0: Entsprechende Maßnahmen für Reisende aus Spanien, die Italien vergangene Woche als Reaktion auf die Ceuta-Krise ergriffen hatte. Der US-Senat hat nach langen Debatten für härtere Sanktionen gegen Russland gestimmt. Die Abgeordneten verabschiedeten den Gesetzentwurf mit 86-11 Stimmen. Aus Washington Carsten Kühntop.
1: Unter anderem ermächtigt er den Präsidenten, Zölle in Höhe von bis zu 100% zu verhängen gegen Staaten, die weiterhin viel Energie von Russland beziehen. Das wären China, Indien, Japan und einige EU-Länder. Das Gesetz gilt als kraftvolles Zeichen der Unterstützung für die Ukraine. Die Senatoren folgten damit der öffentlichen Meinung. Umfragen zeigen, die meisten Amerikaner wollen, dass die USA mehr tun für das kriegsgebeutelte Land. Damit der Entwurf gesetzt wird, muss als nächstes das Repräsentantenhaus zustimmen.
0: Über einem Bundeswehrstandort in Nordrhein-Westfalen hat es in der vergangenen Nacht mehrere Drohnenüberflüge gegeben. Das hat das Führungskommando der Bundeswehr bestätigt. Zuerst hatten Süddeutsche Zeitung, NDR und WDR berichtet. Mitarbeiter einer Sicherheitsfirma sollen insgesamt 6 Drohnenüberflüge beobachtet haben. Wer dafür verantwortlich ist, ist bislang unklar. Der betroffene Bundeswehrstandort Mechernich ist einer der wichtigsten in Nordrhein-Westfalen. Hier sind auch Spezialisten tätig, die für Wartung und Instandsetzung des Flugabwehrsystems Patriot zuständig sind. Das Wetter in Deutschland. Nachts an den Alpen nachlassende Schauer, sonst ist es verbreitet trocken, Tiefstwerte 16 bis 7 Grad. Am Tage oft sonnig, im Bergland und im Norden einige Quellwolken, 21 Grad auf Föhr bis 33 Grad am Oberrhein. Und ein Blick zur Uhr, die Zeit, es ist gleich 2.03 Uhr.
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3: Betrifft zunächst die Autobahn 1 Lübeck-Hamburg. Die Norderelbbrücke wird wegen eines Schwertransports in beiden Richtungen mehrfach kurzfristig gesperrt. Die A2 Dortmund Richtung Braunschweig ist zwischen Dreieck Hannover-West und Hannover-Lahe wegen Bauarbeiten bis Montag 5 Uhr gesperrt. Die Autobahn 31 Gronau Richtung Oberhausen ist zwischen Lembeck und Schermbeck nach einem Unfall gesperrt. Die A45 Gießen Richtung Hagen ist zwischen Dillenburg und Haiger-Burbach bis Montag früh gesperrt. Dort wird eine Brücke geprüft. Und die A70 Bamberg Richtung Schweinfurt-Werneck ist zwischen Bamberg und Bamberghafen wegen einer Nachtbaustelle bis ca. 6 Uhr gesperrt. Die Umleitung führt über die U76 und die U78. Und die A24 Berlin Richtung Hamburg ist zwischen Fehr-Berlin und Neuruppin Süd nach einem Unfall gesperrt.
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3: Und die kommt vom Norddeutschen Rundfunk in Hamburg. Am Mikrofon begrüßt sie Sven Hasenclever. Zähneputzen, Duschen, Kochen, alltägliche Dinge werden gerade an einem Ort in Deutschland wegen der Trockenheit durch die anhaltende Hitze zum puren Luxus. In Bad Bayersoien im Landkreis Garmisch-Partenkirchen. Die wochenlange Trockenheit hat das bayerische Dorf an seine Grenzen gebracht, weil das eigene Wasser schlicht nicht mehr reicht. Dass überhaupt noch etwas aus den Leitungen fließt, verdanken die Menschen einem täglichen Milchlaster, der kurzerhand zum Wassertransporter umfunktioniert wurde. Bürgermeister Eberhard Steiner über dieses tägliche Krisenmanagement.
4: Ja, das Problem ist, dass unsere Quellfassung und der Brunnen, dass die nicht mehr so viel Wasser hergeben. Und deswegen kriegen wir dankenswerterweise vom Bad Kohlrupp bzw. von Rottenbuch Wasser. Und das müssen wir jetzt jeden Tag fahren.
5: 370 Kubikmeter Wasser braucht der Ort täglich. 150 bekommt er direkt aus den Wasserhäusern der Nachbargemeinden. Der Wassertransport ist teuer, über 1.000 Euro pro Tag. Für eine kleine Gemeinde ein echter Kraftakt, der am Ende auf die Wassergebühren durchschlägt. Parallel dazu wird seit Tagen gegraben und gebaggert. Eine rund 2 Kilometer lange provisorische Leitung von Saulgrub, dem Nachbarort nach Bad Bayersoien. Bevor daraus Trinkwasser fließen darf, muss jede Muffe, jede Leitung innen sauber sein. Hans-Jörg Wiesböck vom Gesundheitsamt Garmisch-Partenkirchen.
6: Das Wasser, was jetzt von Saulgrub geliefert wird, wird letztendlich darüber hinaus auch nochmal entsprechend desinfiziert, sodass wir quasi zu jedem Zeitpunkt und zu 100% sagen können, dass das Wasser absolut sicher und gut genießbar ist.
5: Wenn alles nach Plan läuft, kann die Leitung bis Ende des Monats in Betrieb gehen. Dann würde der tägliche Tanklaster nur noch für Spitzenzeiten gebraucht. Bis dahin gilt im Ort Wassersparen als Bürgerpflicht. Die Gemeinde hat eine Allgemeinverfügung erlassen. Gärten nur noch eingeschränkt gießen, Rasen gar nicht mehr, Autowaschen ist verboten. Bürgermeister Steiner hat erlebt, dass seine Leute verstanden haben, wie knapp das Wasser ist.
4: Wir haben zwei Aufrufe gehabt und jeweils nach dem Aufruf hat es gut funktioniert. Da ist der Verbrauch erkennbar zurückgegangen, aber jetzt haben wir seit Montag Allgemeinverordnung rauslassen, dass man es nicht darf, also auch strafbewehrt, weil es nicht anders geht.
5: Bis dahin gilt, wie es Hans-Jörg Wiesböck vom Gesundheitsamt formuliert.
6: Bewusster Umgang mit der Ressource Trinkwasser. Aufgrund der jetzt hohen Temperaturen und der großen Trockenheit ist es durchaus sinnvoll, hier bewusster mit der Ressource Trinkwasser umzugehen.
3: Louis Knoll berichtete aus dem Landkreis Garmisch-Partenkirchen. Und auch das kommende Wochenende wird wieder heiß. Höchstwerte von 30 Grad und mehr werden erwartet. Und das hat auch Folgen für die Natur. Auch in der Stadt leiden nicht nur Wiesen oder Straßenbäume unter der Hitze, sondern auch die Tiere. Welche Folgen die Hitze für sie hat, dazu jetzt mehr von Florian Zenner aus der ARD-Klimaredaktion.
7: Dagmar Hase nennt es Kochtopfphänomen. Was im ersten Moment noch ganz witzig klingt, kann für junge Vögel allerdings tödlich enden. Vor allem für Arten, die mitunter spät brüten, erklärt Hase, Landschaftsökologin an der Humboldt-Uni Berlin und dem Umweltforschungszentrum in Leipzig.
8: Mausegler, Schwalben, auch Haussperlinge, die nisten bevorzugt unter Dächern, in Fassadenspalten oder auch in unseren Rollläden. Und bei extremer Hitze heizen sich diese Räume bis über 50 und 60 Grad Celsius auf.
7: Um sozusagen nicht gekocht zu werden, flüchten panische Jungtiere aus den Nestern im Kochtopf gewordenen Dachboden, obwohl sie noch gar nicht zum Fliegen in der Lage sind. Häufige Hitzewellen machen aber Vögeln nicht nur dort zu schaffen. Um sich den Temperaturen anzupassen, verlegen sie ihre Aktivitäten in den Abend, müssen da aber gegen steigende Geräuschpegel in der Stadt ansingen, zum Beispiel beim Balzverhalten, weil sich die Aktivitäten der Menschen ebenfalls in spätere Stunden verschieben. Das sorge für Stress und weniger Nachwuchs, erklärt Dagmar Hase. Bei anderen Tierarten zeigt sich der Hitzestress sogar im Aussehen.
8: Also gerade so wechselwarme Tiere wie Spinnen zum Beispiel, aber eben auch Fluginsekten, wachsen schneller durch die Hitze und bleiben aber dann insgesamt kleiner.
7: Das würde zu einer geringeren Flugreichweite und weniger Eiern führen. Die Liste der Hitzefolgen ist lang und letztendlich gewinnen die Tiere die Oberhand, die mit hohen Temperaturen besser klarkommen. Häufig seien das invasive Arten aus dem Süden. Dagmar Hase warnt davor, dass die das Ökosystem durcheinanderbringen können und die Hitze eine weltweite biologische Monotonie nach sich ziehen könnte. In der städtischen Vegetation hingegen können gebietsfremde, trockenresistente Arten wie der Ginkgo durchaus helfen, die kühlende Wirkung auch dann aufrechtzuhalten, wenn einheimische Arten klein beigeben müssen. Ein Allheilmittel sind sie aber nicht. Oft gilt:
9: Die meisten Tierarten können mit denen nichts anfangen. Die kennen die schlichtweg nicht, ne?
7: Das gibt Sonja Knapp zu bedenken, Geoökologin am Helmholtz-Zentrum für Umweltforschung in Halle. Sie sagt, die Vielfalt macht's, auch um das Stadtgrün bei einem Krankheitsbefall vor einem Totalverlust zu schützen.
9: Folglich müssen wir das Risiko streuen. Je mehr verschiedene Baumarten wir in einer Stadt haben, desto geringer ist das Risiko.
7: Eine aktuelle Untersuchung des Leibniz-Instituts für ökologische Raumentwicklung zeigt, dass die Baumvielfalt in Städten wie Berlin und Dresden besonders ausgeprägt ist. In Münster hingegen gäbe es deutlich weniger Arten. Dafür sei die Verteilung unter den vorhandenen viel besser. Ziel sollten irgendwann mal Bestwerte in beiden Bereichen sein. Generell haben es die aufgrund ihrer Kühlleistung so wichtigen Bäume und Sträucher in Städten schwerer als auf dem Land. Der Wurzelraum ist durch die Infrastruktur eingeengt und durch den versiegelten Boden wird Regenwasser direkt in die Kanalisation geleitet. Hinzu kommen steinharte, verdichtete Baumscheiben. Dort mal einen ordentlichen Eimer Wasser drauf zu kippen, scheint trotzdem naheliegend. Nur braucht schon ein junger Baum gut und gerne 10 pro Woche. Am besten in einem Rutsch, damit nicht gleich alles wieder verdunstet. Sonja Knapp.
9: Ja, will man die 100 Liter aus der Wohnung runtertragen? Also ich denke, wir müssen letztlich an anderen Stellschrauben ansetzen.
7: Zum Beispiel das Prinzip der Schwammstadt verwirklichen, also weniger Versiegelung in den Städten, um Wasser im Boden speichern und wieder abgeben zu können. Das hilft nicht nur der Pflanzen- und Tierwelt, sondern trägt auch dem Hitzeschutz bei. Ideen gäbe es viele, erklärt Dagmar Hase von der Humboldt-Uni in Berlin. Nur der Blickwinkel sei noch der falsche.
8: Zum Beispiel, wenn wir auf die Schwammstadt schauen, häufig sind es noch Prestigeprojekte. Wir sprechen mittlerweile auch von Klimagentrifizierung.
7: In neuen klimafreundlichen und klimaangepassten Stadtvierteln würden vor allem Menschen leben, die sich das leisten können. Nicht aber die von Hitze besonders betroffenen Ärmeren und Älteren. Doch gerade in deren dicht bebautem Lebensumfeld müssten die Städte endlich grün umgebaut werden. Als effizienteste Maßnahme, um Tiere, Pflanzen und vor allem Menschen vor Hitze zu schützen.
3: Florian Zinner berichtete.
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3: Welche Schlüsse sollte die Bundesregierung aus der Hitze ziehen? Muss Klimaschutz Chefsache werden? Dazu der Kommentar unseres Berlin-Korrespondenten Jakob Mayer.
10: Es ist nicht immer schön, Recht zu behalten. Schon vor Jahrzehnten haben Wissenschaftlerinnen und Wissenschaftler vor den Folgen des Klimawandels gewarnt. Und genau die erleben wir jetzt. Brutal heiße Sommer, immer mehr Waldbrände, Starkregen, Überschwemmungen. Bei Temperaturen von über 40 Grad im Frühsommer sind nach Schätzungen des Robert-Koch-Instituts deutlich mehr Menschen gestorben als bisher angenommen. Das Institut geht von 9600 hitzebedingten Sterbefällen Ende Juni aus. Die Schifffahrt auf dem Rhein kämpft mit historisch niedrigen Pegelständen. Bauern klagen, dass unter der glühenden Sonne zu wenig wächst. Der Klimawandel kostet Menschenleben und verursacht Milliardenschäden. Und das nicht mehr nur weit weg. Europa erwärmt sich doppelt so schnell wie der Rest der Welt. Und die Bundesregierung? Bundeslandwirtschaftsminister Alois Rainer sagt, er könne es nicht regnen lassen. Regierungssprecher Stefan Cornelius erklärt, wenn man Hitzeschutz und Klimaanpassung zur Chefsache macht, werde man das Wetter nicht ändern. Das erwartet auch niemand. Aber dass die Bundesregierung das Jahrhundertproblem Klimawandel energisch angeht und dafür glaubwürdige Pläne vorlegt, das können Bürgerinnen und Bürger sehr wohl erwarten. Dafür bräuchte es ein ressortübergreifendes Gesamtkonzept, das den Bundesumweltminister nicht länger auf verlorenem Posten kämpfen lässt, sondern Gesundheit, Verkehr, Bauen und Wohnen einbezieht. Und es bräuchte einen Chef, der für ein klimaneutrales Deutschland eintritt. Aber Bundeskanzler und CDU-Chef Friedrich Merz bleibt still. Große Teile seiner Partei wollen Deutschlands Klimaziele nach hinten verschieben, weil sie vermeintlich die Wirtschaft einschränken. Dabei haben sich Klimaschutz und Wirtschaftsentwicklung längst voneinander abgekoppelt. In der EU ist der Ausstoß klimaschädlicher Treibhausgase seit 1990 um ein Drittel zurückgegangen, während die Wirtschaft um zwei Drittel gewachsen ist. Unternehmen verlangen ehrgeizige Klimaziele und klare Rahmenbedingungen von der Politik, um stärker auf nachhaltige Geschäftsmodelle setzen zu können. Sie sehen darin kein Hindernis, sondern einen Vorteil im weltweiten Wettbewerb, nämlich im Rennen darum, wer im Wettlauf um die Entwicklung sauberer Technologien die Nase vorne hat. Dabei macht es sehr wohl einen Unterschied, ob Deutschland als wirtschaftsstärkstes EU-Land und führende Industrienation vorangeht oder nicht. Gerade der weltgrößte Klimasünder China schaut genau zu, ob Europa den grünen Wandel hinbekommt und richtet seine Politik entsprechend aus. Auch wenn Friedrich Merz es nicht gerne hört, er sollte sich ein Beispiel an Angela Merkel nehmen. Die hat die Kernschmelze in Fukushima 2011 genutzt, um endgültig aus der Atomkraftnutzung auszusteigen. Jetzt liefern die steigenden Spritpreise infolge des Iran-Krieges dem Bundeskanzler das beste Argument, um die E-Mobilität konsequenter voranzutreiben. Merz sollte diese Chance nutzen. Anstatt ideologische Scharmützel von gestern, um Verbrenner aus und Heizungsgesetze auszufechten, sollte die Bundesregierung endlich ihre Klimapolitik von morgen formulieren. Es ist höchste Zeit, dass sie den Klimaschutz zur Chefsache erklärt.
3: Die Meinung von Jakob Meyer aus dem ARD-Hauptstadtstudio.
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3: Seit Dienstag schaut man in Deutschland anders in den Himmel, irgendwie ängstlicher. Der Grund: die Vorfälle mit Drohnen am Flughafen Leipzig-Halle. Das Land diskutiert, wie man sich gegen diese Waffen verteidigen kann. Ein Thema, das nicht nur Flughäfen betrifft, sondern auch Verkehrswege, Kraftwerke und Häfen. Denn auch sie könnten zum Ziel werden, sagt der Zentralverband der deutschen Seehafenbetriebe. Mit dessen Hauptgeschäftsführer Florian Kaisinger hat mein Kollege Marius Zekri gesprochen und ihn gefragt, wie groß seiner Meinung nach die Gefahr von Drohnenangriffen auf deutsche Seehäfen ist.
11: Die Gefahr ist real. Die Gefahr ist auch schon sozusagen gelebte Praxis. Also wir haben das Thema, erfahren wir tagtäglich, dass wir Drohnensichtungen über deutschen Hafenanlagen haben. Also die Gefährdung ist sehr real und Das Ereignis in Leipzig hat jetzt nochmal die Bedrohungslage natürlich unterstrichen. Seehäfen sind kritische Infrastruktur, wie Flughäfen auch. Deswegen müssen wir uns dagegen wappnen und müssen uns bestmöglich dagegen schützen.
12: Was können Sie denn bislang gegen Drohnenattacken oder gegen Drohnenüberflüge über Hafengebiete tun?
11: Man muss sagen, das Problem ist bekannt und die Politik hat in den letzten Monaten auch etliche Maßnahmen auf den Weg gebracht, die Situation zu verbessern. Leipzig zeigt aber eben jetzt auch, dass wir noch eine Sicherheitslücke haben und es zeigt auch, dass wir noch einen Gap haben zwischen Theorie und Praxis. Fakt heute ist, die Hafenbetreiber dürfen die Drohnen erkennen und melden. Wir haben aber noch natürlich dann die große Frage, wie geht man mit der Situation um, wenn man tatsächlich eine Drohne am Himmel hat, die man nicht zuordnen kann. Und das ist eben auch eine Erfahrung jetzt aus dem Ereignis in Leipzig. Die Zeitspanne, die uns dann bleibt, ist sehr, sehr gering. Das heißt, wir müssen klären, zusammen mit der Politik, wie können wir mit solchen potenziellen Gefahrensituationen umgehen und wie können wir bestmöglich solche Gefahrensituationen dann auch beseitigen.
12: Aber wie gehen Sie denn bisher damit um? Also jemand sieht eine Drohne, ruft 110 oder wie läuft das?
11: Ein ganz praktisches Beispiel, eine Wasserpolizei erkennt eine Drohne am Himmel über einer Hafenanlage. Dann gibt es eine Meldung an eine Hafenbehörde, dann wird erstmal geklärt, ob das nicht ein genehmigter Drohnenüberflug ist. Sollte das nicht der Fall sein, geht eine Meldung an die Bundespolizei raus. Und Sie sehen jetzt an meiner Schilderung, der Zeitaufwand, der dahinter steckt, ist groß. In der Regel ist die Drohne dann verschwunden.
12: Nun fordern Sie, dass Seehäfen den deutschen Airports gleichgestellt werden sollen. Was heißt denn das jetzt genau? Also ein Kontrollturm auf jedem Hafenamt, der wie am Flughafen den Luftverkehr überwacht, oder eine Drohnenabwehreinheit an jedem Containerterminal?
11: Das sind genau die Fragen, die zu klären sind. Man muss die Möglichkeit haben, die Drohne zu erkennen. Man muss die Möglichkeit haben, die Drohne abzuwehren. Ob das daraus dann die Erkenntnis gibt, ein zentrales sozusagen Einsatzzentrum, beispielsweise ein maritimes Kompetenzzentrum in Cuxhaven zu befähigen, wo die Fäden zusammenlaufen bei der Detektion und auch bei der Entscheidung und dann sozusagen die Durchführung vor Ort stattfindet. Oder ob das dezentral gestaltet wird, dass die Hafenbetreiber eigene Einrichtungen zur Detektion und zur Abwehr vor Ort haben. Das sind alles Fragen, die geklärt werden müssen. Wir sind da auch angewiesen auf einen engen Dialog mit der Politik, um genau diese Fragen zu klären. Denn wichtig ist, wir müssen sie rechtssicher gestalten. Wir müssen klar definieren, wer ist wofür verantwortlich. Und wir müssen dann natürlich auch sicherstellen, dass die entsprechenden technologischen Voraussetzungen gegeben sind, diese Abwehr durchzuführen.
12: Wären denn die deutschen Seehäfen überhaupt in der Lage, so eine Drohnenabwehr auf eigene Faust aufzustellen, ich sag mal zu wuppen?
11: Also die Seehäfen sind bereits im Prozess, eine Drohnendetektion voranzutreiben. Diese Entwicklungen sind analog zu den Flughäfen. Die Flughäfen sind dabei, sich entsprechende Technologie und entsprechende Fähigkeiten zuzulegen. Das sehen Sie auch bei den Umschlagbetreibern und bei den Hafenbetreibern. Also die Problematik ist bekannt. Und man ist da bereits auf dem richtigen Weg. Man muss jetzt einfach noch gucken, und da war Leipzig sicher nochmal ein Weckruf, diese letzten Sicherheitslücken, die im System sind, bestmöglich zu schließen.
12: Also haben die deutschen Seehäfen teilweise schon, ich sag mal, Netze zur Drohnenabwehr im Keller und warten nur darauf, dass sie die Genehmigung kriegen, die auch anzuwenden?
11: Nein, also wir sind sozusagen, wir sind dabei, die Detektion der Drohnen aufzubauen. Wir sind auch in der Lage, Drohnen zu detektieren mittlerweile. Aber der nächste Schritt, wie die Drohnenabwehr gestaltet sein muss, der muss geklärt werden. Und dann kann man auch entsprechend ins Handeln und ins Doing kommen, die Sache umzusetzen. Wichtig bei der Thematik ist, es wird bei solchen Fragen nie hundertprozentige Sicherheit geben. Aber man muss eben gucken, wie man bestmöglich sich den Gefahren stellen kann, die sich eben neuerdings bei diesem Thema uns stellen.
12: Nun dürfte das alles ja ziemlich viel Geld kosten. Drohnenabwehr ist nicht billig. Woher soll dieses Geld kommen? Also wer soll für die Drohnenabwehr an Seehäfen bezahlen?
11: Es geht um den Schutz kritischer Infrastrukturen. Seehäfen haben eine zentrale Bedeutung für Versorgung, für Energieversorgung, auch mittlerweile für die militärische Logistik. Auch da ist es wichtig, das ist ein Dialog, der mit der Politik stattfinden muss. Und die Finanzierungsfrage ist dabei natürlich auch eine zentrale Frage. Die Seehafenbetreiber gehen auch jetzt schon in Vorleistung, wenn es um den Schutz ihrer Anlagen geht. Aber wenn es dann natürlich spezifisch um Aufgaben geht wie Drohnenabwehr, muss man gemeinsame Lösungen finden. Dazu gehört der Rechtsrahmen, aber dazu gehört natürlich auch die Frage der finanziellen Ausgestattung, ja.
12: Und das Geld soll dann woher kommen? Vom Bund, von den Ländern? Wollen das die Seehafenbetreiber selbst aufbringen und auf die Liegegebühren aufschlagen?
11: Das ist Teil sozusagen dieses Prozesses, der stattfinden muss zwischen Bund, Ländern und Hafenbetreibern. Und das ist ein notwendiger Dialog, der muss geführt werden. Und daraus müssen dann eben die entsprechenden Regelungen resultieren.
3: Sagt Florian Heisinger, der Hauptgeschäftsführer des Zentralverbands der deutschen Seehafenbetriebe, im Gespräch in der ARD-Infonacht. So viele Badeunfälle hat es seit Jahren nicht mehr gegeben. In Deutschland sind in diesem Sommer bereits 261 Menschen ertrunken und die Saison ist noch längst nicht zu Ende. Laut DLRG liegt das vor allem am extrem heißen Frühsommer. Die Hitze hat schon sehr früh unzählige Menschen an unbewachte Seen und Flüsse gelockt, wo Leichtsinn und Selbstüberschätzung oft tödlich enden. Betroffen sind vor allem junge Menschen zwischen 11 und 30. Das Türkische: ein Mensch ertrinkt meist lautlos. Andere Badegäste bemerken die Lebensgefahr direkt neben sich oft gar nicht, wie Sebastian Behrendt von der DLRG berichtet.
13: Ertrinken ist nicht so, wie man es aus dem Fernsehen kennt, sehr spektakulär, sondern in Wahrheit ist das Ertrinken sehr leise und unauffällig.
14: Sebastian Behrendt von der DLRG in Remscheid kennt es. Immer wieder passiert es auch in den Gewässern, die er und seine Kollegen betreuen. Menschen, die ins Wasser und plötzlich untergehen. Aber warum passiert das immer wieder? Gefühlt konnten die Kinder früher besser schwimmen, sagt die Wuppertalerin Silke Rabe.
15: Ich bin an der Bevertalsperre groß geworden auf einem Campingplatz mit meinen Eltern. Meine Mutter konnte nicht schwimmen und mein Vater, der hat mich tatsächlich am Rücken gepackt und dann in die Bever rein und mit mir geschwommen, bis ich es konnte.
14: Tatsächlich, noch in den 1980er Jahren konnten 90% der 6- bis 10-Jährigen schwimmen. Jetzt sind es schon 10 Prozentpunkte weniger, also jeder Fünfte kann es nicht. Ein Problem, gegen das Georg-Richard Röder aus Solingen täglich den Kampf aufnimmt. Er leitet die Schwimmbäder in der Stadt. Die Ausstattungen müssen einfach stimmen.
16: Meine Erfahrung und unsere Erfahrung ist, dass man, wenn man so früh wie möglich mit dem Schwimmen anfängt, eigentlich auch gute Erfolge hat und dass Kinder das dann sehr schnell lernen, die Motorik dafür entwickeln und das Element dann gut beherrschen und gut schwimmen können, auch schnell sicher schwimmen können. Das bedarf natürlich auch genügend Bäder, genug Trainingspersonal, genug Fachkräfte in den Bädern, die dafür ausgebildet sind.
14: Aber nicht nur das muss sein, meinen viele Menschen. In Wuppertal sieht man noch andere Probleme.
17: Dass wir zu wenig Elternbereitschaft haben, den Aufwand zu betreiben, ihren Kindern Schwimmen beizubringen. Und die Schule kann das dann unterm Strich gesehen nicht leisten.
18: Es gibt keinen Schwimmunterricht und es gibt keine Badeanstalten. Die werden ja alle geschlossen. Und ich vermute mal, dass es daran liegt.
17: Und dann kommt natürlich noch ein anderer Faktor dazu, dass viele Leute sich selbst total überschätzen beim Schwimmen, dann alkoholisiert schwimmen gehen und das sorgt natürlich dann dafür, dass wir steigende Zahlen haben.
14: Georg-Richard Röder, Bäderchef aus Solingen, geht noch weiter. Nicht nur Eigenverantwortung, sondern auch Verantwortung für die anderen Menschen müsste sein.
16: Oft ist es ja so, wenn die Leute dann in Freigewässern, in Seen, Flüssen schwimmen, wo keine Wasseraufsicht ist, ja, dann ist man natürlich so ein bisschen auf sich allein gestellt, beziehungsweise auf die Mitmenschen. Dass die Situation auch erkennen, wenn jemand in Not ist und dann auch entsprechend helfen können.
14: Die Lösung für den ehemaligen Schwimmmeister: jeder müsse sich selbst drum kümmern, gut schwimmen zu lernen, auch noch als Erwachsener.
3: Immer mehr Badeunfälle in Deutschland, Alex Becker berichtete. Der Fahrradtourismus in Deutschland boomt, aber die Infrastruktur hinkt oft hinterher. Wie langsam der Ausbau laufen kann, zeigt ein prominenter Radweg, der Urlauber aus ganz Deutschland anzieht. Nach 20 Jahren voller Pannen und Verzögerung ist ein Teilstück des Rheinradwegs bei Rüdesheim jetzt befahrbar. Statt dicht an den Autos auf der Bundesstraße geht es jetzt entspannt über einen stillgelegten Bahndamm. Und genau da ist Birgitta Söhling unterwegs gewesen.
19: Durchs Mittelrheintal, immer am Fluss entlang, mit Blick auf Weinberge und Burgen. Schöner kann man in Hessen gar nicht Radfahren, lacht ein Mann und hält kurz vor Rüdesheim an einer neuen Bedarfsampel.
20: Super, einfach tolle Aussicht, blauer Rhein, blauer Himmel, wunderbar.
19: Die Ampel zeigt grün. Hier muss er die Straße überqueren und strampelt dann eine Rampe zum Bahndamm hoch. Vergangene Woche hat die Straßenbaubehörde Hessen Mobil den Radweg auf einem ehemaligen Rangiergleis freigegeben. Zur Freude von Einheimischen und Touristen.
21: Ich finde das eine gute Alternative so.
19: Aus Platzgründen war bisher vor dem Anleger der Autofähre am Rheinufer Schluss mit dem Radweg. Radler mussten die letzten 300 Meter auf der Bundesstraße zwischen den Autos fahren. Eine Gruppe von Rennradfahrern rollt heran. Einer drückt den Ampelknopf.
0: Diesen speziellen Punkt hier, den kennen wir seit vielen Jahren und freuen uns jetzt einfach, dass es endlich mal gemacht ist.
19: Es hat sich lange hingezogen. Nicht die Tiefbauarbeiten waren das Problem, auch wenn hier einiges zu baggern und zu betonieren war, eine neue Spundwand gesetzt werden musste. Baukosten von 2,6 Millionen Euro. Hessen Mobil spricht von einem komplexen Kompromiss auf engem Raum. Baudezernent Jens Arnold.
1: Wir haben auf der einen Seite den Rhein, auf der anderen Seite haben wir die Bahntrasse. Zwischendrin haben wir die B42 und dann muss man irgendwie noch einen Radweg über die 300 Meter reinbekommen. Es ist ein Nadelöhr dort.
19: Auf dem Bahndamm zu fahren verbessert die Situation der Radfahrer, sagt der ADFC Wiesbaden-Rheingau-Taunus. Wirklich attraktiv und sicher wird die Strecke aber erst, wenn auch der Leinpfad in Rüdesheim als Radweg ausgebaut ist. Elke Tegler vom Vorstand des ADFC.
22: Die Sicherheit ist wirklich das größte Problem.
19: Der ADFC fordert deshalb Tempo 30 und ein Verbot, Radfahrer zu überholen. Solange bis spätestens zur Bundesgartenschau 2029 der Radweg auf dem Leinpfad dann auch fertig ist.
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23: Mit Finn Hornberg. Die zweite Fußball-Bundesliga ist gestern in die neue Saison gestartet. Im Eröffnungsspiel gewann Hertha BSC mit 1:0 gegen VfL Bochum. Für die Berliner ist es erst der erste Auftaktsieg seit 6 Jahren. Sebastian Gröning erzielte den goldenen Treffer des Abends.
24: Ich weiß auch, Auftaktspiel ist immer schwer, denn fingen wir auch auswärts 8:30 Uhr in Bochum. Das ist nicht einfach und wollte nicht einfach für andere Mannschaften auch hier zu spielen. So natürlich ist es nicht die leichte Aufgabe, aber ich bin auch nicht überrascht. Wir haben auch Qualität in unserer Truppe, so ich bin froh und nicht überrascht.
23: Hertha BSC darf sich damit vorerst erstmals seit 13 Jahren wieder Tabellenführer nennen. Die Tour de France der Frauen absolvierte gestern zum ersten Mal in der Geschichte die Königinnen-Etappe. Für die Fahrerin ging es rauf auf den legendären Mont Ventoux. Kasia Niviadoma kam als Erste oben an. Matthew Ginny Schön berichtet aus Frankreich.
25: Der Mont Ventoux wurde bestellt und der Mont Ventoux hat geliefert. Was für ein Kampf auf der Königinnen-Etappe dieser Tour de France der Frauen. 3500 Höhenmeter mit dem Finale auf dem mythischen kahlen Riesen. Den ersten Showdown im Kampf um den Gesamtsieg dominierte heute Kasia Niviadoma. Die Teamkollegin von Antonia Niedermayer und Toursiegerin von 2024 attackierte 10 Kilometer vor dem Ziel und niemand konnte folgen. Niviadoma gewinnt damit nicht nur am Mont Ventoux, sondern erobert auch das gelbe Trikot der Gesamtführenden. Im Ziel gab es obendrauf auch noch eine herzliche Umarmung von Antonia Niedermayer.
26: Ja, ich bin natürlich super, super stolz auf Kasia. Wir haben die Taktik gehabt, dass sie relativ früh attackiert und hat auch funktioniert. Und klar, also man ist einfach super stolz auf sie.
25: Damit sind die Abstände der Top 3 vor dem finalen Wochenende nur minimal. Niviadoma hat 15 Sekunden Vorsprung auf Wollering. Dahinter lauert Marlen Reusser mit immerhin 39 Sekunden Rückstand. Am morgigen vorletzten Tag wird sich voraussichtlich nur wenig ändern. Die Flachetappe ist für den Massensprint gedacht. Die endgültige Entscheidung um den Gesamtsieg dieser 5. Tour de France der Frauen fällt damit am Sonntag auf dem Rundkurs samt Hausberg in Nizza.
23: 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Wir bleiben in Frankreich. In der Hauptstadt Paris gastiert die Schwimm-EM. Für die deutschen Athletinnen und Athleten ist die Europameisterschaft bisher durchaus erfolgreich verlaufen. Isabel Gose trug ihren Teil dazu bei, krönte sich im Freiwasser zur Europameisterin. Lars Becker mit den Eindrücken aus Paris.
27: Gold für Isabel Gose und eine medaillenlose Enttäuschung für das deutsche Männertrio bei den beiden Entscheidungen 3 Kilometer Knockout-Sprint in Paris. Gose ließ über den 1500 Meter Vorlauf und das 1000 Meter Halbfinale bis zum Finale der besten 10 über 500 Meter keinerlei Zweifel daran, dass sie in diesem neuen Format bei der EM die Beste ist. Mit der Grundschnelligkeit, dem Speed aus dem Becken kontrollierte Gose die Konkurrenz auch im Finale souverän von vorn und schlug überlegen als Erste an. Gold nach langer Wartezeit.
28: Ich bin jetzt eine Woche hier, ist schon immer hart, den Fokus zu halten. Also es ist mir wirklich gut gelungen, aber es kitzelt immer so Tag für Tag in den Fingern endlich ins Wasser zu springen. Und gerade wenn die Jungs dann sowas Tolles leisten, bin sehr froh, dass ich dort anknüpfen konnte, wo die Jungs aufgehört haben und hoffentlich heute weitermachen.
27: Leider nicht. Doppel-Europameister Florian Wellbrock, der EM-Dritte Oliver Klemet und auch der 19-jährige Junioren-Europameister Johannes Liebmann waren zwar in ihren Vorläufen und Halbfinals ganz vorne dabei, die Erwartungen auf eine oder sogar mehrere Medaillen groß. Aber im Finale waren andere vorne. Nur die Ränge 7 bis 9 für Wellbrock, Liebmann und Klemet. Erklärungsversuche.
4: Die waren da vielleicht taktisch einfach ein bisschen schneller beim Denken als ich in dem Moment.
5: Die 1500 waren ziemlich entspannt. Dass das dann so extrem dolle zunimmt, das war auf jeden Fall eine Erfahrung, die ich machen musste.
6: Bei den 500 war dann so ein bisschen das Problem, dass alle gefühlt immer noch hergefallen sind, keiner Platz hatte, wir dann nicht weggekommen sind.
27: Abschluss der Freiwasserwettbewerbe morgen mit der 4x1,25 Kilometer Teamstaffel und der Chance auf die 5. Medaille in Paris. Möglicherweise sogar das 4. Gold.
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7: Um 2.30 Uhr mit Olaf Knapp. Mehrere Bundesländer heben das Fahrverbot für Lastwagen an Sonn- und Feiertagen teilweise auf. Grund ist die Dürre und das damit verbundene Niedrigwasser der Wasserstraßen. Viele Frachtschiffe können deswegen gar nicht oder nur mit einem Bruchteil der üblichen Ladung fahren. Nordrhein-Westfalen, Niedersachsen, Rheinland-Pfalz und das Saarland wollen nun notwendige Ersatztransporte auf der Straße erleichtern. Vorübergehend sollen Gütertransporte vom Wasserweg auf die Straßen verlegt werden. Die Ausnahmeregelung gilt ab sofort und erstmal bis Ende des Monats. Nordrhein-Westfalens Verkehrsminister Kriescher sagte, damit stelle man sicher, dass Lieferketten aufrechterhalten und Versorgungsengpässe vermieden werden könnten. Nach dem Drohnenfund am Flughafen Leipzig-Halle fordern Politiker und Sicherheitsexperten mehr Schutz für Flughäfen und Häfen. Der Grünen-Abgeordnete von Notz sagte auf NDR Info, es brauche klare Zuständigkeitsregeln für die Drohnenabwehr.
8: Es muss eben klar sein, wer in charge ist und wer die Verantwortung trägt. Und deswegen braucht es hier eine klare Regelung. Die Bundespolizei, die ja der frühere Bundesgrenzschutz ist, hat knapp 50.000 Beamtinnen und Beamten, hat hochspezialisierte Kräfte, ist eine Top-Behörde. Und die kann das stemmen, die hat das im Kreuz. Aber die politische Verantwortung muss eben auch gewollt sein. Und ich finde, da kann sich der Bundesinnenminister nicht weiter wegducken.
7: Der Sicherheitsexperte der Grünen von Notz auf NDR Info. Spanien führt seit Mitternacht Grenzkontrollen für Reisende aus Italien durch. Laut dem Innenministerium in Madrid betrifft das Menschen, die per Flugzeug oder Schiff von Italien nach Spanien kommen. Damit eskaliert der Streit zwischen beiden Ländern. Italien hatte nach dem Ansturm von Migranten auf die spanische Exklave Ceuta Kontrollen für Reisende aus Spanien eingeführt. Madrid forderte die Aufhebung dieser Kontrollen, Italien lehnte das ab. In den USA hat ein Berufungsgericht den Weiterbau des neuen Ballsaals am Weißen Haus untersagt. Das Gericht bestätigte eine einstweilige Verfügung gegen das Projekt. Der Ballsaal soll auf Wunsch von Präsident Trump an der Stelle des abgerissenen Ostflügels entstehen. Ob ein derart großes Gebäude errichtet werde, müsse aber der Kongress entscheiden, so die Richter. Die Exekutive dürfe es nicht in Eigenregie anordnen. Der Ballsaal soll größer werden als ein Fußballfeld. Das Wetter in Deutschland. Nachts an den Alpen nachlassende Schauer. Sonst ist es verbreitet trocken. Tiefstwerte 16 bis 7 Grad. Am Tage oft sonnig, im Bergland und im Norden einige Quellwolken. Höchstwerte 21 Grad auf Föhr bis 33 Grad am Oberrhein. Das waren die Nachrichten.
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3: Die Autobahn 1 Lübeck-Hamburg, die Norderelbbrücke ist dort wittert wegen eines Schwertransports in beiden Richtungen mehrfach kurzfristig gesperrt. Die A2 Dortmund Richtung Braunschweig ist zwischen Dreieck Hannover-West und Hannover-Lahe wegen Bauarbeiten bis Montag 5 Uhr gesperrt. Die Autobahn 31 Gronau Richtung Oberhausen ist zwischen Lembeck und Schermbeck nach einem Unfall gesperrt. Die A45 Gießen Richtung Hagen ist zwischen Dillenburg und Haiger-Burbach bis Montag früh gesperrt. Dort wird eine Brücke geprüft. Und die A70 Bamberg Richtung Schweinfurt-Werneck ist zwischen Bamberg und Bamberghafen wegen einer Nachtbaustelle bis ca. 6 Uhr gesperrt. Die Umleitung führt über die U76 und die U78.
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3: Reg dich doch nicht immer so auf. Den Satz haben die meisten schon zu hören bekommen. Doch trotzdem, wir regen uns immer wieder auf. Im Verkehr, bei der Arbeit, in der Familie. Und das, obwohl wir eigentlich wissen, dass es meist völlig sinnlos ist. Der Psychologe Manfred Schedlowski hat in seinem vor kurzem erschienenen Buch beschrieben, wie man zu mehr Gelassenheit kommen kann. Meine SWR-Kollegin Nicole Köster hat mit ihm über Stressfaktoren gesprochen und ihn gefragt, was eigentlich in einer solchen Situation im Körper passiert.
9: Das sind unterschiedliche Prozesse, die ausgelöst werden tatsächlich von unserem Gehirn. Das verarbeitet die Signale und leitet das dann weiter an die Instanzen, wie den sogenannten Hypothalamus, der dann tatsächlich diese Körperreaktion ausmacht. Und da gibt es eine ganze Menge von Körperreaktionen. Beispielsweise steigt der Blutdruck, die Herzfrequenz steigt an, es werden ganz viele Hormone ausgeschüttet, insbesondere das Adrenalin als Stresshormon, das da einfach diese Herz-Kreislauf-Funktion dann anregt. Dann gibt es, wenn man das länger andauert, dann gibt es die Ausschüttung von Cortisol, auch ein Stresshormon, das viele andere Körperfunktionen dann einfach beeinflusst auch.
10: Haben wir alles schon mal gehört, Hypothalamus sitzt irgendwo im Gehirn. Also da geht's dann los, da ist der Aufregeransatz oder wo sitzt der?
9: Nein, der Aufregeransatz geht im Prinzip schon viel früher los. Der geht in sozusagen im präfrontalen Kortex, da wo das Denken stattfindet. Und da werden die Signale verarbeitet. Das wird dann weitergeleitet an die Hirnareale, wo die Emotionen entstehen, wie das limbische System und da insbesondere die Amygdala. Und von da wird es dann weitergeleitet an diesen Hypothalamus, der dann sozusagen die Verbindung darstellt zwischen unserem Gehirn und den Körperprozessen.
10: Da ist also ganz schön viel los, wenn wir uns aufregen im
9: Körper. Viel Wind da oben, ja.
10: Können Sie das mal einordnen, das Thema generell? Lässt sich das wissenschaftlich klären, ob wir uns mehr aufregen als früher?
9: Oh, das ist eine wichtige Frage. Das wird viel diskutiert. Wir können eigentlich nur von den sozusagen Sekundäreffekten ausgehen, weil der Anteil an Verhaltensänderungen beziehungsweise an psychologischen Veränderungen, die eben zu einer Arbeitsunfähigkeit führen, und das ist ja das, was von den Krankenkassen gut nachgehalten wird, da sehen wir einfach einen Anstieg in den letzten 5 bis 10 Jahren exponentiell fast, dass diese Arbeitsunfähigkeitstage einfach ansteigen aufgrund der psychischen Belastung. Das sind unterschiedliche Verhaltensstörungen, das ist Stress gehört dazu, Ängste gehören dazu, depressive Erkrankungen, und das ist eigentlich der Indikator, der zeigt, dass irgendwas sich verändert hat die letzten 10, 15 Jahre.
10: Lässt sich das ausmachen, was das ist? Denn auf der anderen Seite könnte man ja argumentieren, Mensch, uns geht's doch so gut wie nie.
9: Das ist richtig. Und vor 30, 40, 50 Jahren hatten die Menschen auch Belastungen. Ich kann mich erinnern an bestimmte Faktoren wie Tschernobyl beispielsweise. Hat eine ganze Menge Unruhe in der Bevölkerung verbracht, eine ganze Menge Stress ausgelöst. Aber was sich verändert hat in den letzten 10, 15 Jahren, ist die Informationsflut und die Dichte an Informationen, die Schnelligkeit an Informationen, die wir verarbeiten müssen. Und das sind ja zum großen Teil nicht nur positive Informationen, sondern tatsächlich auch negative Informationen. Denken Sie an die Kriege, die wir in Europa haben, hier in der Ukraine beispielsweise, der Konflikt im Iran jetzt. Das sind alles im Hintergrund wirkende Stressoren, die uns natürlich alle irgendwo auch im Hinterkopf sozusagen belasten auch.
10: Gibt es denn eigentlich die Formel, um sich nicht aufzuregen?
9: Ich glaube nicht, das ist, weil das individuell viel zu unterschiedlich ist. Nicht? Für den einen gibt es sozusagen Atemtechniken oder Entspannungsübungen und der andere sagt, damit kann ich gar nichts anfangen, sondern benutzt andere Techniken, eher sogenannte kognitive Techniken, also bestimmte Sprüche, die ihm helfen, tatsächlich auf dem Boden, auf dem Teppich zu bleiben.
10: Ja, manche brauchen ein Mantra, um sich dann wieder runterzubringen. Ne?
9: Genau.
10: Also kann denn, andersrum gefragt, kann Aufregung für irgendetwas im Körper gut sein?
9: Naja, wir haben das lange und vielfältig untersucht. Akute Aufregung, die kann tatsächlich manchmal ganz gut sein im Körper, weil es einfach beispielsweise das Immunsystem in so eine Hab-8-Stellung bringt. Das sind ganz alte evolutionsbiologische Prozesse. Wenn Adrenalin ausgeschüttet wird, kommt es zu einer Aktivierung von körpereigenen Abwehrsystemen. Das ist insbesondere das erste Abwehrsystem, das wichtig ist gegen eindringende Pathogene und so weiter. Das, wenn die Aufregung abflaut, dann beruhigt sich auch die Immunabwehr beispielsweise.
10: Pathogene, wieder, ne? Muss ich nachfragen, sind was?
9: Das sind Viren, Bakterien beispielsweise.
10: Ah, okay. Ne? Ja. Und sprechen Sie damit das an, was man immer gesagt hat, ja, es gibt auf der einen Seite den positiven Stress und auf der anderen Seite den negativen Stress. Gilt das noch so?
9: So, davon haben wir uns in der Wissenschaft lange schon verabschiedet. Ne? Weil wir einfach gemerkt haben, was für den einen positiver Stress ist, ist für den anderen ganz fürchterlich und umgekehrt. Wir haben das beispielsweise bei Sportfallschirmspringern untersucht, bei sogenannten Tandemfallschirmspringern. Die einen sind da jubelnd aus dem Flugzeug gesprungen und die anderen waren wirklich totenbleich vor Todesangst. Die Situation war die gleiche, nur die Bewegung Bewertung dieser Situation, der eine fand es total toll, der andere fürchterlich irgendwie, die ist unterschiedlich.
10: Sie haben jetzt ein ganzes Buch geschrieben, Reg dich ab. Warum war es Ihnen wichtig, nicht nur in der alltäglichen Praxis darüber aufzuklären, sondern wirklich dann auch ein Buch zu machen?
9: Ja, weil ich gemerkt habe in meiner täglichen Arbeit mit Patientinnen und Patienten, dass das allgemeingültige Mechanismen sind, die da wirken. Also nicht nur bei Menschen, die unter Angststörungen oder unter Depressionen leiden, sondern auch bei mir selber beispielsweise, bei meinen Freunden, bei meinen Bekannten. Und dann habe ich natürlich gemerkt, dass das allgemeingültige Prozesse sind und Mechanismen sind, die da wirken. Und uns war es wichtig, das mal zusammenzufassen, um uns so ein bisschen verständlich aufzubereiten.
10: Ja, und Sie erklären da, dass es um Aufregungsmuster geht. Und die wollen wir ablegen, um das Leben dann auch wirklich zu genießen. Aber gibt es da so typische Aufregungsmuster, in die sich dann vielleicht auch was kategorisieren lässt?
9: Ja, das gibt es schon, aber auf der anderen Seite sind diese Muster natürlich auf der anderen Seite immer auch abhängig von der eigenen Biografie. Also was ich gelernt habe, also nicht ich lerne ja nicht nur Vokabeln oder bestimmte Techniken, sondern ich lerne auch Muster, auch Interpretationsmuster und Wertemuster. Und daraus entsteht mein Wertekoordinatensystem. Und daraus wieder aufbauend entstehen solche Verhaltensmuster in bestimmten belastenden Situationen, wie ich dann reagiere.
10: Und Sie gehen das in einigen Schritten an, wie man eben der Aufregung begegnen kann. Was wäre Schritt Nummer 1?
9: Schritt Nummer 1 ist überhaupt erstmal diese Muster zu erkennen, zu sensibilisieren, dass ich ein bestimmtes Muster habe, in bestimmten belastenden Situationen eben aufgeregt zu reagieren. Und wenn mir das nicht gefällt und ich möchte das nicht und ich merke, das geht an meine eigene Lebensqualität, dann ist das der erste wichtige Schritt, das zu erkennen und zu analysieren, wann rege ich mich auf, wie ist denn eine Situation, wenn viele Menschen durcheinander sprechen, wenn das unstrukturiert ist beispielsweise, wenn ich selber angegriffen werde und Kritik an mir geäußert wird, dass ich das dann erkenne und dann auch die Körperreaktion und meine Gedanken und meine Gefühle auch wahrnehme erstmal, weil das ist der erste Schritt, um irgendwas zu verändern.
10: Also Schritt Nummer 1 ist erstmal, sich selbst zu erforschen, erstmal ganz viel beobachten wahrscheinlich dann.
9: Genau, und wenn das nicht hilft, das Beobachten, tatsächlich sich auch mal hinsetzen und die Sachen schriftlich fixieren, also aufschreiben einfach.
10: Es gibt einen Zusammenhang zwischen Stress, Aufregung und wilden Gefühlsausbrüchen. Vielleicht können Sie uns einfach mal erklären, was Stress denn ganz konkret mit uns macht. Stichwort, das ist nachzulesen im Buch, transaktionales Stressmodell. Wie lässt sich das in einfachen Worten erklären?
9: Ja, das ist ein Modell, ein Konzept, das in den 70er, 80er Jahren mal entwickelt worden ist von Kolleginnen aus Stanford und in den USA. Im Prinzip besagt das, dass jeder hat ein Filtersystem im Kopf, durch den wir eben über das wir äußere Einflüsse und Reize einfach filtern. Ganz entscheidend ist das zweite Filter, das ist das sogenannte zweite Bewertungssystem. Wenn irgendwo eine stressige Situation auftritt, dann checke ich in diesem Filter tatsächlich ab, welche Möglichkeiten und Fähigkeiten habe ich, mit diesen Belastungen umzugehen. Und dann kommt es im Rahmen einer neuen Bewertung dazu, dass ich entweder der Meinung bin, oh, damit komme ich klar, das kriege ich irgendwie hin, das ist zwar ein bisschen blöd, aber das schaffe ich irgendwie. Dann geht das eher in Richtung Herausforderung, dann kriege ich das einen herausfordernden Charakter, was eben weniger Stress bedeutet. Komme ich aber zu der Überzeugung, ich schaffe das nicht, ich habe die möglichen Ressourcen nicht, ich kriege das nicht hin, habe ich noch nie gemacht, sowas, dann geht das eher in der Neubewertung in Richtung Bedrohung und dann ist die Wahrscheinlichkeit hoch, dass es auch in so einer wirklich intensiveren Stressreaktion mündet.
10: Lässt sich also vielleicht so zusammenfassen, dass wir mit Stress so umgehen, wie wir einzelne Situationen bewerten. Ob es eine Herausforderung ist, das wäre eher positiv, oder als Bedrohung vielleicht, das wäre dann negativ, das wäre der Stress.
9: Ganz genau. Beziehungsweise auch im Alltag ist es nie eindeutig abzuklären, ist es nur in Richtung Bedrohung, klar, solche Situationen gibt es auch, oder nur in Richtung Herausforderung. Oft ist es so eine Mischung, wo das eine oder das andere überwiegt. Ne?
10: Deswegen macht das wahrscheinlich manchmal gar nicht so einfach zu erkennen und deswegen dieses wichtige Beobachten in sich hineinhören. Das war ja Schritt Nummer 1. Jetzt also dann Schritt Nummer 2 wäre was?
9: Genau, Schritt Nummer 2 wäre das, dann zu gucken, was kann ich tatsächlich ändern? Kann ich an der Situation beispielsweise was ändern? Dann ist das gut, dann versuche ich da was zu drehen. Kann ich vielleicht auch, wir nennen das stressinkompatible Aktivitäten machen, wie beispielsweise, tut mir das gut, dann, wenn ich abends dann dreimal oder viermal die Woche laufen gehe, ja, oder Sport mache, oder eben eine Entspannungsübung einübe beispielsweise. Und die dritte Möglichkeit ist das tatsächlich, Und das ist eher die psychologische Möglichkeit, an diesen sogenannten kognitiven Werkzeugen, also an den Gedanken, an meiner Einstellung und Wahrnehmung zu dieser Situation zu arbeiten.
10: Das ist wahrscheinlich gar nicht so einfach, weil das ein ganzer Prozess ist, oder?
9: Das ist ein längerfristiger Prozess und das ist so eine, sagen wir, Take-Home-Message aus diesem Buch tatsächlich, dass wir versuchen, darauf hinzuweisen, das funktioniert gut, ja, wunderbar, aber es ist ein Trainingsprozess, es ist ein Lernprozess. Ja, das hat nichts mit positivem Denken zu tun, weil das funktioniert vielleicht mal kurzfristig, aber längerfristig zeigt das keine Wirkung, sondern man muss es üben.
10: Da muss man wahrscheinlich auch ganz klar differenzieren. Also dieses positive Denken, das kann ja dann auch in eine falsche Richtung gehen, wenn man dann versucht, sich alles schön zu reden. Manchmal sind Situationen einfach Mist und das dann auch sagen zu können, aber dennoch daran zu arbeiten. Also wie differenzieren Sie da?
9: Absolut, das ist ein ganz wichtiger Punkt. Ein Kollege von mir, der hat mal ein Buch geschrieben, Positives Denken macht krank, weil er genau dagegen angehen wollte. Der sagte, ja, im Prinzip habt ihr recht, man muss, aber wenn man alles sich schönredet und so weiter, funktioniert das nicht, sondern verschlimmert eigentlich die Symptome noch, ne?
10: Und wie setzt man also ganz konkret an? Erstmal dieses Bewerten ist wichtig und dann, Sie warnen dann quasi auch im Buch und sagen, ja Leute, nicht enttäuscht sein, sondern es dauert einfach und das kann halt auch Wochen dauern.
9: Das kann Wochen und Monate dauern und vielleicht sogar noch länger. Und ich vergleiche das immer mit einem sportlichen Training, mit einem Techniktraining. Wenn man zum Beispiel Tennis spiele und möchte einen neuen Aufschlag lernen, dann hole ich mir auch erstmal einen Trainer, der guckt sich das an und übt mit einem beispielsweise einfach nur, dass die Hand irgendwie früher oder später dann abknickt. Ja? Und das muss man immer wieder üben. Erstmal ohne Schläger, dann mit Schläger, dann nur mit dem Ball und so weiter. Weil das, diese Bewegung macht ja nicht das Handgelenk, sondern die findet statt in unserem Gehirn. Und diese alten Muster in unserem Gehirn, die müssen überschrieben werden. Und das funktioniert nur durch permanentes Training. Und so ähnlich funktioniert dieses, in Anführungsstrichen, Psychotraining auch.
10: Jetzt haben Sie gerade eben gesagt, ja, es geht darum, dann solche Erfahrungen zu überschreiben. Aber da müssten wir ja auch dann diese Erfahrung vergessen. Wie funktioniert das?
9: Oh, das ist eine gute Frage. Wie Lernen funktioniert, haben wir in der Wissenschaft eigentlich schon ganz recht gut verstanden, bis auf die molekulare Ebene. Die Schwierigkeit besteht darin immer noch zu verstehen, wie Vergessen funktioniert. Was wir bisher sehen, ist, dass es ein sehr komplizierter Prozess ist. Es ist nicht einfach so, wie als wenn man beim Computer die Löschen-Alles-Taste drückt, dass alles weg ist, sondern es wird tatsächlich durch die neuen Erfahrungen überschrieben. Und das erfordert einfach diesen Trainingsprozess, bis das funktioniert.
10: Es heißt ja auch im Grunde, der Körper speichert alles. Also umso schwieriger wird es wahrscheinlich dann sein, Dinge zu überschreiben.
9: Genau das ist das Problem. Man kennt das aus von dem alten Experiment von Ivan Petrovich Pavlov, der die Glocke geläutet hat, immer wenn er Futter präsentiert hat beim Hund. Der Hund fing an zu speicheln. Das funktioniert gut. Wenn man die Glocke nicht mehr läutet, dann hört der Speichelfluss auf und verschwindet ganz. Aber wenn man dann zwei Wochen später auf einmal wieder die Glocke läutet, dann fängt der Hund wieder an zu speicheln. Das bedeutet, dass das Gelernte nicht vergessen ist, sondern wirklich immer noch abgespeichert ist. Und das zu überschreiben ist möglich, aber erfordert eben diesen Trainingsprozess.
10: Aus Mannheim schreibt uns Stefan Bartmann und er sagt, ja, führt denn nicht die Stärkung des Positiven nicht automatisch dann zu mehr Gelassenheit? Wäre das eine Strategie?
9: Das ist sicherlich eine Strategie, genau. Und eine Strategie ist ja auch die, sich mal hinzusetzen und mal für eine bestimmte Situation alle Gedanken aufzuschreiben und mal so ein bisschen zu teilen. Was sind die Gedanken, die da sind, die eher negativ sind, die mir einfach mehr Stress verursachen? Und gibt es dann nämlich auch eine Liste mit Gedanken, die positiv sind, die mir helfen, mit dieser Anforderungssituation oder Stresssituation vielleicht sogar besser klarzukommen und mehr Gelassenheit zu induzieren?
10: Ne? Das klingt jetzt in der Theorie natürlich sehr gut, aber wenn die Patientinnen und Patienten zu Ihnen kommen und die sind halt total gestresst und genervt von Dingen und sie erzählen Ihnen sowas und sollen dann in so einer Situation so vorgehen, wenn dann irgendwie die Zündschnur so kurz ist, dann wird sich kaum jemand hinsetzen und was aufschreiben wollen.
9: Ja, das ist doch schon dann eine wichtige Übung tatsächlich, wo wir versuchen, die Patienten da wirklich zu motivieren, das zu machen, um überhaupt erstmal Klarheit zu schaffen, was ist gut, was ist schlecht, um dann eben den Fokus auf die positiven Gedanken zu leiten, um dann auch zu erklären, guck mal, diese Gedanken, wenn du so diese Sache bewertest, hilft dir das Ganze mehr als in Richtung Herausforderung zu gehen und dieser Bedrohungscharakter, der wird dann reduziert.
10: Sie beschreiben ja einige Beispiele aus Ihrem Alltag. Vielleicht können Sie uns eins direkt mal rausnehmen, wo Sie vielleicht anfangs auch noch dachten, oh je, schwieriger Fall, aber es ging dann gut.
9: Ja, natürlich gibt es das. Aber vielleicht ein Beispiel von mir selber auch. Ich habe vor kurzem ein neues Kniegelenk bekommen und mein Orthopäde hat gesagt, du musst einfach laufen, du musst. Jetzt war ich mit meiner Gattin in Venedig, es war 33 Grad, viele Menschen da, mein Kniegelenk hat wehgetan, ich hatte das falsche T-Shirt an, ich habe geschwitzt irgendwo und ich war kurz davor, wirklich zu schlechte Laune zu kriegen und so und habe mich dann daran erinnert, was mein Orthopäde gesagt hat, du musst trainieren. Und ich habe das dann versucht umzubewerten und habe gesagt, okay, das ist jetzt ein Training unter erschwerten Bedingungen. Ja. Und schon hat das Kniegelenk weiter wehgetan. Ja, es war weiter warm, aber ich habe keine schlechte Laune gekriegt, sondern habe das als Herausforderung gesehen und als Trainingscharakter interpretiert.
10: Warum regen wir uns abends häufiger auf als morgens? Professor Manfred Schädlowski, Sie haben eine Erklärung dafür. Warum ist das so?
9: Ja, weil am Morgen, wenn wir aufwachen, natürlich in der Nacht ganz viel im Gehirn passiert. Da werden viele, viele Eindrücke, die wir tagsüber gesammelt haben, verarbeitet, sodass das dann sozusagen so frisch sozusagen in den Tag geht. Am Ende des Tages haben wir ganz viele Eindrücke, ganz viele Situationen gesammelt, die uns vielleicht auch ärgern, die uns aufgeregt machen. Und dann ist natürlich das Aktivierungsniveau, das Stressniveau eben am Abend in der Regel wesentlich höher als morgens früh. Und dann reichen kleine Aufreger, kleine Ausreißer, um uns jetzt tatsächlich aus der Gemütslage zu bringen.
10: Wäre das dann womöglich sinnvoll, schwierige Gespräche eher auf den Morgen, auf den Vormittag zu legen?
9: Das ist, wenn man gut geschlafen hat, ist das sicherlich eine gute Lösung. Dann kann man das da tatsächlich machen. Also ich selber würde solche Gespräche gerne am Vormittag führen und nicht abends um 18 Uhr oder so nach einem langen 8- oder 10- oder 12-stündigen Arbeitstag, weil dann tatsächlich dieses Aktivierungsniveau in der Regel tatsächlich eben niedriger ausfällt. Ne?
10: Ja, aus Göppingen schreibt uns Sabine und

0: Werkzeugkiste, wo dann einfach diese Methoden reinkommen, die einem gut tun. Und das ist individuell völlig unterschiedlich. Das Problem, was wir haben, so ein bisschen mit diesen Einzelmethoden, autogenes Training, Feldenkreis oder andere Methoden, die helfen sicherlich. Es hilft auch ein gutes Gespräch mit Freunden, ein Abendspaziergang mit dem Hund und ein Glas Rotwein am Lagerfeuer beispielsweise. Aber wir haben sozusagen keine wissenschaftliche Evidenz für diese Einzelmethoden. Im Einzelfall helfen die und jeder sollte sich das einfach wirklich zusammenstellen, was für einen gut ist.
1: Mehr Gelassenheit im Alltag. Und Tipps und Übungen haben Sie ganz viele parat in Ihrem Buch. Und da gibt es ein Fachwort, das hatte ich noch nie gehört, nämlich Rumination. Das ist das Fachwort fürs Grübeln. Da neigen ja manche Leute dazu. Welche Hilfestellung haben Sie da aus diesem Grübeln wieder rauszukommen?
0: Das Grübeln vergleiche ich immer so ein bisschen mit Schaukeln. Man bewegt sich die ganze Zeit und kaut sozusagen an den Problemen herum, aber man kommt keinen Schritt vorwärts. Eine gute Möglichkeit ist tatsächlich mal aus diesen Alltagsroutinen irgendwie auszubrechen, mal was wirklich anders zu machen, um da wirklich Alternativen für die Denkstrukturen zu finden. Beispielsweise sich mal im Supermarkt an die längste Schlange an der Kasse anstellen und dann sich selber beobachten, was passiert da eigentlich? Welche Gedanken gehen mir eigentlich durch den Kopf? Oder aber mal einfach bei dem Wetter bietet sich das an, mal einfach auf dem Balkon zu übernachten, einfach sich eine Liege dahin zu setzen und da mal einfach eine Nacht zu verbringen. Also alles das zu machen mal, was uns aus diesen alltäglichen Routinen mal rausbringt, insbesondere deshalb, um zu gucken, was passiert da mit meinen Denkstrukturen? Wie verändert sich das?
1: Ist ganz lustig. Also als ich das gelesen hatte, dachte ich, wie reagieren denn wohl Ihre Patienten, wenn Sie dann sagen, ja, übernachten Sie doch einfach mal draußen auf dem Balkon, wenn das dann ärztlich verordnet ist quasi?
0: Ärztlich verordnet. Natürlich, das muss man natürlich vorbereiten. Ja. Den Patienten muss man das natürlich erklären, warum das eben Sinn macht. Ja? Und dann natürlich die passende Form für den Ausbruch aus dem Altersroutinen zu finden, zusammen mit dem Patienten natürlich, klar.
1: Im Grunde, wenn man so Ihr Buch liest und das zusammenfasst, dann hat man den Eindruck, ja, es hat ganz viel damit zu tun, einfach mal raus aus den Komfortzonen zu gehen, damit uns dann vielleicht Überraschendes nicht mehr so überrascht. Kann man das so zusammenfassen?
0: So kann man das zusammenfassen, beziehungsweise dann raus aus den Routinen, um tatsächlich Alternativen für sich zu entdecken, alternative Denkformen und Denkmuster zu erkennen, die man dann in den belastenden Situationen das nächste Mal auch vielleicht einsetzen kann.
1: Jetzt leben wir in Zeiten der Veränderungen. Es gibt eine Transformation in der Arbeitswelt, in der Mobilität. Sie haben die Kriege schon angesprochen. Also können wir auch da vielleicht mit anderen Perspektiven drauf gucken? Könnte das helfen?
0: Selbstverständlich, klar. Man muss sich einfach dann auch, glaube ich, nochmal ganz klar machen, dass man für diese, sagen wir mal, großen gesellschaftlichen Umwälzungen irgendwo, dass man da kaum eine Möglichkeit hat, da zu intervenieren, also was dagegen zu machen. Und das ist, wenn man sich dieser Sache klar ist und bewusst ist, hilft das auch schon, das zu akzeptieren, dass man da nichts machen kann. Weil wir sprechen hier auch offiziell dann wissenschaftlich von so einer Art subjektiven Kontrollverlust. Und wenn wir subjektiv das Gefühl haben, wir können da nichts machen, überhaupt nicht agieren, dann ist das ein ganz entscheidender Stressfaktor.
1: Spricht aber gegen die These zu sagen, die Selbstwirksamkeit ist immer so wichtig. Also auf der einen Seite zu sagen, naja, ich nehme was an und bleibe gelassen, weil es so ist. Aber auf der anderen Seite sagt die Psychologie doch immer, ja komm in eine Selbstwirksamkeit, also mach was dagegen.
0: Ja, natürlich, aber für die gesellschaftlichen Umwälzungen, beispielsweise künstliche Intelligenz, können wir nicht viel machen sozusagen, ob das kommt sowieso. Ja. Ja, aber diese Selbstwirksamkeit können wir umsetzen im Alltag tatsächlich durch kleinere Schritte, da wo wir tatsächlich was aktiv verändern können. Dann macht sich die Selbstwirksamkeit natürlich auch auf das Stressniveau positiv bemerkbar.
1: Und da sind wir wieder bei Ihren Tipps, die Sie dann empfehlen im Buch. Also alleine summen, singen ist eine Empfehlung.
0: Beispielsweise. Oder eben auch unter der Dusche, wenn man alleine ist, tatsächlich diese Formeln, diese Mantren tatsächlich zu üben, laut vor sich her zu sagen, wenn man im Stau steht, das Radio ausschalten und wirklich laut zu singen oder diese Formeln für sich laut herzusagen. Auch das hilft, um diesen Trainingsprozess, dieses kognitive Training tatsächlich voranzutreiben.
1: Dann jetzt, wenn das Wetter schwül ist, Sie empfehlen kaltes Wasser, Gesicht und Nacken.
0: Ja, das ist eine Form, den Sympathikusnerv zu aktivieren beziehungsweise eben zu stimulieren. Und da wissen wir einfach eben, beziehungsweise den Parasympathikus, der Gegenspieler vom Sympathikus ist, den zu aktivieren, da wissen wir, dass es tatsächlich so ein bisschen die Aktivierung, die allgemeine körperliche Aktivierung zu reduzieren.
1: Nacken dehnen haben Sie auch noch auf der Liste. Wie

0: Geht das?
1: Auch das ist eine Möglichkeit tatsächlich, dass ich gezielt meine Nackenmuskulatur eben versuche, durch bestimmte Anspannung und Entspannungsrhythmen tatsächlich weiter zu entspannen. Weil oft ist das natürlich bei vielen Menschen ist es so, dass sich diese Anspannung, die psychische Anspannung tatsächlich in der Nackenmuskulatur manifestiert. Ne?
0: Und meistens ist die Muskulatur ja gar nicht so ausgeprägt. Die müsste man dann auch noch wahrscheinlich besser trainieren.
1: Genau, da hilft dann Exercise, also Übung, Bewegung, egal was das ist. Und da haben wir einfach auch in den letzten 10, 20 Jahren viel gelernt, dass der arbeitende Muskel tatsächlich eben ganz viele Botenstoffe produziert, die ins Blut abgegeben werden, die auch unser Gehirn teilweise erreichen. Und dass das tatsächlich auch Stress minimierend oder reduzierend wirkt. Ne?
2: Der Psychologe Manfred Schedlowski im Gespräch mit Nicole Köster. Sein Buch Reg dich ab ist im Penguin Verlag erschienen.
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1: Um 3 Uhr mit Olaf Knapp. 4 Bundesländer haben zumindest vorübergehend das Sonntagsfahrverbot für Lastwagen ausgesetzt. Grund ist der niedrige Wasserstand vieler Flüsse. Aus der Nachrichtenredaktion Johanna Schultheiß.
2: Zuletzt kamen NRW und Niedersachsen dazu. Bestimmte Lkw dürfen ab sofort auch an Sonn- und Feiertagen fahren, hieß es aus den Verkehrsministerien in Düsseldorf und Hannover. Denn wegen der anhaltend niedrigen Pegelstände in den Flüssen können viele Frachtschiffe derzeit nur mit einem Bruchteil der üblichen Ladung fahren. Nun stelle man sicher, dass Lieferketten aufrechterhalten und Versorgungsengpässe vermieden würden, sagte NRW-Verkehrsminister Krischer von den Grünen. Zuvor hatten bereits Rheinland-Pfalz und das Saarland mitgeteilt, Lkw-Transporte vorübergehend auch an Sonn- und Feiertagen zu erlauben.
1: Beim Ansturm von Migranten auf die spanische Exklave Ceuta sind offenbar mehr als 140 Menschen ums Leben gekommen. Marokkanische Menschenrechtsorganisationen rechnen damit, dass die Zahl der Toten noch steigen könnte. Die Gruppen berufen sich auf offizielle Angaben, Medienberichte und eigene Recherchen. Spanische Behörden hatten 80 Tote gemeldet. Etwa 72.000 Menschen hatten in der vergangenen Woche das spanische Ceuta erreicht. Italien führte daraufhin Grenzkontrollen ein. Spanien hat als Reaktion um Mitternacht mit Grenzkontrollen für Reisende aus Italien begonnen. Über einem Bundeswehrstandort in Nordrhein-Westfalen hat es in der Nacht zu gestern mehrere Drohnenüberflüge gegeben. Das hat das Führungskommando der Bundeswehr bestätigt. Zuerst hatten Süddeutsche Zeitung, NDR und WDR berichtet. Aus der Nachrichtenredaktion Marei Beermann.
3: Demnach meldete die Sicherheitszentrale des Standortes gegen 22 Uhr am Donnerstagabend 2 Drohnen, bestätigte eine Sprecherin des Führungskommandos. Feldjäger hätten den Vorfall untersucht, der Fall sei an die Polizei übergeben worden, die habe die Ermittlungen aufgenommen. Der betroffene Bundeswehrstandort Mechernich ist einer der wichtigsten in NRW. Hier sind auch Spezialisten tätig, die für die Wartung und Instandsetzung des Flugabwehrsystems Patriot zuständig sind. Unterdessen geht nach dem Drohnenvorfall in Leipzig die Debatte über Konsequenzen weiter.
1: Am Abend hat für die zweite Fußball-Bundesliga die neue Saison begonnen. Das Auftaktspiel bestritten der VfL Bochum und Hertha BSC. Die Berliner konnten die Begegnung mit 1:0 für sich entscheiden. Es war für den Hauptstadtklub das erste Mal seit 6 Jahren, dass er am ersten Spieltag gewonnen hat. Das Wetter in Deutschland. Am Tage oft sonnig. Im Bergland und im Norden einige Quellwolken. Höchstwerte 21 Grad auf Föhr bis 33 am Oberrhein. Am Sonntag dann viel Sonne, teils wolkig, später im Südwesten Schauer möglich, bei 25 bis maximal 36 Grad. Es ist 3:03 Uhr.
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4: Die Autobahn 1 Lübeck-Hamburg, die Norderelbbrücke, wird wegen eines Schwertransports in beiden Richtungen mehrfach kurzfristig gesperrt. Die A2 Dortmund Richtung Braunschweig ist zwischen Dreieck Hannover West und Hannover Lahe wegen Bauarbeiten bis Montag 5 Uhr gesperrt. Die A45 Gießen Richtung Hagen ist zwischen Dillenburg und Haiger-Burbach bis Montag früh gesperrt. Dort wird eine Brücke geprüft. Und die A70 Bamberg Richtung Schweinfurt-Werneck ist zwischen Bamberg und Bamberghafen wegen einer Nachtbaustelle bis ca. 6 Uhr gesperrt. Die Umleitung führt über die U76 und die U78.
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4: Die kommt vom Norddeutschen Rundfunk in Hamburg. Am Mikrofon begrüßt sie Sven Hasenclever. In Berlin hat sich der Nationale Sicherheitsrat unter Führung von Kanzler Merz und unter strenger Geheimhaltung getroffen. Hintergrund ist der gefährliche Drohnenvorfall vom Flughafen Leipzig-Halle. Den Rat gibt es erst seit gut einem Jahr und er hat zum ersten Mal überhaupt getagt. Christina Nagel berichtet.
5: Der Drohnenvorfall am Flughafen Leipzig, ohne Zweifel ein Fall für den Nationalen Sicherheitsrat. Schließlich geht es erstmals um eine Drohne, die mit hochexplosivem Sprengstoff bestückt war. Innenminister Alexander Dobrindt spricht von einem hybriden Anschlagsszenario.
6: Das ist eine neue Gefahrenqualität.
5: In Krisenlagen wie diesen kann der Kanzler den Nationalen Sicherheitsrat einberufen. Ihm gehören die Chefs sicherheitsrelevanter Ministerien an, zum Beispiel der Innen-, der Außen- und der Verteidigungsminister, aber auch Vertreter der Sicherheitsbehörden und der Bundeswehr. Je nach Lage können aber auch Ministerpräsidenten oder externe Experten dazugeholt werden. Getagt wird geheim. Der Rat, erklärt Regierungssprecher Stefan Cornelius, entscheidet,
7: ob Elemente der Tagung quasi öffentlichkeitsrelevant sind oder kommuniziert werden sollen.
5: Im Fall der mit Sprengstoff bestückten Drohne am Flughafen Leipzig hat der Rat keine Details bekannt gegeben. Es bleibt also offen, ob über mögliche Auftraggeber oder konkrete Maßnahmen gesprochen wurde.
4: Wegen der Drohnen also hat sich der Sicherheitsrat zum ersten Mal überhaupt getroffen. Zuständig für Drohnen sind in Deutschland derzeit viele Stellen. Es gibt diverse Ämter und Behörden, die sich mit ihnen befassen, was die Bekämpfung nicht zwingend leichter macht, wie Markus Sambale berichtet.
8: Wenn am Himmel über Deutschland eine unbekannte Drohne auftaucht, dann wird es kompliziert. Nicht nur, weil es technisch aufwendig ist, Drohnen abzufangen und unschädlich zu machen und dafür meist nur wenig Zeit bleibt. Für die Drohnenabwehr sind auch verschiedene staatliche Stellen zuständig und es gelten unterschiedliche Gesetze. Im Regelfall, also über einem Wohngebiet, einer Industrieanlage oder einem Fußballstadion, ist die jeweilige Landespolizei der Bundesländer zuständig. Der Luftraum über Bahnanlagen und an Staatsgrenzen fällt in die Zuständigkeit der Bundespolizei. Grundsätzlich fallen auch die Flughäfen in die Verantwortung der Bundespolizei. Hier sind aber auch Flughafenbetreiber und Luftfahrtbehörden beteiligt. Schließlich kann für die Drohnenabwehr auch die Bundeswehr zuständig sein, nämlich über Kasernen und Truppenübungsplätzen und auch dann, wenn es sich klar um einen militärischen Angriff handelt. Seit immer mehr unbekannte Drohnen über Deutschland gesichtet werden, hat die Politik reagiert. So wurde zum Beispiel das Luftsicherheitsgesetz geändert. Wenn die Bundeswehr von der Polizei um Amtshilfe gebeten wird, darf sie Drohnen im Extremfall auch abschießen. Außerdem baut die Bundespolizei seit dem vergangenen Jahr eine Drohnenabwehreinheit auf. Und an den wichtigsten deutschen Flughäfen werden spezielle Abwehrsysteme installiert. In Berlin wurde ein gemeinsames Drohnenabwehrzentrum eröffnet. Dort sollen Bund und Länder ihre Arbeit koordinieren, um bei Gefahrenlagen schnell reagieren zu können. Kritiker beklagen, dass sich am Wirrwarr der Zuständigkeiten damit aber kaum etwas ändert und dass Deutschland weiter nicht ausreichend gewappnet ist gegen feindliche Drohnen.
4: Ein Wirrwarr der Zuständigkeiten, das findet auch der Sicherheitsexperte der Grünen, Konstantin von Notz. Ihn hat meine Kollegin Birgit Langhammer vom NDR gefragt, ob das was typisch Deutsches ist eigentlich.
9: Ja, das ist natürlich unserem föderalen Sicherheitssystem geschuldet. Aber man muss sagen, angesichts dieser Bedrohungen, die wir jetzt seit mehreren Jahren schon haben und der sehr realen Gefahren, die damit verknüpft sind durch Sabotage und Spionage, ist das aus der Zeit gefallen und wir brauchen klare Zuständigkeiten.
10: Vielleicht einmal noch zum aktuellen Vorfall, weil es heißt ja, nach jedem Vorfall die Behörden seien alarmiert. Wer trägt da jetzt eigentlich die Verantwortung? Bund, Länder oder am Ende gerade niemand so richtig?
9: Also am Ende trägt die Verantwortung die Bundesregierung und vor allen Dingen der Bundesinnenminister. Er ist für die Sicherheit, die Sicherheitslage in Deutschland verantwortlich. Die Spionageabwehr liegt beim Bundesamt für Verfassungsschutz. Das steht im Weisungsstrang des Bundesinnenministeriums. Insofern ist Alexander Dobrindt verantwortlich. Und trotzdem hat man nach den Drohnensichtungen im letzten Jahr es eben gescheut, eine klare Zuständigkeit für die Bundespolizei zu schaffen. Wir haben das scharf beklagt und freuen uns, dass jetzt auch Kollegen der CDU das klar fordern, ist ein Schritt nach vorne.
10: Also wenn wir es nochmal einordnen, Herr von Notz, Sie beschäftigen sich ja seit Jahren mit Sicherheits- und Nachrichtendienstpolitik. Wo ist die größte Lücke? Bei der Technik, den Gesetzen oder doch bei der Zusammenarbeit der Behörden?
9: Also erstmal, das größte Problem ist insgesamt das Mindset in Deutschland. Wenn Sie nach Skandinavien gehen, nach Polen, ins Baltikum, da ist voll erkannt, wir stehen im Fadenkreuz von ausländischen Nachrichtendiensten. Deutschland wird praktisch täglich angegriffen durch Sabotageaktionen, Spionageaktionen, hybride Angriffe, die auch versuchen, Wahlen zu beeinflussen. Es ist völlig offenkundig, dass eine rechtsextreme Partei wie die AfD, aber auch das BSW freundlichen Support aus Russland bekommen. Und insofern, wir müssen einfach zur Kenntnis nehmen, dass Man versucht hier massiven Einfluss zu nehmen, die Menschen zu verängstigen, die Gesellschaft zu spalten, die Demokratie zu schwächen. Und das muss konzertiert werden, das muss ausgesprochen werden. Die Bundesregierung muss das artikulieren. Und dann brauchen wir ein Lagebild. Das heißt, all diese Angriffe müssen regelmäßig zusammengefasst werden und meiner Ansicht nach auch transparent öffentlich gemacht werden. Und das verweigert bisher das Bundesinnenministerium.
10: Und wenn wir jetzt nochmal auf den Zeitstrahl gucken, da scheint es ja auch so zu sein, Sie haben angesprochen, die Bedrohungslage gibt es schon und sie wird vermutlich sich ja nicht eher abschwächen, sondern eher zunehmen. Also was muss man jetzt konkret ändern? Wo muss man jetzt Fahrt aufnehmen, damit wir beim nächsten Drohnenvorfall nicht wieder dieselben Fragen stellen wie jetzt?
9: Ja, wir brauchen dieses Mindset, diese Klarheit. Und aus dieser Klarheit folgen dann eben auch die Handlungen. Und die Bundesregierung ist hier in der Verantwortung, dass man hier 48 Stunden gewartet hat, bis man sich zu einer Telefonkonferenz des Sicherheitsrates zusammengefunden hat. Das ist ein Vorgang an sich. Der Sicherheitsrat ist ein Schritt in die richtige Richtung. Der Nationale Sicherheitsrat, das haben wir sehr begrüßt. Aber bisher liegt er ziemlich da nieder und wird vom Bundeskanzler nicht ordentlich bespielt. Aber wir brauchen eben in einer Zeit, wo sich die innere und die äußere Sicherheit immer mehr übereinander legen und die Fragen der inneren Sicherheit und der äußeren Sicherheit eigentlich ohne einander nicht zu beantworten sind, brauchen wir dieses zentrale Gremium. Und ich erwarte von der Bundesregierung, dass sie diesen Sicherheitsrat jetzt endlich ausgestaltet, dass es da dann auch klare Antworten gibt auf diese Bedrohungen und diese Provokationen. Und dann brauchen wir endlich eine Reform des Rechts der Nachrichtendienste. Das fordern wir schon ganz lange ein. Die Bundesregierung hat immer noch nicht den Entwurf uns zugeleitet. Aber es ist zu hoffen, dass wir das jetzt eilig bis zum Ende dieses Jahres gut hinbekommen.
10: Also wenn wir jetzt auch noch mal ein Fazit ziehen, jetzt ist ja glimpflicherweise, Gott sei Dank, nichts passiert in Leipzig-Halle. War das jetzt noch mal der Schuss vorm Bug, jetzt wirklich ins Handeln zu kommen?
9: Ja, ich glaube, wir hatten noch einmal Glück. Wir hatten ja auch schon vor 2 Jahren Glück, als diese Brandbombe an dem Flughafen explodiert ist, eben in einem Paketlager und nicht in einem Flugzeug. Aber irgendwann geht das Glück einem auch aus. Und deswegen, wir müssen endlich vor die Lage kommen. Und ich erwarte mehr als Sonntagsreden und irgendwie den ernsten Blick in die Kamera, sondern dann muss man eben auch gesetzgeberisch in die Puschen kommen. Dann muss man den Nationalen Sicherheitsrat zum Leben erwecken. Und deswegen ist die Bundesregierung einfach maximal in der Pflicht, endlich zu handeln.
4: Der Grünen-Sicherheitsexperte Konstantin von Notz.
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4: Es dürfte der erste Härtetest für den neuen Gesundheitsminister Carsten Lindemann sein, die Reform der Pflegeversicherung. Seine Vorgängerin Nina Wagen hatte einen ersten Entwurf vorgelegt, der deutliche Einsparungen vorsieht. Daran hat es aber von vielen Seiten Kritik gegeben. Aus der Pflegebranche, der Opposition und sogar aus Teilen der Regierungskoalition. Jetzt ist es also an Lindemann, sich mit der Pflegereform zu befassen. Über den Stand der Dinge und die Perspektiven für das Projekt mehr von Jan Zimmermann aus Berlin.
11: Zwar ist im politischen Berlin Sommerpause, aber hinter den Kulissen wird mit Hochdruck an der Pflegereform gearbeitet. Der neue Gesundheitsminister Carsten Linnemann von der CDU ist sich der Brisanz dieser Reform bewusst.
12: Ein ganz großes Thema, was wiederum nahe geht und emotional anfasst.
11: Und dadurch auch eine gewisse soziale Sprengkraft hat. Der bisher vorliegende Reformentwurf aus dem Gesundheitsministerium sieht 2 Einsparungen vor, die auf viel Kritik stoßen. Kürzungen bei der Entlastung von Pflegebedürftigen im Heim und Kürzungen bei pflegenden Angehörigen.
13: Das ist wirklich ein Schlag ins Gesicht der pflegenden Angehörigen,
11: sagt Heinz Rothgang, Gesundheitsökonom an der Uni Bremen. Immer wieder werde in Sonntagsreden zu Recht auf die Leistung der pflegenden Angehörigen hingewiesen.
13: Aber dann kann ich doch nicht den Angehörigen sagen, wir finden es toll, dass du Pflege machst und zum Lohn dafür kürzen wir dir die Beiträge, die wir in die Rentenversicherung einzahlen.
11: Nämlich um etwa 1/3, so der bisherige Plan. Das heißt, die Rentenbeiträge, die Pflegekasse unter bestimmten Voraussetzungen für pflegende Angehörige zahlt, sollen auf 70% der bisherigen Werte sinken. Protest kommt auch aus der Regierungskoalition. SPD und CSU wollen das nicht mitmachen. Gesundheitspolitikerin Emmy Zollner von der CSU betont:
14: Auf jeden Fall muss jetzt Kampfkraft aufgebracht werden, um zum Beispiel bei den Rentenpunkten, das ist ja einer unserer großen Herzensanliegen, dass wir eben bei der Rente für die pflegenden Angehörigen dort keine Kürzungen organisieren.
11: So sehen das auch viele Sozialdemokraten.
15: Ich halte das für ein absolut falsches Signal,
11: meint Christos Pantazis, gesundheitspolitischer Sprecher der SPD-Fraktion. So eine Maßnahme würde Millionen von Angehörigen, die ambulant, also zu Hause pflegen, vor den Kopf stoßen.
15: Wir wollen die ambulante Pflege stützen. Ansonsten bricht das System in sich zusammen. Deswegen findet dieser Vorschlag so nicht unsere Zustimmung.
11: Keine Zustimmung zeichnet sich auch beim zweiten großen Kritikpunkt ab. Und zwar Pflegebedürftige im Heim stärker zu belasten. Obwohl schon heute Betroffene hohe Eigenanteile zahlen müssen. Durchschnittlich mehr als 3.300 Euro im Monat. Entlastungsbeiträge, die abhängig vom Pflegegrad und der Dauer im Heim von der Pflegekasse gezahlt werden, um die Eigenanteile zu drücken, sollen künftig erst später greifen. Kritik kommt aus der Koalition, aber auch von Experten wie Gesundheitsökonom Heinz Rothgang.
13: Das heißt, man hat im Wesentlichen kapituliert vor der Aufgabe, die Eigenanteile zu begrenzen. Das finde ich schon im hohen Maß problematisch.
11: SPD und CSU-Politiker suchen nach Alternativen. Wie kommt man an Geld für die Pflegeversicherung ran, ohne Pflegebedürftige stärker zu belasten? Gesundheitspolitiker Pantazis von der SPD will, dass Geld von der privaten in die gesetzliche Pflegeversicherung fließt. Sie soll verpflichtet werden, einen pauschalen Ausgleich zu zahlen. Schließlich seien bei ihr Besserverdienende mit geringerem Pflegerisiko versichert.
15: Ein Ausgleich zwischen der STV, der sogenannten sozialen Pflegeversicherung, und der privaten Pflegeversicherung würde die Hälfte des Defizits, ungefähr 3,5 Milliarden Euro entsprechend übrigens zur Konsolidierung, bereitstellen. Und so, dass sie dann auf weitere Maßnahmen, die in dem Gesetz bis dato vorgesehen sind, verzichten könnten.
11: Die CSU schlägt vor, den Kreis der Einzahlenden zu erweitern. Emmy Zollner.
14: Und da muss es natürlich auch darum gehen zu sagen, wie sieht es aus mit den Beamten beispielsweise oder eben weiteren Berufsgruppen im Land.
11: Zum Beispiel Selbstständige. Sie alle sollten in einen Topf einzahlen. Auch die Opposition im Bundestag sowie Sozialverbände lehnen die bisherigen Reformpläne ab. Von einem drohenden pflegepolitischen Kahlschlag ist die Rede. Mehrere Bundesländer schlagen ebenfalls Alarm, vor allem im Osten. Die Situation der Ostdeutschen mit oft geringeren finanziellen Möglichkeiten müsse stärker berücksichtigt werden, so die Forderung. Mit Blick auf die pflegenden Angehörigen sagt der neue Gesundheitsminister Linnemann:
12: Helden, ja, Alltagshelden. Und denen dürfen wir nicht vor den Kopf stoßen, sondern das sind die Menschen, die dieses Land tragen.
11: Es ist also zu erwarten, dass der CDU-Minister die Pflegereform überarbeitet. Zu groß ist die Kritik, parteiübergreifend. Im September rechnen die Bundestagsabgeordneten mit einem neuen Entwurf.
4: Europa hat in diesem Sommer mit so vielen Waldbränden zu kämpfen wie selten. Und gerade die schnelle Bekämpfung dieser Brände wird immer wichtiger. Wenn herkömmliche Feuerwehren an ihre Grenzen stoßen, rückt die Spezialtruppe der Organisation At Fire an. Um für die immer extremeren Einsätze gewappnet zu sein, trainieren die Katastrophenschützer einmal im Jahr gemeinsam in Brandenburg. Jacqueline Pivon hat die Waldbrandspezialisten auf dem Truppenübungsplatz Lenin im Landkreis Potsdam-Mittelmark begleitet.
16: Das gezielte Abbrennen, das die Spezialisten von At Fire hier üben, dient im Ernstfall dazu, einem Waldbrand die Nahrung zu nehmen, um so das Ausbreiten des Feuers zu verhindern.
17: Und zurück, Hubertus! Geh vor, ich bin letzter Mann!
16: Auf dem Truppenübungsplatz Lenin in Potsdam-Mittelmark kommen sie einmal im Jahr aus ganz Deutschland und der Schweiz zusammen, um unter realen Bedingungen üben zu können und das Feuer lesen zu lernen, erklärt Teamleiter Marcel Muster.
18: Wir wollen ganz genau schauen, wie sich lokal das Feuer verhält, was das Brandgut für eine Auswirkung auf unser Feuer hat, wie hoch die Flammenlängen sind, welche Windrichtungen, welche Windstärke sich ganz konkret hier auf dieser Ecke auf das Brandgut auswirkt.
16: Der Verein At Fire ist eine international arbeitende Hilfsorganisation mit insgesamt rund 600 Mitgliedern, 50 allein in Brandenburg. Die Spezialisten werden häufig dann angefordert, wenn ein Waldbrand außer Kontrolle gerät oder die örtlichen Feuerwehren an ihre Grenzen kommen, erklärt Marcel Muschter. Die Waldbrandexperten seien von Brandenburg bis Spanien und sogar in Griechenland im Einsatz.
19: Wir haben sehr, sehr häufig Kräfte, die im Ausland sich Wissen aneignen und das dann zu uns tragen.
16: Die Spezialisten kommen außerdem ohne große Löschfahrzeuge aus, erklärt Teilnehmer Kurt Kasselt.
17: Agil sein und vor allem wasserschonende Maßnahmen zur Löscharbeit nutzen, weil wir nicht überall Wasser in dem Maß, wie wir es brauchen, zur Verfügung haben und entsprechend mit dem arbeiten müssen, was wir haben.
16: Als einziger Landkreis in Brandenburg hat Potsdam-Mittelmark die Hilfsorganisation sogar offiziell ins Katastrophenschutzkonzept aufgenommen.
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4: Und da geht es um einen Medizinskandal. Heute vor 25 Jahren zieht der Bayer-Konzern sein Präparat Lipobay aufgrund schwerer Nebenwirkungen zurück. Christian Erber berichtet.
20: Der Fall gilt als einer der größten Skandale der Pharmabranche. Er fordert 52 Todesopfer und setzt den Bayer-Konzern massiv unter Druck. Finanziell und moralisch.
21: Ich bin sehr enttäuscht, dass so eine große Firma nichts unternommen hat, um das Schlimmste zu vermeiden, wenn sie feststellen, dass das Medikament solch verheerende Nebenwirkungen hat.
20: So der US-Amerikaner Steven Sparks, dessen Vater den populären Cholesterinsenker verschrieben bekommt. Nur wenige Wochen später stirbt der rüstige Senior an einer seltenen Nebenwirkung, erklärt die Wissenschaftsjournalistin Daniela Remus.
22: Das Medikament konnte zu einem Muskelabbau führen. Das war durchaus bekannt. Das führt dann eben zu Nierenversagen und in einigen Fällen hat es dann eben tatsächlich zum Tod geführt.
20: Lipobay ist zwar nur 4 Jahre auf dem Markt bis 2001, doch in dieser Zeit verschreiben Mediziner es millionenfach. In den USA unter dem Namen Bicol. Der Beipackzettel weist zwar auf Nebenwirkungen hin, nicht ausreichend deutlich werden die Risiken, wenn Lipobay mit anderen Blutdrucksenkern kombiniert wird, was in der Praxis häufig vorkommt. Wer trägt also welche Verantwortung? Viele Patienten fühlen sich nur unzureichend informiert, Senta Schäfer etwa.
23: Seit 2 Jahren nehme ich das und seitdem bin ich gezwungen, am Stock zu laufen. Das heißt, meine Gehsicherheit ist sehr schlecht geworden. Und aufgrund dieses Beipackzettels, dass die Muskulatur geschädigt wird, war mein Bedenken berechtigt.
20: Der damalige Bayer-Chef Werner Wenning dagegen betont, der Konzern sei sich keiner Schuld bewusst.
24: Wir gehen davon aus, dass sich in der Mehrheit der Fälle herausstellen wird, dass zwischen den geltend gemachten Beschwerden und Lipobay Bicol kein Zusammenhang besteht.
20: Das sehen Verbraucheranwälte anders. In den USA initiiert Ed Fagan publikumswirksam Sammelklagen. Über die Jahre sieht sich Bayer insgesamt mehr als 14.500 Klagen ausgesetzt.
25: Der Punkt ist, dass in Tausenden, wenn nicht in Millionen Menschen eine Zeitbombe tickt. Und diese Zeitbombe nennt sich Lipobay Bicol. Und unschuldige Menschen haben in den nächsten Jahren enorme Kosten für ihre Gesundheit zu bezahlen. Sie warten nur, ob diese Zeitbombe hochgeht.
20: Zwar gewinnt Bayer die meisten Prozesse vor Gericht, aber die Affäre trifft den Konzern hart. Der Aktienkurs bricht ein. Prozesse und Vergleiche kosten ihn mehr als 1 Milliarde US-Dollar. Und auch als Bayer das Medikament schließlich im Sommer 2001 vom Markt nimmt, hagelt es Kritik. Zum Beispiel von den Apothekern, die das Präparat von jetzt auf gleich aus ihren Schränken nehmen und Alternativen anbieten müssen.
26: Nein, wir haben bislang keine offizielle Meldung der Firma erhalten. Wir haben die Meldung aus der Presse entnommen und dann sofort alle Maßnahmen ergriffen, um sicherzustellen, dass die Apotheken entsprechend informiert werden.
20: So Verbandssprecherin Christine Eckert-Lill. Für die Pharmabranche ist der Fall Lipobay aber auch ein Weckruf. Mit bleibenden Folgen, so Wissenschaftsjournalistin Remus.
27: Auf der wissenschaftlichen Seite hat Bayer seine Richtlinien für die klinischen Studien überarbeitet. Eben mit dem Ziel, wirklich die Sicherheitsrisiken, die durch Wirkstoffe entstehen können, die sehr viel schneller und umfassender zu erkennen, als es vorher der Fall war.
20: Am 8. August 2001 nimmt der Bayer-Konzern sein Präparat Lipobay weltweit vom Markt. Das war heute, vor 25 Jahren.
4: Der Stichtag von Christian Erber.
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28: Mit Finn Hornberg. Die 2. Fußball-Bundesliga ist wieder losgegangen. Im Auftaktspiel trafen der VfL Bochum und Hertha BSC Berlin aufeinander. Die Berliner setzten sich mit 1:0 durch. Luise Kopf berichtet.
1: nur in Anführungsstrichen 2 Minuten Nachspielzeit gab es obendrauf. Das brachte den Trainer der Bochumer, Uwe Rösler, zu Weißglut. Er beschwerte sich beim Schiedsrichter nach der Partie, denn er witterte, dass seine Mannschaft dran war, vor allem in der zweiten Halbzeit. Aber es nützte alles nichts, nicht die vielen Chancen, die Bochum hatte, nicht das Engagement, nicht die Dynamik. Man verliert zum Auftakt gegen Hertha BSC 0:1. Grönning, der Torschütze des Tages aus Berliner Sicht, traf schon in der 39. Spielminute zum viel umjubelten einzigen Treffer des Tages. Nach Vorarbeit vom Youngster Goram, der den Ball schön links rausgelegt hatte und Grönning den Ball dann ins lange Eck ziehen konnte. Hertha BSC freut sich, denn Hertha gewinnt zum Auftakt der Zweitligasaison 1:0 gegen den VfL Bochum.
28: Für die Herthaner war es der erste Auftaktsieg seit 6 Jahren. In wenigen Tagen soll Owen Ansah bei der Leichtathletik-EM in Birmingham sprinten. Den HSV-Star ereilte allerdings eine Hiobsbotschaft. Ihm droht eine Dopingsperre. Der 24-Jährige soll Anfang des Jahres eine Dopingprobe, die außerhalb des Zeitfensters lag, verweigert haben. Die nationale Anti-Doping-Agentur NADA hat das sportliche Verfahren abgeschlossen. Für die NADA steht fest, der 24-Jährige hat gegen den Anti-Doping-Code verstoßen und schlägt eine Sperre von 4 Jahren vor. Ich habe mit ARD-Doping-Experte Harjo Seppelt gesprochen. Ist das Urteil zu hart?
2: Nach den Informationen, die ich vernommen habe, ist der Athlet sehr wohl sich darüber im Klaren gewesen, dass eine Verweigerung einer Dopingkontrolle ernsthafte Konsequenzen haben kann. Und wenn er das weiß und auch weiß, dass eine 4-jährige Sperre in einem solchen Fall droht und er trotzdem sich so verhält, dann ist das zumindest rein rechtlich durchaus legitim, dass die nationale Anti-Doping-Agentur hier eine Sperre von 4 Jahren beantragt. Sollte es jetzt zu einem Schiedsgerichtsverfahren kommen, ist es aber genauso denkbar, dass eine solche Strafe, wenn es denn bei einem Urteil gegen den Athleten bleibt, trotzdem noch reduziert wird.
28: Der HSV-Sprinter teilte bereits über seinen Anwalt mit, dass er die Strafe nicht akzeptiert. Fest steht, Ansah geht bei der EM nicht, wie erst geplant, in den Staffeln an den Start. Das erklärte der Deutsche Leichtathletikverband. Der Hintergrund: bei einer möglichen Sanktion Ansahs werden alle Wettkampfergebnisse ab dem 9. Juli gestrichen. Die Beachvolleyball-Stars sind gerade auf der Galopprennbahn in Hamburg zu Gast. Beim Turnier der höchsten Spielklasse haben 5 von 7 deutschen Teams den Sprung in die K.O.-Phase geschafft. Aus Hamburg, Moritz Kühn.
3: Die WM-Bronzemedaillengewinnerinnen von 2022, Svenja Müller und Sinja Tillmann, mussten zittern. Aber der umkämpfte Dreisatzsieg im abschließenden Gruppenspiel gegen 2 Ukrainerinnen bescherte den beiden den Einzug in die K.O.-Runde. Dort sind auch die Teams Sandra Ittlinger und Kim van de Velde sowie die Qualifikantinnen Anna Grüne und Janne Uhl dabei. Ausgeschieden das Duo Elea Beutel und Paula Schürholz. Bei den Männern mussten am späten Abend Philipp Huster und Sven Winter die Segel streichen. Nils Ehlers und Louis Wüst zogen als Gruppenzweite hinter den Olympiasiegern von 2021 aus Norwegen, Anders Moll und Christian Sørum, in die K.O.-Runde ein. Damit müssen die Hamburger in einer K.O.-Zwischenrunde um den Viertelfinaleinzug spielen. Das gilt auch für das Duo Paul Henning-Lukas Pretschner.
28: Für viele Teams ist das Turnier auf der Galopprennbahn die Generalprobe für die EM. Die Europameisterschaft startet nächste Woche in Polen.
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20 Jahre hat der Bundeswehreinsatz in Afghanistan gedauert. Was ist noch davon übrig? Hat er überhaupt irgendetwas Gutes gebracht? Dieser Frage gehen wir ausführlich nach in der kommenden Viertelstunde nach den nächsten Nachrichten um 3:30.

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1: Um 3.30 Uhr mit Olaf Knapp. Vier Bundesländer heben das Lkw-Fahrverbot an Sonn- und Feiertagen vorübergehend auf. Es handelt sich um Nordrhein-Westfalen, Niedersachsen, Rheinland-Pfalz und das Saarland. Aus der Nachrichtenredaktion Thorsten Lange.
2: Grund ist das Niedrigwasser des Rheins und anderer Flüsse. Weil Binnenschiffe nicht voll beladen oder gar nicht fahren können, sollen wichtige Güter per Lkw an ihr Ziel kommen, und zwar möglichst schnell. Die Ausnahme vom Sonntagsfahrverbot gilt deshalb auch nur für Fahrten, die im Zusammenhang mit der Bewältigung der Folgen des Niedrigwassers stehen. Zudem dürfen Lkw in den Sommerferien auch samstags fahren. Die Ausnahmeregelung gilt ab sofort. Großraum- und Schwertransporte bleiben an Sonntagen verboten.
1: Der Migrationsstreit zwischen Spanien und Italien hat sich weiter verschärft. Seit Mitternacht gelten in Spanien Grenzkontrollen für Reisende aus Italien. Kontrolliert werden sollen Pässe, Staatsangehörigkeit und Visa von Personen, die per Flugzeug oder Schiff in Spanien ankommen. Madrid reagiert damit auf entsprechende Maßnahmen für Reisende aus Spanien, die Italien vergangene Woche als Reaktion auf die Ceuta-Krise ergriffen hatte. Der US-Senat hat mit großer Mehrheit dafür gestimmt, die Sanktionen gegen Russland zu verschärfen. Das Paket enthält Strafmaßnahmen gegen Präsident Putin sowie eine Reihe russischer Beamter, Oligarchen und Banken. Außerdem nimmt Washington erstmals die sogenannte Schattenflotte ins Visier. Mit diesen Öl- und Gastankern umgeht Russland bereits bestehende internationale Sanktionen. Das Paket geht nun an das Repräsentantenhaus. Es wird allerdings wegen der Sommerpause voraussichtlich erst im kommenden Monat darüber entschieden. Stimmt es zu, könnte US-Präsident Trump künftig auch die Zölle für Länder erhöhen, die Öl und Gas aus Russland kaufen, etwa China und Indien. OpenAI will bei der Entwicklung seines neuen KI-Modells Astra nach eigenen Angaben die Sicherheitsmaßnahmen verschärfen. Der Grund sind Bedenken bezüglich der Fähigkeiten des Modells. Aus Los Angeles, Antje Sieb.
3: Nach internen Auswertungen könne man kritische Fähigkeiten im Bereich Cybersicherheit nicht ausschließen, teilte die Firma mit. Dabei geht es etwa darum, dass Modelle eigenständig in der Lage sind, komplexe Cyberangriffe auszuführen. Astra wird trotzdem weiterentwickelt. Man wolle aber die Sicherheitsstandards verschärfen. Bereiche, in denen das bisher nicht möglich sei, würden pausiert, so OpenAI in einer Pressemitteilung. In den letzten Wochen war bekannt geworden, dass andere KI-Modelle von OpenAI, aber auch von Anthropic und Meta bei Tests ungeplant und eigenständig in fremde Systeme eingedrungen waren.
1: Das Wetter in Deutschland, am Tage oft sonnig, im Bergland und im Norden einige Quellwolken. Höchstwerte 21 Grad auf Föhr bis 33 Grad am Oberrhein. Das waren die Nachrichten.
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4: Autobahn 1 Lübeck-Hamburg. Die Norderelbbrücke wird wegen eines Schwertransports in beiden Richtungen mehrfach kurzfristig gesperrt. Die A2 Dortmund Richtung Braunschweig ist zwischen Dreieck Hannover West und Hannover Lahe wegen Bauarbeiten bis Montag 5 Uhr gesperrt. Die A45 Gießen Richtung Hagen ist zwischen Dillenburg und Haiger-Burbach bis Montag früh gesperrt. Dort wird eine Brücke geprüft. Und die A70 Bamberg Richtung Schweinfurt-Werneck ist zwischen Bamberg und Bamberghafen wegen einer Nachtbaustelle bis ca. 6 Uhr gesperrt. Die Umleitung führt über die U76 und die U78.
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4: Heute mit Sven Hasenclever. Die USA haben laut Medienberichten mit mangelnden Waffenbeständen zu kämpfen, was US-Präsident Trump dementiert. Das ist heute ein Thema des NDR-Podcasts Schreitkräfte und Strategien mit Peter Hornung und Astrid Korall, die aber auch auf Afghanistan schauen.
5: In der kommenden Woche gibt es einen Jahrestag, der alles andere als ein Anlass zum Feiern ist. Am 15. August 2021 haben die Taliban Kabul eingenommen, 6 Wochen nachdem die letzten Bundeswehrsoldaten Afghanistan verlassen hatten, nach einem 20 Jahre langen Einsatz am Hindukusch. Peter, das ist ja sozusagen dein Thema. Du warst seit 2021 bis zu diesem Frühjahr ARD-Korrespondent, unter anderem für Afghanistan. Du hast das Land in diesen 5 Jahren immer wieder bereist.
6: Ja, und über dieses Thema spreche ich auch heute mit einem Kollegen, der das Land noch deutlich länger kennt als ich. Chan Mehre heißt der, Krisenreporter des Redaktionsnetzwerks Deutschland. Und Chan war jetzt gerade wieder da in Afghanistan, der ist gerade letztes Wochenende zurückgekommen. Und dort ist er unter anderem der Frage nachgegangen, was vom Bundeswehreinsatz denn eigentlich geblieben ist dort. Aber zunächst wollen wir auf die Lage im Nahen Osten schauen und da gab es diese Woche Gespräche, Astrid?
5: Ganz genau. Und das, nachdem US-Präsident Donald Trump Iran erstmal wieder massiv gedroht hat. Donald Trump hat am vergangenen Wochenende behauptet, die USA seien startklar für den größten Militärangriff seit dem Zweiten Weltkrieg gewesen.
7: Wir hatten einen Attack, der wäre der größte Attack seit World War II. Und es wäre desaströs für sie.
5: Den habe er, Trump, aber abgeblasen, weil die Golfstaaten und sogar der Iran ihn darum gebeten hätten, was Teheran dann direkt wieder bestritten hat. Aber Trump hat das auch damit begründet, dass eine Einigung kurz bevorstehe. Zunächst solle es um eine Öffnung der Straße von Hormuz gehen, dann um eine Lösung im Streit um das iranische Atomprogramm.
6: Gespräche haben aber erstmal Iran und Oman geführt. Am Donnerstag hieß es, eine Einigung zur Straße von Hormuz stehe bevor.
5: Beide Länder grenzen an diese Meerenge und auch wenn es noch keinen finalen Deal gibt, so sind doch Eckpunkte bekannt geworden. Demnach soll es eine neue Route geben, die die Schiffe nehmen müssen. Heißt, einlaufende Schiffe sollen auf dem Weg zu Häfen im Iran oder den Golfstaaten überwiegend durch iranische Hoheitsgewässer fahren und auf dem Rückweg, wenn sie den Persischen Golf wieder verlassen, eine südliche Route durch omanische Gewässer nutzen, wobei sich die Schiffe auch hier angeblich mit den iranischen Behörden koordinieren müssen. Außerdem gibt es widersprüchliche Berichte darüber, ob der Iran für die Durchfahrt künftig Geld nehmen darf. Einige Quellen behaupten zumindest, dass Reedereien Gebühren in Höhe von 5-7% ihres Warenwertes zahlen sollen, was angeblich Versicherungs-, Kraftstoff- und Umweltgebühren sein sollen. Aber unterm Strich wäre das eine Maut, die der Iran schon lange will, was aber klar gegen das internationale Seerecht verstoßen würde, wenn es denn tatsächlich am Ende überhaupt so kommt. Und die US-Regierung hat sich ja auch immer wieder dagegen ausgesprochen, dass Iran für die Durchfahrt von Schiffen Geld kassiert. Und sie müsste wahrscheinlich auch bei dieser Einigung ja auch noch ein Wörtchen mitreden. Das Ganze soll, so hieß es in Medien, erstmal nur eine Übergangslösung für mehrere Monate sein. Eine normale Durchfahrt für Schiffe wie vor dem Krieg würde das wohl nicht bedeuten. Denn über die allgemeine Öffnung der Straße von Hormuz müsste noch weiter verhandelt werden und das dann vor allem mit den USA.
6: Den angeblich heftigen Militärschlag, den hat Trump nach eigenen Angaben ja abgesagt, weil er darum gebeten worden sei. Es könnte aber auch damit zu tun haben, dass die Raketenbestände des US-Militärs drastisch geschrumpft sein sollen und Trumps Berater von weiteren Angriffen abgeraten haben.
5: Das berichten zumindest mehrere Medien, darunter die Nachrichtenagentur Reuters und CNN, unter Berufung auf Insider. Die sagen, die USA hätten nahezu alle Bestände der ballistischen Raketen vom Typ ATACMS und Precision Strike Missiles, PASM, aufgebraucht. Außerdem seit Beginn des Irankriegs rund die Hälfte ihres weltweiten Vorrats an Tomahawks. Und auch die Bestände an defensiven Waffen wie Patriot-Abfangraketen und THAAD-Systemen zur Abwehr ballistischer Raketen seien stark geschrumpft. Das Center for Strategic and International Studies hat dazu Ende Juli eine anschauliche Grafik veröffentlicht. Und da sieht man sehr deutlich, vor dem Krieg hatten die USA 2330 Patriot-Raketen. Jetzt sollen nur noch 759 bis 827 übrig sein. Und Mark Kenzien, der arbeitet bei der Denkfabrik, und der hat bei CNN gesagt, es dauert, um Bestände wieder aufzufüllen.
8: But it takes time. Right now, the missiles that are being delivered were funded in.
9: Neue Raketen zu beschaffen dauert Jahre. Wer heute bestellt, muss mit einer Lieferzeit von 3 bis 4 Jahren rechnen. Das Problem ist nicht das Geld, sondern die Zeit.
8: The problem now isn't money, it's time.
5: Andere Raketen könnten zwar schneller ersetzt werden und schon Mitte kommenden Jahres wieder auf Vorkriegsniveau zur Verfügung stehen, aber trotzdem können mangelnde Vorräte den Spielraum der USA im Nahen Osten einschränken. Und nicht nur das, manche Experten und Politiker weisen auch darauf hin, dass geschrumpfte Bestände auch die Abschreckungswirkung der USA zum Beispiel gegenüber China beeinträchtigen könnten.
6: Wie reagiert denn die US-Regierung? Angeblich soll es laut der Washington Post auch einen großen Streit geben zwischen Trump und seinem Verteidigungsminister Pete Hegseth.
5: Daraufhin hat Trump erstmal mit Dementi und Beschimpfungen reagiert, so wie wir das kennen. Die USA, hat er gesagt, verfügten über weit mehr Munition als irgendjemand sonst auf der Welt und weit mehr als wir brauchen. Auch produzierten die Rüstungsunternehmen mehr Munition als jemals zuvor, was laut Analysten in manchen Bereichen auch stimmt. Trump hat jedenfalls denjenigen, die solche Berichte über die mangelnden Waffenbestände verbreiten, mit langen Haftstrafen gedroht, in seiner sehr erratischen Art.
6: Aber der begrenzte Bestand an Patriot-Raketen, der wirkt sich ja auch auf die Ukraine aus.
5: Und die fehlen der Ukraine vor allem im Abwehrkampf gegen Russland. Und das macht sich immer mehr bemerkbar. Russland setzt derzeit laut dem Institute for the Study of War verstärkt auf Raketenangriffe, hat im Juli eine Rekordzahl an Raketen abgefeuert. Und in der Nacht von Dienstag auf Mittwoch waren es laut dem ukrainischen Präsidenten Selenskyj 24 ballistische Raketen und 4 Hyperschallraketen vom Typ Zircon. Und keine einzige konnte die Ukraine abfangen. Und bei Angriffen am Wochenende war es auch nur eine einzige russische Rakete. Das zeigt, wie machtlos die Ukraine derzeit gegen diese ballistischen Raketen aus Russland größtenteils ist. Und der Militärexperte Anton Semiljani hat dazu meiner Kollegin Rebecca Barth erklärt,
10: die größte Gefahr bei ballistischen Raketen besteht darin, dass der Start nur sehr schwer vorauszusagen ist. Sie werden praktisch erst in dem Moment erfasst, in dem die Rakete abhebt. Das ist eines der größten Probleme, die derzeit bestehen, die Verfolgung und die Aufklärungsinformationen über den möglichen Einsatz ballistischer Waffen.
6: Und sowas hat ja auch Folgen für die Zivilbevölkerung.
5: Absolut. Bei den Angriffen in der Nacht von Dienstag auf Mittwoch zum Beispiel starben nach offiziellen Angaben 17 Menschen. Darunter waren auch 8, die nachts an einer Bahnstation auf einen Zug gewartet haben. Und gerade nach solchen Nächten beklagt Selenskyj den Mangel an Flugabwehrwaffen. Im Vergleich zum Vorjahreszeitraum hätten die Partner in diesem Jahr 2/3 weniger Raketenabwehrsysteme geliefert. Und gleichzeitig bittet oder fordert Selenskyj in sozialen Netzwerken sehr deutlich Unterstützung an. Die Partner der Ukraine müssten verstehen, dass jede verspätete Lieferung, jede Weigerung, Raketenabwehr bereitzustellen, zu Tod und Zerstörung führe.
6: Vielen Dank, Astrid. Und damit kommen wir zum Schwerpunkt unserer heutigen Ausgabe, indem wir uns Afghanistan widmen wollen. Wenn wir mal 5 Jahre zurückgehen, so Anfang, Mitte August 2021, da hörten wir jeden Tag in den Nachrichten, dass die Taliban, also diese Radikal-Islamisten in Afghanistan, eine weitere Provinzhauptstadt des Landes eingenommen hatten. Ich selbst, ich war damals Afghanistan-Korrespondent der ARD, ich habe darüber berichtet, das waren meine ersten Monate, wo ich das getan habe. Die internationalen Truppen, die waren in den Wochen zuvor abgezogen worden. Die letzten Bundeswehrsoldaten, die hatten ihren Stützpunkt in Mazar-i-Sharif im Norden Afghanistans Ende Juni verlassen. Und Afghanistan war nun in der Hand der Radikal-Islamisten, die ihren Sieg über die westlichen Truppen feierten. 20 Jahre Militäreinsatz, die fanden ein abruptes Ende. Ein Einsatz, bei dem 60 Bundeswehrangehörige ums Leben gekommen waren und bei dem viele verletzt wurden, körperlich wie seelisch, und auch noch heute an den Folgen leiden. Deshalb wollen wir jetzt einmal der Frage nachgehen, was von diesem Einsatz geblieben ist. Ich spreche darüber mit Chan Merey, Journalist, Krisenreporter des Redaktionsnetzwerks Deutschland und Afghanistan-Experte. Er ist am vergangenen Wochenende gerade aus Afghanistan zurückgekommen. Hallo Chan.
11: Hallo Peter.
6: John, du kennst Afghanistan seit Jahrzehnten. Du warst dutzende Male da. Du hast gesagt, du hast beim 50. Mal aufgehört zu zählen. Jetzt bist du gerade wieder hingereist und am vergangenen Wochenende zurückgekommen. Und du warst in Kunduz im Nordosten des Landes auf den Spuren der Bundeswehr unterwegs. Und du hast geschaut, was geblieben ist vom deutschen Einsatz. Du bist nach Kunduz gereist, da gab es ein Feldlager. Ja, das ist aber schon 2013 an die Afghanen übergeben worden. Warum bist du jetzt nach Kunduz gereist?
4: Und wir unterbrechen kurz für eine dringende Verkehrsmeldung. Achtung, Falschfahrer auf der B2 Gera Richtung Leipzig zwischen der Autobahn 38 Kreuz Leipzig Süd und Richard-Lehmann-Straße kommt Ihnen ein Falschfahrer entgegen. Fahren Sie äußerst rechts und überholen Sie nicht. Auf der B2 Gera Richtung Leipzig zwischen der Autobahn 38 Kreuz Leipzig Süd und Richard-Lehmann-Straße ist ein Falschfahrer unterwegs. Vorsicht bitte in beiden Richtungen. Und weiter mit unserem Podcast Streitkräfte und Strategien, heute zum Thema Afghanistan-Einsatz.
11: Naja, Kunduz hatte ja für die Bundeswehr schon immer einen sehr besonderen Klang, eine besondere Bedeutung. Damals ist die Bundeswehr, ich meine, das war 2003 oder 2004, relativ am Anfang meiner Afghanistan-Zeit quasi. Also ich habe damals in Delhi gelebt, wie du das dann später auch gemacht hast, und bin von dort dann dahin gependelt. Und damals ging es darum, dass die Schutztruppe ISAF aus Kabul heraus sich ausdehnen soll, und die Bundeswehr hat da quasi dann die Speerspitze gemacht, und die wollte aber damals nicht irgendwo hin, wo es gefährlich ist. Und Kunduz war damals eine wahnsinnig friedliche Provinz. Da waren Amerikaner dort und die haben sich beschwert damals. Die haben gesagt, unsere Kameraden in Kandahar kämpfen und wir reiten hier auf Pferden zum Markt. Und dann hat sich das aber natürlich dramatisch geändert in Kunduz. Also in Kunduz hat die Bundeswehr dann, muss man sagen, kämpfen gelernt und gelernt, Krieg zu führen auch, weil sich der Widerstand gegen die ausländischen Streitkräfte dann dort im Norden sehr stark eben auch auf Kunduz und die Bundeswehr konzentriert hat. Und es waren dort eben auch Sachen, die wirklich sich auch ins kollektive Gedächtnis, glaube ich, der Truppe eingebrannt haben. Zum einen dieses Karfreitagsgefecht in Isachel, wo 3 deutsche Soldaten gefallen sind und viele Taliban-Kämpfer auch. Die Deutschen sind dort in einen Hinterhalt geraten. Und dann natürlich auch das von dem deutschen Oberst Georg Klein angeordnete Bombardement von 2 Tanklastwagen, die im Kunduz-Fluss stecken geblieben waren, die von den Taliban gekapert worden waren, wo damals, ich glaube, bis zu 145 Menschen, hieß es dann beim NATO-Bericht, am Ende getötet wurden und darunter auch viele Zivilisten. Das sind Sachen, die damals natürlich auch ganz Deutschland erschüttert haben. Das war vor dem Hintergrund dieser Debatte, ob Deutschland nun wieder in einem Krieg ist. Ja, und Kunduz war einfach auch dieses Feldlager. Ich war dann bei der, als die Deutschen kamen, als sie es übergeben haben, 2013, war ich auch bei dieser Zeremonie. Da ist wahnsinnig viel Geld reingeflossen. 250 Millionen Euro hat Deutschland da investiert. Hat es dann an die afghanischen Streitkräfte übergeben 2013. Ich bin dann noch einmal reingekommen 2014 oder 15, glaube ich. Und da war das schon in einem furchtbaren Zustand. Also alles Mögliche verfiel dort. Und jetzt habe ich es auch noch mal versucht. Ich wollte gern dieses Feldlager noch mal sehen. Diesmal haben die Taliban mich nicht reingelassen. Da sind jetzt auch Sicherheitskräfte der Taliban drin. Also das 217. Omari-Korps und ich meine die Polizeiakademie. Und, da sagte mir der Armeesprecher dort, das Feldlazarett der Bundeswehr wird weiterhin auch betrieben, sagte er. Allerdings sagte er auch, die ganzen modernen Maschinen, damit können unsere Ärzte ehrlich gesagt nichts anfangen. Ja, aber dieses Feldlager, also in das damals 250 Millionen Euro geflossen sind, ist jetzt ein Stützpunkt der Taliban.
6: Jetzt schauen wir mal auf die Ereignisse, die du erwähnt hast. Zum einen diesen Öllastwagen, das war ja 2009 im September, und zum anderen das Karfreitagsgefecht. Also wenn wir jetzt auf diesen Öllastwagen mal schauen, das war ja etwas, was von deutscher Seite sehr intensiv berichtet wurde, und auch danach eben auch die Frage der deutschen Schuld, ob es die gab, warum auch so viele Zivilisten umgekommen sind, sind da überhaupt Taliban getroffen worden? Das ist eine Sache, die natürlich auch die Menschen dort betroffen hat. Die Frage ist, wie erinnern die sich dran? Hast du Menschen getroffen, die damit zu tun hatten, die da irgendwie involviert waren?
11: Ja, das ist also dieser Bombenabwurf auf die 2 Tanklastwagen ist den Leuten da sehr präsent noch. Also ich glaube auch, weil einfach so viele Leute dort gestorben sind, dass jeder auch irgendwen kennt, der betroffen ist. Ich war kurz davor in Kunduz auch gewesen und hatte mit Oberst Klein gesprochen, auch der damals ziemlich verzweifelt war, weil es Druck aus Deutschland gab, dass keine deutschen Soldaten mehr sterben sollten, dort bitte keine Zinksärge mehr. Und gleichzeitig waren die Taliban immer näher an das Lager rangerückt. Da waren Spotter, also sobald die Deutschen rausgefahren sind, wurden die gemeldet, dann sind sie in den Hinterhalt geraten und so. Also das war schon eine sehr vertrackte Situation. Es gab Druck von den afghanischen Behörden, damals vom Gouverneur, der später auch bei einem Anschlag getötet wurde. Der sagte, was machen die Deutschen überhaupt da? Die kapseln sich da ein und die Taliban rücken uns immer näher auf die Pelle hier. In diese Gemengelage kam dann diese Kaperung dieser zwei Tanklastwagen durch die Taliban. Und da herrschte dann bei der Bundeswehr die große Angst, dass daraus quasi dieser Sprit umgefüllt wird und daraus dann lauter rollende Bomben entstehen, die da in Richtung Feldlager fahren könnten. Und so hat sich dann Oberst Klein an diesem schicksalhaften Tag dazu entschlossen, amerikanischen Luftangriff anzufordern. Da hatten sich aber ganz viele Zivilisten versammelt an diesen festgefahrenen Tanklastzügen, um Benzin abzuzwacken dort. Und dann kam es eben da zu diesem Angriff. Und ja, das, also es erinnern sich ganz viele Leute noch dran und auch mit einer gehörigen Wut ist vielleicht zu viel gesagt, aber schon mit einer großen Unzufriedenheit. Also ich hatte nicht das Gefühl, dass die Afghanen, die davon gesprochen haben, gedacht haben, das ist gesühnt worden oder ja, also das ist den Leuten sehr präsent noch.
6: Es gab ein zweites Ereignis, du hast es schon erwähnt, das Karfreitagsgefecht. Das war im April 2010, da sind drei deutsche Soldaten ums Leben gekommen und es wurden mehrere auch verletzt. Auch das wird wahrscheinlich noch präsent sein in dieser Gegend.
11: Ja, sehr. Also ich habe zum einen mit einem Stammesälteren gesprochen aus Isachel, der bei diesem Gefecht dabei war und sehr eindrücklich beschrieben hat, wie sein Feld quasi zwischen den Fronten verlief. Die Taliban waren in einem Teil des Ortes, die Deutschen rückten da rein, gerieten dann in eine Sprengfalle, als sie mit dem Dingo wieder, ich meine, zurücksetzen wollten und so, hat dann gezeigt, wo der Wagen da ausgebrannt ist. Da wurde wahnsinnig lange und viel geschossen und das ist den Leuten natürlich sehr präsent, also den Leuten, die da leben. Und ich habe aber auch mit dem Kommandeur der Taliban gesprochen, der damals die Taliban in dieses Gefecht geführt hat. Er ist heute der Vizepolizeichef der Provinz Kunduz und der hat damals, sagt er, bei diesen Gefechten einen seiner Brüder verloren, der da gestorben ist. Und ja, das ist den, also ich würde sagen, dieses Karfreitagsgefecht und diese Tanklastzüge, das sind zwei Sachen, die dieser Taliban-Kommandeur immer wieder erwähnt hat. Und gerade mit Bezug auf die Tanklastzüge hat er gesagt, das werden wir über Generationen nicht vergessen.
6: Was spürst du da am meisten in solchen Gesprächen? Fanatismus, Wut oder Trauer, Schmerz? Was herrscht da vor?
11: Der Taliban-Kommandeur, da hatte ich das Gefühl, dass der schon noch einen gewissen Groll in sich hegt. Wir haben lange zusammengesessen und also da war schon zu merken, dass das ein schmerzhaftes Kapitel ist dort. Aber bei dem Armeesprecher, also von diesem 217. Omari-Korps, das jetzt in dem früheren deutschen Feldlager ist, der hat dann gesagt, und das hatte ich eigentlich von vielen Leuten so gehört, der hat gesagt,

0: Soldaten, an die Sie sich erinnern. Wie sehen die die Bundeswehr? Was sagen die über die? Was sprechen die über die deutschen Soldaten, die damals gekämpft haben gegen sie?
1: Also weder sind die deutschen Soldaten oder ihre alte Präsenz ein besonderes Gesprächsthema, noch sieht man eigentlich noch viel, was von ihnen übrig ist. Also vor dem Feldlager weht die Flagge der Taliban, ja, die weiße Flagge der Taliban. Und sehr symbolisch fand ich die Mischa-Meyer-Brücke, benannt nach einem gefallenen deutschen Soldaten, die Deutschland für 7 Millionen Euro über den Kundusfluss gebaut hat, ganz in der Nähe da, wo dann die Tanklastzüge bombardiert wurden. Und diese Brücke liegt in Trümmern im Fluss, weil die Taliban sie 2015 bei ihrem Vormarsch gesprengt haben. Und ein bisschen dachte ich, das steht schon symbolisch für diesen ganzen deutschen Einsatz, diese Trümmer, die da jetzt liegen, und dieses teure Projekt, das eigentlich jetzt keinem mehr nutzt. Und die Afghanen fahren weiterhin, zumindest wenn es so niedriges Wasser ist wie jetzt, durch eine Furt durch den Fluss. Und ansonsten, wer über die Soldaten gesprochen hat, war dieser Taliban-Kommandeur, der gegen sie gekämpft hat, nicht nur bei diesem Karfreitagsgefecht. Er hat gesagt, dass er an allen Operationen gegen die Deutschen in dem Raum Isachel beteiligt war. Und er hat, aber das ist natürlich eine sehr offensichtlich sehr eingefärbte Sache, also er hat den Deutschen da jeden Mut abgesprochen und so. Aber das sieht die Bundeswehr offensichtlich natürlich ganz anders. Zahlreiche Teilnehmer an dem Karfreitagsgefecht sind für ihre Tapferkeit ausdrücklich ausgezeichnet worden.
0: Das Feldlager war ja jetzt nicht nur ein Feldlager für die Deutschen, sondern es war auch ein Feldlager mit ganz vielen Ortskräften, mit Afghanen, die dort gearbeitet haben. Es sind viele auch evakuiert worden, in Sicherheit gebracht worden im August 2021, als die Taliban das Land übernommen haben, und auch in den Wochen und Monaten danach. Aber es sind ja wahrscheinlich auch immer noch viele Leute dort. Wie ist es denn dort in Kunduz? Kann man da noch offen drüber sprechen, dass man für die Deutschen gearbeitet hat? Oder wie geht man damit um?
1: Ja, das ist ganz schwer greifbar. Also die Leute, die ich gesprochen habe, ich hatte 3 Leute am Ende gesprochen, die für die Bundeswehr dort gearbeitet haben. Ein Übersetzer, ein Gärtner. Die Deutschen hatten da sehr schöne Rosengärten drin in dem Feldlager und Schildkröten. Ein Gärtner und ein Wachmann. Und alle 3 haben mir gesagt, dass sie nie Probleme bekommen haben, weil sie für die Deutschen gearbeitet haben. Und alle 3 haben aber gesagt, dass sie auf keinen Fall das öffentlich irgendwem sagen würden. Und der eine, der Wachmann, der ist zu mir ins Hotel gekommen, der hat seinen jugendlichen Sohn Wache stehen lassen vor dem Hotel, wo ich ihn auch gefragt habe, aber warum, wenn Sie doch sagen, dass es in all diesen Jahren keine Konsequenzen gehabt hat. Und er sagt, die Angst ist trotzdem da.
0: Jetzt ist die Bundeswehr 5 Jahre weg aus Afghanistan. Die ist Ende Juni 2021 abgezogen. Die Taliban herrschen seit 5 Jahren dort. Ein Fazit von dir: Was hat der Einsatz der Bundeswehr in Afghanistan gebracht? Hat der irgendetwas gebracht? Gibt es irgendwas Gutes, was bleibt?
1: Das ist eine sehr bittere Frage, ehrlich gesagt. Ich glaube schon, dass er etwas gebracht hat. Der Einsatz hat zumindest einer ganzen Generation Frauen gezeigt, dass es auch anders geht, dass es Bildung gibt, dass es Freiheiten gibt. Auch jungen Afghanen, also auch männlichen Afghanen, gezeigt, dass es ein anderes Leben gibt als das, was die Taliban ihnen verordnet haben. Aber was davon übrig geblieben ist, das ist in der Tat eine sehr gute Frage. Also ich habe mit Frauen gesprochen, die eigentlich sehr wütend waren, weil die gesagt haben, ihr habt uns erst gezeigt, was möglich wäre, und dann habt ihr uns im Stich gelassen und seid gegangen und habt uns mit diesen Leuten zurückgelassen. Und das ist natürlich eine bittere Bilanz.
0: Ganz herzlichen Dank.
1: Ich danke.
2: Das war die aktuelle Ausgabe von Streitkräfte und Strategien, heute mit Peter Hornung und Astrid Korall. 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
2: Der als Gegner von Windkraft bekannte US-Präsident Trump hat das nächste Großprojekt gekippt. Anders als zunächst geplant wird der Energieriese RWE doch nicht diverse Windkraftanlagen in den Gewässern der Vereinigten Staaten betreiben. Dafür bekommt der Konzern von der US-Regierung einen Ausgleich in Höhe von umgerechnet mehr als 1 Milliarde Euro. Der ARD-Korrespondent in Washington, Carsten Kühntop, meint, es sei unmöglich, die Energiepolitik der US-Regierung zu verstehen, denn es fehle ihr am Verstand.
4: Klar, über das Tempo, in dem wir die Energiewende vollziehen, lässt sich trefflich streiten. Doch Trumps USA dürften das einzige Land auf dem Planeten sein, bei dem die Regierung sich nach Kräften müht, das Rad zurückzudrehen. Wann immer man dem Präsidenten

0: Präsidenten dabei zuhört, wie er gegen die Erneuerbaren wettert, schmilzt einem schnell das Gehirn. Zu teuer sei grüne Energie und unzuverlässig. Zu loben sei hingegen China, wo sich kein einziges Windrad drehe. Faktencheck, Herr Präsident, kein anderes Land produziert so viel Windstrom wie China.
1: Im Sender NTV nennt Finanzexpertin Sandra Navidi in New York die Entscheidung von RWE nachvollziehbar. Der Konzern habe keine Chance gehabt.
2: Das Unternehmen hätte versuchen können, sich juristisch zu wehren. Die Chancen stehen auch gar nicht schlecht. Es gibt Präzedenzfälle, wo solche Unternehmen gewonnen haben. Aber solche Verfahren sind langwierig, sind teuer, sind unberechenbar. Und selbst wenn man ein solches Verfahren gewinnen sollte, dann hat man nachher den Zorn von Donald Trump auf sich gezogen und wird in der Zukunft mit Sicherheit Schwierigkeiten bekommen. Von daher hatte man keine große Wahl.
1: Das Handelsblatt aus Düsseldorf schreibt, aus politischer Sicht gleiche die Übereinkunft einer Bankrotterklärung der Demokratie, der freien Marktwirtschaft und jener republikanischen Idee, die Amerika zum Symbol für Freiheit, Unternehmergeist und die kapitalistische Moderne gemacht habe.
3: Zu Recht klagen deshalb immer mehr US-Bundesstaaten gegen die Milliardendeals aus Washington. Doch auch wenn Trump Unsummen ausgibt, um seinen persönlich motivierten Feldzug gegen erneuerbare Energien voranzutreiben, er wird weder den Ausbau von Solar- und Windenergie stoppen, noch wird er den Siegeszug des E-Autos aufhalten. Amerikas Wind-, Solar- und Speicherbranche steuert auf ein neues Rekordjahr zu. Wind und Sonne lieferten in der ersten Jahreshälfte 2026 gut ein Fünftel des US-Stroms und haben zusammengerechnet sogar die Kernkraft überholt, allen Deals des US-Präsidenten zum Trotz.
1: Das waren die Standpunkte, heute zusammengestellt von Ulrike Ufer.

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1: Um 4 Uhr mit Olaf Knapp. 4 Bundesländer haben zumindest vorübergehend das Sonntagsfahrverbot für Lastwagen ausgesetzt. Grund ist der niedrige Wasserstand vieler Flüsse. Aus der Nachrichtenredaktion Johanna Schultheiß.
2: Zuletzt kamen NRW und Niedersachsen dazu. Bestimmte Lkw dürfen ab sofort auch an Sonn- und Feiertagen fahren, hieß es aus den Verkehrsministerien in Düsseldorf und Hannover. Denn wegen der anhaltend niedrigen Pegelstände in den Flüssen können viele Frachtschiffe derzeit nur mit einem Bruchteil der üblichen Ladung fahren. Nun stelle man sicher, dass Lieferketten aufrechterhalten und Versorgungsengpässe vermieden würden, sagte NRW-Verkehrsminister Krischer von den Grünen. Zuvor hatten bereits Rheinland-Pfalz und das Saarland mitgeteilt, Lkw-Transporte vorübergehend auch an Sonn- und Feiertagen zu erlauben.
1: Der Migrationsstreit zwischen Spanien und Italien hat sich weiter verschärft. Seit Mitternacht gelten in Spanien Grenzkontrollen für Reisende aus Italien. Kontrolliert werden sollen Pässe, Staatsangehörigkeit und Visa von Personen, die per Flugzeug oder Schiff in Spanien ankommen. Madrid reagiert damit auf entsprechende Maßnahmen für Reisende aus Spanien, die Italien vergangene Woche als Reaktion auf die Ceuta-Krise ergriffen hatte. Kurz vor den Landtagswahlen in Ostdeutschland hat Unionsfraktionschef Frei Spekulationen zurückgewiesen, es könne eine Zusammenarbeit der CDU mit der AfD geben. Die Entscheidung liege nicht bei den Christdemokraten vor Ort, stellte er in den Funke-Zeitungen klar. Aus der Nachrichtenredaktion Ronald Lessig.
3: Normalerweise halte sich die Bundes-CDU bei der Regierungsbeteiligung in den Ländern raus, sagte Frei. Bei dieser grundsätzlichen Frage sei aber die gesamte Partei betroffen. Es gelte das Verbot einer Kooperation mit der AfD. Diese gilt in Sachsen-Anhalt, Umfragen zufolge, mit Abstand als stärkste Kraft, während die regierende CDU mit massiven Verlusten rechnen muss. Die Wahlergebnisse hätten Auswirkungen auch auf den Bund, räumte Frei ein. Kanzler Merz werde aber die gesamte Legislaturperiode im Amt bleiben, seine Autorität sei intakt. Daran waren zuletzt im Zuge der als verpatzt kritisierten Regierungsumbildung Zweifel laut geworden.
1: Am Abend hat für die zweite Fußball-Bundesliga die neue Saison begonnen. Das Auftaktspiel bestritten der VfL Bochum und Hertha BSC. Die Berliner konnten die Begegnung mit 1:0 für sich entscheiden. Es war für den Hauptstadtclub das erste Mal seit 6 Jahren, dass er am ersten Spieltag gewonnen hat. Das Wetter in Deutschland. Am Tage ist es oft sonnig. Im Bergland und im Norden gibt es einige Quellwolken. Höchstwerte 21 Grad auf Föhr bis 33 am Oberrhein. Am Sonntag dann viel Sonne, teils wolkig. Später im Südwesten sind Schauer möglich bei 25 bis maximal 36 Grad. Ein Blick zur Uhr, die Zeit, es ist gleich 4:03 Uhr.
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4: Achtung an Falschfahrer auf der B2 Gera Richtung Leipzig. Zwischen der Autobahn 38 Kreuz Leipzig Süd und Richard-Lehmann-Straße kommt Ihnen ein Falschfahrer entgegen. Fahren Sie äußerst rechts und überholen Sie nicht. Auf der B2 Gera Richtung Leipzig zwischen der Autobahn 38 Kreuz Leipzig Süd und Richard-Lehmann-Straße ist ein Falschfahrer unterwegs. Vorsicht bitte in beiden Richtungen. Autobahn 1 Lübeck-Hamburg, die Norderelbbrücke, wird wegen eines Schwertransports in beiden Richtungen mehrfach kurzfristig gesperrt. Die A2 Dortmund Richtung Braunschweig ist zwischen Dreieck Hannover West und Hannover Lahe wegen Bauarbeiten bis Montag 5 Uhr gesperrt. Die A45 Gießen Richtung Hagen ist zwischen Dillenburg und Haiger-Burbach bis Montag früh gesperrt. Dort wird eine Brücke geprüft und die A70 Bamberg Richtung Schweinfurt-Werneck ist zwischen Bamberg und Bamberghafen wegen einer Nachtbaustelle bis ca. 6 Uhr gesperrt. Die Umleitung führt über die U76 und die U78.
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4: Und die kommt aus den Studios von NDR Info in Hamburg. Am Mikrofon begrüßt sie Sven Hasenclever. Zähneputzen, Duschen, Kochen, alltägliche Dinge werden gerade an einem Ort in Deutschland wegen der Trockenheit durch die anhaltende Hitze zum puren Luxus. in Bad Bayersoien im Landkreis Garmisch-Partenkirchen. Die wochenlange Trockenheit hat das bayerische Dorf an seine Grenzen gebracht, weil das eigene Wasser schlicht nicht mehr reicht. Dass überhaupt noch etwas aus den Leitungen fließt, verdanken die Menschen einem Milchlaster, der täglich kommt und kurzerhand zum Wassertransporter umfunktioniert wurde. Bürgermeister Eberhard Steiner über das tägliche Krisenmanagement.
5: Ja, das Problem ist, dass unsere Quellfassung und der Brunnen, dass die nicht mehr so viel Wasser hergeben. Und deswegen kriegen wir dankenswerterweise von Bad Kohlrupp bzw. von Rottenbuch Wasser. Und das müssen wir jetzt jeden Tag fahren.
6: 370 Kubikmeter Wasser braucht der Ort täglich. 150 bekommt er direkt aus den Wasserhäusern der Nachbargemeinden. Der Wassertransport ist teuer. Über 1.000 Euro pro Tag. Für eine kleine Gemeinde ein echter Kraftakt, der am Ende auf die Wassergebühren durchschlägt. Parallel dazu wird seit Tagen gegraben und gebaggert. Eine rund 2 Kilometer lange provisorische Leitung von Saulgrub, dem Nachbarort nach Bad Bayersoien. Bevor daraus Trinkwasser fließen darf, muss jede Muffe, jede Leitung innen sauber sein. Hans-Jörg Wiesböck vom Gesundheitsamt Garmisch-Partenkirchen.
7: Das Wasser, was jetzt von Saulgrub geliefert wird, wird letztendlich darüber hinaus auch nochmal entsprechend desinfiziert, sodass wir quasi zu jedem Zeitpunkt und zu 100% sagen können, dass das Wasser absolut sicher und gut genießbar ist.
6: Wenn alles nach Plan läuft, kann die Leitung bis Ende des Monats in Betrieb gehen. Dann würde der tägliche Tanklaster nur noch für Spitzenzeiten gebraucht. Bis dahin gilt im Ort Wassersparen als Bürgerpflicht. Die Gemeinde hat eine Allgemeinverfügung erlassen. Gärten nur noch eingeschränkt gießen, Rasen gar nicht mehr, Autowaschen ist verboten. Bürgermeister Steiner hat erlebt, dass seine Leute verstanden haben, wie knapp das Wasser ist.
5: Wir haben 2 Aufrufe gehabt und jeweils nach dem Aufruf hat es gut funktioniert. Da ist der Verbrauch erkennbar zurückgegangen. Aber jetzt haben wir seit Montag Allgemeinverordnung rauslassen, dass man es nicht darf. Also auch strafbewehrt, weil es nicht anders geht.
6: Bis dahin gilt, wie es Hans-Jörg Wiesböck vom Gesundheitsamt formuliert.
7: Bewusster Umgang mit der Ressource Trinkwasser. Aufgrund der jetzt hohen Temperaturen und der großen Trockenheit ist es durchaus sinnvoll, hier bewusster mit der Ressource Trinkwasser umzugehen.
4: Louis Knoll berichtete aus dem Landkreis Garmisch-Partenkirchen. Und auch das kommende Wochenende wird wieder heiß. Höchstwerte von 30 Grad und mehr werden erwartet. Und das hat auch Folgen für die Natur. Auch in der Stadt leiden nicht nur Wiesen oder Straßenbäume unter der Hitze, sondern auch die Tiere. Welche Folgen die Hitze für sie hat, dazu jetzt mehr von Florian Zinner aus der ARD-Klimaredaktion.
8: Dagmar Hase nennt es Kochtopfphänomen. Was im ersten Moment noch ganz witzig klingt, kann für junge Vögel allerdings tödlich enden. Vor allem für Arten, die mitunter spät brüten, erklärt Hase, Landschaftsökologin an der Humboldt-Uni Berlin und dem Umweltforschungszentrum in Leipzig.
9: Mauersegler, Schwalben, auch Haussperlinge, die nisten bevorzugt unter Dächern, in Fassadenspalten oder auch in unseren Rollläden. Und bei extremer Hitze heizen sich diese Räume bis über 50 und 60 Grad Celsius auf.
8: Um sozusagen nicht gekocht zu werden, flüchten panische Jungtiere aus den Nestern im Kochtopf gewordenen Dachboden, obwohl sie noch gar nicht zum Fliegen in der Lage sind. Häufige Hitzewellen machen aber Vögeln nicht nur dort zu schaffen. Um sich den Temperaturen anzupassen, verlegen sie ihre Aktivitäten in den Abend, müssen da aber gegen steigende Geräuschpegel in der Stadt ansingen, zum Beispiel beim Balzverhalten, weil sich die Aktivitäten der Menschen ebenfalls in spätere Stunden verschieben. Das sorge für Stress und weniger Nachwuchs, erklärt Dagmar Hase. Bei anderen Tierarten zeigt sich der Hitzestress sogar im Aussehen.
9: Also gerade so wechselwarme Tiere wie Spinnen zum Beispiel, aber eben auch Fluginsekten, wachsen schneller durch die Hitze und bleiben aber dann insgesamt kleiner.
8: Das würde zu einer geringeren Flugreichweite und weniger Eiern führen. Die Liste der Hitzefolgen ist lang und letztendlich gewinnen die Tiere die Oberhand, die mit hohen Temperaturen besser klarkommen. Häufig seien das invasive Arten aus dem Süden. Dagmar Hase warnt davor, dass die das Ökosystem durcheinanderbringen können und die Hitze eine weltweite biologische Monotonie nach sich ziehen könnte. In der städtischen Vegetation hingegen können gebietsfremde, trockenresistente Arten wie der Ginkgo durchaus helfen, die kühlende Wirkung auch dann aufrechtzuerhalten, wenn einheimische Arten klein beigeben müssen. Ein Allheilmittel sind sie aber nicht. Oft gilt:
10: Die meisten Tierarten können mit denen nichts anfangen. Die kennen die schlichtweg nicht, ne?
8: Das gibt Sonja Knapp zu bedenken, Geoökologin am Helmholtz-Zentrum für Umweltforschung in Halle. Sie sagt, die Vielfalt macht's, auch um das Stadtgrün bei einem Krankheitsbefall vor einem Totalverlust zu schützen.
10: Folglich müssen wir das Risiko streuen. Je mehr verschiedene Baumarten wir in einer Stadt haben, desto geringer ist das Risiko.
8: Eine aktuelle Untersuchung des Leibniz-Instituts für ökologische Raumentwicklung zeigt, dass die Baumvielfalt in Städten wie Berlin und Dresden besonders ausgeprägt ist. In Münster hingegen gäbe es deutlich weniger Arten. Dafür sei die Verteilung unter den vorhandenen viel besser. Ziel sollten irgendwann mal Bestwerte in beiden Bereichen sein. Generell haben es die aufgrund ihrer Kühlleistung so wichtigen Bäume und Sträucher in Städten schwerer als auf dem Land. Der Wurzelraum ist durch die Infrastruktur eingeengt und durch den versiegelten Boden wird Regenwasser direkt in die Kanalisation geleitet. Hinzu kommen steinharte, verdichtete Baumscheiben. Dort mal einen ordentlichen Eimer Wasser drauf zu kippen, scheint trotzdem naheliegend. Nur braucht schon ein junger Baum gut und gerne 10 pro Woche. Am besten in einem Rutsch, damit nicht gleich alles wieder verdunstet. Sonja Knapp.
10: Ja, will man die 100 Liter aus der Wohnung runtertragen? Also ich denke, wir müssen letztlich an anderen Stellschrauben ansetzen.
8: Zum Beispiel das Prinzip der Schwammstadt verwirklichen, also weniger Versiegelung in den Städten, um Wasser im Boden speichern und wieder abgeben zu können. Das hilft nicht nur der Pflanzen- und Tierwelt, sondern trägt auch dem Hitzeschutz bei. Ideen gebe es viele, erklärt Dagmar Hase von der Humboldt-Uni in Berlin. Nur der Blickwinkel sei noch der falsche.
9: Zum Beispiel, wenn wir auf die Schwammstadt schauen, häufig sind es noch Prestigeprojekte. Wir sprechen mittlerweile auch von Klimagentrifizierung.
8: In neuen klimafreundlichen und klimaangepassten Stadtvierteln würden vor allem Menschen leben, die sich das leisten können. Nicht aber die von Hitze besonders betroffenen Ärmeren und Älteren. Doch gerade in deren dicht bebautem Lebensumfeld müssten die Städte endlich grün umgebaut werden. Als effizienteste Maßnahme, um Tiere, Pflanzen und vor allem Menschen vor Hitze zu schützen.
4: Informationen von Florian Zinner.
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4: Welche Schlüsse sollte die Bundesregierung aus der Hitze ziehen? Muss Klimaschutz Chefsache werden? Dazu der Kommentar unseres Berlin-Korrespondenten Jakob Mayer.
11: Es ist nicht immer schön, Recht zu behalten. Schon vor Jahrzehnten haben Wissenschaftlerinnen und Wissenschaftler vor den Folgen des Klimawandels gewarnt. Und genau die erleben wir jetzt. Brutal heiße Sommer, immer mehr Waldbrände, Starkregen, Überschwemmungen. Bei Temperaturen von über 40 Grad im Frühsommer sind nach Schätzungen des Robert-Koch-Instituts deutlich mehr Menschen gestorben als bisher angenommen. Das Institut geht von 9600 hitzebedingten Sterbefällen Ende Juni aus. Die Schifffahrt auf dem Rhein kämpft mit historisch niedrigen Pegelständen. Bauern klagen, dass unter der glühenden Sonne zu wenig wächst. Der Klimawandel kostet Menschenleben und verursacht Milliardenschäden. Und das nicht mehr nur weit weg. Europa erwärmt sich doppelt so schnell wie der Rest der Welt. Und die Bundesregierung? Bundeslandwirtschaftsminister Alois Rainer sagt, er könne es nicht regnen lassen. Regierungssprecher Stefan Cornelius erklärt, wenn man Hitzeschutz und Klimaanpassung zur Chefsache macht, werde man das Wetter nicht ändern. Das erwartet auch niemand. Aber dass die Bundesregierung das Jahrhundertproblem Klimawandel energisch angeht und dafür glaubwürdige Pläne vorlegt, das können Bürgerinnen und Bürger sehr wohl erwarten. Dafür bräuchte es ein ressortübergreifendes Gesamtkonzept, das den Bundesumweltminister nicht länger auf verlorenem Posten kämpfen lässt, sondern Gesundheit, Verkehr, Bauen und Wohnen einbezieht. Und es bräuchte einen Chef, der für ein klimaneutrales Deutschland eintritt. Aber Bundeskanzler und CDU-Chef Friedrich Merz bleibt still. Große Teile seiner Partei wollen Deutschlands Klimaziele nach hinten verschieben, weil sie vermeintlich die Wirtschaft einschränken. Dabei haben sich Klimaschutz und Wirtschaftsentwicklung längst voneinander abgekoppelt. In der EU ist der Ausstoß klimaschädlicher Treibhausgase seit 1990 um ein Drittel zurückgegangen, während die Wirtschaft um zwei Drittel gewachsen ist. Unternehmen verlangen ehrgeizige Klimaziele und klare Rahmenbedingungen von der Politik, um stärker auf nachhaltige Geschäftsmodelle setzen zu können. Sie sehen darin kein Hindernis, sondern einen Vorteil im weltweiten Wettbewerb, nämlich im Rennen darum, wer im Wettlauf um die Entwicklung sauberer Technologien die Nase vorne hat. Dabei macht es sehr wohl einen Unterschied, ob Deutschland als wirtschaftsstärkstes EU-Land und führende Industrienation vorangeht oder nicht. Gerade der weltgrößte Klimasünder China schaut genau zu, ob Europa den grünen Wandel hinbekommt und richtet seine Politik entsprechend aus. Auch wenn Friedrich Merz es nicht gerne hört, er sollte sich ein Beispiel an Angela Merkel nehmen. Die hat die Kernschmelze in Fukushima 2011 genutzt, um endgültig aus der Atomkraftnutzung auszusteigen. Jetzt liefern die steigenden Spritpreise infolge des Iran-Krieges dem Bundeskanzler das beste Argument, um die E-Mobilität konsequenter voranzutreiben. Merz sollte diese Chance nutzen. Anstatt ideologische Scharmützel von gestern, um Verbrenner aus und Heizungsgesetze auszufechten, sollte die Bundesregierung endlich ihre Klimapolitik von morgen formulieren. Es ist höchste Zeit, dass sie den Klimaschutz zur Chefsache erklärt.
4: Die Meinung von Jakob Mayer aus dem ARD-Hauptstadtstudio. Und das Wetter in der ARD-Infonacht heute oft sonnig, im Norden und Nordosten sowie im Bergland ein paar Quellwolken, sonst meist trocken, maximal 21 Grad auf Föhr und bis zu 33 Grad am Oberrhein, schwacher, teils mäßiger Wind. Morgen am Sonntag dann viel Sonne, teils wolkig, später im Südwesten vereinzelt Schauer und Gewitter möglich, bei 25 bis 36 Grad. Am Montag Sonne, Wolken, Schauer und Gewitter. Im Südwesten freundlicher und wieder bis zu 36 Grad heiß. Die Temperaturen zurzeit: Berlin meldet 12 Grad, Frankfurt am Main 18, Hamburg 10 Grad, Köln 11, ebenso Leipzig und München meldet 17 Grad.
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4: Seit Dienstag schaut man in Deutschland anders in den Himmel, ängstlicher irgendwie. Der Grund: die Vorfälle mit Drohnen am Flughafen Leipzig-Halle. Das Land diskutiert, wie man sich gegen diese Waffen verteidigen kann. Ein Thema, das nicht nur Flughäfen betrifft, sondern auch Verkehrswege, Kraftwerke und Häfen. Denn auch sie könnten zum Ziel werden, sagt der Zentralverband der deutschen Seehafenbetriebe. Mit dessen Hauptgeschäftsführer Florian Keisinger hat mein Kollege Marius Zekri gesprochen und ihn gefragt, wie groß seiner Meinung nach die Gefahr von Drohnenangriffen auf deutsche Seehäfen ist.
12: Die Gefahr ist real. Die Gefahr ist auch schon sozusagen gelebte Praxis. Also wir haben das Thema, erfahren wir tagtäglich, dass wir Drohnensichtungen über deutschen Hafenanlagen haben. Also die Gefährdung ist sehr real und das Ereignis in Leipzig hat jetzt nochmal die Bedrohungslage natürlich unterstrichen. Seehäfen sind kritische Infrastruktur, wie Flughäfen auch. Deswegen müssen wir uns dagegen wappnen und müssen uns bestmöglich dagegen schützen.
13: Was können Sie denn bislang gegen Drohnenattacken oder gegen Drohnenüberflüge über Hafengebiete tun?
12: Man muss sagen, das Problem ist bekannt und die Politik hat in den letzten Monaten auch etliche Maßnahmen auf den Weg gebracht, die Situation zu verbessern. Leipzig zeigt aber eben jetzt auch, dass wir noch eine Sicherheitslücke haben und es zeigt auch, dass wir noch einen Gap haben zwischen Theorie und Praxis. Fakt heute ist, die Hafenbetreiber dürfen die Drohnen erkennen und melden. Wir haben aber noch natürlich dann die große Frage, wie geht man mit der Situation um, wenn man tatsächlich eine Drohne am Himmel hat, die man nicht zuordnen kann. Und das ist eben auch eine Erfahrung jetzt aus dem Ereignis in Leipzig. Die Zeitspanne, die uns dann bleibt, ist sehr, sehr gering. Das heißt, wir müssen klären, zusammen mit der Politik, wie können wir mit solchen potenziellen Gefahrensituationen umgehen und wie können wir bestmöglich solche Gefahrensituationen dann auch beseitigen.
13: Aber wie gehen Sie denn bisher damit um? Also jemand sieht eine Drohne, ruft 110 oder wie läuft das?
12: Ein ganz praktisches Beispiel: eine Wasserpolizei erkennt eine Drohne am Himmel über einer Hafenanlage. Dann gibt es eine Meldung an eine Hafenbehörde. Dann wird erstmal geklärt, ob das nicht ein genehmigter Drohnenüberflug ist. Sollte das nicht der Fall sein, geht eine Meldung an die Bundespolizei raus. Und Sie sehen jetzt an meiner Schilderung, der Zeitaufwand, der dahinter steckt, ist groß. In der Regel ist die Drohne dann verschwunden.
13: Nun fordern Sie, dass Seehäfen den deutschen Airports gleichgestellt werden sollen. Was heißt denn das jetzt genau? Also ein Kontrollturm auf jedem Hafenamt, der wie am Flughafen den Luftverkehr überwacht, oder eine Drohnenabwehreinheit an jedem Containerterminal?
12: Das sind genau die Fragen, die zu klären sind. Man muss die Möglichkeit haben, die Drohne zu erkennen. Man muss die Möglichkeit haben, die Drohne abzuwehren. Ob das daraus dann die Erkenntnis gibt, ein zentrales sozusagen Einsatzzentrum, beispielsweise ein maritimes Kompetenzzentrum in Cuxhaven zu befähigen, wo die Fäden zusammenlaufen bei der Detektion und auch bei der Entscheidung und dann sozusagen die Durchführung vor Ort stattfindet. Oder ob das dezentral gestaltet wird, dass die Hafenbetreiber eigene Einrichtungen zur Detektion und zur Abwehr vor Ort haben. Das sind alles Fragen, die geklärt werden müssen. Wir sind da auch angewiesen auf einen engen Dialog mit der Politik, um genau diese Fragen zu klären. Denn wichtig ist, wir müssen sie rechtssicher gestalten. Wir müssen klar definieren, wer ist wofür verantwortlich. Und wir müssen dann natürlich auch sicherstellen, dass die entsprechenden technologischen Voraussetzungen gegeben sind, diese Abwehr durchzuführen.
13: Wären denn die deutschen Seehäfen überhaupt in der Lage, so eine Drohnenabwehr auf eigene Faust aufzustellen, ich sag mal, zu wuppen?
12: Also die Seehäfen sind bereits im Prozess, eine Drohnendetektion voranzutreiben. Diese Entwicklungen sind analog zu den Flughäfen. Die Flughäfen sind dabei, sich entsprechende Technologie und entsprechende Fähigkeiten zuzulegen. Das sehen Sie auch bei den Umschlagbetreibern und bei den Hafenbetreibern. Also die Problematik ist bekannt. Und man ist da bereits auf dem richtigen Weg. Man muss jetzt einfach noch gucken, und da war Leipzig sicher nochmal ein Weckruf, diese letzten Sicherheitslücken, die im System sind, bestmöglich zu schließen.
13: Also haben die deutschen Seehäfen teilweise schon, ich sag mal, Netze zur Drohnenabwehr im Keller und warten nur darauf, dass sie die Genehmigung kriegen, die auch anzuwenden?
12: Nein, also wir sind dabei, die Detektion der Drohnen aufzubauen. Wir sind auch in der Lage, Drohnen zu detektieren mittlerweile. Aber der nächste Schritt, wie die Drohnenabwehr gestaltet sein muss, der muss geklärt werden. Und dann kann man auch entsprechend ins Handeln und ins Doing kommen, die Sache umzusetzen. Wichtig bei der Thematik ist, es wird bei solchen Fragen nie hundertprozentige Sicherheit geben. Aber man muss eben gucken, wie man bestmöglich sich den Gefahren stellen kann, die sich eben neuerdings bei diesem Thema uns stellen.
13: Nun dürfte das alles ja ziemlich viel Geld kosten. Drohnenabwehr ist nicht billig. Woher soll dieses Geld kommen? Also wer soll für die Drohnenabwehr an Seehäfen bezahlen?
12: Es geht um den Schutz kritischer Infrastrukturen. Seehäfen haben eine zentrale Bedeutung für Versorgung, für Energieversorgung, auch mittlerweile für die militärische Logistik. Auch da ist es wichtig, das ist ein Dialog, der mit der Politik stattfinden muss. Und die Finanzierungsfrage ist dabei natürlich auch eine zentrale Frage. Die Seehafenbetreiber gehen auch jetzt schon in Vorleistung, wenn es um den Schutz ihrer Anlagen geht. Aber wenn es dann natürlich spezifisch um Aufgaben geht wie Drohnenabwehr, muss man gemeinsame Lösungen finden. Dazu gehört der Rechtsrahmen, aber dazu gehört natürlich auch die Frage der finanziellen Ausgestattung, ja.
13: Und das Geld soll dann woher kommen? Vom Bund, von den Ländern? Wollen das die Seehafenbetreiber selbst aufbringen und auf die Liegegebühren aufschlagen?
12: Das ist Teil sozusagen dieses Prozesses, der stattfinden muss zwischen Bund, Ländern und Hafenbetreibern. Und das ist ein notwendiger Dialog, der muss geführt werden. Und daraus müssen dann eben die entsprechenden Regelungen resultieren.
4: Sagt Florian Kaisinger, der Hauptgeschäftsführer des Zentralverbandes der deutschen Seehafenbetriebe. So viele Badeunfälle hat es seit Jahren nicht mehr gegeben. In Deutschland sind in diesem Sommer schon 261 Menschen ertrunken und die Badesaison ist noch längst nicht zu Ende. Laut DLRG liegt das vor allem am extrem heißen Frühsommer. Die Hitze hat schon sehr früh unzählige Menschen an unbewachte Seen und Flüsse gelockt, wo Leichtsinn und Selbstüberschätzung oft tödlich enden. Betroffen sind vor allem junge Menschen zwischen 11 und 30. Das Tückische, ein Mensch ertrinkt meist lautlos. Andere Badegäste merken die Lebensgefahr direkt neben sich. Oft gar nicht, wie Sebastian Behrendt von der DLRG berichtet.
14: Ertrinken ist nicht so, wie man es aus dem Fernsehen kennt, sehr spektakulär, sondern in Wahrheit ist das Ertrinken sehr leise und unauffällig.
15: Sebastian Behrendt von der DLRG in Remscheid kennt es. Immer wieder passiert es auch in den Gewässern, die er und seine Kollegen betreuen. Menschen, die ins Wasser und plötzlich untergehen. Aber warum passiert das immer wieder? Gefühlt konnten die Kinder früher besser schwimmen, sagt die Wuppertalerin Silke Rabe.
16: Ich bin an der Bevertal Sperre groß geworden auf einem Campingplatz mit meinen Eltern. Meine Mutter konnte nicht schwimmen und mein Vater, der hat mich tatsächlich am Rücken gepackt und dann in die Bever rein und mit mir geschwommen, bis ich es konnte.
15: Tatsächlich, noch in den 1980er Jahren konnten 90% der 6- bis 10-Jährigen schwimmen. Jetzt sind es schon 10 Prozentpunkte weniger, also jeder Fünfte kann es nicht. Ein Problem, gegen das Georg Richard Röder aus Solingen täglich den Kampf aufnimmt. Er leitet die Schwimmbäder in der Stadt. Die Ausstattungen müssen einfach stimmen.
17: Meine Erfahrung und unsere Erfahrung ist, dass man, wenn man so früh wie möglich mit dem Schwimmen anfängt, eigentlich auch gute Erfolge hat und dass Kinder das dann sehr schnell lernen, die Motorik dafür entwickeln und das Element dann gut beherrschen und gut schwimmen können, auch schnell sicher schwimmen können. Das bedarf natürlich auch genügend Bäder, genug Trainingspersonal, genug Fachkräfte in den Bädern, die dafür ausgebildet sind.
15: Aber nicht nur das muss sein, meinen viele Menschen. In Wuppertal sieht man noch andere Probleme.
18: Dass wir zu wenig Elternbereitschaft haben, den Aufwand zu betreiben, ihren Kindern Schwimmen beizubringen. Und die Schule kann das dann unterm Strich gesehen nicht leisten.
19: Es gibt keinen Schwimmunterricht und es gibt keine Badeanstalten. Die werden ja alle geschlossen. Und ich vermute mal, dass es daran liegt.
18: Und dann kommt natürlich noch ein anderer Faktor dazu, dass viele Leute sich selbst total überschätzen beim Schwimmen. Dann alkoholisiert schwimmen gehen und das sorgt natürlich dann dafür, dass wir steigende Zahlen haben.
15: Georg Richard Röder, Bäderchef aus Solingen, geht noch weiter. Nicht nur Eigenverantwortung, sondern auch Verantwortung für die anderen Menschen müsste sein.
17: Oft ist es ja so, wenn die Leute dann in Freigewässern, in Seen, Flüssen schwimmen, wo keine Wasseraufsicht ist, ja, dann ist man natürlich so ein bisschen auf sich allein gestellt, beziehungsweise auf die Mitmenschen. Menschen, dass die Situation auch erkennen, wenn jemand in Not ist und dann auch entsprechend helfen können.
15: Die Lösung für den ehemaligen Schwimmmeister? Jeder müsse sich selbst drum kümmern, gut schwimmen zu lernen, auch noch als Erwachsener.
4: Immer mehr Badeunfälle in Deutschland, Alex Becker berichtete.
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20: Mit Finn Hornberg. Die zweite Fußball-Bundesliga ist gestern in die neue Saison gestartet. Im Eröffnungsspiel gewann Hertha BSC mit 1:0 gegen VfL Bochum. Für die Berliner ist es erst der erste Auftaktsieg seit 6 Jahren. Sebastian Gröning erzielte den goldenen Treffer des Abends.
21: Ich weiß auch, Auftaktspiel ist immer schwer, denn fingen wir auch schwarz, 8:30 in Bochum. Das ist nicht einfach. Man wollte nicht einfach für andere Mannschaften auch hier zu spielen. So natürlich ist es nicht die leichte Aufgabe, aber ich bin auch nicht überrascht. Wir haben auch Qualität in unserer Truppe. So ich bin froh und nicht überrascht.
20: Hertha BSC darf sich damit vorerst erstmals seit 13 Jahren wieder Tabellenführer nennen. Die Tour de France der Frauen absolvierte gestern zum ersten Mal in der Geschichte die Königinnen-Etappe. Für die Fahrerin ging es rauf auf den legendären Mont Ventoux. Kasia Niviadoma kam als Erste oben an. Matthew Ginny Schön berichtet aus Frankreich.
22: Der Mont Ventoux wurde bestellt und der Mont Ventoux hat geliefert. Was für ein Kampf auf der Königinnen-Etappe dieser Tour de France der Frauen. 3500 Höhenmeter mit dem Finale auf dem mythischen Kahlen Riesen. Den ersten Showdown im Kampf um den Gesamtsieg dominierte heute Kasia Niviadoma. Die Teamkollegin von Antonia Niedermayer und Toursiegerin von 2024 attackierte 10 Kilometer vor dem Ziel und niemand konnte folgen. Niviadoma gewinnt damit nicht nur am Mont Ventoux, sondern erobert auch das gelbe Trikot der Gesamtführenden. Im Ziel gab es obendrauf auch noch eine herzliche Umarmung von Antonia Niedermayer.
23: Ja, ich bin natürlich super, super stolz auf Kasia. Wir haben die Taktik gehabt, dass sie relativ früh attackiert und hat auch funktioniert. Und klar, also man ist einfach super stolz auf sie.
22: Damit sind die Abstände der Top 3 vor dem finalen Wochenende nur minimal. Niviadoma hat 15 Sekunden Vorsprung auf Wollering. Dahinter lauert Marlen Reusser mit immerhin 39 Sekunden Rückstand. Am morgigen vorletzten Tag wird sich voraussichtlich nur wenig ändern. Die Flachetappe ist für den Massensprint gedacht. Die endgültige Entscheidung um den Gesamtsieg dieser 5. Tour de France der Frauen fällt damit am Sonntag auf dem Rundkurs samt Hausberg in Nizza.
20: 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Wir bleiben in Frankreich. In der Hauptstadt Paris gastiert die Schwimm-EM. Für die deutschen Athletinnen und Athleten ist die Europameisterschaft bisher durchaus erfolgreich verlaufen. Isabel Gose trug ihren Teil dazu bei, krönte sich im Freiwasser zur Europameisterin. Lars Becker mit den Eindrücken aus Paris.
24: Gold für Isabel Gose und eine medaillenlose Enttäuschung für das deutsche Männertrio bei den beiden Entscheidungen 3 Kilometer Knockout-Sprint in Paris. Gose ließ über den 1500 Meter Vorlauf und das 1000 Meter Halbfinale bis zum Finale der besten 10 über 500 Meter keinerlei Zweifel daran, dass sie in diesem neuen Format bei der EM die Beste ist. Mit der Grundschnelligkeit, dem Speed aus dem Becken kontrollierte Gose die Konkurrenz auch im Finale souverän von vorn und schlug überlegen als Erste an. Gold nach langer Wartezeit.
25: Ich bin jetzt eine Woche hier, ist schon immer hart, den Fokus zu halten. Also es ist mir wirklich gut gelungen, aber es kitzelt immer so Tag für Tag in den Fingern endlich ins Wasser zu springen. Und gerade wenn die Jungs dann sowas Tolles leisten, bin sehr froh, dass ich dort anknüpfen konnte, wo die Jungs aufgehört haben und hoffentlich heute weitermachen.
24: Leider nicht. Doppel-Europameister Florian Wellbrock, der EM-Dritte Oliver Klemet und auch der 19-jährige Junioren-Europameister Johannes Liebmann waren zwar in ihren Vorläufen und Halbfinals ganz vorne dabei, die Erwartungen auf eine oder sogar mehrere Medaillen groß. Aber im Finale waren andere vorne. Nur die Ränge 7 bis 9 für Wellbrock, Liebmann und Klemet. Erklärungsversuche.
1: Die waren da vielleicht taktisch einfach ein bisschen schneller beim Denken als ich in dem Moment.
2: Die 1500 waren ziemlich entspannt. Dass das dann so extrem dolle zunimmt, das war auf jeden Fall eine Erfahrung, die ich machen musste.
3: Bei den 500 war dann so ein bisschen das Problem, dass alle gefühlt immer nur hergefallen sind, keiner Platz hatte, wieder nicht weggekommen sind.
24: Abschluss der Freiwasserwettbewerbe morgen mit der 4x1,25 Kilometer Teamstaffel und der Chance auf die fünfte Medaille in Paris. Möglicherweise sogar das vierte Gold.
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4: Wie kann man gelassener werden, sich weniger aufregen, weniger reizbar sein? 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
1: Um 4.30 Uhr mit Olaf Knapp. Mehrere Bundesländer heben das Fahrverbot für Lastwagen an Sonn- und Feiertagen teilweise auf. Grund ist die Dürre und das damit verbundene Niedrigwasser der Wasserstraßen. Viele Frachtschiffe können deswegen gar nicht oder nur mit einem Bruchteil der üblichen Ladung fahren. Nordrhein-Westfalen, Niedersachsen, Rheinland-Pfalz und das Saarland wollen nun notwendige Ersatztransporte auf der Straße erleichtern. Vorübergehend sollen Gütertransporte vom Wasserweg auf die Straßen verlegt werden. Die Ausnahmeregelung gilt ab sofort und erstmal bis Ende des Monats. Nordrhein-Westfalens Verkehrsminister Kriescher sagte, damit stelle man sicher, dass Lieferketten aufrechterhalten und Versorgungsengpässe vermieden werden könnten. Über einem Bundeswehrstandort in Nordrhein-Westfalen hat es in der Nacht zu gestern mehrere Drohnenüberflüge gegeben. Das hat das Führungskommando der Bundeswehr bestätigt. Zuerst hatten Süddeutsche Zeitung, NDR und WDR berichtet. Aus der Nachrichtenredaktion Marei Beermann.
2: Demnach meldete die Sicherheitszentrale des Standortes gegen 22 Uhr am Donnerstagabend zwei Drohnen, bestätigte eine Sprecherin des Führungskommandos. Feldjäger hätten den Vorfall untersucht, der Fall sei an die Polizei übergeben worden, die habe die Ermittlungen aufgenommen. Der betroffene Bundeswehrstandort Mechernich ist einer der wichtigsten in NRW. Hier sind auch Spezialisten tätig, die für die Wartung und Instandsetzung des Flugabwehrsystems Patriot zuständig sind. Unterdessen geht nach dem Drohnenvorfall in Leipzig die Debatte über Konsequenzen weiter.
1: Spanien führt seit Mitternacht Grenzkontrollen für Reisende aus Italien durch. Laut dem Innenministerium in Madrid betrifft das Menschen, die per Flugzeug oder Schiff von Italien nach Spanien kommen. Damit eskaliert der Streit zwischen beiden Ländern. Italien hatte nach dem Ansturm von Migranten auf die spanische Exklave Ceuta Kontrollen für Reisende aus Spanien eingeführt. Madrid forderte die Aufhebung dieser Kontrollen, Italien lehnte das ab. US-Präsident Trump hat bei seinem umstrittenen Ballsaal-Projekt am Weißen Haus eine weitere juristische Niederlage erlitten. Ein Berufungsgericht bestätigte die im März angeordnete Aussetzung der Arbeiten. Grund ist die fehlende Zustimmung des Kongresses. Die Regierung habe keine uneingeschränkte Befugnis, das Weiße Haus nach persönlichen Wünschen eines Präsidenten umzubauen, so das Gericht. Jeder Präsident sei nur ein Mieter auf Zeit, nicht Eigentümer des Gebäudes. Trump reagierte empört und kündigte an, vor den obersten Gerichtshof zu ziehen. Der Ballsaal gilt als eines von Trumps Prestigeprojekten. Das Wetter in Deutschland: tagsüber oft sonnig, im Bergland und im Nordosten einige Quellwolken, Höchstwerte 21 Grad auf Föhr bis 33 Grad am Oberrhein. Sonntag dann viel Sonne, teils wolkig, später im Südwesten Schauer möglich bei 25 bis 36 Grad. Das waren die Nachrichten.
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3: Die A2 Dortmund Richtung Braunschweig ist zwischen Dreieck Hannover West und Hannover Lahe wegen Bauarbeiten bis Montag 5 Uhr gesperrt. Die A7 Hannover Richtung Hamburg ist zwischen Egestorf und Galsdorf nach einem Unfall gesperrt. Die A45 Gießen Richtung Hagen ist zwischen Dillenburg und Haiger-Burbach bis Montag früh gesperrt. Dort wird eine Brücke geprüft. Und die A70 Bamberg Richtung Schweinfurt-Werneck ist zwischen Bamberg und Bamberghafen wegen einer Nachtbaustelle bis ca. 6 Uhr gesperrt. Die Umleitung führt über die U76 und die U78.
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3: Heute mit Sven Hasenclever. Reg dich doch nicht immer so auf. Den Satz haben die meisten von uns schon zu hören bekommen. Doch trotzdem regen wir uns immer wieder auf. Im Verkehr, bei der Arbeit, in der Familie und das, obwohl wir eigentlich wissen, dass es meist sinnlos ist. Der Psychologe Professor Manfred Schedlowski hat in seinem vor kurzem erschienenen Buch beschrieben, wie man zu mehr Gelassenheit kommen kann. Meine SWR-Kollegin Nicole Köster hat mit ihm über Stressfaktoren gesprochen und ihn gefragt, was eigentlich in einer solchen Situation im Körper passiert.
4: Das sind unterschiedliche Prozesse, die ausgelöst werden tatsächlich von unserem Gehirn. Das verarbeitet die Signale und leitet das dann weiter an die Instanzen, wie den sogenannten Hypothalamus, der dann tatsächlich diese Körperreaktion ausmacht. Und da gibt es eine ganze Menge von Körperreaktionen. Beispielsweise steigt der Blutdruck, die Herzfrequenz steigt an, es werden ganz viele Hormone ausgeschüttet, insbesondere das Adrenalin als Stresshormon, das dann einfach diese Herz-Kreislauf-Funktion dann anregt. Dann gibt es, wenn das länger andauert, dann gibt es die Ausschüttung Ausschüttung von Cortisol, auch ein Stresshormon, das viele andere Körperfunktionen dann einfach beeinflusst auch.
5: Haben wir alles schon mal gehört, Hypothalamus sitzt irgendwo im Gehirn, also da geht's dann los, da ist der Aufregeransatz oder wo sitzt
4: der? Nein, der Aufregeransatz geht im Prinzip schon viel früher los, der geht in sozusagen im präfrontalen Kortex, da wo das Denken stattfindet und da werden die Signale verarbeitet, das wird dann weitergeleitet an die Hirnareale, wo die Emotionen entstehen, wie das limbische System und da insbesondere die Amygdala und von da wird es dann weitergeleitet an diesen Hypothalamus, der dann sozusagen die Verbindung darstellt zwischen unserem Gehirn und den Körperprozessen.
5: Da ist also ganz schön viel los, wenn wir uns aufregen im Körper.
4: Viel Wind da oben, ja.
5: Können Sie das mal einordnen, das Thema generell? Lässt sich das wissenschaftlich klären, ob wir uns mehr aufregen als früher?
4: Oh, das ist eine wichtige Frage. Das wird viel diskutiert. Wir können eigentlich nur von den sozusagen Sekundäreffekten ausgehen, weil der Anteil an Verhaltensänderungen beziehungsweise an psychologischen Veränderungen, die eben zu einer Arbeitsunfähigkeit führen, und das ist ja das, was von den Krankenkassen gut nachgehalten wird, da sehen wir einfach einen Anstieg in den letzten 5 bis 10 Jahren exponentiell fast, dass diese Arbeitsunfähigkeitstage einfach ansteigen aufgrund der psychischen Belastung. Das sind unterschiedliche Verhaltensstörungen, das ist Stress gehört dazu, Ängste gehören dazu, depressive Erkrankungen, und das ist eigentlich der Indikator, der zeigt, dass irgendwas sich verändert hat die letzten 10, 15 Jahre.
5: Lässt sich das ausmachen, was das ist? Denn auf der anderen Seite könnte man ja argumentieren, Mensch, uns geht's doch so gut wie nie.
4: Das ist richtig. Und vor 30, 40, 50 Jahren hatten die Menschen auch Belastungen. Ich kann mich erinnern an bestimmte Faktoren wie Tschernobyl beispielsweise. Hat eine ganze Menge Unruhe in der Bevölkerung verbracht, eine ganze Menge Stress ausgelöst. Aber was sich verändert hat in den letzten 10, 15 Jahren, ist die Informationsflut und die Dichte an Informationen, die Schnelligkeit an Informationen, die wir verarbeiten müssen. Und das sind ja zum großen Teil nicht nur positive Informationen, sondern tatsächlich auch negative Informationen. Denken Sie an die Kriege, die wir in Europa haben, hier in der Ukraine beispielsweise, der Konflikt im Iran jetzt. Das sind alles im Hintergrund wirkende Stressoren, die uns natürlich alle irgendwo auch im Hinterkopf sozusagen belasten auch.
5: Gibt es denn eigentlich die Formel, um sich nicht aufzuregen?
4: Ich glaube nicht. Das ist, weil das individuell viel zu unterschiedlich ist. Nicht? Für den einen gibt es sozusagen Atemtechniken oder Entspannungsübungen und der andere sagt, damit kann ich gar nichts anfangen, sondern benutzt andere Techniken, eher sogenannte kognitive Techniken, also bestimmte Sprüche, die ihm helfen, tatsächlich auf dem Boden, auf dem Teppich zu bleiben.
5: Ja, manche brauchen ein Mantra, um sich dann wieder runterzubringen. Ne?
4: Genau.
5: Also kann denn, andersrum gefragt, kann Aufregung für irgendetwas im Körper gut sein?
4: Naja, wir haben das lange und vielfältig untersucht. Akute Aufregung, die kann tatsächlich manchmal ganz gut sein im Körper, weil es einfach beispielsweise das Immunsystem in so eine Hab-Acht-Stellung bringt. Das sind ganz alte evolutionsbiologische Prozesse. Wenn Adrenalin ausgeschüttet wird, kommt es zu einer Aktivierung von körpereigenen Abwehrsystemen. Das ist insbesondere das erste Abwehrsystem, das wichtig ist gegen eindringende Pathogene und so weiter. Wenn die Aufregung abflaut, dann beruhigt sich auch die Immunabwehr beispielsweise.
5: Pathogene, muss ich nachfragen, sind was?
4: Das sind Viren, Bakterien beispielsweise.
5: Ah, okay, ja. Und sprechen Sie damit das an, was man immer gesagt hat, ja, es gibt auf der einen Seite den positiven Stress und auf der anderen Seite den negativen Stress. Gilt das noch so?
4: So, davon haben wir uns in der Wissenschaft lange schon verabschiedet. Ne? Weil wir einfach gemerkt haben, was für den einen positiver Stress ist, ist für den anderen ganz fürchterlich und umgekehrt. Wir haben das beispielsweise bei Sportfallschirmspringern untersucht, bei sogenannten Tandemfallschirmspringern. Die einen sind da jubelnd aus dem Flugzeug gesprungen und die anderen waren wirklich totenbleich vor Todesangst. Ja. Die Situation war die gleiche, nur die Bewertung dieser Situation. Der eine fand das total toll, der andere fürchterlich irgendwie, die ist unterschiedlich.
5: Sie haben jetzt ein ganzes Buch geschrieben, Reg dich ab. Warum war es Ihnen wichtig, nicht nur in der alltäglichen Praxis darüber aufzuklären, sondern wirklich dann auch ein Buch zu machen?
4: Ja, weil ich gemerkt habe in meiner täglichen Arbeit mit Patientinnen und Patienten, dass das allgemeingültige Mechanismen sind, die da wirken. Also nicht nur bei Menschen, die unter Angststörungen oder unter Depressionen leiden, sondern auch bei mir selber beispielsweise, bei meinen Freunden, bei meinen Bekannten. Und dann habe ich natürlich gemerkt, dass das allgemeingültige Prozesse sind und Mechanismen sind, die da wirken. Und uns war es wichtig, das mal zusammenzufassen, um uns so ein bisschen verständlich aufzubereiten.
5: Ja, und Sie erklären da, dass es um Aufregungsmuster geht. Und die wollen wir ablegen, um das Leben dann auch wirklich zu genießen. Aber gibt es da so typische Aufregungsmuster, in die sich dann vielleicht auch was kategorisieren lässt?
4: Ja, das gibt es schon, aber auf der anderen Seite sind diese Muster natürlich auf der anderen Seite immer auch abhängig von der eigenen Biografie. Also was ich gelernt habe, also nicht ich lerne ja nicht nur Vokabeln oder bestimmte Techniken, sondern ich lerne auch Muster, auch Interpretationsmuster und Wertemuster. Und daraus entsteht mein Wertekoordinatensystem. Und daraus wieder aufbauend entstehen solche Verhaltensmuster in bestimmten belastenden Situationen, wie ich dann reagiere.
5: Und Sie gehen das in einigen Schritten an, wie man eben der Aufregung begegnen kann. Was wäre Schritt Nummer eins?
4: Schritt Nummer eins ist überhaupt erstmal diese Muster zu erkennen, zu sensibilisieren, dass ich ein bestimmtes Muster habe, in bestimmten belastenden Situationen eben aufgeregt zu reagieren. Und wenn mir das nicht gefällt und ich möchte das nicht und ich merke, das geht an meine eigene Lebensqualität, dann ist das der erste wichtige Schritt, das zu erkennen und zu analysieren. Wann rege ich mich auf? Wie ist denn eine Situation? Wenn viele Menschen durcheinander sprechen, wenn das unstrukturiert ist beispielsweise, wenn ich selber angegriffen werde und Kritik an mir geäußert wird, dass ich das dann erkenne und dann auch die Körperreaktion und meine Gedanken und meine Gefühle auch wahrnehme erstmal, weil das ist der erste Schritt, um irgendwas zu verändern.
5: Also Schritt Nummer eins ist erstmal, sich selbst zu erforschen, erstmal ganz viel beobachten wahrscheinlich dann.
4: Genau, und wenn das nicht hilft, das Beobachten, tatsächlich sich auch mal hinsetzen und die Sachen schriftlich fixieren, also aufschreiben einfach.
5: Es gibt einen Zusammenhang zwischen Stress, Aufregung und wilden Gefühlsausbrüchen. Vielleicht können Sie uns einfach mal erklären, was Stress denn ganz konkret mit uns macht. Stichwort, das ist nachzulesen im Buch, transaktionales Stressmodell. Wie lässt sich das in einfachen Worten erklären?
4: Ja, das ist ein Modell, ein Konzept, das in den 70er, 80er Jahren mal entwickelt worden ist von Kolleginnen aus Stanford und in den USA. Im Prinzip besagt das, dass jeder hat ein Filtersystem im Kopf, durch den wir eben über das wir eben äußere Einflüsse und Reize einfach filtern. Ganz entscheidend ist das zweite Filter, das ist das sogenannte zweite Bewertungssystem. Wenn irgendwo eine stressige Situation auftritt, dann checke ich in diesem Filter tatsächlich ab, welche Möglichkeiten und Fähigkeiten habe ich, mit diesen Belastungen umzugehen. Und dann kommt es im Rahmen einer neuen Bewertung dazu, dass ich entweder der Meinung bin, oh, damit komme ich klar, das kriege ich irgendwie hin, das ist zwar ein bisschen blöd, aber das schaffe ich irgendwie. Dann geht das eher in Richtung Herausforderung, dann kriege das einen herausfordernden Charakter, was eben weniger Stress bedeutet. Komme ich aber zu der Überzeugung, ich schaffe das nicht, ich habe die möglichen Ressourcen nicht, ich kriege das nicht hin, habe ich noch nie gemacht, sowas, dann geht das eher in der Neubewertung in Richtung Bedrohung und dann ist die Wahrscheinlichkeit hoch, dass es auch in so einer wirklich intensiveren Stressreaktion mündet.
5: Lässt sich also vielleicht so zusammenfassen, dass wir mit Stress so umgehen, wie wir einzelne Situationen bewerten. Ob es eine Herausforderung ist, das wäre eher positiv, oder als Bedrohung vielleicht, das wäre dann negativ, das wäre der Stress.
4: Ganz genau. Beziehungsweise auch im Alltag ist es nie eindeutig abzuklären, ist es nur in Richtung Bedrohung, klar, solche Situationen gibt es auch, oder nur in Richtung Herausforderung. Oft ist es so eine Mischung, wo das eine oder das andere überwiegt. Ne?
5: Deswegen macht das wahrscheinlich manchmal gar nicht so einfach zu erkennen und deswegen dieses wichtige Beobachten in sich hineinhören. Das war ja Schritt Nummer eins. Jetzt also dann Schritt Nummer zwei wäre was?
4: Genau, Schritt Nummer zwei wäre das, dann zu gucken, was kann ich tatsächlich ändern? Kann ich an der Situation beispielsweise was ändern? Dann ist das gut, dann versuche ich da was zu drehen. Kann ich vielleicht auch, wir nennen das stressinkompatible Aktivitäten machen, wie beispielsweise, tut mir das gut, dann, wenn ich abends dann dreimal oder viermal die Woche laufen gehe, ja, oder Sport mache, oder eben eine Entspannungsübung einübe beispielsweise. Und die dritte Möglichkeit ist das tatsächlich, und das ist eher die psychologische Möglichkeit, an diesen sogenannten kognitiven Werkzeugen, also an den Gedanken, an meiner Einstellung und Wahrnehmung zu dieser Situation zu arbeiten.
5: Das ist wahrscheinlich gar nicht so einfach, weil das ein ganzer Prozess ist, oder?
4: Das ist ein längerfristiger Prozess und das ist so eine, sagen wir, Take-Home-Message aus diesem Buch tatsächlich, dass wir versuchen, darauf hinzuweisen, das funktioniert gut, ja, wunderbar, aber es ist ein Trainingsprozess, es ist ein Lernprozess. Ja, das hat nichts mit positivem Denken zu tun, weil das funktioniert vielleicht mal kurzfristig, aber längerfristig zeigt das keine Wirkung, sondern man muss es üben.
5: Da muss man wahrscheinlich auch ganz klar differenzieren. Also dieses positive Denken, das kann ja dann auch in eine falsche Richtung gehen, wenn man dann versucht, sich alles schön zu reden. Manchmal sind Situationen einfach Mist und das dann auch sagen zu können, aber dennoch daran zu arbeiten. Also wie differenzieren Sie da?
4: Absolut, das ist ein ganz wichtiger Punkt. Ein Kollege von mir, der hat mal ein Buch geschrieben, Positives Denken macht krank, weil er genau dagegen angehen wollte. Der sagte, ja, im Prinzip habt ihr recht, man muss, aber wenn man alles sich schönredet und so weiter, funktioniert das nicht, sondern verschlimmert eigentlich die Symptome noch, ne?
5: Und wie setzt man also ganz konkret an? Erstmal dieses Bewerten ist wichtig und dann, Sie warnen dann quasi auch im Buch und sagen, ja Leute, nicht enttäuscht sein, sondern es dauert einfach und das kann halt auch Wochen dauern.
4: Es kann Wochen und Monate dauern und vielleicht sogar noch länger. Und ich vergleiche das immer mit einem sportlichen Training, mit einem Techniktraining. Wenn ich zum Beispiel Tennis spiele und möchte einen neuen Aufschlag lernen, dann hole ich mir auch erstmal einen Trainer, der guckt sich das an und übt mit einem beispielsweise einfach nur, dass die Hand irgendwie früher oder später dann abknickt. Ja? Und das muss man immer wieder üben. Erstmal ohne Schläger, dann mit Schläger, dann nur mit dem Ball und so weiter. Weil diese Bewegung macht ja nicht das Handgelenk, sondern die findet statt in unserem Gehirn. Und diese alten Muster in unserem Gehirn, die müssen überschrieben werden. Und das funktioniert nur durch permanentes Training. Und so ähnlich funktioniert dieses, in Anführungsstrichen, Psychotraining auch.
5: Jetzt haben Sie gerade eben gesagt, ja, es geht darum, dann solche Erfahrungen zu überschreiben. Aber da müssten wir ja auch dann diese Erfahrung vergessen. Wie funktioniert das?
4: Oh, das ist eine gute Frage. Wie Lernen funktioniert, haben wir in der Wissenschaft eigentlich schon ganz recht gut verstanden, bis auf die molekulare Ebene. Die Schwierigkeit besteht darin immer noch zu verstehen, wie Vergessen funktioniert. Was wir bisher sehen, ist, dass es ein sehr komplizierter Prozess ist. Es ist nicht einfach so, wie als wenn man beim Computer die Löschen-Alles-Taste drückt, dass alles weg ist, sondern es wird tatsächlich durch die neuen Erfahrungen überschrieben. Und das erfordert einfach diesen Trainingsprozess, bis das funktioniert.
5: Es heißt ja auch im Grunde, der Körper speichert alles. Also umso schwieriger wird es wahrscheinlich dann sein, Dinge zu überschreiben.
4: Genau das ist das Problem. Man kennt das von dem alten Experiment von Ivan Petrovich Pavlov, der die Glocke geläutet hat, immer wenn er Futter präsentiert hat beim Hund. Der Hund fing an zu speicheln. Das funktioniert gut. Wenn man die Glocke nicht mehr läutet, dann hört der Speichelfluss auf und verschwindet ganz. Aber wenn man dann zwei Wochen später auf einmal wieder die Glocke läutet, dann fängt der Hund wieder an zu speicheln. Das bedeutet, dass das Gelernte nicht vergessen ist, sondern wirklich immer noch abgespeichert ist. Und das zu überschreiben, ist möglich, aber erfordert eben diesen Trainingsprozess.
5: Aus Mannheim schreibt uns Stefan Bartmann und er sagt, ja, führt denn nicht die Stärkung des Positiven nicht automatisch dann zu mehr Gelassenheit? Wäre das eine Strategie?
4: Das ist sicherlich eine Strategie, genau. Und eine Strategie ist ja auch die, sich mal hinzusetzen und mal für eine bestimmte Situation alle Gedanken aufzuschreiben und mal so ein bisschen zu teilen, was sind die Gedanken, die da sind, die eher negativ sind, die mir einfach mehr Stress verursachen. Und gibt es dann nämlich auch eine Liste mit Gedanken, die positiv sind, die mir helfen, mit dieser Anforderungssituation oder Stresssituation vielleicht sogar besser klarzukommen und mehr Gelassenheit zu induzieren.
5: Das klingt jetzt in der Theorie natürlich sehr gut, aber wenn die Patientinnen und Patienten zu Ihnen kommen und die sind halt total gestresst und genervt von Dingen und sie erzählen Ihnen sowas und sollen dann in so einer Situation so vorgehen, wenn dann irgendwie die Zündschnur so kurz ist, dann wird sich kaum jemand hinsetzen und was aufschreiben wollen.
4: Ja, das ist doch schon dann eine wichtige Übung tatsächlich, wo wir versuchen, die Patienten da wirklich zu motivieren, das zu machen, um überhaupt erstmal Klarheit zu schaffen, was ist gut, was ist schlecht, um dann eben den Fokus auf die positiven Gedanken zu leiten, um dann auch zu erklären, guck mal, diese Gedanken, wenn du so diese Sache bewertest, hilft dir das Ganze mehr als in Richtung Herausforderung zu gehen. Und dieser Bedrohungscharakter, der wird dann reduziert.
5: Sie beschreiben ja einige Beispiele aus Ihrem Alltag. Vielleicht können Sie uns eins direkt mal rausnehmen, wo Sie vielleicht anfangs auch noch dachten, oh je, schwieriger Fall, aber es ging dann gut.
4: Ja, natürlich gibt es das. Aber vielleicht ein Beispiel von mir selber auch. Ich habe vor kurzem ein neues Kniegelenk bekommen und mein Orthopäde hat gesagt, du musst einfach laufen, du musst laufen. Jetzt war ich mit meiner Gattin in Venedig, es war 33 Grad, viele Menschen da, mein Kniegelenk hat wehgetan, ich hatte das falsche T-Shirt an, ich habe geschwitzt irgendwo und ich war kurz davor, wirklich zu schlechte Laune zu kriegen und so und habe mich dann daran erinnert, was mein Orthopäde gesagt hat, du musst trainieren. Und ich habe das dann versucht umzubewerten und habe gesagt, okay, das ist jetzt ein Training unter erschwerten Bedingungen. Und schon hat das Kniegelenk weiter wehgetan. Ja, es war weiter warm, aber ich habe keine schlechte Laune gekriegt, sondern habe das als Herausforderung gesehen und als Trainingscharakter interpretiert.
5: Warum regen wir uns abends häufiger auf als morgens? Professor Manfred Schiedlowski, Sie haben eine Erklärung dafür. Warum ist das so?
4: Ne, weil am Morgen, wenn wir aufwachen, natürlich in der Nacht ganz viel im Gehirn passiert. Da werden viele, viele Eindrücke, die wir tagsüber gesammelt haben, verarbeitet, sodass das dann sozusagen so frisch sozusagen in den Tag geht. Am Ende des Tages haben wir ganz viele Eindrücke, ganz viele Situationen gesammelt, die uns vielleicht auch ärgern, die uns aufgeregt machen. Und dann ist natürlich das Aktivierungsniveau, das Stressniveau eben am Abend in der Regel wesentlich höher als morgens früh. Und dann reichen kleine Aufreger, kleine Ausreißer, um uns jetzt tatsächlich aus der Gemütslage zu bringen.
5: Wäre das dann womöglich sinnvoll, schwierige Gespräche eher auf den Morgen, auf den Vormittag zu legen?
4: Das ist, wenn man gut geschlafen hat, ist das sicherlich eine gute Lösung. Dann kann man das tatsächlich machen. Also ich selber würde solche Gespräche gerne am Vormittag führen und nicht abends um 18 Uhr oder so nach einem langen 8- oder 10- oder 12-stündigen Arbeitstag, weil dann tatsächlich dieses Aktivierungsniveau in der Regel tatsächlich eben niedriger ausfällt. Ne?
5: Ja, aus Göppingen schreibt uns Sabine und sie sagt, ich ziehe ganz viele Parallelen zur Feldenkreistechnik. Da geht es ja auch um Bewegung, Spüren, Erkennen und Umlernen. Und auch bei Feldenkreis gibt es den Bezug von körperlich zu psychischen Problemen. Und Sie würde es interessieren, was Sie dazu sagen.
4: Ja, sicherlich. Die Feldenkreistechnik, die ist ja, mit der bin ich jetzt nicht sozusagen beheimatet oder bin ich nicht so beheimatet, aber es ist eine von vielen Methoden, die natürlich helfen kann, diese Stresssymptomatik einfach so zu reduzieren und zu mehr Gelassenheit zu kommen und die Lebensqualität einfach weiter zu erhöhen. Es gibt viele Methoden. Das Besondere dabei ist, dass jeder oder jede diese Methode für sich selber finden muss, die da passt. Ich vergleiche das immer mit so einer Werkzeugkiste, ja, mit einer kognitiven Werkzeugkiste, wo dann einfach diese Methoden reinkommen, die einem gut tun. Und das ist individuell völlig unterschiedlich. Das Problem, das wir haben so ein bisschen mit diesen Einzelmethoden, autogenes Training, Feldenkreis oder andere Methoden, die helfen sicherlich. Es hilft auch ein gutes Gespräch mit Freunden, ein Abendspaziergang mit dem Hund und ein Glas Rotwein am Lagerfeuer beispielsweise. Aber wir haben sozusagen keine wissenschaftliche Evidenz für diese Einzelmethoden. Im Einzelfall helfen die und jeder sollte sich das einfach wirklich zusammenstellen, was für einen gut ist.
5: Mehr Gelassenheit im Alltag. Und Tipps und Übungen haben Sie ganz viele parat in Ihrem Buch. Und da gibt es ein Fachwort, das hatte ich noch nie gehört, nämlich Rumination. Das ist das Fachwort fürs Grübeln. Da neigen ja manche Leute dazu. Welche Hilfestellung haben Sie da aus diesem Grübeln wieder rauszukommen?
4: Das Grübeln vergleiche ich immer so ein bisschen mit Schaukeln. Man bewegt sich die ganze Zeit und kaut sozusagen an den Problemen herum, aber man kommt keinen Schritt vorwärts. Eine gute Möglichkeit ist tatsächlich mal aus diesen Alltagsroutinen irgendwie auszubrechen, mal was wirklich anders zu machen, um da wirklich Alternativen für die Denkstrukturen zu finden. Beispielsweise sich mal

0: Übernachten Sie doch einfach mal draußen auf dem Balkon, wenn das dann ärztlich verordnet ist quasi.
1: Ärztlich verordnet. Natürlich, das muss man natürlich vorbereiten. Ja. Dem Patienten muss man das natürlich erklären, warum das eben Sinn macht. Ja? Und dann natürlich die passende Form für den Ausbruch aus dem Altersroutinen zu finden, zusammen mit dem Patienten natürlich, klar.
0: Im Grunde, wenn man so Ihr Buch liest und das zusammenfasst, dann hat man den Eindruck, ja, es hat ganz viel damit zu tun, einfach mal raus aus den Komfortzonen zu gehen, damit uns dann vielleicht Überraschendes nicht mehr so überrascht. Kann man das so zusammenfassen?
1: So kann man das zusammenfassen, beziehungsweise dann raus aus den Routinen, um tatsächlich Alternativen für sich zu entdecken, alternative Denkformen und Denkmuster zu erkennen, die man dann in den belastenden Situationen das nächste Mal auch vielleicht einsetzen kann.
0: Jetzt leben wir in Zeiten der Veränderungen. Es gibt eine Transformation in der Arbeitswelt, in der Mobilität. Sie haben die Kriege schon angesprochen. Also können wir auch da vielleicht mit anderen Perspektiven drauf gucken? Könnte das helfen?
1: Selbstverständlich, klar. Man muss sich einfach dann auch, glaube ich, nochmal ganz klar machen, dass man für diese, sagen wir mal, großen gesellschaftlichen Umwälzungen irgendwo, dass man da kaum eine Möglichkeit hat, da zu intervenieren, also was dagegen zu machen. Und das ist, wenn man sich dieser Sache klar ist und bewusst ist, hilft das auch schon, das zu akzeptieren, dass man da nichts machen kann. Weil wir sprechen hier auch offiziell dann wissenschaftlich von so einer Art subjektiven Kontrollverlust. Und wenn wir subjektiv das Gefühl haben, wir können da nichts machen, überhaupt nicht agieren, dann ist das ein ganz entscheidender Stressfaktor.
0: Spricht aber gegen die These zu sagen, die Selbstwirksamkeit ist immer so wichtig. Also auf der einen Seite zu sagen, naja, ich nehme was an und bleibe gelassen, weil es so ist. Aber auf der anderen Seite sagt die Psychologie doch immer, ja komm in eine Selbstwirksamkeit, also mach was dagegen.
1: Ja, natürlich, aber für die gesellschaftlichen Umwälzungen, beispielsweise künstliche Intelligenz, können wir nicht viel machen sozusagen, ob das kommt sowieso. Ja. Ja, aber diese Selbstwirksamkeit können wir umsetzen im Alltag tatsächlich durch kleinere Schritte. Da, wo wir tatsächlich was aktiv verändern können. Dann macht sich die Selbstwirksamkeit natürlich auch auf das Stressniveau positiv bemerkbar.
0: Und da sind wir wieder bei Ihren Tipps, die Sie dann empfehlen im Buch. Also alleine summen, singen ist eine Empfehlung.
1: Beispielsweise. Oder eben auch unter der Dusche, wenn man alleine ist, tatsächlich diese Formeln, diese Mantren tatsächlich zu üben, laut vor sich her zu sagen, wenn man im Stau steht, das Radio ausschalten und wirklich laut zu singen oder diese Formeln für sich laut herzusagen. Auch das hilft, um diesen Trainingsprozess, dieses kognitive Training tatsächlich voranzutreiben.
0: Dann jetzt, wenn das Wetter schwül ist, Sie empfehlen kaltes Wasser, Gesicht und Nacken.
1: Ja, das ist eine Form, den Sympathikusnerv zu aktivieren beziehungsweise eben zu stimulieren. Und da wissen wir einfach eben, beziehungsweise den Parasympathikus, der Gegenspieler vom Sympathikus ist, den zu aktivieren, da wissen wir, dass es tatsächlich so ein bisschen die Aktivierung, die allgemeine körperliche Aktivierung zu reduzieren.
0: Nackendehnen haben Sie auch noch auf der Liste. Wie geht das?
1: Auch das ist eine Möglichkeit tatsächlich, dass ich gezielt meine Nackenmuskulatur eben versuche, durch bestimmte Anspannung und Entspannungsrhythmen tatsächlich weiter zu entspannen. Weil oft ist das natürlich bei vielen Menschen ist es so, dass sich diese Anspannung, die psychische Anspannung tatsächlich in der Nackenmuskulatur manifestiert. Ne?
0: Und meistens ist die Muskulatur ja gar nicht so ausgeprägt. Die müsste man dann auch noch wahrscheinlich besser trainieren.
1: Genau, da hilft dann Exercise, also Übung, Bewegung, egal was das ist. Und da haben wir einfach auch in den letzten 10, 20 Jahren viel gelernt, dass der arbeitende Muskel tatsächlich eben ganz viele Botenstoffe produziert, die ins Blut abgegeben werden, die auch unser Gehirn teilweise erreichen. Und dass das tatsächlich auch Stress minimierend oder reduzierend wirkt. Ne?
2: Der Psychologe Manfred Schedlowski im Gespräch mit Nicole Köster. Sein Buch Reg dich ab ist im Penguin Verlag erschienen. 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Achtung, ein Falschfahrer auf der Autobahn 6 Heilbronn-Nürnberg. Zwischen Kreuz Feuchtwang-Kreilsheim und Neuendettelsau kommt Ihnen ein Falschfahrer entgegen. Fahren Sie äußerst rechts und überholen Sie nicht. Auf der A6 Heilbronn-Nürnberg zwischen Kreuz Feuchtwang-Kreilsheim und Neuendettelsau ist ein Falschfahrer unterwegs. Vorsicht bitte in beiden Richtungen.
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4: Punkt, Ende, aus.

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1: Um 5 Uhr mit Olaf Knapp. 4 Bundesländer lockern befristet das Lkw-Fahrverbot an Sonn- und Feiertagen. Die Regelung soll bis mindestens Ende des Monats gelten. Aus der NDR-Nachrichtenredaktion Christiane Rüther.
2: Niedersachsen, Nordrhein-Westfalen, Rheinland-Pfalz und das Saarland erlauben bestimmten Lkw künftig auch an Sonn- und Feiertagen zu fahren. Der Grund: Durch die Trockenheit sind die Pegelstände der Flüsse zu niedrig. Viele Frachtschiffe können deswegen gar nicht oder nur mit einem Bruchteil der üblichen Ladung fahren. Nun sollen mehr Gütertransporte vom Wasser auf die Straßen verlegt werden. Niedersachsens Wirtschafts- und Verkehrsminister Tonne sagte, Ziel sei es, Lieferketten und Warenströme zu stabilisieren und Produktionsstopps zu verhindern.
1: Der Migrationsstreit zwischen Spanien und Italien hat sich weiter verschärft. Seit Mitternacht gelten in Spanien Grenzkontrollen für Reisende aus Italien. Kontrolliert werden sollen Pässe, Staatsangehörigkeit und Visa von Personen, die per Flugzeug oder Schiff in Spanien ankommen. Madrid reagiert damit auf entsprechende Maßnahmen für Reisende aus Spanien, die Italien vergangene Woche als Reaktion auf die Ceuta-Krise ergriffen hat. Der US-Senat hat mit großer Mehrheit dafür gestimmt, die Sanktionen gegen Russland zu verschärfen. Das Paket enthält Strafmaßnahmen gegen Präsident Putin sowie eine Reihe russischer Beamter, Oligarchen und Banken. Außerdem nimmt Washington erstmals die sogenannte Schattenflotte ins Visier. Mit diesen Öl- und Gastankern umgeht Russland bereits bestehende internationale Sanktionen. Das Paket geht nun an das Repräsentantenhaus. Es wird allerdings wegen der Sommerpause voraussichtlich erst im kommenden Monat darüber entschieden. Stimmt es zu, könnte US-Präsident Trump künftig auch die Zölle für Länder erhöhen, die Öl und Gas aus Russland kaufen, etwa China und Indien. OpenAI will bei der Entwicklung seines neuen KI-Modells Astra nach eigenen Angaben die Sicherheitsmaßnahmen verschärfen. Der Grund sind Bedenken bezüglich der Fähigkeiten des Modells. Aus Los Angeles Antje Sieb.
3: Nach internen Auswertungen könne man kritische Fähigkeiten im Bereich Cybersicherheit nicht ausschließen, teilte die Firma mit. Dabei geht es etwa darum, dass Modelle eigenständig in der Lage sind, komplexe Cyberangriffe auszuführen. Astra wird trotzdem weiterentwickelt, man wolle aber die Sicherheitsstandards verschärfen. Bereiche, in denen das bisher nicht möglich sei, würden pausiert, so OpenAI in einer Pressemitteilung. In den letzten Wochen war bekannt geworden, dass andere KI-Modelle von OpenAI, aber auch von Anthropic und Meta bei Tests ungeplant und eigenständig in fremde Systeme eingedrungen waren.
1: Das waren die Nachrichten. Das Wetter in Deutschland. Am Tage wird es oft sonnig. Im Bergland und im Norden gibt es einige Quellwolken. Höchstwerte 21 Grad auf Föhr bis 33 Grad am Oberrhein. Es ist 5.03 Uhr.
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4: Achtung, noch immer der Falschfahrer auf der A6 Heilbronn-Nürnberg zwischen Kreuz Feuchtwang-Kreilsheim und Neuendettelsau kommt Ihnen ein Falschfahrer entgegen. Fahren Sie äußerst rechts und überholen Sie nicht. Auf der A6 Heilbronn-Nürnberg zwischen Kreuz Feuchtwang-Kreilsheim und Neuendettelsau ist ein Falschfahrer unterwegs. Vorsicht in beiden Richtungen. Die A2 Dortmund Richtung Braunschweig ist zwischen Dreieck Hannover West und Hannover Lahe wegen Bauarbeiten bis Montag 5 Uhr gesperrt. Die A7 Hannover Richtung Hamburg ist zwischen Egestorf und Galsdorf nach einem Unfall gesperrt. Die A45 Gießen Richtung Hagen ist zwischen Dillenburg und Haiger-Burbach bis Montag früh gesperrt. Dort wird eine Brücke geprüft. Und die A70 Bamberg Richtung Schweinfurt-Werneck ist zwischen Bamberg und Bamberghafen wegen einer Nachtbaustelle noch bis 6 Uhr gesperrt. Die Umleitung führt über die U76 und die U78.
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4: Kommt vom Norddeutschen Rundfunk in Hamburg. Am Mikrofon begrüßt Sie Sven Hasenklever. In Berlin hat sich der Nationale Sicherheitsrat unter Führung von Kanzler Merz und unter strenger Geheimhaltung getroffen. Hintergrund ist der gefährliche Drohnenvorfall vom Flughafen Halle-Leipzig. Den Rat gibt es erst seit gut einem Jahr und er hat zum ersten Mal überhaupt getagt. Christina Nagel berichtet.
5: Der Drohnenvorfall am Flughafen Leipzig, ohne Zweifel ein Fall für den Nationalen Sicherheitsrat. Schließlich geht es erstmals um eine Drohne, die mit hochexplosivem Sprengstoff bestückt war. Innenminister Alexander Dobrindt spricht von einem hybriden Anschlagsszenario.
6: Das ist eine neue Gefahrenqualität.
5: In Krisenlagen wie diesen kann der Kanzler den Nationalen Sicherheitsrat einberufen. Ihm gehören die Chefs sicherheitsrelevanter Ministerien an, zum Beispiel der Innen-, der Außen- und der Verteidigungsminister, aber auch Vertreter der Sicherheitsbehörden und der Bundeswehr. Je nach Lage können aber auch Ministerpräsidenten oder externe Experten dazugeholt werden. Getagt wird geheim. Der Rat, erklärt Regierungssprecher Stefan Cornelius, entscheidet,
6: ob Elemente der Tagung quasi öffentlichkeitsrelevant sind oder kommuniziert werden sollen.
5: Im Fall der mit Sprengstoff bestückten Drohne am Flughafen Leipzig hat der Rat keine Details bekannt gegeben. Es bleibt also offen, ob über mögliche Auftraggeber oder konkrete Maßnahmen gesprochen wurde.
4: Wegen der Drohnen also hat sich der Sicherheitsrat zum ersten Mal überhaupt getroffen. Zuständig für Drohnen sind in Deutschland bislang viele Stellen. Es gibt diverse Ämter und Behörden, die sich mit ihnen befassen, was die Bekämpfung nicht zwingend leichter macht, wie Markus Sambale berichtet.
7: Wenn am Himmel über Deutschland eine unbekannte Drohne auftaucht, dann wird es kompliziert. Nicht nur, weil es technisch aufwendig ist, Drohnen abzufangen und unschädlich zu machen und dafür meist nur wenig Zeit bleibt. Für die Drohnenabwehr sind auch verschiedene staatliche Stellen zuständig und es gelten unterschiedliche Gesetze. Im Regelfall, also über einem Wohngebiet, einer Industrieanlage oder einem Fußballstadion, ist die jeweilige Landespolizei der Bundesländer zuständig. Der Luftraum über Bahnanlagen und an Staatsgrenzen fällt in die Zuständigkeit der Bundespolizei. Grundsätzlich fallen auch die Flughäfen in die Verantwortung der Bundespolizei. Hier sind aber auch Flughafenbetreiber und Luftfahrtbehörden beteiligt. Schließlich kann für die Drohnenabwehr auch die Bundeswehr zuständig sein, nämlich über Kasernen und Truppenübungsplätzen und auch dann, wenn es sich klar um einen militärischen Angriff handelt. Seit immer mehr unbekannte Drohnen über Deutschland gesichtet werden, hat die Politik reagiert. So wurde zum Beispiel das Luftsicherheitsgesetz geändert. Wenn die Bundeswehr von der Polizei um Amtshilfe gebeten wird, darf sie Drohnen im Extremfall auch abschießen. Außerdem baut die Bundespolizei seit dem vergangenen Jahr eine Drohnenabwehreinheit auf. Und an den wichtigsten deutschen Flughäfen werden spezielle Abwehrsysteme installiert. In Berlin wurde ein gemeinsames Drohnenabwehrzentrum eröffnet. Dort sollen Bund und Länder ihre Arbeit koordinieren, um bei Gefahrenlagen schnell reagieren zu können. Kritiker beklagen, dass sich am Wirrwarr der Zuständigkeiten damit aber kaum etwas ändert und dass Deutschland weiter nicht ausreichend gewappnet ist gegen feindliche Drohnen.
4: Also offenbar ein Wirrwarr der Zuständigkeiten, findet auch der Sicherheitsexperte der Grünen, Konstantin von Notz. Ihn hat meine NDR-Kollegin Birgit Langhammer gefragt, ob das eigentlich typisch deutsch ist.
8: Ja, das ist natürlich unserem föderalen Sicherheitssystem geschuldet. Aber man muss sagen, angesichts dieser Bedrohungen, die wir jetzt seit mehreren Jahren schon haben und der sehr realen Gefahren, die damit verknüpft sind durch Sabotage und Spionage, ist das aus der Zeit gefallen und wir brauchen klare Zuständigkeiten.
9: Vielleicht einmal noch zum aktuellen Vorfall, weil es heißt ja, nach jedem Vorfall die Behörden seien alarmiert. Wer trägt da jetzt eigentlich die Verantwortung? Bund, Länder oder am Ende gerade niemand so richtig?
8: Also am Ende trägt die Verantwortung die Bundesregierung und vor allen Dingen der Bundesinnenminister. Er ist für die Sicherheit, die Sicherheitslage in Deutschland verantwortlich. Die Spionageabwehr liegt beim Bundesamt für Verfassungsschutz. Das steht im Weisungsstrang des Bundesinnenministeriums. Insofern ist Alexander Dobrindt verantwortlich. Und trotzdem hat man nach den Drohnensichtungen im letzten Jahr es eben gescheut, eine klare Zuständigkeit für die Bundespolizei zu schaffen. Wir haben das scharf beklagt und freuen uns, dass jetzt auch Kollegen der CDU das klar fordern, ist ein Schritt nach vorne.
9: Also wenn wir es nochmal einordnen, Herr von Notz, Sie beschäftigen sich ja seit Jahren mit Sicherheits- und Nachrichtendienstpolitik. Wo ist die größte Lücke? Bei der Technik, den Gesetzen oder doch bei der Zusammenarbeit der Behörden?
8: Also erstmal, das größte Problem ist insgesamt das Mindset in Deutschland. Wenn Sie nach Skandinavien gehen, nach Polen, ins Baltikum, da ist voll erkannt, wir stehen im Fadenkreuz von ausländischen Nachrichtendiensten. Deutschland wird praktisch täglich angegriffen durch Sabotageaktionen, Spionageaktionen, hybride Angriffe, die auch versuchen, Wahlen zu beeinflussen. Es ist völlig offenkundig, dass eine rechtsextreme Partei wie die AfD, aber auch das BSW freundlichen Support aus Russland bekommen. Und insofern, wir müssen einfach zur Kenntnis nehmen, dass man versucht, hier massiven Einfluss zu nehmen, die Menschen zu verängstigen, die Gesellschaft zu spalten, die Demokratie zu schwächen. Und das muss konzertiert werden. Das muss ausgesprochen werden. Die Bundesregierung muss das artikulieren. Und dann brauchen wir ein Lagebild. Das heißt, all diese Angriffe müssen regelmäßig zusammengefasst werden und meiner Ansicht nach auch transparent öffentlich gemacht werden. Und das verweigert bisher das Bundesinnenministerium.
9: Und wenn wir jetzt nochmal auf den Zeitstrahl gucken, da scheint es ja auch so zu sein, Sie haben angesprochen, die Bedrohungslage gibt es schon und sie wird vermutlich sich ja nicht eher abschwächen, sondern eher zunehmen. Also was muss man jetzt konkret ändern? Wo muss man jetzt Fahrt aufnehmen, damit wir beim nächsten Drohnenvorfall nicht wieder dieselben Fragen stellen wie jetzt?
8: Ja, wir brauchen dieses Mindset, diese Klarheit. Und aus dieser Klarheit folgen dann eben auch die Handlungen. Und die Bundesregierung ist hier in der Verantwortung, dass man hier 48 Stunden gewartet hat, bis man sich zu einer Telefonkonferenz des Sicherheitsrates zusammengefunden hat. Das ist ein Vorgang an sich. Der Sicherheitsrat ist ein Schritt in die richtige Richtung. Der Nationale Sicherheitsrat, das haben wir sehr begrüßt. Aber bisher liegt er ziemlich da nieder und wird vom Bundeskanzler nicht ordentlich bespielt. Aber wir brauchen eben in einer Zeit, wo sich die innere und die äußere Sicherheit immer mehr übereinander legen und die Fragen der inneren Sicherheit und der äußeren Sicherheit eigentlich ohne einander nicht zu beantworten sind, brauchen wir dieses zentrale Gremium. Und ich erwarte von der Bundesregierung, dass sie diesen Sicherheitsrat jetzt endlich ausgestaltet, dass es da dann auch klare Antworten gibt auf diese Bedrohungen und diese Provokationen. Und dann brauchen wir endlich eine Reform des Rechts der Nachrichtendienste. Das fordern wir schon ganz lange ein. Die Bundesregierung hat immer noch nicht den Entwurf uns zugeleitet. Aber es ist zu hoffen, dass wir das jetzt eilig bis zum Ende dieses Jahres gut hinbekommen.
4: Der Grünen-Sicherheitsexperte Konstantin von Notz. Und das Wetter in der ARD-Infonacht heute am Tag oft sonnig, im Norden und Nordosten sowie im Bergland ein paar Quellwolken, meist trocken, maximal 21 Grad auf Föhr und bis zu 33 Grad am Oberrhein. Schwacher, teils mäßiger Wind. Morgen am Sonntag viel Sonne, teils wolkig, später im Südwesten vereinzelt Schauer und Gewitter möglich bei 25 bis 36 Grad. Auch am Montag Sonne, Wolken, Schauer und Gewitter, im Südwesten freundlicher und wieder bis zu 36 Grad heiß. Die Temperaturen zurzeit: Berlin meldet 12 Grad, Frankfurt am Main 18, Hamburg 10, Köln 11 Grad, ebenso Leipzig. Und München meldet 17 Grad.

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1: Um gleich 5.15 Uhr. Der erste Tag im neuen Job soll ja der schwerste sein, wird gerne behauptet. Und wenn es stimmt, haben viele Handwerks-Azubis das Schwerste hinter sich, denn sie haben gerade die erste Woche komplettiert. Das Ausbildungsjahr fängt ja klassischerweise im August an. Weil alles flexibler geworden ist, werden aber auch in den kommenden Wochen noch etliche Auszubildende ihre Stellen antreten. Das ist gut in Zeiten des Fachkräftemangels. Bundesweit sind in diesem Jahr deutlich mehr Ausbildungsverträge im Handwerk abgeschlossen worden als in den Jahren davor. Wie das kommt, darüber hat meine WDR-Kollegin Caroline Kurz mit Berthold Schröder gesprochen. Er ist Präsident der Handwerkskammer Dortmund, Zimmerermeister und hat einen eigenen Betrieb für Holzbau in Hamm. Hat auch bei ihm am Montag ein Azubi angefangen?
2: Nein, in der Tat bei uns nicht. Wir haben zwar einen Ausbildungsvertrag neu abschließen können. Der Auszubildende möchte aber erst am 1.9. anfangen, weil er noch Urlaub gebucht hatte und dem sind wir auch nachgekommen. Der fängt also am 1.9. an.
3: Über solche Extrawürste können wir gleich auf jeden Fall auch noch reden. Aber davor würde mich interessieren, wie bei uns in Nordrhein-Westfalen die Lage ist, weil dieses Jahr ja vieles ein bisschen anders war. Ne? Wegen der Umstellung von G8 auf G9 ist an den Gymnasien praktisch der gesamte Abiturjahrgang ausgefallen. Merken Sie das bei den Bewerbungszahlen im Handwerk auch?
2: Ja, das merken wir natürlich. Sie haben ja darüber berichtet, dass deutschlandweit ein Trend besteht. Im vierten Jahr in Folge haben wir mehr Ausbildungsplätze, neue Ausbildungsplätze als in dem jeweiligen Vorjahr. In diesem Jahr sind es deutschlandweit 4,9%. Diesen Trend können wir in Nordrhein-Westfalen beim Handwerk nicht halten. Grund ist unter anderem der Wechsel von G8 auf G9. Da fehlt uns ein Abiturjahrgang. Und wenn man weiß, dass ungefähr 21% unserer Auszubildenden Abitur oder Fachabitur haben, dann ist das eine Folge davon, dass wir etwas schlechter abschneiden werden als der Bund. Das ist auch unsere Erwartungshaltung, dass wir in diesem Jahr eher eine Seitwärtsbewegung machen werden.
3: Aber Seitwärtsbewegung in einem Jahr, in dem viele Bewerbungen fehlen, ist ja eigentlich auch eine gute Nachricht, oder?
2: Ich würde das auch als Erfolg bezeichnen, dass wir keinen Einbruch haben, sondern konstant ausbilden. Das ist auch ein Zeichen der Verlässlichkeit im Handwerk und wir brauchen die Leute am Ende des Tages auch. Ich sage dann immer gerne, wo kein Auszubildender ist, da ist am Ende auch kein Geselle und wo kein Geselle ist, ist kein Meister und wo kein Meister ist, da ist auch kein Handwerksbetrieb mehr. Also insofern müssen wir ausbilden und uns fehlen auch die Menschen in den Betrieben.
3: Sie haben gerade gesagt, ich glaube 21% derer, die sich bewerben, haben Abitur oder Fachabitur.
2: Ja.
3: Das heißt, diese Idee, dass mittlere Reife und Handwerk auf ewig verknüpft sind und dass das auch keine anderen Möglichkeiten gibt, das stimmt einfach nicht.
2: Also ich glaube, wir können viele Talente gebrauchen im Handwerk und häufig sind ja auch Schulnoten und Zeugnisse nicht ausschlaggebend für einen Einstellungsprozess. Im Handwerk ist das so, wir stellen Menschen ein und keine Schulzeugnisse. Insofern kommt es dann sehr auf Motivationslagen an, auch auf das Talent, auf vielleicht ein manuelles Talent, was der ein oder andere mitbringt. Also das würde ich nicht unbedingt auf Zeugnisse und auf Schulabschlüsse verdichten. Wir können viele junge Menschen gebrauchen. Und deswegen will ich das nicht verengen auf einen bestimmten Schulabschluss.
3: Hauptsache, die Motivation stimmt.
2: Und das ist ein ganz wesentlicher Punkt, ja.
3: Ja, und das scheint ja bundesweit so zu sein, ne? Das Interesse an einer Ausbildung im Handwerk wächst. Welche Gewerke profitieren besonders von diesem Zuwachs?
2: Also auch natürlich die ausbildungsstarken Gewerke. Wir bilden ja in 130 unterschiedlichen Handwerksberufen aus. Aber wir haben natürlich die Berufe, die immer wieder im Fokus stehen. Das ist das Kfz-Handwerk. Aber es ist natürlich auch der ganze Bereich des Klimahandwerks. Wenn ich das mal so zusammenfassen darf, Heizung, Sanitär, Klima ist ein Ausbildungsberuf, der sehr stark ist. Aber auch das Ausbau- und Bauhandwerk profitiert davon, weil die jungen Menschen natürlich auch sehen, wo die Zukunftschancen sind und wo sichere Arbeitsplätze sind und das ist tatsächlich in dem Bereich der Klimahandwerke, im ganzen Bau- und Ausbaubereich, aber auch im Lebensmittelhandwerk sicherlich eine sichere Zukunftsaussicht.
3: Ich glaube, dass viele von uns, die wir schon durch sind mit Ausbildung und so weiter, jetzt sehen, dass Handwerk eine gute Idee ist, weil man nämlich ganz lange warten muss, um einen Handwerker oder eine Handwerkerin zu kriegen. Gibt es außerdem, dass offensichtlich die Auftragslage gut ist, noch andere Gründe für diesen Anstieg?
2: Also was man sagen muss, ist, dass viele junge Menschen sich schon auch überlegen, wie Berufe sich zukünftig entwickeln. Nehmen wir Verwaltungsberufe, die sicherlich davon beeinträchtigt werden, dass in Zukunft an vielen Stellen für einfache Tätigkeiten KI eingesetzt werden wird. Und das macht die jungen Menschen, das ist so mein Eindruck, durchaus nachdenklich. Und die fragen sich natürlich auch zu Recht, wo gibt es eigentlich Bereiche, wo die KI die Arbeitsplätze nicht wegrationalisieren wird? Und Handwerk ist sicherlich einer der Bereiche, wo es KI zwar auch gibt im Einsatz. Wir nutzen das ja auch heute schon als Werkzeug, aber es wird den Installateur im Heizungskeller nicht ersetzen. Es wird auch den Dachdecker auf dem Dach, der eine Reparatur macht, nicht ersetzen. Insofern ist das eine sichere Zukunftsaussicht. Und wenn man dann noch hinzunimmt, dass wir uns ja gesellschaftspolitisch vorgenommen haben, etwas gegen den Klimawandel zu tun, unsere Häuser zu sanieren, die Fassaden zu dämmen, die Dächer zu dämmen, PV-Anlagen zu montieren. Das geht alles nur mit dem Handwerk und das wird uns auf Jahrzehnte hinaus noch beschäftigen. Insofern sichere Zukunftsaussichten, auch im Hinblick auf KI, was in manchen anderen Berufen möglicherweise anders gesehen wird.
3: Und jetzt sind wir bei unserem Thema von vorhin angekommen. Ihr Auszubildender und dass der erstmal eine Runde Urlaub machen wollte. Ist es jetzt einfach so, dass Betriebe richtig was bieten müssen, mehr Flexibilität, mehr Angebote? Ich habe sogar gelesen, Dienstwagen je nach Fach. Also was tut sich da in Sachen Angebot an die Auszubildenden?
2: Also man muss wirklich sagen, das Handwerk da hat in den letzten Jahren auch eine Lernkurve hinter sich. Wir haben ja über viele Jahre eine Situation gehabt, dass wir viel mehr Bewerber hatten, als wir Ausbildungsplätze hatten. Das hat sich in den letzten Jahren sukzessive auch verändert. Und auf diese veränderte Situation musste sich das Handwerk erstmal einstellen, dass es eben nicht mehr selbstverständlich ist, dass man auf eine ausgeschriebene Ausbildungsstelle dann 5 oder 10 gute Bewerber kriegte, sondern wir müssen uns drum bemühen. Wir müssen uns um die jungen Menschen bemühen. Wir müssen Flexibilität zeigen, wie in diesem Beispiel mit dem jungen Mann, der sagt, ich will meinen Urlaub aber erst zu Ende machen. All das müssen wir tun. Und das zeigt auch der Erfolg der steigenden Ausbildungszahlen, dass das dem Handwerk durchaus gelingt, sich an diese neue Situation erfolgreich anzupassen.
3: Und dann ist da noch ein Rätsel, von dem man auch in der medialen Berichterstattung hört. Es gibt viele Ausbildungsplätze, die unbesetzt bleiben, aber gleichzeitig finden viele junge Leute keine Ausbildungsstelle. Was ist denn da eigentlich der Knackpunkt? Wieso finden die nicht zusammen, die Stellen und die Menschen?
2: Also wir haben da mehrere Ursachen, über die wir auch mit der Politik im engen Austausch sind. Eine Ursache ist, dass Angebot und Nachfrage räumlich häufig sehr stark auseinanderfallen. Und ein schönes Beispiel hier aus Nordrhein-Westfalen ist der Bereich Olpe. Dort kommen auf einen Ausbildungsplatz rechnerisch knapp 0,5 Bewerber. Gehen Sie nach Gelsenkirchen, kommen auf einen Ausbildungsplatz mehr als 2 Bewerber. Das zeigt schon, das passt räumlich nicht zueinander. Und es gelingt uns noch nicht, das über größere Distanzen auszugleichen. Das ist das Stichwort Mobilität, fehlende Mobilität von Auszubildenden, möglichen Auszubildenden. Der andere Punkt ist die Ausbildungsreife der jungen Menschen, die aus den Schulen kommen. Das ist ein Punkt, den wir immer wieder auch adressieren. Wir stellen fest, dass wir eine große Zahl von jungen Menschen, auch eine wachsende Zahl von jungen Menschen haben, die sich um einen Ausbildungsplatz bewerben, die aber nicht die notwendigen Kenntnisse mitbringen, um eine Ausbildung erfolgreich zu bestehen. Da gibt es gute Instrumente, um auch solche jungen Menschen mitzunehmen. Es gibt ein Einstiegsqualifizierungsjahr, was man vor einer Ausbildung schalten kann. Es gibt ausbildungsbegleitende Hilfen. ASA Flex ist da so ein Programm von der Agentur für Arbeit, mit der man junge Menschen ausbildungsbegleitend nochmal unterstützen kann. Fehlende Kompetenzen, da reden wir häufig über Mathematik, Schreiben und Lesen, da fehlt es dann halt, um die da aufzuschulen. Aber das ist nach wie vor auch ein Problem.
3: Sie haben gesagt, dass viele Dinge in Veränderung sind im Handwerk. Das ist insofern, glaube ich, überraschend für einige, als diese Klischeevorstellung besteht, dass das gute alte Handwerk Berufe sind, wo sich nicht viel ändert, egal was drumherum passiert. Was können Sie dazu sagen?
2: Also ich glaube, das ist tatsächlich auch ein Klischee. Also wenn man sich vor Augen führt, dass viele Menschen heute noch, wenn sie an einen Tischler denken, Meister Eder aus dieser Serie Pumuckl im Kopf haben, dann müsste man mal heute diese Menschen in eine moderne Tischlerwerkstatt schicken. Dort stehen CNC-Maschinen. Ich kenne das aus meinem eigenen Unternehmen, wie sehr sich das Handwerk verändert hat, wie sehr sich Handwerk auch digitale Dinge zunutze gemacht haben, wie sehr auch Prozesse sich verändern. verändert haben. Ich bin 1977 in die Ausbildung gekommen. Dort haben wir, das kann ich heute so sagen, rückblickend fast noch wie im Mittelalter gearbeitet. Und wenn Sie den Technologiesprung bis 2026 sehen, dass wir heute per CNC fertigen, dass Daten automatisiert aus der CAD in die Maschine digital transportiert werden, das sind Riesensprünge in der Produktivität, aber auch wie man arbeitet. Auch die körperliche Belastung, das ist ja häufig auch ein Thema in der Öffentlichkeit, dass Handwerk so anstrengend ist. Da gibt es heute so viele Hilfsmittel, derer wir uns bedienen, und das tun wir dann auch im Handwerk, sodass die körperliche Belastung durchaus auch eine andere ist als früher. Also da gibt es so viele Unterstützungsmöglichkeiten, Kräne. Wir haben jetzt vor kurzem eine Baustelle gemacht, bei der wir große Gläser eingesetzt haben. Das ist mit einem Verglasungsroboter gemacht worden. Also da mussten nur noch Joysticks bedient werden und nicht mehr schwere Scheiben geschleppt. Also das zeigt auch die Entwicklung im Handwerk.
1: Berthold Schröder war das, Präsident der Handwerkskammer Dortmund.
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4: Mit Finn Hornberg. Die zweite Fußball-Bundesliga ist wieder losgegangen. Im Auftaktspiel trafen der VfL Bochum und Hertha BSC Berlin aufeinander. Die Berliner setzen sich mit 1:0 durch. Luise Kopf berichtet.
5: Nur in Anführungsstrichen 2 Minuten Nachspielzeit gab es obendrauf. Das brachte den Trainer der Bochumer, Uwe Rösler, zu Weißglut. Der beschwerte sich beim Schiedsrichter nach der Partie, denn er witterte, dass seine Mannschaft dran war, vor allem in der zweiten Halbzeit. Aber es nützte alles nichts, nicht die vielen Chancen, die Bochum hatte, nicht das Engagement, nicht die Dynamik. Man verliert zum Auftakt gegen Hertha BSC 0:1. Grönning, der Torschütze des Tages aus Berliner Sicht, traf schon in der 39. Spielminute zum viel umjubelten einzigen Treffer des Tages nach Vorarbeit vom Youngster Goram, der den Ball schön links rausgelegt hatte und Grönning den Ball dann ins lange Eck ziehen konnte. Hertha BSC freut sich, denn Hertha gewinnt zum Auftakt der Zweitligasaison 1:0 gegen den VfL Bochum.
4: Für die Herthaner war es der erste Auftaktsieg seit 6 Jahren. In wenigen Tagen soll Owen Anser bei der Leichtathletik EM in Birmingham sprinten. Den HSV-Star ereilte allerdings eine Hiobsbotschaft. Ihm droht eine Dopingsperre. Der 24-Jährige soll Anfang des Jahres eine Dopingprobe, die außerhalb des Zeitfensters lag, verweigert haben. Die nationale Anti-Doping-Agentur NADA hat das sportliche Verfahren abgeschlossen. Für die NADA steht fest, der 24-Jährige hat gegen den Anti-Doping-Code verstoßen und schlägt eine Sperre von 4 Jahren vor. Ich habe mit ARD-Doping-Experte Harjo Seppelt gesprochen. Ist das Urteil zu hart?
6: Nach den Informationen, die ich vernommen habe, ist der Athlet sehr wohl sich darüber im Klaren gewesen, dass eine Verweigerung einer Dopingkontrolle ernsthafte Konsequenzen haben kann. Und wenn er das weiß und auch weiß, dass eine 4-jährige Sperre in einem solchen Fall droht und er trotzdem sich so verhält, dann ist das zumindest rein rechtlich durchaus legitim, dass die nationale Anti-Doping-Agentur hier eine Sperre von 4 Jahren beantragt. Sollte es jetzt zu einem Schiedsgerichtsverfahren kommen, ist es aber genauso denkbar, dass eine solche Strafe, wenn es denn bei einem Urteil gegen den Athleten bleibt, trotzdem noch reduziert wird.
4: Der HSV-Sprinter teilte bereits über seinen Anwalt mit, dass er die Strafe nicht akzeptiert. Fest steht, Anser geht bei der EM nicht, wie erst geplant, in den Staffeln an den Start. Das erklärte der Deutsche Leichtathletikverband. Der Hintergrund: bei einer möglichen Sanktion Ansers werden alle Wettkampfergebnisse ab dem 9. Juli gestrichen. Die Beachvolleyball-Stars sind gerade auf der Galopprennbahn in Hamburg zu Gast. Beim Turnier der höchsten Spielklasse haben 5 von 7 deutschen Teams den Sprung in die K.O.-Phase geschafft. Aus Hamburg, Moritz Kühn.
7: Die WM-Bronzemedaillengewinnerinnen von 2022, Svenja Müller und Sinja Tillmann, mussten zittern. Aber der umkämpfte Dreisatzsieg im abschließenden Gruppenspiel gegen 2 Ukrainerinnen bescherte den beiden den Einzug in die K.O.-Runde. Dort sind auch die Teams Sandra Ittlinger und Kim van de Velde sowie die Qualifikantinnen Anna Grüne und Janne Uhl dabei. Ausgeschieden das Duo Elea Beutel und Paula Schürholz. Bei den Männern mussten am späten Abend Philipp Huster und Sven Winter die Segel streichen. Nils Ehlers und Louis Wüst zogen als Gruppenzweite hinter den Olympiasiegern von 2021 aus Norwegen, Anders Moll und Christian Sørum, in die K.O.-Runde ein. Damit müssen die Hamburger in einer K.O.-Zwischenrunde um den Viertelfinaleinzug spielen. Das gilt auch für das Duo Paul Henning-Lukas Pretschner.
4: Für viele Teams ist das Turnier auf der Galopprennbahn die Generalprobe für die EM. Die Europameisterschaft startet nächste Woche in Polen.

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1: Um 5.30 Uhr mit Olaf Knapp. Vier Bundesländer heben das Lkw-Fahrverbot an Sonn- und Feiertagen vorübergehend auf. Es handelt sich um Nordrhein-Westfalen, Niedersachsen, Rheinland-Pfalz und das Saarland. Aus der Nachrichtenredaktion Thorsten Lange.
2: Grund ist das Niedrigwasser des Rheins und anderer Flüsse. Weil Binnenschiffe nicht vollbeladen oder gar nicht fahren können, sollen wichtige Güter per Lkw an ihr Ziel kommen, und zwar möglichst schnell. Die Ausnahme vom Sonntagsfahrverbot gilt deshalb auch nur für Fahrten, die im Zusammenhang mit der Bewältigung der Folgen des Niedrigwassers stehen. Zudem dürfen Lkw in den Sommerferien auch samstags fahren. Die Ausnahmeregelung gilt ab sofort. Großraum- und Schwertransporte bleiben an Sonntagen verboten.
1: Der Migrationsstreit zwischen Spanien und Italien hat sich weiter verschärft. Seit Mitternacht gelten in Spanien Grenzkontrollen für Reisende aus Italien. Kontrolliert werden sollen Pässe, Staatsangehörigkeit und Visa von Personen, die per Flugzeug oder Schiff in Spanien ankommen. Madrid reagiert damit auf entsprechende Maßnahmen für Reisende aus Spanien, die Italien vergangene Woche als Reaktion auf die Ceuta-Krise ergriffen hatte. Kurz vor den Landtagswahlen in Ostdeutschland hat Unionsfraktionschef Frei Spekulationen zurückgewiesen, es könne eine Zusammenarbeit der CDU mit der AfD geben. Die Entscheidung liege nicht bei den Christdemokraten vor Ort, stellte er in den Funke-Zeitungen klar. Aus der Nachrichtenredaktion Ronald Lessig.
3: Normalerweise halte sich die Bundes-CDU bei der Regierungsbeteiligung in den Ländern raus, sagte Frei. Bei dieser grundsätzlichen Frage sei aber die gesamte Partei betroffen. Es gelte das Verbot einer Kooperation mit der AfD. Diese gilt in Sachsen-Anhalt, Umfragen zufolge, mit Abstand als stärkste Kraft, während die regierende CDU mit massiven Verlusten rechnen muss. Die Wahlergebnisse hätten Auswirkungen auch auf den Bund, räumte Frei ein. Kanzler Merz werde aber die gesamte Legislaturperiode im Amt bleiben, seine Autorität sei intakt. Daran waren zuletzt im Zuge der als verpatzt kritisierten Regierungsumbildung Zweifel laut geworden.
1: In Kolumbien ist der Politiker Abelardo de la Espriella als neuer Präsident des Landes vereidigt worden. Bei seiner Amtseinführung sagte er, nun habe die Zeit der Wiederherstellung von Ordnung, Autorität und Freiheit begonnen. Espriella wurde im Wahlkampf von US-Präsident Trump unterstützt und gilt als rechter Hardliner. Er tritt die Nachfolge des linken Präsidenten Petro an. Bei seiner Vereidigung kündigte er unter anderem ein hartes Vorgehen gegen den Drogenhandel an. Das Wetter in Deutschland: am Tage oft sonnig, im Bergland und im Norden einige Quellwolken, Höchstwerte 21 Grad auf Föhr bis 33 Grad am Oberrhein. Am Sonntag dann viel Sonne, teils wolkig, später im Südwesten Schauer möglich bei 25 bis 36 Grad. Das waren die Nachrichten.
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4: Mit einer Entwarnung auf der A6 Heilbronn-Nürnberg. Kein Falschfahrer mehr zwischen Kreuz Feuchtwangen-Crailsheim und Neuendettelsau. Die A2 Dortmund Richtung Braunschweig ist zwischen Dreieck Hannover-West und Hannover-Lahe wegen Bauarbeiten bis Montag 5 Uhr gesperrt. Die A13 Dresden Richtung Schönefelder Kreuz ist zwischen Ortrand und Ruhland nach einem Unfall gesperrt. Die A45 Gießen Richtung Hagen ist zwischen Dillenburg und Haiger-Burbach bis Montag früh gesperrt. Dort wird eine Brücke geprüft. Und die A70 Bamberg Richtung Schweinfurt-Werneck ist zwischen Bamberg und Bamberghafen wegen einer Nachtbaustelle noch bis ca. 6 Uhr gesperrt. Die Umleitung führt über die U76 und die U78.
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4: Heute mit Sven Hasenclever. Die hohen Temperaturen in Europa werden auch für die Energieversorgung zum Problem. In Rumänien und Ungarn mussten bereits Kernkraftwerke wegen niedriger Wasserstände gedrosselt oder abgeschaltet werden. Besonders im Fokus steht das ungarische Atomkraftwerk Pax südlich von Budapest. Es braucht Donauwasser zur Kühlung, doch der Fluss führt derzeit zu wenig. Ungarn hat deshalb die Slowakei um Hilfe gebeten. Es geht um die Frage, ob sich die Fließgeschwindigkeit der Donau erhöhen lässt, sodass mehr Wasser in Ungarn ankommt. Doch auch die Slowakei leidet unter der Hitzewelle. Unser Korrespondent Matthias von Lieben über ein Dilemma, das in Zukunft wohl häufiger vorkommen dürfte.
5: Die Hitzewelle beherrscht auch in der Slowakei die Nachrichtensendungen. Am Donnerstag hatte der slowakische Wetterdienst mit 42,2 Grad Celsius einen neuen Temperaturrekord gemessen. Mal wieder. Besonders deutlich zeigen sich die Folgen der Dürre am Donaukraftwerk Gabčíkovo, rund 60 Kilometer südlich von Bratislava. Hier wird die Donau aufgestaut. Ein Teil bleibt im alten Flussbett, der größere fließt durch einen Kanal zu den Kraftwerksturbinen. Normalerweise produzieren hier 8 Turbinen fast 10% des slowakischen Stroms. Wegen des Niedrigwassers läuft zurzeit aber nur noch eine, sagt Peter Molda, Chef des staatlichen Kraftwerksbetreibers. Sollte sich die Situation noch weiter verschlechtern und die Durchflussmenge sinken, würde das zum Stillstand der Turbine führen. Dann würde das Wasser nicht mehr abfließen. Und natürlich hätte dies erhebliche Einschränkungen für die Wasserzufuhr in das rechte Seitenarmsystem zur Folge. Das Kraftwerk liefert nicht nur Strom. Es regelt auch, wie schnell, wie viel Donauwasser nach Ungarn fließt. Dort bekommt das Atomkraftwerk Poksch die Folgen des Niedrigwassers seit einigen Tagen zu spüren. Weil es Donauwasser zur Kühlung braucht, musste seine Leistung zuletzt deutlich gedrosselt werden. Ungarn hatte die Slowakei deshalb gebeten, mehr Wasser durchzuleiten. Der slowakische Umweltminister Tomáš Taraba musste jedoch passen. Das werden wir wohl nicht machen können, denn andernfalls würde auch uns schon 2 Tage später Wasser fehlen. Und weder Sie noch wir hätten mehr davon. Das würde also das Grundsatzproblem nicht lösen. Taraba telefonierte mit der ungarischen Außenministerin. Und auch Péter Motyor, der ungarische Ministerpräsident, schaltete sich ein. Wir stehen in ständigem Kontakt mit der Slowakei. Sie hat öffentlich bestätigt, dass sie ihren internationalen Verpflichtungen nachkommt und die Ungarn zustehende Wassermenge ungehindert weiterleitet. In den 1980er Jahren hatten Ungarn und die damalige Tschechoslowakei ein gemeinsames Donau-Staustufenprojekt geplant. Als Ungarn ausstieg und nur noch auf der heute slowakischen Seite weitergebaut wurde, klagte Budapest dagegen. Aus Sorge, flussabwärts komme zu wenig Donauwasser an. 1997 verpflichtete ein Gerichtsurteil beide Länder dazu, die Wasserverteilung gemeinsam zu regeln. Die Slowakei halte sich an die Vereinbarungen, betont Umweltminister Taraba. Aktuell würden rund 400 Kubikmeter Wasser pro Sekunde Richtung Ungarn fließen. Und er versichert, man wolle dem Nachbarn Ungarn helfen. Sollte es bald regnen und deshalb mehr Donauwasser vorhanden sein, werde man das bevorzugt weitergeben. Aber wir müssen andererseits Wassermanagement so betreiben, dass wir nicht selbst in eine kritische Situation geraten. Am Donnerstagabend meldete die ungarische Außenministerin schließlich Entspannung. Die Wassermenge auf ungarischer Donauseite habe sich stabilisiert. Man danke der Slowakei und den Fachleuten beider Länder für die Zusammenarbeit. Für Susanne Schmeier, Professorin für Wasserdiplomatie, Wasserrecht und Wasserkooperation an der Universität Utrecht, zeigt der Fall einen grundlegenden Wandel. Lange ging es bei grenzüberschreitenden Flüssen vor allem um Wasserqualität. Zukünftig werde immer häufiger über die Verteilung knapper Wassermengen verhandelt.
6: Das ist definitiv eine neue Entwicklung, die wir in Europa sehen, dass es Aushandlungsprozesse geben muss. Wer bekommt wann wie Wasser in Zeiten von Niedrigwasser und von Dürre, wie wir sie jetzt eben sehen. Das ist wirklich neu, aber es funktioniert und es passiert und das ist eigentlich eine gute Nachricht.
5: Mit dem Klimawandel werde Wasser zum Thema politischer Verhandlungen, sagt Schmeier. Entscheidend sei, dass Staaten kooperieren. Geeignete Plattformen dafür gebe es bereits, etwa die grenzübergreifend aktive Donauschutzkommission. Auch am Rhein zeichne sich diese Entwicklung bereits ab. In den Niederlanden wächst laut Schmeier zum Beispiel die Sorge, Deutschland könnte bei Dürre mehr Wasser entnehmen oder die Schweiz mehr Wasser in Stauseen zurückhalten.
6: Und das ist aber natürlich auch die Gefahr, dass wenn Länder nur mit dem Finger aufeinander zeigen, dass man damit auch die Gelegenheit verpasst, zu gemeinsamen Lösungen zu kommen. Am Ende ist die Lösung ja nur mit den neuen Herausforderungen Niedrigwasser, Klimawandel, gemeinsam irgendwie umzugehen und zu gemeinsamen Ansätzen zu kommen.
5: Inzwischen rufen die Behörden in der Slowakei die Bevölkerung zum Wassersparen auf. Die beiden Atomkraftwerke des Landes sind nach Betreiberangaben vorerst nicht gefährdet. Sie werden aus Stauseen versorgt. Vorerst aber soll die Hitzewelle weiter andauern.
0: Wirtschaft.
4: Es ist ganz offensichtlich Sommer und damit herrscht wie in jedem Jahr in Deutschland Hochsaison für Hochzeiten. Darüber freut sich vor allem eine riesige Industrie. Vom Brautladen über den Caterer bis zum Hotel bringt die Hochsaison der Wirtschaft schätzungsweise 6 Milliarden Euro ein. Und ganz besonders dürfte es Sie freuen, dass Paare für den schönsten Tag im Leben immer tiefer in die Tasche greifen, inspiriert von glamourösen Promi-Festen.
7: Superstar Taylor Swift hat es getan. Ihrem Partner Travis Kelce in New York das Ja-Wort gegeben. Vor nicht weniger als 1000 Gästen. Damit setzt mal wieder eine Milliardärin einen Trend, dem Normalsterbliche gerne folgen. Anna-Maria Rock ist Weddingplanerin und Mitglied im Bund Deutscher Hochzeitsplaner und erklärt, warum die Kosten steigen.
8: Es geht ja los quasi bei Logistik, Textilwäsche, das geht über die Hochzeitstorte tatsächlich. Butter, Milch, Rohstoffe explodieren, Personalkosten. Ich habe erhöhte Spritpreise, die quasi dann auf den Kunden umgelegt werden müssen. Oder ob das dann nachher das gute Rinderfilet ist, was teurer geworden ist.
7: Ihre Kunden sind Unternehmer, Prominente und Influencer. Von ihr geplante Hochzeiten haben daher ein Mindestbudget von 40.000 bis 50.000 Euro. Aber auch die Durchschnittshochzeit ist nicht billig. Rund 15.000 Euro geben Paare für ihre Hochzeit aus. Und im Schnitt laden sie dazu 66 Gäste ein. So eine Erhebung des Online-Hochzeitsplaners Weddyplace. Die Hälfte geht für Catering und Location drauf, rund 8.000 Euro. Hinzu kommen die Kosten für Anzug und Brautkleid, Ringe, Deko und Blumen sowie Papeterie. Nicht jeder findet solche Summen angemessen.
9: Um Gottes Willen, das ist ja der Wahnsinn.
10: Ich würde niemals so viel Geld dafür ausgeben. Ich finde, man kann auch im kleinen Kreis feiern oder einfach zu zweit einen schönen Urlaub machen.
11: So grob über den Daumen gerechnet hätte ich gesagt, 15.000 bis 20.000 Euro. Ordentlich Leute einladen, möchte auch einen schönen Tag haben und da sollte auf jeden Fall nicht gespart werden.
12: Ich habe einen jungen Sohn und ich höre, alle heiraten auf Mallorca oder in Italien. Das kann ich mir schon vorstellen, das kostet schon über 30.000, 40.000 Euro. Das sollen die Leute machen, einmal im Leben.
13: Das war in einem Studentenwohnheim, das war ganz, ganz einfach. Und trotzdem sind wir 50 Jahre zusammen.
7: Ein teurer Trend ist laut dem Bund Deutscher Hochzeitsplaner die Individualisierung. Dazu die Vorsitzende Nancy Krüger-Klehm.
14: Wir haben es alle gesehen, Travis Kelce und Taylor Swift mit ihren gebrandeten Servietten und Eiswürfeln und überall da Monogramme mit drauf zu bringen. Das ist schon lange ein Trend, der jetzt natürlich die Höchstform annimmt. Es wird immer mehr auch investiert in tolle florale Gestecke und ausgefallene Torten.
7: Oder es wird gleich ein ganzes Hochzeitswochenende abgehalten. Wonderful Wedding Weekend nennt das Weddingplanerin Anna-Maria Rock.
8: Wir wollen zum Beispiel am Freitag anreisen, haben ein schönes Get-Together, Pre-Evening, dann den Hochzeitstag und vielleicht am Sonntag noch den Brunch oder eine rauschende Poolparty. Das ist natürlich für 40 Gäste dann gerade perfekt.
7: Übrigens, die Zahl der Eheschließungen ist mit knapp 349.000 im vergangenen Jahr laut Statistischem Bundesamt die niedrigste seit Beginn der Aufzeichnungen 1950.
4: Wiebke Nielsen berichtete.

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1: Um gleich 5.45 Uhr. Sommer in New York heißt für viele raus aus der Stadt, ab an den Strand. Doch dort werden in diesem Jahr immer wieder Haie gesichtet. Ein Schwimmer wurde bereits gebissen. Die Polizei überwacht das Meer inzwischen mit Drohnen. Panik haben die New Yorker trotzdem nicht. Benjamin Best berichtet.
2: Sommer am Rockaway Beach im New Yorker Stadtteil Queens. Die Sonne scheint, die Kinder springen in die Wellen, Surfer warten auf die nächste Welle. Eigentlich ein ganz normaler Tag am Atlantik. Doch in diesem Sommer schwimmt bei vielen Badegästen ein mulmiges Gefühl mit. Anfang Juli wird ein Mann von einem Hai in den Fuß gebissen. Seine Verletzungen sind nicht lebensgefährlich, doch seitdem sorgen immer neue Haisichtungen für Schlagzeilen. Jackie Marsala geht deshalb inzwischen etwas vorsichtiger ins Wasser. Ich bleibe nicht zu lange im Wasser. Ich habe die Haie schon im Hinterkopf. Vor allem, weil hier zuletzt Bullenhaie gesichtet wurden. Die gelten als ziemlich aggressiv. Auch die Behörden reagieren. Die Polizei schickt regelmäßig Drohnen über den Atlantik. Aus der Luft suchen die Beamten nach Haien, aber auch nach großen Fischschwärmen, die die Tiere bis dicht an die Strände locken können. Emily Rodriguez fühlt sich dadurch sicherer.
3: Ich finde die Drohnen eine gute Idee. Sie geben uns mehr Sicherheit am Strand.
2: Entdecken die Drohnen einen Hai, müssen die Badegäste raus aus dem Wasser. Erst wenn die Küste wieder frei ist, dürfen sie zurück. Doch wirklich vertreiben lassen sich die New Yorker von ihren Stränden nicht.
3: Haie leben nun mal hier. Für mich ist das völlig in Ordnung. Ich komme seit über 40 Jahren mit meinen Kindern hierher. Aber das hier ist ihr Ozean. Wir Menschen können das nicht kontrollieren.
2: Eine Gelassenheit, die auch die Wissenschaft teilt. Hans Walters forscht am New Yorker Aquarium über Haie. Und die sind vor der Millionenmetropole alles andere als ungewöhnlich. Wir haben insgesamt 27 verschiedene Haiarten in den Gewässern rund um New York nachgewiesen. Nur wenige davon kommen im Sommer überhaupt bis in Strandnähe. Und die sind nicht wegen der Menschen hier, sagt Walters. Kein Hai in diesen Gewässern betrachtet Menschen als Beute. Sie sind auf der Suche nach Nahrung und folgen vor allem kleinen Fischschwärmen bis in Küstennähe, nicht uns Menschen. Ganz sorglos ist aber auch Walters nicht. Eine Art haben die Experten besonders im Blick, den Bullenhai. Bullenhaie greifen Menschen gelegentlich an. Für die Badegäste heißt das, Warnungen ernst nehmen, auf die Lifeguards und Drohnen achten. Denn die Haie gehören zum Atlantik dazu. Und die New Yorker? Die lassen sich ihren Sommer am Meer offenbar trotzdem nicht nehmen.
0: Kultur.
1: Vor der Volksbühne in Berlin-Mitte ist ein temporäres Schwimmbecken eröffnet worden. In den kommenden 8 Wochen können die Menschen dort kostenlos baden. Anke Michel war am Eröffnungstag dabei.
4: Das Wasser schimmert blau in dem Schwimmbecken vor dem monumentalen Bau der Volksbühne im Herzen Berlins. Die kostenlosen Tickets für die Zeitfenster waren für den Eröffnungstag schnell ausgebucht. Und so ist in dem 25 Meter langen und 5 Meter breiten Becken einiges los. Es wird gekrault, getaucht, geplanscht, sich nass gespritzt. Ein einziges Schwimmbadtheater. Nur vom Beckenrand springen darf man nicht. Ein Kopfsprung wäre auch schwierig. Das Becken ist nur 1,30 Meter tief. Die ersten Badegäste sind begeistert.
5: Ein Schwimmbecken mitten in der Stadt, einfach so aufgebaut. Super. Diese Idee ist krass.
6: Fürs Volk,
5: genau.
7: Ich finde es eine super Idee. Also so Baden im Sommer ist immer gut. Also so Abkühlung, und das ist ja auch eine super Kulisse. Ja, es wird halt Kultur mit Sport verbunden. Das ist ja eigentlich super, so übergreifend.
8: Ich finde die Idee dahinter super, und ich finde es einfach auch schön, dass man diesen Raum schafft für Menschen. Das Geld ist irgendwie da, also gibt es aus, quatscht nicht so viel, macht es einfach. Jetzt steht es, also lass uns das genießen und einfach eine gute Zeit haben, weil im Endeffekt ist es einfach ein schöner Treffpunkt für die Menschen so.
9: Ich finde das richtig cool. Also wir sind sowieso große Kultur Fans. Wir gehen sehr gerne ins Theater und dachten, Mensch, das ist ja eine super Sache hier, das gucken wir uns auf jeden Fall an.
4: Theateraufführungen im oder am Becken soll es nicht geben. Auf dem Programm stehen dafür ein Crashkurs zum Kraulen und eine Einführung ins Synchronschwimmen. Abends gibt es DJ-Sets am Beckenrand. Und wie es sich für ein echtes Freibad gehört, eine Pommesbude gibt es selbstverständlich auch. Der neue Intendant Matthias Lilienthal will mit dem sogenannten Volksbad auch gegen den Zerfall der Infrastruktur in Berlin protestieren.
10: Die Infrastruktur Infrastruktur in der Stadt Berlin verfällt ja stark. Die Hälfte aller Freibäder und Hallenbäder ist immer wieder geschlossen, weil sie finanziell nicht anständig ausgestattet sind. Wir machen das, indem wir ein ergänzendes kleines Angebot in Form eines Freibades an der Volksbühne anbieten.
4: Von Kind bis Rentner, alle Altersgruppen ziehen hier ihre Bahnen. Damit geht zumindest für heute der Plan von Intendant Lilienthal auf, der sich ein lebendiges Miteinander im Pool wünscht.
10: Indem intellektuelle Hipster, Obdachlose, Umis und Kinder mit ihrem Bauch aneinander stoßen und miteinander sprechen.
4: Das Theater überbrückt mit der Aktion die Sommerpause, die in diesem Jahr wegen Reparaturarbeiten bis zum 1. Oktober dauert. Mit dem eingesparten Budget werden die Kosten für das Schwimmbad in Höhe von rund 300.000 Euro finanziert. An der Aktion gab es im Vorfeld auch Kritik. Die SPD-Abgeordnete Dunja Wolf aus dem Berliner Abgeordnetenhaus sieht den Pool in Zeiten des Spardrucks kritisch. Sie hätte sich das Geld eher für Jugendtheater gewünscht. Lilienthal übernimmt die Intendanz als Nachfolger von René Polesch, der vor 2 Jahren gestorben war. Der 66-Jährige war früher schon einmal an der Volksbühne, leitete das Berliner Theater Hau und die Münchner Kammerspiele. Eins ist klar, der neue Intendant hat mit seinem Volksbad erreicht, dass jeder über die Volksbühne spricht. Die Premiere des ersten Theaterstücks an seinem Haus werden wohl weniger Menschen mitbekommen als die heutige Premiere des Volksbades.
0: Standpunkte.
1: Der als Gegner von Windkraft bekannte US-Präsident Trump hat das nächste Großprojekt gekippt. Anders als zunächst geplant, wird der Energieriese RWE doch nicht diverse Windkraftanlagen in Gewässern der Vereinigten Staaten betreiben. Dafür bekommt der Konzern von der US-Regierung einen Ausgleich in Höhe von umgerechnet mehr als 1 Milliarde Euro. Der ARD-Korrespondent in Washington, Carsten Kühntopp, meint, es sei unmöglich, die Energiepolitik dieser US-Regierung zu verstehen, denn es fehle ihr an Verstand.
11: Klar, über das Tempo, in dem wir die Energiewende vollziehen, lässt sich trefflich streiten. Doch Trumps USA dürften das einzige Land auf dem Planeten sein, bei dem die Regierung sich nach Kräften müht, das Rad zurückzudrehen. Wann immer man dem Präsidenten dabei zuhört, wie er gegen die Erneuerbaren wettert, schmilzt einem schnell das Gehirn. Zu teuer sei grüne Energie und unzuverlässig. Zu loben sei hingegen China, wo sich kein einziges Windrad drehe. Faktencheck, Herr Präsident, kein anderes Land produziert so viel Windstrom wie China.
1: Im Sender NTV nennt Finanzexpertin Sandra Navidi in New York die Entscheidung von RWE nachvollziehbar. Der Konzern habe keine Chance gehabt.
12: Das Unternehmen hätte versuchen können, sich juristisch zu wehren. Die Chancen stehen auch gar nicht schlecht. Es gibt Präzedenzfälle, wo solche Unternehmen gewonnen haben. Aber solche Verfahren sind langwierig, sind teuer, sind unberechenbar. Und selbst wenn man ein solches Verfahren gewinnen sollte, dann hat man nachher den Zorn von Donald Trump auf sich gezogen und wird in der Zukunft mit Sicherheit Schwierigkeiten bekommen. Von daher hatte man keine große Wahl.
1: Die Frankfurter Rundschau betont, die Auswirkungen der Klimakrise würden immer offensichtlicher.
13: Was liegt also näher als Aktivität?

0: Dorf schreibt, aus politischer Sicht gleiche die Übereinkunft einer Bankrotterklärung der Demokratie, der freien Marktwirtschaft und jener republikanischen Idee, die Amerika zum Symbol für Freiheit, Unternehmergeist und kapitalistische Moderne gemacht habe.
1: Zu Recht klagen deshalb immer mehr US-Bundesstaaten gegen die Milliardendeals aus Washington. Doch auch wenn Trump Unsummen ausgibt, um seinen persönlich motivierten Feldzug gegen erneuerbare Energien voranzutreiben, er wird weder den Ausbau von Solar- und Windenergie stoppen, noch wird er den Siegeszug des E-Autos aufhalten. Amerikas Wind-, Solar- und Speicherbranche steuert auf ein neues Rekordjahr zu. Wind und Sonne lieferten in der ersten Jahreshälfte 2026 gut ein Fünftel des US-Stroms und haben zusammengerechnet sogar die Kernkraft überholt, allen Deals des US-Präsidenten zum Trotz.
0: Das waren die Standpunkte, heute zusammengestellt von Ulrike Ufer.
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0: Und da geht es jetzt um einen Medizinskandal. Heute vor 25 Jahren zieht der Bayer-Konzern sein Präparat Lipobay aufgrund schwerer Nebenwirkungen zurück. Christian Erber berichtet.
3: Der Fall gilt als einer der größten Skandale der Pharmabranche. Er fordert 52 Todesopfer und setzt den Bayer-Konzern massiv unter Druck. Finanziell und moralisch.
4: Ich bin sehr enttäuscht, dass so eine große Firma nichts unternommen hat, um das Schlimmste zu vermeiden, wenn sie feststellen, dass das Medikament solch verheerende Nebenwirkungen hat.
3: So der US-Amerikaner Stephen Sparks, dessen Vater den populären Cholesterinsenker verschrieben bekommt. Nur wenige Wochen später stirbt der rüstige Senior an einer seltenen Nebenwirkung, erklärt die Wissenschaftsjournalistin Daniela Remus.
5: Das Medikament konnte zu einem Muskelabbau führen. Das war durchaus bekannt. Das führt dann eben zu Nierenversagen und in einigen Fällen hat es dann eben tatsächlich zum Tod geführt.
3: Lipobay ist zwar nur 4 Jahre auf dem Markt bis 2001, doch in dieser Zeit verschreiben Mediziner es millionenfach. In den USA unter dem Namen Bicol. Der Beipackzettel weist zwar auf Nebenwirkungen hin, nicht ausreichend deutlich werden die Risiken, wenn Lipobay mit anderen Blutdrucksenkern kombiniert wird, was in der Praxis häufig vorkommt. Der damalige Bayer-Chef Werner Wenning dagegen betont, der Konzern sei sich keiner Schuld bewusst.
6: Wir gehen davon aus, dass sich in der Mehrheit der Fälle herausstellen wird, dass zwischen den geltend gemachten Beschwerden und Lipobay Bicol kein Zusammenhang besteht.
3: Das sehen Verbraucheranwälte anders. In den USA initiiert Ed Fagan publikumswirksam Sammelklagen. Zwar gewinnt Bayer die meisten Prozesse vor Gericht, aber die Affäre trifft den Konzern hart. Der Aktienkurs bricht ein. Prozesse und Vergleiche kosten ihn mehr als 1 Milliarde US-Dollar. Am 8. August 2001 nimmt der Bayer-Konzern sein Präparat Lipobay weltweit vom Markt. Das war heute, vor 25 Jahren.
0: Und das war der Stichtag von Christian Erber. Nochmal der Verkehrsservice in der ARD-Infonacht. Die A13 Dresden Richtung Schönefelder Kreuz ist zwischen Ortrand und Ruhland nach einem Unfall gesperrt. Und das war die ARD-Infonacht. Heute mit Sven Hasenclever. Gleich um 6 geht's hier wie gewohnt weiter mit den Nachrichten. Heute ist Sonnabend, der 8. August 2026. Kommen Sie gut in und vor allem durch dieses wieder sehr heiße Wochenende. Die Zeit jetzt, es wird gleich 5.58 Uhr.
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1: 6 Uhr, die Nachrichten des Bayerischen Rundfunks mit Sisi Forster. Guten Morgen. Die Übersicht. Russische Botschaft weist Verantwortung für Drohnenvorfall in Leipzig zurück. Mehrere Bundesländer setzen Sonntagsfahrverbot für Lkw aus. Hertha BSC gewinnt erstes Zweitligasaisonspiel. Das Wetter in Bayern. Viel Sonnenschein bei bis zu 26 bis 32 Grad. Berlin. Nach dem Drohnenvorfall am Flughafen Leipzig-Halle sind die Hintergründe weiter ungeklärt. Der Vorsitzende des Geheimdienstekontrollgremiums des Bundestages, Henrich Mann, erklärte, er halte die Äußerungen Russlands zu der Sprengstoffdrohne für nicht glaubwürdig. Russland spiele in seinem Angriffskrieg gegen die Ukraine ohne Regeln, sagte er im ZDF. Die russische Botschaft in Berlin hatte bestritten, dass Moskau für den Drohnenvorfall verantwortlich ist. Vielmehr stecke die Ukraine dahinter, der es an Waffen fehle. Am Flughafen Leipzig-Halle war am späten Dienstagabend in der Nähe ukrainischer Transportflugzeuge eine mit Sprengstoff und Zünder bestückte Drohne entdeckt worden. Ein Mitarbeiter hatte sie zum Absturz bringen können. Bundesinnenminister Dobrindt sprach von einem hybriden Angriff fremder Mächte. Berlin. Wenige Wochen vor der Landtagswahl in Sachsen-Anhalt hat Unionsfraktionschef Frei darauf hingewiesen, dass die CDU nicht mit der AfD zusammenarbeiten werde. Frei sagte den Funke-Zeitungen, normalerweise halte sich die Bundespartei aus der Regierungsbildung in den Ländern heraus, aber diese Frage könne nicht je nach Bundesland anders beantwortet werden. Es gelte das Kooperationsverbot mit der AfD. Frei verwies auf einen Grundsatzbeschluss der Bundes-CDU. Der Unionsfraktionschef im Bundestag widersprach Spekulationen, Kanzler Merz könnte abgelöst werden, sollten die Wahlen im Osten katastrophal für die CDU werden. Die Autorität von Merz sei intakt, betonte Frei. Die Landtagswahl in Sachsen-Anhalt findet am 6. September statt. Laut Umfragen könnte die AfD klar stärkste Kraft werden. Berlin. Mehrere Bundesländer haben das Sonntagsfahrverbot für Lastwagen teilweise aufgehoben. Grund ist die Dürre und das damit verbundene Niedrigwasser der Flüsse. Viele Frachtschiffe können deswegen gar nicht oder nur mit einem Bruchteil der üblichen Ladung fahren. Nordrhein-Westfalen, Niedersachsen, Rheinland-Pfalz und das Saarland wollen nun notwendige Ersatztransporte auf der Straße erleichtern. Vorübergehend können Gütertransporte vom Wasserweg auf die Straßen verlegt werden. Damit sollen Lieferketten aufrechterhalten und Versorgungsengpässe vermieden werden. Berlin. In der Diskussion, ob zwingend eine Frau die Nachfolge von Bundespräsident Steinmeier antreten soll, zeigt eine Umfrage, eine Mehrheit der Bevölkerung hat keine Präferenzen beim Geschlecht. In einer Forsa-Umfrage für RTL und NTV sagten 74%, dass es ihnen egal sei, ob eine Frau oder ein Mann das Amt übernimmt. Nur 19% hätten gerne eine Bundespräsidentin, 5% sind für ein männliches Staatsoberhaupt. Für 46% der Befragten ist entscheidend, ob er oder sie Erfahrungen in der aktiven Politik hat. Die frühere Bundeskanzlerin Merkel wurde am häufigsten für geeignet gehalten. Im Herbst wollen Union und SPD klären, wen sie für die Nachfolge von Bundespräsident Steinmeier vorschlagen. Bochum. Die zweite Fußball-Bundesliga ist in ihre neue Saison gestartet. Zum Auftakt gewann Hertha BSC am Abend beim VfL Bochum 1:0. Der erste FC Nürnberg und Greuther Fürth bestreiten morgen ihre ersten Spiele. Die Nürnberger empfangen Dynamo Dresden. Fürth reist zum FC St. Pauli. Das Wetter in Bayern. Viel Sonnenschein bei Höchsttemperaturen von 26 bis 32 Grad. In der Nacht meist sternenklar bei 18 bis 10 Grad. Morgen weiter sonnig, am Abend in der Donau-Alb-Region und in Unterfranken Schauer und Gewitter möglich. Am Montag und Dienstag weiter sonnig heiß, abends örtlich Gewitterrisiko. Soweit die Nachrichten, es ist 6.04 Uhr. Die Verkehrsmeldungen. Die A70 Bamberg Richtung Schweinfurt-Werneck ist zwischen Bamberg und Bamberghafen wegen einer Nachtbaustelle gesperrt. Die Umleitung führt über die U76 und U78. Und die B13 München Richtung Ingolstadt ist zwischen Frankfurter Ring und Gundelkofer Straße wegen Bergungsarbeiten gesperrt. Soweit die Verkehrsübersicht.
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2: Heute am Samstag, den 8. August, im Studio ist Joachim Dangel. Neben der Straße von Hormuz gibt es noch eine zweite Meerenge am Golf, die derzeit nicht sicher ist, Bab al-Mandab im Roten Meer. Dort greift die Houthi-Miliz aus dem Jemen fast täglich Schiffe an und setzt damit Saudi-Arabien bei den Ölexporten weiter unter Druck. Die mit dem Iran verbündete Miliz führt seit mehr als 10 Jahren Krieg gegen die von Saudi-Arabien unterstützte Regierung. Im Zuge des Iran-Kriegs ist auch dieser zuletzt entschärfte Konflikt wieder aufgeflammt. Nutzt Teheran auch hier seinen Einfluss? Anna Osius.
3: Tod Amerika, Tod Israel. Mit Parolen und Marschmusik geben sich die Houthi in Jemens Hauptstadt Sana'a kämpferisch. Massenaufmärsche sollen Stärke demonstrieren. Wir sind gekommen, um zu zeigen, wir sind bereit, großer Führer, so Houthi-Anhänger Yahya, greife mit uns an, wo immer du willst. Der Krieg im Jemen ist neu aufgeflammt. Vor einigen Wochen beschoss Saudi-Arabien den Flughafen Sana'as und tötete wichtige Mitglieder der Miliz. Nun gehen die Houthi mit großer Aggressivität gegen die Truppen der international anerkannten Regierung im Jemen vor, die von Saudi-Arabien unterstützt wird. Bei Überraschungsangriffen der Houthi am Donnerstag sterben mehr als 50 Regierungssoldaten. Bei Drohnenangriffen in Saudi-Arabien werden mehrere Zivilisten verletzt. Zahlreiche saudische Frachter werden im Roten Meer angegriffen. Mindestens ein Schiff ist bereits gesunken. Und die Houthi drohen Saudi-Arabien offen mit weiterer Eskalation. Wir warnen den kriminellen saudischen Feind, irgendeine Dummheit gegen unser Land zu begehen, so ein Houthi-Sprecher. Er wird die Konsequenzen jeder Eskalation zu tragen haben. Saudi-Arabien rechnet mit einem neuen Krieg. Es könnte koordinierte Angriffe auf zivile und wirtschaftliche Einrichtungen geben, heißt es aus dem Königreich. Irakische Milizen zusammen mit den Houthi unter Anleitung des Iran. Denn beide Akteure sind mit dem Iran verbündet. Wir sprechen hier von einer Einheit der Schlachtfelder, die sich von einer rein geografischen Abstimmung hin zu einer operativen Koordination entwickelt hat, sagt Lika Miki, politischer Forscher am Doha-Institut. Das heißt, sie agieren nun gemeinsam. Ich weiß, dass die Hisbollah die irakischen Milizen ausgebildet hat und Berichten zufolge hat sie auch die Houthi im Jemen ausgebildet und zwar von Anfang an. Es gibt unter ihnen eine direkte Abstimmung und dieser Krieg hat die Gruppen gestärkt. Die Houthi haben durchaus ihre eigene jemenitische Agenda, zeigen sich aber seit Jahren solidarisch mit dem Iran und anderen Mitgliedern der iranisch geführten Achse des Widerstands gegen Israel, zu der auch die Hamas in Gaza zählt. Als der Gaza-Krieg ausbrach, begannen die Houthi, Schiffe im Roten Meer zu beschießen. Welchen Einfluss hat der Iran auf die Houthi und welche Interessen verfolgt die Miliz selbst? Da gehen die Meinungen von Experten auseinander. In den vergangenen Monaten war es auffällig ruhig geworden um die Miliz im Jemen. In der Stunde existenzieller Bedrohung des iranischen Regimes, zu Beginn des US-geführten Kriegs gegen Teheran, hielten sich die Houthi zurück. Die Houthi sind eng mit dem Iran verbündet und haben sich bislang zurückgehalten, wohl für den Moment, in dem der Iran sie am dringendsten benötigt, so Elizabeth Kendall von der Cambridge University bei France 24 schon vor Wochen. Denn sollte es zu einem gleichzeitigen Versuch kommen, den Handel und die Ölexporte abzuwürgen, durch die Houthi auf der einen Seite der arabischen Halbinsel und die Iraner auf der anderen, würde dies massiven Druck auf die USA und ihre internationalen Verbündeten ausüben. Passiert jetzt genau das? Die Houthi drohen, Bab al-Mandab, die zweite umkämpfte Meerenge in der Region, zu blockieren. Saudi-Arabien sieht in den Houthi eine Bedrohung ihres Ölexports. Seit die Straße von Hormuz weitgehend blockiert ist, hat der reiche Golfstaat alternative Exportrouten aufgebaut. Das Öl wird mit einer Pipeline zum Roten Meer gepumpt und dort am Hafen Yanbu verschifft. Ausgerechnet nahe dem Hafen griffen die Houthi kürzlich an. Durch die Probleme bei der Straße von Hormuz ist das Rote Meer mittlerweile eine entscheidende Exportroute geworden, sagt Elizabeth Kendall. Die Rohölexporte über den Hafen von Yanbu am Roten Meer haben sich seit dem letzten Jahr vervierfacht. Riesige Rohöltanker transportieren auf dieser Route nun 6-mal mehr Öl als zuvor. Da diese riesigen Tanker den Suezkanal nicht passieren können, sind sie gezwungen, die Meerenge Bab al-Mandab zu nutzen. Sollten die die Husi-Rebellen diesen lebenswichtigen Durchgang blockieren, hätte dies drastische Auswirkungen auf die Ölversorgung. Die Husi verfügen hier über ein erhebliches Druckmittel. Und auch wenn man sie militärisch nicht überschätzen sollte, hätten die Husi doch gefährliche Methoden, sagen Militärbeobachter. Unbemannte, schnelle Sprengboote sind die zerstörerischsten Waffen, die die Husi besitzen, sagt der ehemalige jemenitische Brigadegeneral Yasser Saleh. Sie verfügen zwar über ballistische Bodenseeraketen und über Drohnen, aber diese haben nicht die gleiche Zerstörungskraft wie ein Sprengboot, das bis zu eine Tonne Sprengstoff an Bord haben kann. Ein asymmetrischer Krieg in der Region, in dem jetzt auch die Husi verstärkt mitmischen. Saudi-Arabien hat nun eine Militärallianz mit der Türkei und Pakistan geschmiedet, um sich starke Verbündete an die Seite zu holen. Ein bewaffneter Angriff auf einen der drei Staaten werde demnach als Angriff auf alle drei gewertet, hieß es. Möglicherweise auch mit Blick auf den Jemen. Die Vereinten Nationen wirken hilflos. Sie fürchten, dass sich der ohnehin schon komplexe Konflikt im Nahen Osten erneut ausweiten könnte, können aber kaum mehr tun als ermahnen. Wir rufen die jemenitischen Parteien dazu auf, Zurückhaltung zu üben, so ein UN-Sprecher. Erneute Kämpfe drohen, die mühsam errungenen Fortschritte bei der Verringerung der Gewalt zunichte zu machen. Das Wiederaufflammen des Konflikts im Jemen, eine weitere Front in einem undurchschaubaren Krieg in Nahost, dessen Ende völlig offen ist.
2: Anna Osius über die neue Aggression der Houthi im Jemen. Das politische Tauziehen zwischen Rom und Madrid geht in die nächste Runde. Italien hatte als Reaktion auf den Ansturm auf Ceuta das Schengen-Abkommen mit Spanien ausgesetzt. Das heißt, Grenzkontrollen in Italien für Spanier. Und die führen nun ebenfalls Kontrollen ein. Die neue Maßnahme gilt seit Mitternacht. Christian Sachsinger berichtet aus Madrid.
4: Die spanische Regierung hat beschlossen, an den Häfen und Flughäfen sofort Grenzkontrollen für Reisende aus Italien einzuführen. Seit Mitternacht werden die Identität und Staatsangehörigkeit mittels Reisepass und Personalausweis überprüft. Bei Drittstaatsangehörigen, also Nicht-EU-Bürgern, geht es auch um Visum und Aufenthaltserlaubnis. Die Kontrollen sollen stichprobenartig durchgeführt werden, wie es heißt. Die Maßnahme ist vorerst auf einen Monat befristet, also bis zum 7. September. Sollte sich die Ausgangslage ändern, werde man über den Zeitraum noch einmal nachdenken, heißt es sinngemäß in Madrid. Damit hält die spanische Regierung Italien die Türe weiter offen. Rom soll seine Kontrollen für Spanienreisende an Häfen und Flughäfen einstellen, so die Forderung. Die Regierung Sanchez hatte dafür ein Ultimatum bis zum morgigen Sonntag gestellt. Da Rom das umgehend zurückwies, hat Spanien den Schritt nun einen Tag vorgezogen. Die größten Verlierer in diesem Konflikt sind die vielen Reisenden. Nach Angaben der spanischen Flughafengesellschaft AENA wurden allein im ersten Halbjahr mehr als 11 Millionen Flugpassagiere zwischen Italien und Spanien in beiden Richtungen gezählt.
2: Freiere Autobahnen werden bei vielen sonntags schon mit einkalkuliert in die Fahrzeit. Warum? Weil dafür gewöhnlich keine LKWs fahren dürfen. Das ändert sich aber jetzt. Vier Bundesländer haben zumindest vorübergehend das Sonntagsfahrverbot für Lastwagen ausgesetzt. In Nordrhein-Westfalen, Rheinland-Pfalz, Niedersachsen und dem Saarland dürfen die LKWs nun auch sonntags und an Feiertagen auf die Straße. Der Grund: die niedrigen Pegelstände in den Flüssen. Mehr von Johanna Schultheiß.
5: Zuletzt kamen NRW und Niedersachsen dazu. Bestimmte Lkw dürfen ab sofort auch an Sonn- und Feiertagen fahren, hieß es aus den Verkehrsministerien in Düsseldorf und Hannover. Denn wegen der anhaltend niedrigen Pegelstände in den Flüssen können viele Frachtschiffe derzeit nur mit einem Bruchteil der üblichen Ladung fahren. Nun stelle man sicher, dass Lieferketten aufrechterhalten und Versorgungsengpässe vermieden würden, sagte NRW-Verkehrsminister Krischer von den Grünen. Zuvor hatten bereits Rheinland-Pfalz und das Saarland mitgeteilt, Lkw-Transporte vorübergehend auch an Sonn- und Feiertagen zu erlauben. Am Donnerstag hatte der neue Bundesverkehrsminister Bilger mehrere Sofortmaßnahmen angekündigt, um die Lieferketten auf den wichtigen Wasserstraßen, etwa dem Rhein, der Donau und der Elbe, aufrechtzuerhalten. Darunter war auch eine Ausnahmeregelung für das Sonntagsfahrverbot. Die Dienstleistungsgewerkschaft Verdi hat sich entschieden gegen diesen Vorstoß ausgesprochen. Kritik kommt auch vom BUND, der Industrieverband BDI lobt die Maßnahme hingegen.

0: Jetzt ist es 6.15 Uhr.
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2: Mit Kia Arnsen. Russische Botschaft in Berlin weist Verwicklung in Drohnenvorfall von Leipzig zurück. Auf der Webseite ist von einer hastig zusammengezimmerten Provokation die Rede, die ausschließlich der Ukraine diene. Es wird vor einer neuen antirussischen Hysterie gewarnt. Der Vorsitzende des Geheimdienstekontrollgremiums des Bundestags, Henrich Mann, hält die Äußerungen Russlands zu der Sprengstoffdrohne für nicht glaubwürdig. Russland spiele in seinem Angriffskrieg gegen die Ukraine ohne Regeln, sagte er im ZDF. Unionsfraktionschef Frei erneuert Nein zur AfD in Sachsen-Anhalt. Die Frage einer Zusammenarbeit zwischen CDU und AfD könne nicht, je nach Bundesland, anders beantwortet werden. Es gelte weiter das Kooperationsverbot, sagte Frei den Funke-Zeitungen. Er widersprach Spekulationen, wonach Kanzler Merz abgelöst werden könnte, sollten die Wahlen im Osten katastrophal verlaufen. Am 6. September wird in Sachsen-Anhalt gewählt, 2 Wochen später in Berlin und Mecklenburg-Vorpommern. Spanien führt Grenzkontrollen für Reisende aus Italien ein. Kontrolliert werden sollen Pässe, Staatsangehörigkeit und Visa von Personen, die per Flugzeug oder Schiff in Spanien ankommen. Madrid reagiert damit auf entsprechende Maßnahmen für spanische Reisende, die Italien vergangene Woche ergriffen hatte. Auslöser war der Ansturm von Migranten auf die spanische Exklave Ceuta. Im brasilianischen Amazonas werden weniger Bäume abgeholzt. Laut Behörden wurden in den vergangenen Monaten rund 2870 Quadratkilometer Wald zerstört. Das sind 37% weniger als im Vorjahreszeitraum. Der linksgerichtete Präsident Lula da Silva will die illegale Abholzung des Amazonaswaldes bis 2030 stoppen. Hertha BSC gewinnt Auftaktspiel in der 2. Fußball-Bundesliga. Die Berliner feierten am Abend einen 1:0 Auswärtssieg beim VfL Bochum. Die erste Liga hat noch Pause. Sie startet in 3 Wochen in die neue Saison.
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0: Ein bundesweites Pilotprojekt zum Thema klimafreundliche Wärmeversorgung findet gerade in Lüneburg statt. Dabei wird die Wärme aus einfachem Trinkwasser gewonnen. Die Technik dazu steht im Lüneburger Wasserwerk Rote Bleiche und sie dient während der Testphase zunächst nur der Eigenversorgung des Wasserwerks bzw. dem Beheizen von Betriebsgebäuden auf dem Werksgelände. Ob mit der Technik in Zukunft noch viel mehr geschehen könnte, hat sich unser Reporter Kai Rake angesehen.
3: Der Geschäftsführer des regionalen Energieversorgers Avacon, Thomas Meyer, ist zuversichtlich. Aus seiner Sicht könnte theoretisch schon in einigen Jahren jeder 4. Haushalt in Lüneburg mit Wärme aus Trinkwasser versorgt werden.
4: Bevor wir das Wasser zum Kunden transportieren, würden wir das Wasser einmal über einen Wärmetauscher laufen lassen. Der kühlt das Wasser etwa um 4 Grad herunter. Und diese Wärmemengen, dieses Temperaturdelta, transportieren wir dann auf einer Wärmepumpe und erzeugen damit Wärmeenergie, die wir dann auch zusätzlich noch für die kommunale Wärmebedarf nutzen können.
3: Was sich einfach anhört, ist bislang im größeren Stil wegen der strengen deutschen Trinkwasserverordnung allerdings noch verboten. Der Vorstandsvorsitzende von Avacon, Matthias Boxberger, ist trotzdem überzeugt, dass die Pilotanlage in Lüneburg zum Erfolgsmodell werden könnte.
5: In der Tat betreten wir für Deutschland Neuland, aber nicht in Europa. Wir haben seit 30 Jahren die Nutzung von Wärme aus Trinkwasser, zum Beispiel in der Schweiz. Wir haben in großen Metropolen, wie in Kopenhagen haben wir das. Und wir wollen weitere Schritte gehen hier am Standort Lüneburg, um diese Technologie als eine der Wärmequellen für die Wärmetransformation hin zur CO2-Freiheit zu nutzen.
3: Die vom Bund geförderte Pilotanlage in Lüneburg soll jetzt zunächst 3 Jahre lang Daten sammeln. Alles wissenschaftlich begleitet. Für die rechtlichen Rahmenbedingungen ist Thomas Schomerus, Professor für Energie- und Umweltrecht an der Leuphana-Universität Lüneburg, zuständig. Er hält die strenge deutsche Trinkwasserverordnung für ein hohes Gut, meint aber auch:
6: Das Lebensmittelrecht und gerade die Trinkwasserverordnung erklärt sozusagen unser Trinkwasser für heilig. Also es darf auf keinen Fall in irgendeiner Weise nachteilig verändert werden. So, und da kann man sich jetzt viel überlegen. Das ist meines Erachtens eine große Lücke, weil sie nicht genügend berücksichtigt, dass wir einfach diese Anforderungen an die Wärmewende, an die erneuerbare Wärme haben, denen wir irgendwie entgegenkommen müssen. Wir müssen jede Quelle nutzen.
3: Der Chef des Energieversorgers Avacon, Boxberger, hofft vor allem, dass die Politik das enorme Potenzial der neuen Technik erkennt. Niedersachsens grüner Umweltminister Christian Meyer jedenfalls ist ziemlich begeistert vom Testlauf in Lüneburg, zumal die Infrastruktur dort beste Voraussetzungen für einen direkten Anschluss ans Wärmenetz der Stadt liefere.
7: Wir haben ein riesiges Potenzial dazu, also Wasser nicht nur zum Kühlen zu verwenden, was wir ja viel machen, sondern auch zur Wärmenutzung. Und das ist ein ganz wichtiger Baustein für die kommunale Wärmeplanung. Und so könnte es ein guter Baustein sein. Und deshalb bin ich froh, dass hier in Lüneburg diese Pilotanlage mal getestet wird.
3: Und vielleicht klappt es später auch im ganz großen Stil. Die Avacon geht übrigens davon aus, dass bundesweit 10-20% des Wärmebedarfs aus Trinkwasser gewonnen werden können, sofern die entsprechenden Gesetze, die das noch blockieren, geändert werden.
0: Wärme aus Trinkwasser über das Pilotprojekt in Lüneburg, berichtete Kai Rake. Wir schauen nach Großbritannien, da ist Andy Burnham nun schon seit 2,5 Wochen Premier. Noch vor Amtsantritt hat er beim Besuch einer Hilfsorganisation versprochen, die Obdachlosigkeit im Vereinigten Königreich zu beenden. Dem Premier und Katholiken Burnham ist das Thema besonders wichtig. Als Bürgermeister hatte er dies auch für Manchester versprochen und konnte es wenigstens teilweise einlösen. Aber jetzt im ganzen Land, das hatten schon andere vor ihm zugesagt und sind gescheitert, auch weil sich bei dem Thema zeigt, dass es eben nicht die eine Stellschraube gibt. Es geht bei den Ursachen von Obdachlosigkeit etwa auch um fehlende Wohnungen und Arbeitslosigkeit. Großbritannien-Korrespondent Christoph Brössel mit einer Spurensuche.
8: Ready? Verrill Paul Welkert fährt oft nachts mit seinem Lastenrad durch London. Er sieht, was andere Menschen nicht sehen. Er hält Ausschau nach Obdachlosen, nach Personen, die im Verborgenen sitzen, die Hilfe brauchen. Vor einem Supermarkt sitzt ein Mann auf dem Boden. Er bietet dem Mann kaltes Wasser an und ein Käsesandwich. Verrill hilft aus Überzeugung. Das macht er schon seit Jahren.
9: I help because I was someone who had immense social anxiety and mental health. And I've been given a second chance and I use my second chance to help others.
8: Er helfe, weil er selbst mal psychische Probleme hatte. Damals habe er eine zweite Chance bekommen. Die nutze er jetzt, um anderen zu helfen. 4.800 Menschen schlafen jede Nacht in England unter freiem Himmel, schätzen die Behörden. Ein paar Straßen weiter sieht Verrill einen weiteren Obdachlosen, der vor einem Einrichtungsgeschäft sitzt, Malcolm. Er lebt seit 20 Jahren auf der Straße.
10: My life is turned upside down. Drug addiction, depression, with bad mental health leading as well.
8: In seinem Leben sei es hoch und runter gegangen, drogenabhängig, Depressionen, schlechte mentale Gesundheit. Malcolm hat von Andy Burnhams Ankündigung gehört, dass er Obdachlosigkeit beenden will.
10: I think it's rubbish, just probably, I don't know, I don't believe it.
8: Das sei Blödsinn, sagt Malcolm. Er glaubt dem Politiker nicht. Malcolm hat seine Erfahrungen gemacht. Er hat kaum Zugang zu medizinischer Versorgung. Gerade erst habe er bei einer Hilfsorganisation nach einem Medikament gefragt. Sie haben ihn weggeschickt. Er solle in 2 Wochen wiederkommen. Auch Verrill ist skeptisch. Die Obdachlosigkeit zu beenden hält er für ein leeres Versprechen.
9: Anyone who publicly says they're going to end homelessness or bring homeless down in a drastic percentage, it's not possible.
8: Andy Burnham hat aber genau das angekündigt in seiner ersten Rede als Premierminister am 20. Juli. Ich werde gleich durch diese Tür hinter mir gehen und meine erste Anweisung formulieren, die Obdachlosigkeit in diesem Land zu beenden. Burnham müsste wissen, was er versprochen hat. Denn als Bürgermeister hat er das schon einmal auf die Agenda gesetzt. Für den Großraum Manchester. War er erfolgreich? Wer durch Manchester geht, sieht, in der Stadt gibt es Obdachlose, die hier schlafen, die hier leben. 2017, als Burnham als Bürgermeister antrat, gab es den Behörden zufolge 268 Obdachlose. 4 Jahre später nur noch 90. Inzwischen ist die Zahl wieder nach oben gegangen. Was geblieben ist, Burnhams Programm, ein Bett jede Nacht mit 600 Schlafplätzen. Bei der Hilfsorganisation Emmaus im Osten des Großraums Manchester können 26 Personen in Einzelzimmern unterkommen. Die Bewohner helfen, das angegliederte Sozialkaufhaus zu betreiben. Die Gegenstände hier stammen aus Auflösungen, sind gespendet. Möbel, Schallplatten, Spielzeug, Geschirr. Darren Bateman war selbst jahrelang obdachlos, bis er hierher fand.
11: Da ist ein Gefühl der Zugehörigkeit, zu Hause zu sein, Arbeit. Das gibt den Menschen Sicherheit, richtet sie auf. Es gibt hier Weiterbildungsmöglichkeiten, Vermittlung in Jobs. And Hopkinson ist der Geschäftsführer. Andy Burnham habe viel erreicht. Er habe in Manchester gute Projekte vorangetrieben. Aber die Herausforderungen auf nationaler Ebene seien riesig. Wir müssen pro Jahr etwa 90.000 Sozialwohnungen fertigstellen. Derzeit gibt es nur sehr wenige bezahlbare Mietwohnungen für Sozialhilfeempfänger. Hier brauchen wir eine fundamentale Umkehr. Das würde viel Geld kosten, was der neue Premier nur bedingt hat. Doch Andy Burnham will trotz aller Schwierigkeiten das Problem angehen.
0: Christoph Brössel über den Kampf des britischen Premiers Burnham gegen Obdachlosigkeit.
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0: Tagsüber steigen tausende Pendler in Wien ein und aus und in der Nacht wird die U-Bahn-Station Volkstheater zum Techno-Club. Zum dritten Mal haben die Wiener Linien gestern ihren U-Bahn-Rave veranstaltet. Wo sonst die U3 durch den Tunnel rauscht, wurde in eigens umgebauten Waggons und auf dem Bahnsteig aufgelegt, getanzt und gefeiert. Aus Wien dazu Silke Hane.
12: Es ist kurz vor 1 Uhr nachts in der Wiener U-Bahn-Station Volkstheater. Die letzten regulären Bahnen der Linie U3 verlassen die Station. Dann geht alles ganz schnell. Zwei Sonderzüge fahren ein, die Türen gehen auf. Das Technikteam beginnt mit dem Aufbau von Boxen, Nebelmaschine und DJ-Pult. Hier steigt gleich der dritte Wiener U-Bahn-Rave, veranstaltet, ganz offiziell und legal, von den Wiener Linien. Valerie Simons ist die Projektleiterin.
13: In der Station müssen wir tatsächlich nichts umbauen. Wir bauen in den Zügen, bereiten wir alles vor und bauen dort unsere Logistik ein. Das heißt, der eine Zug ist der DJ-Zug, der andere Zug ist der Gastrozug.
12: Nach 20 Minuten ist der Dancefloor auf dem Bahnsteig bereit. Und oben an der Treppe bildet sich schon eine Schlange.
14: Ich weiß nicht ganz, was ich erwarten soll, aber ich hoffe eine gute Party.
15: Viel Spaß, laute Musik und sehr, sehr viele Schritte auf meiner Uhr, glaube ich.
14: Ich wollte schon immer hierher kommen und ich habe es zufällig entdeckt und freue mich, dass ich ein Ticket erwischt habe. Es ist eine coole Location hier im Volkstheater und freue mich auf die Party.
12: Umschlag 1 geht es los. Auf den Anzeigetafeln steht jetzt nicht mehr, wann die nächste U-Bahn einfährt, sondern bitte tanzen. Für die Beats sorgen die drei DJs des Wiener DJ-Kollektivs Verum Gaudium. Das ist bekannt dafür, in eher abgefahrenen Locations aufzulegen. Dass sie auch beim U-Bahn-Rave mitmachen, war für DJ Konstantin Hiller gar keine Frage.
16: Als Wiener ist es natürlich eine besondere Ehre, dabei zu sein. Wir haben den besten öffentlichen Nahverkehr der Welt und dann sowas zu machen, ist nochmal der Cherry on top.
12: Langsam füllt sich der Bahnsteig. 550 Menschen dürfen mit raven. Die Tickets sind jedes Jahr schnell ausverkauft. Um 2:30 müssen alle Journalistinnen und Journalisten dann gehen. Die Presse soll den Rave nicht länger stören als nötig. Schließlich dauert das Event nur 3 Stunden. Dann rauschen die Partybahnen wieder ins Depot. Bald darauf fährt die erste U3 in die Station ein. Vermutlich wird sie manch einen Raver nach Hause oder zur Afterhour fahren.
0: Nächster Halt, Rave. Silke Hane war das mit einem Bericht aus Wien.

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1: Um 6.30 Uhr mit Sisi Forster. Guten Morgen. Die Übersicht. Russische Botschaft weist Verantwortung für Drohnenvorfall in Leipzig zurück. Mehrere Bundesländer setzen Sonntagsfahrverbot für Lkw aus. Hertha BSC gewinnt erstes Zweitligasaisonspiel. Das Wetter in Bayern. Viel Sonnenschein bei 26 bis 32 Grad. Berlin. Nach dem Drohnenvorfall am Flughafen Leipzig-Halle sind die Hintergründe weiter ungeklärt. Der Vorsitzende des Geheimdienstekontrollgremiums des Bundestages, Henrichmann, erklärte, er halte die Äußerungen Russlands zu der Sprengstoffdrohne für nicht glaubwürdig. Russland spiele in seinem Angriffskrieg gegen die Ukraine ohne Regeln, sagte er im ZDF. Die russische Botschaft in Berlin hatte bestritten, dass Moskau für den Drohnenvorfall verantwortlich ist. Vielmehr stecke die Ukraine dahinter, der es an Waffen fehle. Am Flughafen Leipzig-Halle war am späten Dienstagabend in der Nähe ukrainischer Transportflugzeuge eine mit Sprengstoff und Zünder bestückte Drohne entdeckt worden. Ein Mitarbeiter hatte sie zum Absturz bringen können. Bundesinnenminister Dobrindt sprach von einem hybriden Angriff fremder Mächte. Berlin. Wenige Wochen vor der Landtagswahl in Sachsen-Anhalt hat Unionsfraktionschef Frei darauf hingewiesen, dass die CDU nicht mit der AfD zusammenarbeiten werde. Frei sagte den Funke-Zeitungen, normalerweise halte sich die Bundespartei aus der Regierungsbildung in den Ländern heraus, aber diese Frage könne nicht je nach Bundesland anders beantwortet werden. Es gelte das Kooperationsverbot mit der AfD. Frei verwies auf einen Grundsatzbeschluss der Bundes-CDU. Der Unionsfraktionschef im Bundestag widersprach Spekulationen, Kanzler Merz könnte abgelöst werden, sollten die Wahlen im Osten katastrophal für die CDU enden. Die Autorität von Merz sei intakt, betonte Frei. Die Landtagswahl in Sachsen-Anhalt findet am 6. September statt. Laut Umfragen könnte die AfD klar stärkste Kraft werden. Berlin. Mehrere Bundesländer haben das Sonntagsfahrverbot für Lastwagen teilweise aufgehoben. Grund ist die Dürre und das damit verbundene Niedrigwasser der Flüsse. Viele Frachtschiffe können deswegen gar nicht oder nur mit einem Bruchteil der üblichen Ladung fahren. Nordrhein-Westfalen, Niedersachsen, Rheinland-Pfalz und das Saarland wollen nun notwendige Ersatztransporte auf der Straße erleichtern. Vorübergehend können Gütertransporte vom Wasserweg auf die Straßen verlegt werden. Damit sollen Lieferketten aufrechterhalten und Versorgungsengpässe vermieden werden. Berlin. In der Diskussion, ob zwingend eine Frau die Nachfolge von Bundespräsident Steinmeier antreten soll, zeigt eine Umfrage, eine Mehrheit der Bevölkerung hat keine Präferenzen beim Geschlecht. In einer Forsa-Umfrage für RTL und NTV sagten 74%, dass es ihnen egal sei, ob eine Frau oder ein Mann das Amt übernimmt. Nur 19% hätten gerne eine Bundespräsidentin, 5% sind für ein männliches Staatsoberhaupt. Für 46% der Befragten ist entscheidend, ob er oder sie Erfahrungen in der aktiven Politik hat. Die frühere Bundeskanzlerin Merkel wurde am häufigsten für geeignet gehalten. Im Herbst wollen Union und SPD klären, wen sie für die Nachfolge von Bundespräsident Steinmeier vorschlagen. München. Wegen der weiterhin hohen Waldbrandgefahr starten auch an diesem Wochenende in vielen Regionen Bayerns Überwachungsflüge. Die Regierungen der drei fränkischen Bezirke und jede Niederbayerns und der Oberpfalz lassen Waldgebiete aus der Luft beobachten. In großen Teilen Unterfrankens gilt die Waldbrandwarnstufe 4 von 5. Die Behörden warnen, dass schon kleine Zündquellen ausreichen, um Brände zu verursachen. Das Wetter in Bayern. Viel Sonnenschein bei Höchsttemperaturen von 26 bis 32 Grad. In der Nacht meist sternenklar bei 18 bis 10 Grad. Morgen weiter sonnig, am Abend in der Donaualbregion und in Unterfranken Schauer und Gewitter möglich. Am Montag und Dienstag weiter sonnig, heißt abends örtlich Gewitterrisiko. Es ist 6.34 Uhr. Die Verkehrsmeldungen. A70 Schweinfurt-Werneck Richtung Bamberg, zwischen Bamberg und Kreuz Bamberg ein Unfall. Die B2 Donauwörth-Weißenburg ist zwischen Abzweigung nach Rehau und Abzweigung nach Rehlingen nach einem Unfall in beiden Richtungen gesperrt. Ortskundige Autofahrer werden gebeten, das Gebiet weiträumig zu umfahren. Und die B13 München Richtung Ingolstadt ist zwischen Frankfurter Ring und Gundelkofer Straße wegen Bergungsarbeiten gesperrt. Soweit die Verkehrsübersicht.

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1: Mit Johannes Krause. Der Fußball rollt wieder in Deutschland. In der zweiten Bundesliga ist die Saison gestartet. Im Eröffnungsspiel gestern Abend hat Hertha BSC 1:0 beim VfL Bochum gewonnen. Luise Kropf.
2: Seit Oktober 2025 hatte Sebastian Gröning in der Liga nicht mehr getroffen. Für Mittelstürmer ist das eine Ewigkeit. Gegen Bochum hatte es dann aber wieder Klick gemacht. Der Däne traf sehenswert zum 1:0 und damit auch Siegtreffer. Den neuen Torriecher hat er seinem Sohn zu verdanken.
3: Normalerweise kannst du als Fußballer ein schlechtes Training oder schlechtes Gewissen oder andere Dinge mit nach Hause bringen. Und jetzt habe ich keine Zeit, über das zu kümmern, weil mein Sohn weint, kackt und schläft.
2: Das Spiel war neben dem Tor des frisch gebackenen Papas auch geprägt von Kampf. Das offenbarte nach der Partie der Rasen im Ruhrstadion, der überall braune Flecken und herausgerissene grüne Stücke zeigte. In der ersten Halbzeit gab es dazu noch eine 6-minütige Unterbrechung, weil ein Fluchttor durch ein Banner versperrt wurde. Das Banner gehörte zu den Anhängern von Hertha BSC. Erst nachdem Sportdirektor Benny Weber im Gästefanblock den Dialog suchte und das Banner abgehangen wurde, konnte das Spiel fortgesetzt werden. Der Berliner Julian Eitschberger empfand die Unterbrechung als unpassend.
4: Das ist natürlich ein bisschen nervig für einen Spieler, wenn so eine lange Unterbrechung sind, gerade wenn wir gut im Spiel sind.
2: Die zweite Halbzeit kam dann ohne Banner-Unterbrechung aus und mit vielen Chancen für den VfL Bochum. Allerdings auch mit einer konsequenten Verteidigung der Herthaner. Mit einer guten Defensive und etwas Glück konnte Hertha BSC 1:0 gegen Bochum gewinnen. Und Sebastian Gröning hat für sich ein neues Ritual entdeckt.
3: In der Tunnel, bevor ich raus um den Spiel, hatte ich auf mein Handy ein Bild von meinen Freundin und meinem Sohn geguckt. Und das hat mir ein große Lachen auf mein Gesicht und dann hatte ich nur versucht, die Spiel zu genießen. Und dieser Weg hat mir in diesem Spiel geholfen und das hoffe ich auch weiter so.
1: Weiter geht's in der zweiten Liga heute Nachmittag ab 13 Uhr. Kiel in Darmstadt sowie Braunschweig in Magdeburg. Aufsteiger Osnabrück beim Bundesliga-Absteiger Heidenheim und Karlsruhe gegen Bielefeld. Am Abend ab 20.30 Uhr dann Bundesliga-Absteiger Wolfsburg zu Hause gegen Kaiserslautern. Auch in der dritten Liga ist der Ball wieder im Rollen für Fortuna Düsseldorf, allerdings ziemlich holprig. Der Zweitliga-Absteiger verliert zum Auftakt gestern Abend in Mannheim mit 1:2. Tim Wichmann.
5: Neue Spielzeit, altbekannte Gefühlslage bei Fortuna Düsseldorf. Der Zweitliga-Absteiger verliert das Eröffnungsspiel der dritten Liga bei Waldhof Mannheim mit 1:2. Vincent Till brachte die Gastgeber nach 18 Minuten per Distanzschuss in Führung. Fortuna-Keeper Ries sah bei tiefstehender Sonne nicht gut aus. Kurz nach dem Seitenwechsel erhöhte Ulbricht auf 2:0 für die Kurpfälzer. In der 57. Minute staubte dann Schleusener nach einem der wenigen gelungenen Düsseldorfer Angriffe zum Anschlusstreffer ab. In der Schlussphase verhinderte der Pfosten das zweite Tor des neuen Fortuna-Knipsers und besiegelte damit die Auftaktniederlage für die Rheinländer. Waldhof Mannheim dagegen feiert einen Start nach Maß unter seinem neuen Trainer Rui Motta.
1: Die Tour de France der Frauen geht morgen an der Mittelmeerküste in Nizza zu Ende. Heute also die vorletzte Etappe. Wie viel Kraft steckt da noch in den Beinen? Nach der größten Prüfung gestern, da sind die Radsportlerinnen erstmals den ikonischen Mont Ventoux hinaufgefahren. Die achte und vorletzte Etappe der Tour de France der Frauen startet heute um 13.55 Uhr. Und Sand statt Asphalt, die Beachvolleyball-Stars, die baggern, blocken und springen in Hamburg. Gespielt wird auf der Galopprennbahn, wo normalerweise Pferde für Tempo sorgen, fliegt jetzt der Ball über den Sand. Beim Turnier der höchsten Spielklasse haben 5 von 7 deutschen Teams den Sprung in die K.O.-Phase geschafft. Die deutschen Duos sind also noch mittendrin im Kampf um den Heimsieg. Moritz Kühn.
6: Olympia-Silbermedaillengewinner Nils Ehlers musste viele Autogramme schreiben und Fotos machen. Das tat er mit einem großen Lächeln im Gesicht. Kein Wunder, denn das Duo Nils Ehlers-Louis Wüst zog als Gruppenzweiter hinter den Olympiasiegern von 2021 aus Norwegen, Anders Moll und Christian Sørum, in die K.O.-Runde ein. Mit nur einer Niederlage in der Hauptrunde.
7: Da kann man sich nochmal einspielen, einen Fehltritt erlauben. Jetzt startet die K.O.-Phase und dann sollen sie sich alle warm anziehen. Dann gucken wir mal, was kommt.
6: Sagte Nils Ehlers mit einem Augenzwinkern. Richtig gute Laune hatte auch Anna Grüne, die mit ihrer neuen Spielpartnerin Janne Uhl zum ersten Mal bei einem Elite 16, einem Turnier der höchsten Spielklasse, den Sprung in die K.O.-Phase schaffte.
8: Ich habe mich einfach nur krass gefreut. Also ich glaube, hier ein bisschen auch zu Hause zu gewinnen, tut schon sehr, sehr gut. Und Und ja, ich war schon mega stolz, dass wir es ins Hauptfeld geschafft haben. Das ist keine Selbstverständlichkeit.
6: Und nun geht die Reise in Hamburg weiter. Auch für die Europameisterinnen von 2024, Sinja Tillmann und Svenja Müller, sowie die Teams Sandra Ittlinger, Kim van de Velde und Paul Henning, Lukas Pretschner. Ausgeschieden sind dagegen die Duos Huster Winter und Beutel Schürholz.
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9: Im Studio ist Joachim Dangel. Einen schönen guten Morgen. Der DAX hat in dieser Woche neue Rekorde erreicht, obwohl die deutsche Konjunktur weiter schwächelt und das Plus nur von wenigen Aktien getragen wird. Aber wie stabil ist dieser Höhenflug dann wirklich? Angela Göpfert über viel Optimismus an der Börse und einige Risiken, die leicht unterschätzt werden.
10: Der DAX kennt derzeit nur eine Richtung, nach oben. In dieser Woche fiel erstmals die Marke von 26.000 Punkten. Das Rekordhoch liegt inzwischen bei gut 26.400. Da kann manchem Anleger schon etwas schwindelig werden. Doch Grund zur Höhenangst gebe es nicht, sagt Stefan Kemper von BNP Paribas Wealth Management.
11: Grundsätzlich ist ein Allzeithoch tatsächlich ein gutes Kaufsignal. Das fühlt sich zwar ein bisschen komisch an, man sollte dabei aber berücksichtigen, dass Allzeithochs Herdentiere sind. Die tauchen normalerweise in Rudeln auf. Wenn einmal Momentum und eine positive Stimmung im Markt da ist, dann ist es etwas, was normalerweise trägt.
10: Anleger setzen vor allem auf eine baldige Öffnung der Straße von Hormus. Die Hoffnung dahinter: mehr Öl auf dem Weltmarkt, niedrigere Preise, weniger Inflationsdruck und damit weniger Anlass für die Notenbanken, die Zinsen anzuheben. Doch darin steckt viel Optimismus. Entsprechend groß ist das Enttäuschungspotenzial. Thomas Altmann von QC Partners.
12: Was es bedeutet, wenn sich allein die Iran-Hoffnungen nicht erfüllen, haben wir in den Monaten April bis Juli allein schon viermal gesehen. Und jedes Mal, wenn die Hoffnungen nicht erfüllt wurden, ging es beim DAX um bis zu 1.500 Punkte nach unten.
10: Hinzu kommt, der DAX-Aufschwung steht auf vergleichsweise wenigen Füßen. Zu den stärksten Kurstreibern zählen Unternehmen, die direkt oder indirekt vom weltweiten KI-Boom profitieren. Etwa Infineon, Siemens Energy und Hochtief. Allein Infineon hat seit Jahresbeginn rund 60% zugelegt.
12: Auf der anderen Seite haben wir 18 Unternehmen, die sich seit Jahresbeginn negativ entwickelt haben. Und das ist fast die Hälfte der DAX-Mitglieder. Das heißt, von einer breit getragenen Rallye kann hier keine Rede sein.
10: Auf den ersten Blick gute Nachrichten kamen von der deutschen Industrie. Die Auftragseingänge stiegen im Juni gegenüber dem Vormonat um 3,1%. Doch bei genauerem Hinsehen fällt die Bilanz deutlich schwächer aus, sagt Jörg Krämer, Chefvolkswirt der Commerzbank.
13: Denn zum einen wurde der Vormonat deutlich nach unten revidiert. Und zweitens, wir müssen auch auf die Auftragseingänge schauen, ohne die sehr schwankungsanfälligen Großaufträge. Und wenn man diese Großaufträge rausrechnet, dann sind die Aufträge nicht mehr gestiegen, sondern gefallen.
10: Und damit nicht genug. Das Niedrigwasser am Rhein sorgt zusätzlich für Probleme. Vor allem große Chemiekonzerne wie BASF sind auf den Fluss als Transportweg angewiesen. Das Institut der deutschen Wirtschaft nennt die Lage bereits dramatisch. Die Commerzbank schätzt, dass das Niedrigwasser das Wachstum im dritten Quartal um 0,2 bis 0,3 Prozentpunkte drücken könnte. Jörg Krämer.
13: Und weil das Wachstum sowieso so niedrig ist in Deutschland, könnte das auch dazu führen, dass die Wirtschaft dann im dritten Quartal etwas schrumpft.
10: Die deutsche Wirtschaft bleibt also anfällig, der DAX dagegen auf Rekordniveau. Dieser Gegensatz dürfte die Anleger auch in der kommenden Woche beschäftigen.
9: Nach den Hacking-Vorfällen durch künstliche Intelligenz will die Firma OpenAI ihr neues Modell Astra stärker kontrollieren, auch wenn das laut Unternehmen gar nicht beteiligt gewesen sein soll. Trotzdem haben die Entwickler Bedenken bezüglich der Fähigkeiten des Modells. Einzelheiten von Antje Sieb aus Los Angeles.
14: Nach internen Auswertungen könne man kritische Fähigkeiten im Bereich Cybersicherheit nicht ausschließen, teilte die Firma mit. Dabei geht es etwa darum, dass Modelle eigenständig in der Lage sind, komplexe Cyberangriffe auszuführen. Astra wird trotzdem weiterentwickelt. Man wolle aber die Sicherheitsstandards verschärfen. Bereiche, in denen das bisher nicht möglich sei, würden pausiert, so OpenAI in einer Pressemitteilung. In den letzten Wochen war bekannt geworden, dass andere KI-Modelle von OpenAI, aber auch von Anthropic und Meta bei Tests ungeplant und eigenständig in fremde Systeme eingedrungen waren. Auch ein britisches Regierungslabor hatte Testergebnisse veröffentlicht. Danach hatten Modelle gezielt versucht, Menschen zu täuschen, um schädliche Codesequenzen einzuschleusen. Die Vorfälle haben zu einer verstärkten Diskussion um die Sicherheit und Regulierung von KI-Modellen geführt.

0: Es ist 6.45 Uhr.
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2: Mit Kia Arnzen. Russische Botschaft in Berlin warnt nach Leipziger Drohnenvorfall vor antirussischer Hysterie. Auf der Webseite der diplomatischen Vertretung ist von einer gezielten Provokation gegen Moskau die Rede, die den Zielen Kiews dienen solle. Russland sei für den Vorfall nicht verantwortlich. Der CDU-Sicherheitsexperte Henrichsmann sieht das anders. Er betonte im ZDF, Moskau habe schon lange seine Glaubwürdigkeit verspielt. Bundesinnenminister Dobrindt spricht bislang von einem hybriden Angriff fremder Mächte. EU importiert wieder mehr Flüssigerdgas aus Russland. Die Welt am Sonntag beruft sich auf Daten des Forschungszentrums Center for Research on Energy and Clean Air. Danach lag der Import im Juni über 14% höher als vor einem Jahr. Das meiste russische LNG ging nach Frankreich. Eigentlich will die EU ab dem nächsten Jahr kein Flüssiggas mehr aus Russland beziehen, um den Druck auf Moskau zu erhöhen. Mehrere Bundesländer heben Lkw-Fahrverbot am Sonntag teilweise auf. Grund ist die Dürre und das damit verbundene Niedrigwasser der Flüsse. Viele Frachtschiffe können deswegen gar nicht oder nur mit einem Bruchteil der Ladung fahren. Nordrhein-Westfalen, Niedersachsen, Rheinland-Pfalz und das Saarland wollen nun notwendige Ersatztransporte auf der Straße erleichtern. Entwickler OpenAI will seine neuen KI-Modelle stärker kontrollieren. Hintergrund sind ungeplante Hacking-Angriffe durch künstliche Intelligenz im Testbetrieb. Die Software soll künftig nur noch eingeschränkten Zugang zu Netzwerken und Programmierwerkzeugen bekommen, heißt es von dem ChatGPT-Entwickler aus San Francisco. Mehrheit hat keine Präferenzen beim Geschlecht des nächsten deutschen Staatsoberhaupts. In einer Forsa-Umfrage sagen 74%, dass es ihnen egal sei, ob eine Frau oder ein Mann das Amt übernimmt. Für 46% der Befragten ist entscheidend, ob er oder sie Erfahrungen in der aktiven Politik hat.
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0: Dieser Sommer könnte einer der wärmsten seit Beginn der Wetteraufzeichnungen werden. Neue Hitzerekorde wurden schon gemessen, mit Temperaturwerten über 41 Grad. Flüsse und Seen melden Pegelniedrigststände. Stellt sich die Frage, wie sich Hitze und Trockenheit auf die Ernte dieses Jahr auswirken, auf Qualität und natürlich auch auf die Preise. Im Lagerhaus Seuversholz im oberbayerischen Landkreis Eichstätt stellen sich nicht nur diese Fragen. Für die Mitarbeiter dort und die Landwirte ist die Erntezeit auch bei normaler Witterung die stressigste Zeit des Jahres. Georg Florian Ulrich war dort.
3: Unterwegs im Traktor von Karl Blob. Der Landwirt aus dem Landkreis Eichstätt hat vor wenigen Minuten seinen Hänger mit Weizen vollgeladen. Wie viel Geld er für die Ladung bekommt, zeigt sich aber erst gleich.
4: Der Mann in der Reifeisen hat gesagt, es ist ein Lottospiel heuer.
3: Die Raiffeisen-Handelsgesellschaft kauft Blob sein Getreide ab. Genau dahin sind wir gerade unterwegs.
5: So, Karl.
3: Und der Mann von der Raiffeisen, das ist Christian Meier.
5: Schauen wir mal.
3: Meier überprüft, wie gut der Weizen von Blob wirklich ist. Wenn er mehr als genug Eiweiß zum Backen hat, ist es A-Qualität. Dafür gibt's um die 10 Euro mehr pro Tonne. Die Trockenheit in diesem Jahr hat vielen Landwirten zu schaffen gemacht.
6: Das wird immer wärmer. Also im Sommer, nein, es wird immer trockener. Wir kriegen bei uns einfach keine Niederschläge mehr.
3: Blobs Weizen ist inzwischen durchgelaufen. Ja. Ergebnis 12,8% Protein. Nur 0,2% unter der erforderlichen Grenze. Doch daran lässt sich nichts rütteln.
7: Gemessen ist gemessen. Also das, wenn das durch das Gerät durchläuft und es zeigt die Qualität, oh, dann ist das fix.
3: Blob hofft, dass die nächste Lieferung besser läuft. Gleich wird er wiederkommen. Jetzt heißt es aber erstmal abkippen. Blob reißt die Klappen vom Hänger auf und das Getreide ergießt sich in die Gosse. Die sieht aus wie ein überdimensionierter Gulli. Und von da fördert eine Art Getreideaufzug innerhalb von wenigen Minuten die Tonnen von Weizen mehr als 20 Meter in die Höhe, über die Silos, die von oben befüllt werden. Wenn das Getreide oben ankommt, muss es sofort weiterverteilt werden, damit nichts überläuft.
8: Dann sind wir schon mal um.
3: Wir stehen mit Florian Böhm, hoch über dem Silo auf einem verzinkten Metallgeländer. Er ist Lagerist, hat einen blauen Arbeitskittel übergeworfen, einen Lederhut auf dem Kopf. Hier oben brennt die Sonne ganz schön. Dabei muss Böhm einen kühlen Kopf bewahren.
8: Wenn jetzt ich quasi eine falsche Umlagerung machen würde, da ich zum Beispiel einen Weizen in die Sommergerste mit reinlassen, dann ist die Sommergerste kaputt. Das darf kein Fehler passieren.
3: Unten im Kontrollzentrum behält er den Überblick darüber, dass alles ins richtige Silo gelangt. Ein Ein Förderwerk hat Alarm ausgelöst. Zu viel Getreide im System.
8: Der hat überschüttet.
3: Böhm muss das schnell wieder zum Laufen bringen. Draußen warten schon die nächsten Bauern.
8: So, jetzt hat es wahrscheinlich die Sicherung auch noch rausgehauen. Zwei Rädler, die hockt da drin.
3: Die Anlage läuft mit Starkstrom, um die Tonnen von Getreide zu bewegen. Die Maschinen arbeiten so stark, dass sie in der Lage wären, die Metallwände zum Bersten zu bringen, wenn sie nicht stoppen würden. Um das zu verhindern, gibt es in modernen Silos viele Sicherheitsmechanismen.
8: Das kommt öfters vor, dass einmal die Sicherung fliegt.
3: Trotzdem müssen die Förderwerke oben auf dem Turm möglichst schnell wieder funktionieren. Denn die Bauern wollen ihr Getreide möglichst schnell abladen und zurück aufs Feld. Ein paar Minuten dauert es, dann ist die Anlage wieder am Laufen. Und Florian Böhm außer Atem.
8: War ich schnell oben, hab aufgemacht, 3-4 Mal den Turm rauf und runter. Dann wirst du warm.
3: Inzwischen ist Karl Blopp von seinem Feld zurück. Ob sein Weizen diesmal besser abschneidet?
7: Werden wir gleich wieder sehen.
3: Christian Meyer nimmt wieder eine Probe.
7: Neues Spiel, neues Glück.
3: 13% Protein müssten es mindestens sein.
7: Geht jetzt 12,5 Eiweiß. Langt nicht.
9: Nein.
7: Hat wieder am Stickstoff gespart.
3: Blob nimmt's gelassen.
9: Einerseits ärgerlich, andererseits, du kannst nicht ändern.
3: Für Blob war das die letzte Lieferung. Vielleicht klappt es bei der nächsten Ernte wieder besser.
0: Erntezeit im Lagerhaus Seuversholz im oberbayerischen Landkreis Eichstätt. Nichts für schwache Nerven, Georg Florian Ulrich berichtete. Und die Hitze, die macht natürlich auch in der Stadt zu schaffen. Überhitzte Straßenschluchten und in Folge dann danach wieder Starkregen, überflutete Straßen und Keller. Und das ist wegen der dichten Bebauung vor allem in Städten so. Ein Lösungsansatz, das sogenannte Schwammstadtprinzip. Also mehr begrünte Dächer und Fassaden, weniger zubetonierte Flächen und insgesamt mehr Möglichkeiten, das Regenwasser kontrolliert vor Ort wie in einem Schwamm zu speichern. Hamburg hat sich genau auf diesen Weg zur Schwammstadt gemacht. Wo die Hansestadt dabei gerade steht, hat sich Sonja Puhl angeschaut.
2: Gerade noch knallte der Sonnenschein vom Himmel. Dann aber entlädt sich ein Hitzegewitter mit heftigem Regen. Binnen Minuten steht die kleine Straße in Hamburg-Eppendorf unter Wasser. Solche Starkregenereignisse haben in der Hansestadt bislang nur zu überfluteten Straßen und Kellern geführt und noch zu keiner Katastrophe wie vor 5 Jahren im Ahrtal. Mit dem Schwammstadtprinzip, das auf viele Wasserreservoirs, begrünte Dächer und Fassaden und entsiegelte Flächen setzt, will Hamburg solche Katastrophen auch künftig vermeiden. Daran arbeitet die Initiative Regeninfrastrukturanpassung, kurz RISA, von Hamburg Wasser und der Umweltbehörde. Etwa, wenn Schulhöfe wie der des Albrecht-Thaer-Gymnasiums in Stellingen saniert werden. Auf dem Schulhof wurden Betonflächen aufgebrochen, sodass Regen besser versickern kann. Außerdem gibt es nun Senken, in denen sich Wasser sammelt und verdunstet. Das sorgt für ein besseres Mikroklima.
10: Es ist toll, wenn wir Schulhöfe genauso umbauen können, dass sie grüner werden und weniger asphaltiert sind und wir durch diese Entsiegelung eben auch noch ein angenehmeres Klima auf den Schulhöfen bekommen und die Schülerinnen und Schüler dann nicht mehr so sehr in der Hitze braten müssen, sondern dann auch wirklich ein bisschen mehr Grün haben.
2: Sagt Sonja Schlipf von Hamburg Wasser. Weniger schwitzen müssen auch einige Mitarbeitende bei DESI in Hamburg-Bahrenfeld. Das Forschungszentrum für naturwissenschaftliche Grundlagenforschung hat Dächer und Fassaden begrünt. So hat sich in einer Halle bereits

0: ist das sogenannte Biberland vor 13 Jahren eigentlich aus einer Not heraus. Ständig überschwemmte die Gegend und ein neuer Spielplatz sollte dort eh entstehen. Damit ist es eines der Lieblingsschwammstadtprojekte von Hamburg Wasserpressesprecher Ole Braukmann.
1: Ja, die coolsten Projekte sind diese der Mitbenutzung, ne? Also wo Flächen doppelt genutzt werden und plötzlich eine ganz andere Funktion haben.
0: Eine Win-Win-Situation, wie so oft beim Schwammstadtprinzip, erklärt Braukmann.
1: Wir sparen Kosten im Ausbau des Systems, wir haben ein besseres Mikroklima, wir schaffen mehr Grundwasserneubildung und wir schützen unsere Gewässer und letztendlich auch unsere Gebäude.
0: Das Schwammstadtprinzip allein dürfte allerdings kaum ausreichen, um allen Auswirkungen des Klimawandels entgegenzuwirken. So sind nicht überall in der Stadt riesige Regenwasserreservoirs möglich und bezahlbar. Und der Weg, bis Hamburg eine funktionierende Schwammstadt ist, ist noch weit.
2: Das war ein Beitrag von Sonja Puhl. Sie ist eine Stilikone auf zwei Rädern und zugleich auch wirklich praktisch, die Vespa. Klein, wendig und elegant wuseln Jung und Alt mit ihr durch den Stadtverkehr. Und das nun schon seit 80 Jahren. Noch immer prägt die Vespa aus Italien die Kategorie Motorroller. Viele Hersteller bauen solche Gefährte mit viel Verkleidung um die Technik auf zwei Rädern, aber Flair hat nur die Vespa, sagen ihre Fans. Boris Berg hat sich mit ihnen unterhalten.
3: Das Knattern der fast 70 Jahre alten Vespa VB1 begeistert Jörg und Konstantin. Die beiden Vespa-Fans mögen die alten Modelle.
4: Die startet auf dem zweiten.
5: Wahnsinn, gell?
4: Deine startet auf dem ersten.
5: Ja.
3: Vespa Povere, die Vespa für die Armen, wurde dieses Modell in Italien auch genannt. Sie hat noch kleinere Reifen, nur drei Gänge, ist simpler als die Standardmodelle aus den 50er Jahren. Aber Jörg Steinmetz findet sie besonders schön. Statt einer Sitzbank für zwei hat sie einen Einzelsitz und das bringe die üppige, geschwungene Heckkarosserie mit der typischen Verjüngung nach oben besonders gut zur Geltung.
4: Diese Wespenteile da, das ist einfach Vespa. Mehr Vespa geht gar nicht, gell?
5: Das stimmt wohl.
4: Ist schon super Form.
3: Diese Vespa-Taille ist legendär und namensgebend. Enrico Piaggio hat diese besondere Form als erster erkannt. Sempre una Vespa, sie sieht aus wie eine Wespe, soll der Firmeninhaber gerufen haben, als er den Motorroller zum ersten Mal sah, den seine Ingenieure ihm da entwickelt hatten. 1946 war das, im italienischen Ponte d'Era. In der Isar-Vorstadt in München lebt Jörg Steinmetz heutzutage sein Faible für die alten Vespen aus. In einer alten Hinterhofwerkstatt verkauft und repariert er die alten schönen Roller, die es ihm so angetan haben. Zu den aktuellen Modellen, die Piaggio neu auf den Markt bringt, hat er ein gespaltenes Verhältnis.
4: Wenn du jetzt so eine GTS anschaust oder diese ganz modernen Raketen, die fahren ja wirklich richtig super, sind auch praktisch, sind auch prima, aber schön. Ist eine alte Vespa mit Blechrahmen, Schaltgetriebe und sonst nichts.
3: So eigen wie der Firmeninhaber ist der ganze Laden, Vespa genannt. Tatsächlich steht hinten in der Ecke auch eine Bar mit einer klassischen italienischen Espressomaschine. Hier ist das Reich von Martina Sperger.
6: Ich liebe schon immer Italien, ich liebe schon immer diese alten italienischen Fahrzeuge, die Farben, den Geruch. Und das ist für mich einfach eine Zeitreise in meine Jugend und meine Kindheit und das liebe ich.
3: Martina und ihr Lebensgefährte Jörg haben beide Innenarchitektur studiert. Man merkt es der Vespa an. Zwischen all den gebrauchten Vespen, die hier zum Verkauf stehen, finden sich liebevoll drapiert auch noch lässige Helme, eine Eistruhe auf Rädern und viele sonstige Dinge, die an Italien erinnern. So wie das Knattern der alten Zweitaktmotoren.
2: Für immer Vespa. 80 Jahre alt ist der italienische Motorroller nun. Boris Berg hat sich mit Vespa-Fans getroffen.

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4: 7 Uhr. Die Nachrichten des Bayerischen Rundfunks mit Sisi Forster. Guten Morgen. Die Übersicht. Hintergründe für Drohnenvorfall am Flughafen Leipzig sind weiter ungeklärt. EU importiert wieder mehr Flüssigerdgas aus Russland. In Nürnberg werden Zehntausende zum CSD erwartet. Das Wetter in Bayern. Viel Sonnenschein bei 26 bis 32 Grad. Berlin. Die Hintergründe des Drohnenvorfalls am Flughafen Leipzig-Halle sind weiter ungeklärt. Der Vorsitzende des Geheimdienstkontrollgremiums des Bundestags, Heinrich Mann, erklärte im ZDF, er halte die Äußerungen Russlands dazu für nicht glaubwürdig. Im Krieg in der Ukraine spiele Russland ein Spiel ohne Regeln, so der CDU-Sicherheitsexperte. Die russische Botschaft in Berlin hatte bestritten, dass Moskau für den Vorfall verantwortlich ist. Vielmehr stecke die Ukraine dahinter, der es an Waffen fehle. Bundesinnenminister Dobrindt sprach von einem hybriden Angriff fremder Mächte. Unterdessen wurde bekannt, dass über einem Bundeswehrstandort in Nordrhein-Westfalen erneut Drohnen gesichtet wurden. Dort sind Spezialisten für die Wartung des Flugabwehrsystems Patriot zuständig. Die Polizei hat Ermittlungen aufgenommen. Brüssel. Trotz europäischer Bemühungen, weniger abhängig von Moskaus Energielieferungen zu sein, ist die Menge von aus Russland importiertem Flüssigerdgas wieder gestiegen. Das berichtet die Welt am Sonntag und beruft sich auf Daten des Forschungszentrums CREA. Demnach haben EU-Staaten im Juni 14% mehr LNG aus Russland importiert als ein Jahr zuvor. Die Einnahmen Russlands aus dem Verkauf stiegen dem Bericht zufolge auf 60 Millionen Euro pro Tag. Das meiste Flüssiggas kaufte Frankreich. Nach Angaben der Denkfabrik Bruegel hatte das russische Erdgas im zweiten Quartal einen Anteil von 13,4% an den gesamten Gaseinfuhren der EU. Das Ziel der EU ist es, bis 2027 kein LNG aus Russland mehr zu beziehen. Madrid. Im Streit mit der Regierung in Rom wegen der Vorfälle in Ceuta hat nun auch Spanien seit Mitternacht seine Grenzkontrollen für Reisende aus Italien verschärft. An den Häfen und Flughäfen werden die Pässe von italienischen Reisenden geprüft. Die Kontrolle wird stichprobenartig und zunächst für einen Monat durchgeführt. Die Regierung in Madrid reagiert damit auf entsprechende Maßnahmen für Reisende aus Spanien, die Italien vergangene Woche wegen der Ceuta-Krise ergriffen hatte. Rund 72.000 Migranten hatten vorübergehend die spanische Exklave teilweise schwimmend erreicht. Nach Angaben von Menschenrechtsgruppen kamen dabei mehr als 140 Migranten ums Leben. Nürnberg. In der fränkischen Stadt geht heute die Pride Week mit dem großen CSD-Zug zu Ende. Die Veranstalter des Christopher Street Days rechnen mit einer großen Beteiligung. Im vergangenen Jahr waren 17.500 Menschen bei dem Zug mitgelaufen, so viele wie noch nie. Unter dem Motto Nürnberg liebt, demonstrieren sie für mehr Sichtbarkeit, Gleichberechtigung und gesellschaftlichen Zusammenhalt und wollen damit ein Zeichen gegen Queerfeindlichkeit setzen. Dem CSD-Förderverein zufolge wurde nach dem Anschlag am Rande der Parade in Berlin im Juli das Sicherheitskonzept für Nürnberg umfassend überprüft. Bochum. Die zweite Fußball-Bundesliga ist in ihre neue Saison gestartet. Zum Auftakt gewann Hertha BSC am Abend beim VfL Bochum 1:0. Der erste FC Nürnberg und Greuther Fürth bestreiten morgen ihre ersten Spiele. Die Nürnberger empfangen Dynamo Dresden, Fürth reist zum FC St. Pauli. Das Wetter in Bayern. Viel Sonnenschein bei Höchsttemperaturen von 26 bis 32 Grad. In der Nacht meist sternenklar bei 18 bis 10 Grad. Morgen weiter sonnig, am Abend in der Donaualbregion und in Unterfranken Schauer und Gewitter möglich. Am Montag und Dienstag weiter sonnig und heiß, abends örtlich Gewitterrisiko. Soweit die Nachrichten. Es ist 7.04 Uhr. Die Verkehrsmeldungen. A70 Schweinfurt-Werneck Richtung Bamberg, zwischen Bamberg und Kreuz Bamberg ein Unfall. Und die B2 Donauwörth-Weißenburg ist zwischen Abzweigung nach Rehau und Abzweigung nach Rehlingen nach einem Unfall in beiden Richtungen gesperrt. Ortskundige Autofahrer werden gebeten, das Gebiet weiträumig zu umfahren. Soweit die Verkehrsübersicht.

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1: Aktuelle Informationen von BR24 gemeinsam mit NDR Info. Heute im Studio ist Joachim Dangel. Der Gazastreifen und das Schicksal seiner Bewohner sind aus dem Blickpunkt der Weltöffentlichkeit verschwunden. Das heißt aber nicht, dass das Leben in dem Küstenstreifen einfacher geworden ist. Auch im Nahen Osten herrscht Sommerhitze. In Kombination mit zerstörter Infrastruktur und dem Mangel an sauberem Wasser sorgt das für die nächste Gesundheitskrise im Gazastreifen. Fast 1 Million Menschen sind gezwungen, bei extremer Hitze in engen Notunterkünften oder Zelten zu leben. Jörg Poppendick hat sich vor Ort umgesehen und schlimme Bedingungen vorgefunden.
2: Am Strand von Gazastadt versucht ein Bademeister per Trillerpfeife Ordnung zu schaffen. Vergeblich. Hunderte Kinder tummeln sich im Wasser, schwimmen, springen, bespritzen sich. Sommerliches Mittelmeerchaos. Es könnte ein idyllisches Bild sein, wären da nicht die vielen Zelte direkt am Strand. Notdürftig abgeschirmt vor Wind und Sand mit eingerissenen Planen und Decken. Hier lebt Mohamed Shaban. Er kommt eigentlich von weiter nördlich. So wie fast alle Menschen des Küstenstreifens musste er während des Kriegs sein Zuhause verlassen. Das Leben ist voller Probleme. Bis heute leben wir noch immer als Vertriebene. Auf der einen Seite sind Ratten, auf der anderen Schlangen, dann Kakerlaken und überall Mücken. Unsere Hände sind schon ganz angeschwollen, wie man sehen kann. Uns bleibt nur, auf Gott zu vertrauen. Im Winter ist es bitterkalt und im Sommer brennt die Sonne. Zur Hitzewelle kommt eine belastend hohe Luftfeuchtigkeit. Die Menschen im Gazastreifen sind der Hitze quasi schutzlos ausgeliefert. In den Zelten, in denen die meisten Menschen leben, ist es stickig und heiß. Bei Temperaturen tagsüber von um die 40 Grad. Das alles ohne ausreichend sauberes Trinkwasser. Fließend Wasser gibt es hier nicht. Jeden Tag kommt nur ein einziger Lastwagen mit Wasser zu uns. Auch das belastet unsere Gesundheit, denn das Grundwasser ist inzwischen durch Abwasser und Schmutz verunreinigt. Wir leiden auch unter der mangelnden Hygiene. Mit der Hitze des Sommers verschärft sich die Gesundheitskrise im Gazastreifen noch einmal. Philippe Ribeiro von Ärzte ohne Grenzen berichtet, dass sich in den Notunterkünften und Lagern für Vertriebene Krankheiten häufen. Die Zelte, in denen die Menschen leben, sind wie stickige Backöfen. Familien können nachts nicht schlafen und auch tagsüber können sie sich nicht erholen. Es ist nicht einfach nur unangenehm. Durch die hohen Temperaturen verbreiten sich auch Ungeziefer schneller. Alles, was ohnehin schon schlimm ist, wird durch die Hitze noch schlimmer. Die Menschen im Gazastreifen, wie Fatima Mahmoud, wünschen sich nicht nur ein Ende der Hitze. Was sie wollen, ist Sicherheit, ausreichend Wasser und Lebensmittel und die Aussicht, irgendwann wieder nach Hause zurückkehren zu können. Im Moment warten wir alle einfach darauf, dass etwas passiert, was unser Leben wieder besser macht. Vielleicht bekommen wir wenigstens ein kleines Stück von unserem früheren Leben zurück. Wir sind von all den schweren Bedingungen und den schlimmen Umständen völlig erschöpft. Körperlich und seelisch sind wir am Ende und haben kaum noch Kraft, noch mehr auszuhalten.
1: Jörg Poppendick hat den Gazastreifen besucht. In Bulgarien ist der Krieg zwischen den USA und dem Iran weit weg und doch ganz nah. 8 amerikanische Luftbetankungsflugzeuge werden auf dem Militärflughafen Bessemer im Osten des Landes stationiert. Es geht also um logistische Unterstützung. Kampfeinsätze sollen von bulgarischem Boden nicht ausgehen. Doch der Iran hat Bulgarien inzwischen schon 3-mal gewarnt und erklärt, die Verantwortlichen müssten die Konsequenzen ihrer Entscheidung tragen. Eine Warnung, die bei den Bürgern rund um Bessemer ankommt. Kurz vor Ankunft der ersten US-Maschinen demonstrierten in der nahegelegenen Regionalstadt Jambol rund 200 Menschen gegen die Stationierung. Aus dem ARD-Studio Südosteuropa berichtet Clemens Fehrenkotte.
3: Es ist ein kleiner, überschaubarer Kreis von vielleicht 30 Demonstranten, der vor dem Rathaus von Jambol steht, der Bezirksstadt im Südosten Bulgariens. Der Protest richtet sich gegen die Entscheidung des bulgarischen Parlaments vor 2 Wochen, dem US-Gesuch nachzukommen und insgesamt 8 amerikanische Tankflugzeuge vom Typ KC-135 vom nahegelegenen Militärflughafen Bessemer in Richtung Nahosten aufsteigen zu lassen. Das beunruhige sie, sagt Mimi Pavlova.
4: Wir wollen diese Flugzeuge in Bessemer.
3: Wir wollen diese Flugzeuge nicht in Besma. Wir wollen nicht an einem fremden Krieg teilnehmen. Wir wollen Frieden und wir wollen nicht, dass unschuldige Opfer getötet werden, Frauen und Kinder. Dieser Krieg ist nicht unser Krieg. Da sehe sie genauso, erwidert die junge ukrainische Mutter Irina. Sie lebt in der Kleinstadt Besma in unmittelbarer Nähe zum Militärflughafen. Wir wollen ein sicheres Leben für unsere Kinder. Wie Sie sehen, haben wir hier viele Kinder. Wir haben hier einen Kindergarten. Wir haben viele kleine Kinder, aber auch größere. Wir wollen ein sicheres Leben ohne diese amerikanischen Flugzeuge und ohne Tankstellen, bitte. Ich flehe Sie an, wirklich. Für Unruhe und Ängste unter der Bevölkerung rund um das Thema Stationierung der US-Tankflugzeuge sorgen die wiederholten Warnungen der iranischen Regierung. Bulgarien müsse mit Konsequenzen rechnen, sollten von ihrem Staatsgebiet aus amerikanische Militäroperationen gegen den Iran ausgehen. Irans Außenminister Araghchi drohte der bulgarischen Amtskollegin in der vergangenen Woche, es komme einer Begünstigung der amerikanischen Aggression gegen den Iran gleich, sollten die US-Tankflugzeuge den Militärflughafen nutzen. Bei Teilen der lokalen Bevölkerung hätten diese iranischen Drohgebärden ihre Wirkung erzielt, sagt Rosen Rusnev, der Bürgermeister von Besna. Die Menschen waren vielleicht durch die diplomatische Note des Iran verunsichert. Sie hatte einen gewissermaßen drohenden Charakter. Und es ist, zumindest meines Wissens, das erste Mal, dass Bulgarien auf diese Weise bedroht wurde. Der bulgarische Ministerpräsident Rum Radev ist seit Mai im Amt. Zuvor war er 10 Jahre lang Staatspräsident sowie davor Ex-Luftwaffenkommandeur der bulgarischen Luftwaffe. Er hatte seinen großen Wahlerfolg im Frühjahr unter anderem seinem kritischen Kurs gegenüber der Ukraine zu verdanken. Bulgarien würde sich nicht an Militärhilfen für Kiew beteiligen. Dass Radev umgekehrt dem Gesuch Washington stattgegeben hat, die amerikanischen Tankflugzeuge vom bulgarischen Boden aus ins Kriegsgebiet Nahost aufsteigen zu lassen, brachte den Regierungschef in Verlegenheit. Die Vereinigten Staaten seien eben der wichtigste Sicherheitspartner Bulgariens, erklärte er. Und zudem handelt es sich bei dem Einsatz der US-Tankflugzeuge nicht um Kampfhandlungen.
1: Clemens Fehrenkotte über den Protest in Bulgarien gegen die Stationierung von US-Flugzeugen. Wie groß ist der Unmut in der CDU über den Kanzler und seine Personalentscheidungen der vergangenen Wochen? Thorsten Frei sieht keine Spaltung der Unionsfraktion. Im ARD-Interview der Woche sagt der neue Fraktionsvorsitzende, die Abgeordneten hätten kritisch, aber konstruktiv diskutiert. Mit der offenen Aussprache sei die Voraussetzung geschaffen für den Start der parlamentarischen Arbeit nach der Sommerpause. Katrin Aue.
4: Noch für längere Zeit Nabelschau in der CDU? Keine gute Idee, findet Thorsten Frei, Chef der CDU-CSU-Fraktion im Bundestag. Im ARD-Interview der Woche sagte er, die Unstimmigkeiten, die es gegeben habe, seien offen angesprochen und konstruktiv kritisch diskutiert worden. Hintergrund ist der Unmut in der CDU über den Personalumbau, den Kanzler Merz angestoßen hat. Insbesondere der Umgang mit Ex-Verkehrsminister Patrick Schnieder hat vielen Christdemokraten missfallen. Schnieder und auch der entlassene Ex-Gesundheitsstaatssekretär Tino Sorge sind Mitglieder der Fraktion. Frei sagte weiter, er mache sich keine Sorgen um die Geschlossenheit der Fraktion. Die ist besonders wichtig, weil die Regierungsparteien CDU, CSU und SPD nur eine Mehrheit von 12 Stimmen im Bundestag haben. Eine so knappe Mehrheit könne eine Herausforderung sein, sagte der CDU-Politiker, aber sie könne auch disziplinieren.
1: Und das Interview der Woche mit dem neuen Unionsfraktionschef Thorsten Frei hören Sie in einer guten halben Stunde hier im Programm.

0: Es ist 7.15 Uhr.
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2: Mit Kia Arnsen. Russische Botschaft in Berlin weist Verwicklung in Drohnenvorfall von Leipzig zurück. Auf der Webseite ist von einer hastig zusammengezimmerten Provokation die Rede, die ausschließlich der Ukraine diene. Es wird vor einer neuen antirussischen Hysterie gewarnt. Der Vorsitzende des Geheimdienstekontrollgremiums des Bundestags, Henrich Mann, hält die russischen Äußerungen zu der Sprengstoffdrohne für nicht glaubwürdig. Russland spiele in seinem Angriffskrieg gegen die Ukraine ohne Regeln, sagte er im ZDF. Unionsfraktionschef Frei erneuert Nein zur AfD in Sachsen-Anhalt. Die Frage einer Zusammenarbeit zwischen CDU und AfD könne nicht, je nach Bundesland, anders beantwortet werden. Es gelte weiter das Kooperationsverbot, sagte Frei den Funke-Zeitungen. Er widersprach Spekulationen, wonach Kanzler Merz abgelöst werden könnte, sollten die Wahlen im Osten katastrophal verlaufen. Am 6. September wird in Sachsen-Anhalt gewählt, 2 Wochen später in Berlin und Mecklenburg-Vorpommern. Spanien führt Grenzkontrollen für Reisende aus Italien ein. Kontrolliert werden sollen Pässe, Staatsangehörigkeit und Visa von Personen, die per Flugzeug oder Schiff in Spanien ankommen. Madrid reagiert damit auf entsprechende Maßnahmen für spanische Reisende, die Italien vergangene Woche ergriffen hatte. Auslöser war der Ansturm von Migranten auf die spanische Exklave Ceuta. Im brasilianischen Amazonas werden weniger Bäume abgeholzt. Laut Behörden wurden in den vergangenen Monaten rund 2870 Quadratkilometer Wald zerstört. Das sind 37% weniger als im Vorjahreszeitraum. Der linksgerichtete Präsident Lula da Silva will die illegale Abholzung des Amazonaswaldes bis 2030 stoppen. Hertha BSC gewinnt Auftaktspiel in der 2. Fußball-Bundesliga. Die Berliner feierten am Abend einen 1:0 Auswärtssieg beim VfL Bochum. Die erste Liga hat noch Pause. Sie startet in 3 Wochen in die neue Saison.
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0: Wohin verreisen Sie im Urlaub? Im eigentlich recht wohlhabenden Bayern stellt sich diese Frage für rund 15% der Bevölkerung erst gar nicht, denn die können sich nicht mal eine einwöchige Reise pro Jahr leisten. Das hat vor kurzem das Bayerische Landesamt für Statistik festgestellt. Vor allem, weil zuletzt die Übernachtungskosten für Hotels oder Ferienwohnungen saftig angestiegen sind. Besonders teuer ist es in den Alpenorten geworden. Franziska Simon hat sich die Lage in Garmisch-Partenkirchen angeschaut.
3: Mit der Partnachklamm und Deutschlands höchsten Berg der Zugspitze ist Garmisch-Partenkirchen ein Magnet für Urlauber. Aber auch die Preise für Hotelzimmer oder Ferienwohnungen erreichen immer neue Höhen.
4: Wir waren jetzt eine Nacht im Hotel, das waren 400 Euro für 4 Erwachsene mit 2 Kindern. Und wenn wir jetzt aber noch eine Nacht länger geblieben wären, dann wären es auf die 1000 hochgegangen.
5: Wir sind 5 Personen und haben ein Zimmer ohne Kühlschrank, ohne Zimmerreinigung, nur ein Frühstück. 2300 Euro für die Woche.
3: 2300 Euro. Einfach nur fürs Vor-Ort sein können. Wobei Vor-Ort auch ein dehnbarer Begriff ist, wie Mutter Tanja Binder erklärt.
5: Wir wären gerne auch nach Garmisch-Partenkirchen etwas zentraler gefahren. Aber wir haben uns dann überlegt, wir fahren lieber 1 Stunde weiter weg, wo es etwas günstiger ist. Und bezahlen dafür trotzdem relativ viel Geld.
3: Damit sind sie kein Ausnahmefall. Ein Blick auf Buchungsportale reicht. 1.800 Euro für ein Gästehaus, 2.300, 4.700 Euro und nach oben keine Grenze für Hotel- oder Gästezimmer. Der Durchschnittspreis für ein Hotelzimmer in Garmisch-Partenkirchen liegt jetzt in der Hochsaison bei 330 Euro die Nacht im Hotel und etwa 230 Euro in einer Ferienwohnung. Vor allem für Familien kann das zur finanziellen Belastungsprobe werden, sagt auch der Garmisch-Partenkirchener Tourismuschef Walter Rutz.
6: Es ist schon bedenklich. Wir müssen aufpassen, dass wir es nicht überziehen, aber das ist nur Garmisch Partenkirchen, sondern die Entwicklung an sich. Das ist mir eigentlich schon wichtig, dass wir schon in dem Niveau bleiben, Familien mit zu bedenken und denen auch noch weiterhin den Urlaub zu ermöglichen.
3: Laut dem Preisvergleich einer anerkannten Tourismusagentur ist die Hotelübernachtung in Südtirol nochmal um 30% teurer. Wer kann sich das noch leisten, wird für viele zur immer drängenderen Frage. Das hat auch Folgen für Institutionen wie die Natursportakademie. Für die Ausbildung von zum Beispiel Berg- oder Wassersportlehrern sind sie auf Unterkünfte in entsprechend passenden Regionen angewiesen, erzählt Projektleiterin Christine Hammer.
7: Es wird stetig teurer und es wird stetig schwieriger, in den Locations, wo man vielleicht auch sich vorgestellt hat, dann ist uns auch schon so gegangen, dass wir da halt nichts mehr gefunden haben, keine Möglichkeit hatten, dann muss man halt die Location wechseln. Also man muss flexibel bleiben.
3: Flexibel bleiben und genau hinschauen lohnt sich, denn es gibt auch günstigere Gebiete. Das Aachental in den Chiemgauer Alpen zum Beispiel. Hier kostet eine Übernachtung durchschnittlich um die 125 Euro. In Bodenmais im Bayerischen Wald oder in Bischofsgrün im Fichtelgebirge liegt dieser Durchschnittspreis deutlich unter 100 Euro. Auch die Nebensaison bietet sich an. Nur Familien wie den Binders mit schulpflichtigen Kindern hilft das nicht.
0: Wer dann aber im Urlaub ist und entspannt, der tut genau das Richtige. Denn diese Ruhepausen fördern Kreativität, helfen beim Lernen und haben zur Entstehung menschlicher Kultur vermutlich beigetragen. Gerade wenn wir nichts tun, läuft in unserem Gehirn nämlich eine Menge ab, Jonas Arendt berichtet.
8: Nichts tun, das kann unser Gehirn gar nicht, erklärt der Neurowissenschaftler Henning Beck.
9: Ein Gehirn kann nicht nichts tun. Also ein Gehirn wird auch, wenn man jetzt körperlich nichts tut oder jetzt auch nicht konkret an eine Sache denkt, ja, immer wieder gedanklich umherwandern und niemals gar nichts tun, also abgeschaltet sein.
8: Selbst beim auf der Couch gammeln müssen wir schließlich atmen, das Herz schlagen lassen, auf das Klingeln des Pizzaboten reagieren oder auf den Feueralarm. Dafür ist unser Gehirn verantwortlich und es läuft und läuft und läuft, solange wir leben. Und wenn wir bewusst nichts machen, wird es richtig spannend, sagt Casey Pacquola vom Forschungszentrum Jülich.
10: I think the default mode network is the most amazing discovery of cognitive neuroscience.
8: Sie forscht zu dem Netzwerk, das in unserem Hirn aktiv wird, wenn wir inaktiv sind. Nichts ist für sie spannender als dieses Ruhezustandnetzwerk. Doch der Reihe nach. Studien haben gezeigt, schon kurze Ruhephasen helfen dabei, Gelerntes besser zu behalten. Gleichzeitig steigt die Wahrscheinlichkeit für neue Ideen. Wenn Kreativität und Gedächtnis im Spiel sind,
11: scheint beides zu profitieren von diesen Momenten Ruhe auch im Alltag im Wachzustand.
8: Erklärt Fabian Renz. Er steht kurz vor seiner Promotion am Leipziger Max-Planck-Institut für kognitive Neurowissenschaften. Renz vergleicht die Ruhephasen mit Aufräumarbeiten im Arbeitszimmer.
11: Also im Sinne von, ich trage weitere Aktenordner hinein und nehme nicht die Zeit, sie ordentlich einzusortieren, wenn man das so möchte, quasi als Metapher dafür. Sondern ich fange an, weiter reinzutragen und es türmt sich auf, aber ich komme nicht dazu, quasi irgendwie die Kochbücher zu den anderen Kochbüchern zu räumen und, keine Ahnung, die Romane irgendwie ins Bücherregal. Dieser Prozess findet nicht statt.
8: Für den brauchen wir die Ruhephasen. Sie sind wichtig dafür, dass sich unser Gehirn sortiert, damit sich Nervenbahnen im Hirn dauerhaft verbinden, sich Netzwerke aufbauen. Doch es geht beim Nichtstun nicht nur darum, etwas Gelerntes zu behalten. Wir sind in diesen Phasen besonders kreativ, sagt Henning Beck.
9: Stellen Sie sich vor, Sie würden das nicht machen. Stellen Sie sich vor, Sie würden sich immer konzentriert einer Sache widmen. Sie wären nicht besonders kreativ, Sie wären auch nicht besonders anpassungsfähig. Sie würden das, für das Sie sich einmal entschieden haben, sehr konzentriert abarbeiten. Aber Menschen müssen mehr tun, als eine Konzentrationsmaschine zu sein. Diese Fähigkeit abzuschweifen, was anderes zu tun, ist eigentlich für unser Denken mindestens genauso wichtig, wie eine Sache konzentriert zu bearbeiten auf Dauer.
8: Und wenn wir nicht damit beschäftigt sind, über das Smartphone zu wischen, zu arbeiten oder uns zu unterhalten, wird im Gehirn ein spezielles Netzwerk aktiv, das sogenannte Default Mode Network. Grob übersetzt Standard- oder Ruhezustandsnetzwerk.
10: So when your mind starts to drift off and you think about other things, you reflect on your past or maybe you think about your future, that's when the default mode is really active.
8: Wenn wir inaktiv sind, über gestern und morgen nachdenken, wird das Default Mode Network aktiv und das Netzwerk verteilt sich über verschiedene Gehirnregionen.
10: There are a couple in the very front of your cortex.
12: Diese Regionen sitzen teils im Frontalkortex direkt hinter der Stirn, andere eher seitlich und dann auch im Hippocampus etwas tiefer im Hirn, dort wo Erinnerungen verarbeitet werden. Aus Mäusestudien wissen wir, dass diese Regionen sehr eng vernetzt sind und das, obwohl sie sehr unterschiedlich sind. Sie alle geben etwas zum Denkprozess hinzu.
10: They all add a different color to your thought process.
8: Evolutionär betrachtet hat uns das Default-Mode-Netzwerk vermutlich dahin gebracht, wo wir jetzt sind. Wenn die Gedanken schweifen, schweifen sie durch unser Hirn, von der Rinde bis in tiefe Gebiete und aktivieren Gedächtnis, Persönlichkeit, Planung. Und dieses Wandern im eigenen Kopf, das hat nicht nur für technische, evolutionäre Innovationen gesorgt, sagt Casey Pacquola.
10: But also I think from a psychological perspective,
12: aus psychologischer Sicht wissen wir, dass große Kunst entsteht, wenn neue Informationen mit Erfahrungen verknüpft werden. Und dafür ist das Default Mode Network sehr gut.
8: Damit diese Kreativität kommt, braucht es Ruhe, Nichtstun, Gedankenschweifen und große Teile unseres Gehirns.
0: Schnell mal ChatGPT fragen, Copilot die Mail an den Kollegen formulieren lassen. Viele von uns nutzen KI im Alltag, von anderen digitalen Technologien ganz zu schweigen. Gleichzeitig wird dem einen oder der anderen ganz schwindlig, wenn man sieht, was KI alles kann und wie schnell sich alles weiterentwickelt. Unter anderem darum geht es in der neuen Ausstellung Homo Digitalis in Lübeck, die Astrid Wulff für uns besucht hat.
13: Nutzen wir digitale Technologien oder werden wir benutzt? Bei der Vernissage zur Ausstellung Homo Digitalis in der Lübecker Kunsttankstelle sind sich die Besucherinnen und Besucher alles andere als einig.
14: Im Alltag haue ich halt alles in ChatGPT rein, was ich mich frage.
15: Das fällt uns alles mal auf die Füße. Wir beherrschen das ja nicht. Andere beherrschen uns.
14: Es gab schon viele Quantensprünge in der Entwicklung in der Menschheit und das hat, glaube ich, insgesamt immer zu einer Verbesserung der Lebenslagen aller herbeigeführt.
16: 5 Jahre vielleicht oder so, dann haben wir schon alle irgendwelche Chips implantiert.
17: Würden Sie sich einen Chip implantieren lassen?
16: Nein.
13: Gezeigt werden die oft großformatigen Bilder von Gerd Rehme. Ihn inspiriert, wie künstliche Intelligenz und Algorithmen unser Leben beeinflussen, wie Grenzen von Technologie und Mensch zerfließen.
18: Ich denke, diese Entwicklung vom natürlichen Wesen des Menschen zum künstlichen Wesen, die läuft gerade ab.
13: Der Künstler aus Lübeck-Travemünde wandelt bekannte Kunstwerke ab. In seiner Version des liegenden Akts auf weißen Kissen von Amedeo Modigliani schmücken Dioden die Frisur der porträtierten Frau und Elektronikteile ihre Intimbehaarung. Der Wanderer über dem Nebelmeer von Caspar David Friedrich steht hier nicht auf dem Gipfel eines Berges, sondern auf einem Haufen Elektromüll. Auch an Motiven aus der Bibel bedient sich Gerd Rehme. Ein weiblicher Roboter reicht einem Mann einen Apfel, schaut ihm tief in die Augen.
14: Also mega, finde ich sehr kreativ, dass man jetzt diese biblische Geschichte umgemünzt hat auf die Verführung der KI, der wir auch so ein bisschen erliegen, ne, im Alltag. Wir sind nicht mehr so kreativ, weil wir dann lieber die KI nutzen. Wer weiß, was da noch so alles kommt, ja, für Verführungen.
15: Schon interessant, das bringt die Leute jetzt zum Reden.
16: Ganz toll, diese Bilder. Aber auch erschreckend. Es ist im Grunde genommen die Ablösung des Menschen, was wir hier sehen.
13: In seinen abstrakten Bildern kombiniert Gerd Rehme klassische Techniken wie Ölmalerei und Holzschnitt mit elektronischen Bauteilen, Metallfragmenten und Rost. Mit seiner Kunst will er Bewusstsein schärfen. Dafür, wie Technologien funktionieren, welche Unternehmen und Interessen hinter KI-Chatbots und anderen Programmen stecken. Für die Möglichkeiten und auch die Risiken.
18: Wir haben ja gerade soeben ein aktuelles Beispiel erlebt, wo eine künstliche Intelligenz, also sprich eine Software, im Internet selbstständig bestimmte Fehlstellen gefunden hat, und zwar in Sekundenschnelle, und damit bestimmte Systeme lahmlegen kann.
13: Gerd Rehme glaubt, weder naiver Optimismus noch Angst vor den technischen Entwicklungen bringen Gesellschaften weiter.
18: Ich denke einfach, dass durch eine Diskussion in der Öffentlichkeit Staaten oder Regierungen oder eben Staatenbündnisse dort beginnen, über Regulierung nachzudenken. Das passiert ja auch zum Beispiel in der EU durchaus. Und das hat nichts mit Ablehnung zu tun, sondern das heißt einfach, dass der Mensch insgesamt über diese Entwicklung die Kontrolle behält.
13: Diskutiert wird auch in der Lübecker Kunsttankstelle.
0: Astrid Wulff berichtete über die Ausstellung Homo Digitalis, die noch bis zum 9. August in Lübeck zu sehen ist.

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6: Um 7.30 Uhr mit Sisi Forster. Guten Morgen. Die Übersicht. Hintergründe für Drohnenvorfall am Flughafen Leipzig sind weiter ungeklärt. EU importiert wieder mehr Flüssigerdgas aus Russland. In Nürnberg werden Zehntausende zum CSD erwartet. Das Wetter in Bayern. Viel Sonnenschein bei 26 bis 32 Grad. Berlin. Die Hintergründe des Drohnenvorfalls am Flughafen Leipzig-Halle sind weiter ungeklärt. Der Vorsitzende des Geheimdienstkontrollgremiums des Bundestages, Hinrich Mann, erklärte im ZDF, er halte die Äußerungen Russlands dazu für nicht glaubwürdig. Im Krieg in der Ukraine spiele Russland ein Spiel ohne Regeln, so der CDU-Sicherheitsexperte. Die russische Botschaft in Berlin hatte bestritten, dass Moskau für den Vorfall verantwortlich ist. Vielmehr stecke die Ukraine dahinter, der es an Waffen fehle. Bundesinnenminister Dobrindt sprach von einem hybriden Angriff fremder Mächte. Unterdessen wurde bekannt, dass über einem Bundeswehrstandort in Nordrhein-Westfalen erneut Drohnen gesichtet wurden. Dort sind Spezialisten für die Wartung des Flugabwehrsystems Patriot zuständig. Die Polizei hat Ermittlungen aufgenommen. Brüssel. Trotz europäischer Bemühungen, weniger abhängig von Moskaus Energielieferungen zu werden, ist die Menge von aus Russland importiertem Flüssigerdgas wieder gestiegen. Das berichtet die Welt am Sonntag und beruft sich auf Daten des Forschungszentrums CREA. Demnach haben EU-Staaten im Juni 14% mehr LNG aus Russland importiert als ein Jahr zuvor. Die Einnahmen Russlands aus dem Verkauf stiegen dem Bericht zufolge auf 60 Millionen Euro pro Tag. Das meiste Flüssiggas kaufte Frankreich. Nach Angaben der Denkfabrik Bruegel hatte das russische Erdgas im zweiten Quartal einen Anteil von 13,4% an den gesamten Gaseinfuhren der EU. Das Ziel der EU ist es, bis 2027 kein LNG aus Russland mehr zu beziehen. Madrid. Im Streit mit der Regierung in Rom wegen der Vorfälle in Ceuta hat nun auch Spanien seit Mitternacht seine Grenzkontrollen für Reisende aus Italien verschärft. An den Häfen und Flughäfen werden die Pässe von italienischen Reisenden geprüft. Die Kontrolle wird stichprobenartig und zunächst für einen Monat durchgeführt. Die Regierung in Madrid reagiert damit auf entsprechende Maßnahmen für Reisende aus Spanien, die Italien vergangene Woche wegen der Ceuta-Krise ergriffen hatte. Rund 72.000 Migranten hatten vorübergehend die spanische Exklave teilweise schwimmend erreicht. Nach Angaben von Menschenrechtsgruppen kamen dabei mehr als 140 Migranten ums Leben. Nürnberg. In der fränkischen Stadt geht heute die Pride Week mit dem großen CSD-Zug zu Ende. Die Veranstalter des Christopher Street Days rechnen mit einer großen Beteiligung. Im vergangenen Jahr waren 17.500 Menschen bei dem Zug mitgelaufen, so viele wie noch nie. Unter dem Motto Nürnberg liebt demonstrieren sie für mehr Sichtbarkeit, Gleichberechtigung und gesellschaftlichen Zusammenhalt und wollen damit ein Zeichen gegen Queerfeindlichkeit setzen. Dem CSD-Förderverein zufolge wurde nach dem Anschlag am Rande der Parade in Berlin im Juli das Sicherheitskonzept für Nürnberg umfassend überprüft. München. Wegen der weiterhin hohen Waldbrandgefahr starten auch an diesem Wochenende in vielen Regionen Bayerns Überwachungsflüge. Die Regierungen der drei fränkischen Bezirke und jene Niederbayerns und der Oberpfalz lassen Waldgebiete aus der Luft beobachten. In großen Teilen Unterfrankens gilt die Waldbrandwarnstufe 4 von 5. Die Behörden warnen, dass schon kleine Zündquellen ausreichen, um Brände zu verursachen. Das Wetter in Bayern. Viel Sonnenschein bei Höchsttemperaturen von 26 bis 32 Grad. In der Nacht meist sternenklar bei 18 bis 10 Grad. Morgen weiter sonnig, am Abend in der Donaualbregion und in Unterfranken Schauer und Gewitter möglich. Am Montag und Dienstag weiter sonnig und heiß, abends örtlich Gewitterrisiko. Soweit die Nachrichten. Es ist 7.34 Uhr. Die Verkehrsmeldungen. Die B2 Donauwörth-Weißenburg ist zwischen Abzweigung nach Rehau und Abzweigung nach Rehlingen nach einem Unfall in beiden Richtungen gesperrt. Ortskundige Autofahrer werden gebeten, das Gebiet weiträumig zu umfahren. Soweit die Verkehrsübersicht.

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1: mit Johannes Krause. Die zweite Fußball-Bundesliga ist zurück und der Auftakt hatte gleich ordentlich Würze. Hertha BSC gewinnt im Eröffnungsspiel 1:0 beim VfL Bochum und schnappt sich die ersten 3 Punkte der neuen Saison. Luise Krupf.
2: Weit nach dem Spiel offenbarte der Rasen im Ruhrstadion, was das für eine Partie war. Überall braune Flecken, einzelne rausgerissene Stücke Rasen. Bochum und Hertha BSC lieferten sich einen Kampf, den die Berliner durch einen schönen Treffer von Gröning zum 1:0 in der 39. Minute eröffneten. Bochum in der ersten Halbzeit mit nur einer guten Gelegenheit, erhöhte in der zweiten Halbzeit die Schlagzahl, brachte den Ball aber nicht an der konsequenten Verteidigung der Berliner vorbei. Für Hertha BSC ist es der erste Auftaktsieg nach 6 Jahren. Bochum verliert jetzt schon zum 6. Mal in Folge das erste Saisonspiel.
1: Für beide Mannschaften war das nach größeren personellen Umbrüchen im Sommer gleich der erste Härtetest. Für Bochum bleibt der Auftaktfluch also bestehen. VfL-Torwart und Kapitän Timo Horn bleibt aber cool.
3: Ich verfalle da jetzt nicht in Panik oder so. Ich glaube, dass wir in den nächsten Wochen punkten werden, wenn wir so spielen. Und es sind noch ein paar Jungs, die aus langen Verletzungen kommen. Und ja, ich glaube, wenn sich das besser findet, dann werden wir sicher zum Erfolg kommen.
1: Bei Hertha sind im Sommer 13 Spieler gegangen. Dafür rücken zahlreiche Talente aus dem eigenen Nachwuchs nach. Und die neue Mischung funktioniert offenbar schon zum Saisonstart. Erster Spieltag, erster Sieg. Außenverteidiger Julian Eitschberger.
4: Ja, wir haben den Switch gut hinbekommen zwischen wir gehen vorne drauf oder wir sind mal zusammen im Block. Und deswegen haben wir es optimal den Matchplan umgesetzt.
1: Heute geht's dann richtig los. Die zweite Liga nimmt Fahrt auf mit 4 Spielen am Nachmittag. Ab 13 Uhr Kiel in Darmstadt sowie Braunschweig in Magdeburg. Aufsteiger Osnabrück beim Bundesliga-Absteiger Heidenheim und Karlsruhe gegen Bielefeld. Am Abend ab 20.30 Uhr dann Bundesliga-Absteiger Wolfsburg zu Hause gegen Kaiserslautern. Auch in der dritten Liga wird seit gestern wieder gespielt. Da hat Mannheim zum Saisonauftakt mit 2:1 gegen den Zweitliga-Absteiger Fortuna Düsseldorf gewonnen. Felix Mansel.
5: Waldhof Mannheim zittert sich zum Auftaktsieg. Nach einer 2:0-Führung durch Till und Ulbricht und einer starken Leistung über eine knappe Stunde. Dann kommt Düsseldorf und verkürzt durch Neuzugang Fabian Schleusner, der vor der Saison vom Karlsruher SC zur Fortuna gewechselt war. Von da an diktiert der Zweitliga-Absteiger die Partie. Mannheim kann sich kaum noch befreien und rettet sich letztlich mit Glück über die Spielzeit. Am Ende steht aber ein 2:1-Sieg für die Waldhof-Buben. Der Saisonauftakt ist geglückt und der Einstand des neuen Trainers Rui Mota ist von Erfolg gekrönt.
1: Die Tour de France der Frauen biegt auf die Zielgerade ein. Morgen endet die Rundfahrt an der Mittelmeerküste in Nizza. Heute steht die vorletzte Etappe an und die Frage lautet, was steckt noch in den Beinen nach der wohl größten Prüfung dieser Tour? Mathieu Genischön.
6: Das Ziel ist in Sichtweite. Nach dem Mont Ventoux geht es schon an die Côte d'Azur. Und weil die Königinnen-Etappe den meisten und vor allem der Tagessiegerin Kasia Wiadoma, die damit auch die Gesamtführung übernommen hat, noch mächtig in den Beinen stecken dürfte, kommt die heutige Flachetappe allen wohl recht gelegen. Es ist auch die letzte Chance für die Sprinterinnen, um Lorena Wiebes noch einmal zu schlagen. Aber wie? Wahrscheinlicher dürfte es sein, dass eben genau diese Niederländerin ihren Sieg-Hattrick bei dieser Tour de France der Frauen komplettiert und einen Tag vor Tourende damit auch das grüne Trikot der besten Sprinterin festigen würde. Für die deutschen Fahrerinnen gibt es heute nur Außenseiterchancen. Außerdem geht es am Sonntag auf dem Rundkurs um Nizza inklusive Hausberg noch ums Gesamtklassement und den Gesamtsieg.
1: Die 8. und vorletzte Etappe startet heute um 13.55 Uhr. Hamburg bietet gerade die Beachvolleyballbühne, wo sonst Pferde über die Galopprennbahn donnern, da fliegen die Bälle. Beim Turnier der höchsten Spielklasse haben 5 von 7 deutschen Teams den Sprung in die K.O.-Phase geschafft. Moritz Kühn.
7: Die WM-Bronzemedaillengewinnerinnen von 2022, Svenja Müller und Sinja Tillmann, mussten zittern. Aber der umkämpfte Dreisatzsieg im abschließenden Gruppenspiel gegen 2 Ukrainerinnen bescherte den beiden den Einzug in die K.O.-Runde. Dort sind auch die Teams Sandra Ittlinger und Kim van de Velde sowie die Qualifikantinnen Anna Grüne und Janne Uhl dabei. Ausgeschieden das Duo Elea Beutel und Paula Schürholz. Bei den Männern mussten am späten Abend Philipp Huster und Sven Winter die Segel streichen. Nils Ehlers und Louis Wüst zogen als Gruppenzweite hinter den Olympiasiegern von 2021 aus Norwegen, Anders Moll und Christian Sørum, in die K.O.-Runde ein. Damit müssen die Hamburger in einer K.O.-Zwischenrunde um den Viertelfinaleinzug spielen. Das gilt auch für das Duo Paul Henning-Lukas Pretschner.
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8: Aktuelle Informationen von BR24 gemeinsam mit NDR Info. Heute am Mikrofon ist Joachim Dangel. Einen schönen guten Morgen. Die internationalen Börsen haben insgesamt recht erfolgreiche Tage hinter sich. Die Entspannung im USA-Iran-Konflikt und eine Reihe guter Quartalszahlen an der Wall Street haben die Märkte beflügelt. Michelle Goddemeier blickt auf die vergangene Handelswoche zurück.
9: Den Ton an den Finanzmärkten gaben in dieser Woche erneut die USA an. An der Wall Street kletterten die großen Indizes dank starker Quartalszahlen verschiedener Unternehmen auf neue Rekordstände. Besonders gefragt waren erneut Technologiewerte. Das sorgt für gute Stimmung an den Märkten, weiß Askan Iredi, Portfoliomanager bei Plutos.
10: Der US-Aktienmarkt wurde diese Woche von einem ganzen Blumenstrauß an verschiedenen positiven Nachrichten vorangetrieben. Das war zum einen die Entspannung im US-Iran-Konflikt mit weiteren Verhandlungen und ganz wichtig natürlich die Quartalsberichterstattung. Positiv noch als letztes muss man dazu sagen, auch in der Breite, gerade eben nämlich viele Aktien, die sehr positiv vorangekommen sind.
9: Zum Wochenschluss rückte dann der US-Arbeitsmarkt in den Fokus. Die Beschäftigung entwickelte sich im Juli deutlich schwächer als erwartet. Ein Signal für eine abkühlende Wirtschaft. In Asien stand hingegen der japanische Yen im Mittelpunkt. Die Währung verlor gegenüber Dollar und Euro deutlich an Wert und erreichte den tiefsten Stand seit fast 40 Jahren. Für exportorientierte Unternehmen ist das ein Vorteil, weil ihre Produkte im Ausland günstiger werden. Gleichzeitig verteuern sich aber Energie, Rohstoffe und andere Importe. Das belastet Unternehmen und Verbraucher, weiß Edgar Walk, Chefvolkswirt beim Bankhaus Metzler.
11: Die Yen-Schwäche in den letzten Wochen war wirklich besorgniserregend, weil wenn eine Währung zu schwach wird, dann verliert die eigene Bevölkerung das Vertrauen in die Geldwertstabilität, kriegt Inflationsängste und damit wird eigentlich das ganze Währungssystem unterminiert. Also von daher war es ein sehr, sehr gefährliches Niveau, diese Yen-Schwäche.
9: Japan und die USA haben deshalb zum ersten Mal seit 2011 gemeinsam am Devisenmarkt interveniert. Sie kauften die japanische Währung, um den Yen zu stärken. Auch die Raumfahrtbranche sorgte für Schlagzeilen. Nach dem Börsengang hat das Unternehmen SpaceX von Elon Musk erstmals Quartalszahlen veröffentlicht. Die Umsätze legten kräftig zu und übertrafen die Erwartungen der Analysten. Trotzdem schrieb das Unternehmen erneut rote Zahlen. Die Aktie geriet zwischenzeitlich unter Druck. Was der Grund dafür war, erklärt Analyst Philipp Klöckner.
12: Das lag sicherlich hauptsächlich an den massiven Ausgaben, die SpaceX tätigt. Dafür wurden auch andere große Tech-Konzerne in der Vergangenheit schon regelmäßig abgestraft. Und man macht sich natürlich Sorgen, woher das Geld kommen soll, weil obwohl die Umsätze wachsen, sie natürlich nicht so schnell wachsen, wie SpaceX das Geld wieder ausgibt für neue Datacenter, für das KI-Geschäft hauptsächlich.
9: Eine andere Branche konnte in dieser Woche besonders gute Geschäfte vermelden. Hohe Energiepreise und die anhaltenden Spannungen im Nahen Osten bescherten vielen Ölkonzernen weltweit erneut kräftige Gewinne. Gleichzeitig stellt sich die Frage, ob diese Erträge Investitionen in erneuerbare Energien bremsen. Das sagt auch Chris-Oliver Schickentanz, Anlagestratege bei der Capitell Vermögensverwaltung.
13: Wenn man jetzt sich die letzten 10 Jahre anschaut, dann war die Ölnachfrage über diese 10 Jahre relativ stabil. Das heißt, sie ist im Schnitt um 1% pro Jahr gewachsen. Das heißt, diese vielen Bemühungen, die wir sehen, was Energieeffizienz angeht, was die Substitution von fossilen Brennstoffen angeht, die haben bis dato noch keine Wirkung gezeigt.
9: Unter dem Strich zeigt diese Börsenwoche, die Anleger setzen weiter auf Wachstum, trotz hoher Bewertungen und geopolitischer Risiken. Ob die Rekordjagd an den Märkten anhält, dürfte sich in den kommenden Wochen zeigen.
8: Michelle Goddemeier war das mit einem Rückblick darauf, was an den internationalen Aktienmärkten in dieser Woche los war.

0: Jetzt ist es 7.45 Uhr.
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2: Mit Kia Arnzen. Russische Botschaft in Berlin warnt nach Leipziger Drohnenvorfall vor antirussischer Hysterie. Auf der Webseite der diplomatischen Vertretung ist von einer gezielten Provokation gegen Moskau die Rede, die den Zielen Kiews dienen solle. Russland sei für den Vorfall nicht verantwortlich. Der CDU-Sicherheitsexperte Henrichsmann sieht das anders. Er betonte im ZDF, Moskau habe schon lange seine Glaubwürdigkeit verspielt. Bundesinnenminister Dobrindt spricht bislang von einem hybriden Angriff fremder Mächte. EU importiert wieder mehr Flüssigerdgas aus Russland. Die Welt am Sonntag beruft sich auf Daten des Forschungszentrums Center for Research on Energy and Clean Air. Danach lag der Import im Juni über 14% höher als vor einem Jahr. Das meiste russische LNG ging nach Frankreich. Eigentlich will die EU ab dem nächsten Jahr kein Flüssiggas mehr aus Russland beziehen, um den Druck auf Moskau zu erhöhen. Mehrere Bundesländer heben Lkw-Fahrverbot am Sonntag teilweise auf. Grund ist die Dürre und das damit verbundene Niedrigwasser der Flüsse. Viele Frachtschiffe können deswegen gar nicht oder nur mit einem Bruchteil der Ladung fahren. Nordrhein-Westfalen, Niedersachsen, Rheinland-Pfalz und das Saarland wollen nun notwendige Ersatztransporte auf der Straße erleichtern. Mehrheit hat keine Präferenzen beim Geschlecht des nächsten deutschen Staatsoberhaupts. In einer Forsa-Umfrage sagen 74%, dass es ihnen egal sei, ob eine Frau oder ein Mann das Amt des Bundespräsidenten übernimmt. Für 46% ist entscheidend, ob er oder sie Erfahrungen in der aktiven Politik hat. Kolumbiens neuer Präsident de la Estrella übernimmt Amtsgeschäfte. Bei seiner Vereidigung kündigte der ultrarechte Politiker an, die Drogengewalt zu bekämpfen. Er werde wieder für Ordnung in dem südamerikanischen Land sorgen. De la Estrella wird von US-Präsident Trump unterstützt. Im Juni hatte er die Stichwahl in Kolumbien gegen den linken Kandidaten Cepeda gewonnen.
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3: Herzlich willkommen beim Interview der Woche der ARD. 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Mein Name ist Katrin Aue und ich spreche heute mit Thorsten Frey, dem neuen Chef der Fraktion von CDU-CSU im Bundestag. Schön, dass Sie sich Zeit nehmen.
4: Sehr gerne, Frau Aue.
3: Herr Frey, vielleicht erinnern Sie sich, eine Journalistenkollegin hat Sie letztes Jahr mal Folgendes gefragt.
5: Was macht Ihnen Spaß an Politik? Wir Außenstehenden fragen uns das immer. Was macht Ihnen Spaß? Ja, schon, ich glaube, oder? Was macht Ihnen Spaß daran?
4: Also mir macht fast alles Spaß.
5: Wirklich?
4: Ja, wirklich. Also ich habe ja auch wirklich einen super Job.
3: So, das war vor gut einem Jahr. Seitdem ist viel passiert. Koalitionskrisen, zuletzt war großer Unmut auch in Ihrer Partei, in der CDU. Macht Ihnen immer noch fast alles Spaß an der Politik?
4: Ja, absolut. Also ich glaube, wir müssen uns immer wieder bewusst werden, auch dann, wenn es vielleicht mal schwieriger ist, dass wir wirklich eine sehr privilegierte Aufgabe haben, dass wir die Gelegenheit haben, die Geschicke unseres Landes an entscheidender Stelle mitzuprägen. Und das ist nicht nur eine große Herausforderung, sondern vor allem auch eine große Ehre und für mich eigentlich auch immer eine große Freude.
3: Dann schauen wir doch als erstes mal auf die vergangenen Wochen. Mitte Juli kam raus, der Unionsfraktionschef Jens Spahn hat in den USA ein Kind bekommen mit Hilfe einer Leihmutter. Daraufhin massive Kritik, dann Rücktritt Spahn und etwa 2 Wochen später waren Sie auf einmal Unionsfraktionschef. Wie haben Sie diese 2 Wochen erlebt?
4: Ja, irgendwie ganz skurril, das will ich ganz offen sagen. Ich musste mich dann auch ab und zu kneifen. Noch 2 Wochen zuvor wäre diese Entwicklung ja völlig undenkbar gewesen. Und wir haben uns auf alles Mögliche in der parlamentarischen Sommerpause eingestellt, aber mit Sicherheit nicht auf ein solches Szenario. Und insofern ist es eben einfach ein weiterer Beweis gewesen, dass sich Situationen in der Politik extrem schnell ändern können, dass man darauf dann auch eine zügige Antwort braucht. Und ja, dass sich die Dinge eben verändern und man sich darin in der Veränderung zurechtfinden muss.
3: Die zügige Antwort hatte allerdings auch Unmut, Unbehagen in der CDU rund um diesen Personalumbau, den der Kanzler vorgenommen hat, mit sich gebracht. Die Süddeutsche Zeitung hat damals getitelt CDU, christlich-demokratischer Unmut. Auch wir hier im Hauptstadtstudio haben erstaunlich viele Stimmen damals aus der Union gehört, die sauer waren auf den Kanzler. Wie werden Sie die als Fraktionschef wieder einfangen?
4: Durch ganz praktische Arbeit. Also wir können uns natürlich nicht auf längere Zeit mit Personaldebatten oder Nabelschau befassen, sondern wir haben enorme Probleme bei uns im Land, die gilt es zu lösen. Und dafür braucht es die CDU-CSU-Bundestagsfraktion. Und jetzt muss man umgekehrt, glaube ich, einfach auch sehen, dass auf diese Situation, die Sie beschrieben haben im Juli, ja niemand vorbereitet war, sondern für uns alle kam das überraschend, auch für den Bundeskanzler. Und er musste jetzt innerhalb sehr kurzer Zeit umfassende Entscheidungen treffen. Und das muss man mit in Rechnung stellen, wenn man darüber urteilt.
3: Allerdings hat es zumindest eine Zeit lang nicht so den Eindruck gemacht, als würden das alle mit in Rechnung stellen. Ein Teil der Fraktion war zuletzt doch ganz schön auf Krawall gebürstet. In der Sitzung, auf der Sie gewählt wurden, da gab es eine Aussprache, 15 Wortmeldungen, praktisch alle kritisch. Hat Sie das nicht nachdenklich gemacht?
4: Nein, überhaupt nicht. Das waren offene, ehrliche Wortmeldungen. Die waren auch zu einem Großteil kritisch, das stimmt, aber konstruktiv kritisch. Und wenn es solche Dissonanzen gibt, dann muss man die in einer Fraktion auch ansprechen und dann muss man sie auch offen diskutieren. Genau das haben wir gemacht. Es darf jedenfalls nicht der eigentlichen Sachdebatte im Weg stehen. Und deswegen, glaube ich, war das auch ganz gut, dass wir das im Sommer gleich gemacht haben und deshalb unter ganz anderen Voraussetzungen in den politischen Herbst starten können.
3: Dann schauen wir mal nach vorne. Da ist Geschlossenheit sehr nötig in Ihrer Fraktion, denn Union und SPD haben ja nur eine Mehrheit von 12 Stimmen im Parlament. Das heißt, es kommt fast auf jeden und jede an, wenn zum Beispiel die Rente nach der Sommerpause ins Parlament kommt. Und da sind ja doch jetzt in Ihrer Fraktion zum Beispiel ein Tino Sorge, der gerade seinen Job als Staatssekretär verloren hat, oder ein Ex-Verkehrsminister Patrick Schnieder, der auch vom Kanzler vor die Tür gesetzt wurde. Wie groß ist Ihre Sorge, dass Sie es künftig mit einer Art von gespaltenen Fraktion zu tun haben?
4: Die Sorge habe ich nicht. Dafür gibt es überhaupt keine Anzeichen. Gerade wenn Sie Patrick Schnieder und Tino Sorge ansprechen, zwei hochgeschätzte Kollegen, die natürlich professionell nicht nur mit ihrer eigenen Situation umgehen, sondern auch mit der Arbeit in der Fraktion. Und deshalb bin ich da insgesamt sehr zuversichtlich, dass wir da gut miteinander auskommen werden. Eine 12-Stimmen-Mehrheit ist in der Tat nicht viel. Dass das eine Herausforderung sein kann, haben wir in dieser Legislaturperiode auch schon gesehen. Aber umgekehrt diszipliniert eine knappe Mehrheit auch. Jede Kollegin und jeder Kollege weiß, dass es auf genau seine Stimme ankommt. Und das führt am Ende eben auch dazu, dass man im Zweifel kompromissfähiger ist, sich stärker aufeinander zubewegen kann und auch eher kritische Positionen deshalb akzeptiert, weil man weiß, dass man auf die Solidarität umgekehrt auch wieder angewiesen sein wird.
3: Ein letztes Wort vielleicht noch zum Kanzler, dessen Autorität scheint ja auch in der Partei etwas gelitten zu haben. Zum Beispiel ist eine Wortmeldung bekannt geworden von Heiko Strohmann, CDU-Chef in Bremen. Der soll bei einer CDU-Vorstandssitzung dem Kanzler so sinngemäß vorgeworfen haben, er führe die Partei wie ein Unternehmen. Nun war ja das Image der Partei lange, sie stehe immer wie eine Eins geschlossen hinter dem Kanzler. Ist das Vergangenheit?
4: Nein, das ist nicht Vergangenheit und ich war bei dieser Sitzung ja selbst dabei. Heiko Strohmann hat sich in dieser Weise geäußert, das ist richtig, aber ich habe das als konstruktiv kritische Kritik wahrgenommen. Und ich will mal ganz offen sagen, in einer demokratischen Partei muss es auch möglich sein, dass wenn sich jemand an etwas stört, und zwar unabhängig davon, ob es tatsächlich so ist oder nicht, es ist zunächst einmal ein subjektives Befinden, er muss es dann auch offen äußern können, und zwar ohne, dass dann irgendjemand eingeschnappt ist. Und genau so war es in dieser Sitzung auch. Der Bundeskanzler ist da sehr souverän damit umgegangen. Deswegen, auch wenn es mal kritische Wortmeldungen gibt, ich finde, das ist in Ordnung.
3: Eine Probe aufs Exempel für die Geschlossenheit Ihrer Partei, Ihrer Fraktion, könnte nach der Sommerpause das Thema Rente sein. Im Herbst will die Bundesregierung ihr Rentenpaket in den Bundestag bringen. Die 33 Maßnahmen, die die Rentenkommission vorgeschlagen hat, sollen da auf den Tisch kommen. Und eine davon wird gerade massiv angeschossen, nämlich die Abschaffung der sogenannten Rente mit 63. Also

0: zwischen den Generationen. Wir haben bei der Rente ein objektives Problem und wir müssen dafür sorgen, dass es am Ende nicht mit einer einzigen Generation nach Hause geht. Und dieser Kompromissvorschlag der Alterssicherungskommission nimmt alle in den Blick. Das ist gerecht, das ist vernünftig und deswegen würde ich sagen, auch wenn man mit der ein oder anderen Forderung vielleicht nicht konform geht, ist es ein Wert an sich, dass wir diese, ich will es wirklich so sagen, Jahrhundertreform jetzt über die Rampe schieben. Und das bedeutet nicht weniger, als dass wir die rentenpolitischen Herausforderungen für die nächsten 25 Jahre gelöst haben werden. Und das bedeutet für den Zeitraum, in dem wir mit diesen demografischen Schwierigkeiten zu rechnen haben.
1: Das scheint Ihr Parteifreund Sven Schulze, CDU-Ministerpräsident in Sachsen-Anhalt, am Anfang zumindest ebenso gesehen zu haben. Nach der Vorstellung des Rentenpakets hat er sich erstmal positiv geäußert. Zum Beispiel auf Instagram hat er geschrieben, ich hoffe auf eine schnelle Umsetzung. Und ein paar Wochen später dann dieser Vorstoß gemeinsam mit seinen beiden Kollegen in Sachsen und Thüringen. Verstehen Sie, was Ihre Parteikollegen da geritten hat?
0: Naja, grundsätzlich darf man natürlich immer auch einzelne Punkte herausnehmen und sich überlegen, kann man das anders, kann man das besser machen. Ich finde, das ist legitim und daraus sollte man auch niemandem einen Strick drehen. Auf der anderen Seite bleibt eben das Argument, dass es geradezu typisch für einen solchen Kompromiss ist, dass man jetzt nicht mit allen 33 Punkten gleich einverstanden ist. Das wird wahrscheinlich so gut wie jedem so gehen. Und das Problem ist jetzt, dass wenn jeder auch nur einen einzigen Punkt hat, den er da ändern möchte, aber jeder einen anderen Punkt hat, dann bricht das gesamte Gebäude dennoch in sich zusammen. Und deswegen muss man, glaube ich, sehr, sehr vorsichtig agieren. Das wissen aber auch alle Beteiligten und deswegen bin ich auch zuversichtlich, dass man am Ende eine vernünftige Lösung finden wird.
1: Aber jetzt gerade entsteht schon so ein bisschen der Eindruck, das, was die Bundesregierung vorschlägt, wird zerredet, auch aus den eigenen Reihen, oder?
0: Naja, es ist zumindest kein positiver Eindruck, den wir hinterlassen. Das muss man, glaube ich, ganz deutlich sagen. Wir haben einen Vorschlag einer unparteiischen Alterssicherungskommission. Und ich halte es wirklich für einen großen Vorzug, dass sowohl der Bundeskanzler als auch die Bundesarbeits- und Sozialministerin sich hinter diesen Vorschlag gestellt haben. Das darf man, glaube ich, überhaupt nicht geringschätzen, dass wir die Chance haben, jetzt in einem hoffentlich gesamtgesellschaftlichen Kompromiss, die Rente dauerhaft aus der Schieflage wieder in die Senkrechte zu bringen. Das ist eine so große Chance und das darf niemand von uns einfach fahren lassen.
1: Herzlichen Dank für Ihre Zeit, Thorsten Frey.
0: Sehr gerne, Frau Aue.
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2: 8 Uhr. Die Nachrichten des Bayerischen Rundfunks mit Sisi Forster. Guten Morgen. Die Übersicht. CDU-Geheimdienstexperte kritisiert Deutschlands Drohnenabwehr. Im brasilianischen Amazonasgebiet wird weniger Regenwald abgeholzt. Bayerische Streifenpolizei wertet Einsatz von Tasern positiv. Das Wetter in Bayern, viel Sonnenschein bei 26 bis 32 Grad. Berlin. Nach dem Drohnenvorfall am Flughafen Leipzig-Halle kritisiert der Vorsitzende des Geheimdienstkontrollgremiums des Bundestages, Hinrich Mann, Deutschlands Abwehrfähigkeit. Diese sei nicht auf der Höhe der Zeit, sagte er am Abend im ZDF. Deutschland müsse hier Zähne zeigen, gerade gegenüber Playern, die ein Spiel ohne Regeln spielten. Der CDU-Sicherheitsexperte schließt nicht aus, dass Moskau hinter dem hybriden Angriff stecken könnte. Russlands Angriffskrieg in der Ukraine stecke fest, deshalb habe man schon länger mit Ausweichbewegungen in Richtung Westen gerechnet. Diese seien jetzt da. Die russische Botschaft in Berlin hatte bestritten, dass Moskau für den Vorfall verantwortlich ist. Vielmehr stecke die Ukraine dahinter, der es an Waffen fehle. Berlin. Wenige Wochen vor der Landtagswahl in Sachsen-Anhalt hatte Unionsfraktionschef Frei darauf hingewiesen, dass die CDU nicht mit der AfD zusammenarbeiten werde. Frei sagte den Funke-Zeitungen, normalerweise halte sich die Bundespartei aus der Regierungsbildung in den Ländern heraus, aber diese Frage könne nicht je nach Bundesland anders beantwortet werden. Es gelte das Kooperationsverbot mit der AfD. Frei verwies auf einen Grundsatzbeschluss der Bundes-CDU. Der Unionsfraktionschef im Bundestag widersprach Spekulationen, Kanzler Merz könnte abgelöst werden, sollten die Wahlen im Osten katastrophal für die CDU enden. Die Autorität von Merz sei intakt, betonte Frei. Die Landtagswahl in Sachsen-Anhalt findet am 6. September statt. Laut Umfragen könnte die AfD klar stärkste Kraft werden. São Paulo. Im brasilianischen Amazonasgebiet ist so wenig Regenwald abgeholzt worden wie seit mindestens einem Jahrzehnt nicht. Wie die zuständigen Behörden unter Berufung auf Satellitendaten mitteilten, wurden in den vergangenen 12 Monaten knapp 2.900 Quadratkilometer Wald zerstört. Damit sei im Vergleich zum Vorjahreszeitraum 37% weniger Regenwald abgeholzt worden. Bei der Vorstellung der Zahlen in Sao Paulo war Brasiliens Präsident Lula dabei. Er hat sich im Gegensatz zu seinem Vorgänger Bolsonaro den Schutz des Amazonasgebiets auf die Fahnen geschrieben. Im Oktober strebt er seine Wiederwahl an. München. Seit 2 Monaten testen bayerische Streifenpolizisten den Einsatz von sogenannten Tasern. Dabei kamen die Elektroschockgeräte 19 Mal zum Einsatz, wie das Innenministerium jetzt bekannt gab. In 16 Fällen genügte demnach die Androhung, um die Lage zu entschärfen. Die beteiligten Polizisten werten die Ausrüstung positiv. Insgesamt läuft das Pilotprojekt 6 Monate in den Polizeiinspektionen Schweinfurt, Regensburg Süd und Augsburg Mitte und soll anschließend ausgewertet werden. Dabei geht es auch um die Frage, ob durch Taser der Einsatz von Schusswaffen verringert werden kann. Bayerns Spezialeinheiten nutzen den Elektroschocker schon länger. Bochum. Die zweite Fußball-Bundesliga ist in ihre neue Saison gestartet. Zum Auftakt gewann Hertha BSC am Abend bei VfL Bochum 1:0. Der erste FC Nürnberg und Greuther Fürth bestreiten morgen ihre ersten Spiele. Die Nürnberger empfangen Dynamo Dresden. Fürth reist zum FC St. Pauli. Das Wetter in Bayern. Viel Sonnenschein bei Höchsttemperaturen von 26 bis 32 Grad. In der Nacht meist sternenklar bei 18 bis 10 Grad. Morgen weiter sonnig, am Abend in der Donau-Alb-Region und in Unterfranken Schauer und Gewitter möglich. Am Montag und Dienstag weiter sonnig und heiß, abends örtlich Gewitterrisiko. Soweit die Nachrichten. Es ist 8.04 Uhr. Die Verkehrsmeldungen. Die B2 Donauwörth-Weißenburg ist zwischen Abzweigung nach Rehau und Abzweigung nach Rehlingen nach einem Unfall in beiden Richtungen gesperrt. Ortskundige Autofahrer werden gebeten, das Gebiet weiträumig zu umfahren. Soweit die Verkehrsübersicht.

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1: Jetzt wieder aktuelle Informationen von BR24 gemeinsam mit NDR Info. Ich bin Benny Riemer. Einen schönen guten Morgen. Der Verteidigungskrieg der Ukraine gegen Russland. Er hat unzählige Facetten. Jetzt schauen wir genauer in die Ostukraine, genauer zu einer frontnahen Luftabwehreinheit der 3. Sturmbrigade. Und hier lernen wir, nicht jedes effiziente Kriegsgerät muss teuer sein. Günstige Abfangdrohnen zerstören Shahed-Drohnen, die den Preis eines Kleinwagens haben. Auch westliche Waffenproduzenten versuchen da mitzuspielen. In der Ukraine lernen sie, was zählt. Innovation, Geschwindigkeit und Preis. Ein Frontbericht von Jerzy Sobota.
2: Eine Drohne jagt über den Hügel. Ostukraine, rund 20 Kilometer entfernt von der Front.
3: Das ist eine Position.
2: Das ist eine Kampfstellung. Hier zerstören wir Shaheds und andere schnelle Drohnen. Erzählen zwei Soldaten der Luftabwehr der 3. Sturmbrigade. Ihre Rufzeichen White und Kleiner Opa. Sie jagen feindliche Flugobjekte mit sogenannten Interceptors. Das sind wendige Abfangdrohnen, die speziell dafür entwickelt wurden, die Drohnen des Gegners in der Luft zu zerstören. So ein Interceptor lassen sie gerade über ihren Hügel kreisen. P-1 Sun, abgekürzt Pisun, auf ukrainisch Penis. Der Penis ist in den letzten Monaten legendär geworden. Er ist sehr effektiv und kostet rund $1000, eine universale Abfangdrohne. Mit ihm zerstören die beiden Soldaten feindliche Drohnen, die so viel kosten wie ein Kleinwagen, erzählt White. Mit einem alten Jeep fahren wir weiter. Am Steuer sitzt Gaden. Er ist 28 Jahre alt und Kommandeur der Kompanie. Er erzählt über den mörderischen Wettlauf der Technologie, die inzwischen bei den Drohnen eingesetzt hat. Wir brauchen die asymmetrische Waffe des Preises. Wenn der Feind etwas einsetzt, das $50.000 kostet, dann müssen wir es mit etwas bekämpfen, das etwa $2.000 kostet. Andernfalls werden wir diesen Krieg ökonomisch verlieren. Das Phänomen dieses Krieges, das ist die Asymmetrie des Preises. Diese Logik findet sich überall im Ukraine-Krieg, von der ballistischen Rakete bis hin zur Kamikaze-Drohne im Schützengraben. Der Abnutzungskrieg ist ins Stadium der Massenproduktion von billigen Drohnen übergegangen. Es herrscht totaler Preiskampf. Die Innovation diktiert das Tempo. Das große Problem europäischer und amerikanischer Militärs ist, dass sie keine Erfahrung und nicht die geringste Ahnung haben, wie dieser Krieg abläuft. Unternehmen aus NATO-Staaten besuchen die Einheit in der Ostukraine regelmäßig, um ihre neuen Drohnen unter Kampfbedingungen zu testen. Aber vieles von dem, was sie mitbringen, ist zu teuer, zu bürokratisch und für die Einheit vor Ort nutzlos, sagt Gaden. Deswegen nutzt die Einheit fast nur ukrainische Produkte, wie eben den Pisun, den Penis. An ihm hat inzwischen auch Europa großes Interesse. Im Juni hat Airbus in Anwesenheit des deutschen Verteidigungsministers Boris Pistorius eine strategische Partnerschaft mit dem Hersteller Skyfall angekündigt. In Zukunft könnte der Pisun also auch europäischen Luftraum schützen. Wir treffen Gardens Vorgesetzten. Jean, stellvertretender Chef der Luftverteidigung des 3. Armeekorps. Er fährt oft zu Militärkonferenzen nach Westeuropa und teilt seine Erfahrungen mit NATO-Staaten. Leider ist es dazu gekommen, dass die Ukraine zum größten Übungsplatz der Welt geworden ist. Das ist eine bittere Tatsache, die wir nicht ändern können. Aber da es nun mal so ist, bitte nutzt diesen Übungsplatz, testet eure Waffen hier. Wir werden stärker, wenn ihr es auch seid. Deutsche Drohnen kommen hier nur wenige zum Einsatz, sagt er. Eine Drohne eines Münchner Startups wird gerade getestet und die eines anderen deutschen Herstellers, von der sich Jean sehr viel verspricht. Details aber sind geheim. Die meisten westlichen Produkte sind nur schwer an die Erfordernisse der Front anzupassen und vor allem viel zu teuer, um in Masse eingesetzt zu werden.
1: Jerzy Sobota war das über den Kriegsschauplatz Ukraine als Testort für modernes Kampfgerät. Währenddessen erhöhen die USA den Druck auf den russischen Präsidenten. Hier zwei Äußerungen aus einer Debatte im US-Senat gestern Abend unserer Zeit. Zitat: Heute stehen wir zusammen, um zu zeigen, dass wir Putin den Geldhahn abdrehen werden. Und heute sagen wir zu Wladimir Putin, du wirst die Ukraine nicht erobern. Es ging dabei um einen Gesetzentwurf, der Russland stärker unter Druck setzen soll und um den lange gerungen wurde. Am Ende stand eine deutliche Mehrheit, wie aus Washington Carsten Kühntop berichtet.
3: Mit 86-11 Stimmen verabschiedete der Senat den Gesetzentwurf. Unter anderem ermächtigt er den Präsidenten, Zölle in Höhe von bis zu 100% zu verhängen gegen Staaten, die weiterhin viel Energie von Russland beziehen. Das wären China, Indien, Japan und einige EU-Länder. Das Gesetz gilt als kraftvolles Zeichen der Unterstützung für die Ukraine. Die Senatoren folgten damit der öffentlichen Meinung. Umfragen zeigen, die meisten Amerikaner wollen, dass die USA mehr tun für das kriegsgebeutelte Land. Damit der Entwurf gesetzt wird, muss als nächstes das Repräsentantenhaus zustimmen. Das ist wahrscheinlich, denn das Weiße Haus signalisierte bereits, dass Trump einverstanden ist und ihm folgen die meisten republikanischen Abgeordneten noch immer willig. Ob der Präsident die vorgesehenen Sanktionen dann auch verhängt, steht auf einem anderen Blatt.
1: Nach Europa. Auch heute gibt es wieder viele CSD-Paraden. In Deutschland zum Beispiel in Nürnberg oder auch in Braunschweig. In anderen Ländern in Europa, in Antwerpen, Reykjavik oder Prag. Beim Umzug in der tschechischen Hauptstadt werden etwa 50.000 Teilnehmerinnen und Teilnehmer erwartet, die für die Rechte von queeren Menschen demonstrieren wollen. Der Anschlag in Berlin vor zwei Wochen beunruhigt aber auch in Prag die Community. Die Polizei hat ihre Sicherheitsvorkehrungen verstärkt. Wie sich die Stadt auf die CSD-Parade vorbereitet, berichtet unser Korrespondent Paul Vorreiter.
4: Heute Vormittag dürfte es am Prager Wenzelsplatz wieder stimmungsvoll werden und gut gefüllt. Rund 50.000 Teilnehmende werden zur diesjährigen Prag Pride erwartet. Bevor sich die Parade um 12 Uhr in Gang setzt, erinnert die queere Community zunächst mit einer Schweigeminute um 11.55 Uhr an die Anschlagsopfer vom CSD in Berlin. Ja, es wäre wirklich traurig, wenn diese Tat in Berlin in uns eine Art Angst wecken würde. Dass wir dadurch nicht mehr für unsere Rechte kämpfen wollen, das wäre im Grunde genommen genau das, was der Attentäter wollte. Sagt Dorota Vasičkova, Programmmanagerin der Prag Pride. Wegen des Anschlags findet die Parade dieses Jahr unter verschärften Sicherheitsvorkehrungen statt. Schon seit Beginn der Woche sichert die Polizei verstärkt die Begleitveranstaltungen der Pride Week, also zum Beispiel Konzerte oder Workshops. Im Laufe des Tages sollen mehrere hundert Einsatzkräfte die gesamte etwa rund 2 Kilometer lange Marschroute überwachen. Sie führt durchs Prager Stadtzentrum durch einen Straßenbahntunnel hindurch zur Hetzjagdinsel mitten in der Moldau. Dort werden Reit- und Flusspolizei im Einsatz sein. Auch beobachtet ein Polizeihubschrauber das gesamte Gebiet aus der Luft. Wer Plakate mitbringt, soll sie wenn möglich nur in den Händen halten. Die Veranstalter bitten, keine Holzstangen mitzubringen, Kunststoffalternativen zu wählen. Es ist bereits die 16. Ausgabe der Pride in Tschechien. Das Land galt in Mittelosteuropa lange als Vorreiter, was queere Rechte angeht. Tschechien hatte die eingetragene Lebenspartnerschaft schon im Jahre 2006 eingeführt. Seit 2025 können gleichgeschlechtliche Paare eine Art Partnerschaft plus schließen. Seitdem können homosexuelle Paare etwa das leibliche Kind der Partnerin oder des Partners adoptieren. Im Jahr 2024 hat außerdem das Verfassungsgericht Zwangssterilisationen bei Transpersonen für verfassungswidrig erklärt. Auch ein Grund, die Fortschritte zu feiern, findet Pride-Teilnehmerin Vivian.
5: Das ist mein erster Pride-Event.
4: Das ist meine erste Pride-Veranstaltung und ich freue mich riesig darauf. Bisher sehe ich hier nur coole Leute und die Atmosphäre ist einfach wunderbar. Es ist toll zu sehen, dass so viele Menschen den Mut haben, ihre wahre Identität und das, was sie ausmacht, zu zeigen. Auch Adam und Philipp nehmen an der Parade teil. Sie wollen sich von dem Anschlag in Berlin nicht entmutigen lassen. Sie blicken mit Zuversicht auf die Demo heute. Ich fühle mich in Prag jedenfalls nicht wirklich in Gefahr. Ich halte Prag sogar für sehr sicher, auch für sexuelle Minderheiten. Aber man sieht hier auf jeden Fall viele Polizisten und die Veranstalter versuchen schon für Sicherheit zu sorgen. Nach der Parade wird dann auf der Moldau-Insel weitergefeiert.

0: Es ist 7:45.
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2: Mit Kia Arnzen. Geheimdienstkontrollgremium des Bundestags fordert bessere Abwehrfähigkeit gegen Drohnen. Der Vorsitzende Henrichmann von der CDU sagte am Abend im ZDF, Deutschland sei nicht auf der Höhe der Zeit. Er vermutet Moskau hinter dem hybriden Angriffsversuch am Leipziger Flughafen. Die russische Botschaft in Berlin bestreitet, dass Moskau für den Vorfall verantwortlich ist und beschuldigt die Ukraine. Unionsfraktionschef Frei erneuert Nein zur AfD in Sachsen-Anhalt. Die Frage einer Zusammenarbeit zwischen CDU und AfD könne nicht je nach Bundesland anders beantwortet werden. Es gelte weiter das Kooperationsverbot, sagte Frei den Funke-Zeitungen. Er widersprach Spekulationen, wonach Kanzler Merz abgelöst werden könnte, sollten die Wahlen im Osten für die CDU katastrophal verlaufen. Am 6. September wird in Sachsen-Anhalt gewählt, 2 Wochen später in Berlin und Mecklenburg-Vorpommern. EU gibt Tech-Unternehmen Mitschuld an Migrationskrise in Ceuta. Digitalkommissarin Virkkunen wirft den Unternehmen wie Meta und TikTok vor, nicht genug gegen Falschinformationen getan zu haben. Die Plattformen müssten entschlossen handeln, um die Integrität des digitalen Raums zu wahren, insbesondere in Krisensituationen. Über Online-Netzwerke hatte sich offenbar die Falschnachricht verbreitet, dass die Grenze nach Ceuta offen sei. Mehrere Bundesländer heben Lkw-Fahrverbot am Sonntag teilweise auf. Grund ist die Dürre und das damit verbundene Niedrigwasser der Flüsse. Viele Frachtschiffe können deswegen gar nicht oder nur mit einem Bruchteil der Ladung fahren. Nordrhein-Westfalen, Niedersachsen, Rheinland-Pfalz und das Saarland wollen nun notwendige Ersatztransporte auf der Straße erleichtern. Hertha BSC gewinnt Auftaktspiel in der 2. Fußball-Bundesliga. Die Berliner feierten am Abend einen 1:0 Auswärtssieg beim VfL Bochum. Die erste Liga hat noch Pause. Sie startet in 3 Wochen in die neue Saison.
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0: Egal ob in Bayern, Deutschland oder ganz Europa, es ist gerade überdurchschnittlich heiß. Letzte Woche hat es nicht nur hohe Temperaturen gegeben, langsam wird auch sichtbar, was passiert, wenn es längere Zeit am Stück heiß ist. Das Wasser wird knapp. In Böbrach im Bayerischen Wald oder in Bad Bayersoien müssen die Wasserspeicher schon mit Wasser aus Milchlastern gespeist werden. Und auch auf den Berghütten gibt es Probleme, zum Beispiel auf der Tölzer Hütte. Elisabeth Thüroller war dort.
3: Ich wache in der Früh auf. Zimmer, Fenster Richtung Süden, sieht das Karwendel, blaue Himmel, denke ich mir, nein, das gibt's doch nicht. Das ist halt schon wieder schönes Wetter. Also das ist total entgegengesetzt inzwischen. Ich war einfach heilfroh, wenn es mal ein paar Tage normal bringt.
4: Da spricht Hüttenwirt Benno Schödel vermutlich vielen aus der Seele. Es ist unten im Tal wie oben am Berg zu trocken. Die 4. Saison ist es für ihn und seine Frau Andrea auf der Tölzer Hütte. Vergangene Woche musste er für einen Tag schließen, weil das Wasser ausgegangen ist. Mittlerweile geht er deshalb 5-mal am Tag zur Wasserstelle unterhalb der Hütte und prüft den Wasserstand.
3: Jetzt schaue ich, wie viel Wasser das tatsächlich zusammenkommt. Und dann kann ich es mal hochrechnen auf den ganzen Tag. Das ist jetzt 1 Liter, gute 20 Sekunden. Das heißt 3 Liter in der Minute. Das ist auf alle Fälle schon mal viel, viel besser. Das ist dreifach wie letzte Woche.
4: Aber das Wasser reicht trotzdem kaum.
3: Wenn wir volle Belegung haben, also 70 Gäste und dann halt zwischen 50 und 150, 200 Tagesgäste, dann brauchen wir zwischen 1,5 und 2000 Liter Wasser für Klospülung. Und das ist natürlich heftig.
4: Damit die Hütte offen bleiben kann, hat Benno Schödel als kurzfristige Lösung ein Auffangbecken gebaut. Dort sammelt er zusätzlich Regenwasser, das allerdings durch Starkregen häufig verschlammt ist. Und trotzdem, das Wasser ist für ihn wichtig. Deshalb säubert und filtert er es und kann es immerhin für die Toilettenspülung verwenden. Aber die Zukunft sind auch für ihn Trockentoiletten.
3: Wenn sich das gut umsetzen lässt vom Gelände her, weil du ein bisschen Gefälle brauchst und so weiter oder ein neues Heisel aufstellen musst, dann ist das auf alle Fälle die Zukunft.
4: Die Tölzer Hütte liegt auf 1825 Meter im Vorkarwendel. Vor 5 Jahren wurde sie ökologisch saniert. Wenig Wasser gab es hier oben schon immer. Duschen für die Gäste wurden deshalb nie eingebaut. Das ist für die meisten Wanderer kein Problem.
5: Zur Not klang der Waschlappen. Wasser tragt man eh mit, dann kann man sie minimal frisch machen. Wenn es nicht geht, dann stinken alle, dann ist es erwischt.
4: Doch der akute Wassermangel beschäftigt die Gäste trotzdem.
6: Also wir sind das halt von daheim gar nicht gewohnt, weil wir haben ja immer Wasser. Und ja, schon Schock eigentlich.
4: Auch Benno Schödel und seine Frau Andrea treibt die Sorge ums Wasser um.
3: Das ist schon für uns, für Andrea und mich als junge Generation noch, es ist krass mitzukriegen, wie es wirklich sein kann und wie es wirklich ist. Und man kriegt es ja von anderen Hütten mit. Das ist ja jetzt bei uns kein Einzelfall.
4: Und deshalb warten sie gerade, wie alle, auf Regen.
0: Also die Trockenheit macht auch dem Betrieb auf den Almhütten zu schaffen. Elisabeth Tyroller hat von der Tölzer Hütte berichtet. Bei einem Schüleraustausch können Jugendliche ohne ihre Eltern Erfahrungen im Ausland sammeln und in ein anderes Land, eine andere Kultur eintauchen. Bei einer Gastfamilie wohnen, in Frankreich, England oder auch den USA. Dabei entstehen Erinnerungen, die man sein ganzes Leben behält. Bei br24.de haben Userinnen und User in den Kommentarspalten die damit verbundenen Kosten angesprochen. Mehrere meinen, so einen Austausch könnten sich nur die wenigsten leisten. Frederik Eichstädt vom Team Dein Argument hat recherchiert.
7: Bei Schulfahrten verbringen Jugendliche oft zum ersten Mal in ihrem Leben ohne Eltern eine längere Zeit im Ausland. Während Klassen zum Beispiel zu Skikursen nach Österreich fahren, kann es bei einem Schüleraustausch auch weiter weggehen. Etwa nach Rumänien, England oder sogar in die USA. Das macht sich im Geldbeutel bemerkbar. Online bei BR24 schrieben User, dass so ein Austausch für viele Familien zu teuer sei. Moritz 1 kommentierte:
8: Einen Schüleraustausch finde ich wichtig, damit die jungen Leute über den eigenen Tellerrand schauen können und fürs Leben lernen. Aber dann bitte für alle, nicht nur für die finanziell abgesicherten und gepamperten Sprösslinge.
7: Eine Sprecherin des Bayerischen Elternverbands listet auf Anfrage auf. Ein Frankreich-Austausch einer 8. Klasse an einem Augsburger Gymnasium koste beispielsweise zwischen 300 und 400 Euro plus Taschengeld. Ein einwöchiger Austausch einer Realschule nach England liege aktuell bei knapp 1.000 Euro. Ein USA-Austausch sogar bei mehr als 2.000 Euro plus Taschengeld. In einem schriftlichen Statement erklärte die Sprecherin weiter:
9: Die größte Schwierigkeit sehen wir derzeit in der Finanzierbarkeit. Vor allem bei mehreren Kindern im Haushalt und zusätzlichen schulischen Ausgaben können die Kosten für Familien eine erhebliche Belastung darstellen.
7: Hinzu kommen noch andere Probleme, erklärt Miriam Eisele, Geschäftsführerin der Stiftung Jugendaustausch Bayern. Insbesondere:
10: Da Mittelschüler und Mittelschülerinnen oft denken, sie können gar nicht an einen Austausch teilnehmen, weil sie die Voraussetzungen nicht haben. Oft denken die, wir müssen alle fließend Englisch reden und dann trauen sie sich's nicht zu.
7: So ein Austausch sei aber durchaus sinnvoll.
10: Und viele Jugendliche berichten uns, dass sie nach einem Austausch selbstbewusster auftreten, offener auf andere Menschen zugehen und einfach mehr wissen, wer sie sind. Und diese Erfahrung, die bleibt oft ein ganzes Leben lang prägend.
7: Von einer berichtet Philipp Seitz, Präsident des Bayerischen Jugendrings.
11: Wir hatten zum Beispiel einen Austausch, bei dem ein junger Mann im Rollstuhl zum ersten Mal geflogen ist nach Großbritannien.
7: Es gehe nicht darum, perfekt Englisch zu sprechen oder bestimmte Noten zu haben.
11: Wenn man Lust auf Begegnung hat, dann sollte man diese Chance einfach auch nutzen. Unser Anspruch ist es deshalb, dass diese Erfahrung nicht vom Geldbeutel der Eltern oder von der Schulart abhängt, sondern möglichst allen Schülerinnen und Schülern in Bayern offen steht.
7: Generell könnten Schüleraustausche an allen Schulformen angeboten werden. Gymnasien seien dabei aber stark überrepräsentiert. Das habe verschiedene Gründe, sagt eine Sprecherin des Bayerischen Jugendrings. So würden vor allem Jugendliche an einem Austausch teilnehmen, deren Eltern ähnliche Erfahrungen gemacht haben. Zudem spielten das Einkommen und das Gastfamilienprinzip eine Rolle. Je kleiner die eigene Wohnung, desto größer die Hürde, ein Gastkind aufnehmen zu können. Doch es gibt Unterstützungsmöglichkeiten. Online bieten zum Beispiel der Bayerische Jugendring oder die Stiftung Jugendaustausch Bayern Informationsplattformen an. Kinder aus sogenannten einkommensschwachen Familien könnten auch einen Antrag auf Kostenübernahme stellen, erklärt eine Sprecherin des Bayerischen Kultusministeriums schriftlich.
0: Frederik Eichstädt hat recherchiert zur Frage, ob ein Schüleraustausch nur was für Privilegierte ist. Darüber hatten sich User online ausgetauscht. Diskutieren auch Sie gern mit zu unseren Themen online in den Kommentarspalten bei BR24 im Netz und in der App.
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0: Rund 190.000 Zuschauer besuchen jedes Jahr die Seebühne in Bregenz am Bodensee. Die Karten für die Festspiele sind immer schnell ausverkauft, egal ob der Freischütz oder Verdis La Traviata auf dem Programm stehen. Da stellt sich die Frage, warum die Nachfrage in Bregenz so groß ist, während andere Sommerfestivals zwar viel Zuspruch finden, die Menschen da aber keineswegs so massenhaft Kultur erleben wollen wie am Bodensee, nicht mal in Salzburg und Bayreuth. Peter Jungblut über das Phänomen Bregenz.
12: Wie machen Sie das nur bei den Bregenzer Festspielen, dass die Karten schon um Ostern herum ausverkauft sind, während sich andere Festivals sogar in Bayreuth mächtig abstrampeln müssen, um ihre Tickets loszuwerden? Und Bregenz hat auf der Seebühne immerhin rund 6.800 Plätze zu füllen. So viele Zuschauer passen weder ins große Festspielhaus von Salzburg noch auf den grünen Hügel. Aber es gibt womöglich einen entscheidenden Unterschied, wie der Bregenzer kaufmännische Direktor Michael Diem meint.
13: Wir verkaufen Urlaub, wir verkaufen vor allem Erlebnis. Wenn internationale Destinationen nicht so einfach angeflogen werden können, dann gewinnt die Region und wir sind offensichtlich eine Lösung, ein Schlüssel dazu.
12: An den Bodensee kommen die Leute nicht wegen der Kultur, sondern wegen der Landschaft und des Freizeitwerts der Berge, der Schifffahrt, des Zeppelin-Museums. Außerdem verstehen sich die Festspiele, anders als in Bayreuth und Salzburg, nicht als elitär.
13: In Summe ist uns schon wichtig, dass wir nicht zu teuer werden. Wir wollen nach wie vor Volksfestspiele bleiben. Und wenn wir dann ein vielleicht vom Namen her weniger starkes Stück haben, dann muss ich natürlich auch einkalkulieren, dass vielleicht weniger Aufführungen kommen und vielleicht nicht 100% Auslastung sein wird. Und dann hilft mir wieder der Preis, der nicht überzogen wurde.
12: Verdis Traviata jedenfalls füllt bisher die Ränge in Rekordzeit und das zu Preisen zwischen 30 und rund 500 Euro, wobei die teuersten Karten gern von Schweizern erworben werden, die nicht nur die Oper sehen wollen, sondern auf ein ganzes Eventpaket mit Verköstigung Wert legen.
13: Und wir stellen schon fest, dass die Schweizer Kunden zum Beispiel sehr früh kaufen, sehr teure Karten kaufen, sie sind sehr gut organisiert. Sie kaufen sich ein Erlebnis und machen das als Gesamtpaket.
12: Pakete schnüren lassen ist im Tourismus bekanntlich schwer in Mode. Sonst gäbe es keinen Kreuzfahrtboom. Und auch in der Kultur scheint das angesagt zu sein. In Bayreuth bieten sie neuerdings auch Packages an, also ein Kartenkontingent für mehrere Vorstellungen, damit die Leute länger bleiben und mehr Geld ausgeben. Dort gibt es allerdings ein ähnliches Problem wie in Bregenz. Es sind abgelegene Kleinstädte ohne Flughafen, die sich mit Salzburg nicht messen können, was die Infrastruktur angeht.
13: Da haben es die großen Städte mit ÖPNV, U-Bahn, mit zig Hotels und ich weiß nicht was alles, ein bisschen leichter wie wir. Aber in dieser Dimension 190.000 Besucherinnen innerhalb von 4,5 Wochen, da müssen wir ein bisschen aufpassen.
12: Wachsen kann Bregenz also kaum noch, trotz des attraktiven Umlands mit Lindau, Liechtenstein und St. Gallen. Aber womöglich lässt sich der Umsatz dennoch steigern. Im Kulturgeschäft ist das sogenannte Dynamic Pricing angesagt, also flexible Preise, die der Nachfrage ständig angepasst werden. Das heißt, die Zuschauer können sich nicht mehr sicher sein, dass ihr Sitznachbar dasselbe bezahlt hat wie Sie.
13: Wir möchten nicht jene bestrafen, die früh buchen. Also wer früh bucht, der bekommt es zum Preis, wie wir es ausgeschrieben haben. Und wenn dann gewisse Kategorien an gewissen Tagen für gewisse Produktionen enorm steigen, dann möchte man auch ein bisschen was draufgeben. Aber nicht unverschämt.
12: Im Festspielgeschäft wächst der Konkurrenzdruck. Das Marketing wird immer wichtiger und teurer. Wer da nicht mithalten kann oder will, darf nicht mehr darauf hoffen, dass ihn die Kunst auf der Bühne rettet. Dafür ist das sommerliche Angebot einfach zu groß.
0: Peter Jungblut war das über den großen Erfolg der Bregenzer Festspiele. Und noch kurz der Blick nach Augsburg. Die Stadt feiert heute Friedensfest. Sie ist in Deutschland die einzige, die einen eigenen gesetzlichen Feiertag hat. Die Wurzeln dieses Feiertags reichen bis zum Ende des 30-jährigen Kriegs zurück. Und heute steht das Fest vor allem für ein friedliches Miteinander von Menschen unterschiedlicher Religionen und Kulturen. Eva Heime.
14: Aus dem früher rein evangelischen Feiertag ist längst ein Fest für alle geworden. Seit vielen Jahren feiern auch die katholische Kirche und andere Religionsgemeinschaften mit. Heute geht es vor allem um ein friedliches Miteinander. Und genau das mache Augsburg aus, sagt Dekan Frank Kreiselmeier.
15: Dass eine Stadt es schafft, mit 160 verschiedenen Nationen und vielen Religionen und verschiedenen Gruppen in einer Gesellschaft zu leben, die wirklich friedlich ist. Das ist ja in der heutigen Zeit auch schon eine Errungenschaft, in der Hoffnung, dass sowas auch ausstrahlt auf andere Städte und Gebiete.
14: Rund um das Friedensfest gibt es heute Gottesdienste und viele Veranstaltungen. Höhepunkt ist die große Friedenstafel auf dem Rathausplatz. An langen, weiß gedeckten Tischen teilen die Menschen ihr mitgebrachtes Essen.
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16: Um 8.30 Uhr mit Sisi Forster. Guten Morgen. Die Übersicht. CDU-Geheimdienstexperte kritisiert Deutschlands Drohnenabwehr. Im brasilianischen Amazonasgebiet wird weniger Regenwald abgeholzt. Bayerische Streifenpolizei wertet Einsatz von Tasern positiv. Das Wetter in Bayern, viel Sonnenschein bei 26 bis 32 Grad. Berlin. Nach dem Drohnenvorfall am Flughafen Leipzig-Halle kritisiert der Vorsitzende des Geheimdienstkontrollgremiums des Bundestages Hinrich Mann Deutschlands Abwehrfähigkeit. Diese sei nicht auf der Höhe der Zeit, sagte er am Abend im ZDF. Deutschland müsse hier Zähne zeigen, gerade gegenüber Playern, die ein Spiel ohne Regeln spielten. Der CDU-Sicherheitsexperte schließt nicht aus, dass Moskau hinter dem hybriden Angriff stecken könnte. Russlands Angriffskrieg in der Ukraine stecke fest, deshalb habe man schon länger mit Ausweichbewegungen in Richtung Westen gerechnet. Diese seien jetzt da. Die russische Botschaft in Berlin hatte bestritten, dass Moskau für den Vorfall verantwortlich ist. Vielmehr stecke die Ukraine dahinter, der es an Waffen fehle. Berlin. Wenige Wochen vor der Landtagswahl in Sachsen-Anhalt hat Unionsfraktionschef Frei darauf hingewiesen, dass die CDU nicht mit der AfD zusammenarbeiten werde. Frei sagte den Funke-Zeitungen, normalerweise halte sich die Bundespartei aus der Regierungsbildung in den Ländern heraus. Aber diese Frage könne nicht je nach Bundesland anders beantwortet werden. Es gelte das Kooperationsverbot mit der AfD. Frei verwies auf einen Grundsatzbeschluss der Bundes-CDU. Der Unionsfraktionschef im Bundestag widersprach Spekulationen, Kanzler Merz könnte abgelöst werden, sollten die Wahlen im Osten katastrophal für die CDU enden. Die Autorität von Merz sei intakt, betonte Frei. Die Landtagswahl in Sachsen-Anhalt findet am 6. September statt. Laut Umfragen könnte die AfD klar stärkste Kraft werden. São Paulo. Im brasilianischen Amazonasgebiet ist so wenig Regenwald abgeholzt worden wie seit mindestens einem Jahrzehnt nicht. Wie die zuständigen Behörden unter Berufung auf Satellitendaten mitteilten, wurden in den vergangenen 12 Monaten knapp 2.900 Quadratkilometer Wald zerstört. Damit sei im Vergleich zum Vorjahreszeitraum 37% weniger Regenwald abgeholzt worden. Bei der Vorstellung der Zahlen in São Paulo war Brasiliens Präsident Lula dabei. Er hat sich im Gegensatz zu seinem Vorgänger Bolsonaro den Schutz des Amazonasgebiets auf die Fahnen geschrieben. Im Oktober strebt er seine Wiederwahl an. München. Seit 2 Monaten testen bayerische Streifenpolizisten den Einsatz von sogenannten Tasern. Dabei kamen die Elektroschockgeräte 19 Mal zum Einsatz, wie das Innenministerium jetzt bekannt gab. In 16 Fällen genügte demnach die Androhung, um die Lage zu entschärfen. Die beteiligten Polizisten werten die Ausrüstung positiv. Insgesamt läuft das Pilotprojekt 6 Monate in den Polizeiinspektionen Schweinfurt, Regensburg Süd und Augsburg Mitte und soll anschließend ausgewertet werden. Dabei geht es auch um die Frage, ob durch Taser der Einsatz von Schusswaffen verringert werden kann. Bayerns Spezialeinheiten nutzen die Elektroschocker schon länger. München. Wegen der weiterhin hohen Waldbrandgefahr starten auch an diesem Wochenende in vielen Regionen Bayerns Überwachungsflüge. Die Regierungen der 3 fränkischen Bezirke und jene Niederbayerns und der Oberpfalz lassen Waldgebiete aus der Luft beobachten. In großen Teilen Unterfrankens gilt die Waldbrandwarnstufe 4 von 5. Die Behörden warnen, dass schon kleine Zündquellen ausreichen, um Brände zu verursachen. Das Wetter in Bayern. Viel Sonnenschein bei Höchsttemperaturen von 26 bis 32 Grad. In der Nacht meist sternenklar bei 18 bis 10 Grad. Morgen weiter sonnig, am Abend in der Donaualbregion und in Unterfranken Schauer und Gewitter möglich. Am Montag und Dienstag weiter sonnig und heiß, abends örtlich Gewitterrisiko. Es ist 8.34 Uhr. Die Verkehrsmeldungen. A8 München-Salzburg zwischen Fraßdorf und Bernau stockt der Verkehr in beiden Richtungen wegen einer Baustelle. Und die B2 Donauwörth-Weißenburg ist zwischen Abzweigung nach Rehau und Abzweigung nach Rehlingen nach einem Unfall in beiden Richtungen gesperrt. Ortskundige Autofahrer werden gebeten, das Gebiet weiträumig zu umfahren. Soweit die Verkehrsübersicht.

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1: Mit Johannes Krause. Der Fußball ist zurück und die zweite Liga hat gestern Abend direkt vorgelegt. Hertha BSC gewinnt das Eröffnungsspiel mit 1:0 beim VfL Bochum. Die Berliner nehmen also die ersten drei Punkte der neuen Saison mit. Luise Krupf.
2: Seit Oktober 2025 hatte Sebastian Grönning in der Liga nicht mehr getroffen. Für Mittelstürmer ist das eine Ewigkeit. Gegen Bochum hatte es dann aber wieder Klick gemacht. Der Däne traf sehenswert zum 1:0 und damit auch Siegtreffer. Den neuen Torriecher hat er seinem Sohn zu verdanken.
3: Normalerweise kannst du als Fußballer ein schlechtes Training oder schlechtes Gewissen oder andere Dinge mit nach Hause bringen. Und jetzt habe ich keine Zeit, über das zu kümmern, weil mein Sohn weint, kackt und schläft.
2: Das Spiel war neben dem Tor des frisch gebackenen Papas auch geprägt von Kampf. Das offenbarte nach der Partie der Rasen im Ruhrstadion, der überall braune Flecken und herausgerissene grüne Stücke zeigte. In der ersten Halbzeit gab es dazu noch eine 6-minütige Unterbrechung, weil ein Fluchttor durch ein Banner versperrt wurde. Das Banner gehörte zu den Anhängern von Hertha BSC. Erst nachdem Sportdirektor Benny Weber im Gästefanblock den Dialog suchte und das Banner abgehangen wurde, konnte das Spiel fortgesetzt werden. Der Berliner Julian Eitschberger empfand die Unterbrechung als unpassend.
4: Das ist natürlich ein bisschen nervig für uns Spieler, wenn so eine lange Unterbrechung sind, gerade wenn wir gut im Spiel sind.
2: Die zweite Halbzeit kam dann ohne Banner-Unterbrechung aus und mit vielen Chancen für den VfL Bochum. Allerdings auch mit einer konsequenten Verteidigung der Herthaner. Mit einer guten Defensive und etwas Glück konnte Hertha BSC 1:0 gegen Bochum gewinnen. Und Sebastian Grönning hat für sich ein neues Ritual entdeckt.
3: In der Tunnel, bevor ich ging raus um den Spiel, hatte ich auf mein Handy ein Bild von meinen Freundinnen und meinem Sohn geguckt. Und das hat mir ein große Lachen auf mein Gesicht und dann hatte ich nur versucht, die Spiel zu genießen. Und dieser Weg hat mir in diesem Spiel geholfen und das hoffe ich auch weiter so.
1: Heute geht Schlag auf Schlag weiter. Ab 13 Uhr stehen gleich 4 Partien an. Kiel spielt in Darmstadt, Braunschweig in Magdeburg. Aufsteiger Osnabrück tritt beim Bundesliga-Absteiger Heidenheim an. Karlsruhe spielt gegen Bielefeld. Und am Abend ab 20.30 Uhr dann Wolfsburg gegen Kaiserslautern. Auch in der dritten Liga ist der Ball wieder unterwegs. Für Fortuna Düsseldorf allerdings in die falsche Richtung. Der Zweitliga-Absteiger verliert zum Auftakt 1:2 in Mannheim. Tim Wichmann.
5: Neue Spielzeit, altbekannte Gefühlslage bei Fortuna Düsseldorf. Der Zweitliga-Absteiger verliert das Eröffnungsspiel der dritten Liga bei Waldhof Mannheim mit 1:2. Vincent Till brachte die Gastgeber nach 18 Minuten per Distanzschuss in Führung. Fortuna-Keeper Ries sah bei tiefstehender Sonne nicht gut aus. Kurz nach dem Seitenwechsel erhöhte Ulbricht auf 2:0 für die Kurpfälzer. In der 57. Minute staubte dann Schleusener nach einem der wenigen gelungenen Düsseldorfer Angriffe zum Anschlusstreffer ab. In der Schlussphase verhinderte der Pfosten das zweite Tor des neuen Fortuna-Knipsers und besiegelte damit die Auftaktniederlage für die Rheinländer. Waldhof Mannheim dagegen feiert einen Start nach Maß unter seinem neuen Trainer Rui Motta.
1: Die Tour de France der Frauen geht morgen an der Mittelmeerküste in Nizza zu Ende. Heute also die vorletzte Etappe. Wie viel Kraft steckt da noch in den Beinen nach der größten Prüfung gestern? Da sind die Radsportlerinnen erstmals den ikonischen Mont Ventoux hinaufgefahren. Die 8. und vorletzte Etappe der Tour de France der Frauen startet heute um 13.55 Uhr. Sand unter den Füßen statt Asphalt unter den Rädern. Die Beachvolleyball-Stars, die baggern, blocken und springen in Hamburg um Punkte. Gespielt wird auf der Galopprennbahn, wo normalerweise Pferde für Tempo sorgen, fliegt jetzt also der Ball über den Sand. Beim Turnier der höchsten Spielklasse haben 5 von 7 deutschen Teams den Sprung in die K.O.-Phase geschafft. Moritz Kühn.
6: Olympia-Silbermedaillengewinner Nils Ehlers musste viele Autogramme schreiben und Fotos machen. Das tat er mit einem großen Lächeln im Gesicht. Kein Wunder, denn das Duo Nils Ehlers-Louis Wüst zog als Gruppenzweiter hinter den Olympiasiegern von 2021 aus Norwegen Anders Moll und Christian Sørum in die K.O.-Runde ein. Mit nur einer Niederlage in der Hauptrunde.
7: Da kann man sich nochmal einspielen, Fehltritt erlauben. Jetzt startet die K.O.-Phase und dann sollen sie sich alle warm anziehen. Dann gucken wir mal, was kommt.
6: Sagte Nils Ehlers mit einem Augenzwinkern. Richtig gute Laune hatte auch Anna Grüne, die mit ihrer neuen Spielpartnerin Janne Uhl zum ersten Mal bei einem Elite 16, einem Turnier der höchsten Spielklasse, den Sprung in die K.O.-Phase schaffte.
8: Ich habe mich einfach nur krass gefreut. Also ich glaube, hier ein bisschen auch zu Hause zu gewinnen, tut schon sehr, sehr gut. Und Und ja, ich war schon mega stolz, dass wir es ins Hauptfeld geschafft haben. Das ist keine Selbstverständlichkeit.
6: Und nun geht die Reise in Hamburg weiter. Auch für die Europameisterinnen von 2024, Sinja Tillmann und Svenja Müller, sowie die Teams Sandra Ittlinger, Kim van de Velde und Paul Henning, Lukas Pretschner. Ausgeschieden sind dagegen die Duos Husta Winter und Beutel Schürholz.
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9: Im Studio ist Benny Riemer mit aktuellen Informationen von BR24 gemeinsam mit NDR Info. Einen schönen guten Morgen. Wir schauen auf die Wirtschaft. In dieser Woche hat der DAX neue Rekorde erreicht, obwohl die deutsche Konjunktur weiter schwächelt und die Rallye nur von wenigen Aktien getragen wird. Wie stabil ist der Höhenflug also wirklich? Angela Göpfert über viel Optimismus an der Börse und einige Risiken, die leicht unterschätzt werden.
10: Der DAX kennt derzeit nur eine Richtung, nach oben. In dieser Woche fiel erstmals die Marke von 26.000 Punkten. Das Rekordhoch liegt inzwischen bei gut 26.400. Da kann manchem Anleger schon etwas schwindelig werden. Doch Grund zur Höhenangst gäbe es nicht, sagt Stefan Kemper von BNP Paribas Wealth Management.
11: Grundsätzlich ist ein Allzeithoch tatsächlich ein gutes Kaufsignal. Das fühlt sich zwar ein bisschen komisch an, man sollte dabei aber berücksichtigen, dass Allzeithochs Herdentiere sind. Die tauchen normalerweise in Rudeln auf. Wenn einmal Momentum und eine positive Stimmung im Markt da ist, dann ist es etwas, was normalerweise trägt.
10: Anleger setzen vor allem auf eine baldige Öffnung der Straße von Hormus. Die Hoffnung dahinter: mehr Öl auf dem Weltmarkt, niedrigere Preise, weniger Inflationsdruck und damit weniger Anlass für die Notenbanken, die Zinsen anzuheben. Doch darin steckt viel Optimismus. Entsprechend groß ist das Enttäuschungspotenzial. Thomas Altmann von QC Partners.
12: Was es bedeutet, wenn sich allein die Iran-Hoffnungen nicht erfüllen, haben wir in den Monaten April bis Juli allein schon viermal gesehen. Und jedes Mal, wenn die Hoffnungen nicht erfüllt wurden, ging es beim DAX um bis zu 1.500 Punkte nach unten.
10: Hinzu kommt, der DAX-Aufschwung steht auf vergleichsweise wenigen Füßen. Zu den stärksten Kurstreibern zählen Unternehmen, die direkt oder indirekt vom weltweiten KI-Boom profitieren. Etwa Infineon, Siemens Energy und Hochtief. Allein Infineon hat seit Jahresbeginn rund 60% zugelegt.
12: Auf der anderen Seite haben wir 18 Unternehmen, die sich seit Jahresbeginn negativ entwickelt haben. Und das ist fast die Hälfte der DAX-Mitglieder. Das heißt, von einer breit getragenen Rallye kann hier keine Rede sein.
10: Auf den ersten Blick gute Nachrichten kamen von der deutschen Industrie. Die Auftragseingänge stiegen im Juni gegenüber dem Vormonat um 3,1%. Doch bei genauerem Hinsehen fällt die Bilanz deutlich schwächer aus, sagt Jörg Krämer, Chefvolkswirt der Commerzbank.
13: Denn zum einen wurde der Vormonat deutlich nach unten revidiert. Und zweitens, wir müssen auch auf die Auftragseingänge schauen, ohne die sehr schwankungsanfälligen Großaufträge. Und wenn man diese Großaufträge rausrechnet, dann sind die Aufträge nicht mehr gestiegen, sondern gefallen.
10: Und damit nicht genug. Das Niedrigwasser am Rhein sorgt zusätzlich für Probleme. Vor allem große Chemiekonzerne wie BASF sind auf den Fluss als Transportweg angewiesen. Das Institut der deutschen Wirtschaft nennt die Lage bereits dramatisch. Die Commerzbank schätzt, dass das Niedrigwasser das Wachstum im dritten Quartal um 0,2 bis 0,3 Prozentpunkte drücken könnte. Jörg Krämer.
13: Und weil das Wachstum sowieso so niedrig ist in Deutschland, könnte das auch dazu führen, dass die Wirtschaft dann im dritten Quartal etwas schrumpft.
10: Die deutsche Wirtschaft bleibt also anfällig, der DAX dagegen auf Rekordniveau. Dieser Gegensatz dürfte die Anleger auch in der kommenden Woche beschäftigen.
9: Angela Göpfert war das mit dem Wochenrückblick von den deutschen Börsen. Eigenmächtige Hackerattacken durch künstliche Intelligenz. Nach mehreren Vorfällen in den letzten Wochen will die Firma OpenAI jetzt laut eigenen Angaben ihr neues KI-Modell Astra stärker kontrollieren, auch wenn das gar nicht beteiligt gewesen sein soll. Trotzdem haben die Entwickler offenbar Bedenken bezüglich der Fähigkeiten des Modells. Einzelheiten von Antje Sieb aus Los Angeles.
14: Nach internen Auswertungen könne man kritische Fähigkeiten im Bereich Cybersicherheit nicht ausschließen, teilte die Firma mit. Dabei geht es etwa darum, dass Modelle eigenständig in der Lage sind, komplexe Cyberangriffe auszuführen. Astra wird trotzdem weiterentwickelt. Man wolle aber die Sicherheitsstandards verschärfen. Bereiche, in denen das bisher nicht möglich sei, würden pausiert, so OpenAI in einer Pressemitteilung. In den letzten Wochen war bekannt geworden, dass andere KI-Modelle von OpenAI, aber auch von Anthropic und Meta bei Tests ungeplant und eigenständig in fremde Systeme eingedrungen waren. Auch ein britisches Regierungslabor hatte Testergebnisse veröffentlicht. Danach hatten Modelle gezielt versucht, Menschen zu täuschen, um schädliche Codesequenzen einzuschleusen. Die Vorfälle haben zu einer verstärkten Diskussion um die Sicherheit und Regulierung von KI-Modellen geführt.
9: Es ist jetzt 8:45.
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2: Mit Kia Arnzen. Russische Botschaft in Berlin weist Verwicklung in Drohnenvorfall von Leipzig zurück. Auf der Webseite ist von einer hastig zusammengezimmerten Provokation die Rede, die ausschließlich der Ukraine diene. Der Vorsitzende des Geheimdienstekontrollgremiums des Bundestags, Henrichmann, hält die Äußerungen Russlands zu der Sprengstoffdrohne für nicht glaubwürdig. Russland spiele in seinem Angriffskrieg gegen die Ukraine ohne Regeln, sagte er im ZDF. EU importiert wieder mehr Flüssigerdgas aus Russland. Die Welt am Sonntag beruft sich auf Daten des Forschungszentrums Center for Research on Energy and Clean Air. Danach lag der Import im Juni über 14% höher als vor einem Jahr. Das meiste russische LNG ging nach Frankreich. Eigentlich will die EU ab dem nächsten Jahr kein Flüssiggas mehr aus Russland beziehen, um den Druck auf Moskau zu erhöhen. BUND kritisiert Lockerungen bei Lkw-Fahrverboten. Aus Sicht des Chefs der Umweltorganisation BAND ist es keine Lösung, den Schiffstransport wegen des Niedrigwassers durch Lkw zu ersetzen. Dies werde Menschen und Klima belasten, sagte er der Rheinischen Post. In Nordrhein-Westfalen, Niedersachsen, Rheinland-Pfalz und im Saarland dürfen Lkw befristet auch an Sonn- und Feiertagen fahren. Taifun sorgt im Süden Japans für Stromausfälle und Flugausfälle. In der Präfektur Okinawa waren 14.000 Haushalte ohne Strom. Der Taifun Dolphin bewegt sich nun in Richtung China. In der Provinz Zhejiang gilt die höchste Warnstufe. Der Hafenbetrieb wurde gestoppt. Mehrheit hat keine Präferenzen beim Geschlecht des nächsten deutschen Staatsoberhaupts. In einer Forsa-Umfrage sagen 74%, dass es ihnen egal sei, ob eine Frau oder ein Mann das Amt des Bundespräsidenten übernimmt. Für 46% ist es entscheidend, ob er oder sie Erfahrungen in der aktiven Politik hat.
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9: In dieser Woche hat der Fund einer mit Sprengstoff bestückten Drohne am Flughafen Leipzig-Halle für jede Menge Schlagzeilen gesorgt. In der Nähe waren mehrere ukrainische Frachtflugzeuge. Der Flughafen gilt als Umschlagplatz für militärische Hilfslieferungen in die Ukraine. Es wird weiterhin intensiv darüber diskutiert, wer hinter dem Vorfall steckt. Sonja Hösel.
15: Bundesinnenminister Alexander Dobrindt spricht von einem hybriden Angriff fremder Mächte. Weil ukrainische Frachtflugzeuge in unmittelbarer Nähe zum Fundort standen, vermuten manche nun Russland hinter dem Vorfall. Die russische Botschaft in Berlin sprach gestern Abend hingegen von einer gegen Moskau gerichteten Provokation und wies jegliche Beteiligung zurück. Sie kritisierte eine, so wörtlich, neue Welle antirussischer Hysterie in Deutschland. Der Vorsitzende des Geheimdienstekontrollgremiums des Bundestags, Marc Henrichmann von der CDU, hält die Äußerung Russlands zum Drohnenvorfall allerdings für nicht glaubwürdig. Er sagte, der russische Angriffskrieg in der Ukraine stocke. Es sei schon lange prognostiziert, dass dann Ausweichbewegungen in Richtung Westen, also in Richtung NATO und EU, erfolgen werden, so Henrichmann im ZDF. Das geschehe jetzt. Der Russland-Experte Matthias Uhl findet, auf den ersten Blick spreche manches dafür, dass möglicherweise russische Geheimdienste verwickelt seien. Der Militärgeheimdienst GRU werde für eine Vielzahl an Operationen im Westen verantwortlich gemacht. Allerdings ist es laut Uhl für Russland derzeit schwierig, eine solche Operation durchzuziehen. Die Agenten stünden im Westen unter strenger Beobachtung. Die Bundesanwaltschaft ermittelt nun wegen des Verdachts des versuchten Herbeiführens einer Sprengstoffexplosion und wegen des gefährlichen Eingriffs in den Luftverkehr. Der Drohnenvorfall in Leipzig bleibt aber nicht der einzige in dieser Woche. Zwei Tage später, am Donnerstagabend, wurden zwei Drohnen über einem wichtigen Militärstützpunkt in Nordrhein-Westfalen gesichtet. Eine Bundeswehrsprecherin bestätigte die Beobachtung über dem Standort Mechernich. NDR, WDR und SZ berichten, dass Sicherheitsmitarbeiter 6 Überflüge bemerkt haben sollen. An diesem Militärstandort reparieren Spezialisten das Flugabwehrsystem Patriot. Wer hinter den Drohnenflügen steckt, ist ebenfalls noch nicht bekannt. Die Polizei ermittelt.
9: Hitze und Trockenheit sind in Deutschland und vor allem auch in Südosteuropa zurzeit ein Riesenthema. Flüsse führen Niedrigwasser, die Pegelstände der Seen sinken und es kommt zu wenig Wasser nach. Der Bund Naturschutz in Bayern fordert deshalb den konsequenten Wasserrückhalt in der Fläche, also natürliche oder technische Maßnahmen, um Niederschlagswasser möglichst lange in der Landschaft zu halten. Um das Problem zu verdeutlichen, hat der Umweltschutzverband zu einer Pressekonferenz in den Landkreis Roth gebeten. Denn da gibt es einen Wassermangel, der nach Ansicht des Bund Naturschutz exemplarisch für viele Orte steht. Vera Held.
16: Ein Wasserschutzgebiet bei Wassermungenau im Landkreis Roth. Der Bund Naturschutz in Bayern ist vor Ort. Dass es hier bei all den grünen Wiesen und der blühenden Uferbepflanzung der fränkischen Rezat ein Problem mit Wasser geben könnte, ist auf den ersten Blick nicht zu erkennen. Aber es gibt eins, sagt Renate Götzenberger vom Arbeitskreis Wasser des Bund Naturschutz, und zwar mit dem Grundwasser.
17: Das Problem ist, dass hier auf sehr kleiner Fläche sehr viel Grundwasser entnommen wird, in Verbindung mit einem FFH-Gebiet, also einem wertvollen Naturraum, einem Fluss, dem eben auch durch diese große Wasserentnahme Wasser entzogen wird.
16: Ein kommunaler Wasserversorger darf hier laut den aktuell erteilten Wasserrechten 4,5 Millionen Kubikmeter Wasser pro Jahr für die Trinkwasserversorgung entnehmen. Gleichzeitig würde sich weniger Grundwasser neu bilden als bislang angenommen. Das sagt der Bund Naturschutz und dessen Vorsitzender Martin Geilhufe.
18: Wir haben eine Situation, in der eben gerade hier in so einem, ich würde mal sagen, hydrologischen Brennpunkt oder eben in einer trockenen Region, wo einfach über das ganze Frühjahr und jetzt ohnehin ja im Sommer massiv ausbleibende Niederschläge kein neues Grundwasser bilden. Also Problem ist, wir haben steigende Verbräuche, aber nicht mehr so viel Grundwasser, um die Entnahmen, die genehmigt worden sind, in den nächsten Jahren wirklich auch aller Voraussicht nach decken zu können.
16: Die Grundwasserpegel fallen seit Jahren. Konkret, in den vergangenen etwa 20 Jahren habe sich jährlich rund 15% weniger Grundwasser gebildet, heißt es im Lagebericht des Niedrigwasserinformationsdienstes des Bayerischen Landesamtes für Umwelt, kurz LFU. Von März bis Juli fiel in Bayern viel zu wenig Regen. Laut dem LFU ein neuer Negativrekord. Das hat Auswirkungen auf die Flüsse und natürlich das Grundwasser, erklärt Holger Kumischke, Referatsleiter Klimainformation am LFU.
19: Dort sehen wir auch sehr niedrige Grundwasserstände, die so in der Vergangenheit bisher nicht aufgetreten sind. Heute verzeichnen wir zum Beispiel 79 neue Niedrigstwerte an unseren Grundwassermessstellen.
16: Damit sei die aktuelle Situation deutlich angespannt. In Wassermungenau würde das dem Bund Naturschutz zufolge zunehmend die durch das Wasserschutzgebiet fließende fränkische Rezat, ihre Auen sowie Wälder und landwirtschaftliche Flächen beeinträchtigen. Und auch in Wassermungenau selbst gäbe es Schäden, sagt Karl-Heinz Fries, Sprecher der Bürgerinitiative, die in Wassermungenau seit etwa 25 Jahren für eine umweltverträgliche Trinkwasserförderung kämpft.
20: Ökologisch brauchen wir nicht mehr weiter reden. Da sind Biotope, Feuchtwiesen gewesen, die sind inzwischen trocken gefallen und ausgetrocknet. Was am schlimmsten ist, wirklich die Grundwasserabsenkung im Ortsbereich. Und jede Grundwasserabsenkung führt zu Setzungsschäden.
16: Wassermungenau sah nur ein Beispiel für ganz Bayern. So der Bund Naturschutz. Der Verband fordert deshalb, in Regionen mit Wassermangel nur noch Entnahmeregelungen zu erteilen oder zu verlängern, wenn sie an verbindliche Gegenmaßnahmen gekoppelt sind. Martin Geilhufe, Vorsitzender des Bund Naturschutz.
18: Das wäre natürlich das Beste, wenn wir, um sicherzustellen, dass wir die nächsten Jahre langfristig hier die Wasserversorgung sicherstellen können, brauchen wir Maßnahmen, damit wir zu einer besseren Grundwasserneubildung kommen.
16: Die Wasserentnahme in Wassermungenau ist übergangsweise bis 2027 genehmigt. Wie es danach weitergeht, müssen die Behörden bewerten. Der Bund Naturschutz fordert von den zuständigen Behörden und der Politik ein landesweites Wasserkonzept. Daran arbeitet das Bayerische Umweltministerium mit dem Programm Wasserzukunft Bayern 2050. Es soll unter anderem Strategien für Wassersicherheit und Wassersparen entwickeln.
9: Vera Held über Wege aus der bayerischen Wasserkrise. Jetzt zu guten Nachrichten aus der Natur, denn sprechen wir über extreme Trockenheit, dann hat das mit dem Klimawandel zu tun, den die Weltgemeinschaft so gut es geht abmildern möchte. Wichtig sind dabei sogenannte Klimastabilisatoren, Regenwälder zum Beispiel. Sie nehmen besonders viel Treibhausgas auf. Eigentlich sind Regenwälder gleichzeitig besonders von Abholzung betroffen. In Brasilien zeigt sich gerade aber ein anderer Trend. Maximilian Sacher.
21: Es gibt einen Hoffnungsschimmer aus dem größten tropischen Regenwald der Welt, dem Amazonasgebiet. Denn brasilianische Behörden melden, in dem Teil, der in Brasilien liegt, ist die Abholzung deutlich zurückgegangen. Grundlage sind Satellitenbilder. Die zeigen, zwischen August 2025 und Juli 2026 wurde eine Waldfläche zerstört, etwas größer als das Saarland. Immer noch viel, aber über ein Drittel weniger als im Jahr zuvor. Und der niedrigste Wert, seitdem die Abholzung genau gemessen wird. Das ist seit 10 Jahren der Fall. Ein Grund dürfte die neue Politik in Brasilien sein. Seit 3 Jahren regiert dort der linksgerichtete Präsident Lula da Silva. Er will die illegale Abholzung bis 2030

0: Die Zahl der Sichtungen hat in diesem Jahr zugenommen. Ein Hai hat schon einen Badegast gebissen und verletzt. Darum setzt die New Yorker Polizei auch Drohnen ein, um Haie früh zu erkennen. Doch Panik haben die Menschen am Strand trotzdem nicht. Aus dem ARD-Studio New York, Benjamin Best.
1: Sommer am Rockaway Beach im New Yorker Stadtteil Queens. Die Sonne scheint, die Kinder springen in die Wellen, Surfer warten auf die nächste Welle. Eigentlich ein ganz normaler Tag am Atlantik. Doch in diesem Sommer schwimmt bei vielen Badegästen ein mulmiges Gefühl mit. Anfang Juli wird ein Mann von einem Hai in den Fuß gebissen. Seine Verletzungen sind nicht lebensgefährlich, doch seitdem sorgen immer neue Haisichtungen für Schlagzeilen. Jackie Marsala geht deshalb inzwischen etwas vorsichtiger ins Wasser. Ich bleibe nicht zu lange im Wasser. Ich habe die Haie schon im Hinterkopf. Vor allem, weil hier zuletzt Bullenhaie gesichtet wurden. Die gelten als ziemlich aggressiv. Auch die Behörden reagieren. Die Polizei schickt regelmäßig Drohnen über den Atlantik. Aus der Luft suchen die Beamten nach Haien, aber auch nach großen Fischschwärmen, die die Tiere bis dicht an die Strände locken können. Emily Rodriguez fühlt sich dadurch sicherer.
2: Ich finde die Drohnen eine gute Idee. Sie geben uns mehr Sicherheit am Strand.
1: Entdecken die Drohnen einen Hai, müssen die Badegäste raus aus dem Wasser. Erst wenn die Küste wieder frei ist, dürfen sie zurück. Doch wirklich vertreiben lassen sich die New Yorker von ihren Stränden nicht.
2: Haie leben nun mal hier. Für mich ist das völlig in Ordnung. Ich komme seit über 40 Jahren mit meinen Kindern hierher. Aber das hier ist ihr Ozean. Wir Menschen können das nicht kontrollieren.
1: Eine Gelassenheit, die auch die Wissenschaft teilt. Hans Walters forscht am New Yorker Aquarium über Haie. Und die sind vor der Millionenmetropole alles andere als ungewöhnlich. Wir haben insgesamt 27 verschiedene Haiarten in den Gewässern rund um New York nachgewiesen. Nur wenige davon kommen im Sommer überhaupt bis in Strandnähe. Und die sind nicht wegen der Menschen hier, sagt Walters. Kein Hai in diesen Gewässern betrachtet Menschen als Beute. Sie sind auf der Suche nach Nahrung und folgen vor allem kleinen Fischschwärmen bis in Küstennähe, nicht uns Menschen. Ganz sorglos ist aber auch Walters nicht. Eine Art haben die Experten besonders im Blick, den Bullenhai. Bullenhaie greifen Menschen gelegentlich an. Für die Badegäste heißt das, Warnungen ernst nehmen, auf die Lifeguards und Drohnen achten, denn die Haie gehören zum Atlantik dazu.
0: Also an den Stränden von New York werden immer mehr Haie gesichtet. Unser Korrespondent Benjamin West hat berichtet.

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2: 9 Uhr. Die Nachrichten des Bayerischen Rundfunks mit Sisi Forster. Guten Morgen. Die Übersicht. Russland bestreitet Verantwortung für Drohnenvorfall am Flughafen Leipzig. EU importiert wieder mehr russisches Flüssigerdgas. Klingbeil will Freibeträge für Vereine senken. Das Wetter in Bayern, viel Sonnenschein bei 26 bis 32 Grad. Berlin. Nach dem Drohnenvorfall am Flughafen Leipzig-Halle sind die Hintergründe weiter ungeklärt.

geklärt. Der Vorsitzende des Geheimdienstekontrollgremiums des Bundestages, Henrichmann, erklärte, er halte die Äußerungen Russlands zu der Sprengstoffdrohne für nicht glaubwürdig. Russland spiele in seinem Angriffskrieg gegen die Ukraine ohne Regeln, sagte er im ZDF. Die russische Botschaft in Berlin hatte bestritten, dass Moskau für den Drohnenvorfall verantwortlich ist. Vielmehr stecke die Ukraine dahinter, der es an Waffen fehle. Am Flughafen Leipzig-Halle war am späten Dienstagabend in der Nähe ukrainischer Transportflugzeuge eine mit Sprengstoff und Zünder bestückte Drohne entdeckt worden. Ein Mitarbeiter hatte sie zum Absturz bringen können. Bundesinnenminister Dobrindt sprach von einem hybriden Angriff fremder Mächte. Brüssel. Trotz europäischer Bemühungen, weniger abhängig von Moskaus Energielieferungen zu werden, ist die Menge von aus Russland importiertem Flüssigerdgas wieder gestiegen. Das berichtet die Welt am Sonntag und beruft sich auf Daten des Forschungszentrums CREA. Demnach haben EU-Staaten im Juni 14% mehr LNG aus Russland importiert als ein Jahr zuvor. Die Einnahmen Russlands aus dem Verkauf stiegen dem Bericht zufolge auf 60 Millionen Euro pro Tag. Das meiste Flüssiggas kaufte Frankreich. Nach Angaben der Denkfabrik Bruegel hatte das russische Erdgas im zweiten Quartal einen Anteil von 13,4% an den gesamten Gaseinfuhren der EU. Das Ziel der EU ist es, bis 2027 kein LNG aus Russland mehr zu beziehen. Berlin. Bundesfinanzminister Klingbeil will die Steuerfreibeträge für Vereine deutlich senken. Das berichtet die Bild und beruft sich auf einen Referentenentwurf aus dem Bundesfinanzministerium. Geplant ist demnach, dass der Freibetrag ab nächstem Jahr von 5.000 Euro auf 1.000 Euro sinkt. Das Ministerium verspricht sich rund 45 Millionen Euro Steuermehreinnahmen. Wie die Bild weiter schreibt, will Klingbeil auch die Freibeträge für Gewinne aus Betriebsveräußerungen und Betriebsaufgaben streichen. Berlin. Mehrere Bundesländer haben das Sonntagsfahrverbot für Lastwagen teilweise aufgehoben. Grund ist die Dürre und das damit verbundene Niedrigwasser der Flüsse. Viele Frachtschiffe können deswegen gar nicht oder nur mit einem Bruchteil der üblichen Ladung fahren. Nordrhein-Westfalen, Niedersachsen, Rheinland-Pfalz und das Saarland wollen nun notwendige Ersatztransporte auf der Straße erleichtern. Vorübergehend können Gütertransporte vom Wasserweg auf die Straßen verlegt werden. Damit sollen Lieferketten aufrechterhalten und Versorgungsengpässe vermieden werden. Bochum. Beim Auftaktspiel der zweiten Fußball-Bundesliga der Männer hat Hertha BSC einen knappen Sieg eingefahren. Die Berliner gewannen am Abend beim VfL Bochum 1:0. Die bayerischen Vereine starten morgen in die Saison. Der erste FC Nürnberg empfängt Dynamo Dresden. Fürth reist zum FC St. Pauli nach Hamburg. Das Wetter in Bayern. Viel Sonnenschein bei Höchsttemperaturen von 26 bis 32 Grad. In der Nacht meist sternenklar bei 18 bis 10 Grad. Morgen weiter sonnig, am Abend in der Donaualbregion und in Unterfranken Schauer und Gewitter möglich. Am Montag und Dienstag weiter sonnig und heiß, abends örtlich Gewitterrisiko. Soweit die Nachrichten. Es ist 9.04 Uhr. Die Verkehrsmeldungen. A3 Linz Richtung Passau, zwischen Pocking und Passau Süd 1 Kilometer Stau. A3 Frankfurt Richtung Würzburg, zwischen Aschaffenburg und Aschaffenburg Ost 3 Kilometer Stau. A8 München-Salzburg, zwischen Fraßdorf und Bernau stockt der Verkehr in beiden Richtungen wegen einer Baustelle. Und auf der A8 Richtung Salzburg, zwischen Neukirchen und Bad Reichenhall 9 Kilometer stocken der Verkehr. Soweit die Verkehrsübersicht.

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1: Jetzt wieder aktuelle Informationen von BR24 gemeinsam mit NDR Info. Im Studio ist Benny Riemer für Sie. Der Gazastreifen und das Schicksal seiner Bewohner sind in der öffentlichen Wahrnehmung gerade etwas in den Hintergrund gerückt. Das heißt aber nicht, dass das Leben in dem Küstenstreifen einfacher geworden ist. Auch im Nahen Osten ist Sommerhitze in Kombination mit zerstörter Infrastruktur und dem Mangel an sauberem Wasser sorgt das für die nächste Gesundheitskrise im Gazastreifen. Fast 1 Million Menschen sind gezwungen, bei extremer Hitze in engen Notunterkünften oder Zelten zu leben. Unser Korrespondent Jörg Poppendiek war vor Ort.
2: Am Strand von Gazastadt versucht ein Bademeister per Trillerpfeife Ordnung zu schaffen. Vergeblich. Hunderte Kinder tummeln sich im Wasser, schwimmen, springen, bespritzen sich. Sommerliches Mittelmeerchaos. Es könnte ein idyllisches Bild sein, wären da nicht die vielen Zelte direkt am Strand. Notdürftig abgeschirmt vor Wind und Sand mit eingerissenen Planen und Decken. Hier lebt Mohamed Shaban. Er kommt eigentlich von weiter nördlich. So wie fast alle Menschen des Küstenstreifens musste er während des Kriegs sein Zuhause verlassen. Das Leben ist voller Probleme. Bis heute leben wir noch immer als Vertriebene. Auf der einen Seite sind Ratten, auf der anderen Schlangen, dann Kakerlaken und überall Mücken. Unsere Hände sind schon ganz angeschwollen, wie man sehen kann. Uns bleibt nur, auf Gott zu vertrauen. Im Winter ist es bitterkalt und im Sommer brennt die Sonne. Zur Hitzewelle kommt eine belastend hohe Luftfeuchtigkeit. Die Menschen im Gazastreifen sind der Hitze quasi schutzlos ausgeliefert. In den Zelten, in denen die meisten Menschen leben, ist es stickig und heiß. Bei Temperaturen tagsüber von um die 40 Grad. Das alles ohne ausreichend sauberes Trinkwasser. Fließend Wasser gibt es hier nicht. Jeden Tag kommt nur ein einziger Lastwagen mit Wasser zu uns. Auch das belastet unsere Gesundheit, denn das Grundwasser ist inzwischen durch Abwasser und Schmutz verunreinigt. Wir leiden auch unter der mangelnden Hygiene. Mit der Hitze des Sommers verschärft sich die Gesundheitskrise im Gazastreifen noch einmal. Philippe Ribeiro von Ärzte ohne Grenzen berichtet, dass sich in den Notunterkünften und Lagern für Vertriebene Krankheiten häufen. Die Zelte, in denen die Menschen leben, sind wie stickige Backöfen. Familien können nachts nicht schlafen und auch tagsüber können sie sich nicht erholen. Es ist nicht einfach nur unangenehm. Durch die hohen Temperaturen verbreiten sich auch Ungeziefer schneller. Alles, was ohnehin schon schlimm ist, wird durch die Hitze noch schlimmer. Die Menschen im Gazastreifen, wie Fatima Mahmoud, wünschen sich nicht nur ein Ende der Hitze. Was sie wollen, ist Sicherheit, ausreichend Wasser und Lebensmittel und die Aussicht, irgendwann wieder nach Hause zurückkehren zu können. Im Moment warten wir alle einfach darauf, dass etwas passiert, was unser Leben wieder besser macht. Vielleicht bekommen wir wenigstens ein kleines Stück von unserem früheren Leben zurück. Wir sind von all den schweren Bedingungen und den schlimmen Umständen völlig erschöpft. Körperlich und seelisch sind wir am Ende und haben kaum noch Kraft, noch mehr auszuhalten.
1: Jörg Poppendiek hat den Gazastreifen besucht. Spürbar verbessert haben sich die Lebensbedingungen dort nicht. Der Krieg zwischen den USA und dem Iran ist in Bulgarien weit weg und doch ganz nah. 8 amerikanische Luftbetankungsflugzeuge werden auf dem Militärflughafen Bessemer im Osten des Landes stationiert. Es geht also um logistische Unterstützung. Kampfeinsätze sollen von bulgarischem Boden nicht ausgehen. Doch der Iran hat Bulgarien inzwischen schon 3-mal gewarnt und erklärt, die Verantwortlichen müssten die Konsequenzen ihrer Entscheidung tragen. Eine Warnung, die bei den Bürgerinnen und Bürgern rund um Bessemer verfängt. Kurz vor Ankunft der ersten US-Maschine haben in der nahegelegenen Regionalstadt Jambol rund 200 Menschen gegen die Stationierung demonstriert. Aus dem ARD-Studio Südosteuropa, Clemens Fehrenkotte.
3: Es ist ein kleiner, überschaubarer Kreis von vielleicht 30 Demonstranten, der vor dem Rathaus von Jambol steht, der Bezirksstadt im Südosten Bulgariens. Der Protest richtet sich gegen die Entscheidung des bulgarischen Parlaments vor 2 Wochen, dem US-Gesuch nachzukommen und insgesamt 8 amerikanische Tankflugzeuge vom Typ KC-135 vom nahegelegenen Militärflughafen Besmer in Richtung Nahosten aufsteigen zu lassen. Das beunruhige sie, sagt Mimi Pavlova. Wir wollen diese Flugzeuge nicht in Besmer. Wir wollen nicht an einem fremden Krieg teilnehmen. Wir wollen Frieden und wir wollen nicht, dass unschuldige Opfer getötet werden, Frauen und Kinder. Dieser Krieg ist nicht unser Krieg. Das sehe sie genauso, erwidert die junge ukrainische Mutter Irina. Sie lebt in der Kleinstadt Besmer in unmittelbarer Nähe zum Militärflughafen. Wir wollen ein sicheres Leben für unsere Kinder. Wie Sie sehen, haben wir hier viele Kinder. Wir haben hier einen Kindergarten. Wir haben viele kleine Kinder, aber auch größere. Wir wollen ein sicheres Leben ohne diese amerikanischen Flugzeuge und ohne Tankstellen, bitte. Ich flehe Sie an, wirklich. Für Unruhe und Ängste unter der Bevölkerung rund um das Thema Stationierung der US-Tankflugzeuge sorgen die wiederholten Warnungen der iranischen Regierung. Bulgarien müsse mit Konsequenzen rechnen, sollten von ihrem Staatsgebiet aus amerikanische Militäroperationen gegen den Iran ausgehen. Irans Außenminister Araghchi drohte der bulgarischen Amtskollegin in der vergangenen Woche, es komme einer Begünstigung der amerikanischen Aggression gegen den Iran gleich, sollten die US-Tankflugzeuge den Militärflughafen nutzen. Bei Teilen der lokalen Bevölkerung hätten diese iranischen Drohgebärden ihre Wirkung erzielt, sagt Rosen Rusnev, der Bürgermeister von Besna. Die Menschen waren vielleicht durch die diplomatische Note des Iran verunsichert. Sie hatte einen gewissermaßen drohenden Charakter. Und es ist, zumindest meines Wissens, das erste Mal, dass Bulgarien auf diese Weise bedroht wurde. Der bulgarische Ministerpräsident Rum Radev ist seit Mai im Amt. Zuvor war er 10 Jahre lang Staatspräsident sowie davor Ex-Luftwaffenkommandeur der bulgarischen Luftwaffe. Er hatte seinen großen Wahlerfolg im Frühjahr unter anderem seinem kritischen Kurs gegenüber der Ukraine zu verdanken. Bulgarien würde sich nicht an Militärhilfen für Kiew beteiligen. Dass Radev umgekehrt dem Gesuch Washington stattgegeben hat, die amerikanischen Tankflugzeuge vom bulgarischen Boden aus ins Kriegsgebiet Nahost aufsteigen zu lassen, brachte den Regierungschef in Verlegenheit. Die Vereinigten Staaten seien eben der wichtigste Sicherheitspartner Bulgariens, erklärte er. Und zudem handelt es sich bei dem Einsatz der US-Tankflugzeuge nicht um Kampfhandlungen.
1: Clemens Fehrenkotte über den Protest in Bulgarien gegen die Stationierung von US-Flugzeugen und die Angst, in den Krieg zwischen den USA und dem Iran hineingezogen zu werden. Nach Deutschland. Wie groß ist der Unmut in der CDU über den Kanzler und seine Personalentscheidungen der letzten Wochen? Thorsten Frey sieht keine Spaltung der Unionsfraktion. Im ARD-Interview der Woche sagt der neue Fraktionsvorsitzende, die Abgeordneten hätten kritisch, aber konstruktiv diskutiert. Mit der offenen Aussprache sei die Voraussetzung geschaffen für den Start der parlamentarischen Arbeit nach der Sommerpause. Aus Berlin, Katrin Aue.
4: Noch für längere Zeit Nabelschau in der CDU? Keine gute Idee, findet Thorsten Frey, Chef der CDU-CSU-Fraktion im Bundestag. Im ARD-Interview der Woche sagte er, die Unstimmigkeiten, die es gegeben habe, seien offen angesprochen und konstruktiv kritisch diskutiert worden. Hintergrund ist der Unmut in der CDU über den Personalumbau, den Kanzler Merz angestoßen hat. Insbesondere der Umgang mit Ex-Verkehrsminister Patrick Schnieder hat vielen Christdemokraten missfallen. Schnieder und auch der entlassene Ex-Gesundheitsstaatssekretär Tino Sorge sind Mitglieder der Fraktion. Frey sagte weiter, er mache sich keine Sorgen um die Geschlossenheit der Fraktion. Die ist besonders wichtig, weil die Regierungsparteien CDU, CSU und SPD nur eine Mehrheit von 12 Stimmen im Bundestag haben. Eine so knappe Mehrheit könne eine Herausforderung sein, sagte der CDU-Politiker, aber sie könne auch disziplinieren.
1: 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In Nürnberg startet am Mittag die große Parade zum Christopher Street Day durch die Innenstadt. Die Organisatoren rechnen mit einer großen Beteiligung und hoffen, den bisherigen Rekord von 17.500 Teilnehmenden aus dem Vorjahr zu übertreffen. Eleonore Birkenstock.
5: Das diesjährige Motto für den Demozug lautet Nürnberg liebt. Über 60 Gruppen haben sich dafür angemeldet, darunter Vereine, Unternehmen, Parteien, aber auch Einzelpersonen. Nach dem Anschlag auf die CSD-Parade in Berlin am 25. Juli habe man das Sicherheitskonzept für Nürnberg umfassend überprüft, teilte der Förderverein Christopher Street Day Nürnberg mit. Aus Sicherheitsgründen könne man aber keine genaueren Angaben machen. Die zuständigen Sicherheitsbehörden beobachteten die Lage fortlaufend und stünden mit den Veranstaltern in stetigem Austausch. Beim Demozug durch die Nürnberger Innenstadt wird es in diesem Jahr zum zweiten Mal einen Familienblock geben. Hier können Familien mit Kindern mitlaufen, weil die Lautstärke von Demo-Trucks nicht so laut sein soll.
1: Jetzt ist es 8:45.
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6: Mit Kia Arnzen. Geheimdienstkontrollgremium des Bundestags fordert bessere Abwehrfähigkeit gegen Drohnen. Der Vorsitzende Henrichmann von der CDU sagte am Abend im ZDF, Deutschland sei nicht auf der Höhe der Zeit. Er vermutet Moskau hinter dem hybriden Angriffsversuch am Leipziger Flughafen. Die russische Botschaft in Berlin bestreitet, dass Moskau für den Vorfall verantwortlich ist und beschuldigt die Ukraine. Unionsfraktionschef Frei erneuert Nein zur AfD in Sachsen-Anhalt. Die Frage einer Zusammenarbeit zwischen CDU und AfD könne nicht je nach Bundesland anders beantwortet werden. Es gelte weiter das Kooperationsverbot, sagte Frei den Funke-Zeitungen. Er widersprach Spekulationen, wonach Kanzler Merz abgelöst werden könnte, sollten die Wahlen im Osten für die CDU katastrophal verlaufen. Am 6. September wird in Sachsen-Anhalt gewählt, 2 Wochen später in Berlin und Mecklenburg-Vorpommern. Klingbeil plant höhere Belastung für Vereine. Wie die Bild berichtet, sollen die Steuerfreibeträge deutlich sinken. Statt bei 5.000 Euro wie zurzeit könnte die Freigrenze ab dem nächsten Jahr nur noch bei 1.000 Euro liegen. Das soll rund 45 Millionen Euro Steuermehreinnahmen bringen, heißt es. Grundlage des Berichts ist ein Referentenentwurf aus dem Finanzministerium. Kolumbiens neuer Präsident de la Estrella übernimmt Amtsgeschäfte. Bei seiner Vereidigung kündigte der ultrarechte Politiker an, die Drogengewalt zu bekämpfen. Er werde wieder für Ordnung in dem südamerikanischen Land sorgen. De la Estrella wird von US-Präsident Trump unterstützt. Im Juni hatte er die Stichwahl in Kolumbien gegen den linken Kandidaten Cepeda gewonnen. Entwickler OpenAI will seine neuen KI-Modelle stärker kontrollieren. Hintergrund sind ungeplante Hacking-Angriffe durch künstliche Intelligenz im Testbetrieb. Die Software soll künftig nur noch eingeschränkten Zugang zu Netzwerken und Programmierwerkzeugen bekommen, heißt es von dem ChatGPT-Entwickler aus San Francisco.
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1: Milchalternativen gibt's inzwischen viele. Mandeln, Hafer, Sojadrinks. Jetzt kommt noch eine Alternative dazu. In Freising in Oberbayern arbeiten 3 Gründerinnen an einer Milchalternative aus Biertreber, also aus dem Reststoff, der beim Bierbrauen übrig bleibt. Was sonst oft als Nebenprodukt gilt, wird hier zum Rohstoff für ein neues Lebensmittel. Susanne Wimmer.
7: 2,5 Jahre lang haben Denise, Natalie und Marina an dem Produkt gearbeitet. Alle 3 sind Absolventinnen der Münchner TU. Ihr Ansatz? Nicht extra Pflanzen anbauen, sondern Vorhandenes nutzen. Eben Biertreber. Denise Ilogu.
8: Uns reizt, dass dieser Rohstoff in so vielen Brauereien übrig bleibt. Und das in gigantischen Mengen. Und dabei hat er so tolle Nährstoffe. Und wir nutzen das, um eine leckere Milchalternative draus zu machen.
7: Im Vergleich zu Kuhmilch soll die Alternative aus Biertreber nur etwa halb so viel Protein enthalten, aber dafür auch nur ein Zehntel des Zuckergehalts, erklärt Mitgründerin Nathalie Stellwag.
9: Der Vorteil im Vergleich zur Kuhmilch ist natürlich, wir brauchen kein Tier, durch das die Pflanze erst durch muss. Und auch im Vergleich zu anderen pflanzlichen Milchalternativen, wir müssen nichts extra anbauen. Das heißt, wir sparen die Landflächen, wir sparen das Wasser, den Dünger, CO2, was für den Anbau notwendig wäre. Und dadurch ist es deutlich nachhaltiger.
7: Beim Brauen entstehen pro Liter Bier rund 200 Gramm Biertreber, der normalerweise im Tierfutter oder in der Biogasanlage landet. Im Labor wird dieser Treber mit Wasser vermischt, erhitzt und filtriert. So lösen sich Proteine und Ballaststoffe, die dann als Basis für die Milchalternative dienen, so Biotechnologin Marina.
10: Den Rest Biertreber, wir können das nochmal als Tierfutter verwenden, weil wir extrahieren nur einen kleinen Teil von diesen Proteinen und guten Ballaststoffen.
7: Auch wissenschaftlich ist Biertreber interessant. Ernährungswissenschaftlerin Ute Weiß.
11: Er hat zum Beispiel einen hohen Gehalt an Ballaststoffen, Faserbestandteilen, die gut sind für eine gute Verdauung, einen relativ hohen Proteingehalt. Ja, und Proteine sind ganz, ganz wichtige Bestandteile in unserer Ernährung, darunter auch noch Spurenelemente und Vitamine.
7: Eine Herausforderung bleibt der Geschmack. Je mehr Proteine extrahiert werden, desto bitterer kann das Produkt werden.
8: Wir haben sogar auch Milchalternativen mit 3% Protein erreichen können. Nur da hatten wir dann eine extreme Bitterkeit.
7: Also wird weiter nach der perfekten Mischung gesucht. Weil die Trebermilch auch in Cafés verkauft werden soll, ist es wichtig, dass sie sich gut aufschäumen lässt. Der Test zeigt, sie schäumt ähnlich wie Hafermilch. Auch eine Verkostung auf dem Unicampus fällt positiv aus.
12: Ein bisschen ölig, finde ich es. Schmeckt sehr gut. Sind es Mandeln? Prinzipiell ganz gut. Ich finde auch nicht so extrem süßlich wie Hafermilch im Vergleich.
13: Ja, ich glaube, also wenn ich es im Laden sehe, würde ich es vielleicht schon mal ausprobieren.
7: Bei der Vermarktung sprechen die Gründerinnen bewusst von gerettetem Getreide statt von Biertreber oder einer Biermilch, um keine falschen Assoziationen zu wecken. Schließlich ist bei der Pflanzenmilch kein Alkohol im Spiel. Wenn die laufenden Produktionstests erfolgreich sind, könnte das Produkt schon im Herbst auf den Markt kommen.
1: Susanne Wimmer war das über die Milchalternative aus Biertreber. Wir schauen nach Großbritannien. Da ist Andy Burnham jetzt schon seit 2,5 Wochen Premier. Noch vor Amtsantritt hatte er beim Besuch einer Hilfsorganisation versprochen, die Obdachlosigkeit im Vereinigten Königreich zu beenden. Dem Premier und dem Katholiken Burnham ist dieses Thema besonders wichtig. Es geht bei den Ursachen von Obdachlosigkeit unter anderem um fehlende Wohnungen und um Arbeitslosigkeit. Aus dem ARD-Studio London, Christoph Brössel.
14: Ready? Verrill Paul Welkert fährt oft nachts mit seinem Lastenrad durch London. Er sieht, was andere Menschen nicht sehen. Er hält Ausschau nach Obdachlosen, nach Personen, die im Verborgenen sitzen, die Hilfe brauchen. Vor einem Supermarkt sitzt ein Mann auf dem Boden.
15: Do you like some frozen water?
14: Er bietet dem Mann kaltes Wasser an und ein Käsesandwich. Verrill hilft aus Überzeugung. Das macht er schon seit Jahren.
15: I help because I was someone who had immense social anxiety and mental health, and I've been given a second chance, and I use my second chance to help others.
14: Er helfe, weil er selbst mal psychische Probleme hatte. Damals habe er eine zweite Chance bekommen. Die nutze er jetzt, um anderen zu helfen. Ein paar Straßen weiter sieht Verrill einen weiteren Obdachlosen, der vor einem Einrichtungsgeschäft sitzt, Malcolm. Er lebt seit 20 Jahren auf der Straße.
16: My life is turned upside down. Drug addiction, depression, it's bad mental health, really, as well.
14: In seinem Leben sei es hoch und runter gegangen. Drogenabhängig, Depressionen, schlechte mentale Gesundheit. Malcolm hat von Andy Burnhams Ankündigung gehört, dass er Obdachlosigkeit beenden will.
16: I think it's rubbish, just probably, I don't know, I don't believe it.
14: Das sei Blödsinn, sagt Malcolm. Er glaubt dem Politiker nicht. Malcolm hat seine Erfahrungen gemacht. Er hat kaum Zugang zu medizinischer Versorgung. Gerade erst habe er bei einer Hilfsorganisation nach einem Medikament gefragt. Sie haben ihn weggeschickt. Er solle in 2 Wochen wiederkommen. Auch Verrill ist skeptisch. Die Obdachlosigkeit zu beenden hält er für ein leeres Versprechen.
15: Anyone who publicly says they're going to end homelessness or bring homelessness down in a drastic percentage, it's not possible.
14: Andy Burnham hat aber genau das angekündigt in seiner ersten Rede als Premierminister am 20. Juli. Ich werde gleich durch diese Tür hinter mir gehen und meine erste Anweisung formulieren, die Obdachlosigkeit in diesem Land zu beenden. Burnham müsste wissen, was er versprochen hat. Denn als Bürgermeister hat er das schon einmal auf die Agenda gesetzt, für den Großraum Manchester. War er erfolgreich? Wer durch Manchester geht, sieht, in der Stadt gibt es Obdachlose, die hier schlafen, die hier leben. 2017, als Burnham als Bürgermeister antrat, gab es den Behörden zufolge 268 Obdachlose. 4 Jahre später nur noch 90. Inzwischen ist die Zahl wieder nach oben gegangen. Was geblieben ist, Burnhams Programm, ein Bett jede Nacht mit 600 Schlafplätzen. Bei der Hilfsorganisation Emmaus im Osten des Großraums Manchester können 26 Personen in Einzelzimmern unterkommen. Die Bewohner helfen, das angegliederte Sozialkaufhaus zu betreiben. Die Gegenstände hier stammen aus Auflösungen, sind gespendet. Möbel, Schallplatten, Spielzeug, Geschirr. Darren Bateman war selbst jahrelang obdachlos, bis er hierher fand.
17: A sense of belonging,
14: Da ist ein Gefühl der Zugehörigkeit, zu Hause zu sein, Arbeit. Das gibt den Menschen Sicherheit, richtet sie auf. Es gibt hier Weiterbildungsmöglichkeiten, Vermittlung in Jobs. And Hopkinson ist der Geschäftsführer. Andy Burnham habe viel erreicht. Er habe in Manchester gute Projekte vorangetrieben. Aber die Herausforderungen auf nationaler Ebene seien riesig. Wir müssen pro Jahr etwa 90.000 Sozialwohnungen fertigstellen. Derzeit gibt es nur sehr wenige bezahlbare Mietwohnungen für Sozialhilfeempfänger. Hier brauchen wir eine fundamentale Umkehr. Das würde viel Geld kosten. Doch Andy Burnham will trotz aller Schwierigkeiten das Problem angehen.
1: Unser London-Korrespondent Christoph Prössl war das über den Kampf des britischen Premiers Andy Burnham gegen Obdachlosigkeit.
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1: Tagsüber steigen tausende Pendlerinnen und Pendler in die Wiener U-Bahn ein und wieder aus. In der Nacht wird die Station Volkstheater jetzt immer öfter zum Techno-Club. Zum dritten Mal haben die Wiener Linien gestern ihren U-Bahn-Rave veranstaltet. Wo sonst die U3 durch den Tunnel rauscht, ist in extra umgebauten Waggons und auf dem Bahnsteig aufgelegt, getanzt und gefeiert worden. Aus Wien, Silke Hane.
17: Es ist kurz vor 1 Uhr nachts in der Wiener U-Bahn-Station Volkstheater. Die letzten regulären Bahnen der Linie U3 verlassen die Station. Dann geht alles ganz schnell. Zwei Sonderzüge fahren ein, die Türen gehen auf. Das Technikteam beginnt mit dem Aufbau von Boxen, Nebelmaschine und DJ-Pult. Hier steigt gleich der dritte Wiener U-Bahn-Rave, veranstaltet, ganz offiziell und legal, von den Wiener Linien. Valerie Simons ist die Projektleiterin.
18: In der Station müssen wir tatsächlich nichts umbauen. In den Zügen bereiten wir alles vor und bauen dort unsere Logistik ein. Das heißt, der eine Zug ist der DJ-Zug, der andere Zug ist der Gastrozug.
17: Nach 20 Minuten ist der Dancefloor auf dem Bahnsteig bereit. Und oben an der Treppe bildet sich schon eine Schlange.
19: Ich weiß nicht ganz, was ich erwarten soll, aber ich hoffe eine gute Party.
20: Viel Spaß, laute Musik und sehr, sehr viele Schritte auf meiner Uhr, glaube ich.
19: Ich wollte schon immer hierher kommen und ich habe es zufällig entdeckt und freue mich, dass ich ein Ticket erwischt habe. Es ist eine coole Location hier im Volkstheater und freue mich auf die Party.
17: Um Schlag 1 geht es los. Auf den Anzeigetafeln steht jetzt nicht mehr, wann die nächste U-Bahn einfährt, sondern bitte tanzen. Für die Beats sorgen die drei DJs des Wiener DJ-Kollektivs Verum Gaudium. Das ist bekannt dafür, in eher abgefahrenen Locations aufzulegen. Dass sie auch beim U-Bahn-Rave mitmachen, war für DJ Konstantin Hiller gar keine Frage.
21: Als Wiener ist es natürlich eine besondere Ehre, dabei zu sein. Wir haben den besten öffentlichen Nahverkehr der Welt und dann sowas zu machen, ist nochmal der Cherry on top.
17: Langsam füllt sich der Bahnsteig. 550 Menschen dürfen mitraven. Die Tickets sind jedes Jahr schnell ausverkauft. Um 2:30 müssen alle Journalistinnen und Journalisten dann gehen. Die Presse soll den Rave nicht länger stören als nötig. Schließlich dauert das Event nur 3 Stunden. Dann rauschen die Partybahnen wieder ins Depot. Bald darauf fährt die erste U3 in die Station ein. Vermutlich wird sie manch einen Raver nach Hause oder zur Afterhour fahren.

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5: Um 9.30 Uhr mit Sisi Forster. Guten Morgen. Die Übersicht. Russland bestreitet Verantwortung für Drohnenvorfall am Flughafen Leipzig. EU importiert wieder mehr russisches Flüssiggas. Klingbeil will Betreiber für Vereine senken. Freibeträge für Vereine senken. Das Wetter in Bayern. Viel Sonnenschein bei 26 bis 32 Grad. Berlin. Nach dem Drohnenvorfall am Flughafen Leipzig-Halle sind die Hintergründe weiter ungeklärt. Der Vorsitzende des Geheimdienstekontrollgremiums des Bundestags, Hinrich Mann, erklärte, er halte die Äußerungen Russlands zu der Sprengstoffdrohne für nicht glaubwürdig. Russland spiele in seinem Angriffskrieg gegen die Ukraine ohne Regeln, sagte er im ZDF. Die russische Botschaft in Berlin hatte bestritten, dass Moskau für den Drohnenvorfall verantwortlich ist. Vielmehr stecke die Ukraine dahinter, der es an Waffen fehle. Am Flughafen Leipzig-Halle war am späten Dienstagabend in der Nähe ukrainischer Transportflugzeuge eine mit Sprengstoff und Zünder bestückte Drohne entdeckt worden. Ein Mitarbeiter hatte sie zum Absturz bringen können. Bundesinnenminister Dobrindt sprach von einem hybriden Angriff fremder Mächte. Brüssel. Trotz europäischer Bemühungen, weniger abhängig von Moskaus Energielieferungen zu werden, ist die Menge von aus Russland importiertem Flüssigerdgas wieder gestiegen. Das berichtet die Welt am Sonntag und beruft sich auf Daten des Forschungszentrums CREA. Demnach haben EU-Staaten im Juni 14% mehr LNG aus Russland importiert als ein Jahr zuvor. Die Einnahmen Russlands aus dem Verkauf stiegen dem Bericht zufolge auf 60 Millionen Euro pro Tag. Das meiste Flüssiggas kaufte Frankreich. Nach Angaben der Denkfabrik Bruegel hatte das russische Erdgas im zweiten Quartal einen Anteil von 13,4% an den gesamten Gaseinfuhren der EU. Das Ziel der EU ist es, bis 2027 kein LNG aus Russland mehr zu beziehen. Berlin. Bundesfinanzminister Klingbeil will die Steuerfreibeträge für Vereine deutlich senken. Das berichtet die Bild und beruft sich auf einen Referentenentwurf aus dem Bundesfinanzministerium. Geplant ist demnach, dass der Freibetrag ab nächstem Jahr von 5.000 Euro auf 1.000 Euro sinkt. Das Ministerium verspricht sich rund 45 Millionen Euro Steuermehreinnahmen. Wie die Bild weiterschreibt, will Klingbeil auch die Freibeträge für Gewinne aus Betriebsveräußerungen und Betriebsaufgaben streichen. Berlin. Mehrere Bundesländer haben das Sonntagsfahrverbot für Lastwagen teilweise aufgehoben. Grund ist die Dürre und das damit verbundene Niedrigwasser der Flüsse. Viele Frachtschiffe können deshalb gar nicht oder nur mit einem Bruchteil der üblichen Ladung fahren. Nordrhein-Westfalen, Niedersachsen, Rheinland-Pfalz und das Saarland wollen nun notwendige Ersatztransporte auf der Straße erleichtern. Vorübergehend können Gütertransporte vom Wasserweg auf die Straßen verlegt werden. Damit sollen Lieferketten aufrechterhalten und Versorgungsengpässe vermieden werden. München. Wegen der weiterhin hohen Waldbrandgefahr starten auch an diesem Wochenende in vielen Regionen Bayerns Überwachungsflüge. Die Regierungen der drei fränkischen Bezirke und jene Niederbayerns und der Oberpfalz lassen Waldgebiete aus der Luft beobachten. In großen Teilen Unterfrankens gilt die Waldbrandwarnstufe 4 von 5. Die Behörden warnen, dass schon kleine Zündquellen ausreichen, um Brände zu verursachen. Das Wetter in Bayern. Viel Sonnenschein bei Höchsttemperaturen von 26 bis 32 Grad. In der Nacht meist sternenklar bei 18 bis 10 Grad. Morgen weiter sonnig, am Abend in der Donaualbregion und in Unterfranken Schauer und Gewitter möglich. Am Montag und Dienstag weiter sonnig und heiß, abends örtlich Gewitterrisiko. Es ist 9.34 Uhr. Die Verkehrsübersicht. A3 Linz Richtung Passau zwischen Suben und Passau Süd 3 Kilometer Stau. A3 Frankfurt Richtung Würzburg, zwischen Stockstadt und Goldbach 7 Kilometer Stau. A7 Ulm Richtung Würzburg, zwischen Gingen-Herbrechtingen und Ahlen-Oberkochen 3 Kilometer Stau. A8 München Richtung Salzburg, zwischen Fraßdorf und Bernau stockt der Verkehr in beiden Richtungen wegen einer Baustelle. Und auf der A8 Richtung Salzburg, zwischen Neukirchen und Bad Reichenhall 9 Kilometer stockender Verkehr. A9 München Richtung Nürnberg zwischen Manching und Ingolstadt Ost 3 Kilometer Stau und A95 München Richtung Garmisch-Partenkirchen zwischen Penzberg-Iffeldorf und Sindelsdorf 2 Kilometer Stau. Soweit die Verkehrsübersicht.

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1: Mit Johannes Krause, die zweite Fußball-Bundesliga ist zurück und der Auftakt hatte gleich ordentlich Würze. Hertha BSC gewinnt im Eröffnungsspiel 1:0 beim VfL Bochum und schnappt sich die ersten drei Punkte der neuen Saison. Luise Kropf.
2: Weit nach dem Spiel offenbarte der Rasen im Ruhrstadion, was das für eine Partie war. Überall braune Flecken, einzelne rausgerissene Stücke Rasen. Bochum und Hertha BSC lieferten sich einen Kampf, den die Berliner durch einen schönen Treffer von Gröning zum 1:0 in der 39. Minute eröffneten. Bochum in der ersten Halbzeit mit nur einer guten Gelegenheit, erhöhte in der zweiten Halbzeit die Schlagzahl, brachte den Ball aber nicht an der konsequenten Verteidigung der Berliner vorbei. Für Hertha BSC ist es der erste Auftaktsieg nach 6 Jahren. Bochum verliert jetzt schon zum 6. Mal in Folge das erste Saisonspiel.
1: Für beide Mannschaften war das nach größeren personellen Umbrüchen im Sommer gleich der erste Härtetest. Für Bochum bleibt der Auftaktfluch also bestehen. VfL-Torwart und Kapitän Timo Horn bleibt aber cool.
3: Ich verfall da jetzt nicht in Panik oder so. Ich glaube, dass wir in den nächsten Wochen punkten werden, wenn wir so spielen. Und es sind noch ein paar Jungs, die aus langen Verletzungen kommen. Und ja, ich glaube, wenn sich das besser findet, dann werden wir sicher zum Erfolg kommen.
1: Bei Hertha sind im Sommer 13 Spieler gegangen. Dafür rücken zahlreiche Talente aus dem eigenen Nachwuchs nach. Und die neue Mischung funktioniert offenbar schon zum Saisonstart. Erster Spieltag, erster Sieg. Außenverteidiger Julian Eitschberger.
4: Ja, wir haben den Switch gut hinbekommen zwischen wir gehen vorne drauf oder wir sind mal zusammen im Block. Und deswegen haben wir es optimal den Matchplan umgesetzt.
1: Heute geht's dann richtig los. Die zweite Liga nimmt Fahrt auf mit 4 Spielen am Nachmittag. Kiel in Darmstadt sowie Braunschweig in Magdeburg. Aufsteiger Osnabrück beim Bundesliga-Absteiger Heidenheim und Karlsruhe gegen Bielefeld. Alles ab 13 Uhr. Am Abend ab 20.30 Uhr dann Bundesliga-Absteiger Wolfsburg zu Hause gegen Kaiserslautern. Die Tour de France der Frauen biegt auf die Zielgerade ein. Morgen endet die Rundfahrt an der Mittelmeerküste in Nizza. Heute steht die vorletzte Etappe an und die Frage lautet, was steckt noch in den Beinen nach der wohl größten Prüfung dieser Tour? Matthieu Genischön.
5: Das Ziel ist in Sichtweite. Nach dem Mont Ventoux geht es schon an die Côte d'Azur. Und weil die Königinnen-Etappe den meisten und vor allem der Tagessiegerin Kasia Wiadomo, die damit auch die Gesamtführung übernommen hat, noch mächtig in den Beinen stecken dürfte, kommt die heutige Flachetappe allen wohl recht gelegen. Es ist auch die letzte Chance für die Sprinterinnen, um Lorena Wiebes noch einmal zu schlagen. Aber wie? Wahrscheinlicher dürfte es sein, dass eben genau diese Niederländerin ihren Sieg-Hattrick bei dieser Tour de France der Frauen komplettiert und einen Tag vor Tourende damit auch das grüne Trikot der besten Sprinterin festigen würde. Für die deutschen Fahrerinnen gibt es heute nur Außenseiterchancen. Außerdem geht es am Sonntag auf dem Rundkurs um Nizza inklusive Hausberg noch ums Gesamtklassement und den Gesamtsieg.
1: Die 8. und vorletzte Etappe startet heute um 13.55 Uhr. Letzter Sprung ins Wasser und dann geht's um Medaillen. Bei der Schwimm-Europameisterschaft in Paris steht heute der letzte Freiwasserwettbewerb an. Die Mixed-Staffel über 4x1500 Meter. Start ist um 10 Uhr, also in etwas mehr als 20 Minuten. Auch das deutsche Team will zum Abschluss noch einmal nach einer Medaille greifen. Lars Becker ist unser Reporter. Lars, Isabel Gose hat im Knockout-Sprint gestern EM-Gold geholt. Florian Wellbrock war über 5 und 10 Kilometer erfolgreich. Wie sind die Medaillenchancen in der Mixed-Staffel?
6: Ja, die sind absolut gut. Es sind auch nur 8 Teams am Start. Die deutsche Mannschaft kämpft um die Medaillenplätze und es wäre keine Überraschung, wenn das insgesamt 4. Gold bei diesen Europameisterschaften Freiwasser hier in der Szene herauskommt. Julia Ackermann beginnt, 19 Jahre alt, Juniorinnen, Europameisterin, großes Talent, hat hier über 5 Kilometer eine gute Leistung gezeigt bei ihrer Premiere. Und dann die Top-Leute, Isabel Gose, Oliver Klemet und Florian Wellbrock. Also da sollte eine Medaille rauskommen. Und sie wollen sich auch ein bisschen rehabilitieren, die Jungs vor allen Dingen. 3 Kilometer Knockout-Sprint gestern mit Johannes Liebmann als Drittem. Die wollten eine, vielleicht sogar 2 Medaillen. Am Ende nur die Plätze 7, 8 und 9, nur in Anführungsstrichen. Das war schon eine Enttäuschung.
1: Die Mixed-Staffel ist ja auch taktisch etwas Besonderes. Worauf wird es also heute in der Szene besonders ankommen?
6: Ja, man könnte durchwechseln, also man ist frei in der Wahl, wer am Anfang und wer am Ende schwimmt, aber alle Teams haben sich dann dafür entschieden, mit den Frauen anzufangen und die Männer hinten drauf schwimmen zu lassen. Das wäre taktisch anders möglich, ist aber nicht der Fall und ansonsten heißt es für die Frauen vorne dabei sein. Ich vermute, dass Isabel Gose versucht, sich abzusetzen gegenüber der Konkurrenz und hinten sollen es dann die Männer Oliver Klemet und Florian Wellbrock mit seiner Endgeschwindigkeit dann lösen und möglichst das 4. Gold holen.
1: Letzter Freiwasserwettbewerb bei dieser Schwimm-Europameisterschaft in Paris. Am Montag geht's dann aber bei der EM weiter im Becken.
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7: Aktuelle Informationen von BR24 gemeinsam mit NDR Info und heute Morgen am Mikrofon ist Joachim Dangel. Wer sich eine Photovoltaikanlage aufs Dach bauen lässt, inklusive der Installation einer Wallbox, der hat sich meist für ein Komplettpaket, für ein Angebot aus einer Hand entschieden und erwartet natürlich auch eine zügige Installation. Doch was tun, wenn der Vertrag steht, die Firma sich aber über Monate kaum meldet? Ein Fall aus Niedersachsen zeigt, warum klare Fristen im Vertrag wichtig sind und welche Rechte Verbraucherinnen und Verbraucher haben. Tobias Deckert berichtet.
8: Eine Photovoltaikanlage auf dem Dach, ein Batteriespeicher im Keller und das Elektroauto in der Garage, geladen mit selbst erzeugtem Solarstrom. Genau das wollten Naja und Boris Hoffmeister. Im Jahr 2022 haben die beiden sich deshalb eine Solaranlage zugelegt, Anbieter Energieversum. Die Werbung klang verlockend, einmal entscheiden, 20 Jahre sorgenfrei hieß es, Photovoltaik all-inclusive zum Festpreis. Mit einem Ansprechpartner für alles. Rund 30.000 Euro hat das Paar bezahlt. Schon beim Einbau der Solaranlage gab es aber Verzögerungen, sagt Boris Hoffmeister.
9: Bei der Solaranlage hat es sich halt unheimlich lange hingezogen, dass wir zwar die Platten eben auf dem Dach hatten, aber weder der Speicher im Keller war, noch dass der angeschlossen war.
8: Am Ende funktionierte die Anlage. 3 Jahre später wandte sich das Ehepaar erneut an Energieversum. Sie wollten das System um eine Wallbox erweitern, auch weil sie sonst ihre 20-jährige Garantie verloren hätten. Sie einigten sich auf ein Angebot. Allerdings:
9: Wir wollten ein gewisses Lieferdatum haben. Darauf haben wir gepocht, damit es eben sich nicht über mehrere Monate zieht. Und zwar auch wichtig, dass wir eben keine Vorkasse zu zahlen haben.
8: Schriftlich wurde das Lieferdatum allerdings nicht festgehalten. Nur telefonisch hieß es, in 6 Wochen solle es losgehen. Die Wochen vergingen, ohne dass sich etwas tat. Stattdessen folgten nach Angaben des Ehepaares zahlreiche E-Mails und Anrufe ohne konkreten Installationstermin. Ein Mitarbeiter bat zwar später noch um Fotos von Sicherungskasten und den Leitungen, danach hörten die Hofmeisters nach eigener Darstellung erneut längere Zeit nichts mehr.
10: Wir haben darauf gewartet, dass sich jemand meldet. Wir hatten eigentlich ja auch einen Ansprechpartner, der war aber nicht erreichbar. Das war sehr frustrierend, weil man immer nur bis zur Hotline gekommen ist. Die haben gesagt, wir können hier technisch nicht weiter verbinden.
8: Was Verbraucherinnen und Verbraucher in solchen Fällen tun können, erklärt Julia Rehberg von der Verbraucherzentrale Hamburg.
11: Verbraucher und Verbraucherinnen, die merken, da tut sich überhaupt nichts, sollten auf jeden Fall Fristen setzen. Und zwar nachweisbar, also per Einschreiben, auffordern, die Leistung zu erbringen bis zu einem bestimmten Datum und danach gegebenenfalls auch wieder eine Frist setzen, um vielleicht zurückzutreten und den Vertrag zu beenden. Oder aber zumindest den Schaden, der dadurch entsteht, dass die Arbeit nicht vorangeht, diesen geltend machen zu können.
8: Auf Anfrage räumte Energieversum schließlich Kommunikationsprobleme ein. Das Unternehmen erklärt, die Installation einer Wallbox sei komplex, weil unter anderem auch der örtliche Netzbetreiber eingebunden werden müsse. Gleichzeitig habe man die Kunden über den Stand der Abstimmungen und die dadurch entstandenen Verzögerungen nicht ausreichend informiert. Am Ende gewährte das Unternehmen dem Ehepaar einen Preisnachlass von rund 200 Euro. Nach insgesamt 5 Monaten wurde die Wallbox schließlich installiert.
10: Wir mussten halt 5 Monate lang extern irgendwo laden. Das war sehr lang, aber jetzt sind wir froh, dass alles geklärt ist.
8: Der Fall der beiden Niedersachsen zeigt, wer einen Handwerksvertrag abschließt, sollte möglichst einen verbindlichen Leistungszeitraum schriftlich festhalten.
7: Informationen von Tobias Deckert waren das. 4 Bundesländer haben zumindest vorübergehend das Sonntagsfahrverbot für Lastwagen ausgesetzt. Nordrhein-Westfalen, Rheinland-Pfalz, Niedersachsen und das Saarland. Der Grund: die niedrigen Pegelstände an den Flüssen. Mehr von Johanna Schultheis.
12: Zuletzt kamen NRW und Niedersachsen dazu. Bestimmte Lkw dürfen ab sofort auch an Sonn- und Feiertagen fahren, hieß es aus den Verkehrsministerien in Düsseldorf und Hannover. Denn wegen der anhaltend niedrigen Pegelstände in den Flüssen können viele Frachtschiffe derzeit nur mit einem Bruchteil der üblichen Ladung fahren. Nun stelle man sicher, dass Lieferketten aufrechterhalten und Versorgungsengpässe vermieden würden, sagte NRW-Verkehrsminister Krischer von den Grünen. Zuvor hatten bereits Rheinland-Pfalz und das Saarland mitgeteilt, Lkw-Transporte vorübergehend auch an Sonn- und Feiertagen zu erlauben.

0: Es ist 9.45 Uhr.
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2: Mit Kia Arnzen. Russische Botschaft in Berlin warnt nach Leipziger Drohnenvorfall vor antirussischer Hysterie. Auf der Webseite der diplomatischen Vertretung ist von einer gezielten Provokation gegen Moskau die Rede, die den Zielen Kiews dienen solle. Russland sei für den Vorfall nicht verantwortlich. Der CDU-Sicherheitsexperte Henrichsmann sieht das anders. Er betonte im ZDF, Moskau habe schon lange seine Glaubwürdigkeit verspielt. Bundesinnenminister Dobrindt spricht bislang von einem hybriden Angriff fremder Mächte. US-Senat billigt umfassendes Sanktionspaket gegen Russland. Es enthält Strafmaßnahmen gegen Präsident Putin sowie eine Reihe russischer Beamter, Oligarchen und Banken. Außerdem hat der Senat erstmals die sogenannte Schattenflotte ins Visier genommen, mit der Moskau bestehende internationale Sanktionen umgeht. Ob auch das Repräsentantenhaus zustimmt, ist ungewiss. BUND kritisiert Lockerungen bei Lkw-Fahrverboten. Aus Sicht des Chefs der Umweltorganisation BAND ist es keine Lösung, den Schiffstransport wegen des Niedrigwassers durch Lkw zu ersetzen. Dies werde Menschen und Klima belasten, sagte er der Rheinischen Post. In Nordrhein-Westfalen, Niedersachsen, Rheinland-Pfalz und im Saarland dürfen Lkw befristet auch an Sonn- und Feiertagen fahren. Spanien führt Grenzkontrollen für Reisende aus Italien ein. Kontrolliert werden sollen Pässe, Staatsangehörigkeit und Visa von Personen, die per Flugzeug oder Schiff in Spanien ankommen. Madrid reagiert damit auf entsprechende Maßnahmen für spanische Reisende, die Italien vergangene Woche ergriffen hatte. Auslöser war der Ansturm von Migranten auf die spanische Exklave Ceuta. Mehrheit hat keine Präferenzen beim Geschlecht des nächsten deutschen Staatsoberhaupts. In einer Forsa-Umfrage sagen 74%, dass es ihnen egal sei, ob eine Frau oder ein Mann das Amt des Bundespräsidenten übernimmt. Für 46% ist entscheidend, ob er oder sie Erfahrungen in der aktiven Politik hat.
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3: Herzlich willkommen beim Interview der Woche der ARD. Alle Ausgaben des Interviews der Woche gibt's immer zuerst in ARD Sounds. Mein Name ist Katrin Aue und ich spreche heute mit Thorsten Frey, dem neuen Chef der Fraktion von CDU-CSU im Bundestag. Schön, dass Sie sich Zeit nehmen.
4: Sehr gerne, Frau Aue.
3: Herr Frey, vielleicht erinnern Sie sich, eine Journalistenkollegin hat Sie letztes Jahr mal Folgendes gefragt.
5: Was macht Ihnen Spaß an Politik? Wir Alles. Außenstehenden fragen uns das immer. Was Echt? Macht Ihnen Spaß? Ja, schon, ich glaube, oder? Was macht Ihnen Spaß daran?
4: Also mir macht fast alles Spaß.
5: Wirklich?
4: Ja, wirklich. Also ich habe ja auch wirklich einen super Job.
3: So, das war vor gut einem Jahr. Seitdem ist viel passiert. Koalitionskrisen, zuletzt war großer Unmut auch in Ihrer Partei, in der CDU. Macht Ihnen immer noch fast alles Spaß an der Politik?
4: Ja, absolut. Also ich glaube, wir müssen uns immer wieder bewusst werden, auch dann, wenn es vielleicht mal schwieriger ist, dass wir wirklich eine sehr privilegierte Aufgabe haben, dass wir die Gelegenheit haben, die Geschicke unseres Landes an entscheidender Stelle mitzuprägen. Und das ist nicht nur eine große Herausforderung, sondern vor allem auch eine große Ehre und für mich eigentlich auch immer eine große Freude.
3: Dann schauen wir doch als erstes mal auf die vergangenen Wochen. Mitte Juli kam raus, der Unionsfraktionschef Jens Spahn hat in den USA ein Kind bekommen mit Hilfe einer Leihmutter. Daraufhin massive Kritik, dann Rücktritt Spahn und etwa zwei Wochen später waren Sie auf einmal Unionsfraktionschef. Wie haben Sie diese zwei Wochen erlebt?
4: Ja, irgendwie ganz skurril, das will ich ganz offen sagen. Ich musste mich dann auch ab und zu kneifen. Noch zwei Wochen zuvor wäre diese Entwicklung ja völlig undenkbar gewesen. Und wir haben uns auf alles Mögliche in der parlamentarischen Sommerpause eingestellt, aber mit Sicherheit nicht auf ein solches Szenario. Und insofern ist es eben einfach ein weiterer Beweis gewesen, dass sich Situationen in der Politik extrem schnell ändern können, dass man darauf dann auch eine zügige Antwort braucht. Und ja, dass sich die Dinge eben verändern und man sich darin in der Veränderung zurechtfinden muss.
3: Die zügige Antwort hatte allerdings auch Unmut, Unbehagen in der CDU rund um diesen Personalumbau, den der Kanzler vorgenommen hat, mit sich gebracht. Die Süddeutsche Zeitung hat damals getitelt CDU, christlich-demokratischer Unmut. Auch wir hier im Hauptstadtstudio haben erstaunlich viele Stimmen damals aus der Union gehört, die sauer waren auf den Kanzler. Wie werden Sie die als Fraktionschef wieder einfangen?
4: Durch ganz praktische Arbeit. Also wir können uns natürlich nicht auf längere Zeit mit Personaldebatten oder Nabelschau befassen, sondern wir haben enorme Probleme bei uns im Land, die gilt es zu lösen. Und dafür braucht es die CDU-CSU-Bundestagsfraktion. Und jetzt muss man umgekehrt, glaube ich, einfach auch sehen, dass auf diese Situation, die Sie beschrieben haben im Juli, ja niemand vorbereitet war, sondern für uns alle kam das überraschend, auch für den Bundeskanzler. Und er musste jetzt innerhalb sehr kurzer Zeit umfassende Entscheidungen treffen. Und das muss man mit in Rechnung stellen, wenn man darüber urteilt.
3: Allerdings hat es zumindest eine Zeit lang nicht so den Eindruck gemacht, als würden das alle mit in Rechnung stellen. Ein Teil der Fraktion war zuletzt doch ganz schön auf Krawall gebürstet. In der Sitzung, auf der Sie gewählt wurden, da gab es eine Aussprache, 15 Wortmeldungen, praktisch alle kritisch. Hat Sie das nicht nachdenklich gemacht?
4: Nein, überhaupt nicht. Das waren offene, ehrliche Wortmeldungen. Die waren auch zu einem Großteil kritisch, das stimmt, aber konstruktiv kritisch. Und wenn es solche Dissonanzen gibt, dann muss man die in einer Fraktion auch ansprechen und dann muss man sie auch offen diskutieren. Genau das haben wir gemacht. Es darf jedenfalls nicht der eigentlichen Sachdebatte im Weg stehen. Und deswegen, glaube ich, war das auch ganz gut, dass wir das im Sommer gleich gemacht haben und deshalb unter ganz anderen Voraussetzungen in den politischen Herbst starten können.
3: Dann schauen wir mal nach vorne. Da ist Geschlossenheit sehr nötig in Ihrer Fraktion, denn Union und SPD haben ja nur eine Mehrheit von 12 Stimmen im Parlament. Das heißt, es kommt fast auf jeden und jede an, wenn zum Beispiel die Rente nach der Sommerpause ins Parlament kommt. Und da sind ja doch jetzt in Ihrer Fraktion zum Beispiel ein Tino Sorge, der gerade seinen Job als Staatssekretär verloren hat, oder ein Ex-Verkehrsminister Patrick Schnieder, der auch vom Kanzler vor die Tür gesetzt wurde. Wie groß ist Ihre Sorge, dass Sie es künftig mit einer Art von gespaltenen Fraktion zu tun haben?
4: Die Sorge habe ich nicht. Dafür gibt es überhaupt keine Anzeichen. Gerade wenn Sie Patrick Schnieder und Tino Sorge ansprechen, zwei hochgeschätzte Kollegen, die natürlich professionell nicht nur mit ihrer eigenen Situation umgehen, sondern auch mit der Arbeit in der Fraktion. Und deshalb bin ich da insgesamt sehr zuversichtlich, dass wir da gut miteinander auskommen werden. Eine 12-Stimmen-Mehrheit ist in der Tat nicht viel. Dass das eine Herausforderung sein kann, haben wir in dieser Legislaturperiode auch schon gesehen. Aber umgekehrt diszipliniert eine knappe Mehrheit auch. Jede Kollegin und jeder Kollege weiß, dass es auf genau seine Stimme ankommt. Und das führt am Ende eben auch dazu, dass man im Zweifel kompromissfähiger ist, sich stärker aufeinander zubewegen kann und auch eher kritische Positionen deshalb akzeptiert, weil man weiß, dass man auf die Solidarität umgekehrt auch wieder angewiesen sein wird.
3: Ein letztes Wort vielleicht noch zum Kanzler, dessen Autorität scheint ja auch in der Partei etwas gelitten zu haben. Zum Beispiel ist eine Wortmeldung bekannt geworden von Heiko Strohmann, CDU-Chef in Bremen. Der soll bei einer CDU-Vorstandssitzung dem Kanzler so sinngemäß vorgeworfen haben, er führe die Partei wie ein Unternehmen. Nun war ja das Image der Partei lange, sie stehe immer wie eine Eins geschlossen hinter dem Kanzler. Ist das Vergangenheit?
4: Nein, das ist nicht Vergangenheit und ich war bei dieser Sitzung ja selbst dabei. Heiko Strohmann hat sich in dieser Weise geäußert, das ist richtig, aber ich habe das als konstruktiv kritische Kritik wahrgenommen. Und ich will mal ganz offen sagen, in einer demokratischen Partei muss es auch möglich sein, dass wenn sich jemand an etwas stört, und zwar unabhängig davon, ob es tatsächlich so ist oder nicht, es ist zunächst einmal ein subjektives Befinden, er muss es dann auch offen äußern können, und zwar ohne dass dann irgendjemand eingeschnappt ist. Und genau so war es in dieser Sitzung auch. Der Bundeskanzler ist da sehr souverän damit umgegangen. Deswegen, auch wenn es mal kritische Wortmeldungen gibt, ich finde, das ist in Ordnung.
3: Eine Probe aufs Exempel für die Geschlossenheit Ihrer Partei, Ihrer Fraktion, könnte nach der Sommerpause das Thema Rente sein. Im Herbst will die Bundesregierung ihr Rentenpaket in den Bundestag bringen. Die 33 Maßnahmen, die die Rentenkommission vorgeschlagen hat, sollen da auf den Tisch kommen. Und eine davon wird gerade massiv angeschossen, nämlich die Abschaffung der sogenannten Rente mit 63. Also die abschlagsfreie Frührente nach 45 Beitragsjahren. Nun haben drei ostdeutsche CDU-Ministerpräsidenten die Diskussion eröffnet. Sie finden es ungerecht wegen der speziellen Situation in Ostdeutschland. Passiert ist das genau einen Tag nach Ihrer Wahl zum Fraktionschef. Wie glücklich waren Sie darüber?
4: Ich bin natürlich nicht glücklich darüber, weil wir uns auf einen Kompromiss verständigt haben, den die Alterssicherungskommission vorgeschlagen hat. Und das ist ein fein austarierter Kompromiss. Und zwar nicht nur zwischen Union und SPD, sondern, was ja noch sehr viel wichtiger ist, es ist eben auch ein Kompromiss zwischen den Generationen. Wir haben bei der Rente ein objektives Problem und wir müssen dafür sorgen, dass es am Ende nicht mit einer einzigen Generation nach Hause geht. Und dieser Kompromissvorschlag der Alterssicherungskommission nimmt alle in den Blick. Das ist gerecht, das ist vernünftig und deswegen würde ich sagen, auch wenn man mit der ein oder anderen Forderung vielleicht nicht konform geht, ist es ein Wert an sich, dass wir diese

0: dann dieser Vorstoß gemeinsam mit seinen beiden Kollegen in Sachsen und Thüringen. Verstehen Sie, was Ihre Parteikollegen da geritten hat?
1: Naja, grundsätzlich darf man natürlich immer auch einzelne Punkte herausnehmen und sich überlegen, kann man das anders, kann man das besser machen. Ich finde, das ist legitim und daraus sollte man auch niemandem einen Strick drehen. Auf der anderen Seite bleibt eben das Argument, dass es geradezu typisch für einen solchen Kompromiss ist, dass man jetzt nicht mit allen 33 Punkten gleich einverstanden ist. Das wird wahrscheinlich so gut wie jedem so gehen. Und das Problem ist jetzt, dass wenn jeder auch nur einen einzigen Punkt hat, den er da ändern möchte, aber jeder einen anderen Punkt hat, dann bricht das gesamte Gebäude dennoch in sich zusammen. Und deswegen muss man, glaube ich, sehr, sehr vorsichtig agieren. Das wissen aber auch alle Beteiligten und deswegen bin ich auch zuversichtlich, dass man am Ende eine vernünftige Lösung finden wird.
0: Aber jetzt gerade entsteht schon so ein bisschen der Eindruck, das, was die Bundesregierung vorschlägt, wird zerredet, auch aus den eigenen Reihen, oder?
1: Naja, es ist zumindest kein positiver Eindruck, den wir hinterlassen. Das muss man, glaube ich, ganz deutlich sagen. Wir haben einen Vorschlag einer unparteiischen Alterssicherungskommission. Und ich halte es wirklich für einen großen Vorzug, dass sowohl der Bundeskanzler als auch die Bundesarbeits- und Sozialministerin sich hinter diesen Vorschlag gestellt haben. Das darf man, glaube ich, überhaupt nicht geringschätzen, dass wir die Chance haben, jetzt in einem hoffentlich gesamtgesellschaftlichen Kompromiss, die Rente dauerhaft aus der Schieflage wieder in die Senkrechte zu bringen. Das ist eine so große Chance und das darf niemand von uns einfach fahren lassen.
0: Herzlichen Dank für Ihre Zeit, Thorsten Frey.
1: Sehr gerne, Frau Aue.
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6: Zehn Uhr. Die Nachrichten des Bayerischen Rundfunks mit Sisi Forster. Die Übersicht. Hintergründe für Drohnenvorfall am Flughafen Leipzig sind weiter ungeklärt. US-Senat stimmt für Verschärfung der Russland-Sanktionen. Wirtschaftsweiser Werding fordert Abschaffung der Witwenrente. Das Wetter in Bayern, viel Sonnenschein bei 26 bis 32 Grad. Berlin. Die Hintergründe des Drohnenvorfalls am Flughafen Leipzig-Halle sind weiter ungeklärt. Der Vorsitzende des Geheimdienstkontrollgremiums des Bundestages, Henrichmann, erklärte im ZDF, er halte die Äußerungen Russlands dazu für nicht glaubwürdig. Im Krieg in der Ukraine spiele Russland ein Spiel ohne Regeln, so der CDU-Politiker. Die russische Botschaft in Berlin hatte bestritten, dass Moskau für den Vorfall verantwortlich ist. Vielmehr stecke die Ukraine dahinter, der es an Waffen fehle. Bundesinnenminister Dobrindt sprach von einem hybriden Angriff fremder Mächte. Unterdessen wurde bekannt, dass über einem Bundeswehrstandort in

0: Nordrhein-Westfalen erneut Drohnen gesichtet wurden. Dort sind Spezialisten für die Wartung des Flugabwehrsystems Patriot zuständig. Die Polizei hat Ermittlungen aufgenommen. Washington. Der US-Senat hat mit großer Mehrheit dafür gestimmt, die Sanktionen gegen Russland zu verschärfen. Das Paket enthält Strafmaßnahmen gegen Präsident Putin sowie eine Reihe russischer Beamter, Oligarchen und Banken. Außerdem hat der Senat erstmals die sogenannte Schattenflotte ins Visier genommen. Mit diesen Öl- und Gastankern unter fremder Flagge umgeht Russland bereits bestehende internationale Sanktionen. Über die Sanktionen gegen Russland muss als nächstes das Repräsentantenhaus abstimmen. Dieses wird allerdings wegen der Sommerpause voraussichtlich erst im kommenden Monat darüber entscheiden. Berlin. Wenige Wochen vor der Landtagswahl in Sachsen-Anhalt hat Unionsfraktionschef Frei darauf hingewiesen, dass die CDU nicht mit der AfD zusammenarbeiten werde. Frei sagte den Funke-Zeitungen, normalerweise halte sich die Bundespartei aus der Regierungsbildung in den Ländern heraus, aber diese Frage könne nicht je nach Bundesland anders beantwortet werden. Es gelte das Kooperationsverbot mit der AfD. Die Landtagswahl in Sachsen-Anhalt findet am 6. September statt. Laut Umfragen könnte die AfD klar stärkste Kraft werden. Berlin. Im Zuge der geplanten Rentenreform schlägt der Wirtschaftsweise Werding vor, die Witwenrente abzuschaffen. Der Rheinischen Post sagte er, die Witwenrente sei nicht mehr zeitgemäß, Frauen können selbst vorsorgen. Die Witwenrente koste knapp 50 Milliarden Euro im Jahr, das sei ein Achtel der Gesamtausgaben. Natürlich müsse es einen Bestandsschutz und Übergangsfristen geben. Werding war Mitglied der Rentenkommission, deren Vorschläge die Bundesregierung vollständig umsetzen will. Die Abschaffung der Witwenrente ist bisher kein Teil der Reform. Nürnberg. In der fränkischen Stadt geht heute die Pride Week mit einem großen CSD-Zug zu Ende. Die Veranstalter des Christopher Street Days rechnen mit einer großen Beteiligung. Im vergangenen Jahr waren 17.500 Menschen bei dem Zug mitgelaufen, so viele wie noch nie. Unter dem Motto Nürnberg liebt, demonstrieren sie für mehr Sichtbarkeit, Gleichberechtigung und gesellschaftlichen Zusammenhalt und wollen damit ein Zeichen gegen Queerfeindlichkeit setzen. Das Wetter in Bayern. Viel Sonne bei Temperaturen von 26 bis 32 Grad. In der Nacht Tiefstwerte von 18 bis 10 Grad. Morgen weiter sonnig. Am Abend kann es in der Donau-Alb-Region sowie in Unterfranken regnen und gewittern. Am Montag und Dienstag überwiegend sonnig und heiß, örtlich Gewitter möglich. Soweit die Nachrichten. Es ist 10.04 Uhr. Die Verkehrsmeldungen. A3 Passau Richtung Nürnberg zwischen Iggensbach und Kreuzdeggendorf 3 Kilometer Stau und weiter Richtung Nürnberg zwischen Hengersberg und Kreuzdeggendorf ein Unfall im Baustellenbereich. A3 Frankfurt Richtung Würzburg zwischen Stockstadt und Goldbach 8 Kilometer Stau. A3 Nürnberg Richtung Passau zwischen Metten und Hengersberg 4 Kilometer Stau. A7 Ulm Richtung Würzburg zwischen Gingen-Herbrichtingen und Aalen-Oberkochen 3 Kilometer Stau. A7 Würzburg Richtung Fulda zwischen Bad Kissingen-Obertulba und Bad Brückenau-Volkers 5 Kilometer Stau. A8 Stuttgart Richtung München zwischen Eichelberg und Hohenstadt 6 Kilometer Stau. A8 München-Salzburg zwischen Fraßdorf und Bernau stockt der Verkehr in beiden Richtungen wegen einer Baustelle. Und auf der A8 Richtung Salzburg zwischen Neukirchen und Bad Reichenhall 11 Kilometer stockender Verkehr. Soweit die Verkehrsübersicht.
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2: Aktuelle Informationen von BR24 gemeinsam mit NDR Info. Heute Vormittag im Studio ist Joachim Dangel. Über einem wichtigen Militärstützpunkt in Nordrhein-Westfalen sind am späten Donnerstagabend Drohnen gesichtet worden. Eine Bundeswehrsprecherin hat das bestätigt und an diesem Stützpunkt reparieren Spezialisten das Flugabwehrsystem Patriot. Und in den vergangenen Tagen hat uns der Drohnenvorfall am Flughafen Leipzig beschäftigt. Da waren an einer Drohne professioneller Sprengstoff und ein Zünder angebracht. Laut Bundespolizei gab es offenbar nur deshalb keine Detonation, weil der Zünder defekt war. Diese Vorfälle beunruhigen und haben Deutschlands höchste Ermittlungsbehörde auf den Plan gerufen, die Bundesanwaltschaft. Wir wollen jetzt klären, was es zu den Drohnenvorfällen zu sagen gibt. Dazu habe ich kurz vor der Sendung mit dem Politikwissenschaftler Nico Lange gesprochen. Herr Lange, bleiben wir mal bei dem Vorfall in Leipzig. Was kann man über den mutmaßlichen Urheber sagen? Also welche Hinweise gibt es?
3: Ja, das waren keine Hobby-Drohnenpiloten, sondern das waren Profis, höchstwahrscheinlich ein staatlicher Akteur. Alles deutet auf Russland hin.
2: Okay, und Deutschland ist ja jetzt aber als Hauptunterstützer der Ukraine schon seit längerem Ziel hybrider Angriffe, auch von Russland. Hat der Drohnenvorfall von Leipzig da aber eine Art neue Qualität?
3: Ja, dieser Drohnenvorfall passt in das Muster der russischen hybriden Angriffe auf Deutschland. Insofern ist das etwas, das wir kennen, wo wir aber erstaunlicherweise schlecht vorbereitet sind, obwohl das schon lange läuft. Die neue Qualität ist durch den militärischen Sprengstoff gegeben und da sind wir ja nur durch Glück an einer Katastrophe vorbeigeschlittert.
2: Gestern kam ja dann der Bericht von Drohnen über den Militärstützpunkt in Nordrhein-Westfalen. Bei einem russischen Raketenangriff auf die ukrainische Hauptstadt Kiew, da ist vergangene Woche auch ein Lager des Ulmer Schmierstoffherstellers Liqui-Moly getroffen worden. Das kann man jetzt sicher nicht alles in einen Topf werfen, aber welche Interessen dürften die mutmaßlichen Urheber da verfolgen?
3: Was Drohnen betrifft, die über Bundeswehrstandorten, über Häfen, über kritischen Infrastrukturen spionieren, erleben wir das ja schon länger. Und es ist peinlich, dass Deutschland da so wehrlos ist. Also warum können Drohnen stundenlang über einem Bundeswehrstandort kreisen, der ja zum Beispiel die Wartung für die Patriot-Systeme übernimmt? Und da gibt es ja noch andere militärische Einrichtungen direkt in der Nähe. Also das ist ganz erstaunlich und auch beunruhigend, dass wir da offensichtlich so schlecht aufgestellt sind. Dass diese Drohnen dazu da sind, Daten zu sammeln, das ist lange bekannt, aber sie werden eben zunehmend auch für Sabotagezwecke eingesetzt.
2: Wie könnten sich die Ereignisse denn politisch trotzdem auch auf die Stimmung hierzulande auswirken? In Deutschland stehen ja im Osten bald Landtagswahlen an und die AfD will die Unterstützung für die Ukraine möglichst kippen und schürt eben auch eine entsprechende Stimmung.
3: Also ich kann mir nicht vorstellen, dass irgendwer in Deutschland es gut findet, wenn Drohnen über Bundeswehrstandorten fliegen oder wenn fast eine riesige Explosion, Katastrophe in Leipzig ausgelöst worden wäre. Insofern müssen sich diejenigen, die hier das Lied des Kreml singen, mal die Frage stellen lassen, unterstützen sie eigentlich diese russischen Angriffe auf Deutschland? Die Menschen wollen, glaube ich, diese Angriffe nicht. Und die Frage der Ukraine-Unterstützung wie die Frage der Diskussion zu Russland generell muss man, glaube ich, mit Führung, Klarheit und Orientierung beantworten. Jedenfalls nicht damit, dass man denjenigen, die hier im Grunde verlängerter Arm des Kreml sind, irgendwie entgegenkommt.
2: Sie hatten vorhin selbst gesagt, es ist peinlich, dass man sich da nicht besser wehren kann. Also wie sollte denn die Bundesregierung politisch jetzt auf all das reagieren?
3: Also es ist ja gar nicht so sehr politisch. Also wir leben ja in einer Verwaltungsrepublik, wo man immer denkt, da muss man jetzt ein neues Gremium gründen und ganz viele Leute müssen sich besprechen und da muss man neue Institutionen gründen und irgendwo Türschilder anschrauben. Das muss man aber alles gar nicht machen, sondern man muss eine vernünftige Sensorik aufbauen. Die ist technologisch auch möglich, um solche Drohnen zuverlässig erkennen zu können, verfolgen zu können, zu unterscheiden, sind die gefährlich, sind die nicht gefährlich und sich nicht auf Sichtungen zu verlassen. Wir leben ja nicht mehr im Jahr 1960, dass man nur mit dem Fernglas solche Dinge beobachten kann. Und dann gibt es auch eine ganze Reihe von Technologien, um Drohnen zu kontrollieren, zu übernehmen, gezielt zum Absturz zu bringen. Und man muss jetzt flächendeckend an kritischen Infrastrukturen, aber auch bei Bundeswehrstandorten, diese technischen Infrastrukturen aufbauen.
2: Und wer sollte das Ihrer Meinung nach, ich sage jetzt mal federführend, in die Hand nehmen?
3: Ja, wir machen in Deutschland gerne Zuständigkeitsdiskussionen, aber daran lag es ja jetzt in Leipzig nicht. Die Zuständigkeit für den Flughafen Leipzig ist eindeutig bei der Bundespolizei. Wie bei den anderen Flughäfen auch. Da muss die Bundespolizei das machen. Und für Bundeswehrstandorte hat die Bundeswehr die Zuständigkeit. Mir wäre schon aus meiner Sicht geholfen, wenn man nicht jetzt eine ewige Zuständigkeitsdiskussion führt und sich in diese bürokratischen Dinge verstrickt, sondern wenn diejenigen, die ganz klar verantwortlich sind, nämlich die Bundespolizei und die Bundeswehr, in ihrem Verantwortungsbereich jeweils den neuesten Stand der Drohnenerkennung und der Drohnenabwehr endlich installieren.
2: Informationen von Nico Lange, er ist Politikstratege und Experte für Sicherheit und Verteidigung. Heute stehen wir zusammen, um zu zeigen, dass wir Putin den Geldhahn abdrehen werden. Und heute sagen wir zu Wladimir Putin, du wirst die Ukraine nicht erobern. Das sind zwei Äußerungen aus einer Debatte im US-Senat gestern Abend unserer Zeit. Dabei ging es um einen Gesetzentwurf, der Russland stärker unter Druck setzen soll und um den lange gerungen wurde. Am Ende stand nun eine deutliche Mehrheit, wie Carsten Kühntop aus Washington berichtet.
4: Mit 86-11 Stimmen verabschiedete der Senat den Gesetzentwurf. Unter anderem ermächtigt er den Präsidenten, Zölle in Höhe von bis zu 100% zu verhängen gegen Staaten, die weiterhin viel Energie von Russland beziehen. Das wären China, Indien, Japan und einige EU-Länder. Das Gesetz gilt als kraftvolles Zeichen der Unterstützung für die Ukraine. Die Senatoren folgten damit der öffentlichen Meinung. Umfragen zeigen, die meisten Amerikaner wollen, dass die USA mehr tun für das kriegsgebeutelte Land. Damit der Entwurf gesetzt wird, muss als nächstes das Repräsentantenhaus zustimmen. Das ist wahrscheinlich, denn das Weiße Haus signalisierte bereits, dass Trump einverstanden ist und ihm folgen die meisten republikanischen Abgeordneten noch immer willig. Ob der Präsident die vorgesehenen Sanktionen dann auch verhängt, steht auf einem anderen Blatt.
2: Mehr LKWs werden Sie jetzt auch sonntags auf den Autobahnen sehen, zumindest in 4 Bundesländern im Nordwesten von Deutschland, denn das LKW-Fahrverbot an Sonn- und Feiertagen wird gelockert. Über die Hintergründe und Kritik an der Entscheidung Christiane Rüther.
5: Niedersachsen, Nordrhein-Westfalen, Rheinland-Pfalz und das Saarland erlauben bestimmten Lkw künftig auch an Sonn- und Feiertagen zu fahren. Der Grund: Durch die Trockenheit sind die Pegelstände der Flüsse zu niedrig. Viele Frachtschiffe können deswegen gar nicht oder nur mit einem Bruchteil der üblichen Ladung fahren. Nun sollen mehr Gütertransporte vom Wasser auf die Straßen verlegt werden. Der BUND-Vorsitzende Band äußerte sich in der Rheinischen Post kritisch. Es sei keine Lösung, den Schiffstransport durch Hunderte oder Tausende Lkw-Fahren zu ersetzen. Dies werde Menschen und Klima belasten. Der zuständige Verdi-Bereichsleiter Köpke bemängelte, die Regelung gehe zulasten der Berufskraftfahrerinnen und Fahrer. Der stellvertretende BDI-Hauptgeschäftsführer Lösch sagte dagegen, die Bundesregierung beweise in der aktuellen Extremsituation Handlungsfähigkeit.
2: Der neue CDU-Verkehrsminister Steffen Bilger, der hat heute Morgen im Interview mit dem Deutschlandfunk seine Handlungen verteidigt. Das Fahrverbot sei auch nicht alles.
6: Es ist nicht die eine Maßnahme, die alle Probleme beseitigen wird, sondern wir brauchen ein ganzes Maßnahmenbündel. Und darüber haben wir auch am Donnerstag mit den Beteiligten aus der Branche gesprochen. Ich bin auch wirklich dankbar für den guten Austausch mit den Ländern, die schnell gehandelt haben, was jetzt die Frage der Aussetzung des Sonn- und Feiertagsfahrverbots anbelangt. Aber es geht auch noch um andere Maßnahmen. Also beispielsweise haben wir mit der Autobahngesellschaft besprochen, dass vermeidbare Baustellen jetzt vermieden werden. Wir haben im Bereich der Wasser- und Schifffahrtsverwaltung die Sanierung einer Schleuse aufgeschoben, um dort Alternativrouten zu ermöglichen. Wir haben mit der Bahn gesprochen, dass zusätzliche Kapazitäten für den Güterverkehr auf der Schiene bereitgestellt werden. Also es geht um ganz viele Maßnahmen, um mit dieser Niedrigwassersituation, die uns in den kommenden Wochen leider erhalten bleiben wird, gut umgehen zu können.
2: Sagte der neue Bundesverkehrsminister Steffen Bilger im Deutschlandfunk-Interview heute früh. Die Schifffahrt ist aktuell wegen des Niedrigwassers eingeschränkt. Lösungen für die Wirtschaft zu finden, ist eine der ersten großen Aufgaben im neuen Amt für den CDU-Politiker.

0: Gleich ist es 10.15 Uhr.
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2: Mit Kia Arntzen. Russische Botschaft in Berlin weist Verwicklung in Drohnenvorfall von Leipzig zurück. Auf der Webseite ist von einer hastig zusammengezimmerten Provokation die Rede, die ausschließlich der Ukraine diene. Der Vorsitzende des Geheimdienstekontrollgremiums des Bundestags, Henrich Mann, hält die Äußerungen Russlands zu der Sprengstoffdrohne für nicht glaubwürdig. Russland spiele in seinem Angriffskrieg gegen die Ukraine ohne Regeln, sagte er im ZDF. EU importiert wieder mehr Flüssigerdgas aus Russland. Die Welt am Sonntag beruft sich auf Daten des Forschungszentrums Center for Research on Energy and Clean Air. Danach lag der Import im Juni über 14% höher als vor einem Jahr. Das meiste russische LNG ging nach Frankreich. Eigentlich will die EU ab dem nächsten Jahr kein Flüssiggas mehr aus Russland beziehen, um den Druck auf Moskau zu erhöhen. Klingbeil plant höhere Belastung für Vereine. Wie die Bild berichtet, sollen die Steuerfreibeträge deutlich sinken. Statt bei 5.000 Euro wie zurzeit könnte die Freigrenze ab dem nächsten Jahr nur noch bei 1.000 Euro liegen. Das soll rund 45 Millionen Euro Steuermehreinnahmen bringen, heißt es. Grundlage des Berichts ist ein Referentenentwurf aus dem Finanzministerium. EU gibt Tech-Unternehmen Mitschuld an Migrationskrise in Ceuta. Digitalkommissarin Virkkunen wirft den Unternehmen wie Meta und TikTok vor, nicht genug gegen Falschinformationen getan zu haben. Die Plattformen müssten entschlossen handeln, um die Integrität des digitalen Raums zu wahren, insbesondere in Krisensituationen. Über Online-Netzwerke hatte sich offenbar die Falschnachricht verbreitet, dass die Grenze nach Ceuta offen sei. Taifun sorgt im Süden Japans für Stromausfälle und Flugausfälle. In der Präfektur Okinawa waren 14.000 Haushalte ohne Strom. Der Taifun Dolphin bewegt sich nun in Richtung China. In der Provinz Zhejiang gilt die höchste Warnstufe, der Hafenbetrieb wurde gestoppt.
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0: Egal ob in Bayern, Deutschland oder ganz Europa, es ist gerade überdurchschnittlich heiß. In der vergangenen Woche hat es nicht nur hohe Temperaturen gegeben. Langsam wird auch sichtbar, was passiert, wenn es längere Zeit am Stück heiß ist. Das Wasser wird knapp. In Böbrach im Bayerischen Wald oder in Bad Bayersoien müssen die Wasserspeicher bereits mit Wasser aus Milchlastern gespeist werden. Und auch auf den Berghütten wird das Wasser knapp, zum Beispiel auf der Tölzer Hütte. Elisabeth Tiroler war für uns dort.
3: Ich wache in der Früh auf, Zimmerfenster Richtung Süden, das Karwendel, blaue Himmel, denke ich mir, nein, das gibt's doch nicht, das ist heute schon wieder schönes Wetter. Also das ist total entgegengesetzt inzwischen. Ich war einfach heilfroh, wenn es mal ein paar Tage normal bringt.
4: Da spricht Hüttenwirt Benno Schödel vermutlich vielen aus der Seele. Es ist unten im Tal wie oben am Berg zu trocken. Die vierte Saison ist es für ihn und seine Frau Andrea auf der Tölzer Hütte. Vergangene Woche musste er für einen Tag schließen, weil das Wasser ausgegangen ist. Mittlerweile geht er deshalb 5-mal am Tag zur Wasserstelle unterhalb der Hütte und prüft den Wasserstand.
3: Jetzt schaue ich, wie viel Wasser das tatsächlich zusammenkommt. Und dann kann ich es mal hochrechnen auf den ganzen Tag. Das ist jetzt ein Liter, gute 20 Sekunden. Das heißt 3 Liter in der Minute. Das ist auf alle Fälle schon mal viel, viel besser. Das ist dreifache wie letzte Woche.
4: Aber das Wasser reicht trotzdem kaum.
3: Wenn wir volle Belegung haben, also 70 Gäste und dann halt zwischen 50 und 150, 200 Tagesgäste, dann brauchen wir zwischen 1,5 und 2000 Liter Wasser für Klospülung. Und das ist natürlich heftig.
4: Damit die Hütte offen bleiben kann, hat Benno Schödel als kurzfristige Lösung ein Auffangbecken gebaut. Dort sammelt er zusätzlich Regenwasser, das allerdings durch Starkregen häufig verschlammt ist. Und trotzdem, das Wasser ist für ihn wichtig. Deshalb säubert und filtert er es und kann es immerhin für die Toilettenspülung verwenden. Aber die Zukunft sind auch für ihn Trockentoiletten.
3: Wenn sich das gut umsetzen lässt vom Gelände her, weil du ein bisschen Gefälle brauchst und so weiter oder ein neues Heisel aufstellen musst, dann ist das auf alle Fälle die Zukunft.
4: Die Tölzer Hütte liegt auf 1825 Meter im Vorkarwendel. Vor 5 Jahren wurde sie ökologisch saniert. Wenig Wasser gab es hier oben schon immer. Duschen für die Gäste wurden deshalb nie eingebaut. Das ist für die meisten Wanderer kein Problem.
5: Zur Not gelang der Waschlappen. Wasser trocknet man eh mit, dann kann man sie minimal frisch machen, wenn es nicht geht. Dann stinken alle, dann ist es erwischt.
4: Doch der akute Wassermangel beschäftigt die Gäste trotzdem.
6: Also wir sind das halt von daheim gar nicht gewohnt, weil wir haben ja immer Wasser. Und ja, schon Schock eigentlich.
4: Auch Benno Schödel und seine Frau Andrea treibt die Sorge ums Wasser um.
3: Das ist schon für uns, für Andrea und mich als junge Generation noch, es ist krass mitzukriegen, wie es wirklich sein kann und wie es wirklich ist. Und man kriegt es ja auch von anderen Hütten mit. Das ist ja jetzt bei uns kein Einzelfall.
4: Und deshalb warten sie gerade, wie alle, auf Regen.
0: Die Trockenheit macht auch den Betrieb auf den Almhütten zu schaffen. Elisabeth Thüroller war für uns auf der Tölzer Hütte. Stromstöße gegen Angreifer. Der Gebrauch von Tasern bei der Polizei wird viel diskutiert. Seit 2006 setzen Spezialkräfte in Bayern Elektroschockgeräte ein. Auch das Unterstützungskommando hat sie schon und seit Juni läuft ein Pilotprojekt, bei dem auch Streifenpolizisten die Taser nutzen sollen. Jetzt gibt es erste Ergebnisse. Anton Rauch mit der Zwischenbilanz.
7: Im Juni hat das Projekt zum Einsatz der Distanz-Elektro-Impulsgeräte, wie die Taser offiziell heißen, bei Streifenpolizisten begonnen. Zunächst bei den Polizeiinspektionen Schweinfurt, Regensburg Süd und Augsburg Mitte. Jeweils 4er-Teams haben Taser dabei, nicht einzelne Polizisten oder 2er-Streifen. Damit werde sichergestellt, dass nach einem möglichen Einsatz der Distanz-Elektroschocker ein unmittelbarer Zugriff sowie erforderlichenfalls unverzüglich weitere sogenannte polizeiliche Maßnahmen erfolgen könnten, so das Innenministerium. Das diene sowohl der Sicherheit der Einsatzkräfte als auch dem Schutz der von der polizeilichen Maßnahme betroffenen Person. Am besten wirken die Elektroschocks in einer Entfernung von 5 Metern. Ihr Einsatz ist nicht ohne. Laut Ministerium haben die Streifenbeamten seit Juni 19 Mal einen Taser eingesetzt. 16 Mal habe bereits die Drohung gereicht, die Lage zu entschärfen. Vor allem die Deutsche Polizeigewerkschaft hat sich lange für den Einsatz der Taser auch im Streifendienst stark gemacht. Er habe sich in Tests als guter Lückenschluss zwischen Pfefferspray und Dienstwaffe gezeigt. Vom Innenministerium heißt es, die bayerische Polizei sehe sich in einer wachsenden Zahl von Einsatzlagen mit Gewaltandrohungen und tätlichen Angriffen konfrontiert. Der Pilotversuch mit Tasern bei Streifenbeamten ist auf ein halbes Jahr angelegt.
0: In Nürnberg startet am Mittag die große Parade zum Christopher Street Day durch die Innenstadt. Und die Organisatoren rechnen mit einer großen Beteiligung. Sie hoffen, den bisherigen Rekord von 17.500 Teilnehmenden aus dem Vorjahr noch zu übertreffen. Eleonore Birkenstock blickt voraus.
8: Das diesjährige Motto für den Demozug lautet Nürnberg liebt. Über 60 Gruppen haben sich dafür angemeldet, darunter Vereine, Unternehmen, Parteien, aber auch Einzelpersonen. Nach dem Anschlag auf die CSD-Parade in Berlin am 25. Juli habe man das Sicherheitskonzept für Nürnberg umfassend überprüft, teilte der Förderverein Christopher Street Day Nürnberg mit. Aus Sicherheitsgründen könne man aber keine genaueren Angaben machen. Die zuständigen Sicherheitsbehörden beobachteten die Lage fortlaufend und stünden mit den Veranstaltern in stetigem Austausch. Beim Demozug durch die Nürnberger Innenstadt wird es in diesem Jahr zum 2. Mal einen Familienblock geben. Hier können Familien mit Kindern mitlaufen, weil die Lautstärke von Demo-Trucks nicht so laut sein soll. Neu in diesem Jahr, am Nürnberger Hauptmarkt steht eine Wasserbar bereit, an der mitgebrachte Flaschen kostenlos aufgefüllt werden können.
0: Und auch in Augsburg wird gefeiert, und zwar Friedensfest. Die Stadt ist in Deutschland die einzige, die einen eigenen gesetzlichen Feiertag hat. Seine Wurzeln reichen bis zum Ende des 30-jährigen Krieges zurück. Und heute steht das Fest vor allem für ein friedliches Miteinander von Menschen unterschiedlicher Religionen und Kulturen. Eva Heime berichtet.
9: Aus dem früher rein evangelischen Feiertag ist längst ein Fest für alle geworden. Seit vielen Jahren feiern auch die katholische Kirche und andere Religionsgemeinschaften mit. Heute geht es vor allem um ein friedliches Miteinander. Und genau das mache Augsburg aus, sagt Dekan Frank Kreiselmeier.
10: Dass eine Stadt es schafft, mit 160 verschiedenen Nationen und vielen Religionen und verschiedenen Gruppen in einer Gesellschaft zu leben, die wirklich friedlich ist. Das ist ja in der heutigen Zeit auch schon eine Errungenschaft, in der Hoffnung, dass sowas auch ausstrahlt auf andere Städte und Gebiete.
9: Rund um das Friedensfest gibt es heute Gottesdienste und viele Veranstaltungen. Höhepunkt ist die große Friedenstafel auf dem Rathausplatz. An langen, weiß gedeckten Tischen teilen die Menschen ihr mitgebrachtes Essen. Von Falafel über Weinblätter bis Baklava oder Zwetschgendatschi. Am Nachmittag lädt das Kinderfriedensfest im Botanischen Garten zu vielen Mitmachaktionen ein. Die Geschäfte in Augsburg haben allerdings geschlossen.
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0: Rund 190.000 Zuschauer besuchen jedes Jahr die Seebühne in Bregenz am Bodensee. Die Karten für die Festspiele sind bemerkenswert schnell ausverkauft. Da stellt sich die Frage, warum die Nachfrage in Bregenz offenbar so groß ist, wo andere Sommerfestivals zwar viel Zuspruch finden, die Menschen dort aber keineswegs so massenhaft Kultur erleben wollen wie am Bodensee. Nicht mal in Salzburg und Bayreuth. Peter Jungblut hat dem Phänomen Bregenz nachgespürt.
11: Wie machen Sie das nur bei den Bregenzer Festspielen, dass die Karten schon um Ostern herum ausverkauft sind, während sich andere Festivals, sogar in Bayreuth, mächtig abstrampeln müssen, um ihre Tickets loszuwerden? Und Bregenz hat auf der Seebühne immerhin rund 6.800 Plätze zu füllen. So viele Zuschauer passen weder ins große Festspielhaus von Salzburg noch auf den grünen Hügel. Aber es gibt womöglich einen entscheidenden Unterschied, wie der Bregenzer kaufmännische Direktor Michael Diem meint.
12: Wir verkaufen Urlaub, wir verkaufen vor allem Erlebnis. Wenn internationale Destinationen nicht so einfach angeflogen werden können, dann gewinnt die Region und wir sind offensichtlich eine Lösung, ein Schlüssel dazu.
11: An den Bodensee kommen die Leute nicht wegen der Kultur, sondern wegen der Landschaft und des Freizeitwerts der Berge, der Schifffahrt, des Zeppelin-Museums. Außerdem verstehen sich die Festspiele, anders als in Bayreuth und Salzburg, nicht als elitär.
12: In Summe ist uns schon wichtig, dass wir nicht zu teuer werden. Wir wollen nach wie vor Volksfestspiele bleiben. Und wenn wir dann ein vielleicht vom Namen her weniger starkes Stück haben, dann muss ich natürlich auch einkalkulieren, dass vielleicht weniger Aufführungen kommen und vielleicht nicht 100% Auslastung sein wird. Und dann hilft mir wieder der Preis, der nicht überzogen wurde.
11: Verdis Traviata jedenfalls füllt bisher die Ränge in Rekordzeit und das zu Preisen zwischen 30 und rund 500 Euro, wobei die teuersten Karten gern von Schweizern erworben werden, die nicht nur die Oper sehen wollen, sondern auf ein ganzes Eventpaket mit Verköstigung Wert legen.
12: Und wir stellen schon fest, dass die Schweizer Kunden zum Beispiel sehr früh kaufen, sehr teure Karten kaufen, sie sind sehr gut organisiert, sie wollen sich auch ein schönes Hotel mieten, sie kaufen sich ein Erlebnis und machen das als Gesamtpaket.
11: Pakete schnüren lassen ist im Tourismus bekanntlich schwer in Mode, sonst gäbe es keinen Kreuzfahrtboom und auch in der Kultur scheint das angesagt zu sein. In Bayreuth bieten sie neuerdings auch Packages an, also ein Kartenkontingent für mehrere Vorstellungen, damit die Leute länger bleiben und mehr Geld ausgeben. Dort gibt es allerdings ein ähnliches Problem wie in Bregenz. Es sind abgelegene Kleinstädte ohne Flughafen, die sich mit Salzburg nicht messen können, was die Infrastruktur angeht.
12: Da haben es die großen Städte mit ÖPNV, U-Bahn, mit zig Hotels und ich weiß nicht was alles, ein bisschen leichter wie wir. Aber in dieser Dimension 190.000 Besucherinnen innerhalb von 4,5 Wochen, da müssen wir ein bisschen aufpassen.
11: Wachsen kann Bregenz also kaum noch, trotz des attraktiven Umlands mit Lindau, Liechtenstein und St. Gallen. Aber womöglich lässt sich der Umsatz dennoch steigern. Im Kulturgeschäft ist das sogenannte Dynamic Pricing angesagt, also flexible Preise, die der Nachfrage ständig angepasst werden. Das heißt, die Zuschauer können sich nicht mehr sicher sein, dass ihr Sitznachbar dasselbe bezahlt hat wie sie.
12: Wir möchten nicht jene bestrafen, die früh buchen, also wer früh bucht, der bekommt es zum Preis, wie wir es ausgeschrieben haben. Und wenn dann gewisse Kategorien an gewissen Tagen für gewisse Produktionen enorm steigen, dann möchte man auch ein bisschen was draufgeben. Aber nicht unverschämt. Der Vorteil von diesem System ist natürlich auch, dass wir dann im übernächsten Jahr wieder mit dem Grundpreis beginnen.
11: Im Festspielgeschäft wächst der Konkurrenzdruck. Das Marketing wird immer wichtiger und teurer. Wer da nicht mithalten kann oder will, darf nicht mehr darauf hoffen, dass ihn die Kunst auf der Bühne rettet. Dafür ist das sommerliche Angebot einfach zu groß.

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2: Um 10.30 Uhr mit Sisi Forster. Die Übersicht. Hintergründe für Drohnenvorfall am Flughafen Leipzig sind weiter ungeklärt. US-Senat stimmt für Verschärfung der Russland-Sanktionen. Wirtschaftsweiser Werding fordert Abschaffung der Witwenrente. Das Wetter in Bayern, viel Sonnenschein bei 26 bis 32 Grad. Berlin. Die Hintergründe des Drohnenvorfalls am Flughafen Leipzig-Halle sind weiter ungeklärt. Der Vorsitzende des Geheimdienstkontrollgremiums des Bundestags, Hinrich Mann, erklärte im ZDF, er halte die Äußerungen Russlands dazu für nicht glaubwürdig. Im Krieg in der Ukraine spiele Russland ein Spiel ohne Regeln, so der CDU-Politiker. Die russische Botschaft in Berlin hatte bestritten, dass Moskau für den Vorfall verantwortlich ist. Vielmehr stecke die Ukraine dahinter, der es an Waffen fehle. Bundesinnenminister Dobrindt sprach von einem hybriden Angriff fremder Mächte. Unterdessen wurde bekannt, dass über einem Bundeswehrstandort in Nordrhein-Westfalen erneut Drohnen gesichtet wurden. Dort sind Spezialisten für die Wartung des Flugabwehrsystems Patriot zuständig. Die Polizei hat Ermittlungen aufgenommen. Washington. Der US-Senat hat mit großer Mehrheit dafür gestimmt, die Sanktionen gegen Russland zu verschärfen. Das Paket enthält Strafmaßnahmen gegen Präsident Putin sowie eine Reihe russischer Beamter, Oligarchen und Banken. Außerdem hat der Senat erstmals die sogenannte Schattenflotte ins Visier genommen. Mit diesen Öl- und Gastankern unter fremder Flagge umgeht Russland bereits bestehende internationale Sanktionen. Über die Sanktionen gegen Russland muss als nächstes das Repräsentantenhaus abstimmen. Dieses wird allerdings wegen der Sommerpause voraussichtlich erst im kommenden Monat darüber entscheiden. Berlin. Wenige Wochen vor der Landtagswahl in Sachsen-Anhalt hat Unionsfraktionschef Frei darauf hingewiesen, dass die CDU nicht mit der AfD zusammenarbeiten werde. Frei sagte den Funke-Zeitungen, normalerweise halte sich die Bundespartei aus der Regierungsbildung in den Ländern heraus. Aber diese Frage könne nicht je nach Bundesland anders beantwortet werden. Es gelte das Kooperationsverbot mit der AfD. Die Landtagswahl in Sachsen-Anhalt findet am 6. September statt. Laut Umfragen könnte die AfD klar stärkste Kraft werden. Berlin. Im Zuge der geplanten Rentenreform schlägt der Wirtschaftsweise Werding vor, die Witwenrente abzuschaffen. Der Rheinischen Post sagte er, die Witwenrente sei nicht mehr zeitgemäß, Frauen können selbst vorsorgen. Die Witwenrente koste knapp 50 Milliarden Euro im Jahr, das sei ein Achtel der Gesamtausgaben. Natürlich müsse es einen Bestandsschutz und Übergangsfristen geben. Werding war Mitglied der Rentenkommission, deren Vorschläge die Bundesregierung vollständig umsetzen will. Die Abschaffung der Witwenrente ist bisher kein Teil der Reform. Nürnberg. In der fränkischen Stadt geht heute die Pride Week mit dem großen CSD-Zug zu Ende. Die Veranstalter des Christopher Street Days rechnen mit einer großen Beteiligung. Im vergangenen Jahr waren 17.500 Menschen bei dem Zug mitgelaufen, so viele wie noch nie. Unter dem Motto Nürnberg liebt, demonstrieren sie für mehr Sichtbarkeit, Gleichberechtigung und gesellschaftlichen Zusammenhalt und wollen damit ein Zeichen gegen Queerfeindlichkeit setzen. Das Wetter in Bayern. Viel Sonne bei Temperaturen von 26 bis 32 Grad. In der Nacht Tiefstwerte von 18 bis 10 Grad. Morgen weiter sonnig, am Abend kann es in der Donau-Alb-Region sowie in Unterfranken regnen und gewittern. Am Montag und Dienstag überwiegend sonnig und heiß, örtlich Gewitter möglich. Es ist gleich 10.34 Uhr. Die Verkehrsmeldungen. A3 Passau Richtung Nürnberg zwischen Iggensbach und Kreuz-Deggendorf 3 Kilometer Stau. A3 Frankfurt Richtung Würzburg zwischen Stockstadt und Goldbach 8 Kilometer Stau. A3 Nürnberg Richtung Passau zwischen Metten und Hengersberg 4 Kilometer Stau. A7 Ulm Richtung Würzburg zwischen Gingen-Herbrechtingen und Aalen-Oberkochen 3 Kilometer Stau. A8 Stuttgart Richtung München zwischen Eichelberg und Hohenstadt 6 Kilometer Stau. A8 München-Salzburg zwischen Fraßdorf und Bernau stockt der Verkehr in beiden Richtungen wegen einer Baustelle. Und auf der A8 Richtung Salzburg zwischen Neukirchen und Bad Reichenhall 11 Kilometer stockender Verkehr. Auf der A8 Richtung München zwischen Holzkirchen und dem Kreuz München Süd 9 Kilometer stockender Verkehr. Und A9 München Richtung Nürnberg zwischen Manching und Ingolstadt Ost 5 Kilometer Stau. Soweit die Verkehrsübersicht.

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1: Mit Johannes Krause gibt's heute die nächste Medaille für Deutschland bei der Schwimm-Europameisterschaft in Paris. Zum Abschluss der Freiwasserwettbewerbe wird noch einmal in der Seine geschwommen, in der Mixed-Staffel über 4x1500 Meter. Da kämpft das deutsche Team um Edelmetall und vielleicht sogar um Gold, denn Florian Wellbrock war schon zweimal erfolgreich bei dieser EM und Isabel Gose ebenfalls gestern. Lars Becker, schwimmen die Deutschen denn aktuell auf Erfolgskurs?
2: Sie sind vorne mit dabei, die Hälfte des Rennens ist durch. Die beiden Frauen bei allen Favoritenteams haben ihren Job erledigt und im Prinzip ist fast klar, welche Teams die Medaillen holen, aber die Farbe, die ist noch nicht klar. Also, Julia Ackermann hat angefangen, die 19-jährige Juniorinnen-Europameisterin, guten Job gemacht, im Pulk mitgeschwommen mit den anderen Favoritinnen. Dann hat Isabel Gose übernommen für die zweite Runde. Die hat versucht wegzukommen, das war klar zu sehen, hat sich sofort an die Spitze gesetzt, hat es aber nicht geschafft gegen zwei Weltklasse-Schwimmerinnen davon zu kommen gegen Viktoria Mihalivari-Farkas, die hier zweimal Silber geholt hat über 5 und 10 Kilometer und noch erfolgreicher die Italienerin Ginevra Tadeucci, die hat nämlich die 5 und die 10 Kilometer gewonnen und war gestern im Kampf um den 3 Kilometer Knockout-Sprint auch auf Position 3. Die hat also drei Rennen in den Knochen und die hat Isabel Gose nicht wegziehen lassen. Die drei sind praktisch zeitgleich angekommen und haben dann jeweils an den ersten von zwei Männern übergeben. Für die Deutschen ist jetzt Oliver Klemet im Wasser und am Ende folgt dann natürlich noch Florian Wellbrock hinten drauf. Und die Konkurrenz, die ist wiederum ziemlich stark. Christoph Rajowski, der Olympiasieger von vor zwei Jahren hier in Paris, das ist der Gegner von Oliver Klemet. Und dann eben für Italien jetzt im Wasser der vielleicht nicht ganz so starke Marcello Guidi. Mal gucken, ob Oliver Klemet auch versucht, das Ding von vorne zu schwimmen. Das wird eine interessante, eine spannende Angelegenheit. Und die Entscheidung fällt sicherlich erst auf den letzten 1,5 Kilometern mit Florian Wellbrock gegen die Konkurrenz aus Italien und Ungarn. Spannendes Rennen, macht Spaß zuzugucken, Wetter ist gut, Bedingungen sind gut und die Entscheidung fällt in einer knappen halben Stunde.
1: Und darüber sprechen wir dann auch in einer Stunde wieder über die Schwimm-Europameisterschaft in Paris. Gestern wurde die neue Saison der zweiten Fußball-Bundesliga angepfiffen. Zum Auftakt hat der VfL Bochum das Heimspiel gegen die Hertha aus Berlin mit 0:1 verloren. Heute geht Schlag auf Schlag weiter. Ab 13:00 stehen gleich vier Partien an. Unter anderem spielt Holstein Kiel in Darmstadt. Keine leichte Aufgabe für die Kieler. Siebenmal haben sie in der zweiten Liga am Böllenfalltor gespielt. Nur einmal ging Kiel als Sieger vom Platz und das war vor mehr als fünf Jahren. Und auf der Darmstädter Bank, da sitzt mit Florian Kohfeldt ein alter Bekannter. Der frühere Bremer und Wolfsburger Bundesliga-Trainer ist seit knapp zwei Jahren bei den Lilien. Was ist jetzt also von Kohfeldts Darmstädtern zu erwarten? Matthias Merget.
3: Es war öfter mal von einer Wundertüte zu lesen, wenn es um Darmstadt 98 ging. Denn der personelle Umbruch war schon groß und der neue Kader eben schwer einzuordnen. Doch die Vorbereitung lief gut und auch deswegen hat der Trainer Florian Kohfeldt ein gutes Gefühl.
4: Ja, die Stärken sehe ich eindeutig da drin, dass wir, glaube ich, wirklich körperlich in einem sehr, sehr guten Zustand sind. Ich glaube, dass unsere Mentalität eine große Stärke sein kann, die ich wahrnehme, wie sie untereinander diese Mentalität haben. Okay, wir verteidigen das bis zum Ende und das kann schon eine große Stärke von uns sein.
3: Natürlich hat es mit Littberg oder auch Hornby prominente Abgänge vor allem in der Offensive gegeben. Und auch wenn mit den Neuen noch nicht alle Abläufe perfekt sind, sagt Kohfeldt.
4: Die Kernbasics sind einfach da, dass man guter Hoffnung sein kann, dass wir Spiele gewinnen können. Und über Punkte, über Stabilität dann auch wieder diesen Teil deutlich mehr in den Vordergrund zu stellen und zu entwickeln, ist ganz sicher unser Ziel.
3: Einer, der geblieben ist und kaum zu übersehen, ist der 1,96 Meter große Patrick Pfeiffer, der in der Abwehr für Ordnung sorgen will. Nach einer Verletzung im Oberschenkel ist er wieder topfit und guter Dinge für die neue Spielzeit.
5: Ich glaube, die Stimmung in der Mannschaft ist schon sehr, sehr gut. Viele Abläufe, die wir jetzt am Training trainieren, laufen auch sehr gut. Ich glaube, es gibt immer ein paar Sachen, an denen man arbeiten kann, vor allem, wenn du jetzt viele neue Spieler hast. Aber was wir jetzt in den letzten Wochen eigentlich eingeübt haben, hat man, glaube ich, auch im Testspiel gesehen, dass das schon eigentlich ganz sehr, sehr gut funktioniert.
3: Gegen Kiel erwartet Pfeiffers Trainer einen schönen Härtetest, wie er sagt, auch weil er das Team aus dem hohen Norden am Ende unter den besten fünf erwartet. Seine Mannschaft sieht er bei weitem noch nicht bei 100%, aber es gilt:
4: Wir wollen jedes Spiel gewinnen. Wir wollen jedes Spiel gewinnen, weil sonst können wir zu Hause bleiben.
1: Darmstadt gegen Kiel, außerdem ab 13 Uhr Braunschweig in Magdeburg, Aufsteiger Osnabrück beim Bundesliga-Absteiger Heidenheim und Karlsruhe gegen Bielefeld.
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6: Aktuelle Informationen von BR24 gemeinsam mit NDR Info. Am Mikrofon heute Vormittag ist Joachim Dangel. Wer zum Hautkrebs-Screening geht, der tut das im vollsten Vertrauen. Wenn was ist, dann wird meine Hautärztin oder mein Hautarzt das schon entdecken. Problem nur, in der medizinischen Aus- und Weiterbildung liegt der Fokus bei uns viel zu sehr auf heller Haut. Dadurch fehlt Ärztinnen und Ärzten in Deutschland teilweise die Erfahrung, Erkrankungen auf dunkler Haut überhaupt zu erkennen. An der Hamburger Uniklinik gibt es jetzt ein Seminar, das da Abhilfe schaffen will. Die Studierenden lernen dort, wie Hautveränderungen bei allen Hauttypen aussehen können und auch, wo sie typischerweise auftreten. Wiebke Drescher aus der ARD-Gesundredaktion war für uns bei dem Kurs dabei.
7: In einem Seminarraum am Campus des Universitätsklinikums Eppendorf in Hamburg findet das letzte Seminar vor den Semesterferien statt. Das Thema: Hauterkrankungen auf dunkler Haut.
8: Was schätzt ihr? Wie viele von diesen 234 Bildern zeigen Hauttypen von 4, 5 oder 6?
9: 3.
8: Aber sehr gut.
7: Eine Studie von 2026 der Charité Berlin kam zu dem Ergebnis, über 90% aller Abbildungen in deutschen Pflegelehrbüchern sind Fallbeispiele auf heller Haut. Bilder von Skin of Color fehlen oft sogar ganz. Deshalb hat der Dermatologe Finn Abeck vor 4 Jahren das Thema in die Lehre des Hamburger Medizinstudiums gebracht.
10: Es ist ein Extraseminar. Das Erste, was wir gemacht haben, war aber alle Vorlesungsfolien einmal zu überarbeiten und darauf zu achten, dass wir in der Vorlesung alle Hauttypen zeigen. Sowohl hellere Haut als auch dunklere Haut. Und trotzdem hatten wir aber das Gefühl, dass es gerade so ein wichtiges Thema ist, dass wir gern nochmal ein Extraseminar machen wollten, weil einfach die Interaktion mit den Studierenden im Seminar nochmal viel offener und viel effektiver ist.
7: Das Seminar findet als Pflichtveranstaltung 5-mal im Semester statt. Und damit für alle angehenden Medizinerinnen und Mediziner.
10: Weil man muss ja sagen, Hauterkrankungen, sei es auf hellere Haut oder auf dunkle Haut, betrifft ja nicht nur den Dermatologen. Sieht man in der Hausarztpraxis, in der gynäkologischen Praxis.
7: Gezeigt werden Bilder von Hautveränderungen bei diversen Hauttypen. Die Studierenden müssen dann erkennen, um welche Erkrankung es sich handelt. So auch zum Beispiel Hautkrebs. Der entsteht meistens durch UV-Strahlen der Sonne, die das Erbgut der Hautstammzellen beschädigen. Das erkennt man zum Beispiel am Sonnenbrand. Aus diesen geschädigten Zellen können sich Mutationen entwickeln und daraus später Hautkrebs. Menschen mit dunkler Haut haben mehr Pigmente, die eine Art Schutzschild gegen UV-Strahlen sind. Dadurch haben sie zwar ein geringeres Risiko, Hautkrebs zu bekommen, sind davon aber nicht völlig ausgeschlossen, erklärt Christopher Gebhardt, Leiter des Universitären Hauttumorzentrums in Hamburg.
11: Das Entscheidende ist aber, dass sie den Hautkrebs nicht typischerweise da entwickeln, wo hellhäutige Menschen ihn entwickeln, nämlich im Gesicht, im Bereich von Hals, Nacken, Schultern, Oberkörper, sondern sehr oft an Stellen, auf die man erstmal nicht kommen würde, nämlich Handinnenflächen, Fußsohlen und unter den Nägeln und auch den Schleimhäuten.
7: Was er beschreibt, ist das sogenannte akrolentiginöse Melanom, eine besonders aggressive Form des schwarzen Hautkrebs, die vor allem Menschen mit dunkler Haut betrifft. Wie so ein Melanom erkannt werden kann, erklärt Finn Abeck so.
10: Wenn wir zum Beispiel das an der Fußsohle haben, dann kann das erstmal auch nur ein braun-schwarzer Fleck sein, der sich aber im Verlauf verändert. Manchmal bildet sich dann eine zentrale Erosion, es blutet, es wird erhaben. Also vor allen Dingen auch diese Veränderung ist wichtig. Wenn wir das Nagelmelanom, also das akrolentiginöse Melanom der Nägel angucken, dann ist das auch erstmal nur eine Hyperpigmentierung, die aber im Verlauf dann sich verändert. Mehrere Farben treten auf, sie wird breiter.
7: Und um diese Veränderungen zu sehen, braucht es einen geschulten Blick, sagt Christopher Gebhardt.
11: Und die Erkennung von gerade Melanom auf dunkler Haut selbst ist eben auch für uns, selbst als Profis, nicht immer leicht. Und deshalb braucht es da auch besonderes Engagement bei der Ausbildung.
7: An deutschen Hochschulen wird das Thema Skin of Color zunehmend präsenter, ist aber noch nicht an allen medizinischen Fakultäten fester Bestandteil, erzählt Finn Abeck.
10: Aber wir sind inzwischen eine gute Gruppe, die alle sehr, sehr gerne das Seminar machen, weil auch die Studierenden immer wirklich gutes Feedback geben und auch wirklich engagiert mit dabei sind. Macht wirklich Spaß, das zu unterrichten.

0: Jetzt ist es 10.45 Uhr.
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2: Mit Kia Arnsen. Sicherheitsexperte fordert bessere Drohnenabwehr. Man müsse nun an allen sicherheitsrelevanten Einrichtungen technische Abwehrmaßnahmen installieren, sagte Nico Lange im Interview mit BR24. An Flughäfen wie Leipzig sei dafür die Bundespolizei verantwortlich. Lange sieht Deutschland weiterhin schlecht vorbereitet, obwohl solche hybriden Angriffe nichts Neues seien. Er vermutet Moskau hinter dem Drohnenvorfall. Die russische Botschaft in Berlin weist das zurück und spricht von antirussischer Hysterie. Wirtschaftsweiser empfiehlt Abschaffung der Witwenrente. Martin Werding sieht diese als nicht mehr zeitgemäß. In der Rheinischen Post sagte er, heute könnten Frauen selbst vorsorgen. Die Witwenrente koste knapp 50 Milliarden Euro im Jahr. Das sei ein Achtel der Gesamtausgaben. BDI begrüßt zeitweise Aufhebung der Lkw-Fahrverbote an Sonn- und Feiertagen wegen Lieferengpässen. Die Bundesregierung beweise in der aktuellen Extremsituation Handlungsfähigkeit, so Hauptgeschäftsführer Lösch. Güter wegen dem Niedrigwasser in den Flüssen auf Straße und Schiene zu verlagern, könnte die Auswirkungen abmildern, wenn auch nicht ausgleichen. Kritik kommt von der Umweltorganisation BUND. Die Regierung habe nicht verstanden, dass niedrige Flusspegel ein Symptom der Klimakrise seien. Taifun sorgt im Süden Japans für Stromausfälle. In der Präfektur Okinawa waren 14.000 Haushalte ohne Strom. Dutzende Flüge wurden gestrichen. Der Taifun Dolphin bewegt sich nun in Richtung China. In der Provinz Zhejiang gilt die höchste Warnstufe. Der Hafenbetrieb wurde gestoppt. Mehrheit hat keine Präferenzen beim Geschlecht des nächsten deutschen Staatsoberhaupts. In einer Forsa-Umfrage sagen 74%, dass es ihnen egal sei, ob eine Frau oder ein Mann das Amt des Bundespräsidenten übernimmt. Für 46% ist entscheidend, ob er oder sie Erfahrungen in der aktiven Politik hat.
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0: Der Sommer 2026 könnte einer der wärmsten seit Beginn der Wetteraufzeichnungen werden. Neue Hitzerekorde wurden schon gemessen mit Temperaturen über 41 Grad. Flüsse und Seen melden Pegel-Niedrigststände. Es stellt sich die Frage, wie sich Hitze und Trockenheit auf die Ernte dieses Jahr auswirken, auf Qualität und natürlich auch auf die Preise. Im Lagerhaus Seuversholz im oberbayerischen Landkreis Eichstätt stellen sich nicht nur diese Fragen. Für die Mitarbeiter dort und die Landwirte ist die Erntezeit auch bei normaler Witterung die stressigste Zeit des Jahres. Georg Florian Ulrich war dort.
3: Unterwegs im Traktor von Karl Blob. Der Landwirt aus dem Landkreis Eichstätt hat vor wenigen Minuten seinen Hänger mit Weizen vollgeladen. Wie viel Geld er für die Ladung bekommt, zeigt sich aber erst gleich.
4: Der Mann in der Reifeisen hat gesagt, es ist ein Lottospiel heuer.
3: Die Raiffeisen-Handelsgesellschaft kauft Blob sein Getreide ab. Genau dahin sind wir gerade unterwegs.
5: So, Karl.
3: Und der Mann von der Raiffeisen, das ist Christian Meier.
5: Schauen wir mal.
3: Meier überprüft, wie gut der Weizen von Blob wirklich ist. Wenn er mehr als genug Eiweiß zum Backen hat, ist es A-Qualität. Dafür gibt's um die 10 Euro mehr pro Tonne. Die Trockenheit in diesem Jahr hat vielen Landwirten zu schaffen gemacht.
6: Das wird immer wärmer. Also im Sommer, nein, es wird immer trockener. Wir kriegen bei uns einfach keine Niederschläge mehr.
3: Blobs Weizen ist inzwischen durchgelaufen. Ja. Ergebnis 12,8% Protein. Nur 0,2% unter der erforderlichen Grenze. Doch daran lässt sich nichts rütteln.
7: Gemessen ist gemessen. Also das, wenn das durch das Gerät durchläuft und es zeigt die Qualität, oh, dann ist das fix.
3: Blob hofft, dass die nächste Lieferung besser läuft. Gleich wird er wiederkommen. Jetzt heißt es aber erstmal abkippen. Blob reißt die Klappen vom Hänger auf und das Getreide ergießt sich in die Gosse. Die sieht aus wie ein überdimensionierter Gulli. Und von da fördert eine Art Getreideaufzug innerhalb von wenigen Minuten die Tonnen von Weizen mehr als 20 Meter in die Höhe, über die Silos, die von oben befüllt werden. Wenn das Getreide oben ankommt, muss es sofort weiterverteilt werden, damit nichts überläuft.
8: Dann sind wir schon mal um.
3: Wir stehen mit Florian Böhm, hoch über dem Silo auf einem verzinkten Metallgeländer. Er ist Lagerist, hat einen blauen Arbeitskittel übergeworfen, einen Lederhut auf dem Kopf. Hier oben brennt die Sonne ganz schön. Dabei muss Böhm einen kühlen Kopf bewahren.
8: Wenn jetzt ich quasi eine falsche Umlagerung machen würde, da ich zum Beispiel einen Weizen in die Sommergerste mit reinlassen, dann ist die Sommergerste kaputt. Das darf kein Fehler passieren.
3: Unten im Kontrollzentrum behält er den Überblick darüber, dass alles ins richtige Silo gelangt. Ein Förderwerk hat Alarm ausgelöst. Zu viel Getreide im System.
8: Der hat überschüttet.
3: Böhm muss das schnell wieder zum Laufen bringen. Draußen warten schon die nächsten Bauern.
8: So, jetzt hat es wahrscheinlich die Sicherung auch noch rausgehauen. Zwei Rädler, die hockt da drin.
3: Die Anlage läuft mit Starkstrom, um die Tonnen von Getreide zu bewegen. Die Maschinen arbeiten so stark, dass sie in der Lage wären, die Metallwände zum Bersten zu bringen, wenn sie nicht stoppen würden. Um das zu verhindern, gibt es in modernen Silos viele Sicherheitsmechanismen.
8: Das kommt öfters vor, dass einmal Sicherung fliegt.
3: Trotzdem müssen die Förderwerke oben auf dem Turm möglichst schnell wieder funktionieren. Denn die Bauern wollen ihr Getreide möglichst schnell abladen und zurück aufs Feld. Ein paar Minuten dauert es, dann ist die Anlage wieder am Laufen. Und Florian Böhm außer Atem.
8: War ich schnell oben, hab aufgemacht, 3-4 Mal den Turm rauf und runter. Dann wirst du warm.
3: Inzwischen ist Karl Blopp von seinem Feld zurück. Ob sein Weizen diesmal besser abschneidet?
7: Werden wir gleich wieder sehen.
3: Christian Meyer nimmt wieder eine Probe.
7: Neues Spiel, neues Glück.
3: 13% Protein müssten es mindestens sein.
7: Geht jetzt 12,5 Eiweiß? Langt nicht.
9: Nein.
7: Hast du wieder am Stickstoff gespart?
3: Blob nimmt's gelassen.
9: Einerseits ärgerlich, andererseits, du kannst nicht ändern.
3: Für Blob war das die letzte Lieferung. Vielleicht klappt es bei der nächsten Ernte wieder besser.
0: Erntezeit im Lagerhaus Solversholz im oberbayerischen Landkreis Eichstätt. Nichts für schwache Nerven, Georg Florian Ulrich berichtete. Und die Hitze, die wirkt sich natürlich auch in Städten aus. Überhitzte Straßenschluchten gibt's da und dann wiederum ja auch Starkregen, überflutete Straßen und Keller. Das ist wegen der dichten Bebauung ein Problem. Ein Lösungsansatz, das sogenannte Schwammstadtprinzip, also mehr begrünte Dächer und Fassaden, weniger zubetonierte Flächen und insgesamt mehr Möglichkeiten, das Regenwasser kontrolliert vor Ort wie in einem Schwamm zu speichern. Hamburg hat sich genau auf diesen Weg zur Schwammstadt gemacht und wo die Hansestadt dabei gerade steht, hat sich Sonja Puhl angeschaut.
2: Gerade noch knallte der Sonnenschein vom Himmel. Dann aber entlädt sich ein Hitzegewitter mit heftigem Regen. Binnen Minuten steht die kleine Straße in Hamburg-Eppendorf unter Wasser. Solche Starkregenereignisse haben in der Hansestadt bislang nur zu überfluteten Straßen und Kellern geführt und noch zu keiner Katastrophe wie vor 5 Jahren im Ahrtal. Mit dem Schwammstadtprinzip, das auf viele Wasserreservoirs, begrünte Dächer und Fassaden und entsiegelte Flächen setzt, will Hamburg solche Katastrophen auch künftig vermeiden. Daran arbeitet die Initiative Regeninfrastrukturanpassung, kurz RISA, von Hamburg Wasser und der Umweltbehörde. Etwa, wenn Schulhöfe wie der des Albrecht-Thaer-Gymnasiums in Stellingen saniert werden. Auf dem Schulhof wurden Betonflächen aufgebrochen, sodass Regen besser versickern kann. Außerdem gibt es nun Senken, in denen sich Wasser sammelt und verdunstet. Das sorgt für ein besseres Mikroklima.
10: Es ist toll, wenn wir Schulhöfe genauso umbauen können, dass sie grüner werden und weniger asphaltiert sind und wir durch diese Entsiegelung eben auch noch ein angenehmeres Klima auf den Schulhöfen bekommen und die Schülerinnen und Schüler dann nicht mehr so sehr in der Hitze braten müssen, sondern dann auch wirklich ein bisschen mehr Grün haben.
2: Sagt Sonja Schlipf von Hamburg Wasser. Weniger schwitzen müssen auch einige Mitarbeitende bei DESI in Hamburg-Bahrenfeld. Das Forschungszentrum für naturwissenschaftliche Grundlagenforschung hat Dächer und Fassaden begrünt. So hat sich in einer Halle bereits die Raumtemperatur abgekühlt und das ohne energieintensive Klimaanlage. Ein Effekt, der bei DESI auch direkt wissenschaftlich untersucht wird, erzählt Schwammstadt-Expertin Schlipf.
10: Das ist ein sehr großes Vorzeigeprojekt. Also Fassadenbegrünung in der Größe gibt es in der Form relativ selten noch in Hamburg.
2: Was es in Hamburg außerdem gibt? Deutschlands ersten Regenspielplatz im südlichen Hamburg. Dort landet Regenwasser in Sickerbecken und Mulden, wird kontrolliert gedrosselt und weitergeleitet. Kinder können an diversen Spielgeräten mit Wasser experimentieren. Entstanden ist das sogenannte Biberland vor 13 Jahren eigentlich aus einer Not heraus. Ständig überschwemmte die Gegend und ein neuer Spielplatz sollte dort eh entstehen. Damit ist es eines der Lieblingsschwammstadtprojekte von Hamburg Wasserpressesprecher Ole Braukmann.
11: Ja, die coolsten Projekte sind diese der Mitbenutzung, ne? Also wo Flächen doppelt genutzt werden und plötzlich eine ganz andere Funktion haben.
2: Eine Win-Win-Situation, wie so oft beim Schwammstadtprinzip,
12: erklärt Braukmann.
11: Wir sparen Kosten im Ausbau des Systems, wir haben ein besseres Mikroklima, wir schaffen mehr Grundwasserneubildung und wir schützen unsere Gewässer und letztendlich auch unsere Gebäude.
12: Das Schwammstadtprinzip allein dürfte allerdings kaum ausreichen, um allen Auswirkungen des Klimawandels entgegenzuwirken. So sind nicht überall in der Stadt riesige Regenwasserreservoirs möglich und bezahlbar. Und der Weg, bis Hamburg eine funktionierende Schwammstadt ist, ist noch weit.
0: Das war ein Beitrag von Sonja Puhl. Sie ist eine Stilikone auf zwei Rädern und zugleich auch wirklich praktisch. Die Vespa, kleinwendig und elegant, wuseln jung und alt mit ihr durch den Stadtverkehr und das nun schon seit 80 Jahren. Noch immer prägt die Vespa aus Italien die Kategorie Motorroller. Viele Hersteller bauen solche Gefährte mit viel Verkleidung um die Technik auf zwei Rädern, aber Flair hat nur die Vespa, sagen zumindest ihre Fans. Boris Berg hat sich mit ihnen unterhalten.
13: Das Knattern der fast 70 Jahre alten Vespa VB1 begeistert Jörg und Konstantin. Die beiden Vespa-Fans mögen die alten Modelle.
14: Ja, die startet auf dem zweiten.
15: Wahnsinn, gell?
14: Deine startet auf dem ersten.
15: Ja.
13: Vespa Povere, die Vespa für die Armen, wurde dieses Modell in Italien auch genannt. Sie hat noch kleinere Reifen, nur drei Gänge, ist simpler als die Standardmodelle aus den 50er.

0: Ingenieure ihm da entwickelt hatten. 1946 war das im italienischen Ponte d'Era. In der Isar-Vorstadt in München lebt Jörg Steinmetz heutzutage sein Faible für die alten Wespen aus. In einer alten Hinterhofwerkstatt verkauft und repariert er die alten schönen Roller, die es ihm so angetan haben. Zu den aktuellen Modellen, die Piaggio neu auf den Markt bringt, hat er ein gespaltenes Verhältnis.
1: Wenn du jetzt so eine GTS anschaust oder diese ganz modernen Raketen, die fahren ja wirklich richtig super, sind auch praktisch, sind auch prima, aber schön ist eine alte Vespa mit Blechrahmen, Schaltgetriebe und sonst nichts.
0: So eigen wie der Firmeninhaber ist der ganze Laden, Vespa genannt. Tatsächlich steht hinten in der Ecke auch eine Bar mit einer klassischen italienischen Espressomaschine. Hier ist das Reich von Martina Sperger.
2: Ich liebe schon immer Italien, ich liebe schon immer diese alten italienischen Fahrzeuge, die Farben, den Geruch. Und das ist für mich einfach eine Zeitreise in meine Jugend, in meine Kindheit, und das liebe ich.
0: Martina und ihr Lebensgefährte Jörg haben beide Innenarchitektur studiert. Man merkt es der Vespa an. Zwischen all den gebrauchten Wespen, die hier zum Verkauf stehen, finden sich liebevoll drapiert auch noch lässige Helme, eine Eistruhe auf Rädern und viele sonstige Dinge, die an Italien erinnern. So wie das Knattern der alten Zweitaktmotoren.
3: Für immer Vespa, 80 Jahre alt ist der italienische Motorroller nun. Boris Berg hat sich mit Vespa-Fans getroffen.

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1: 11 Uhr. Die Nachrichten des Bayerischen Rundfunks mit Sisi Fauster. Die Übersicht. Geheimdienstkontrollgremium fordert bessere Abwehrfähigkeit gegen Drohnen. Spanien führt Grenzkontrollen für Reisende aus Italien ein. Streifenpolizei zieht Zwischenbilanz bei Einsatz von Tasern. Das Wetter in Bayern, viel Sonnenschein bei 26 bis 32 Grad. Berlin. Nach dem Drohnenvorfall am Flughafen Leipzig-Halle kritisiert der Vorsitzende des Geheimdienstkontrollgremiums des Bundestags, Heinrich Mann, Deutschlands Abwehrfähigkeit. Diese sei nicht auf der Höhe der Zeit, sagte er am Abend im ZDF. Deutschland müsse hier Zähne zeigen, gerade gegenüber Playern, die ein Spiel ohne Regeln spielten. Der CDU-Sicherheitsexperte schließt nicht aus, dass Moskau hinter dem hybriden Angriff stecken könnte. Russlands Angriffskrieg in der Ukraine stecke fest, deshalb habe man schon länger mit Ausweichbewegungen in Richtung Westen gerechnet. Diese seien jetzt da. Die russische Botschaft in Berlin hatte bestritten, dass Moskau für den Vorfall verantwortlich ist. Vielmehr stecke die Ukraine dahinter, der es an Waffen fehle. Madrid. Im Streit mit der Regierung in Rom wegen der Vorfälle in Ceuta hat nun auch Spanien seit Mitternacht seine Grenzkontrollen für Reisende aus Italien verschärft. An den Häfen und Flughäfen werden die Pässe von italienischen Reisenden geprüft. Die Kontrolle wird stichprobenartig und zunächst für einen Monat durchgeführt. Die Regierung in Madrid reagiert damit auf entsprechende Maßnahmen für Reisende aus Spanien, die Italien vergangene Woche wegen der Ceuta-Krise ergriffen.

0: geholfen hatte. Rund 72.000 Migranten hatten vorübergehend die spanische Exklave teilweise schwimmend erreicht. Nach Angaben von Menschenrechtsgruppen kamen dabei mehr als 140 Migranten ums Leben. Berlin. Jeder fünfte Rentner in Deutschland, der 45 Jahre oder mehr eingezahlt hat, kommt mit seiner Rente nicht über die Armutsgefährdungsgrenze hinaus. Bei den Frauen ist es jede zweite Rentnerin. Das geht aus einer Anfrage der Linken im Bundestag hervor. Als armutsgefährdet galt im vergangenen Jahr, wer im Monat nicht mehr als 1.446 Euro zur Verfügung hat. Die rentenpolitische Sprecherin der Linken im Bundestag, Vollert, sagte, das geplante Aus der abschlagsfreien Rente würde die Lage verschärfen. Der Wirtschaftsweise Werding forderte in der Rheinischen Post Bundeskanzler Merz auf, das Zerreden der Reform zu verhindern. Diese müsse kommen, sonst würden die Sozialabgaben von 42% auf 54% im Jahr 2025 steigen. München. Seit 2 Monaten testen bayerische Streifenpolizisten den Einsatz von sogenannten Tasern. Dabei kamen die Elektroschockgeräte 19 Mal zum Einsatz, wie das Innenministerium jetzt bekannt gab. In 16 Fällen genügte demnach die Androhung, um die Lage zu entschärfen. Die beteiligten Polizisten werten die Ausrüstung positiv. Insgesamt läuft das Pilotprojekt 6 Monate in den Polizeiinspektionen Schweinfurt, Regensburg Süd und Augsburg Mitte und soll anschließend ausgewertet werden. Dabei geht es auch um die Frage, ob durch Taser der Einsatz von Schusswaffen verringert werden kann. Bayerns Spezialeinheiten nutzen die Elektroschocker schon länger. Das Wetter in Bayern. Viel Sonnenschein bei Höchsttemperaturen von 26 bis 32 Grad. In der Nacht meist sternenklar bei 18 bis 10 Grad. Morgen weiter sonnig, am Abend in der Donaualbregion und in Unterfranken Schauer und Gewitter möglich. Am Montag und Dienstag weiter sonnig und heiß, abends örtlich Gewitterrisiko. Soweit die Nachrichten. Es ist gleich 11.04 Uhr. Die Verkehrsmeldungen. A3 Passau Richtung Nürnberg zwischen Iggensbach und dem Kreuz Deggendorf 10 Kilometer Stau. A3 Frankfurt Richtung Würzburg zwischen Aschaffenburg und Goldbach 7 Kilometer Stau. A3 Nürnberg Richtung Passau zwischen Metten und Hengersberg 6 Kilometer Stau. A7 Füssen Richtung Ulm zwischen Memmingen Süd und Dettingen an der Iller 5 Kilometer Stau. Und in Richtung Würzburg zwischen Fuldaer Dreieck und Bad Brückenau Wildflecken 8 Kilometer Stau. A7 Ulm Richtung Füssen zwischen Nersingen und Altenstadt an der Iller 9 Kilometer Stau. A8 Stuttgart Richtung München zwischen Eichelberg und Hohenstadt 8 Kilometer Stau. A8 München-Salzburg zwischen Fraßdorf und Bernau stockt der Verkehr in beiden Richtungen wegen einer Baustelle. Und weiter auf der A8 Richtung Salzburg zwischen Neukirchen und Bad Reichenhall 7 Kilometer Stau. Soweit die Verkehrsübersicht.
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2: Jetzt wieder aktuelle Informationen von BR24 gemeinsam mit NDR Info. Ich bin Benny Riemer. Schön, dass Sie dabei sind. In dieser Woche hat der Fund einer mit Sprengstoff bestückten Drohne am Flughafen Leipzig-Halle für jede Menge Schlagzeilen gesorgt. In ihrer Nähe waren mehrere ukrainische Frachtflugzeuge. Der Flughafen gilt als Umschlagplatz für militärische Hilfslieferungen an die Ukraine. Es wird weiterhin intensiv darüber diskutiert, wer hinter diesem Vorfall stecken könnte. Sonja Hössel.
3: Bundesinnenminister Alexander Dobrindt spricht von einem hybriden Angriff fremder Mächte. Weil ukrainische Frachtflugzeuge in unmittelbarer Nähe zum Fundort standen, vermuten manche nun Russland hinter dem Vorfall. Die russische Botschaft in Berlin sprach gestern Abend hingegen von einer gegen Moskau gerichteten Provokation und wies jegliche Beteiligung zurück. Sie kritisierte eine, so wörtlich, neue Welle antirussischer Hysterie in Deutschland. Der Vorsitzende des Geheimdienste-Kontrollgremiums des Bundestags, Marc Henrichmann von der CDU, hält die Äußerung Russlands zum Drohnenvorfall allerdings für nicht glaubwürdig. Er sagte, der russische Angriffskrieg in der Ukraine stocke. Es sei schon lange prognostiziert, dass dann Ausweichbewegungen in Richtung Westen, also in Richtung NATO und EU, erfolgen werden, so Henrichmann im ZDF. Das geschehe jetzt. Der Russland-Experte Matthias Uhl findet, auf den ersten Blick spreche manches dafür, dass möglicherweise russische Geheimdienste verwickelt seien. Der Militärgeheimdienst GRU werde für eine Vielzahl an Operationen im Westen verantwortlich gemacht. Allerdings ist es laut Uhl für Russland derzeit schwierig, eine solche Operation durchzuziehen. Die Agenten stünden im Westen unter strenger Beobachtung. Die Bundesanwaltschaft ermittelt nun wegen des Verdachts des versuchten Herbeiführens einer Sprengstoffexplosion und wegen des gefährlichen Eingriffs in den Luftverkehr. Der Drohnenvorfall in Leipzig bleibt aber nicht der einzige in dieser Woche. Zwei Tage später, am Donnerstagabend, wurden zwei Drohnen über einem wichtigen Militärstützpunkt in Nordrhein-Westfalen gesichtet. Eine Bundeswehrsprecherin bestätigte die Beobachtung über dem Standort Mechernich. NDR, WDR und SZ berichten, dass Sicherheitsmitarbeiter 6 Überflüge bemerkt haben sollen. An diesem Militärstandort reparieren Spezialisten das Flugabwehrsystem Patriot. Wer hinter den Drohnenflügen steckt, ist ebenfalls noch nicht bekannt. Die Polizei ermittelt.
2: Was also muss passieren, um Drohnen, die vermutlich spionieren oder sogar mit Sprengstoff Schaden anrichten sollen, zu stoppen? Dazu hat sich heute Vormittag der Politikwissenschaftler Nico Lange bei BR24 geäußert.
4: Man muss eine vernünftige Sensorik aufbauen, die ist technologisch auch möglich, um solche Drohnen zuverlässig erkennen zu können, verfolgen zu können, zu unterscheiden, sind die gefährlich, sind die nicht gefährlich und sich nicht auf Sichtungen zu verlassen. Wir leben ja nicht mehr im Jahr 1960, dass man nur mit dem Fernglas solche Dinge beobachten kann. Und dann gibt es auch eine ganze Reihe von Technologien, um Drohnen zu kontrollieren, zu übernehmen, gezielt zum Absturz zu bringen. Man muss jetzt flächendeckend an kritischen Infrastrukturen, aber auch bei Bundeswehrstandorten, diese technischen Infrastrukturen aufbauen.
2: Der Politikstratege und Experte für Sicherheit und Verteidigung Nico Lange, heute Vormittag im Interview mit BR24. Jede Menge Erfahrung mit der Verteidigung gegen Drohnen hat die Ukraine. Von ihr können deutsche Politiker viel lernen. Zum Beispiel, wenn sie auf eine frontnahe Luftabwehreinheit der 3. Sturmbrigade in der Ostukraine schauen. Nicht jedes effiziente Kriegsgerät muss teuer sein. Günstige Abfangdrohnen zerstören da zum Beispiel Shahed-Drohnen, die den Preis eines Kleinwagens haben. Auch westliche Waffenproduzenten versuchen da mitzuspielen. In der Ukraine lernen sie, was zählt. Innovation, Geschwindigkeit und Preis. Ein Frontbericht von Jerzy Sobota.
5: Eine Drohne jagt über den Hügel. Ostukraine, rund 20 Kilometer entfernt von der Front.
6: Das ist die Position.
5: Das ist eine Kampfstellung. Hier zerstören wir Shaheds und andere schnelle Drohnen. Erzählen zwei Soldaten der Luftabwehr der 3. Sturmbrigade. Ihre Rufzeichen White und Kleiner Opa. Sie jagen feindliche Flugobjekte mit sogenannten Interceptors. Das sind wendige Abfangdrohnen, die speziell dafür entwickelt wurden, die Drohnen des Gegners in der Luft zu zerstören. So ein Interceptor lassen sie gerade über ihren Hügel kreisen. P-1 Sun, abgekürzt Pisun, auf Ukrainisch Penis. Der Penis ist in den letzten Monaten legendär geworden. Er ist sehr effektiv und kostet rund $1000. Eine universale Abfangdrohne. Mit ihm zerstören die beiden Soldaten feindliche Drohnen, die so viel kosten wie ein Kleinwagen, erzählt White. Mit einem alten Jeep fahren wir weiter. Am Steuer sitzt Gaden. Er ist 28 Jahre alt und Kommandeur der Kompanie. Er erzählt über den mörderischen Wettlauf der Technologie, die inzwischen bei den Drohnen eingesetzt hat. Wir brauchen die asymmetrische Waffe des Preises. Wenn der Feind etwas einsetzt, das $50.000 kostet, dann müssen wir es mit etwas bekämpfen, das etwa $2.000 kostet. Andernfalls werden wir diesen Krieg ökonomisch verlieren. Das Phänomen dieses Krieges, das ist die Asymmetrie des Preises. Diese Logik findet sich überall im Ukraine-Krieg, von der ballistischen Rakete bis hin zur Kamikaze-Drohne im Schützengraben. Der Abnutzungskrieg ist ins Stadium der Massenproduktion von billigen Drohnen übergegangen. Es herrscht totaler Preiskampf. Die Innovation diktiert das Tempo. Das große Problem europäischer und amerikanischer Militärs ist, dass sie keine Erfahrung und nicht die geringste Ahnung haben, wie dieser Krieg abläuft. Unternehmen aus NATO-Staaten besuchen die Einheit in der Ostukraine regelmäßig, um ihre neuen Drohnen unter Kampfbedingungen zu testen. Aber vieles von dem, was sie mitbringen, ist zu teuer, zu bürokratisch und für die Einheit vor Ort nutzlos, sagt Gaden. Deswegen nutzt die Einheit fast nur ukrainische Produkte, wie eben den Pisun, den Penis. An ihm hat inzwischen auch Europa großes Interesse. Im Juni hat Airbus in Anwesenheit des deutschen Verteidigungsministers Boris Pistorius eine strategische Partnerschaft mit dem Hersteller Skyfall angekündigt. In Zukunft könnte der Pisun also auch europäischen Luftraum schützen. Wir treffen Gardens Vorgesetzten. Jean, stellvertretender Chef der Luftverteidigung des 3. Armeekorps. Er fährt oft zu Militärkonferenzen nach Westeuropa und teilt seine Erfahrungen mit NATO-Staaten. Leider ist es dazu gekommen, dass die Ukraine zum größten Übungsplatz der Welt geworden ist. Das ist eine bittere Tatsache, die wir nicht ändern können. Aber da es nun mal so ist, bitte nutzt diesen Übungsplatz, testet eure Waffen hier. Wir werden stärker, wenn ihr es auch seid. Deutsche Drohnen kommen hier nur wenige zum Einsatz, sagt er. Eine Drohne eines Münchner Start-ups wird gerade getestet und die eines anderen deutschen Herstellers, von der sich Jean sehr viel verspricht. Details aber sind geheim. Die meisten westlichen Produkte sind nur schwer an die Erfordernisse der Front anzupassen und vor allem viel zu teuer, um in Masse eingesetzt zu werden.
2: Jerzy Sobota war das über den Kriegsschauplatz Ukraine als Testort für modernes Kampfgerät. In Nürnberg startet heute Mittag die große Parade zum Christopher Street Day durch die Innenstadt. Die Organisatoren rechnen mit einer großen Beteiligung und hoffen, den bisherigen Rekord von 17.500 Teilnehmenden aus dem Vorjahr zu übertreffen. Eleonore Birkenstock.
6: Das diesjährige Motto für den Demozug lautet Nürnberg liebt. Über 60 Gruppen haben sich dafür angemeldet, darunter Vereine, Unternehmen, Parteien, aber auch Einzelpersonen. Nach dem Anschlag auf die CSD-Parade in Berlin am 25. Juli habe man das Sicherheitskonzept für Nürnberg umfassend überprüft, teilte der Förderverein Christopher Street Day Nürnberg mit. Aus Sicherheitsgründen könne man aber keine genaueren Angaben machen. Die zuständigen Sicherheitsbehörden beobachteten die Lage fortlaufend und stünden mit den Veranstaltern in stetigem Austausch. Beim Demozug durch die Nürnberger Innenstadt wird es in diesem Jahr zum zweiten Mal einen Familienblock geben. Hier können Familien mit Kindern mitlaufen, weil die Lautstärke von Demo-Trucks nicht so laut sein soll. Neu in diesem Jahr, am Nürnberger Hauptmarkt steht eine Wasserbar bereit, an der mitgebrachte Flaschen kostenlos aufgefüllt werden können. Zum Abschluss des Demonstrationszuges soll es am Nachmittag am Jakobsplatz ein buntes Straßenfest geben.

0: Es ist 11:15.
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2: Mit Kia Arnsen. Russische Botschaft in Berlin warnt nach Leipziger Drohnenvorfall vor antirussischer Hysterie. Auf der Webseite der diplomatischen Vertretung ist von einer gezielten Provokation gegen Moskau die Rede, die den Zielen Kiews dienen solle. Russland sei für den Vorfall nicht verantwortlich. Der CDU-Sicherheitsexperte Henrichsmann sieht das anders. Er betonte im ZDF, Moskau habe schon lange seine Glaubwürdigkeit verspielt. US-Senat billigt umfassendes Sanktionspaket gegen Russland. Es enthält Strafmaßnahmen gegen Präsident Putin sowie eine Reihe russischer Beamter, Oligarchen und Banken. Außerdem hat der Senat erstmals die sogenannte Schattenflotte ins Visier genommen, mit der Moskau bestehende internationale Sanktionen umgeht. Ob auch das Repräsentantenhaus zustimmt, ist ungewiss. Klingbeil plant höhere Belastung für Vereine. Wie die Bild berichtet, sollen die Steuerfreibeträge deutlich sinken. Statt bei 5.000 Euro wie zurzeit könnte die Freigrenze ab dem nächsten Jahr nur noch bei 1.000 Euro liegen. Das soll rund 45 Millionen Euro Steuermehreinnahmen bringen, heißt es. Grundlage des Berichts ist ein Referentenentwurf aus dem Finanzministerium. EU gibt Tech-Unternehmen Mitschuld an Migrationskrise in Ceuta. Digitalkommissarin Virkkunen wirft den Unternehmen wie Meta und TikTok vor, nicht genug gegen Falschinformationen getan zu haben. Die Plattformen müssten entschlossen handeln. Deutsches Team triumphiert bei Schwimm-WM in Paris. Die Mixed-Staffel hat in Paris Gold gewonnen. Florian Wellbrock schlug als Schlussschwimmer nach 4x1500 Meter als erster an und holte damit seinen dritten Titel im vierten Rennen in der Seine. Für Wellbrock ist es die dritte Goldmedaille bei der EM. Er gewann bereits über die 10 und die 5 Kilometer im Einzelwettbewerb.
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0: Ein bundesweites Pilotprojekt zum Thema klimafreundliche Wärmeversorgung findet gerade in Lüneburg statt. Dabei wird Wärme aus einfachem Trinkwasser gewonnen. Die Technik dazu steht im Lüneburger Wasserwerk Rote Bleiche und sie dient während der Testphase erstmal nur der Energieversorgung des Wasserwerks bzw. dem Beheizen von Betriebsgebäuden auf dem Werksgelände. Ob mit der Technik in Zukunft noch viel mehr anzufangen ist, hat sich unser Reporter Kai Rake angeschaut.
3: Der Geschäftsführer des regionalen Energieversorgers Avacon, Thomas Meyer, ist zuversichtlich. Aus seiner Sicht könnte theoretisch schon in einigen Jahren jeder vierte Haushalt in Lüneburg mit Wärme aus Trinkwasser versorgt werden.
4: Bevor wir das Wasser zum Kunden transportieren, würden wir das Wasser einmal über einen Wärmetauscher laufen lassen. Der kühlt das Wasser etwa um 4 Grad herunter. Und diese Wärmemengen, dieses Temperaturdelta, transportieren wir dann auf einer Wärmepumpe und erzeugen damit Wärmeenergie, die wir dann auch zusätzlich noch für die kommunale Wärmebedarf nutzen können.
3: Was sich einfach anhört, ist bislang im größeren Stil wegen der strengen deutschen Trinkwasserverordnung allerdings noch verboten. Der Vorstandsvorsitzende von Avacon, Matthias Boxberger, ist trotzdem überzeugt, dass die Pilotanlage in Lüneburg zum Erfolgsmodell werden könnte.
5: In der Tat betreten wir für Deutschland Neuland, aber nicht in Europa. Wir haben seit 30 Jahren die Nutzung von Wärme aus Trinkwasser, zum Beispiel in der Schweiz. Wir haben in großen Metropolen, wie in Kopenhagen haben wir das. Und wir wollen weitere Schritte gehen hier am Standort Lüneburg, um diese Technologie als eine der Wärmequellen für die Wärmetransformation hin zur CO2-Freiheit zu nutzen.
3: Die vom Bund geförderte Pilotanlage in Lüneburg soll jetzt zunächst 3 Jahre lang Daten sammeln. Alles wissenschaftlich begleitet. Für die rechtlichen Rahmenbedingungen ist Thomas Schomerus, Professor für Energie- und Umweltrecht an der Leuphana-Universität Lüneburg, zuständig. Er hält die strenge deutsche Trinkwasserverordnung für ein hohes Gut, meint aber auch:
6: Das Lebensmittelrecht und gerade die Trinkwasserverordnung erklärt sozusagen unser Trinkwasser für heilig. Also es darf auf keinen Fall in irgendeiner Weise nachteilig verändert werden. So, und da kann man sich jetzt viel überlegen. Das ist meines Erachtens eine große Lücke, weil sie nicht genügend berücksichtigt, dass wir einfach diese Anforderungen an die Wärmewende, an die erneuerbare Wärme haben, denen wir irgendwie entgegenkommen müssen. Wir müssen jede Quelle nutzen.
3: Der Chef des Energieversorgers Avacon, Boxberger, hofft vor allem, dass die Politik das enorme Potenzial der neuen Technik erkennt. Niedersachsens grüner Umweltminister Christian Meyer jedenfalls ist ziemlich begeistert vom Testlauf in Lüneburg, zumal die Infrastruktur dort beste Voraussetzungen für einen direkten Anschluss ans Wärmenetz der Stadt liefere.
7: Wir haben ein riesiges Potenzial dazu, also Wasser nicht nur zum Kühlen zu verwenden, was wir ja viel machen, sondern auch zur Wärmenutzung. Und das ist ein ganz wichtiger Baustein für die kommunale Wärmeplanung. Und so könnte es ein guter Baustein sein. Und deshalb bin ich froh, dass hier in Lüneburg diese Pilotanlage mal getestet wird.
3: Und vielleicht klappt es später auch im ganz großen Stil. Die Avacon geht übrigens davon aus, dass bundesweit 10-20% des Wärmebedarfs aus Trinkwasser gewonnen werden können, sofern die entsprechenden Gesetze, die das noch blockieren, geändert werden.
0: Wärme aus Trinkwasser. Kai Rake war das über ein Pilotprojekt in Lüneburg. Auch heute gibt es wieder viele CSD-Paraden, in Deutschland zum Beispiel in Nürnberg oder Braunschweig, in anderen Ländern in Europa, in Antwerpen, Reykjavik oder Prag. Beim Umzug in der tschechischen Hauptstadt werden etwa 50.000 Teilnehmerinnen und Teilnehmer erwartet, die für die Rechte von queeren Menschen demonstrieren wollen. Der Anschlag in Berlin vor 2 Wochen beunruhigt aber auch in Prag die Community. Die Polizei hat ihre Sicherheitsvorkehrungen verstärkt. Wie sich die Stadt auf die Parade vorbereitet, berichtet unser Korrespondent Paul Vorreiter.
8: Heute Vormittag dürfte es am Prager Wenzelsplatz wieder stimmungsvoll werden und gut gefüllt. Rund 50.000 Teilnehmende werden zur diesjährigen Prag Pride erwartet. Bevor sich die Parade um 12 Uhr in Gang setzt, erinnert die queere Community zunächst mit einer Schweigeminute um 11.55 Uhr an die Anschlagsopfer vom CSD in Berlin. Ja, es wäre wirklich traurig, wenn diese Tat in Berlin in uns eine Art Angst wecken würde. Dass wir dadurch nicht mehr für unsere Rechte kämpfen wollen, das wäre im Grunde genommen genau das, was der Attentäter wollte. Sagt Dorota Vasičkova, Programmmanagerin der Prag Pride. Wegen des Anschlags findet die Parade dieses Jahr unter verschärften Sicherheitsvorkehrungen statt. Schon seit Beginn der Woche sichert die Polizei verstärkt die Begleitveranstaltungen der Pride Week. Also zum Beispiel Konzerte oder Workshops. Im Laufe des Tages sollen mehrere hundert Einsatzkräfte die gesamte etwa rund 2 Kilometer lange Marschroute überwachen. Sie führt durchs Prager Stadtzentrum durch einen Straßenbahntunnel hindurch zur Hetzjagdinsel mitten in der Moldau. Dort werden Reit- und Flusspolizei im Einsatz sein. Auch beobachtet ein Polizeihubschrauber das gesamte Gebiet aus der Luft. Wer Plakate mitbringt, soll sie wenn möglich nur in den Händen halten. Die Veranstalter bitten, keine Holzstangen mitzubringen, Kunststoffalternativen zu wählen. Es ist bereits die 16. Ausgabe der Pride in Tschechien. Das Land galt in Mittelosteuropa lange als Vorreiter, was queere Rechte angeht. Tschechien hatte die eingetragene Lebenspartnerschaft schon im Jahre 2006 eingeführt. Seit 2025 können gleichgeschlechtliche Paare eine Art Partnerschaft plus schließen. Seitdem können homosexuelle Paare etwa das leibliche Kind der Partnerin oder des Partners adoptieren. Im Jahr 2024 hat außerdem das Verfassungsgericht Zwangssterilisationen bei Transpersonen für verfassungswidrig erklärt. Auch ein Grund, die Fortschritte zu feiern, findet Pride-Teilnehmerin Vivian.
9: Das ist mein erster Pride-Event,
8: Das ist meine erste Pride-Veranstaltung und ich freue mich riesig darauf. Bisher sehe ich hier nur coole Leute und die Atmosphäre ist einfach wunderbar. Es ist toll zu sehen, dass so viele Menschen den Mut haben, ihre wahre Identität und das, was sie ausmacht, zu zeigen. Auch Adam und Philipp nehmen an der Parade teil. Sie wollen sich von dem Anschlag in Berlin nicht entmutigen lassen. Sie blicken mit Zuversicht auf die Demo heute. Ich fühle mich in Prag jedenfalls nicht wirklich in Gefahr. Ich halte Prag sogar für sehr sicher, auch für sexuelle Minderheiten. Aber man sieht hier auf jeden Fall viele Polizisten und die Veranstalter versuchen schon für Sicherheit zu sorgen. Natürlich ist das, was in Berlin passiert ist, eine absolute Tragödie und ich glaube, sowas wird sich hier nicht wiederholen. Mit Hilfe der verschärften Maßnahmen wird das alles schon glatt laufen. Nach der Parade wird dann auf der Moldau-Insel weitergefeiert.
0: Unter strengen Sicherheitsvorkehrungen findet heute in Prag der Christopher Street Day statt.
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0: Anne-Sophie Guerrier ist die Stimme von Montmartre, dem historischen Künstlerviertel von Paris. Bei ihren Führungen gibt die Profisängerin unter anderem Chansons von Edith Piaf zum Besten und erweckt dadurch die Geschichte Montmartres zum Leben. Längst ist die junge Pariserin berühmt und Anwohner und Restaurateure warten jeden Tag darauf, dass sie vorbeikommt. Lili Weiler berichtet.
10: Montmartre en chanson. Nous allons revenir sur les pas de célèbres chanteurs.
11: Baskenmütze, ein fließender Rock, Jute-Tasche über der Schulter. Nicht nur Anne-Sophie Guerriers Erscheinung, sondern vor allem ihre Stimme ist in dem historischen Künstlerviertel von Paris schon Teil des Stadtbildes. Manche nennen sie die Königin von Montmartre.
12: Oui, évidemment. C'est la reine de Montmartre.
10: Belle, belle comme le jour. Belle, belle, belle comme l'amour.
11: Belle, belle, also schön, das ist vor allem ihre Stimme. Anne-Sophie erweckt damit die Geschichte von Montmartre und seinen Künstlern zum Leben. So hält sie zum Beispiel am Wohnhaus von Edith Piaf, um deren berühmtes Lied La Vie en Rose zu singen.
10: Il me parle tout bas. Je vois la vie en rose.
11: Und der Ecke, der Charles Aznavour sein Lied La Bohème widmete.
10: Je vous parle d'un temps que les moins de 20 ans ne peuvent pas connaître.
11: Und zwischen den Liedern Anekdoten, die überraschen. Wie zum Beispiel, dass Edith Piaf mit nur 14 Jahren mit ihrer besten Freundin nach Montmartre zog, um Straßensängerin zu werden. Oder dass der Chansonsänger Claude François in dem Künstlerviertel in einer Wohnung ohne Toilette wohnte. Wissen, mit dem sie groß geworden ist, denn Anne-Sophie Guerrier wollte schon immer Sängerin werden.
10: Du coup, moi j'ai toujours voulu être chanteuse. C'est vraiment un rêve de petite fille pour moi.
11: Aber ihr Weg führte sie nicht direkt zu diesem Beruf.
10: J'ai déménagé à Paris de Rouen.
11: Ursprünglich für ein BWL-Studium nach Paris gekommen, zog Anne-Sophie bald nach Montmartre und begann, in der Metro Musik zu machen.
10: J'ai enfin eu ce diplôme. Je suis partie chanter dans le métro.
11: Die Corona-Pandemie machte ihr einen Strich durch die Rechnung und öffnete ihr gleichzeitig die vielleicht wichtigste Tür ihres Lebens.
10: Donc interdiction de chanter dans le métro.
13: Es war verboten, in der Metro zu singen. Die einzige Möglichkeit für mich weiterzumachen, war es, auf der Straße zu singen. Und da ich in Montmartre lebte, habe ich auf den Straßen von Montmartre gesungen.
10: J'ai commencé à chanter dans les rues de Montmartre.
11: Was als Notlösung begann, ist inzwischen ihr Markenzeichen auf der ganzen Welt. Die Besucher heute kommen aus Belgien, Frankreich und den USA und kriegen gar nicht genug von dieser Erfahrung, die so wunderbar romantisch und vielleicht ein bisschen Klischee ist.
10: La même. La
13: même. Oh, ich liebe es. Die Lieder versetzen mich zurück in die Zeit meiner Eltern. La Bohème ist mein Lieblingslied, weil meine Mutter damals in Charles Aznavour verliebt war und es eines seiner schönsten Lieder ist.
14: Die Besichtigung fängt sehr gut die künstlerische Atmosphäre von Montmartre ein. Ich habe die Zeit damals zwar nicht erlebt, aber es ist genau das, was man durch die Literatur und Musik mitbekommen hat.
11: Bis zum Ende hängen die Teilnehmer an ihren Lippen. Und bei so vielen französischen Klassikern können sie nicht anders, als auch selber ein bisschen mitzusingen.
0: Montmartre in Liedern. Lili Weiler war bei der gesungenen Führung durch das berühmte Pariser Stadtviertel dabei.

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1: Um 11.30 Uhr mit Sisi Forster. Die Übersicht. Geheimdienstkontrollgremium fordert bessere Abwehrfähigkeit gegen Drohnen. Spanien führt Grenzkontrollen für Reisende aus Italien ein. Streifenpolizei zieht Zwischenbilanz bei Einsatz von Tasern. Das Wetter in Bayern, viel Sonnenschein bei 26 bis 32 Grad. Berlin. Nach dem Drohnenvorfall am Flughafen Leipzig-Halle kritisiert der Vorsitzende des Geheimdienstkontrollgremiums des Bundestags Hinrichmann deutsche Abwehrfähigkeit. Diese sei nicht auf der Höhe der Zeit, sagte er am Abend im ZDF. Deutschland müsse hier Zähne zeigen, gerade gegenüber Playern, die ein Spiel ohne Regeln spielten. Der CDU-Sicherheitsexperte schließt nicht aus, dass Moskau hinter dem hybriden Angriff stecken könnte. Russlands Angriffskrieg in der Ukraine stecke fest, deshalb habe man schon länger mit Ausweichbewegungen in Richtung Westen gerechnet. Diese seien jetzt da. Die russische Botschaft in Berlin hatte bestritten, dass Moskau für den Vorfall verantwortlich ist. Vielmehr stecke die Ukraine dahinter, der es an Waffen fehle. Madrid. Im Streit mit der Regierung in Rom wegen der Vorfälle in Ceuta hat nun auch Spanien seit Mitternacht seine Grenzkontrollen für Reisende aus Italien verschärft. An den Häfen und Flughäfen werden die Pässe von italienischen Reisenden geprüft. Die Kontrolle wird stichprobenartig und zunächst für einen Monat durchgeführt. Die Regierung in Madrid reagiert damit auf entsprechende Maßnahmen für Reisende aus Spanien, die Italien vergangene Woche wegen der Ceuta-Krise ergriffen hatte. Rund 72.000 Migranten hatten vorübergehend die spanische Exklave teilweise schwimmend erreicht. Nach Angaben von Menschenrechtsgruppen kamen dabei mehr als 140 Migranten ums Leben. Berlin. Jeder fünfte Rentner in Deutschland, der 45 Jahre oder mehr eingezahlt hat, kommt mit seiner Rente nicht über die Armutsgefährdungsgrenze hinaus. Bei den Frauen ist es jede zweite Rentnerin. Das geht aus einer Anfrage der Linken im Bundestag hervor. Als armutsgefährdet galt im vergangenen Jahr, wer im Monat nicht mehr als 1.446 Euro zur Verfügung hat. Die rentenpolitische Sprecherin der Linken im Bundestag, Vollert, sagte, das geplante Aus der abschlagsfreien Rente würde die Lage verschärfen. Der Wirtschaftsweise Werding forderte in der Rheinischen Post Bundeskanzler Merz auf, das Zerreden der Reform zu verhindern. Diese müsse kommen, sonst würden die Sozialabgaben von 42% auf 54% im Jahr 2025 steigen. München. Seit 2 Monaten testen bayerische Streifenpolizisten den Einsatz von sogenannten Tasern. Dabei kamen die Elektroschockgeräte 19 Mal zum Einsatz, wie das Innenministerium jetzt bekannt gab. In 16 Fällen genügte demnach die Androhung, um die Lage zu entschärfen. Die beteiligten Polizisten werten die Ausrüstung positiv. Insgesamt läuft das Pilotprojekt 6 Monate in den Polizeiinspektionen Schweinfurt, Regensburg Süd und Augsburg Mitte und soll anschließend ausgewertet werden. Dabei geht es auch um die Frage, ob durch Taser der Einsatz von Schusswaffen verringert werden kann. Bayerns Spezialeinheiten nutzen die Elektroschocker schon länger. Das Wetter in Bayern. Viel Sonnenschein bei Höchsttemperaturen von 26 bis 32 Grad. In der Nacht meist sternenklar bei 18 bis 10 Grad. Morgen weiter sonnig, am Abend in der Donaualbregion und in Unterfranken Schauer und Gewitter möglich. Am Montag und Dienstag weiter sonnig und heiß, abends örtlich Gewitterrisiko. Soweit die Nachrichten. Es ist gleich 11.34 Uhr. Die Verkehrsmeldungen. A3, Passau Richtung Nürnberg, zwischen Ickensbach und dem Kreuz Deggendorf, 12 Kilometer Stau und stockend. A3, Frankfurt Richtung Würzburg, zwischen Stockstadt und Hößbach, 7 Kilometer Stau. A3, Nürnberg Richtung Passau, zwischen Metten und Hengersberg, 5 Kilometer Stau. A7, Füssen Richtung Ulm, zwischen Memmingen Süd und Illertissen, immer wieder Stau und stockender Verkehr. Und in Richtung Würzburg, zwischen Fulda Dreieck und Bad Brückenau Wildflecken, 8 Kilometer Stau und stockend. A7 Ulm Richtung Füssen zwischen Nesselwang und Grenztunnel Füssen 4 Kilometer Stau. A8 Stuttgart Richtung München zwischen Eichelberg und Hohenstadt Stau. A8 München-Salzburg zwischen Fraßdorf und Bernau stockt der Verkehr in beiden Richtungen wegen einer Baustelle. Und A8 Salzburg Richtung München zwischen Holzkirchen und dem Kreuz München Süd 11 Kilometer Stau und stockend. Soweit die Verkehrsübersicht.
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2: Mit Johannes Krause und wieder Gold für Deutschland bei der Schwimm-Europameisterschaft in Paris im letzten Freiwasserwettbewerb dieser EM, der Mixed-Staffel über die 4x1500 Meter in der Seine. Julia Ackermann, Isabel Gose, Oliver Knemet und Florian Welbrock, das deutsche Team, hat zum Abschluss noch einmal eine Medaille geholt und darüber spreche ich mit unserem Reporter Lars Becker. Lars, am Ende war es ein Dreikampf um die Medaillen und spannend, welche Farbe es wird. Was war entscheidend für Gold?
3: Also es waren mehrere Sachen entscheidend. Zum einen die zweite Runde mit Isabel Gose, nachdem die Startschwimmerin Julia Ackermann, die 19-Jährige, mitgehalten hatte. Gose hat das Feld auseinandergenommen, konnte sich zwar nicht komplett absetzen, aber die ersten drei bei der Hälfte des Rennens, also neben Deutschland noch Ungarn und Italien, weit weg von der Konkurrenz. Die Medaillen waren da schon vergeben, die Farbe nur noch offen. Dann hat Oliver Klemet auf der dritten Runde 8 Sekunden Vorsprung rausgeholt. Das war großartig. Bonus für Florian Welbrock. Diese 8 Sekunden waren zwar schnell wieder verbraucht, aber Welbrock hat Kraft sparen können. Die Konkurrenz mit Bethlehem, dem Ungarn, und Paltrinieri, dem Italiener, die haben Körner verbraucht. Und dann hat Welbrock das locker zu Ende geschoben, hat alle Angriffe gekontert und mit Vorsprung ins Ziel gekommen. Tolle Leistung der deutschen Mannschaft, Taktik aufgegangen.
2: Es war die insgesamt 4. Goldmedaille und insgesamt 5. Medaille der deutschen Mannschaft im Freiwasser. Also mit dieser Bilanz können Sie doch sehr zufrieden sein.
3: Mit der können Sie richtig gut leben. Vorrangig natürlich Florian Welbrock, Gold über die olympischen 10, über 5 Kilometer und jetzt noch mit der Staffel. Das ist großartig. Isabel Gose, ihr Erfolgserlebnis im Knockout-Sprint, Gold geholt. Olli Klement mit einer Medaille mit Bronze über 10 Kilometer. Das ist richtig, richtig klasse. Beste Nation sowieso. Kleiner Makel, diese 3 Kilometer Knockout-Sprint der Männer. Da hätten Welbrock, Klement und Liebmann gerne eine, vielleicht sogar 2 Medaillen geholt. Das hat nicht geklappt, aber insgesamt ist das eine tolle Bilanz.
2: Die Wettbewerbe im Freiwasser sind zu Ende, aber die EM geht weiter am Montag dann mit den Beckenwettbewerben. Auf dem Fußballrasen, da geht's heute in der 2. Liga weiter. Nach dem Saisonauftakt gestern, dem 1:0 von Hertha BSC in Bochum. Ab 13 Uhr spielt Kiel in Darmstadt, außerdem Braunschweig in Magdeburg, Aufsteiger Osnabrück beim Bundesliga-Absteiger Heidenheim und Karlsruhe gegen Bielefeld. Am Abend ab 20.30 Uhr dann der Bundesliga-Absteiger Wolfsburg zu Hause gegen Kaiserslautern. Spitzenspiel im American Football auf europäischer Bühne in der neuen European Football Alliance. Da spielen die Munich Ravens heute in Kopenhagen gegen das Team Nordic Storm. Und das ist mehr als nur ein Auswärtsspiel. Da treffen die beiden Top-Teams aufeinander. Taufik Khalil.
4: Das ist auf jeden Fall ein richtiges Finale um den ersten Platz in der neuen EFA und dann eben auch um den vielleicht leichteren Gegner, wenn man denn überhaupt so will. Denn München und Nordic Storm, die jetzt gegeneinander spielen in Kopenhagen, sind die zwei Teams, die weit, weit über allen standen und die alle anderen wirklich auseinandergenommen haben. Allerdings München mit einer Niederlage weniger. Denn im Hinspiel in München gab es ein spektakuläres 37:34 gegen Nordic Storm. Und jetzt geht es darum, wollen die Skandinavier noch Erster werden? Dann müssen sie mit mehr als 3 Punkten Unterschied gegen die Oberbayern gewinnen. Gelingt das nicht, gibt es ein Unentschieden oder München gewinnt, dann gehen die Münchner als Erster in die Playoffs nächste Woche in Frankfurt und spielen gegen den Tabellenvierten. Nordic Storm ist dann sicher Zweiter und spielt gegen den Tabellendritten. Es wird auf jeden Fall wieder spektakulär, es sei denn, die Trainer sagen, uns ist eigentlich egal, was wir werden. Lassen wir das doch alles so, Hauptsache keiner verletzt sich. Kann ich mir aber nicht vorstellen, denn wenn du mal Erster bist, wie die Münchner, dann willst du halt auch als Erster in die Playoffs.
2: American Football, die Munich Ravens in Kopenhagen. Beginn ist um 12 Uhr, also in gut 20 Minuten und Sie können das Ganze verfolgen im Livestream, im Web und der App auf BR24 Sport. Und bei der Tour de France der Frauen, da geht's heute auf die vorletzte Etappe. Und nach dem gestrigen Berghärtetest wird diesmal deutlich flacher. Gut 170 Kilometer liegen vor den Fahrerinnen. Ziel ist Nizza an der Mittelmeerküste. Noch einmal Vollgas, bevor morgen die letzte Etappe ansteht und die Tour in Nizza dann zu Ende geht. Die 8. und vorletzte Etappe startet heute um 13.55 Uhr.
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5: Im Studio ist Benny Riemer für Sie mit aktuellen Informationen von BR24 gemeinsam mit NDR Info. Wer sich eine Photovoltaikanlage aufs Dach bauen lässt, inklusive der Installation einer Wallbox, der hat sich meist für ein Komplettpaket entschieden, für ein Angebot aus einer Hand. Und erwartet natürlich auch eine zügige Installation. Doch was tun, wenn der Vertrag steht, die Firma sich aber über Monate kaum meldet? Ein Fall aus Niedersachsen zeigt, warum klare Fristen im Vertrag wichtig sind und welche Rechte Verbraucherinnen und Verbraucher haben. Tobias Deckert.
6: Eine Photovoltaikanlage auf dem Dach, ein Batteriespeicher im Keller und das Elektroauto in der Garage, geladen mit selbst erzeugtem Solarstrom. Genau das wollten Naja und Boris Hoffmeister. Im Jahr 2022 haben die beiden sich deshalb eine Solaranlage zugelegt, Anbieter Energieversum. Die Werbung klang verlockend, einmal entscheiden, 20 Jahre sorgenfrei hieß es, Photovoltaik all-inclusive zum Festpreis. Mit einem Ansprechpartner für alles. Rund 30.000 Euro hat das Paar bezahlt. Schon beim Einbau der Solaranlage gab es aber Verzögerungen, sagt Boris Hoffmeister.
7: Bei der Solaranlage hat es sich halt unheimlich lange hingezogen, dass wir zwar die Platten eben auf dem Dach hatten, aber weder der Speicher im Keller war, noch dass der angeschlossen war.
6: Am Ende funktionierte die Anlage. 3 Jahre später wandte sich das Ehepaar erneut an Energieversum. Sie wollten das System um eine Wallbox erweitern, auch weil sie sonst ihre 20-jährige Garantie verloren hätten. Sie einigten sich auf ein Angebot. Allerdings:
7: Wir wollten ein gewisses Lieferdatum haben. Darauf haben wir gepocht, damit es eben sich nicht über mehrere Monate zieht. Und zwar auch wichtig, dass wir eben keine Vorkasse zu zahlen haben.
6: Schriftlich wurde das Lieferdatum allerdings nicht festgehalten. Nur telefonisch hieß es, in 6 Wochen solle es losgehen. Die Wochen vergingen, ohne dass sich etwas tat. Stattdessen folgten nach Angaben des Ehepaares zahlreiche E-Mails und Anrufe, ohne konkreten Installationstermin. Ein Mitarbeiter bat zwar später noch um Fotos von Sicherungskasten und den Leitungen, danach hörten die Hofmeisters nach eigener Darstellung erneut längere Zeit nichts mehr.
8: Wir haben darauf gewartet, dass sich jemand meldet. Wir hatten eigentlich ja auch einen Ansprechpartner, der war aber nicht erreichbar. Das war sehr frustrierend, weil man immer nur bis zur Hotline gekommen ist. Die haben gesagt, wir können hier technisch nicht weiter verbinden.
6: Was Verbraucherinnen und Verbraucher in solchen Fällen tun können, erklärt Julia Rehberg von der Verbraucherzentrale Hamburg.
9: Verbraucher und Verbraucherinnen, die merken, da tut sich überhaupt nichts, sollten auf jeden Fall Fristen setzen. Und zwar nachweisbar, also per Einschreiben, auffordern, die Leistung zu erbringen bis zu einem bestimmten Datum und danach gegebenenfalls auch wieder eine Frist setzen, um vielleicht zurückzutreten und den Vertrag zu beenden oder aber zumindest den Schaden, der dadurch entsteht, dass die Arbeit nicht vorangeht, diesen geltend machen zu können.
6: Auf Anfrage räumte Energieversum schließlich Kommunikationsprobleme ein. Das Unternehmen erklärt, die Installation einer Wallbox sei komplex, weil unter anderem auch der örtliche Netzbetreiber eingebunden werden müsse. Gleichzeitig habe man die Kunden über den Stand der Abstimmungen und die dadurch entstandenen Verzögerungen nicht ausreichend informiert. Am Ende gewährte das Unternehmen dem Ehepaar einen Preisnachlass von rund 200 Euro. Nach insgesamt 5 Monaten wurde die Wallbox schließlich installiert. Der Fall der beiden Niedersachsen zeigt, wer einen Handwerksvertrag abschließt, sollte möglichst einen verbindlichen Leistungszeitraum schriftlich festhalten.
5: Tobias Deckert über die Probleme bei der Komplettinstallation einer Photovoltaikanlage. Rheinland-Pfalz, Saarland, Nordrhein-Westfalen und Niedersachsen. Morgen ist der erste Sonntag, an dem LKWs in diesen 4 Bundesländern auf den Autobahnen fahren dürfen, trotz des eigentlichen Sonntagsfahrverbots. Das wird vorübergehend gelockert, hat Bundesverkehrsminister Steffen Bilger beschlossen. Der Grund? Die Schifffahrt ist gerade eingeschränkt wegen des niedrigen Wasserstands, zum Beispiel in der Donau oder auf dem Rhein. Und deshalb braucht es eben andere Transportwege. Bilger hat seine Entscheidung heute früh im Interview mit dem Deutschlandfunk verteidigt.
10: Ich bin auch wirklich dankbar für den guten Austausch mit den Ländern, die schnell gehandelt haben. was jetzt die Frage der Aussetzung des Sonn- und Feiertagsfahrverbots anbelangt. Aber es geht auch noch um andere Maßnahmen. Also beispielsweise haben wir mit der Autobahngesellschaft besprochen, dass vermeidbare Baustellen jetzt vermieden werden. Wir haben im Bereich der Wasser- und Schifffahrtsverwaltung die Sanierung einer Schleuse aufgeschoben, um dort Alternativrouten zu ermöglichen. Wir haben mit der Bahn gesprochen, dass zusätzliche Kapazitäten für den Güterverkehr auf der Schiene bereitgestellt werden. Also es geht um ganz viele Maßnahmen, um mit dieser Niedrigwassersituation, die uns in den kommenden Wochen leider erhalten bleiben wird, gut umgehen zu können.
5: Der neue Bundesverkehrsminister Steffen Bilger im Deutschlandfunk-Interview heute früh. 4 Bundesländer haben wegen des Niedrigwassers die Fahrverbote für LKWs an Sonn- und Feiertagen vorübergehend gelockert. Es ist 11:45.
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11: Mit Kia Arnzen. Sicherheitsexperte fordert bessere Drohnenabwehr. Man müsse nun an allen sicherheitsrelevanten Einrichtungen technische Abwehrmaßnahmen installieren, sagte Nico Lange im Interview mit BR24. An Flughäfen wie Leipzig sei dafür die Bundespolizei verantwortlich. Lange sieht Deutschland weiterhin schlecht vorbereitet, obwohl solche hybriden Angriffe nichts Neues seien. Er vermutet Moskau hinter dem Drohnenvorfall. Die russische Botschaft in Berlin weist das zurück und spricht von antirussischer Hysterie. Wirtschaftsweiser empfiehlt Abschaffung der Witwenrente. Martin Werding sieht diese als nicht mehr zeitgemäß. In der Rheinischen Post sagte er, heute könnten Frauen selbst vorsorgen. Die Witwenrente koste knapp 50 Milliarden Euro im Jahr. Das sei ein Achtel der Gesamtausgaben. BDI begrüßt zeitweise Aufhebung der Lkw-Fahrverbote an Sonn- und Feiertagen wegen Lieferengpässen. Die Bundesregierung beweise in der aktuellen Extremsituation Handlungsfähigkeit, so Hauptgeschäftsführer Lösch. Güter wegen des Niedrigwassers in den Flüssen auf Straße und Schiene zu verlagern, könnte die Auswirkungen abmildern, wenn auch nicht ausgleichen. Kritik kommt von der Umweltorganisation BUND. Die Regierung habe nicht verstanden, dass niedrige Flusspegel ein Symptom der Klimakrise seien. Am Gardasee kämpfen Einsatzkräfte gegen Waldbrand. Das Feuer ist italienischen Medienberichten zufolge am Abend am Westufer in Tignale ausgebrochen. Ferienhäuser und ein Hotel mussten demnach evakuiert werden. Etwa 200 Menschen wurden in Sicherheit gebracht. Auf Sizilien sorgt der Ätna mit Lava und Asche für Flugausfälle. Mehrheit hat keine Präferenzen beim Geschlecht des nächsten deutschen Staatsoberhaupts. In einer Forsa-Umfrage sagen 74%, dass es ihnen egal sei, ob eine Frau oder ein Mann das Amt des Bundespräsidenten übernimmt.
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5: Immer wieder wird darüber diskutiert, ob ein Social-Media-Verbot für Kinder und Jugendliche bis zu einem gewissen Alter auch in Deutschland eingeführt werden soll. Zuletzt hat Frankreich als erstes EU-Land ein solches Verbot für unter 15-Jährige beschlossen. Jetzt schalten sich auch Kinder- und Jugendärzte in die Diskussion ein. Sie verlangen einen besseren Schutz vor sozialen Medien und beklagen dabei auch ein Versagen der Eltern. Annika Hennig berichtet.
12: Social Media macht junge Menschen krank und dumm. Das sei längst erwiesen, sagt der Bundessprecher des Verbands Maske in der Neuen Osnabrücker Zeitung. Wenn es um soziale Medien und die Zeit vor dem Bildschirm geht, müssten Eltern Grenzen setzen und die Regeln auch durchsetzen. Maske sagt auch, viele Eltern sind allerdings kein Vorbild und kleben selbstständig am Smartphone. Der Kinderärzteverband sei offen für ein Social-Media-Verbot für Kinder bis 14 Jahre. Familienministerin Prien hat angekündigt, so ein Verbot einführen zu wollen.
5: Und wir bleiben auch in den nächsten 10 Minuten nah dran am Alltag junger Menschen.
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5: Mitten im Kneipen- und Szeneviertel in Münster entsteht der erste Ehrenort Deutschlands. Das Projekt will junge Menschen unkompliziert für Ehrenamt und gesellschaftliches Engagement gewinnen. Kann Münster damit zum Vorbild für eine neue Generation von Begegnungsorten in Deutschland werden? Hartmut Vollmarie über junge Ideen, Gemeinschaft und gesellschaftlichen Zusammenhalt.
13: Noch ist es eine Baustelle. 6 junge Leute schleifen Fensterrahmen, streichen die gruftig dunklen Wände der ehemaligen Kneipe, damit es heller wird. Mittendrin Jakob Schön und Frieda Kremp. Er, 30 Jahre alt, Typ drahtiger Leichtathlet, millimeterkurze Haare, 3-Tage-Bart. Sie, 26 Jahre alt, lange mittelblonde Haare, stylische Oversize-Brille, wacher Blick. Einen Ehrenort wollen die beiden schaffen, eine Bar, ein Café der besonderen Art für junge Menschen zwischen 16 und 30 Jahren. Ehrenort, das ist ihre Wortschöpfung. Frieda Kremp muss das oft erklären.
14: Es kommt natürlich ursprünglicherweise vom Ehrenamt, weil darum geht es ja auch bei uns unter anderem, vom ehrenamtlichen Engagement. Und uns ist halt wichtig, Ehrenamt selbst ja, hat manchmal so einen Geschmack dabei, hat oft so ein bisschen einen muffigen Ton mittlerweile. Und wir wollen halt diesen Begriff einfach neu besetzen. Und dadurch, dass wir dann ja hier jetzt auch den physischen Ort schaffen, war es irgendwie eine Wortneuschöpfung, die sich für uns sinnig ergeben hat mit dem Ehrenort.
13: Der physische Ort liegt in einer kleinen Seitenstraße mitten in Münster. Nebenan ein italienisches Restaurant, eine Weinbar und eine Kaffeerösterei. Einen Steinwurf entfernt von Münsters Prinzipalmarkt. Eine gefragte Lage in der Gastroszene. Die Idee vom Ehrenort ist aber in Berlin entstanden. Jakob Schöne und Frieda Kremp haben da die gemeinnützige Organisation Youth Matters gegründet. Für die Idee des Ehrenortes haben sie in vielen Städten in Deutschland geworben. In Münster haben sie zuerst offene Ohren gefunden.
14: Es läuft absolut gut. Also wir sind richtig perplex von der Stadt und von der Unterstützung. Ich meine, wir sind im September das allererste Mal hierher gekommen, kannten die Stadt beide vorher nicht. Und es ging sofort los eigentlich. Die Leute kamen auf uns zu, wir sind auf die Leute zugegangen, wir wurden vernetzt. Die Leute haben sich bei uns auf einmal gemeldet, was wir gar nicht erwartet haben.
13: So haben sich Studierendeninitiativen, Vereine, die Stadt und einzelne Geschäftsleute bei ihnen gemeldet. Sie wissen, wie wichtig ehrenamtlicher Einsatz ist. Für die Begleitung von Menschen mit Behinderung, für Helfer beim Schulfrühstück oder die Gartenarbeit eines sozialen Projektes oder im Naturschutz. Jakob Schön findet das Ehrenamt extrem wichtig, weil junge Menschen seiner Ansicht nach viel mehr verändern können, als ihnen oft zugetraut wird. Sie zu gewinnen, ein großes Ziel. Für Jakob Schön fängt das mit einem Ort an.
15: Es braucht manchmal so diesen ersten Funken. Und was wir gemerkt haben, ist, es gibt ja unfassbar viel Angebot. Man kann sich hier informieren, man kann sich dort einschreiben, man kann sich über diverseste Plattformen für Ehrenamt bewegen. Aber so dieses erste Feuer, so dieses, ach, das ist ja cool und da kann ich ja mit meinen Freunden hin. Und hier gibt es ja einen Ort, wo ich mich irgendwie wohlfühle. Das fehlt. Und das ist das, was wir jetzt hier machen.
13: Eine hippe Bar, Café, Treffpunkt für soziales Engagement in einem. Hier sollen sich Initiativen vorstellen und junge Leute sollen genau das Ehrenamt finden können, das zu ihnen passt. Dass junge Menschen motiviert sind, darin hat besonders Jakob Schön Erfahrung. 2016 hat er als 18-Jähriger die Organisation Jugend rettet gegründet und mit vielen Freiwilligen 1,5 Millionen Euro gesammelt. Davon haben sie ein Rettungsschiff gekauft. Und damit haben sie dann 23.000 Geflüchtete aus dem Mittelmeer gerettet. Netflix hat seine Geschichte aktuell verfilmt.
16: Ich suche ein Schiff, um Menschen im Mittelmeer in Seenot zu helfen.
17: Naiv.
18: Unrealistisch. Du wirst es ja nicht ändern. Du wirst nicht die Welt verändern.
16: Aber die Welt muss sich verändern. Und wenn es niemand macht, dann tut sie es nicht.
19: Wir kaufen ihnen das Schiff.
20: Wir kaufen dich auf den Namen Juventa, die Jugend.
21: Stations, this is Juventa. I need urgent help.
16: Helfen ist kein Verbrechen. Es ist ein Akt der Menschlichkeit.
15: Junge Leute können wirklich was schaffen, vor allem, wenn sie sich zusammentun.
13: So Jakobs Erfahrung.
15: Es gibt, wenn man es richtig anstellt, einen ganz besonderen Generationenkooperation, würde ich das mal nennen. Weil junge Leute haben die Energie, die haben die Power, die haben auch den Idealismus. Und die ältere Generation hat meistens das Wissen und auch die Mittel. Und wenn man das zusammenwirft und da nicht ideologisch rangeht, dann kann sehr viel Großes entstehen, dass wir sagen, hey, wir machen das zusammen, jung und alt. Und wir entfachen jetzt das Feuer bei den Jungen.
13: Es ist noch eine Menge Arbeit, aber dafür haben sie Hilfe. An diesem Montag sind 5 junge Leute zum Helfen vorbeigekommen. Ein paar Stunden schleifen, streichen, aufräumen. Alle so Mitte 20. Die Physiotherapeutin, der Ingenieur, der Jurastudent.
22: Ich habe Samstag meine letzte Klausur geschrieben, habe jetzt ein bisschen Zeit. Und sowas wird halt gebraucht in Münster. Deswegen kann man auch mal auf den Montag hier hin und ein bisschen mithelfen.
23: Ich habe Frieda und Jakob kennengelernt über Freunde und fand das Projekt so toll, dass ich einfach mitmachen wollte.
24: Dass es einen Ort gibt für junge Menschen zum Austausch, gerade in der heutigen Zeit, glaube ich, sehr sinnvoll.
13: Eine offene Gastronomie soll der Ehrenort werden, ohne Verzehrzwang, ohne Mitgliedschaft, ohne Verpflichtungen.
15: Es ist ein Ort für alles. An einem Abend gibt es eine Dating-Veranstaltung, auch wichtig in der Generation. Und am nächsten Abend erzählt eine junge Gründerin, wie man gründet. Und das ist eine ganz besondere Balance, die wir hier herstellen wollen.
13: Schildert Jakob Schön. Die Idee ist damit auch, dass sich ganz neue ehrenamtliche Initiativen hier in Veranstaltungen vorstellen. So können sie vielleicht ganz gezielt Mitstreiterinnen und Mitstreiter finden.
15: Wir sagen immer so aus Spaß und Sinn. Wir sind alle jung, wir haben Lust auf die guten Abende und wir haben Lust aber auch auf die sinnvollen Abende.
13: Vielleicht ist Münster auch das richtige Pflaster für die Idee. Viele Studierende, junge Auszubildende zwischen Schule und Beruf unterwegs, nicht angedockt an Vereine oder andere Organisationen. Das haben offenbar auch viele in der Stadtgesellschaft erkannt. Die kommunalen Stiftungen in Münster stellen die Anschubfinanzierung für den Ehrenort. Immerhin 100.000 Euro. Für den Stiftungsverwalter Daniel Großbäumer gut angelegtes Geld.
1: Das machen wir eben dadurch, dass wir Engagement fördern, Ehrenamt fördern, um Menschen, die Lust haben, Kapazitäten haben, etwas Gutes zu tun, für Münster, hier vor Ort, so zu unterstützen, dass sie in die Lage versetzt werden, genau das zu tun.
13: Dabei gibt es in Münster schon ein ziemlich gutes Netz für das Ehrenamt. Überdurchschnittlich hoch ist das Engagement der Menschen hier, vor allem in Vereinen und Hilfsorganisationen. Es gibt sogar eine städtische Freiwilligenagentur. Doch das Durchschnittsalter der Aktiven ist mit 50 plus relativ hoch. Es gibt also eine Lücke bei den jungen Leuten, für die Marlena Thele, die Leiterin der Freiwilligenagentur, durch den Ehrenort jetzt Chancen sieht.
2: Es ist eine ganz tolle Ergänzung, weil eben hier an diesem Ort gezielt junge Menschen angesprochen werden können und das Know-how der Freiwilligenagentur hier einfließt. Also wir werden dabei begleiten, Beratungen aufzubauen und sich in der Engagementlandschaft in Münster zu orientieren.
13: Auch Privatpersonen und Geschäftsleute sponsern das Projekt. Anders hätten sie sich die Bar in begehrter Lage nicht leisten können. Und die Nachbarn sind gespannt auf die neuen. Erika Zanetti etwa, sie verkauft nebenan italienische Spezialitäten.
3: Ich freue mich sehr, weil ich glaube, sie werden total deren guten Energie bringen, vor allem ein soziales Projekt mit Spaß, mit Seele. Und ich glaube, das wird unsere Hörsterstraße.

0: fertig sein. Die Spannung bei den Initiatoren ist groß, genauso wie die Zuversicht. Frieda Kremp sieht es zumindest so.
1: Ich glaube, scheitern kann das Projekt in dem Sinne nicht, als dass wir jetzt schon merken, was es hier anstößt.
0: Nach Münster haben sie als nächstes ostdeutsche Städte im Blick für Ehrenorte. Magdeburg und Halle stehen ganz oben auf der Wunschliste. Später dann auch Kiel oder Konstanz.
2: Ein neuer Begegnungsort in Münster setzt auf Gemeinschaft und ehrenamtliches Engagement junger Menschen. Das war die Deutschland-Reportage in dieser Woche von Hartmut Vollmari. 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
2: 12 Uhr. Die Nachrichten des Bayerischen Rundfunks mit Inka Kübel. Die Übersicht. Sicherheitsexperte hält Russlands Äußerung zu Drohnenvorfall für unglaubwürdig. Innenministerium plant offenbar neuen Personalausweis ohne Adresse. Mixed-Staffel der Freischwimmer holt Goldmedaille bei Schwimm-EM. Und das Wetter in Bayern: viel Sonnenschein bei Werten bis 32 Grad. Berlin. Der Vorsitzende des Geheimdienstkontrollgremiums des Bundestags, Hendrich Mann, hat Erklärungen Russlands zum Drohnenvorfall am Leipziger Flughafen für unglaubwürdig erklärt. Im ZDF sagte er, Russland spiele ein Spiel ohne Regeln. Seine Glaubwürdigkeit habe das Land schon lange verspielt, so Hendrich Mann. Er schloss nicht aus, dass Russland hinter dem Vorfall in Leipzig stehen könnte. Der Krieg in der Ukraine stecke fest, deshalb habe man schon länger mit Ausweichbewegungen in Richtung Westen gerechnet. Zuvor hatte die russische Botschaft in Berlin von einer gegen Moskau gerichteten Provokation gesprochen. Der hybride Angriff in Leipzig komme aus der Ukraine, der es an Waffen fehle, so die Behauptung. Berlin. Personalausweise werden künftig möglicherweise ohne Angabe der Adresse ausgestellt. Der Rheinischen Post zufolge arbeitet das Bundesinnenministerium an einer neuen Generation der Ausweise. Demnach steht dabei auch das Datenfeld mit der Anschrift zur Diskussion. Dieses muss beispielsweise bei Umzügen mit einem Aufkleber aktualisiert werden. Entfiele die Adresse, würde das die Bürokratie entlasten, so die Überlegung. Außerdem soll es dem Bericht zufolge ein größeres Foto und weitere Sicherheitsmerkmale geben. Bis Ende kommenden Jahres wird demnach an der Konzeption des neuen Personalausweises gearbeitet. Washington. Der US-Senat hat mit großer Mehrheit dafür gestimmt, die Sanktionen gegen Russland zu verschärfen. Das Paket enthält Strafmaßnahmen gegen Präsident Putin sowie eine Reihe russischer Beamter, Oligarchen und Banken. Außerdem hat der Senat erstmals die sogenannte Schattenflotte ins

0: Visier genommen. Mit diesen Öl- und Gastankern unter fremder Flagge umgeht Russland bereits bestehende internationale Sanktionen. Über die Sanktionen gegen Russland muss als nächstes das Repräsentantenhaus abstimmen. Dieses wird allerdings wegen der Sommerpause voraussichtlich erst im kommenden Monat darüber entscheiden. Paris. Zum Abschluss der Freiwasserwettbewerbe bei der Schwimm-Europameisterschaft hat die deutsche Mixed-Staffel die Goldmedaille über 4x1,5 Kilometer gewonnen. Für Schlussschwimmer Florian Wellbrock ist es die dritte Goldmedaille bei dieser Meisterschaft. Für Isabel Gose, die ebenfalls im Team war, die zweite. Im Team waren außerdem Julia Ackermann und Oliver Klemet, der schon eine Bronzemedaille gewonnen hatte. Silber ging in dem engen Dreikampf der Mixed-Staffel an Italien, Bronze an Ungarn. Das Wetter in Bayern. Viel Sonnenschein bei Höchsttemperaturen von 26 bis 32 Grad. In der Nacht meist sternenklar bei 18 bis 10 Grad. Morgen weiter sonnig, am Abend in der Donau-Alp-Region und in Unterfranken Schauer und Gewitter möglich. Am Montag und am Dienstag weiter sonnig und heiß, abends örtlich Gewitter. Es ist gleich 12.04 Uhr. Die Verkehrsmeldungen. A3, Passau Richtung Nürnberg, zwischen Iggensbach und dem Kreuz Deggendorf, Stau und stockender Verkehr. A3, Würzburg Richtung Frankfurt, zwischen Weibersbrunn und Aschaffenburg, stockender Verkehr. A3, Frankfurt Richtung Würzburg, zwischen Aschaffenburg und Goldbach, stockender Verkehr. A3, Nürnberg Richtung Passau, zwischen Metten und Hengersberg, Stau und stockender Verkehr. A7, Füssen Richtung Ulm, zwischen Bergheim und Illertissen, 11 Kilometer Stau und stockender Verkehr. A7, Fulda Richtung Würzburg, zwischen Fuldaer Dreieck und Bad Brückenau-Wildflecken, 8 Kilometer Stau und stockender Verkehr. A7, Ulm Richtung Füssen, zwischen Nesselwang und Grenztunnel Füssen, 5 Kilometer Stau und Blockabfertigung vor dem Grenztunnel. A8, Stuttgart Richtung München, zwischen Eichelberg und Mühlhausen, 8 Kilometer Stau nach mehreren Unfällen. Und A9, Berlin Richtung Nürnberg, zwischen Marktschorgast und Dreieck Bayreuth-Kulmbach, 5 Kilometer Stau nach einem Unfall. Soweit die Verkehrsübersicht.
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2: Im Studio Frank Hollmann. Das war ein Baden im Gold in der Seine in Paris. Bei der Europameisterschaft haben die deutschen Freiwasserschwimmer auch den letzten Wettbewerb gewonnen. Lars Becker.
3: In der Teamstaffel holt Deutschland Gold in der Besetzung Julia Ackermann, Isabel Gose, Oliver Klemet und Schlussschwimmer Florian Wellbrock vor Italien und Ungarn. Julia Ackermann, die Startschwimmerin, 19 Jahre alt, EM-Debüt mit einer klasse Leistung, konnte mithalten. Dann ist es Isabel Gose, trotz vieler Versuche nicht gelungen, gegen die Weltklasse-Konkurrenz wegzuziehen. Aber das schaffte dann Oliver Klemet, der Dritte in diesem Quartett. 8 Sekunden Vorsprung hat der Florian Wellbrock mit auf die Schlussrunde gegeben. Diese 8 Sekunden waren zwar schnell wieder verbraucht, aber Wellbrock hat es taktisch gut gemacht, hat Kräfte gespart und im Schlussspurt hat er David Bethlehem, dem Ungarn, und Gregorio Paltrinieri aus Italien keine Chance gelassen. Seine persönliche dritte Goldmedaille, insgesamt die vierte für den DSV in Paris, plus Bronze für Olli Klemet. Das vierte Gold hatte ja Isabel Gose geholt. Tolles Ergebnis für die deutsche Mannschaft, toller Abschluss, Gold in der Teamstaffel.
2: Ja, aber damit ist die Schwimm-Europameisterschaft noch lange nicht beendet, denn am Montag starten in Paris die Wettbewerbe im Becken. Und auch die Leichtathleten beginnen mit ihrer Europameisterschaft am Montag. Austragungsort für sie ist das englische Birmingham. Martin Roschitz.
4: Schon vor dem Start wird die Leichtathletik-EM in Birmingham überschattet vom Fall des Sprinters Owen Unser. Dem Hamburger droht nach einer mutmaßlich verweigerten Dopingkontrolle eine mehrjährige Sperre. Als er folgenden Satz sagte, war die Forderung der NADA zwar noch nicht öffentlich, Unser wusste aber bereits zu diesem Zeitpunkt, welche Konsequenzen im Raum stehen. Aber der deutsche Rekordhalter über 100 Meter wird in Birmingham an den Start gehen.
5: Trotzdem konzentriere ich mich auf etwas, was ich beeinflussen kann, und das ist schnell rennen. Und das mache ich unfassbar gerne. Das ist mein Beruf, mein Job. Das mache ich sehr, sehr gerne, mein Traum, mein Hobby. Und ja, deshalb kriege ich das hin.
4: Trotz des schweren Gepäcks reist der Deutsche Leichtathletikverband mit großen Hoffnungen nach Birmingham. Nach den großen Erfolgen bei der Heim-EM in München 2022 gehört Deutschland erneut zu den leistungsstärksten Nationen. Angeführt wird das DLV-Team von Weltmeister Leo Neugebauer. Der Zehnkämpfer will in England seinen ersten EM-Titel holen.
1: Also ich glaube, ich habe gute Chancen auf eine Medaille. Ich bin fit, ich habe Bock da mitzumachen, ein gutes Ding zu machen und dann wird es.
4: Neben Neugebauer zählt Weitspringerin Malaika Mihambo einmal mehr zu den größten deutschen Goldhoffnungen. Die Olympiasiegerin peilt bei ihrer 6. Europameisterschaft ihren 3. EM-Titel an. Auch die Werfer rechnen sich einiges aus. Besonders stark präsentieren sich in diesem Jahr aber die deutschen Läuferinnen und Läufer mit mehreren nationalen Rekorden und dem Europarekord von Frederik Ruppert über 3000 Meter Hindernis. Und auch die Sprintstaffeln hoffen auf Edelmetall. Gina Lückenkämper.
6: Es wird ja erst die klassische 4x1 Frauen dann für uns gelaufen. Und zum Abschlusstag gibt es dann noch diese 4x1 Mixed. Und ich glaube, dass wir da mit beiden Staffeln wirklich sehr, sehr gut aufgestellt sind und dass wir da auf jeden Fall auch Mitspracherecht haben, wenn es um die Medaillenvergabe geht.
4: Die Voraussetzungen für eine erfolgreiche EM sind also gegeben. Doch über allem schwebt der Fall Owen Ansah. Der Hamburger darf in Birmingham starten, wird vom DLV vorsorglich aber nicht für die Sprintstaffel nominiert, um das Team vor möglichen nachträglichen Konsequenzen zu schützen. Wie ernst die Lage für Ansah ist, macht die Einschätzung von ARD-Doping-Experte Hajo Seppelt deutlich. Zwar würden die Umstände der nicht durchgeführten Dopingkontrolle berücksichtigt.
7: Allerdings ist nach meinem Kenntnisstand der Athlet in der Situation auch genau darüber informiert worden, welche Konsequenzen bis hin zu einer mehrjährigen Sperre eine verweigerte Dopingkontrolle nach sich ziehen würde. Trifft das wirklich zu, dann glaube ich, sind die Chancen für den Sportler auch in einem sportrechtlichen Verfahren später nicht allzu gut.
4: Der Fall Ansah dürfte die deutsche Leichtathletik während der gesamten EM in Birmingham begleiten.
2: 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FC Heidenheim gegen den VfL Osnabrück. 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FC Magdeburg spielt gegen Eintracht Braunschweig. Am Abend dann noch der VfL Wolfsburg, der Erstliga-Absteiger, gegen den 1. FC Kaiserslautern. Das Ganze ab 20.30 Uhr. Ja, und schon gestern Abend zum Auftakt der 2. Fußball-Bundesliga gewann die Hertha aus Berlin mit 1:0 beim VfL Bochum.
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9: Jetzt wieder aktuelle Informationen von BR24 gemeinsam mit NDR Info. Ich bin Benny Riemer. Schön, dass Sie dabei sind. Über einem wichtigen Militärstützpunkt in Nordrhein-Westfalen sind am späten Donnerstagabend Drohnen gesichtet worden. Eine Bundeswehrsprecherin hat das bestätigt. An diesem Stützpunkt reparieren Spezialisten das Flugabwehrsystem Patriot. Und in den letzten Tagen hat uns ja auch der Drohnenvorfall am Flughafen Leipzig beschäftigt. Da waren an einer Drohne professioneller Sprengstoff und ein Zünder angebracht. Laut Bundespolizei gab es offenbar nur deshalb keine Detonation, weil der Zünder defekt war. Diese Vorfälle beunruhigen und haben Deutschlands höchste Ermittlungsbehörde auf den Plan gerufen, die Bundesanwaltschaft. Über diese Drohnenvorfälle hat heute Vormittag Joachim Dangel mit dem Politikwissenschaftler Nico Lange gesprochen.
10: Herr Lange, bleiben wir mal bei dem Vorfall in Leipzig. Was kann man über den mutmaßlichen Urheber sagen? Also welche Hinweise gibt es?
11: Ja, das waren keine Hobby-Drohnenpiloten, sondern das waren Profis, höchstwahrscheinlich ein staatlicher Akteur. Alles deutet auf Russland hin.
10: Okay, und Deutschland ist ja jetzt aber als Hauptunterstützer der Ukraine schon seit längerem Ziel hybrider Angriffe, auch von Russland. Hat der Drohnenvorfall von Leipzig da aber eine Art neue Qualität?
11: Ja, dieser Drohnenvorfall passt in das Muster der russischen hybriden Angriffe auf Deutschland. Insofern ist das etwas, das wir kennen, wo wir aber erstaunlicherweise schlecht vorbereitet sind, obwohl das schon lange läuft. Die neue Qualität ist durch den militärischen Sprengstoff gegeben und da sind wir ja nur durch Glück an einer Katastrophe vorbeigeschlittert.
10: Gestern kam ja dann der Bericht von Drohnen über den Militärstützpunkt in Nordrhein-Westfalen. Bei einem russischen Raketenangriff auf die ukrainische Hauptstadt Kiew, da ist vergangene Woche auch ein Lager des Ulmer Schmierstoffherstellers Liqui-Moly getroffen worden. Das kann man jetzt sicher nicht alles in einen Topf werfen, aber welche Interessen dürften die mutmaßlichen Urheber da verfolgen?
11: Was Drohnen betrifft, die über Bundeswehrstandorten, über Häfen, über kritischen Infrastrukturen spionieren, erleben wir das ja schon länger. Und es ist peinlich, dass Deutschland da so wehrlos ist. Also warum können Drohnen stundenlang über einem Bundeswehrstandort kreisen, der ja zum Beispiel die Wartung für die Patriot-Systeme übernimmt? Und da gibt es ja noch andere militärische Einrichtungen direkt in der Nähe. Also das ist ganz erstaunlich und auch beunruhigend, dass wir da offensichtlich so schlecht aufgestellt sind. Dass diese Drohnen dazu da sind, Daten zu sammeln, das ist lange bekannt, aber sie werden eben zunehmend auch für Sabotagezwecke eingesetzt.
10: Wie könnten sich die Ereignisse denn politisch auf die Stimmung hierzulande auswirken? In Deutschland stehen ja im Osten bald Landtagswahlen an und die AfD will die Unterstützung für die Ukraine möglichst kippen und schürt eben auch eine entsprechende Stimmung.
11: Also ich kann mir nicht vorstellen, dass irgendwer in Deutschland es gut findet, wenn Drohnen über Bundeswehrstandorten fliegen oder wenn fast eine riesige Explosion, Katastrophe in Leipzig ausgelöst worden wäre. Insofern müssen sich diejenigen, die hier das Lied des Kreml singen, mal die Frage stellen lassen, unterstützen sie eigentlich diese russischen Angriffe auf Deutschland? Die Menschen wollen, glaube ich, diese Angriffe nicht. Und die Frage der Ukraine-Unterstützung wie die Frage der Diskussion zu Russland generell muss man, glaube ich, mit Führung, Klarheit und Orientierung beantworten. Jedenfalls nicht damit, dass man denjenigen, die hier im Grunde verlängerte Arm des Kreml sind, irgendwie entgegenkommt.
10: Sie hatten vorhin selbst gesagt, es ist peinlich, dass man sich da nicht besser wehren kann. Also wie sollte denn die Bundesregierung politisch jetzt auf all das reagieren?
11: Ja, also es ist ja gar nicht so sehr politisch. Also wir leben ja in einer Verwaltungsrepublik, wo man immer denkt, da muss man jetzt ein neues Gremium gründen und ganz viele Leute müssen sich besprechen und da muss man neue Institutionen gründen und irgendwo Türschilder anschrauben. Das muss man aber alles gar nicht machen, sondern man muss eine vernünftige Sensorik aufbauen. Die ist technologisch auch möglich, um solche Drohnen zuverlässig erkennen zu können, verfolgen zu können, zu unterscheiden, sind die gefährlich, sind die nicht gefährlich und sich nicht auf Sichtungen zu verlassen. Wir leben ja nicht mehr im Jahr 1960, dass man nur mit dem Fernglas solche Dinge beobachten kann. Und dann gibt es auch eine ganze Reihe von Technologien, um Drohnen zu kontrollieren, zu übernehmen, gezielt zum Absturz zu bringen. Und man muss jetzt flächendeckend an kritischen Infrastrukturen, aber auch bei Bundeswehrstandorten, diese technischen Infrastrukturen aufbauen.
9: Sagt der Politikwissenschaftler Nico Lange zu den Drohnenvorfällen diese Woche. Einmal am Flughafen Leipzig-Halle und an einem Militärstützpunkt in Nordrhein-Westfalen. Es ist jetzt 11:45.
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12: Mit Kia Arnzen. Bundespolizei verstärkt Drohnenüberwachung am Flughafen Leipzig-Halle. Wie ein Sprecher der Bundespolizei dem MDR bestätigte, wurde ein mobiler Drohnenwachposten auf der Aussichtsplattform des alten Tower-Gebäudes installiert. Damit könne der Anflug von Drohnen frühzeitig und aus großer Entfernung erkannt werden. Die Ermittlungen nach dem Fund einer Sprengstoffdrohne dauern an. Industrie begrüßt vorübergehende Aufhebung von Lkw-Fahrverboten an Sonn- und Feiertagen. Durch die Maßnahme könnten die Folgen des Niedrigwassers abgemildert und Lieferketten stabilisiert werden, sagte der stellvertretende BDI-Hauptgeschäftsführer Lösch der Rheinischen Post. Die Gewerkschaft Verdi kritisierte, dass Lkw-Fahrer nun stärker belastet würden. Der Umweltverband BUND erklärte, Hunderte oder Tausende Lkw seien keine Lösung, sondern belasteten Menschen und Klima. Am Gardasee kämpfen Einsatzkräfte gegen Waldbrand. Das Feuer ist italienischen Medienberichten zufolge am Abend am Westufer in Tignale ausgebrochen. Ferienhäuser und ein Hotel mussten demnach evakuiert werden. Etwa 200 Menschen wurden in Sicherheit gebracht. Auf Sizilien sorgt der Ätna mit Lava und Asche für Flugausfälle. EU gibt Tech-Unternehmen Mitschuld an Migrationskrise in Ceuta. Digitalkommissarin Virkkunen wirft den Unternehmen wie Meta und TikTok vor, nicht genug gegen Falschinformationen getan zu haben. Die Plattformen müssten entschlossen handeln. Deutsches Team triumphiert bei Schwimm-EM in Paris. Die Mixed-Staffel hat in Paris Gold über 4x1,5 Kilometer gewonnen. Florian Wellbrock, Isabel Gose, Julia Ackermann und Oliver Klimet setzten sich vor Italien und Ungarn durch. Für Schlussschwimmer Wellbrock ist es die dritte Goldmedaille bei dieser Meisterschaft, für Isabel Gose die zweite.
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9: Wohin geht's dieses Jahr in den Urlaub? Im eigentlich recht wohlhabenden Bayern stellt sich diese Frage für rund 15% der Bevölkerung nicht, denn die können sich nicht einmal eine einwöchige Reise pro Jahr leisten. Das hat kürzlich das Bayerische Landesamt für Statistik festgestellt. Vor allem, weil die Übernachtungskosten für Hotels oder Ferienwohnungen stark gestiegen sind. Und ganz besonders teuer ist es in den Alpenorten geworden. Franziska Simon hat sich die Lage in Garmisch-Partenkirchen angeschaut.
13: Mit der Partnachklamm und Deutschlands höchsten Berg der Zugspitze ist Garmisch-Partenkirchen ein Magnet für Urlauber. Aber auch die Preise für Hotelzimmer oder Ferienwohnungen erreichen immer neue Höhen.
14: Wir waren jetzt eine Nacht im Hotel, das waren 400 Euro für 4 Erwachsene mit 2 Kindern. Und wenn wir jetzt aber noch eine Nacht länger geblieben wären, dann wären es auf die 1000 hochgegangen.
15: Wir sind 5 Personen und haben ein Zimmer ohne Kühlschrank, ohne Zimmerreinigung, nur ein Frühstück. 2300 Euro für die Woche.
13: 2300 Euro, einfach nur fürs Vor-Ort sein können. Wobei Vor-Ort auch ein dehnbarer Begriff ist, wie Mutter Tanja Binder erklärt.
15: Wir wären gerne auch nach Garmisch-Partenkirchen etwas zentraler gefahren. Aber wir haben uns dann überlegt, wir fahren lieber eine Stunde weiter weg, wo es etwas günstiger ist. Und bezahlen dafür trotzdem relativ viel Geld.
13: Damit sind sie kein Ausnahmefall. Ein Blick auf Buchungsportale reicht. 1.800 Euro für ein Gästehaus, 2.300, 4.700 Euro und nach oben keine Grenze für Hotel- oder Gästezimmer. Der Durchschnittspreis für ein Hotelzimmer in Garmisch-Partenkirchen liegt jetzt in der Hochsaison bei 330 Euro die Nacht im Hotel und etwa 230 Euro in einer Ferienwohnung. Vor allem für Familien kann das zur finanziellen Belastungsprobe werden, sagt auch der Garmisch-Partenkirchener Tourismuschef Walter Rutz.
16: Es ist schon bedenklich. Wir müssen aufpassen, dass wir es nicht überziehen, aber das ist nicht nur Garmisch-Partenkirchen, sondern die Entwicklung an sich. Das ist mir eigentlich schon wichtig, dass wir schon in dem Niveau bleiben, Familien mit zu bedenken und die mir auch noch weiterhin den Urlaub zu ermöglichen.
13: Laut dem Preisvergleich einer anerkannten Tourismusagentur ist die Hotelübernachtung in Südtirol nochmal um 30% teurer. Wer kann sich das noch leisten, wird für viele zur immer drängenderen Frage. Das hat auch Folgen für Institutionen wie die Natursportakademie. Für die Ausbildung von zum Beispiel Berg- oder Wassersportlehrern sind sie auf Unterkünfte in entsprechend passenden Regionen angewiesen, erzählt Projektleiterin Christine Hammer.
17: Es wird stetig teurer und es wird stetig schwieriger in den Locations, wo man vielleicht auch sich vorgestellt hat, dann ist uns auch schon so gegangen, dass wir da halt nichts mehr gefunden haben, keine Möglichkeit hatten, dann muss man halt die Location wechseln. Also man muss flexibel bleiben.
13: Flexibel bleiben und genau hinschauen lohnt sich, denn es gibt auch günstigere Gebiete. Das Achental in den Chiemgauer Alpen zum Beispiel. Hier kostet eine Übernachtung durchschnittlich um die 125 Euro. In Bodenmais im Bayerischen Wald oder in Bischofsgrün im Fichtelgebirge liegt dieser Durchschnittspreis deutlich unter 100 Euro. Auch die Nebensaison bietet sich an. Nur Familien wie den Binders mit schulpflichtigen Kindern hilft das nicht.
9: Schön, aber leider teuer und für einige inzwischen unerschwinglich. Urlaub in Bayern. Franziska Simon hat berichtet. Ja, wegfahren ohne viel Geld, geht das? Das fragen sich Eltern und Jugendliche auch beim Thema Schüleraustausch. Bei br24.de haben Userinnen und User in den Kommentarspalten die damit verbundenen Kosten angesprochen. Und mehrere meinen, so einen Austausch könnten sich nur die wenigsten leisten. Frederik Eichstädt vom Team Dein Argument hat recherchiert.
18: Bei Schulfahrten verbringen Jugendliche oft zum ersten Mal in ihrem Leben ohne Eltern eine längere Zeit im Ausland. Während Klassen zum Beispiel zu Skikursen nach Österreich fahren, kann es bei einem Schüleraustausch auch weiter weggehen. Etwa nach Rumänien, England oder sogar in die USA. Das macht sich im Geldbeutel bemerkbar. Online bei BR24 schrieben User, dass so ein Austausch für viele Familien zu teuer sei. Moritz 1 kommentierte:
19: Einen Schüleraustausch finde ich wichtig, damit die jungen Leute über den eigenen Tellerrand schauen können und fürs Leben lernen. Aber dann bitte für alle, nicht nur für die finanziell abgesicherten und gepamperten Sprösslinge.
18: Eine Sprecherin des Bayerischen Elternverbands listet auf Anfrage auf. Ein Frankreich-Austausch einer 8. Klasse an einem Augsburger Gymnasium koste beispielsweise zwischen 300 und 400 Euro plus Taschengeld. Ein einwöchiger Austausch einer Realschule nach England liege aktuell bei knapp 1.000 Euro. Ein USA-Austausch sogar bei mehr als 2.000 Euro plus Taschengeld. In einem schriftlichen Statement erklärte die Sprecherin weiter:
20: Die größte Schwierigkeit sehen wir derzeit in der Finanzierbarkeit. Vor allem bei mehreren Kindern im Haushalt und zusätzlichen schulischen Ausgaben können die Kosten für Familien eine erhebliche Belastung darstellen.
18: Hinzu kommen noch andere Probleme, erklärt Miriam Eiserle, Geschäftsführerin der Stiftung Jugendaustausch Bayern. Insbesondere:
21: Da Mittelschüler und Mittelschülerinnen oft denken, sie können gar nicht an den Austausch teilnehmen, weil sie die Voraussetzungen nicht haben. Oft denken die, wir müssen alle fließend Englisch reden und dann trauen sie sich's nicht zu.
18: So ein Austausch sei aber durchaus sinnvoll.
21: Und viele Jugendliche berichten uns, dass sie nach einem Austausch selbstbewusster auftreten, offener auf andere Menschen zugehen und einfach mehr wissen, wer sie sind. Und diese Erfahrung, die bleibt oft ein ganzes Leben lang prägend.
18: Von einer berichtet Philipp Seitz, Präsident des Bayerischen Jugendrings.
22: Wir hatten zum Beispiel einen Austausch, bei dem ein junger Mann im Rollstuhl zum ersten Mal geflogen ist nach Großbritannien.
18: Es gehe nicht darum, perfekt Englisch zu sprechen oder bestimmte Noten zu haben.
22: Wenn man Lust auf Begegnung hat, dann sollte man diese Chance einfach auch nutzen. Unser Anspruch ist es deshalb, dass diese Erfahrung nicht vom Geldbeutel der Eltern oder von der Schulart abhängt, sondern möglichst allen Schülerinnen und Schülern in Bayern offen steht.
18: Generell könnten Schüleraustausche an allen Schulformen angeboten werden. Gymnasien seien dabei aber stark überrepräsentiert. Das habe verschiedene Gründe, sagt eine Sprecherin des Bayerischen Jugendrings. So würden vor allem Jugendliche an einem Austausch teilnehmen, deren Eltern ähnliche Erfahrungen gemacht haben. Zudem spielten das Einkommen und das Gastfamilienprinzip eine Rolle. Je kleiner die eigene Wohnung, desto größer die Hürde, ein Gastkind aufnehmen zu können. Doch es gibt Unterstützungsmöglichkeiten. Online bieten zum Beispiel der Bayerische Jugendring oder die Stiftung Jugendaustausch Bayern Informationsplattformen an. Kinder aus sogenannten einkommensschwachen Familien könnten auch einen Antrag auf Kostenübernahme stellen, erklärt eine Sprecherin des Bayerischen Kultusministeriums schriftlich.
23: Bei der Erfüllung aller Voraussetzungen können dadurch auch die Kosten für internationale Austauschmaßnahmen übernommen werden.
9: Frederik Eichstädt hat recherchiert zur Frage, ob ein Schüleraustausch nur was für Privilegierte ist. Darüber hatten sich Userinnen und User online ausgetauscht. Diskutieren auch Sie gern mit zu unseren Themen online in den Kommentarspalten bei BR24 im Netz und in der App. Stromstöße gegen Angreifer. Der Gebrauch von Tasern bei der Polizei wird viel diskutiert. Seit 2006 setzen Spezialkräfte in Bayern Elektroschockgeräte ein. Auch das sogenannte Unterstützungskommando hat sie schon. Seit Juni läuft ein Pilotprojekt, bei dem auch Streifenpolizisten die Taser nutzen sollen. Jetzt gibt es eine erste Zwischenbilanz. Die Ergebnisse von Anton Rauch.
24: Im Juni hat das Projekt zum Einsatz der Distanz-Elektro-Impulsgeräte, wie die Taser offiziell heißen, bei Streifenpolizisten begonnen. Zunächst bei den Polizeiinspektionen Schweinfurt, Regensburg Süd und Augsburg Mitte. Jeweils 4er-Teams haben Taser dabei, nicht einzelne Polizisten oder 2er-Streifen. Damit werde sichergestellt, dass nach einem möglichen Einsatz der Distanz-Elektroschocker ein unmittelbarer Zugriff sowie erforderlichenfalls unverzüglich weitere sogenannte polizeiliche Maßnahmen erfolgen könnten, so das Innenministerium. Das diene sowohl der Sicherheit der Einsatzkräfte als auch dem Schutz der von der polizeilichen Maßnahme betroffenen Person. Am besten wirken die Elektroschocks in einer Entfernung von 5 Metern. Ihr Einsatz ist nicht ohne. Laut Ministerium haben die Streifenbeamten seit Juni 19 Mal einen Taser eingesetzt. 16 Mal habe bereits die Drohung gereicht, die Lage zu entschärfen. Vor allem die Deutsche Polizeigewerkschaft hat sich lange für den Einsatz der Taser auch im Streifendienst stark gemacht. Er habe sich in Tests als guter Lückenschluss zwischen Pfefferspray und Dienstwaffe gezeigt. Vom Innenministerium heißt es, die bayerische Polizei sehe sich in einer wachsenden Zahl von Einsatzlagen mit Gewaltandrohungen und tätlichen Angriffen konfrontiert. Der Einsatz der Geräte, mit denen aus der Distanz Elektroschocks abgegeben werden können, solle Beamten schützen und sei zudem ein möglichst schonendes und wirksames Einsatzmittel. Der Pilotversuch mit Tasern bei Streifenbeamten ist auf ein 1/2 Jahr angelegt.
9: Also die bayerische Polizei testet gerade Taser. Das war eine erste Zwischenbilanz, über die Anton Rauch berichtet hat. Und jetzt noch kurz der Blick nach Augsburg. Die Stadt feiert heute nämlich Friedensfest. Sie ist in Deutschland die einzige, die einen eigenen gesetzlichen Feiertag hat. Die Wurzeln dieses Feiertags reichen bis zum Ende des 30-jährigen Kriegs zurück. Heute steht das Fest vor allem für ein friedliches Miteinander von Menschen unterschiedlicher Religionen und Kulturen. Eva Heime.
0: Aus dem früher rein evangelischen Feiertag ist längst ein Fest für alle geworden. Seit vielen Jahren feiern auch die katholische Kirche und andere Religionsgemeinschaften mit. Heute geht es vor allem um ein friedliches Miteinander. Und genau das mache Augsburg aus, sagt Dekan Frank Kreiselmeier.
1: Dass eine Stadt es schafft, mit 160 verschiedenen Nationen und vielen Religionen und verschiedenen Gruppen in einer Gesellschaft zu leben, die wirklich friedlich ist. Das ist ja in der heutigen Zeit auch schon eine Errungenschaft, in der Hoffnung, dass sowas auch ausstrahlt auf andere Städte und Gebiete.
0: Rund um das Friedensfest gibt es heute Gottesdienste und viele Veranstaltungen. Höhepunkt ist die große Friedenstafel auf dem Rathausplatz. An langen, weiß gedeckten Tischen teilen die Menschen ihr mitgebrachtes Essen. Von Falafel über Weinblätter bis Baklava oder Zwetschgendatschi. Am Nachmittag lädt das Kinderfriedensfest im Botanischen Garten zu vielen Mitmachaktionen ein. Die Geschäfte in Augsburg haben allerdings geschlossen.

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2: Um 12.30 Uhr mit Inka Kübel. Die Übersicht. Sicherheitsexperte hält Russlands Äußerung zu Drohnenvorfall für unglaubwürdig. Innenministerium plant offenbar neuen Personalausweis ohne Adresse. 5 bayerische Bezirke lassen Wälder aus der Luft überwachen. Das Wetter in Bayern, viel Sonnenschein bei Werten bis 32 Grad. Berlin. Der Vorsitzende des Geheimdienstkontrollgremiums des Bundestags, Henrich Mann, hat Erklärungen Russlands zum Drohnenvorfall am Leipziger Flughafen für unglaubwürdig erklärt. Im ZDF sagte er, Russland spiele ein Spiel ohne Regeln. Seine Glaubwürdigkeit habe das Land schon lange verspielt, so Henrich Mann. Er schloss nicht aus, dass Russland hinter dem Vorfall in Leipzig stehen könnte. Der Krieg in der Ukraine stecke fest, deshalb habe man schon länger mit Ausweichbewegungen in Richtung Westen gerechnet. Zuvor hatten die russischen Botschaft in Berlin von einer gegen Moskau gerichteten Provokation gesprochen. Der hybride Angriff in Leipzig komme aus der Ukraine, der es an Waffen fehle, so die Behauptung. Die Ukraine brauche Argumente, um weiter Mittel zu erhalten. Berlin. Personalausweise werden künftig möglicherweise ohne Angabe der Adresse ausgestellt. Der Rheinischen Post zufolge arbeitet das Bundesinnenministerium an einer neuen Generation der Ausweise. Demnach steht dabei auch das Datenfeld mit der Anschrift zur Disposition. Dieses muss beispielsweise bei Umzügen mit einem Aufkleber aktualisiert werden. Entfiele die Adresse, würde das die Bürokratie entlasten, so die Überlegung. Außerdem soll es dem Bericht zufolge ein größeres Foto und weitere Sicherheitsmerkmale geben. Bis Ende kommenden Jahres wird demnach an der Konzeption des neuen Personalausweises gearbeitet. Washington. Der US-Senat hat mit großer Mehrheit dafür gestimmt, die Sanktionen gegen Russland zu verschärfen. Das Paket enthält Strafmaßnahmen gegen Präsident Putin sowie eine Reihe russischer Beamter, Oligarchen und Banken. Außerdem hat der Senat erstmals die sogenannte Schattenflotte ins Visier genommen. Mit diesen Öl- und Gastankern unter fremder Flagge umgeht Russland bereits bestehende internationale Sanktionen. Über die Sanktionen gegen Russland muss als nächstes das Repräsentantenhaus abstimmen. Dieses wird allerdings wegen der Sommerpause voraussichtlich erst im kommenden Monat darüber entscheiden. München. Wegen der weiterhin hohen Waldbrandgefahr starten auch an diesem Wochenende in vielen Regionen Bayerns Überwachungsflüge. Die Regierungen der 3 fränkischen Bezirke und jene Niederbayerns und der Oberpfalz lassen Waldgebiete aus der Luft beobachten. In großen Teilen Unterfrankens gilt die Waldbrandwarnstufe 4/5. Das Wetter in Bayern. Viel Sonnenschein bei Höchsttemperaturen von 26 bis 32 Grad. In der Nacht meist sternenklar bei 18 bis 10 Grad. Morgen weiter sonnig, am Abend in der Donau-Alb-Region und in Unterfranken Schauer und Gewitter möglich. Am Montag und am Dienstag weiter sonnig und heiß, abends örtlich Gewitterrisiko. Es ist gleich 12.34 Uhr. Die Verkehrsmeldungen. A3 Passau Richtung Nürnberg zwischen Iggensbach und dem Kreuz Deggendorf Stau und stockender Verkehr. A3 Würzburg Richtung Frankfurt zwischen Weibersbrunn und Aschaffenburg stockender Verkehr. A3 Frankfurt Richtung Würzburg zwischen Stockstadt und Hößbach 10 Kilometer Stau und stockender Verkehr. A3 Nürnberg Richtung Passau zwischen Metten und Hengersberg Stau und stockender Verkehr. A7 Würzburg Richtung Fulda, zwischen Bad Kissingen-Obertulba und Bad Brückenau-Volkers 9 Kilometer Stau. A7 Fulda Richtung Würzburg, zwischen Fuldaer Dreieck und Bad Brückenau-Wildflecken 8 Kilometer Stau und stockender Verkehr. A7 Ulm Richtung Füssen, zwischen Nersingen und Föhringen 6 Kilometer Stau. Die A8 Stuttgart Richtung München ist zwischen Eichelberg und Mühlhausen nach einem Unfall im Tunnel Gruibingen gesperrt, 5 Kilometer Stau. Und A9 Nürnberg Richtung München zwischen Ingolstadt Süd und Dreieck Holledau, 8 Kilometer Stau und stockender Verkehr. Soweit der Verkehrsservice.

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1: Mit Michael Küster. Volles Programm heute für die bayerischen Fußball-Drittligisten. Denn da kommt's zum Saisonstart gleich mal zum bayerischen Duell zwischen dem FC Ingolstadt und Aufsteiger Würzburger Kickers. FCI-Trainerin Sabrina Wittmann.
2: Diese Euphorie, die vor allem Mannschaften aus der Regionalliga mitbringen, die kann sehr, sehr beflügeln. Deswegen glaube ich, bleibe ich bei der Floske, die ich immer wähle, wenn es um Drittliga-Matches geht. Es ist immer eng, es kann jeder jeden schlagen und dessen sind wir uns auch bewusst, dass die auf jeden Fall mit einer Euphorie zu uns kommen.
1: Ja, und genau diese Euphorie will natürlich Kickers-Trainer Michael Schiele tatsächlich nutzen, auch wenn er weiß, dass die Auswärtsaufgabe für seine Franken schon ziemlich knifflig werden kann.
3: Ich glaube, keine Mannschaft weiß genau, wo sie steht. Jetzt ist jetzt Matchday, da kommen andere äußere Faktoren dazu. Trotzdem ist mein Gefühl positiv. Wir treffen auch schon auf einen Gegner, wo nur ein paar alte Spieler drin hat, von der Vorsaison, aber auch sehr gut nachjustiert hat. Danach wissen wir gleich, wo wir stehen.
1: Anstoß im Ingolstädter Audi Sportpark ist um 14 Uhr. Wir sind mit BR24 später auch live mit dabei. Zur selben Zeit startet auch Jahn Regensburg in die neue Saison auswärts bei Viktoria Köln. Jetzt gleich um 1 geht es in der zweiten Liga los. Gestern ja schon zum Auftakt das 1:0 der Berliner Hertha in Bochum. Und heute Nachmittag, da stehen gleich 4 Partien auf dem Programm. Unter anderem bekommt es Darmstadt 98 mit Holstein Kiel zu tun. Matthias Merget.
4: Es war öfter mal von einer Wundertüte zu lesen, wenn es um Darmstadt 98 ging. Denn der personelle Umbruch war schon groß und der neue Kader eben schwer einzuordnen. Doch die Vorbereitung lief gut und auch deswegen hat der Trainer Florian Kohfeldt ein gutes Gefühl.
5: Ja, die Stärken sehe ich eindeutig darin, dass wir, glaube ich, wirklich körperlich in einem sehr, sehr guten Zustand sind. Ich glaube, dass unsere Mentalität eine große Stärke sein kann, die ich wahrnehme, wie sie untereinander diese Mentalität haben. Okay, wir verteidigen das bis zum Ende und das kann schon eine große Stärke von uns sein.
4: Natürlich hat es mit Littberg oder auch Hornby prominente Abgänge, vor allem in der Offensive, gegeben. Und auch wenn mit den Neuen noch nicht alle Abläufe perfekt sind, sagt Kohfeldt.
5: Die Kernbasics sind einfach da, dass man guter Hoffnung sein kann, dass wir Spiele gewinnen können. Und über Punkte, über Stabilität dann auch wieder diesen Teil deutlich mehr in den Vordergrund zu stellen und zu entwickeln, ist ganz sicher unser Ziel.
4: Einer, der geblieben ist und kaum zu übersehen, ist der 1,96 Meter große Patrick Pfeiffer, der in der Abwehr für Ordnung sorgen will. Nach einer Verletzung im Oberschenkel ist er wieder topfit und guter Dinge für die neue Spielzeit.
6: Ich glaube, die Stimmung in der Mannschaft ist schon sehr, sehr gut. Viele Abläufe, die wir jetzt am Training trainieren, laufen auch sehr gut. Ich glaube, es gibt immer ein paar Sachen, an denen man arbeiten kann, vor allem, wenn du jetzt viele neue Spieler hast. Aber was wir jetzt in den letzten Wochen eigentlich eingeübt haben, hat man, glaube ich, auch im Testspiel gesehen, dass das schon eigentlich ganz sehr, sehr gut funktioniert.
4: Gegen Kiel erwartet Pfeiffers Trainer einen schönen Härtetest, wie er sagt, auch weil er das Team aus dem hohen Norden am Ende unter den besten 5 erwartet. Seine Mannschaft sieht er bei weitem noch nicht bei 100%, aber es gilt:
5: Wir wollen jedes Spiel gewinnen. Wir wollen jedes Spiel gewinnen, weil sonst können wir zu Hause bleiben.
1: Außerdem spielt ebenfalls ab 13 Uhr Absteiger Heidenheim gegen Aufsteiger Osnabrück. Karlsruhe bekommt es mit Bielefeld zu tun und Magdeburg spielt im Nachbarschaftsduell gegen Braunschweig. Am Abend dann noch das Topspiel zwischen Absteiger VfL Wolfsburg und dem 1. FC Kaiserslautern. Der 1. FC Nürnberg dann morgen gegen Dresden und Fürth muss zum FC St. Pauli. Wenn am kommenden Montag die Leichtathletik-Europameisterschaft im englischen Birmingham beginnt, dann wollen natürlich auch die deutschen Athleten wieder für Edelmetall sorgen. Und meine Kollegin Claudia Hogestraat, die ist bereits auf der Insel und sie weiß, dass die Chancen dafür gar nicht so schlecht stehen.
7: Oh, da sind etliche dabei, die um Medaillen kämpfen wollen und auch können. Allen voran natürlich Zehnkampf-Weltmeister und Olympia-Zweiter Leo Neugebauer. Seine erste EM und er will den Titel. Und wenn ich über Medaillenambitionen spreche, dann darf natürlich ein Name nicht fehlen. Malaika Mihambo im Weitsprung hat schon alles gewonnen, will aber noch mehr, muss man immer auf dem Zettel haben. Und ich würde auch empfehlen, die 3000 Meter Hindernis zu schauen. Bei den Männern ist da nämlich gerade erst Frederik Ruppert Europarekord gelaufen und bei den Frauen ist Gesa Krause am Start. Also das ist vielversprechend. Jetzt alle aufzuzählen, wäre ein ziemliches Namensfeuerwerk, aber es sind wirklich viele Medaillenhoffnungen dabei und die Stimmung wird vermutlich auch großartig. Die Briten lieben Leichtathletik, das Stadion wird voll sein, super Voraussetzungen.
1: Also vielleicht gibt es ja tatsächlich ein deutsches Medaillenfeuerwerk bei der Leichtathletik-Europameisterschaft, die am kommenden Montag im englischen Birmingham beginnt.
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8: Im Studio ist Benny Riemer mit aktuellen Informationen von BR24 gemeinsam mit NDR Info. Und wir schauen auf die Finanzmärkte. Die internationalen Börsen haben insgesamt eine recht erfolgreiche Woche verzeichnet. Die jedenfalls vorübergehende Entspannung im USA-Iran-Krieg und eine Reihe guter Quartalszahlen an der Wall Street haben die Märkte beflügelt. Michelle Goddemeier schaut auf die vergangene Handelswoche zurück.
9: Den Ton an den Finanzmärkten gaben in dieser Woche erneut die USA an. An der Wall Street kletterten die großen Indizes dank starker Quartalszahlen verschiedener Unternehmen auf neue Rekordstände. Besonders gefragt waren erneut Technologiewerte. Das sorgt für gute Stimmung an den Märkten, weiß Askan Iredi, Portfolio-Manager bei Plutos.
10: Der US-Aktienmarkt wurde diese Woche von einem ganzen Blumenstrauß an verschiedenen positiven Nachrichten vorangetrieben. Das war zum einen die Entspannung im US-Iran-Konflikt mit weiteren Verhandlungen und ganz wichtig natürlich die Quartalsberichterstattung. Positiv noch als letztes muss man dazu sagen, auch in der Breite, gerade eben nämlich viele Aktien, die sehr positiv vorangekommen sind.
9: Zum Wochenschluss rückte dann der US-Arbeitsmarkt in den Fokus. Die Beschäftigung entwickelte sich im Juli deutlich schwächer als erwartet. Ein Signal für eine abkühlende Wirtschaft. In Asien stand hingegen der japanische Yen im Mittelpunkt. Die Währung verlor gegenüber Dollar und Euro deutlich an Wert und erreichte den tiefsten Stand seit fast 40 Jahren. Für exportorientierte Unternehmen ist das ein Vorteil, weil ihre Produkte im Ausland günstiger werden. Gleichzeitig verteuern sich aber Energie, Rohstoffe und andere Importe. Das belastet Unternehmen und Verbraucher, weiß Edgar Walk, Chefvolkswirt beim Bankhaus Metzler.
11: Die Yen-Schwäche in den letzten Wochen war wirklich besorgniserregend, weil wenn eine Währung zu schwach wird, dann verliert die eigene Bevölkerung das Vertrauen in die Geldwertstabilität, kriegt Inflationsängste und damit wird eigentlich das ganze Währungssystem unterminiert. Also von daher war es ein sehr, sehr gefährliches Niveau, diese Yen-Schwäche.
9: Japan und die USA haben deshalb zum ersten Mal seit 2011 gemeinsam am Devisenmarkt interveniert. Sie kauften die japanische Währung, um den Yen zu stärken. Auch die Raumfahrtbranche sorgte für Schlagzeilen. Nach dem Börsengang hat das Unternehmen SpaceX von Elon Musk erstmals Quartalszahlen veröffentlicht. Die Umsätze legten kräftig zu und übertrafen die Erwartungen der Analysten. Trotzdem schrieb das Unternehmen erneut rote Zahlen. Die Aktie geriet zwischenzeitlich unter Druck. Was der Grund dafür war, erklärt Analyst Philipp Klöckner.
12: Das lag sicherlich hauptsächlich an den massiven Ausgaben, die SpaceX tätigt. Dafür wurden auch andere große Tech-Konzerne in der Vergangenheit schon regelmäßig abgestraft. Und man macht sich natürlich Sorgen, woher das Geld kommen soll, weil obwohl die Umsätze wachsen, sie natürlich nicht so schnell wachsen, wie SpaceX das Geld wieder ausgibt für neue Datacenter, für das KI-Geschäft hauptsächlich.
9: Eine andere Branche konnte in dieser Woche besonders gute Geschäfte vermelden. Hohe Energiepreise und die anhaltenden Spannungen im Nahen Osten bescherten vielen Ölkonzernen weltweit erneut kräftige Gewinne. Gleichzeitig stellt sich die Frage, ob diese Erträge Investitionen in erneuerbare Energien bremsen. Das sagt auch Chris-Oliver Schickentanz, Anlagestratege bei der Capitell Vermögensverwaltung.
13: Wenn man jetzt sich die letzten 10 Jahre anschaut, dann war die Ölnachfrage über diese 10 Jahre relativ stabil. Das heißt, sie ist im Schnitt um 1% pro Jahr gewachsen. Das heißt, diese vielen Bemühungen, die wir sehen, was Energieeffizienz angeht, was die Substitution von fossilen Brennstoffen angeht, die haben bis dato noch keine Wirkung gezeigt.
9: Unter dem Strich zeigt diese Börsenwoche, die Anleger setzen weiter auf Wachstum, trotz hoher Bewertungen und geopolitischer Risiken. Ob die Rekordjagd an den Märkten anhält, dürfte sich in den kommenden Wochen zeigen.
8: Michelle Goddemeier war das mit einem Rückblick auf das Geschehen an den internationalen Aktienmärkten.

0: Es ist 12:45.
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2: Mit Kia Arnzen. Sicherheitsexperte fordert bessere Drohnenabwehr. Man müsse nun an allen sicherheitsrelevanten Einrichtungen technische Abwehrmaßnahmen installieren, sagte der Politikwissenschaftler Nico Lange im Interview mit BR24. Er sieht Deutschland weiterhin schlecht vorbereitet und wehrlos, obwohl solche hybriden Angriffe nichts Neues seien, was er als peinlich bezeichnete. Lange vermutet Moskau hinter dem Drohnenvorfall. Die russische Botschaft in Berlin weist das zurück und spricht von antirussischer Hysterie. 4 Menschen sterben in Kiew und Umgebung nach russischen Luftangriffen. Wie Präsident Selenskyj mitteilte, kamen dabei auch ein 3-jähriger Junge und dessen Großeltern in einem Wohnhaus ums Leben. Insgesamt hat Russland der Luftwaffe zufolge in der Nacht 6 ballistische Raketen und 151 Drohnen abgefeuert. Die Ukraine hat ihrerseits nach eigenen Angaben 2 russische Ölraffinerien angegriffen. Dort seien Brände ausgebrochen. Adresse auf Personalausweis könnte künftig entfallen. Wie die Rheinische Post berichtet, arbeitet das Bundesinnenministerium an einer neuen Generation der Ausweise. Dabei werde auch über Maßnahmen nachgedacht, um die Bürokratie zu entlasten, etwa dadurch, dass Adressänderungen nach einem Umzug wegfielen. Außerdem soll es dem Bericht zufolge ein größeres Foto und weitere Sicherheitsmerkmale geben. Weimer fordert Rücktritt von FIFA-Präsident Infantino. Dieser habe dem Weltfußball mit einem geplanten Ausverkauf schwer geschadet, sagte der Kultur- und Medienstaatsminister. Fußball sei ein Kulturgut für alle und keine Spekulationsware für wenige. Vom Deutschen Fußballbund fordert Weimer wörtlich aktiven Widerstand gegen Infantino.
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3: Herzlich willkommen beim Interview der Woche der ARD. Alle Ausgaben des Interviews der Woche gibt's immer zuerst in ARD Sounds. Mein Name ist Katrin Aue und ich spreche heute mit Thorsten Frey, dem neuen Chef der Fraktion von CDU-CSU im Bundestag. Schön, dass Sie sich Zeit nehmen.
4: Sehr gerne, Frau Aue.
3: Herr Frey, vielleicht erinnern Sie sich, eine Journalistenkollegin hat Sie letztes Jahr mal Folgendes gefragt.
5: Was macht Ihnen Spaß an Politik? Wir Außenstehenden fragen uns das immer. Was Echt? Macht Ihnen Spaß? Ja, schon, ich glaube, oder? Was macht Ihnen Spaß daran?
4: Also mir macht fast alles Spaß.
5: Wirklich?
4: Ja, wirklich. Also ich habe ja auch wirklich einen super Job.
3: So, das war vor gut einem Jahr. Seitdem ist viel passiert. Koalitionskrisen, zuletzt war großer Unmut auch in Ihrer Partei, in der CDU. Macht Ihnen immer noch fast alles Spaß an der Politik?
4: Ja, absolut. Also ich glaube, wir müssen uns immer wieder bewusst werden, auch dann, wenn es vielleicht mal schwieriger ist, dass wir wirklich eine sehr privilegierte Aufgabe haben, dass wir die Gelegenheit haben, die Geschicke unseres Landes an entscheidender Stelle mitzuprägen. Und das ist nicht nur eine große Herausforderung, sondern vor allem auch eine große Ehre und für mich eigentlich auch immer eine große Freude.
3: Dann schauen wir doch als erstes mal auf die vergangenen Wochen. Mitte Juli kam raus, der Unionsfraktionschef Jens Spahn hat in den USA ein Kind bekommen mit Hilfe einer Leihmutter. Daraufhin massive Kritik, dann Rücktritt Spahn und etwa 2 Wochen später waren Sie auf einmal Unionsfraktionschef. Wie haben Sie diese 2 Wochen erlebt?
4: Ja, irgendwie ganz skurril, das will ich ganz offen sagen. Ich musste mich dann auch ab und zu kneifen. Noch 2 Wochen zuvor wäre diese Entwicklung ja völlig undenkbar gewesen. Und wir haben uns auf alles Mögliche in der parlamentarischen Sommerpause eingestellt, aber mit Sicherheit nicht auf ein solches Szenario. Und insofern ist es eben einfach ein weiterer Beweis gewesen, dass sich Situationen in der Politik extrem schnell ändern können, dass man darauf dann auch eine zügige Antwort braucht. Und ja, dass sich die Dinge eben verändern und man sich darin in der Veränderung zurechtfinden muss.
3: Die zügige Antwort hatte allerdings auch Unmut, Unbehagen in der CDU rund um diesen Personalumbau, den der Kanzler vorgenommen hat, mit sich gebracht. Die Süddeutsche Zeitung hat damals getitelt CDU, christlich-demokratischer Unmut. Auch wir hier im Hauptstadtstudio haben erstaunlich viele Stimmen damals aus der Union gehört, die sauer waren auf den Kanzler. Wie werden Sie die als Fraktionschef wieder einfangen?
4: Durch ganz praktische Arbeit. Also wir können uns natürlich nicht auf längere Zeit mit Personaldebatten oder Nabelschau befassen, sondern wir haben enorme Probleme bei uns im Land, die gilt es zu lösen. Und dafür braucht es die CDU-CSU-Bundestagsfraktion. Und jetzt muss man umgekehrt, glaube ich, einfach auch sehen, dass auf diese Situation, die Sie beschrieben haben im Juli, ja niemand vorbereitet war, sondern für uns alle kam das überraschend, auch für den Bundeskanzler. Und er musste jetzt innerhalb sehr kurzer Zeit umfassende Entscheidungen treffen. Und das muss man mit in Rechnung stellen, wenn man darüber urteilt.
3: Allerdings hat es zumindest eine Zeit lang nicht so den Eindruck gemacht, als würden das alle mit in Rechnung stellen. Ein Teil der Fraktion war zuletzt doch ganz schön auf Krawall gebürstet. In der Sitzung, auf der Sie gewählt wurden, da gab es eine Aussprache, 15 Wortmeldungen, praktisch alle kritisch. Hat Sie das nicht nachdenklich gemacht?
4: Nein, überhaupt nicht. Das waren offene, ehrliche Wortmeldungen. Die waren auch zu einem Großteil kritisch, das stimmt, aber konstruktiv kritisch. Und wenn es solche Dissonanzen gibt, dann muss man die in einer Fraktion auch ansprechen und dann muss man sie auch offen diskutieren. Genau das haben wir gemacht. Es darf jedenfalls nicht der eigentlichen Sachdebatte im Weg stehen. Und deswegen, glaube ich, war das auch ganz gut, dass wir das im Sommer gleich gemacht haben und deshalb unter ganz anderen Voraussetzungen in den politischen Herbst starten können.
3: Dann schauen wir mal nach vorne. Da ist Geschlossenheit sehr nötig in Ihrer Fraktion, denn Union und SPD haben ja nur eine Mehrheit von 12 Stimmen im Parlament. Das heißt, es kommt fast auf jeden und jede an, wenn zum Beispiel die Rente nach der Sommerpause ins Parlament kommt. Und da sind ja doch jetzt in Ihrer Fraktion zum Beispiel ein Tino Sorge, der gerade seinen Job als Staatssekretär verloren hat, oder ein Ex-Verkehrsminister Patrick Schnieder, der auch vom Kanzler vor die Tür gesetzt wurde. Wie groß ist Ihre Sorge, dass Sie es künftig mit einer Art von gespaltenen Fraktion zu tun haben?
4: Die Sorge habe ich nicht. Dafür gibt es überhaupt keine Anzeichen. Gerade wenn Sie Patrick Schnieder und Tino Sorge ansprechen, zwei hochgeschätzte Kollegen, die natürlich professionell nicht nur mit ihrer eigenen Situation umgehen, sondern auch mit der Arbeit in der Fraktion. Und deshalb bin ich da insgesamt sehr zuversichtlich, dass wir da gut miteinander auskommen werden. Eine 12-Stimmen-Mehrheit ist in der Tat nicht viel. Dass das eine Herausforderung sein kann, haben wir in dieser Legislaturperiode auch schon gesehen. Aber umgekehrt diszipliniert eine knappe Mehrheit auch. Jede Kollegin und jeder Kollege weiß, dass es auf genau seine Stimme ankommt. Und das führt am Ende eben auch dazu, dass man im Zweifel kompromissfähiger ist, sich stärker aufeinander zubewegen kann und auch eher kritische Positionen deshalb akzeptiert, weil man weiß, dass man auf die Solidarität umgekehrt auch wieder angewiesen sein wird.
3: Ein letztes Wort vielleicht noch zum Kanzler, dessen Autorität scheint ja auch in der Partei etwas gelitten zu haben. Zum Beispiel ist eine Wortmeldung bekannt geworden von Heiko Strohmann, CDU-Chef in Bremen. Der soll bei einer CDU-Vorstandssitzung dem Kanzler so sinngemäß vorgeworfen haben, er führe die Partei wie ein Unternehmen. Nun war ja das Image der Partei lange, sie stehe immer wie eine Eins geschlossen hinter dem Kanzler. Ist das Vergangenheit?
4: Nein, das ist nicht Vergangenheit und ich war bei dieser Sitzung ja selbst dabei. Heiko Strohmann hat sich in dieser Weise geäußert, das ist richtig, aber ich habe das als konstruktiv kritische Kritik wahrgenommen. Und ich will mal ganz offen sagen, in einer demokratischen Partei muss es auch möglich sein, dass wenn sich jemand an etwas stört, und zwar unabhängig davon, ob es tatsächlich so ist oder nicht, es ist zunächst einmal ein subjektives Befinden, er muss es dann auch offen äußern können, und zwar ohne, dass dann irgendjemand eingeschnappt ist. Und genau so war es in dieser Sitzung auch. Der Bundeskanzler ist da sehr souverän damit umgegangen. Deswegen, auch wenn es mal kritische Wortmeldungen gibt, ich finde, das ist in Ordnung.
3: Eine Probe aufs Exempel für die Geschlossenheit Ihrer Partei, Ihrer Fraktion, könnte nach der Sommerpause das Thema Rente sein. Im Herbst will die Bundesregierung ihr Rentenpaket in den Bundestag bringen. Die 33 Maßnahmen, die die Rentenkommission vorgeschlagen hat, sollen da auf den Tisch kommen. Und eine davon wird gerade massiv angeschossen, nämlich die Abschaffung der sogenannten Rente mit 63. Also die abschlagsfreie Frührente nach 45 Beitragsjahren. Nun haben drei ostdeutsche CDU-Ministerpräsidenten die Diskussion eröffnet. Sie finden es ungerecht wegen der speziellen Situation in Ostdeutschland. Passiert ist das genau einen Tag nach Ihrer Wahl zum Fraktionschef. Wie glücklich waren Sie darüber?
4: Ich bin natürlich nicht glücklich darüber, weil wir uns auf einen Kompromiss verständigt haben, den die Alterssicherungskommission vorgeschlagen hat. Und das ist ein fein austarierter Kompromiss. Und zwar nicht nur zwischen Union und SPD, sondern, was ja noch sehr viel wichtiger ist, es ist eben auch ein Kompromiss zwischen den Generationen. Wir haben bei der Rente ein objektives Problem und wir müssen dafür sorgen, dass es am Ende nicht mit einer einzigen Generation nach Hause geht. Und dieser Kompromiss Gesetzesvorschlag der Alterssicherungskommission nimmt alle in den Blick. Das ist gerecht, das ist vernünftig. Und deswegen würde ich sagen, auch wenn man mit der ein oder anderen Forderung vielleicht nicht konform geht, ist es ein Wert an sich, dass wir diese, ich will es wirklich so sagen, Jahrhundertreform jetzt über die Rampe schieben. Und das bedeutet nicht weniger, als dass wir die rentenpolitischen Herausforderungen für die nächsten 25 Jahre gelöst haben werden. Und das bedeutet für den Zeitraum, in dem wir mit diesen demografischen Schwierigkeiten zu rechnen haben.
3: Das scheint Ihr Parteifreund Sven Schulze, CDU-Ministerpräsident in Sachsen-Anhalt, am Anfang zumindest ebenso gesehen zu haben. Nach der Vorstellung des Rentenpakets hat er sich erstmal positiv geäußert. Zum Beispiel auf Instagram hat er geschrieben, ich hoffe auf eine schnelle Umsetzung. Und ein paar Wochen später dann dieser Vorstoß gemeinsam mit seinen beiden Kollegen in Sachsen und Thüringen. Verstehen Sie, was Ihre Parteikollegen da geritten hat?
4: Naja, grundsätzlich darf man natürlich immer auch einzelne Punkte herausnehmen und sich überlegen, kann man das anders, kann man das besser machen. Ich finde, das ist legitim und daraus sollte man auch niemandem einen Strick drehen. Auf der anderen Seite bleibt eben das Argument, dass es geradezu typisch für einen solchen Kompromiss ist, dass man jetzt nicht mit allen 33 Punkten gleich einverstanden ist. Das wird wahrscheinlich so gut wie jedem so gehen. Und das Problem ist jetzt, dass wenn jeder auch nur einen einzigen Punkt hat, den er da ändern möchte, aber jeder einen anderen Punkt hat, dann bricht das gesamte Gebäude dennoch in sich zusammen. Und deswegen muss man, glaube ich, sehr, sehr vorsichtig agieren. Das wissen aber auch alle Beteiligten. Und deswegen bin ich auch zuversichtlich, dass man am Ende eine vernünftige Lösung finden wird.
3: Aber jetzt gerade entsteht schon so ein bisschen der Eindruck, das, was die Bundesregierung vorschlägt, wird zerredet, auch aus den eigenen Reihen, oder?
4: Naja, es ist zumindest kein positiver Eindruck, den wir hinterlassen. Das muss man, glaube ich, ganz deutlich sagen. Wir haben einen Vorschlag einer unparteiischen Alterssicherungskommission. Und ich halte es wirklich für einen großen Vorzug, dass sowohl der Bundeskanzler als auch die Bundesarbeits- und Sozialministerin sich hinter diesen Vorschlag gestellt haben. Das darf man, glaube ich, überhaupt nicht geringschätzen, dass wir die Chance haben, jetzt in einem hoffentlich gesamtgesellschaftlichen Kompromiss, die Rente dauerhaft aus der

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6: 13 Uhr. Die Nachrichten des Bayerischen Rundfunks mit Inka Kübel. Die Übersicht. Deutschland ist laut Sicherheitsexperte wehrlos gegen Drohnenangriffe. Spanien führt Grenzkontrollen für Reisende aus Italien ein. Feuerwehr kämpft gegen Waldbrand am Gardasee. Und das Wetter in Bayern, viel Sonne bei Werten bis 32 Grad. Berlin. Der Sicherheitsexperte Nico Lange hat die mangelnde Abwehrfähigkeit Deutschlands gegen Drohnenangriffe kritisiert. Dem BR sagte der Politikwissenschaftler, dies sei peinlich und beunruhigend. Deutschland sei erstaunlicherweise schlecht vorbereitet, obwohl die Bedrohung durch hybride Angriffe schon länger bestehe. Lange geht bei dem Drohnenvorfall in Leipzig von einem staatlichen Akteur aus. Er passe in das Muster der hybriden Angriffe Russlands. Neu sei dabei allerdings der Einsatz von militärischem Sprengstoff. Madrid. Im Streit mit der Regierung in Rom wegen der Vorfälle in Ceuta hat nun auch Spanien seit Mitternacht seine Grenzkontrollen für Reisende aus Italien verschärft. An den Häfen und Flughäfen werden die Pässe von italienischen Reisenden geprüft. Die Kontrollen erfolgen stichprobenartig und werden zunächst für einen Monat durchgeführt. Die Regierung in Madrid reagiert damit auf entsprechende Maßnahmen für Reisende aus Spanien, die Italien vergangene Woche wegen der Ceuta-Krise ergriffen hatte. Washington. Der US-Senat hat einen Überbrückungshaushalt bis Mitte Dezember verabschiedet. Damit soll die Finanzierung der Bundesbehörden gesichert und ein Stillstand der Regierungsgeschäfte kurz vor den Wahlen im November verhindert werden. Es gibt allerdings auch einen im Repräsentantenhaus verabschiedeten Entwurf zum Haushalt. Die Versionen unterscheiden sich offenbar in wichtigen Punkten. Die Senatsversion verhindert den Demokraten zufolge beispielsweise, dass die Trump-Regierung Gelder in die Sicherung der Grenzen umschichten kann. Berlin. In der Diskussion, ob zwingend eine Frau die Nachfolge von Bundespräsident Steinmeier antreten soll, zeigt eine Umfrage, dass eine Mehrheit in der Bevölkerung keine Präferenzen beim Geschlecht hat. In einer Forsa-Umfrage für RTL und NTV sagten 74%, dass es ihnen egal sei, ob eine Frau oder ein Mann das Amt übernimmt. 19% hätten gerne eine Bundespräsidentin, 5% sind für ein männliches Staatsoberhaupt. Für 46% der Befragten ist entscheidend, ob er oder sie Erfahrungen in der aktiven Politik hat. Rom.

0: Italien kämpft mitten in der Urlaubssaison mit einem größeren Waldbrand und einem Vulkanausbruch. Am Westufer des Gardasees brach am Abend oberhalb der Gemeinde Tignale ein Feuer aus und breitete sich schnell aus. Mehr als 200 Menschen mussten in Sicherheit gebracht werden. Die Feuerwehr ist mit einem Großaufgebot im Einsatz, der Brand ist aber noch nicht unter Kontrolle. Und auf Sizilien ist der Ätna erneut ausgebrochen. Der Vulkan stößt eine riesige Wolke aus Rauch und Asche aus. Alle Landungen am nahegelegenen Flughafen in Catania wurden vorübergehend ausgesetzt. Das Wetter in Bayern: am Nachmittag viel Sonne, vereinzelt ein paar Quellwolken, es kann windig werden, Höchsttemperaturen 26 bis 32 Grad. In der Nacht meist klar, bei 18 bis 10 Grad. Bis Dienstag bleibt es sonnig und heiß, vereinzelt gibt es Schauer und Gewitter. Es ist gleich 13.04 Uhr. Die Verkehrsmeldungen: A3, Passau Richtung Nürnberg, zwischen Iggensbach und dem Kreuz Deggendorf, Stau und stockender Verkehr. A3 Würzburg Richtung Frankfurt, zwischen Weibersbrunn und Aschaffenburg, stockender Verkehr. A3 Frankfurt Richtung Würzburg, zwischen Aschaffenburg und Hößbach, Stau und stockender Verkehr. A3 Nürnberg Richtung Passau, zwischen Metten und Hengersberg, stockender Verkehr. A7 Würzburg Richtung Fulda, zwischen Bad Kissingen-Obertulba und Bad Brückenau-Volkers, 9 Kilometer Stau. A7 Fulda Richtung Würzburg, zwischen Fuldaer Dreieck und Bad Brückenau-Wildflecken, 8 Kilometer Stau und stockender Verkehr. A7 Ulm Richtung Füssen, zwischen Nersingen und Altenstadt an der Iller, stockender Verkehr. A9 Nürnberg Richtung München, zwischen Manching und Dreieck-Holledau, Stau und stockender Verkehr. Und A99 Ostumfahrung München Richtung Nürnberg, zwischen Hohenbrunn und Kirchheim, stockender Verkehr, dort steht ein defektes Fahrzeug. Soweit der Verkehrsservice.
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2: Aktuelle Informationen von BR24 gemeinsam mit NDR Info. Am Mikrofon begrüßt sie Katja Strippel und für den Sport ist jetzt Frank Hollmann zuständig.
3: Und unser erstes Thema ist die zweite Fußball-Bundesliga, denn da läuft der Ball wieder. Auftakt gestern mit einem Berliner Auswärtssieg. Die Hertha gewann mit 1:0 beim VfL Bochum. Heute Nachmittag dann noch 4 Partien. Seit ein paar Minuten rollt der Ball zwischen Darmstadt und Kiel, zwischen Karlsruhe und Bielefeld und zwischen Magdeburg und Eintracht Braunschweig. Ja, und der VfL Osnabrück spielt aktuell beim Erstliga-Absteiger in Heidenheim. Ann-Kathrin Rose, wer ist denn da besser in die Partie gekommen?
4: Ja, ganz klar, der Bundesliga-Absteiger, der erste FC Heidenheim. 5,5 Minuten sind gespielt, 0:0 steht es aktuell noch, aber die erste richtig gute Möglichkeit, die hatten die Heidenheimer und haben sich so ein bisschen dran gehalten, was sie versprochen haben, nämlich endlich wieder heimstark zu werden, nachdem sie das in der Bundesliga nicht waren. Marvin Pieringer aber hat den Ball deutlich übers Tor gesetzt, deshalb ging das Raunen hier recht leise durch. Und die Defensive des VfL Osnabrück, die Basis war für diesen Aufstieg, die wurde hier schon richtig gefordert in diesen ersten Minuten. Jetzt erstmal durchatmen bei so hochsommerlichen Temperaturen, auch auf der Ostalb. Und die Osnabrücker, die spielen jetzt hinten raus über die rechte Seite, versuchen sich zu sortieren, versuchen hier auch anzukommen. Das ist spürbar, das ist greifbar. Jetzt aber das nächste Foul wird erst einmal nicht abgepfiffen. Sie sortieren sich noch im Mittelfeld. Aktueller Stand: Heidenheim gegen Osnabrück 0:0.
3: Übrigens auch in den anderen Partien des Nachmittags noch keine Tore bislang. Ja, und wir wollen noch vorbeischauen bei Deutschlands nördlichsten Zweitligisten, bei Holstein Kiel. Auch der startet heute in die neue Saison der zweiten Fußball-Bundesliga. Die erste Aufgabe ist eine Auswärtshürde bei Darmstadt 98. Unser Reporter dort, Mathis Rohm.
5: Bis auf ein paar zaghafte Versuche haben wir noch nicht viel gesehen hier in Richtung Tore von beiden Mannschaften. Jetzt vielleicht mal: Holstein Kiel geht durch die Mitte mit Phil Harris, heute die Sturmspitze bei den Gästen aus Kiel hier beim Gastspiel bei Darmstadt 98. Aber auch der Ball geht relativ schnell wieder verloren und geht jetzt durch die Abwehrreihe von Darmstadt 98 im eigenen 16er über unter anderem Alexander Vukotic, der den Ball jetzt in die Mitte bringt auf seinen Teamkollegen, auf Noah Weishaupt, einer von insgesamt 4 Neuen, die Florian Kohfeldt hier in die Startelf gebracht hat. Insgesamt bis zu 11 neuen Spielern hat Darmstadt 98 ja geholt. 8 sind es bei Holstein Kiel, da sind es 2 neue in der Startaufstellung mit Balzi und mit Sekine, bei Darmstadt gleich derer 4. hat aber noch nicht so viel gebracht, als dass Tore gefallen wären. Also Spielstand in Darmstadt weiter 0-0.
3: Mathis Hohm war das, unser Reporter in Darmstadt. Viel besser geht es nicht. Bei der Europameisterschaft haben die deutschen Freiwasserschwimmer auch den letzten Wettbewerb gewonnen und beenden damit diese Wettkämpfe mit einer herausragenden Bilanz. Lars Becker.
1: Das deutsche Quartett Julia Ackermann, Isabel Gose, Oliver Klemet und Florian Wellborg holt in der Teamstaffel Gold vor Italien und Ungarn. Ackermann, die 19-jährige EM-Debütantin, blieb dran an den Top-Nationen. Dann machte Gose Tempo, konnte sich zwar nicht absetzen, aber schon nach der Hälfte des Rennens war klar. Die drei Medaillen waren vergeben, nur die Farben noch offen, Konkurrenz abgehängt. Klemet schwamm dann sogar einen Vorsprung heraus, gab Wellborg 8 Sekunden auf die letzte 1,5 Kilometer Runde mit. Dieser Bonus war zwar schnell verbraucht, Ungarn und Italien schlossen auf, aber Wellbrock hatte weiter alles im Griff und schwamm das Rennen souverän von vorne zu Ende.
6: Ja, ist verrückt. Also hätte ich wirklich nicht mit gerechnet. Gerade gestern so einen kleinen Dämpfer gehabt, aber wir wussten, dass heute nochmal alles möglich ist. Für mich persönlich, 3 Medaillen, 3 Titel hätte ich mir vorher nicht erträumt hier bei der Europameisterschaft und ich bin wahnsinnig dankbar, dass ich das hier so nochmal erleben durfte.
1: Wellbrocks 3. Gold in Paris, das insgesamt 4. für den DSV. Isabel Gose im Knockout-Sprint plus Bronze für Klemet. Top-Ergebnis mit einem kleinen Makel im Knockout-Sprint. Waren die deutschen Männer leer ausgegangen.
3: Und wir bleiben in Frankreich, schauen zur Tour de Femme, denn da gehen die Radsportlerinnen gleich auf die vorletzte Etappe. Matthew Guinness Schön.
7: Heute kann noch einmal gesprintet werden, beziehungsweise es sollte eigentlich gesprintet werden, denn das Ziel in Nizza, die Schlussgerade, geht fast schon unendlich lang geradeaus, malerisch schön, da entlang der Côte d'Azur. Es ist die längste Etappe dieser Tour mit knapp 175 Kilometern und sie ist wie gemacht für die Sprintteams und damit wie gemacht für Lorena Wiebes. Die hat die beiden bisherigen Sprints zum Tourauftakt in der Schweiz souverän gewonnen. Und sie dürfte sich auch diese 8. vorletzte Etappe dick und fett im Kalender angestrichen haben. Es wäre dann der Sieg-Hattrick bei dieser Tour und Wiebes würde dann auch das grüne Trikot der besten Sprinterin standesgemäß fix machen. Für den Rest heißt es nach der Königinnen-Etappe hoch zum Mont Ventoux noch einmal durchatmen, denn am Sonntag auf dem Rundkurs von Nizza geht es 4-mal über den dortigen Hausberg und da wird es dann zur endgültigen Entscheidung im Kampf um den Gesamtsieg zwischen Demi Wollering, Malin Reusser und der gesamtführenden Kasia Niewiadoma kommen. Alle drei, ja ausgerüstet mit deutschen Edelhelferinnen, also auch Franziska Koch, Liane Lippert und die aktuell noch beste Nachwuchsfahrerin dieser Tour, Antonia Niedermayer, die müssen heute einen Tag vor dem großen Finale noch einmal Kräfte sparen.
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2: Die AfD will nach einem Wahlsieg in Sachsen-Anhalt den Rundfunkstaatsvertrag kündigen. Spitzenkandidat Siegmund hat im Wahlkampf versprochen, dass seine Partei alle juristischen Hebel in Bewegung setzt, um die Bürger von der, Zitat, Zwangsabgabe zu befreien, sollte sie nach der Landtagswahl eine Alleinregierung stellen können. In den Umfragen liegt die AfD bei über 40% und eine absolute Mehrheit ist möglich. Was würde ein Wahlsieg für den öffentlich-rechtlichen Rundfunk in Deutschland bedeuten und welche Vorkehrungen hat der MDR getroffen, der ja in Halle an der Saale ein großes Funkhaus hat. Sophie Morar berichtet.
9: Jens Ole Schröder ist juristischer Direktor beim MDR. Seit Wochen gibt er regelmäßig Interviews für Zeitungen, für Fernsehen, fürs Radio, rund um die Drohung der AfD, den öffentlich-rechtlichen Rundfunk abzuschaffen. Das könnte nicht nur auf die Medienordnung in Deutschland Auswirkungen haben, sagt Jens Ole Schröder.
10: Denn die Kündigung, die hier vorgesehen ist, die dient nicht dazu, den öffentlich-rechtlichen Rundfunk in einer medienpolitisch relevanten Weise zu reformieren, zu erneuern, sondern sie dient dazu, den öffentlich-rechtlichen Rundfunk als eine ganz wesentliche Säule unserer parlamentarischen Demokratie zu beschädigen.
9: Wenn die AfD die absolute Mehrheit im Landtag hat, dann könnte sie die Rundfunkstaatsverträge für Sachsen-Anhalt sofort mit Wirkung zum 31. Dezember 2028 kündigen. 2 Jahre lang dauert die Kündigungsfrist. Bis dahin könnte der MDR ganz normal aus Sachsen-Anhalt senden. Für die Zeit danach müsste die AfD eine Alternative bereitstellen, erklärt Jens Ole Schröder.
10: Das Bundesverfassungsgericht hat in kontinuierlicher Rechtsprechung herausgearbeitet, erstens, dass es flächendeckend einen öffentlich-rechtlichen Rundfunk in Deutschland geben muss. Und zweitens hat es sehr klar herausgearbeitet, wie dieser öffentlich-rechtliche Rundfunk beschaffen sein muss. Zwar haben die Länder einen großen Spielraum in der gesetzlichen Ausgestaltung, aber sie müssen sich an die Leitplanken des Bundesverfassungsgerichts halten.
9: Und diese Leitplanken sehen unter anderem vor, Der öffentlich-rechtliche Rundfunk muss regionale, bundesweite und internationale Themen abdecken. Und es muss auch Kultur und Unterhaltung auftauchen. Der Grundfunk, wie ihn die AfD im Regierungsprogramm von Sachsen-Anhalt beschreibt, mit zubuchbaren Abo-Optionen für Sport und Unterhaltung zum Beispiel, würde diesen Anforderungen nicht gerecht werden, so der Medienrechtler Hubertus Gersdorf.
11: Grundfunk im Sinne so eines Minimalrundfunk, einer Minimalversorgung, damit hat sich Karlsruhe schon mehrmals beschäftigt und hat in mehreren Entscheidungen sich für verfassungsrechtlich unzulässig erachtet.
9: Für den MDR ist deswegen klar, wenn eine AfD-Regierung in Sachsen-Anhalt die Rundfunkstaatsverträge kündigt, würde der Sender dagegen klagen. Und Jens-Ole Schröder hält fest, dass der MDR im Sendegebiet von Thüringen und Sachsen weiter bestehen würde. Von dort könnte er theoretisch auch weiterhin über Sachsen-Anhalt berichten. Der MDR,
10: der hat dann keinen gesetzlichen Auftrag mehr dazu, hat aber im Rahmen seiner Rundfunkfreiheit die Entscheidungsfreiheit weiterhin auch aus und für das Land zu berichten.
9: Ganz so einfach könnte die AfD den MDR in Sachsen-Anhalt also nicht abschaffen. Die neue Landesregierung müsste eine verfassungskonforme Alternative anbieten, die es bisher nicht gibt. Und der MDR könnte auch dann noch entscheiden, weiter aus und über das Bundesland zu berichten. Aber mit der Kündigung der Verträge könnte die Partei eine Diskussion lostreten, wie viel öffentlich-rechtlicher Rundfunk notwendig ist. Das räumt der Medienrechtler Hubertus Gersdorf ein.
11: Ob jeder Kanal, jedes Angebot, das sich so herausgebildet hat, in den nächsten Jahren verfassungsrechtlich notwendig ist, darüber wird gestritten werden. Und das betrifft dann auch Deutschlandradio und alle anderen bundesweit veranstalteten Rundfunkkanäle des öffentlich-rechtlichen Systems.
9: Der öffentlich-rechtliche Rundfunk müsste sich darauf vorbereiten. Egal, ob die AfD im September bei den anstehenden Wahlen in Sachsen-Anhalt und Mecklenburg-Vorpommern die stärkste Kraft wird oder nicht.
2: Über die Folgen eines Wahlsiegs der AfD für den öffentlich-rechtlichen Rundfunk berichtete Sophie Morat. 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
12: Mit Karin Schumacher. Industrie begrüßt vorübergehende Aufhebung von Lkw-Fahrverboten an Sonn- und Feiertagen. Dadurch könnten die Folgen des Niedrigwassers abgemildert und Lieferketten stabilisiert werden, sagte der stellvertretende BDI-Hauptgeschäftsführer Lösch. Die Gewerkschaft Verdi kritisierte, die Maßnahme gehe zu Lasten der Beschäftigten im Transport- und Logistikgewerbe. Der Umweltverband BUND erklärte, Hunderte oder Tausende Lkw seien keine Lösung, sondern belasteten Menschen und Klima. Sicherheitsexperte kritisiert mangelnde Abwehrfähigkeit gegen Drohnen. Deutschland sei erstaunlicherweise schlecht vorbereitet, obwohl die Bedrohung durch hybride Angriffe schon lang laufe, sagte der Politikwissenschaftler Nico Lange im Interview mit dem BR. Es sei beunruhigend, dass Drohnen stundenlang über einer militärischen Einrichtung kreisen könnten. Man müsse nun an allen sicherheitsrelevanten Einrichtungen Drohnenerkennung und Abwehr installieren. Am Gardasee kämpfen Einsatzkräfte gegen Waldbrand. Das Feuer ist am Abend am Westufer in Tignale ausgebrochen. Ferienhäuser und ein Hotel mussten evakuiert werden. Etwa 200 Menschen wurden in Sicherheit gebracht. Auf Sizilien sorgt der Ätna mit Lava und Asche für Flugausfälle. EU gibt Tech-Unternehmen Mitschuld an Migrationskrise in Ceuta. Digitalkommissarin Virkkunen wirft den Unternehmen wie Meta und TikTok vor, nicht genug gegen Falschinformationen getan zu haben. Die Plattformen müssten entschlossen handeln. Deutsches Team triumphiert bei Schwimm-EM in Paris. Die Mixed-Staffel hat Gold über 4x1,5 Kilometer gewonnen. Florian Wellbrock, Isabel Gose, Julia Ackermann und Oliver Klemnet setzten sich vor Italien und Ungarn durch. Für Schlussschwimmer Wellbrock ist es die dritte Goldmedaille bei dieser Meisterschaft, für Isabel Gose die zweite.
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2: Der Höhepunkt der Hitzewelle ist vorbei. In Hamburg, Rostock und Hannover gibt es heute Höchsttemperaturen über 20 Grad. In Teilen Bayerns sind noch mal um die 30 Grad möglich. Was gibt es an heißen Tagen Schöneres, als ein paar Bahnen im Freibad zu drehen? Abkühlung für die Erwachsenen und Spaß für die Kinder. Aber in einigen Freibädern wird der Ton immer rauer. Wie Bademeister mit diesen Problemen umgehen, das erzählt Nico Angerstorfer an einem Beispiel aus Niederbayern.
13: Das Stadtbad in Landshut. Am Nachmittag hat es hier 34 Grad im Schatten. Das Freibad gut gefüllt an so einem Tag mit über 2000 Badegästen. Da wird auch die Stimmung schnell mal hitzig, berichtet Bademeisterin Jasmin Mineif.
14: Ich bin mittlerweile seit 99 hier im Bad. Aber man merkt die letzten Jahre so eine steigende Aggressivität und dass die Leute egoistischer werden und rücksichtsloser.
13: Der Höhepunkt dann vor ein paar Wochen. Ein Badegast bedroht und bespuckt hier einen Bademeister. Jasmin Mineif, die Leiterin des Stadtbads, musste handeln.
14: Wir haben jetzt auch gesagt, also bevor jetzt da irgendwas wirklich Gravierendes passiert, haben wir jetzt einen Pflock eine. Und dann sollen uns die unterstützen.
13: Und zwar ein Sicherheitsdienst. An sonnigen Tagen ist jetzt Security im Bad. Die drehen ihre Runden und packen an, wenn es hart auf hart kommt.
14: Wenn eben einmal jemand rausgeworfen worden ist, weil er schon 5, 6, 7 Mal ermahnt worden ist und es hat nichts gebracht. Aber dann hat man einfach das gehabt, dann haben die den rausbegleitet und haben sich halt über alles gekümmert.
13: Die Bademeister haben so wieder Zeit für ihre Aufgaben. In Landshut kommt das gut an.
15: Also die machen das recht unauffällig, muss ich sagen. Die sind ja nicht so, dass die da mittendrin im Weg stehen und ständig kontrollieren.
16: Aber ich kann mir vorstellen, dass das für junge Mädels oder so vielleicht gar nicht verkehrt ist.
17: Ich habe eigentlich da noch nie was erlebt. Bin relativ oft da, also fühle mich da sehr sicher.
13: Der Vorfall in Landshut ist kein Einzelfall. Eine Umfrage des BR zeigt, der Ton wird rauer. Es verändere sich das Miteinander, berichten viele bayerische Städte. Mehr Diskussionen über Regeln, gereiztere Stimmung. Mitte Juli etwa eine Pöbelei in Cham. Die Polizei wirft 10 Männer aus dem Freibad. Hauptaggressor hier ein 21-jähriger Syrer, so die Polizei. Und auch in Landshut ist auffällig, aggressiv sind Gruppen junger Männer, meistens mit Migrationshintergrund, so Landshuts Oberbürgermeister Thomas Haslinger. Aber trotz der Vorfälle will man in Landshut offen bleiben für alle, sagt die Chefin Jasmin Mineif.
14: Es gibt so viele nette und super Leute und nur weil ein paar Störenfriede haben, die meinen, sie müssen da jetzt auf starke Hose machen.
13: Ob der Sicherheitsdienst zur Dauerlösung wird, wollen sie sich noch überlegen. Bis jetzt sorgt er aber für Ruhe im Stadtbad.
2: In Niedersachsen und Bremen gehen die Sommerferien zu Ende, in Schleswig-Holstein auch bald. In Hamburg und Mecklenburg-Vorpommern dauert es noch ein bisschen und in Bayern haben sie letzte Woche erst angefangen. Wer in diesem Sommer verreisen wollte, der stand vor der schwierigen Frage, wohin? In die Waldbrandgebiete auf Kreta, an der französischen Atlantikküste oder nach Spanien? Aktuell brennt es gerade am Gardasee und auf Sizilien ist der Ätna ausgebrochen. Oder in ein Land, das richtig weit weg ist. Afghanistan zum Beispiel. Aber da sind seit 5 Jahren die radikal-islamischen Taliban an der Macht. Um Ferien bei den Taliban geht es in einer neuen Doku. Norbert Kunze stellt sie vor.
18: Afghanistan ist unglaublich.
19: Wo sind wir? Afghanistan.
18: Kommt nach Afghanistan. Hab keine Angst.
20: Ferien in Afghanistan klingt unglaublich. Auch für Weltspiegel-Korrespondent Markus Spieker.
21: Ich bin hier auf fast 3000 Meter Höhe an einem der vielleicht schönsten Orte der Welt. Und ich bin in der Mitte von Afghanistan mit einer Touristengruppe. Und wie das gekommen ist, das ist eigentlich eine Geschichte für sich.
20: Zunächst dies Eindrücke von einem Land, das seit 5 Jahren wieder von den Taliban beherrscht wird. Kabul, Hauptstadt.
22: Alle paar hundert Meter stehen bewaffnete Taliban an sogenannten Checkpoints.
23: Also erster Eindruck, die Stadt wirkt sehr friedlich. Im Vergleich zu vor 10 Jahren, als die Terrorgefahr recht groß war, fühle ich mich deutlich sicherer. Auf der anderen Seite eben wegen der vielen Taliban-Checkpoints ist auch so ein bisschen beklemmendes Gefühl.
20: Marco Spieker macht sich auf die Suche nach einer internationalen Reisegruppe, die freiwillig in das Land eingereist ist, trotz Warnung.
23: Vor Reisen nach Afghanistan wird gewarnt. Deutsche Staatsangehörige werden aufgefordert, Afghanistan zu verlassen. Die deutsche Botschaft Kabul ist seit 2021 geschlossen. Eine konsularische Unterstützung vor Ort ist nicht möglich.
20: Im Kulturministerium spricht Speaker mit Kubib Ghafram, Vertreter der Taliban-Regierung.
24: Wir haben eine Botschaft an die Welt. Kommt nach Afghanistan. Ein sicheres Land mit unberührter Natur,
0: herzlichen Menschen und günstigen Reisepreisen.
20: Von dieser Einladung hält die in Afghanistan arbeitende Caritas-Vertreterin Veronika Staudacher eher wenig.
4: Also ich halte nicht besonders viel von Krisentourismus und das alles dann groß auf Social Media und so weiter darzustellen. Ich finde es wichtig, dass man Länder kennenlernt und vor allen Dingen dort eben auch die Leute kennenlernt.
20: Genau deshalb diese Weltspiegel-Doku, wie es der Bevölkerung unter dem Regime der Taliban geht, wie es um Bildung, Gesundheitsversorgung oder die Rechte von Frauen steht, all dies immer wieder Thema. Ebenso die strengen Bekleidungsvorschriften, die natürlich auch für die Reisegruppe gelten.
22: Die ankommenden Frauen der Gruppe haben sich schon zurechtgemacht, körperbedeckt vom Scheitel bis zur Sohle. Die Gesichter dürfen anders als bei einheimischen Frauen frei bleiben. Die Männer können ganz normal in T-Shirts und Jeans kommen.
20: Unterwegs in einem Land, das einst ein beliebtes Reiseziel war, insbesondere in den 1960er und 70er Jahren. Fixpunkt auf dem legendären Hippie Trail. Doch das ist lange vorbei. Dazwischen liegen über 40 Jahre Krieg. Wie beurteilen die Touristen von heute ihre Eindrücke?
5: Was nimmst du mit von dem Trip? Was wird bleiben?
6: Ich würde es als Reiseland, Urlaubsland schon durchaus weiterempfehlen. Ich werde es jetzt aber auch jetzt nicht so verharmlosen, wie man es jetzt oft jetzt auch auf Social Media sieht oder so.
24: Ich habe gesagt, ich möchte mich selber davon überzeugen, ob das wirklich so negativ ist.
6: Manche haben auch gesagt, ja, wie kannst du nur und es ist doch gefährlich und du wirst eingesperrt oder dir passiert Schrecklicheres. Aber bis jetzt eigentlich nur Positives passiert.
2: Ferien bei den Taliban. 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
2: Und da bleiben wir bei ungewöhnlichen Reisezielen. Viele Menschen wählen ihre Urlaubsorte ja auch anhand von Lieblingsfilmen oder Lieblingsserien aus. Twilight-Fans müssen dafür in den äußersten Nordwesten der USA, denn der Vampir Edward lebt mit seiner Familie ja im regnerischsten Teil der Vereinigten Staaten, um nicht aufzufallen. Die Serie spielt in der Stadt Forks im Bundesstaat Washington. Gedreht wurde sie allerdings woanders. Unsere Korrespondentin Antje Sieb hat sich beides angeschaut.
25: Hier, ja. Ist sogar ein offizielles Schild vom Oregon Film Trail. Da steht Twilight 2008.
26: Eine Hausecke in St. Helens, Oregon, an einem Parkplatz. Hier ist die Szene gedreht worden, in der Bella belästigt und dann von Edward gerettet
27: wird. Lass mich nicht an!
26: Ohne das Schild würde man die Ecke vermutlich nicht wiedererkennen. Nicht weit weg steht das Bella Swan House, wo im ersten Film Bella und Charlie wohnen.
25: Sieht wirklich so aus wie im Film und es steht zwar ein Schild da, hier, das ist ein privates Wohnhaus. Und ihr könnt zwar Fotos machen, aber bitte schaut nicht durch die Fenster, rennt nicht durch den Garten, sondern respektiert ein bisschen die Leute, die hier wohnen.
26: Man kann das Haus eigentlich nicht besichtigen, auch wenn ich mal kurz reingucken darf. Denn es wird vermietet für ein paar hundert Dollar pro Nacht. Die Termine auf Social Media angekündigt seien innerhalb von Minuten weg, erklärt mir Dean.
28: We announced when we're going to open. We open a quarter at a time, 3 months at a shot, and it books in minutes. So you kind of have to be there when it opens, ready to book.
26: Dean und Amber Nilfeld sind selbst Fans. Sie haben das Haus gekauft, liebevoll renoviert und hergerichtet, damit es möglichst exakt so aussieht wie im Film. Und freuen sich, wenn ihre Gäste einen Kühlschrankmagneten von zu Hause mitbringen. Ganz offensichtlich war auch schon mal jemand aus Michelstadt hier.
29: Ah, ja, Michelstadt.
25: Yeah, someone from Michelstadt was here. Right.
26: Die Küchengeräte seien original so wie im Film, erzählt Dean mir stolz.
28: All the appliances are actually the appliances from filming. So the range, the dishwasher, the fridge, they're actually the exact ones that were here during filming still.
30: So in the books and the movies, it's a two-bedroom, one-bathroom home.
26: Das Haus hat viel mehr Zimmer, als man im Film erkennen kann. In Bellas Schlafzimmer steht ein Pub Edward, der ihr beim Schlafen zuguckt.
30: So, we've got a standee of Edward in the corner here, so he can creep in the corner and watch Bella as she's sleeping.
26: Fans kommen hier oft vorbei. Draußen treffe ich Maria aus Texas, die sich freut, dass sie hier fotografieren und filmen darf.
31: Well, I'm a really big Twilight fan. They allow you to take pictures and everything, so I told him, I was like, let's make a TikTok right now.
26: Sie kommt gerade aus dem eine gute Stunde entfernten Carver Café, einem Diner, der auch im Film vorkommt. Andere Drehorte, etwa der Multnomah Wasserfall oder ein Strand in Ecola State Park, sind mit dem Auto in 1 bis 2 Stunden erreichbar. In St. Helens selbst waren der örtliche Friseurladen und ein Haus unten am Fluss weitere Schauplätze. Und in Gillys Boutique waren die Mädels, unter anderem Bella-Darstellerin Kristen Stewart, damals einkaufen, erzählt Besitzerin Gilly Owens mir stolz. Da hätte ja noch keiner geahnt, wie groß der Film werden würde.
32: The girls came in here every day, they were here and bought stuff. And
1: But at that time, it was just a little movie, you know, so it wasn't anything that big until afterwards.
26: Im Schaufenster hängt ein verblichenes Foto von Edward-Darsteller Robert Pattinson. Ein paar Autostunden weiter nördlich auf der Olympischen Halbinsel liegt Forks. Die Stadt, in der Twilight spielt, wo aber nicht eine Szene gedreht wurde. Trotzdem kriegt der kleine Ort seinen Teil an Touristen ab. Bella's costume is on a mannequin that was commissioned for us in New York City. In einem kleinen Museumsraum sind zum Beispiel einige Originalkostüme und Requisiten ausgestellt. Yolanda ist extra aus Los Angeles hergefahren, erzählt sie mir. Sie hat alle Twilight-Filme mehrmals gesehen.
3: I've seen all of them several times.
26: Nach mehr als 20 Jahren Twilight, so alt ist das erste Buch, sieht das kleine Museum in Forks gerade neue Besucherrekorde, sagt Lizzie Andros von der Tourismusbehörde stolz.
7: We had our peak this past year.
9: Wir hatten 2025 unser bisher bestes Jahr. Und wahrscheinlich werden wir das 2026 überbieten, mit über 100.000 Besuchern. Insgesamt hatten wir fast 1 Million Besucher, seit Twilight veröffentlicht wurde.
26: Nicht schlecht für einen Ort mit knapp 3.500 Einwohnern. Forks liegt nicht besonders zentral. Wer im Urlaub hier vorbeikommt, der muss das schon wollen. Wegen Twilight oder wegen des Olympic National Park, einer faszinierenden Mischung aus wildromantischen Stränden, moosbewachsenen Bäumen und schneebedeckten Bergen. Schon allein dafür lohnt sich die Reise.
7: You know, it's just a very magical, mysterious place and people really feel the Twilight vibe when they come up here.
26: Woran man bei der Reiseplanung allerdings denken sollte, in Forks im äußersten Nordwesten der USA regnet es ziemlich häufig. Perfektes Wetter für Vampire, die keine Sonne vertragen.
2: Über die Drehorte der Twilight-Serie in den USA berichtete Antje Sieb.

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1: Um 13.30 Uhr mit Inka Kübel. Die Übersicht. Deutschland ist laut Sicherheitsexperte wehrlos gegenüber Drohnenangriffen. Spanien führt Grenzkontrollen für Reisende aus Italien ein. Feuerwehr kämpft gegen Waldbrand am Gardasee. Und das Wetter in Bayern: viel Sonne bei Werten bis 32 Grad. Berlin. Der Sicherheitsexperte Nico Lange hat die mangelnde Abwehrfähigkeit Deutschlands gegen Drohnenangriffe kritisiert. Dem BR sagte der Politikwissenschaftler, dies sei peinlich und beunruhigend. Deutschland sei erstaunlicherweise schlecht vorbereitet, obwohl die Bedrohung durch hybride Angriffe schon länger bestehe. Lange geht bei dem Drohnenvorfall in Leipzig von einem staatlichen Akteur aus. Er passe in das Muster der hybriden Angriffe Russlands. Madrid. Im Streit mit der Regierung in Rom wegen der Vorfälle in Ceuta hat nun auch Spanien seit Mitternacht seine Grenzkontrollen für Reisende aus Italien verschärft. An den Häfen und Flughäfen werden die Pässe von italienischen Reisenden geprüft. Die Kontrollen erfolgen stichprobenartig und werden zunächst für einen Monat durchgeführt. Die Regierung in Madrid reagiert damit auf entsprechende Maßnahmen für Reisende aus Spanien, die Italien vergangene Woche wegen der Ceuta-Krise ergriffen hatte. Washington. Der US-Senat hat einen Überbrückungshaushalt bis Mitte Dezember verabschiedet. Damit soll die Finanzierung der Bundesbehörden gesichert und ein Stillstand der Regierungsgeschäfte kurz vor den Wahlen im November verhindert werden. Es gibt allerdings auch einen im Repräsentantenhaus verabschiedeten Entwurf zum Haushalt. Die Versionen unterscheiden sich offenbar in wichtigen Punkten. Die Senatsversion verhindert, den Demokraten zufolge beispielsweise, dass die Trump-Regierung Gelder in die Sicherung der Grenzen umschichten kann. Berlin. In der Diskussion, ob zwingend eine Frau die Nachfolge von Bundespräsident Steinmeier antreten soll, zeigt eine Umfrage, dass eine Mehrheit in der Bevölkerung keine Präferenzen beim Geschlecht hat. In einer Forsa-Umfrage für RTL und NTV sagten 74%, dass es ihnen egal sei, ob eine Frau oder ein Mann das Amt übernimmt. 19% hätten gerne eine Bundespräsidentin, 5% sind für ein männliches Staatsoberhaupt. Für 46% der Befragten ist entscheidend, ob er oder sie Erfahrungen in der aktiven Politik hat. Rom. Italien kämpft mitten in der Urlaubssaison mit einem größeren Waldbrand und einem Vulkanausbruch. Am Westufer des Gardasees brach am Abend oberhalb der Gemeinde Tignale ein Feuer aus und breitete sich schnell aus. Mehr als 200 Menschen mussten in Sicherheit gebracht werden. Die Feuerwehr ist mit einem Großaufgebot im Einsatz. Der Brand ist aber noch nicht unter Kontrolle. Und auf Sizilien ist der Ätna erneut ausgebrochen. Alle Landungen am nahegelegenen Flughafen in Catania wurden vorübergehend ausgesetzt. Das Wetter in Bayern. Am Nachmittag viel Sonne, vereinzelt ein paar Quellwolken. Es kann windig werden, Höchsttemperaturen 26 bis 32 Grad. In der Nacht meist klar bei 18 bis 10 Grad. Und die Aussichten: bis Dienstag bleibt es sonnig und heiß, vereinzelt gibt es Schauer und Gewitter. Es ist gleich 13.34 Uhr. Die Verkehrsmeldungen: A3 Passau Richtung Nürnberg, zwischen Iggensbach und dem Kreuz Deggendorf, Stau und stockender Verkehr. A3 Würzburg Richtung Frankfurt, zwischen Weibersburn und Aschaffenburg, stockender Verkehr. A3 Frankfurt Richtung Würzburg, zwischen Aschaffenburg und Hößbach, Stau und stockender Verkehr. A7 Füssen Richtung Ulm, zwischen Altenstadt an der Iller und Dreikittistetten, Stau und stockender Verkehr. A7 Würzburg Richtung Fulda, zwischen Bad Kissingen-Obertulba und Bad Brückenau-Volkers, 8 Kilometer Stau. A7 Fulda Richtung Würzburg, zwischen Fuldaer Dreieck und Bad Brückenau-Wildflecken, 6 Kilometer Stau und stockender Verkehr. A7 Ulm Richtung Füssen, zwischen Nersingen und Altenstadt an der Iller, stockender Verkehr. A8 Stuttgart Richtung München, zwischen Kirchheim, Teck Ost und Mühlhausen, 9 Kilometer Stau wegen Reinigungsarbeiten auf der rechten Spur. Und A9 Nürnberg Richtung München, zwischen Manching und Dreikolledau, Stau und stockender Verkehr. Soweit der Service.
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2: 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Das hat sich wirklich gewaschen, und zwar im wahrsten Sinne des Wortes sogar, was die deutschen Freiwasserschwimmer bei dieser Europameisterschaft bislang abliefern. Auch heute gab es Gold in Paris, diesmal für die 4x1500 Meter Mixed-Staffel mit Julia Ackermann, Isabel Gose, Oliver Klemet und Florian Wellbrock. Es war bereits die vierte Goldmedaille für die deutschen Freiwasserschwimmer. Und damit gehen wir rein in den ersten Spieltag der zweiten Fußball-Bundesliga. Gestern Abend ja schon der Auswärtssieg von Hertha BSC in Bochum, und jetzt im Moment laufen 4 Nachmittagspartien. Karlsruhe führt mit 1:0 gegen Bielefeld und Braunschweig liegt in Magdeburg mit 3:0 überraschend deutlich vorne. Zu den beiden anderen kommen wir jetzt. Auf Absteiger Heidenheim bekommt es mit dem VfL Osnabrück einem Aufsteiger zu tun, und beide wollen natürlich gut reinstarten. Unsere Reporterin ist Ann-Kathrin Rose.
3: Ja, langweilig ist diese Partie auf gar keinen Fall. 10 Minuten ungefähr noch bis zur Halbzeit. 2:2 steht es zwischen dem 1. FC Heidenheim und dem VfL Osnabrück. Weil dieser Aufsteiger hier sehr beeindruckend unbeeindruckt ist. Gerade eben 34. Minute, der Treffer von David Kopacz. Und wie schön willst du so ein Tor in der zweiten Liga machen? Und er hat sich gedacht, in Perfektion. Wunderschön reingezirkelt der Ball. Und zwar so schön, dass weder die Defensive des 1. FC Heidenheim eine Regung gezeigt hat, noch der Keeper Frank Feller irgendwie an den Ball gekommen ist. Und deshalb steht es jetzt 2:2. Und die Osnabrücker, der Aufsteiger, macht das sehr, sehr gut hier gegen den Bundesliga-Absteiger in Heidenheim.
2: Holstein Kiel gilt für einige Experten als einer der möglichen Aufstiegskandidaten für die Bundesliga. Die Störche spielen aktuell in Darmstadt und sie führen, wenn auch knapp. Unser Reporter am Böllenfalltor ist Mathis Hohm.
4: Mann, ist das frech, und was für eine freche Eckballausführung war das denn bitte gerade von Adrian Kabralik, der an der Eckfahne steht und sich dann denkt, Mensch, das Ding ziehe ich doch einfach mal auf den ersten Pfosten. Marcel Schuhn schon fast ein bisschen überrascht im Darmstädter Tor, kriegt den Ball dann irgendwie so an den Körper, sodass er ihn vor der Linie quasi abwehren kann. Sonst wäre das hier das 2:0 gewesen für Holstein Kiel, quasi mit der zweiten Möglichkeit, der zweite Treffer. So bleibt es weiter nach 37 Minuten beim 1:0. Für die Gäste seit der 8. Minute führen sie. Guillermo Balzi war der Torschütze, der Neuzugang bei den Kielern, also gleich mit seinem Premierentreffer in der zweiten Liga. Von Darmstadt kommt nicht allzu viel in Richtung Tor, von Kiel auch nicht, aber die haben halt immerhin ihre eine Möglichkeit genutzt und führen deswegen aktuell mit 1:0 in Darmstadt.
2: Heute Abend dann noch das Topspiel zwischen Absteiger VfL Wolfsburg und dem 1. FC Kaiserslautern. Anstoß ist um 20.30 Uhr. In der dritten Liga, da beginnt die neue Saison für die drei bayerischen Clubs jetzt gleich um 14 Uhr. Dabei muss Jahn Regensburg bei Viktoria Köln ran. Trainer Sascha Hildmann.
5: Jetzt geht's endlich los, das Adrenalin kommt jetzt. An den Tabellenplatz wollen wir jetzt gar nichts festmachen oder sprich Ziele, sondern wir wollen uns jetzt erstmal etablieren, ankommen und wollen natürlich jedes Spiel gewinnen.
2: Der Jahn also peilt einen guten Saisonstart auswärts in Köln an, und Aufsteiger Würzburg, der hat zum Auftakt gleich mal ein bayerisches Duell serviert bekommen, vom Spieltagsplaner sozusagen, auswärts beim FC Ingolstadt. Martin Raspe ist für uns im Sportpark. Martin, was könnte heute den Ausschlag geben? Die Erfahrung der Oberbayern in dieser dritten Liga oder vielleicht die Aufstiegseuphorie der Kickers?
6: Tja, wahrscheinlich wird beides in etwa gleich stark aufeinandertreffen, und vielleicht ist es dann doch eine etwas ausgeglichenere Partie, als man es bislang erwartet. Die Schanzer, die Ingolstädter mit Trainerin Sabine Rittmann, gelten ja als Favoriten in dieser Begegnung. Aber das will nichts heißen. Beide Mannschaften haben sich entsprechend auch verstärkt in der vergangenen Transferperiode. Und die Würzburger, die sind hier mal angereist ins sonnige Ingolstadt mit der Vorgabe, heute auf jeden Fall zu punkten. Michael Schiele hat gesagt, das Saisonziel muss sein, eine entspannte Drittligasaison zu spielen, sprich also möglichst rasch mit dem Abstiegsnichts zu tun zu haben. Ja, und bei Sabrina Wittmann, da wird man in der Mannschaft sicherlich mehr wollen als nur einen Mittelfeldplatz, so wie in der vergangenen Saison. Also am besten aus Ingolstädter Sicht heute gleich mal mit einem Dreier vorlegen, um sich auch Selbstvertrauen zu holen für die kommenden Aufgaben dann in dieser Drittligasaison. Die Bedingungen sind optimal, sommerlich natürlich. 5 Neuzugänge in der Startelf von Michael Schiele bei den Würzburgern. 4 sind es bei den Ingolstädtern. Und wir sind sehr gespannt. In 20 Minuten geht's los.
2: So schaut's aus. Martin Raspe war das live aus Ingolstadt. Jetzt gleich um 2 also der Anstoß. Und wir sind heute Nachmittag hier im Programm von BR24 immer wieder live am Ball.
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7: Wer zum Hautkrebs-Screening geht, der tut das im Vertrauen, dass der Arzt oder die Ärztin verdächtige Stellen schon finden werden. Aber wenn man einen dunkleren Hauttyp hat, dann kann man sich darauf leider nicht verlassen. Denn in der medizinischen Aus- und Weiterbildung liegt der Fokus bei uns viel zu sehr auf heller Haut. Und einigen Medizinern fehlt schlicht die Erfahrung, Erkrankungen auf dunkler Haut zu erkennen. An der Hamburger Uniklinik gibt es jetzt ein Seminar, das Abhilfe schaffen will. Wiebke Drescher war bei einem Kurs dabei.
8: In einem Seminarraum am Campus des Universitätsklinikums Eppendorf in Hamburg findet das letzte Seminar vor den Semesterferien statt. Das Thema: Hauterkrankungen auf dunkler Haut.
9: Was schätzt ihr? Wie viele von diesen 234 Bildern zeigen Hauttypen von 4, 5 oder 6?
10: 3.
9: Aber sehr gut.
8: Eine Studie von 2026 der Charité Berlin kam zu dem Ergebnis, über 90% aller Abbildungen in deutschen Pflegelehrbüchern sind Fallbeispiele auf heller Haut. Bilder von Skin of Color fehlen oft sogar ganz. Deshalb hat der Dermatologe Finn Abeck vor 4 Jahren das Thema in die Lehre des Hamburger Medizinstudiums gebracht.
11: Es ist ein Extraseminar. Das Erste, was wir gemacht haben, war aber, alle Vorlesungsfolien einmal zu überarbeiten und darauf zu achten, dass wir in der Vorlesung alle Hauttypen zeigen, sowohl hellere Haut als auch dunklere Haut. Und trotzdem hatten wir aber das Gefühl, dass es gerade so ein wichtiges Thema ist, dass wir gern nochmal ein Extraseminar machen wollten, weil einfach die Interaktion mit den Studierenden im Seminar nochmal viel offener und viel effektiver ist.
8: Das Seminar findet als Pflichtveranstaltung 5-mal im Semester statt. Und damit für alle angehenden Medizinerinnen und Mediziner.
11: Weil man muss ja sagen, Hauterkrankungen, sei es auf hellere Haut oder auf dunkler Haut, betrifft ja nicht nur den Dermatologen. Sieht man in der Hausarztpraxis, in der gynäkologischen Praxis.
8: Gezeigt werden Bilder von Hautveränderungen bei diversen Hauttypen. Die Studierenden müssen dann erkennen, um welche Erkrankung es sich handelt. So auch zum Beispiel Hautkrebs. Der entsteht meistens durch UV-Strahlen der Sonne, die das Erbgut der Hautstammzellen beschädigen. Das erkennt man zum Beispiel am Sonnenbrand. Aus diesen geschädigten Zellen können sich Mutationen entwickeln und daraus später Hautkrebs. Menschen mit dunkler Haut haben mehr Pigmente, die eine Art Schutzschild gegen UV-Strahlen sind. Dadurch haben sie zwar ein geringeres Risiko, Hautkrebs zu bekommen, sind davon aber nicht völlig ausgeschlossen, erklärt Christopher Gebhardt, Leiter des Universitären Hauttumorzentrums in Hamburg.
12: Das Entscheidende ist aber, dass sie den Hautkrebs nicht typischerweise da entwickeln, wo hellhäutige Menschen ihn entwickeln, nämlich im Gesicht, im Bereich von Hals, Nacken, Schultern, Oberkörper, sondern sehr oft an Stellen, auf die man erstmal nicht kommen würde, nämlich Handinnenflächen, Fußsohlen und unter den Nägeln und auch den Schleimhäuten.
8: Was er beschreibt, ist das sogenannte akrolentiginöse Melanom, eine besonders aggressive Form des schwarzen Hautkrebs, die vor allem Menschen mit dunkler Haut betrifft. Wie so ein Melanom erkannt werden kann, erklärt Finn Abeck so.
11: Wenn wir zum Beispiel das an der Fußsohle haben, dann kann das erstmal auch nur ein braun-schwarzer Fleck sein, der sich aber im Verlauf verändert. Manchmal bildet sich dann eine zentrale Erosion, es blutet, es wird erhaben. Also vor allen Dingen auch diese Veränderung ist wichtig. Wenn wir das Nagelmelanom, also das akralentiginöse Melanom der Nägel angucken, dann ist das auch erstmal nur eine Hyperpigmentierung, die aber im Verlauf dann sich verändert. Mehrere Farben treten auf, sie wird breiter.
8: Und um diese Veränderungen zu sehen, braucht es einen geschulten Blick, sagt Christopher Gebhardt.
12: Und die Erkennung von gerade Melanom auf dunkler Haut selbst ist eben auch für uns, selbst als Profis, nicht immer leicht. Und deshalb braucht es da auch besonderes Engagement bei der Ausbildung.
8: An deutschen Hochschulen wird das Thema Skin of Color zunehmend präsenter, ist aber noch nicht an allen medizinischen Fakultäten fester Bestandteil, erzählt Finn Abeck.
11: Aber wir sind inzwischen eine gute Gruppe, die alle sehr, sehr gerne das Seminar machen, weil auch die Studierenden immer wirklich gutes Feedback geben und auch wirklich engagiert mit dabei sind. Macht wirklich Spaß, das zu unterrichten.

0: 13.45 Uhr.
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2: Mit Karin Schumacher. Bilger verteidigt Aussetzung des Sonntagsfahrverbots für Lkw. Unternehmen bräuchten wegen des Niedrigwassers der Flüsse jetzt diese Flexibilität, sagte der Verkehrsminister im Deutschlandfunk. Außerdem sollen laut Bilger vermeidbare Baustellen wegfallen und die Bahn zusätzliche Kapazitäten für den Güterverkehr bereitstellen. Nordrhein-Westfalen, Rheinland-Pfalz, Niedersachsen und das Saarland haben das Sonn- und Feiertagsfahrverbot für Lkw vorübergehend aufgehoben. Bundespolizei verstärkt Drohnenüberwachung am Flughafen Leipzig-Halle. Wie ein Sprecher der Bundespolizei dem MDR bestätigte, wurde ein mobiler Wachposten auf der Aussichtsplattform des alten Tower-Gebäudes installiert. Damit könne der Anflug von Drohnen frühzeitig und aus großer Entfernung erkannt werden. Die Ermittlungen nach dem Fund einer Sprengstoffdrohne dauern an. 4 Menschen sterben in Kiew und Umgebung nach russischen Luftangriffen. Insgesamt hat Russland, der Luftwaffe zufolge, in der Nacht 6 ballistische Raketen und 151 Drohnen abgefeuert. Die Ukraine hat ihrerseits nach eigenen Angaben 2 russische Ölraffinerien angegriffen. Dort seien Brände ausgebrochen. Adresse auf Personalausweis könnte künftig entfallen. Wie die Rheinische Post berichtet, arbeitet das Bundesinnenministerium an einer neuen Generation der Ausweise. Dabei werde auch über Maßnahmen nachgedacht, um die Bürokratie zu entlasten, etwa dadurch, dass Adressänderungen nach einem Umzug wegfielen. Außerdem soll es dem Bericht zufolge ein größeres Foto und weitere Sicherheitsmerkmale geben. Weimar fordert Rücktritt von FIFA-Präsidenten Infantino. Dieser habe dem Weltfußball mit einem geplanten Ausverkauf schwer geschadet, sagte der Kulturstaatsminister. Fußball sei ein Kulturgut für alle und keine Spekulationsware für wenige. Vom Deutschen Fußballbund fordert Weimar wörtlich aktiven Widerstand gegen Infantino.
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3: Der ukrainische Präsident Selenskyj ist gerade in Serbien. Das Land hat gute Beziehungen zu Russland und Serbien ist einer der wenigen europäischen Staaten, die sich den EU-Sanktionen gegen Moskau nicht angeschlossen haben. Deshalb ist Selenskyjs Besuch dort auch ein Signal an den russischen Präsidenten Putin. Die Ukraine sucht Kontakt zu Russlands Partnern auf dem Balkan. Clemens Fehrenkotte berichtet.
4: Es seien wichtige Gespräche, die er mit seinem serbischen Gastgeber führe, erklärte der ukrainische Präsident Volodymyr Selenskyj nach seiner Ankunft in Belgrad. Auf der Agenda seines ersten offiziellen Besuchs bei Serbiens Staatspräsidenten Alexander Vucic stünden der Ausbau der wirtschaftlichen Zusammenarbeit, die Beziehungen zur Europäischen Union sowie Sicherheitsfragen. Die Ukraine und Serbien sind beide Beitrittskandidaten der Europäischen Union. Serbiens Beitrittsambitionen sind unter anderem wegen Belgrads Politik gegenüber Russland in Stocken geraten. Präsident Vucic lehnt im Gegensatz zur Europäischen Union Sanktionen gegen Moskau ab. Daran werde sich auch nichts ändern, erklärte Vucic bereits im Vorfeld des Besuchs Selenskyjs. Einigkeit besteht zwischen beiden Staatspräsidenten in einer Frage, die für Serbien von zentraler Bedeutung ist. Die Ukraine erkennt die Unabhängigkeit des Kosovo nicht an. Serbien im Gegenzug betont die territoriale Integrität der von Russland überfallenen Ukraine. Für den ukrainischen Präsidenten ist die Visite bei Moskaus wichtigem Partnerland in Europa auch von außenpolitischer Bedeutung. Selenskyjs Besuch in Belgrad sei für Putin, Zitat, ein Schlag ins Gesicht, wie die Nachrichtenagentur AFP einen hochrangigen ukrainischen Regierungsvertreter zitiert.
3: Kolumbien hat einen neuen Präsidenten, Abelardo de la Espriella. Der 48-Jährige gilt als ultrarechter Hardliner. Er hatte im Wahlkampf versprochen, die Öl- und Gasproduktion auszubauen und wichtige Teile der Energiepolitik seines Vorgängers rückgängig zu machen. Unter Gustavo Petro war die Arbeitslosigkeit in Kolumbien gesunken und der Mindestlohn gestiegen. Aber die Sicherheitslage hat sich verschlechtert. Über ein Land, das nach dem Präsidentschaftswahlkampf tief gespalten ist, berichtet unsere Korrespondentin Christina Femi.
5: Abelardo de la Espriella inszeniert sich selbst gern als Tiger, der brüllt und beißt, wie hier vor tosender Menge bei einer Wahlveranstaltung in der kolumbianischen Küstenstadt Cartagena. Womöglich würde als Kampftier und Maskottchen aber auch ein Chamäleon sehr gut passen.
6: Ron Defensor, el mejor Ron del mundo. El que te activa en el amor, el que te mueve el corazón y te prende la pasión.
5: Schick und im piekfeinen dunkelblauen Anzug gekleidet, bewirbt der Kolumbianer eine Flasche seines Edelrums. Als Geschäftsmann verkauft er Luxusartikel. Aber auch als Influencer und Fernsehkommentator hat sich der 48-Jährige schon einen Namen gemacht. Bekannt wurde de la Espriella als schillernder Staranwalt. Der laufende Friedensprozess, den sein linker Vorgänger mit bewaffneten Gruppen angestoßen hat, für den ultrarechten Hardliner ist er ein Dorn im Auge.
7: En mi gobierno no va a haber procesos de paz.
5: In meiner Regierung wird es keinen Friedensprozess geben. Jetzt zählen Waffen, Recht und Gesetz. Ein Bandit, der sich nicht ergibt, wird im Rahmen der Gesetze eliminiert. Mega-Gefängnisse möchte de la Espriella zum Beispiel bauen und Guerillakämpfer bei Bedarf bombardieren. Ein radikaler Kurswechsel, 10 Jahre nach dem historischen Friedensabkommen mit der linksradikalen FARC-Guerilla. Damals legten viele die Waffen nieder, nach einem jahrzehntelangen Bürgerkrieg, der mehr als 450.000 Menschen das Leben kostete. Auch Rigoberto hat sich vor einiger Zeit aus dem bewaffneten Kampf zurückgezogen. Er gehörte selbst lange den revolutionären Streitkräften Kolumbiens an.
8: Siempre fui rebelde, siempre lo he sido.
5: Ich war schon immer rebellisch und ich bin es bis heute geblieben. Ich habe mich schon immer gegen Missbrauch und gegen Menschenrechtsverletzungen gewehrt. Mittlerweile lebt Rigoberto nicht mehr im Untergrund, sondern in der Region Putumayo im Süden Kolumbiens. Er wohnt in einem Reintegrationscamp für ehemalige FARC-Kämpfer, ein Programm, das die linke Vorgängerregierung unter Gustavo Petro staatlich gefördert hat. Es soll den Ex-Kämpfern die Rückkehr ins zivile Leben erleichtern. Bisher zumindest. Ob das Wiedereingliederungsprojekt weiter finanziert wird, wenn der neue Präsident regiert, ist unklar. Der ehemalige Guerillakämpfer Rigoberto blickt nicht nur deswegen skeptisch in die Zukunft. Er fürchtet, dass sich die Geschichte in der Putumayo-Region wiederholen könnte. Ich sehe es schon kommen. Sie werden wieder Mutter Natur zerstören. Sie werden Pflanzengift einsetzen. Das zerstört das Ökosystem hier. Das werden wir nicht zulassen. Tatsächlich hat der neue Präsident im Wahlkampf angekündigt, Coca-Felder wieder mit Gift besprühen zu lassen. Anfang der 2000er Jahre ließ schon der ultrarechte Präsident Alvaro Uribe im Kampf gegen den Drogenhandel Coca-Plantagen mit Glyphosat vernichten. Nicht nur die Felder wurden zerstört, sondern auch viele Existenzen von Kleinbauern. Die Rückkehr zur harten Law-and-Order-Politik, für viele Beobachter fügt sich dieser Kurs in einen größeren politischen Trend ein. Abelardo de la Espriella gilt als enger Verbündeter von US-Präsident Donald Trump. Der hatte den Kolumbianer im Wahlkampf auch unterstützt.
9: You know, when people like me, I like them.
5: Wenn Leute mich mögen, dann mag ich sie auch. So einfach ist das, sagt Trump. Er lobt den neuen Präsidenten nicht nur, weil er auch einen US-amerikanischen Pass besitzt. De la Espriella vereint mit seiner harten Rhetorik, der Polemik, der Inszenierung als Anti-Establishment-Kandidat so einiges, was die radikale Rechte auf dem amerikanischen Kontinent zu bieten hat. Camilo González ist Präsident des Forschungsinstituts INDEPAS. Er spricht von einer neuen US-Offensive in Lateinamerika. Es gehe nicht mehr nur um Einfluss, sondern auch um Kontrolle über die Region. Die USA brauchen die Rohstoffe. Sie benötigen die Ressourcen des Kontinents. Sie stehen in Konkurrenz zu China. Das Land investiert auch viel auf dem Kontinent. Und in diesem globalen Wettbewerb ist das Thema des Drogenhandels und des sogenannten Drogenterrorismus ehrlich gesagt nur ein Ablenkungsmanöver. Dieses Ablenkungsmanöver heizte die Stimmung in Kolumbien noch mehr auf als ohnehin schon. Gustavo Petro war der erste linke Präsident des südamerikanischen Landes, hatte Sozialreformen und mehr Teilhabe für benachteiligte Gruppen versprochen. Die Bilanz fällt allerdings gemischt aus. Der große Durchbruch, auch in Sachen Friedenspolitik, ist ausgeblieben. In manchen Teilen Kolumbiens hat die Gewalt sogar in den letzten Jahren wieder zugenommen. Camilo González von INDEPAS ist sich sicher. Repression allein werde den Konflikt nicht lösen. Viele Jugendliche haben gar keine andere Alternative, als sich den bewaffneten Gruppen anzuschließen. Sie machen das, um zu überleben. Es muss investiert werden, auch in soziale Entwicklung in ländlichen Regionen. Es braucht eine Politik, die Sicherheit mit sozialer Entwicklung verbindet.
3: Über den neuen kolumbianischen Präsidenten berichtete Christina Fee-Möbus. Ratten sind klein und flink und kommen meist erst aus ihren Verstecken, wenn die Nacht anbricht. Und Schädlingsbekämpfer schlagen Alarm, weil es immer mehr von ihnen gibt. Pierre Springer ist für die Rattenbekämpfung in Norddeutschland unterwegs. Er hat alle Hände voll zu tun, denn hinzu kommt, seit dem Frühjahr darf Rattengift nicht mehr an Privatpersonen verkauft werden. Unsere Reporterin Sophia Stritzel hat ihn bei Einsätzen in und um Hamburg begleitet.
10: Pierre Springer schiebt einen verrosteten Eisenriegel zur Seite. Öffnet eine Holztür. Dahinter noch eine Tür. Doppelte Sicherheit. Denn was in seinem kleinen Lagerraum am Rande Hamburgs liegt, hat es in sich. In Regalen, Schlagfallen und Gift.
11: Einfach eine Fettpaste, riecht ein bisschen nach Schokolade. Wenn die Ratte das isst, das ist ein Blutgerinnungshemmer. Die verletzen sich ja immer, wenn sie sich prügeln, wenn sie irgendwo durchlaufen. Und die Blutung kann einfach nicht mehr gestillt werden. Das heißt, die Tiere verbluten von innen.
10: Ein bisschen muss der 36-Jährige suchen, bis er alles für seine heutigen Einsätze beisammen hat. Denn seine Vorräte gehen langsam zur Neige. Was er tut, ist gerade gefragter denn je.
11: Da das Rattengift seit dem 1.1. diesen Jahres ja verboten ist für den Privatverbraucher, das heißt, du kannst nicht mehr in den Baumarkt gehen und dir da irgendwas kaufen, haben wir extrem viele Aufträge, was Ratten und Mäuse angeht, da wir da ja die Einzigen sind, die das noch verwenden dürfen.
10: Abfahrt, sein erster Kunde wartet schon. Es geht vorbei am Hafen. Nach und nach werden die Häuser kleiner, ländlicher. Sein Ziel, das alte Land in Niedersachsen. 10 Stunden arbeitet Pierre Springer pro Tag. Früher war er mal Koch, bis ihn die Tierchen lockten, die keiner haben will.
11: Das hat mich sofort gecatcht. Ne? Also dieses Draußensein, Sherlock Holmes spielen, also Detektiv spielen. Du bist ja immer an neuen Orten und man findet halt immer Spuren von den Tieren.
10: Dann wird unter dem akkurat gestutzten Vollbart ein Schmunzeln sichtbar. Denn neben einer guten Spürnase brauche es eben auch eines: gute Nerven.
11: Ein ganz enger Keller, so ein Kriechkeller, wo man dann wirklich auf allen Vieren durchgeht, wo auch denn vielleicht mal eine Ratte einem entgegenkommen kann, sollte man sich unbedingt ohnmächtig werden. Moin.
10: Ankunft in York. Erst ein herzliches Händeschütteln mit dem Kunden, dann beginnt das Detektivspiel.
12: Gehen wir mal ins Büro, da ist das Hauptproblem.
11: Alles klar.
10: Tischler Thomas Hauschild hat ein massives Rattenproblem. Die Nager wohnen in den Wänden.
12: Also ist nicht schön, ist kein schöner Geruch. Ich sag jetzt mal Scheiße und Pipi.
10: Pierre Springer schiebt Kisten zur Seite, hat schnell eine Spur. Auf dem Boden liegen schwarze, längliche Hinterlassenschaften.
13: Da können wir auch wieder Rattenkot sehen und hier hinter der Heizung auch. Da die anderen alle wirklich aussehen wie kleine Zigarren und länglich sind, sind das Wanderratten, die wir hier haben.
10: Seine Gegenspieler haben schwarze Knopfaugen, runde Ohren und ein graubraunes Fell. Sie sind flink und klug. Rattengift wirkt zeitverzögert, damit die intelligenten Nager nicht sofort erkennen, was ihre Artgenossen getötet hat. Am Ende verteilt Pierre Springer Boxen mit Gift. Denn Ratten können auch gefährliche Krankheiten

0: Jetzt. Der Schritt schaffe zusätzliche Transportmöglichkeiten, so Bilger im Deutschlandfunk. Allerdings sei er nur Teil eines Maßnahmenpakets, um auf das Niedrigwasser in deutschen Flüssen zu reagieren. Es sollen außerdem Baustellen wegfallen und mehr Kapazitäten bei der Bahn entstehen. Die Grünen forderten Bilger auf, anzuerkennen, dass das Niedrigwasser kein Wetterphänomen sei, sondern eine direkte Folge des Klimawandels. Die Fraktionsvize im Bundestag Verlinden betonte, wenn er seinen Amtseid ernst nehme, müsse er hier handeln. Berlin. Personalausweise werden künftig möglicherweise ohne Angabe der Adresse ausgestellt. Der Rheinischen Post zufolge arbeitet das Bundesinnenministerium an einer neuen Generation der Ausweise. Demnach steht dabei auch das Datenfeld mit der Anschrift zur Diskussion. Es muss beispielsweise bei Umzügen mit einem Aufkleber aktualisiert werden. Entfiele die Adresse, würde das die Bürokratie entlasten, so die Überlegung. Außerdem soll es dem Bericht zufolge ein größeres Foto und weitere Sicherheitsmerkmale geben. Bis Ende kommenden Jahres wird demnach an der Konzeption des neuen Personalausweises gearbeitet. Berlin. Der Vorsitzende des Geheimdienstkontrollgremiums des Bundestags, Henrich Mann, hat Erklärungen Russlands zum Drohnenvorfall am Leipziger Flughafen für unglaubwürdig erklärt. Im ZDF sagte er, Russland spiele ein Spiel ohne Regeln. Seine Glaubwürdigkeit habe das Land schon lange verspielt. Er schloss nicht aus, dass Russland hinter dem Vorfall in Leipzig stecken könnte. Zuvor hatte die russische Botschaft in Berlin von einer gegen Moskau gerichteten Provokation gesprochen. Der hybride Angriff in Leipzig komme aus der Ukraine, der es an Waffen fehle, so die Behauptung. Die Ukraine brauche Argumente, um weiter Mittel zu erhalten. Bogota. Der neue ultrarechte Präsident von Kolumbien, Abelardo de la Espriella, hat in seiner Antrittsrede harsche Sparmaßnahmen angekündigt. Außerdem will er die Vermögenssteuer im Land abschaffen und die Förderung von Gas und Öl unterstützen. Darüber hinaus versprach er, mit Militärgewalt gegen die Drogenbanden im Land vorzugehen. Der Politiker wird unter anderem von US-Präsident Trump unterstützt. Paris. Zum Abschluss der Freiwasserwettbewerbe bei der Schwimm-Europameisterschaft hat die deutsche Mixed-Staffel die Goldmedaille über 4x1,5 Kilometer gewonnen. Für Schlussschwimmer Florian Wellbrock ist es die dritte Goldmedaille bei dieser Meisterschaft. Für Isabel Gose, die ebenfalls im Team war, die zweite. Im Team waren außerdem Julia Ackermann und Oliver Klemet, der schon eine Bronzemedaille gewonnen hatte. Silber ging in dem engen Dreikampf der Mixed-Staffel an Italien, Bronze an Ungarn. Das Wetter in Bayern. Am Nachmittag viel Sonne, vereinzelt ein paar Quellwolken. Es kann windig werden, Höchsttemperaturen bis 32 Grad. Bis Dienstag geht es dann sonnig und heiß weiter bei Werten bis 36 Grad. Es ist gleich 14.04 Uhr. Die Verkehrsmeldungen. A3, Passau Richtung Nürnberg, zwischen Iggensbach und dem Kreuz Deggendorf, Stau und stockender Verkehr. A3, Passau Richtung Nürnberg, zwischen Kirchroth und Rosenhof, stockender Verkehr. A3, Würzburg Richtung Frankfurt, zwischen Weibersbrunn und Aschaffenburg, stockender Verkehr. A7, Füssen Richtung Ulm, zwischen Illertissen und Dreikittistetten, stockender Verkehr. A7, Würzburg Richtung Fulda, zwischen Bad Kissingen-Obertulbar und Bad Brückenau-Volkers, 8 Kilometer Stau. A7, Fulda Richtung Würzburg, zwischen Fuldaer Dreieck und Bad Brückenau-Wildflecken, stockender Verkehr. A7, Ulm Richtung Füssen, zwischen Nersingen und Altenstadt an der Iller, stockender Verkehr. A9, München Richtung Nürnberg, zwischen Manching und Denkendorf, Stau und stockender Verkehr. Und A9 Nürnberg Richtung München zwischen dem Dreieck Holledau und dem Kreuz Neufahrn immer wieder stockender Verkehr. Soweit der Verkehrsservice.
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2: Im Studio Frank Rollmann. Mit einem Berliner Auswärtssieg begann gestern Abend die neue Saison der zweiten Fußball-Bundesliga. Da gewann die Hertha mit 1:0 beim VfL Bochum. Heute Nachmittag laufen 4 Partien, viele Tore schon gefallen und gerade geht's so auf die zweite Halbzeit zu. Und da schauen wir zunächst mal zu 2 Neulingen. Denn Aufsteiger VfL Osnabrück spielt gerade beim Erstliga-Absteiger in Heidenheim. Ann-Kathrin Rose, klingt ein bisschen nach Klassenunterschied.

0: War es das auch in der ersten Halbzeit?
1: Nein, das war es nicht. Es war vor allen Dingen ein Spektakel. Denn hier riecht es tatsächlich immer noch nach Stadionwurst, der Klassiker auf der Ostalb. Aber Popcorn wäre irgendwie auch in Ordnung gewesen. Denn aktuell ist noch Halbzeit. Die Teams kommen zurück auf dem Rasen. Aber es steht 3:2 für die Heidenheimer gegen Osnabrück. Heidenheim in Führung gegangen. Der zweite Treffer zählte dann nicht. Aber Osnabrück beeindruckend, unbeeindruckt. Immer wieder ausgeglichen. Erst war es Wiemann und dann noch mal Kopacz mit einem absoluten Traumtor. Der hat den Ball wunderschön über den Heidenheimer Keeper, über Frank Feller gelegt. Da stand es 2:2 und alle dachten, mit diesem 2:2 wird es wohl in die Halbzeit gehen. Nee, nee. Jan Schöppner, der Heidenheimer, der hatte was dagegen. Hat in der Nachspielzeit der ersten Halbzeit noch mal getroffen. Deshalb dieses 3:2. Jetzt sind alle zurück auf dem Platz, haben im Bestfall ein Kaltgetränk genommen, denn es ist heiß hier auf der Ostalb und freuen sich auf spektakuläre zweite 45 Minuten. Aktueller Stand: Heidenheim Osnabrück 3:2.
0: Hitzig war die erste Halbzeit auch in Magdeburg. Der erste FCM liegt hinten 0:4 gegen Braunschweig. Und der Karlsruher SC, auch da ist noch Pause, führt mit 1:0 gegen Arminia Bielefeld. Fehlt noch eine Partie heute Nachmittag, die der Störche. Holstein Kiel ausweist bei Darmstadt 98. Unser Reporter Mathis Hohm.
2: 50 Sekunden sind gespielt in dieser zweiten Halbzeit zwischen Darmstadt 98 und Holstein Kiel. Dementsprechend ist noch nichts passiert vor den Toren, könnte sich jetzt aber ändern, denn Holstein kommt schon wieder über die Mitte. Da ist Gerhard Mobalzi am Strafraum, lässt einen stehen, legt den Ball dann nochmal nach außen. Flanke kommt in Richtung Phil Harris, der kommt aber nicht dran. Von außen wird der Ball nochmal scharf gemacht in den 16er rein und dann bekommt es Darmstadt geklärt und Foulspiel ist auch noch mit dabei. Also bis auf die Szene jetzt gerade hat sich noch nichts getan in Halbzeit 2. Dementsprechend führt der Gast aus Kiel auch immer noch mit 2:0, gibt jetzt eine gelbe Karte zu Beginn der zweiten Halbzeit für Hiroki Sekine von Holstein Kiel, weil er den Ball nach dem Pfiff des Schiris noch weggeschossen hat. Gelbe Karte also dafür. Ansonsten alles nach Plan im Moment für Holstein Kiel und Darmstadt braucht in der zweiten Halbzeit dringend, dringend Ideen. 2:0 Kiel.
0: Sagt Mathis Hohm, unser Reporter. Heute Abend ab 20.30 Uhr dann noch der VfL Wolfsburg gegen den ersten FC Kaiserslautern. Die erste Liga hat noch ein bisschen Pause, aber die Clubs sind da natürlich auch schon längst in der Vorbereitung. Bayer Leverkusen, der Meister von 2024, verlängerte jetzt die Verträge mit der Geschäftsführung. Maxim Steinbeck.
3: Der Vorsitzende der Geschäftsführung, Fernando Caro, wird seine Tätigkeit bis zum 30. Juni 2029 fortsetzen. Geschäftsführer Sport Simon Rolfes verlängerte bis zum 30. Juni 2031. Werner Wenning, Vorsitzender des Gesellschafterausschusses von Bayer 04, sagte dazu, Fernando Caro und Simon Rolfes haben Bayer 04 in den vergangenen Jahren hervorragend entwickelt. Die größten sportlichen Erfolge unserer Vereinsgeschichte sind ebenso Ergebnis ihrer Arbeit wie die nachhaltige Entwicklung des gesamten Clubs. Auch Simon Rolfes freute sich. Bayer 04 ist seit vielen Jahren meine sportliche Heimat. Diese Vertragsverlängerung bedeutet mir deshalb sehr viel. Gemeinsam prägen Caro und Rolfes seit 8 Jahren die Entwicklung des Clubs, die 2024 im Gewinn der Deutschen Meisterschaft und des DFB-Pokals sowie dem Einzug ins Finale der UEFA Europa League ihren bisherigen sportlichen Höhepunkt fand.
0: Das war in Baden im Gold in der Seine in Paris. Bei der Europameisterschaft haben die deutschen Freiwasserschwimmer auch den letzten Wettbewerb gewonnen. Lars Becker.
4: Das deutsche Quartett Julia Ackermann, Isabel Gose, Oliver Klemet und Florian Wellbrock holt in der Teamstaffel Gold vor Italien und Ungarn. Ackermann, die 19-jährige EM-Debütantin, blieb dran an den Top-Nationen. Dann machte Gose Tempo, konnte sich zwar nicht absetzen, aber schon nach der Hälfte des Rennens war klar, die 3 Medaillen waren vergeben, nur die Farben noch offen, Konkurrenz abgehängt. Klemet schwamm dann sogar einen Vorsprung heraus, gab Wellbrock 8 Sekunden auf die letzte 1,5 Kilometer Runde mit. Dieser Bonus war zwar schnell verbraucht, Ungarn und Italien schlossen auf, aber Wellbrock hatte weiter alles im Griff und schwamm das Rennen souverän von vorne zu Ende.
5: Ja, ist verrückt. Also hätte ich wirklich nicht mit gerechnet. Gerade gestern so einen kleinen Dämpfer gehabt, aber wir wussten, dass heute nochmal alles möglich ist. Für mich persönlich 3 Medaillen, 3 Titel hätte ich mir vorher nicht erträumt hier bei der Europameisterschaft und ich bin wahnsinnig dankbar, dass ich das hier so nochmal erleben durfte.
4: Wellbrocks 3. Gold in Paris, das insgesamt 4. für den DSV. Isabel Gose im Knockout-Sprint plus Bronze für Klemet. Top-Ergebnis mit einem kleinen Makel im Knockout-Sprint. Sprint waren die deutschen Männer leer ausgegangen.
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7: Aktuelle Informationen von BR24 gemeinsam mit NDR Info. Am Mikrofon begrüßt Sie Katja Strippel. Vor der Sommerpause hat der Bundesrat ein Gesetz für mehr Schutz vor häuslicher Gewalt beschlossen. Da geht es um bundesweit einheitliche Regeln für Fußfesseln. So eine elektronische Fußfessel soll ja gewährleisten, dass man den Aufenthaltsort einer Person lückenlos kontrollieren kann. Aber wie funktioniert das genau? Das erklärt Michael Stang aus unserer Wissenschaftsredaktion.
8: Künftig kann die elektronische Überwachung, also die elektronische Fußfessel, hierzulande auch in Hochrisikofällen häuslicher Gewalt zum Einsatz kommen. Aber schon heute wird die neue Technik in einigen Bundesländern eingesetzt.
9: In der Regel sind das Personen, die lange Haftstrafen verbüßt haben und auch entverbüßt haben, die dann entlassen werden und die man noch für gefährlich erachtet. Zum ganz großen Teil Sexualstraftäter oder schwere Gewaltstraftäter. Und die bekommen dann eben im Rahmen dieser Führungsaufsicht eine Weisung, sich der elektronischen Aufenthaltsüberwachung zu unterziehen.
8: Sagt Alma Friedrich. Sie leitet die gemeinsame elektronische Überwachungsstelle mit Sitz in Hessen.
9: Also im Moment haben wir ca. 150 Personen, die überwacht werden.
8: Personen heißt in diesem Fall meist Männer.
9: Wir haben hauptsächlich Männer, aber es gibt auch immer wieder Frauen, aber wenige.
8: Wer per Gerichtsbeschluss eine Fußfessel tragen muss, bekommt verschiedene Vorgaben. Dazu zählt, dass die Fessel am Bein bleiben muss.
9: Also die Fußfessel kann nicht unbemerkt entfernt werden.
8: Das elektrische Gerät oberhalb des Knöchels ist wasserdicht und wird über GPS bzw. auch über Handymasten geortet.
9: Wir machen keine Echtzeitüberwachung. Wir verfolgen niemanden permanent am Bildschirm, sondern immer nur dann, wenn es einen Anlass dazu gibt.
8: Anlass heißt, es gibt bestimmte Verbotszonen, die zeitlich und räumlich vom Gericht festgelegt werden. Die Gesetzesneuerung sieht auch vor, dass die Menschen, die geschützt werden sollen, ebenso mit einem technischen Gerät ausgestattet werden, das sie bei sich tragen sollen, erklärt Alma Friedrichs.
9: Das bedeutet letztlich, dass wir mobile Zonen überwachen können. Das heißt, wir haben ein weiteres Gerät im Einsatz, das den zu schützenden Personen gegeben werden. Und dieses Gerät erzeugt eben nochmal eine Verbotszone, die dann um dieses Gerät drumherum liegt. Und immer wenn man dieses Gerät bei sich hat, führt man quasi eine Verbotszone mit sich. Und sobald es dann zu einer Annäherung mit der Person, die die Fußfessel trägt, gibt, würde es eben Alarm geben bei uns und gegebenenfalls auch auf diesem mobilen Gerät.
8: Täter müssen zudem ein Mobilfunkgerät mit sich führen. Betritt jemand mit Fußfessel die persönliche Verbotszone, geht der Alarm los und die Überwachungsstelle ruft an. So soll verhindert werden, dass gegen Auflagen verstoßen wird oder es zu Gewaltdelikten kommt.
9: Die Aufenthaltsdaten werden kontinuierlich gespeichert, allerdings anonymisiert. Das heißt, die werden nicht unter einem Namen gespeichert, sondern unter einer sogenannten OID. Und die werden für 2 Monate vorgehalten und dann automatisch gelöscht.
8: Doch können Fußfesseln Gewalttaten tatsächlich in großem Stil verhindern? Diese Frage ist nicht einfach zu beantworten, sagt Florian Rebmann vom Institut für Kriminologie der Universität in Tübingen.
10: Wenn man sich Studien anschaut, wie diese Fußfesseln wirken, dann sieht man schon, dass solche Fußfesseln positive Effekte haben kann, wenn sie dann sozusagen an den richtigen Mann gebracht wird. Man kann eben sehen, dass gerade die Opfer von solchen Maßnahmen durchaus profitieren, weil die eben durch neu geschaffenes Sicherheitsgefühl dann einfach die Möglichkeit haben, ihrem Alltag normaler nachzugehen, als wenn man die ganze Zeit Angst haben muss, dass der Partner, Ex-Partner unangekündigt irgendwo auftaucht.
8: Der Kriminologe hat für das Forschungsprojekt Femizide in Deutschland über 330 versuchte und vollendete Tötungsdelikte mit mindestens einem weiblichen Opfer untersucht. Die Fälle unterscheiden sich teilweise stark. Klar ist, Opfer von Partnerschaftsgewalt gehen selten zur Polizei. Und nur in polizeibekannten Fällen kann ein Täter zum Tragen einer Fußfessel verpflichtet werden. Das heißt, einige Taten hätten kaum durch eine Fußfessel verhindert werden können. Florian Rebmanns Fazit lautet daher: Fußfesseln sind kein Allheilmittel.
10: Es ist und bleibt eben allenfalls Symptombekämpfung. Also nur weil man jetzt so einem Mann eine Fußfessel ans Knöchel bindet, verändert das ja den Menschen an sich nicht und auch die psychologischen und gesellschaftlichen Voraussetzungen von Gewalt.
8: Deswegen sieht das reformierte Gewaltschutzgesetz auch verpflichtende Anti-Gewalt-Trainings für Täter vor, damit Gewaltspiralen durchbrochen werden.
7: Und jetzt ist es 14.15 Uhr.
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11: mit Karin Schumacher. Industrie begrüßt vorübergehende Aufhebung von Lkw-Fahrverboten an Sonn- und Feiertagen. Dadurch könnten die Folgen des Niedrigwassers abgemildert und Lieferketten stabilisiert werden, sagte der stellvertretende BDI-Hauptgeschäftsführer Lösch. Verkehrsminister Bilger erklärte, Unternehmen bräuchten jetzt diese Flexibilität. Die Gewerkschaft Verdi kritisierte hingegen, die Maßnahme gehe zu Lasten der Beschäftigten im Transport- und Logistikgewerbe. Und der Umweltverband BUND erklärte, Hunderte oder Tausende Lkw seien keine Lösung, sondern belasteten Menschen und Klima. Sicherheitsexperte nennt mangelnde Abwehrfähigkeit gegen Drohnen peinlich. Deutschland sei erstaunlicherweise schlecht vorbereitet, obwohl die Bedrohung durch hybride Angriffe schon seit längerem bestehe, sagte der Politikwissenschaftler Nico Lange dem BR. Es sei beunruhigend, dass Drohnen stundenlang über einer militärischen Einrichtung kreisen könnten. Unionsfraktionschef Frei verweist vor Landtagswahlen auf Kooperationsverbot mit AfD. Es handle sich um einen Grundsatzbeschluss in der CDU. Dieser könne nicht je nach Bundesland anders bewertet beantwortet werden, sagte Frei den Funke-Zeitungen. In Sachsen und Mecklenburg-Vorpommern liegt die AfD in Umfragen weit vorn. Am Gardasee kämpfen Einsatzkräfte gegen Waldbrand. Das Feuer ist am Abend am Westufer in Tignale ausgebrochen. Ferienhäuser und ein Hotel mussten evakuiert werden. Etwa 200 Menschen wurden in Sicherheit gebracht. Auf Sizilien sorgt der Ätna mit Lava und Asche für Flugausfälle. Deutsches Team triumphiert bei Schwimm-EM in Paris. Die Mixed-Staffel hat Gold über 4x1,5 Kilometer gewonnen. Florian Wellbrock, Isabel Gose, Julia Ackermann und Oliver Klemet setzten sich vor Italien und Ungarn durch. Für Schlussschwimmer Wellbrock ist es die dritte Goldmedaille bei dieser Meisterschaft, für Isabel Gose die zweite.
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7: Der Rhön-Club feiert an diesem Wochenende sein 150-jähriges Bestehen. Er hat etwa 20.000 Mitglieder, und zwar in Bayern, Hessen und Thüringen. Für seine vielen Wanderfreunde hat der Verein 6 große Berghäuser und 30 Hütten. Es hat immer mal wieder die Befürchtung gegeben, dass der Rhön-Club überaltern würde. Aber diese Sorge ist unbegründet. Norbert Steiche stellt uns eine ganz junge Zweigvereinsvorsitzende vor.
12: Sandra Vorndran ist 22 Jahre alt und leitet den Rhön-Club-Zweigverein Oberweißenbrunn. Sie stellte sich zur Vorstandswahl, als die Gefahr bestand, dass mangels eines potenziell neuen ersten Vorsitzenden der Zweigverein aufgelöst werden könnte.
13: Die haben mich mit offenen Armen aufgenommen als ersten Vorstand. Die machen ihre Sachen, ich kann mich da voll auf die verlassen.
12: Unter anderem auch auf den Wegewart, der ganz selbstständig arbeitet.
13: Wir haben ja 72 Wanderkilometer, die wir betreuen. Der achtet darauf, dass alle Schilder richtig sind. Wir haben so viele tolle Angebote, so viele kulturelle Sachen. Dann gehen wir mal zusammen auf den Biobauernhof.
12: Stefanie Eiter aus Wildflecken ist seit ein paar Jahren Vorsitzende ihres Zweigvereins mit einer eigenen Hütte.
14: Das war auch der Grund, warum ich damals mich habe breitschlagen lassen, erster Vorstand zu machen, weil ich Angst hatte, dass die Hütte unter den Hammer kommt. Ja, es war damals auch so kurz davor, der ganze Verein aufzulösen.
12: Die Zahl ihrer Mitglieder in und um Wildflecken konnte Stefanie Eiter mit ihrem Vorstandsteam innerhalb eines halben Jahres von 130 auf über 200 steigern. Auch weil sie ein besonderes Angebot bietet.
14: Jetzt letztes Wochenende zum Beispiel die Schmetterlingstour. Das war wunderschön. Das kann eigentlich jeder mit. Und das zieht auch und das motiviert auch, dass da die Leute mit zum Wandern gehen.
12: Katja Cavallo vom Weiler Kiliansshof hat die Leitung des Zweigvereins der Walddörfer auf der Südseite des Kreuzbergs übernommen. Für die Pflege und gute Ausschilderung der rund 120 Kilometer Wanderwege kümmert sich zwar ein Wegewart, der hat aber 12 Wegepaten und wenn ein Schild fehlt, dann informieren die Wegepaten den Wegewart, der macht sich auf den Weg, aber nicht mit Hammer und Nagel für die neuen Schilder.
15: Hammer, Nagel war mal, wir sind jetzt bei der Klebetechnik, sodass es alles ein schönes, einheitliches Bild gibt. Und wenn es dann mal was Größeres ist, wie ein Baum über den Weg oder so, dann unterstützen uns der Bauhof und der Naturpark.
12: Klaus Neiser aus Bad Brückenau ist der Vorsitzende des gesamten Rhön-Clubs.
16: Wir leben von der Jugend. Und das sind jetzt wirklich tolle Vereinsvorsitzende, Aktivitäten, die heranwachsen. Es geht wirklich bergauf mit dem Verein, obwohl viele sagen, der ist überaltert. Und ich freue mich jedes Mal, wenn ich zu Zweigvereinen komme, wo ich der Älteste bin. Das sagt mir sehr deutlich, es geht voran und weiter. Und das ist das Wesentliche des Rhön-Clubs.
12: Und Katja Carvalho ist im Augenblick auf Zeltlager.
15: Nur mit den Kids, habe dieses Jahr wieder 33 Kinder. Und das Highlight ist, dass wir klettern gehen. Am Kletterwald am Neustädter Haus, gleich vor der Haustüre. Ja. Und ja, wir laufen hinauf, wir klettern und wir laufen auch wieder heim. Also beim Zeltlager mit dem Rhön-Club, da brauchen wir gute Schuhe.
12: Ihre Töchter Miller und Ellie sind auch dabei. Und sie mögen?
17: Dass man nicht im Haus ist. Kalte Brisen, der Geruch von draußen.
18: Die Tiere, Schmetterlinge, Grashopper.
12: Und für Groß und Klein gibt es im Rhön-Club nicht nur die Angebote zur Bewegung an der frischen Luft, sagt Katja Carvalho.
15: Kulturpflege, also der Rhön-Club wandert nicht nur. Man trifft sich aus Liebe zur Natur und zur Heimat.
7: Der Rhön-Club feiert sein 150-jähriges Bestehen. Das war ein Bericht von Norbert Steiche. Eine gewisse Müdigkeit nach körperlicher oder geistiger Anstrengung, das kennt wohl jeder. Füße hoch, Augen zu, ein bisschen ausruhen kann da Wunder wirken. Aber bei Menschen, die am Fatigue-Syndrom leiden, ist es anders. Für sie sind Müdigkeit und Erschöpfung ein Dauerzustand. Besonders betroffen sind Krebspatienten. Bis zu 90% von ihnen leiden nach Chemo- oder Strahlenbehandlung unter einer Fatigue. Aber eine Ergotherapie, die kann da helfen, Thomas Sambol berichtet.
19: Julia Winkel leidet unter Fatigue, seitdem sie Brustkrebs hatte. Chemotherapie, OP, Bestrahlung, nochmal Chemo, das hat die 51-Jährige, wie sie selber sagt, umgehauen.
20: Im Sinne von müde sein, auch irgendwie nicht so richtig mehr in die Gänge kommen. Letztendlich war diese Tablettenschema hat mir irgendwie den Rest gegeben. Das kommt und geht, aber meistens ist es so ein Gefühl von totaler, bleierner Schwere.
19: Das liegt vereinfacht gesagt daran, dass bei einer Chemotherapie nicht nur Krebszellen, sondern auch gesunde Zellen mit ihren Energielieferanten, den sogenannten Mitochondrien, zerstört werden. Bildet der Körper nicht mehr genug dieser Mini-Kraftwerke, ist man ständig müde. Um die Mitochondrienbildung anzuregen, muss der Körper gereizt werden, und zwar in einer bestimmten Intensität. Das erklärt der Internist Andreas Michalsen vom Emanuel-Krankenhaus in Berlin.
21: Immer ein Reiz, der etwas stärker ist als das Normale. Und so ist das ein Zusammenspiel, ein Orchester von verschiedenen Reizen, das wir versuchen, in der richtigen Dosis zu platzieren, damit die Selbstheilung wieder angekurbelt wird.
19: Besonders reizvoll kann dann zum Beispiel eine sogenannte Nadelreizmatte sein, die ein bisschen an die Unterlage von indischen Fakien erinnert. Auch in der Behandlung von Fatigue-Patienten wie Julia Winkel kann so eine Schaumstoffmatte mit Kunststoffnadeln eine wichtige Rolle spielen, erklärt Ergotherapeutin Anja Biebrach ihrer Patientin, die sich gleich mit ihrem Rücken darauflegen soll. Vorher darf Julia Winkel die Nadelreizmatte aber schon mal anfassen.
22: Ja, spitz, ne?
23: Das ist spitz, genau. Diese Matten wirken über das Vegetativum. Das heißt, das ist der Teil vom Nervensystem, wo wir keinen Einfluss haben. Mhm. Was so sagt, habe ich Hunger, habe ich Durst, ist mir warm, ist mir kalt, bin ich müde. Mhm. Und das sind ja alles so Anteile, was die Fatigue auch mit sich bringt, dass man nicht genau weiß, wie fühle ich mich gerade und warum fühle ich mich so.
19: Bei einer Fatigue kann das Zusammenspiel wichtiger Nervenstränge im vegetativen Nervensystem aus dem Takt geraten, erklärt Ergotherapeutin Anja Biebrach. Schon 10 Minuten auf der Matte mit den vielen tausend Nadeln könne dem entgegenwirken.
23: Diese Matte kann durch Triggern der Muskulatur, durch einfach den Reiz auf den Nerv, einfach dafür sorgen, dass sie wieder ins Gleichgewicht kommen. Und nimmt halt auch die Stresshormone ein bisschen weg, also wirkt halt auf das ganze System. Je länger sie schaffen, umso besser ist das wirklich für das Vegetativum.
19: Der Körperkontakt mit den vielen kleinen Kunststoffspitzen regt die Durchblutung an und kann für ein Wohlgefühl sorgen, weil der Körper Botenstoffe ausschüttet, die umgangssprachlich auch als Glückshormone bekannt sind. Was pieksig aussieht, kann also echt entspannend sein, bestätigt Fatigue-Patientin Julia Winkel.
22: Am Ende war es tatsächlich gemütlich auf gewisse Art, ja. Und also für mich war die Erklärung, wie eine Fatigue funktioniert, total wichtig, dass es eine Grundlage gibt im Nervensystem, warum es mir so geht, wie es mir geht.
19: Während ihrer 2-wöchigen Fatigue-Behandlung bei den Naturheilkundemedizinern in Berlin, die auch in der ARD-Sendung Naturdocs Menschen mit unterschiedlichen Leiden beraten, hat Julia Winkel auch noch andere Möglichkeiten kennengelernt, um ihre Dauermüdigkeit zu überwinden. Yoga zum Beispiel mit seinen speziellen Atem-, Dehn- und Kraftübungen oder auch heiße Ingwer-Fußbäder, die anregend und kreislauffördernd wirken.
22: Also ich war so wieder lebendig. Ich habe mich so lebendig gefühlt. Ganz schön. ich habe Mittel und Methoden, um mich auch immer wieder zu stabilisieren. Wenn ich in so eine Erschöpfung gehe, komme ich auch viel schneller wieder raus. Und die ist auch nicht mehr so schlimm wie früher. Also ich liege nicht mehr gelähmt im Bett oder so.
19: Auch zu Hause hat die 51-Jährige jetzt übrigens eine Nadelreizmatte, auf die sie sich jeden Abend drauflegt. Denn das tut ihr richtig gut.
7: Ergotherapie gegen die Dauermüdigkeit. Das war ein Bericht von Thomas Sambol.
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7: In Indien ist Max Müller ein Name, den man sich merken sollte. Denn das Goethe-Institut dort ist nach ihm benannt und heißt Max-Müller-Bhavan. Dort lernen tausende Inderinnen und Inder Deutsch, kommen in Berührung mit deutscher Kultur, sehen deutsche Filme, nutzen die Bibliotheken. Ob in Pune, Neu-Delhi oder Bangalore, die Institute sind echte Institutionen. Namenspatron ist der Sprachwissenschaftler Max Müller. Lena Bodewein berichtet.
0: Statt Fuck you, Goethe. Who the fuck is Goethe?
1: Goethe? Tut mir leid, nie gehört.
0: Wer zum Henker ist dieser Goethe? In Indiens Hauptstadt Neu-Delhi? Fragezeichen in den Gesichtern.
2: Goethe.
3: Das war...
2: Unka pura naam tha.
3: Er hieß... Nein, keine Idee.
2: Iska idea hai nahi. Und der Teacher the Goethe.
3: War das nicht ein Lehrer? Keine Ahnung.
2: I don't have any idea, sorry.
0: Dieser Mann kommt der Sache schon näher.
24: Ich habe den Namen schon mal gehört. Goethe ist ein Institut in Deutschland, das Diplome ausgibt.
0: Jagjit Singh wartet auf seinen Sohn, der gerade auf dem Weg zu einem Deutschdiplom ist. Und zwar im Goethe-Institut in Neu-Delhi. Wie 180.000 andere Inderinnen und Inder auch, die jährlich ein Deutschexamen ablegen. Denn auch wenn die deutschen Dichter wie Goethe hier nicht viel Ruhm einfahren, die deutsche Sprache tut es schon. Sie gilt als Chance, als Voraussetzung für einen Job in Deutschland. Und diese Gelegenheit wollen viele nutzen.
2: Hallo, guten Tag. Ich heiße Chandan Kumar. Ich komme aus Indien.
25: Deshalb ich lerne Deutsch.
2: Ich wohne in Neu-Delhi, in Shalimar Garden.
0: Ob in Bangalore, Neu-Delhi, Chennai, Mumbai, Pune oder Kolkata, wo 1957 das erste Goethe-Institut auf indischem Boden eröffnet wurde. In insgesamt 10 Goethe-Instituten und Goethe-Zentren in ganz Indien sitzen 25.000 Wissbegierige jedes Jahr in neuen Kursen. Wie der 18-jährige Chandan.
26: Ich wollte eine andere Fremdsprache außer Englisch lernen, auch für die Zukunftsperspektive. Und man lernt mehr über die deutsche Kultur. Das hilft auch in den Berufschancen.
0: Aber das Goethe-Institut trägt in Indien einen Doppelnamen.
25: Goethe und Max Müller, both are the names of the center.
0: Hinter dem klassischen Dichterfürsten steht ein Allerweltsname, Max Müller. Goethe-Institut/Max-Müller-Bhavan. Und während in Deutschland wahrscheinlich kaum jemand weiß, wer dieser Mann war, kennen die Inder Max Müller. Zumindest ein bisschen.
1: Der hat doch dieses Zentrum gegründet.
26: Das war ein Dichter und Kulturwissenschaftler aus Deutschland.
0: Genau. 1823 in Dessau als Friedrich Max Müller geboren, 1900 als Professor für vergleichende Sprachwissenschaften in Oxford gestorben.
27: Max Müller muss ein unglaublich sprachbegabter Mensch gewesen sein. Er muss schon als Teenie muss er angefangen haben, Sanskrit zu lernen.
0: So erklärt es Heiko Sievers, der frühere Direktor der Max-Müller-Bhavan, Goethe-Institute in Südasien, in einem älteren ARD-Interview. Die teilweise 3500 Jahre alten heiligen Schriften des Hinduismus auf Sanskrit faszinierten ihn. Müller wirkte an einem umfassenden Übersetzungswerk mit.
27: Und diese Sacred Books of the East, das sind, glaube ich, 50 Bände, das ist ein Riesenkonvolut. Das war dann gleichzeitig auch ein Zugang, offenbar, so wie ich höre, für viele gebildete Inder, die selber gar nicht mehr Sanskrit lesen konnten, aber die dann auch durch die Übersetzung ins Englische Zugang zu ihren eigenen Texten bekamen.
0: Max Müller, ein Paradebeispiel der Offenheit für andere Kulturen und Sprachen, ob Sanskrit, Englisch oder Deutsch. Und ob die Institute jetzt nach Max Müller, Gustav Goethe oder Johann Wolfgang von benannt sind, sie bringen nicht nur deutsche Kultur in die Welt. Besonders in Indien stehen sie auch für eine Eintrittschance nach Deutschland.

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1: Um 14.30 Uhr mit Inka Kübel. Die Übersicht. Bilger verteidigt Aufhebung von Lkw-Sonntagsfahrverbot. Innenministerium plant offenbar neuen Personalausweis. Mehrheit der Deutschen ist Geschlecht des künftigen Staatsoberhaupts egal. Und das Wetter in Bayern, viel Sonne bei Werten bis 32 Grad. Berlin. Bundesverkehrsminister Bilger hat die Aussetzung des Sonntagsfahrverbots für Lkw verteidigt. Die Firmen bräuchten diese Flexibilität jetzt. Der Schritt schaffe zusätzliche Transportmöglichkeiten, so Bilger im Deutschlandfunk. Allerdings sei er nur Teil eines Maßnahmenpakets, um auf das Niedrigwasser in deutschen Flüssen zu reagieren. Es sollen außerdem Baustellen wegfallen und mehr Kapazitäten bei der Bahn entstehen. Die Grünen forderten Bilger auf, anzuerkennen, dass das Niedrigwasser kein Wetterphänomen sei, sondern eine direkte Folge des Klimawandels. Die Fraktionsvize im Bundestag Verlinden betonte, wenn er seinen Amtseid ernst nehme, müsse er hier handeln. Berlin. Personalausweise werden künftig möglicherweise ohne Angabe der Adresse ausgestellt. Der Rheinischen Post zufolge arbeitet das Bundesinnenministerium an einer neuen Generation der Ausweise. Demnach steht dabei auch das Datenfeld mit der Anschrift zur Diskussion. Es muss beispielsweise bei Umzügen mit einem Aufkleber aktualisiert werden. Entfiele die Adresse, würde das die Bürokratie entlasten, so die Überlegung. Außerdem soll es dem Bericht zufolge ein größeres Foto und weitere Sicherheitsmerkmale geben. Bis Ende kommenden Jahres wird demnach an der Konzeption des neuen Personalausweises gearbeitet. Berlin. Der Vorsitzende des Geheimdienstkontrollgremiums des Bundestags, Henrich Mann, hat Erklärungen Russlands zum Drohnenvorfall am Leipziger Flughafen für unglaubwürdig erklärt. Im ZDF sagte er, Russland spiele ein Spiel ohne Regeln. Er schloss nicht aus, dass Russland hinter dem Vorfall in Leipzig stecken könnte. Zuvor hatte die russische Botschaft in Berlin von einer gegen Moskau gerichteten Provokation gesprochen. Der hybride Angriff in Leipzig komme aus der Ukraine. Bogota. Der neue ultrarechte Präsident von Kolumbien, Abelardo de la Espriella, hat in seiner Antrittsrede harsche Sparmaßnahmen angekündigt. Außerdem will er die Vermögenssteuer im Land abschaffen und die Förderung von Gas und Öl unterstützen. Darüber hinaus versprach er, mit Militärgewalt gegen die Drogenbanden im Land vorzugehen. Der Politiker wird unter anderem von US-Präsident Trump unterstützt. Berlin. In der Diskussion, ob zwingend eine Frau die Nachfolge von Bundespräsident Steinmeier antreten soll, zeigt eine Umfrage, dass eine Mehrheit in der Bevölkerung keine Präferenzen beim Geschlecht hat. In einer Forsa-Umfrage sagten 74%, dass es ihnen egal sei, ob eine Frau oder ein Mann das Amt übernimmt. 19% hätten gerne eine Bundespräsidentin, 5% sind für ein männliches Staatsoberhaupt. Für 46% der Befragten ist entscheidend, ob er oder sie Erfahrungen in der aktiven Politik hat. Das Wetter in Bayern, viel Sonne, Höchsttemperaturen bis 32 Grad, in der Nacht meist klar, bei Werten bis 10 Grad. Und bis Dienstag geht es sonnig und heiß weiter, bei Werten bis 36 Grad. Es ist gleich 14.34 Uhr. Die Verkehrsmeldungen: A3 Passau Richtung Nürnberg, zwischen Iggensbach und dem Kreuz Deggendorf Stau und stockender Verkehr. A3 Passau Richtung Nürnberg, zwischen Kirchroth und Rosenhof stockender Verkehr. A3 Würzburg Richtung Frankfurt, zwischen Weibersbrunn und Aschaffenburg stockender Verkehr. A7 Füssen Richtung Ulm, zwischen Illertissen und Dreikettistetten stockender Verkehr. A7 Würzburg Richtung Fulda, zwischen Bad Kissingen-Obertulba und Bad Brückenau-Volkers, 8 Kilometer Stau. A8 Stuttgart Richtung München, zwischen Eichelberg und Mühlhausen, 6 Kilometer Stau. A8 Salzburg Richtung München, zwischen Holzkirchen und dem Kreuz München Süd, stockender Verkehr. A8 München Richtung Stuttgart, zwischen Ulm West und Mühlhausen ebenfalls stockender Verkehr. A9 München Richtung Nürnberg, zwischen Manching und Denkendorf Stau und stockender Verkehr. Und A9 Nürnberg Richtung München, zwischen dem Dreieck Holledau und dem Kreuz Neufahrn ebenfalls stockender Verkehr. Soweit der Verkehrsservice.

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1: Mit Michael Küster. Das Freiwasserbecken von Paris glänzt bei dieser Schwimm-Europameisterschaft überwiegend in den schwarz-rot-goldenen Farben. Auch heute gab es Gold für Deutschland für die Mixed-Staffel über die 4x1500 Meter. Julia Ackermann und Isabel Gose haben losgelegt. Danach kamen Oliver Klemet und Florian Wellbrock, der als Schlussschwimmer den Sieg auch am Ende eingetütet hat. Für die deutsche Freiwassermannschaft war es schon die vierte Goldmedaille bei dieser EM. Eine ganze Menge los an diesem ersten Spieltag in der zweiten Fußball-Bundesliga. In der zweiten Halbzeit führt Braunschweig mittlerweile mit 6:1 in Magdeburg und Karlsruhe liegt mit 1:0 gegen Bielefeld vorne. Bei den anderen beiden Partien sind wir jetzt live. Zur Pause lag Absteiger Heidenheim mit 3:2 vorne gegen Osnabrück. Wir sind am Heidenheimer Schlossberg bei unserer Reporterin Ann-Kathrin Rose.
2: Erste Halbzeit Spektakel, zweite Halbzeit ein bisschen rustikaler, vor allen Dingen aber keine 5 Tore, sondern stand jetzt gar kein weiteres. 3:2 steht es noch immer zwischen dem 1. FC Heidenheim und dem VfL Osnabrück und das auch, weil die Heidenheim ein bisschen besser, ein bisschen konsequenter verteidigen. Jetzt mit Manon Busch, der ist eingewechselt worden, bringt den Ball gut da hinten raus, bekommt 10 Applaus von den Heidenheimer Fans, der Ball lang nach hinten rausgeschlagen und doch Frank Schmidt, der Trainer des FCA, der ist nicht zufrieden, der hadert, der schreibt sich immer wieder was auf seinen kleinen weißen Zettel und auch sein Gegenüber, auch Timo Schulz, der Trainer des Aufsteigers aus Osnabrück, hat sich gerade auf die Bank geworfen, aber noch ist alles drin, auch für Osnabrück. Aktueller Stand in Heidenheim 3:2.
1: Darmstadt 98 hat jede Menge Abgänge zu verkraften und heute geht's zu Hause gegen die hochgehandelten Kieler Störche, die zur Pause auch mit 2:0 vorne lagen. Wie es aktuell läuft, das hören wir jetzt von unserem Reporter Mathis Rump.
3: Einmal ist das Stadion dann doch wieder da. Anschlusstreffer für Darmstadt 98 hier zum 1:2. Genau in diesen Sekunden gefallen durch den eingewechselten neuen Stürmer bei Darmstadt 98. Ho Jae Lee hat getroffen. Zum Anschluss eben für die Darmstädter, nachdem Kai Käfisch viele raumgreifende Schritte in Richtung Kieler Strafraum gemacht hat, zieht Lee dann von halbrechter Position ab und versenkt den Ball mit aller Wucht und aller Wut kurz drin im Strafraum, im linken Eck für Darmstadt 98 zum 1:2. Also wieder ein Lebenszeichen aus Sicht der Darmstädter Lilien. Das Spiel bis hierhin in der zweiten Halbzeit weitestgehend vor sich hin gedämmert. Ah, jetzt kommt hier nochmal Schwung rein für die letzte Viertelstunde. Nur noch 1:2 aus Sicht von Darmstadt 98 gegen Kiel.
1: Und heute noch um 20.30 Uhr greift dann im Topspiel Absteiger VfL Wolfsburg ins Saisongeschehen ein mit der Heimpartie gegen den 1. FC Kaiserslautern. 3 bayerische Vereine spielen in der neuen Saison in der 3. Liga mit. Und 2 davon treffen gleich an diesem ersten Spieltag direkt aufeinander, nämlich der FC Ingolstadt und Aufsteiger Kickers Würzburg. Wir sind mittendrin in einer lebhaften ersten Halbzeit. Martin Raspe, wer hat bislang die Lederhosen an?
4: Tja, keiner der beiden Mannschaften, denn es steht unentschieden 1:1 in den ersten 20 Minuten. Da waren es klar die Schanzer, die Ingolstädter, die hier das Spiel bestimmt haben, hatten die deutlich besseren Torchancen, hatten mehr Ballbesitz, waren deutlich gefährlicher, gingen dann auch in Führung in der 16. Minute. Lars Lokotsch, der Neuzugang aus Münster, bekam den Ball am 5-Meter-Raum, am kurzen Pfosten auf den Fuß gespielt. Dann brauchte er ihn nur noch über die Linie drücken, der Torhüter, der Würzburger Johann Hipper hatte da keine Abwehrmöglichkeit und danach sah es so aus, als würden die Schanzer nachlegen können, aber die Würzburger, die da zunächst ein bisschen Probleme auch hatten in der Defensive, sahen da ein wenig unaufgeräumt in den ersten Minuten aus, haben sich aber stabilisiert und dann 21. Minute Flanke von der rechten Seite von Omore und dann steht Tarsis Bonga am Elfmeterpunkt, der Top-Torjäger der letzten Saison der Würzburger und mit dem Kopf macht er das 1:1, schöner Kopfball ins linke Eck, 1,97 ist er groß, da hat er seine Größe eingesetzt, hat sich durchgesetzt und seit diesem Treffer sind die Würzburger in Anführungsstrichen aufgewacht, trauen sich deutlich mehr zu und seitdem ist das eine total ausgeglichene Partie mit beiden Mannschaften mit Vorwärtsdrang und in den letzten Minuten sogar mit den Würzburgern, die ein paar mehr Akzente setzen konnten, als es die Schanzer waren. Aber alles in allem nach jetzt gespielten gut 35, 36 Minuten eine ausgeglichene Partie. Beide Mannschaften trauen sich was zu nach vorne. Insgesamt, ja, eine gute Drittligapartie und aktueller Spielstand 1 1:1.
1: Das war Martin Raspe live aus dem Ingolstädter Sportpark. Dort sind wir in einer Stunde wieder live dabei. Gut sieht's unterdessen für Jan Regensburg aus. Die Oberpfälzer führen momentan mit 2:0 bei Viktoria Köln.
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5: Entwirf mir bitte ein Bewerbungsschreiben oder optimier meine Geldanlage. So klingt es, wenn Leute der KI Befehle erteilen. Je genauer solche Prompts formuliert sind, desto besser werden die Ergebnisse. Aber was macht gute Prompts eigentlich aus? Und wie sollte man überhaupt mit der KI umgehen? Höflich? Skeptisch? Neutral? Dazu ist gerade ein Buch erschienen. Es heißt, wie man mit KI spricht und wie besser nicht. Geschrieben hat es der britische Autor Jamie Bartlett. Katharina Ditschke stellt es vor.
6: Schreibe ein trauriges, dreizeiliges Liebesgedicht. Das ist ein Prompt. Eine Anweisung an eine künstliche Intelligenz. Und die Antwort?
7: Ich vermisse dich am meisten morgens früh, wenn auch dein Name auf den Lippen liegt und niemand da ist, der ihn hört.
6: Heraus kommt also ein Gedicht. Unpräzise wie die Formulierung. Denn ein Chatbot ist nicht wie wir. Er kann nicht zwischen den Zeilen lesen und erraten, was wir eigentlich meinen. Jamie Bartlett ist ein englischer Journalist und Autor. In seinen Büchern gibt er Ratschläge, wie wir Technologie optimal nutzen können. Für »Wie man mit der KI spricht und wie besser nicht« hat er über Monate mit Chatbots gelebt, sie um Rat gebeten, seine Texte zu verbessern oder auch als romantische Partner zu agieren. Er nennt das, was wir da tun, nicht nur Prompt Engineering, also die Kunst, die KI möglichst clever zu fragen. Ihn interessiert etwas anderes. Was macht diese Kommunikation mit uns?
8: Mit KI zu kommunizieren, ist wie mit einem Flaschengeist zu sprechen. Stellst du die richtigen Fragen auf die richtige Art und Weise, kannst du eine seltsame neue Superpower bekommen. Mit originellen Einsichten, klarerem schriftlichen Ausdruck, besseren Ideen. Vielleicht ist sogar ein lebensrettender Rat dabei. Machst du einen Fehler, dann kann es schnell passieren, dass du fehlgeleitet, schlecht informiert und abhängig wirst von der Maschine.
6: Denn die Versuchung ist groß. Die KI ist immer da, immer freundlich, immer ansprechbar. Ein paar Befehle und schon spricht ein Life-Coach oder ein vermeintlich perfekter KI-Vertrauter mit uns. Nur in seinen Trainingsdaten, also sämtlichen Daten, die im Netz kursieren und auf welche die KI zugreift, stecken kluge Analysen ebenso wie zweifelhafte Ratgeber, Film-Psychoanalytiker und vielleicht sogar Dr. Hannibal Lecter aus »Das Schweigen der Lämmer«. Studien zeigen auch, wer sich zu sehr auf Sprachmodelle verlässt, läuft Gefahr, selbst passiv zu werden. Jamie Bartlett sagt, frage dich jedes Mal, bevor du die KI fragst, brauche ich sie jetzt wirklich? Und wenn die Antwort ja ist, gehe so vor.
8: Stell dir die KI wie eine sehr kluge Praktikantin vor, die erst seit 10 Minuten in der Firma ist. Wenn wir etwas von ihr wollen, sollten wir ihr alles mitgeben, was sinnvoll ist. Zweck, Zielgruppe, Tonfall, unser eigenes Wissensniveau, was du erwartest. Je genauer wir sind, desto besser wird die Antwort.
6: Aber Vorsicht, die Systeme lernen, was uns beruhigt, was uns triggert, was wir hören wollen. Kombiniert man beides, warnt Bartlett, entsteht ein riskanter Kreislauf. Es lockt eine weitere Falle. KI verstärkt Vorurteile, die wir schon haben. Dabei ist sie kein moralischer Kompass. Und viele reden mit Chatbots wie mit einem Menschen, einem Freund. Sie sind höflich und sagen Bitte und Danke.
8: Je öfter du Bitte und Danke sagst, desto mehr wirst du die KI wie einen Menschen behandeln. Und desto mehr wird sie auch in einer emotionalen Sprache mit dir sprechen.
6: So Jamie Bartlett. Die Forschung zeigt, Höflichkeit erhöht das Vertrauen und die Bereitschaft, mit der KI zu kooperieren. Der Autor rät jedoch dazu, nüchtern und distanziert zu bleiben. Wir müssen oder sollten nicht freundlich zur KI sein. Für sie macht es keinen Unterschied. Zurück zum Anfangsprompt. So schreibt Jamie Bartlett ihn. Schreibe ein dreizeiliges Liebesgedicht aus der Perspektive von jemandem, der an einem Februarmorgen um 6.42 Uhr allein auf dem Bahnsteig steht und dem gerade aufgeht, dass die Beziehung schon vor Monaten zu Ende gegangen ist. Er oder sie empfindet eine Mischung aus Erleichterung und Melancholie.
7: Der 6.42er fährt pünktlich ein, zuverlässig. Februarnebel legt sich weich über den Parkplatz, den geschlossenen Kiosk, mein altes Leben. Ich merke, dass ich seit Donnerstag nicht mehr an dich gedacht habe.
5: 14.45 Uhr.
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9: Mit Karin Schumacher. Bilger verteidigt Aussetzung des Sonntagsfahrverbots für Lkw. Unternehmen bräuchten wegen des Niedrigwassers der Flüsse jetzt diese Flexibilität, sagte der Verkehrsminister im Deutschlandfunk. Außerdem sollen laut Bilger vermeidbare Baustellen wegfallen und die Bahn zusätzliche Kapazitäten für den Güterverkehr bereitstellen. Nordrhein-Westfalen, Rheinland-Pfalz, Niedersachsen und das Saarland haben das Sonn- und Feiertagsfahrverbot für Lkw vorübergehend aufgehoben. NATO-Mitgliedsland Bulgarien meldet Zwischenfall mit Drohne. Das mit Sprengstoff beladene Fluggerät ist nach Angaben von Ministerpräsident Radev an der Grenze zwischen Rumänien und Bulgarien explodiert, einen Kilometer entfernt von der Transbalkan-Gaspipeline. Woher die Drohne kam, ist bisher nicht bekannt. Es gab weder Verletzte noch Sachschäden. 4 Menschen sterben in Kiew und Umgebung nach russischen Luftangriffen. Insgesamt hat Russland der Luftwaffe zufolge in der Nacht 6 ballistische Raketen und 151 Drohnen abgefeuert. Die Ukraine hat ihrerseits nach eigenen Angaben 2 russische Ölraffinerien angegriffen. Dort seien Brände ausgebrochen. Adresse auf Personalausweis könnte künftig entfallen. Wie die Rheinische Post berichtet, arbeitet das Bundesinnenministerium an einer neuen Generation der Ausweise. Dabei werde auch über Maßnahmen nachgedacht, um die Bürokratie zu entlasten. Etwa dadurch, dass Adressänderungen nach einem Umzug wegfielen. Außerdem soll es dem Bericht zufolge ein größeres Foto und weitere Sicherheitsmerkmale geben. Weimar fordert Rücktritt von FIFA-Präsidenten Infantino. Dieser habe dem Weltfußball mit einem geplanten Ausverkauf schwer geschadet, sagte der Kulturstaatsminister. Fußball sei ein Kulturgut für alle und keine Spekulationsware für wenige. Vom Deutschen Fußballbund fordert Weimar wörtlich aktiven Widerstand gegen Infantino.
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5: Die Kassen der Bundesregierung sind leer und Finanzminister Klingbeil sucht nach neuen Einnahmemöglichkeiten. Deshalb will er an die Steuerfreibeträge von Vereinen ran. Sie sollen deutlich gesenkt werden. In einem Referentenentwurf aus Klingbeils Ministerium ist von einer Freigrenze von 1.000 Euro die Rede. Bisher liegt sie bei 5.000 Euro. Bianca Schwarz aus unserem Hauptstadtstudio.
10: Der Referentenentwurf aus dem Bundesfinanzministerium ist Teil der geplanten Einkommenssteuerreform 2027. Einige Details sind nun bekannt geworden. Zum Beispiel will SPD-Finanzminister Lars Klingbeil den bisherigen Steuerfreibetrag für Vereine senken von 5.000 Euro auf eine Freigrenze von 1.000 Euro. Das heißt, erzielt ein Verein dann Gewinne über 1.000 Euro, wird das gesamte Einkommen steuerpflichtig, darunter bleibt es steuerfrei. Ehrenamtliche und gemeinnützige Vereinsarbeit soll davon nicht betroffen sein. Das Finanzministerium verspricht sich davon rund 45 Millionen Euro Steuermehreinnahmen. Kritik kommt vom bayerischen Finanzminister Albert Füracker. Er wünscht sich einen Schritt in die entgegengesetzte Richtung und kündigt an, dass Bayern sich für eine Verdopplung des Freibetrags auf 10.000 Euro einsetzen will. Im Referentenentwurf aus dem Bundesfinanzministerium geht es auch um das Kindergeld. Es soll im kommenden Jahr um 8 Euro steigen. 2028 soll eine weitere Erhöhung um 5 Euro pro Kind und Monat folgen, auf dann 272 Euro.
5: Hitze und Trockenheit sind zurzeit in ganz Europa ein Riesenthema. Viele Flüsse führen Niedrigwasser. Auch in Seen sind die Pegelstrände extrem niedrig. Und es gibt viel zu wenig Regen. Der Bund Naturschutz in Bayern fordert deshalb einen konsequenten Wasserrückhalt in der Fläche. Also natürliche oder technische Maßnahmen, um Niederschlagswasser möglichst lange zu halten. Vera Held nimmt uns mit nach Mittelfranken.
11: Ein Wasserschutzgebiet bei Wassermungenau im Landkreis Hod. Der Bund Naturschutz in Bayern ist vor Ort. Dass es hier bei all den grünen Wiesen und der blühenden Uferbepflanzung der fränkischen Retzert ein Problem mit Wasser geben könnte, ist auf den ersten Blick nicht zu erkennen. Aber es gibt eins, sagt Renate Götzenberger vom Arbeitskreis Wasser des Bund Naturschutz, und zwar mit dem Grundwasser.
12: Das Problem ist, dass hier auf sehr kleiner Fläche sehr viel Grundwasser entnommen wird, in Verbindung mit einem FFH-Gebiet, also einem wertvollen Naturraum, einem Fluss, dem eben auch durch diese große Wasserentnahme Wasser entzogen wird.
11: Ein kommunaler Wasserversorger darf hier laut den aktuell erteilten Wasserrechten 4,5 Millionen Kubikmeter Wasser pro Jahr für die Trinkwasserversorgung entnehmen. Gleichzeitig würde sich weniger Grundwasser neu bilden als bislang angenommen. Das sagt der Bund Naturschutz und dessen Vorsitzender Martin Geilhufe.
13: Wir haben eine Situation, in der eben gerade hier in so einem, ich würde mal sagen, hydrologischen Brennpunkt oder eben in einer trockenen Region, wo einfach über das ganze Frühjahr und jetzt ohnehin ja im Sommer massiv ausbleibende Niederschläge kein neues Grundwasser bilden. Also Problem ist, wir haben steigende Verbräuche, aber nicht mehr so viel Grundwasser, um die Entnahmen, die genehmigt worden sind, in den nächsten Jahren wirklich auch aller Voraussicht nach decken zu können.
11: Die Grundwasserpegel fallen seit Jahren. Konkret, in den vergangenen etwa 20 Jahren habe sich jährlich rund 15% weniger Grundwasser gebildet, heißt es im Lagebericht des Niedrigwasserinformationsdienstes des Bayerischen Landesamtes für Umwelt, kurz LFU. Von März bis Juli fiel in Bayern viel zu wenig Regen. Laut dem LFU ein neuer Negativrekord. Das hat Auswirkungen auf die Flüsse und natürlich das Grundwasser, erklärt Holger Kumischke, Referatsleiter Klimainformation am LFU.
14: Dort sehen wir auch sehr niedrige Grundwasserstände, die so in der Vergangenheit bisher nicht aufgetreten sind. Heute verzeichnen wir zum Beispiel 79 neue Niedrigstwerte an unseren Grundwassermessstellen.
11: Damit sei die aktuelle Situation deutlich angespannt. In Wassermungenau würde das dem Bund Naturschutz zufolge zunehmend die durch das Wasserschutzgebiet fließende Fränkische Rezat, ihre Auen sowie Wälder und landwirtschaftliche Flächen beeinträchtigen. Und auch in Wassermungenau selbst gäbe es Schäden, sagt Karl-Heinz Fries, Sprecher der Bürgerinitiative, die in Wassermungenau seit etwa 25 Jahren für eine umweltverträgliche Trinkwasserförderung kämpft.
15: Ökologisch brauchen wir nicht mehr weiter reden. Da sind Biotope, Feuchtwiesen gewesen, die sind inzwischen trocken gefallen und ausgetrocknet. Was am schlimmsten ist, wirklich die Grundwasserabsenkung im Ortsbereich. Und jede Grundwasserabsenkung führt zu Setzungsschäden.
11: Wassermungenau sah nur ein Beispiel für ganz Bayern. So der Bund Naturschutz. Der Verband fordert von den zuständigen Behörden und der Politik ein landesweites Wasserkonzept. Daran arbeitet das Bayerische Umweltministerium mit dem Programm Wasserzukunft Bayern 2050. Es soll unter anderem Strategien für Wassersicherheit und Wassersparen entwickeln. Beim Ziel sind sich eigentlich alle Beteiligten einig, doch über den Weg zu einer besseren Wassersicherheit noch nicht.
16: Vera Held über Wege aus der bayerischen Wasserkrise. Mitten in den bayerischen Sommerferien ist an einem der beliebtesten Reiseziele ein Waldbrand ausgebrochen. Am Westufer des Gardasees ist die Feuerwehr mit einem Großaufgebot im Einsatz. Es hat Evakuierungen gegeben und auch Touristen sind betroffen. Informationen von unserer Italien-Korrespondentin Lisa Weiß.
17: Meterhohe Flammen, dazu starker Wind. Der Waldbrand in den Bergen oberhalb des Gardasees ist nur schwer unter Kontrolle zu bringen. Mehr als 200 Menschen sind am Westufer des Gardasees vorsichtshalber in Sicherheit gebracht worden. Auch viele Touristen mussten ihre Ferienhäuser verlassen. Der Gardasee ist besonders für deutsche Urlauber ein beliebtes Ferienziel. Die Feuerwehr ist unter anderem mit Löschflugzeugen unterwegs und versucht vor allem Wohnhäuser zu schützen. Warum der Brand ausgebrochen ist, ist noch nicht klar. Waldbrände sind in Italien momentan an der Tagesordnung, wegen der Hitzewelle und der großen Trockenheit im Land. Große Flüsse wie der Po führen nur noch wenig Wasser. Es ist teilweise über 40 Grad heiß und in vielen Großstädten in Italien gilt die höchste Hitzewarnstufe. Bis mindestens Mitte des Monats soll es in vielen Gegenden Italiens auch nicht kühler werden. Dazu kommen schwere Gewitter. Wenn ein Blitz einschlägt, kann das einen Waldbrand verursachen.
16: Bei einem Schüleraustausch können Jugendliche ohne ihre Eltern Erfahrungen im Ausland sammeln und ein anderes Land, eine andere Kultur kennenlernen. Wer bei einer Gastfamilie wohnt, in Frankreich, England oder in den USA, der macht Erfahrungen, die ihn das ganze Leben lang prägen. In unseren Kommentarspalten bei BR24 hat es aber eine wilde Diskussion über die damit verbundenen Kosten gegeben. Denn gerade in diesen Zeiten, wo alles teurer wird, können sich viele Eltern keinen Schüleraustausch mehr für ihre Kinder leisten. Frederik Eich vom Team Dein Argument hat recherchiert.
18: Bei Schulfahrten verbringen Jugendliche oft zum ersten Mal in ihrem Leben ohne Eltern eine längere Zeit im Ausland. Während Klassen zum Beispiel zu Skikursen nach Österreich fahren, kann es bei einem Schüleraustausch auch weiter weggehen. Etwa nach Rumänien, England oder sogar in die USA. Das macht sich im Geldbeutel bemerkbar. Online bei BR24 schrieben User, dass so ein Austausch für viele Familien zu teuer sei. Moritz 1 kommentierte:
19: Einen Schüleraustausch finde ich wichtig, damit die jungen Leute über den eigenen Tellerrand schauen können und fürs Leben lernen. Aber dann bitte für alle, nicht nur für die finanziell abgesicherten und gepamperten Sprösslinge.
18: Eine Sprecherin des Bayerischen Elternverbands listet auf Anfrage auf. Ein Frankreich-Austausch einer 8. Klasse an einem Augsburger Gymnasium kostet beispielsweise zwischen 300 und 400 Euro plus Taschengeld. Ein einwöchiger Austausch einer Realschule nach England liege aktuell bei knapp 1.000 Euro. Ein USA-Austausch sogar bei mehr als 2.000 Euro plus Taschengeld. In einem schriftlichen Statement erklärte die Sprecherin weiter:
20: Die größte Schwierigkeit sehen wir derzeit in der Finanzierbarkeit. Vor allem bei mehreren Kindern im Haushalt und zusätzlichen schulischen Ausgaben können die Kosten für Familien eine erhebliche Belastung darstellen.
18: Hinzu kommen noch andere Probleme, erklärt Miriam Eisele, Geschäftsführerin der Stiftung Jugendaustausch Bayern. Insbesondere:
21: Da Mittelschüler und Mittelschülerinnen oft denken, sie können gar nicht an einen Austausch teilnehmen, weil sie die Voraussetzungen nicht haben. Oft denken die, wir müssen alle fließend Englisch reden und dann trauen sie sich's nicht zu.
18: So ein Austausch sei aber durchaus sinnvoll.
21: Und viele Jugendliche berichten uns, dass sie nach einem Austausch selbstbewusster auftreten, offener auf andere Menschen zugehen und einfach mehr wissen, wer sie sind. Und diese Erfahrung, die bleibt oft ein ganzes Leben lang prägend.
18: Von einer berichtet Philipp Seitz, Präsident des Bayerischen Jugendrings.
22: Wir hatten zum Beispiel einen Austausch, bei dem ein junger Mann im Rollstuhl zum ersten Mal geflogen ist nach Großbritannien.
18: Es gehe nicht darum, perfekt Englisch zu sprechen oder bestimmte Noten zu haben.
22: Wenn man Lust auf Begegnung hat, dann sollte man diese Chance einfach auch nutzen. Unser Anspruch ist es deshalb, dass diese Erfahrung nicht vom Geldbeutel der Eltern oder von der Schulart abhängt, sondern möglichst allen Schülerinnen und Schülern in Bayern offen steht.
18: Generell könnten Schüleraustausche an allen Schulformen angeboten werden. Gymnasien seien dabei aber stark überrepräsentiert. Das habe verschiedene Gründe, sagt eine Sprecherin des Bayerischen Jugendrings. So würden vor allem Jugendliche an einem Austausch teilnehmen, deren Eltern ähnliche Erfahrungen gemacht haben. Zudem spielten das Einkommen und das Gastfamilienprinzip eine Rolle. Je kleiner die eigene Wohnung, desto größer die Hürde, ein Gastkind aufnehmen zu können. Doch es gibt Unterstützungsmöglichkeiten. Online bieten zum Beispiel der Bayerische Jugendring oder die Stiftung Jugendaustausch Bayern Informationsplattformen an. Kinder aus sogenannten einkommensschwachen Familien könnten auch einen Antrag auf Kostenübernahme stellen, erklärt eine Sprecherin des Bayerischen Kultusministeriums schriftlich.
23: Bei der Erfüllung aller Voraussetzungen können dadurch auch die Kosten für internationale Austauschmaßnahmen übernommen werden.
16: Frederik Eichstädt hat recherchiert zur Frage, ob ein Schüleraustausch nur was für Privilegierte ist. Nach dem Autoanschlag auf den Christopher Street Day in Berlin vor 2 Wochen ist das Sicherheitskonzept in Nürnberg umfassend überprüft worden. Und heute sind mehr als 20.000 Menschen zum Demonstrationszug gekommen. Diese Zahl nennen sowohl der Veranstalter als auch die Polizei. Und die Menschen wollten damit ein klares Zeichen setzen. Lasse Berger aus Nürnberg.
19: Der bisherige Rekord aus dem Vorjahr wurde geknackt. Damals wurden 17.500 Teilnehmende gezählt. Heute haben sich schätzungsweise 23.000 Menschen an dem CSD-Umzug in Nürnberg angeschlossen. Die friedliche Veranstaltung sei ohne Zwischenfälle verlaufen, heißt es von der Polizei. Aufgrund des Anschlags auf die CSD-Veranstaltung vor 2 Wochen in Berlin schärften Polizei und Veranstalter das Sicherheitskonzept nach. Seit den Mittagsstunden waren in der Nürnberger Innenstadt mehr als 60 Demogruppen unterwegs. Unter dem Motto Nürnberg liebt demonstrierten sie für Gleichberechtigung. Es sollte ein Zeichen sein gegen den zunehmenden Rechtsruck und die steigende Zahl queerfeindlich motivierter Übergriffe. Die sogenannten Pride Weeks in der Metropolregion Nürnberg dauern noch bis morgen. Auf mehr als 80 Veranstaltungen werden Lesungen, Theateraufführungen und Kinofilme angeboten.
16: Über die Rekordteilnehmerzahl beim CSD in Nürnberg berichtete Lasse Berger.

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1: 15 Uhr, die Nachrichten des Bayerischen Rundfunks mit Inka Kübel. Die Übersicht. Polizei installiert neues Drohnenüberwachungssystem am Flughafen Leipzig. Verdi kritisiert Lockerung von Lkw-Fahrverbot. Feuerwehr kämpft gegen Waldbrand am Gardasee. Und das Wetter in Bayern, viel Sonne bei Werten bis 32 Grad. Leipzig. Am Flughafen Leipzig-Halle hat die Polizei ein Radarsystem zur Drohnenabwehr installiert. Die Vorrichtung, die Drohnen frühzeitig orten kann, wurde

Tausenden Berufskraftfahrerinnen und Fahrern ein, erklärte Verdi. Die Umweltorganisation BUND kritisiert, dass durch zusätzliche Lkw-Fahrten das Klima weiter belastet wird. Eine Verlagerung auf die Schiene sei der bessere Weg. Lob für die Lockerung des Lkw-Fahrverbots kommt vom Bundesverband der Industrie. Mehrere Bundesländer haben das Lkw-Fahrverbot wegen des Niedrigwassers in Flüssen vorübergehend aufgehoben. Berlin. Bundesfinanzminister Klingbeil will die Steuerfreibeträge für Vereine deutlich senken, von 5.000 auf 1.000 Euro. Das berichtet die Bild-Zeitung und beruft sich auf einen Entwurf des Ministeriums. Kritik kommt von Bayerns Finanzminister Füracker. Ehrenamt und Vereine seien wesentliche Stützen der Gesellschaft und müssten nach Kräften unterstützt werden. Bayern wolle sich im Bundesrat vielmehr für eine Verdoppelung des Freibetrags einsetzen. Berlin. Jeder fünfte Rentner in Deutschland, der 45 Jahre oder mehr eingezahlt hat, kommt mit seiner Rente nicht über die Armutsgefährdungsgrenze hinaus. Bei den Frauen ist es sogar jede zweite Rentnerin. Das geht aus einer Anfrage der Linken im Bundestag hervor. Als armutsgefährdet galt im vergangenen Jahr, wer im Monat nicht mehr als 1.446 Euro zur Verfügung hat. Die rentenpolitische Sprecherin der Linken im Bundestag Vollert sagte, das geplante Aus der abschlagsfreien Rente würde die Lage verschärfen. Rom. Italien kämpft mitten in der Urlaubssaison mit einem größeren Waldbrand und einem Vulkanausbruch. Am Westufer des Gardasees brach am Abend oberhalb der Gemeinde Tignale ein Feuer aus und breitete sich schnell aus. Mehr als 200 Menschen mussten in Sicherheit gebracht werden. Die Feuerwehr ist mit einem Großaufgebot im Einsatz, der Brand ist aber noch nicht unter Kontrolle. Das Wetter in Bayern: viel Sonne, teilweise lebhafter Wind bei 26 bis 32 Grad, in der Nacht meist klar. Es kühlt ab auf 18 bis 10 Grad. Die nächsten Tage geht es sonnig und heiß weiter, bis zu 36 Grad. Örtlich sind Schauer und Gewitter möglich. Es ist gleich 15.04 Uhr. Die Verkehrsmeldungen. A3 Passau Richtung Nürnberg zwischen Iggensbach und dem Kreuz Deggendorf, Stau und stockender Verkehr. A3 Würzburg Richtung Frankfurt zwischen Weibersbrunn und Aschaffenburg, stockender Verkehr. A7 Ulm Richtung Würzburg zwischen Ahlen-Westhausen und Dinkelsbühl-Fichtenau, Stau und stockender Verkehr nach einem Unfall. A7 Würzburg Richtung Fulda zwischen Bad Kissingen-Obertulba und Bad Brückenau-Volkers, 7 Kilometer Stau. A8 Stuttgart Richtung München zwischen Eichelberg und Mühlhausen, 5 Kilometer Stau. A8 Salzburg Richtung München zwischen Holzkirchen und dem Kreuz München Süd, stockender Verkehr. A8 München Richtung Stuttgart zwischen Ulm West und Mühlhausen, stockender Verkehr. A9 München Richtung Nürnberg zwischen Manching und Denkendorf, Stau und stockender Verkehr. Und A95 München Richtung Garmisch-Partenkirchen zwischen Sindelsdorf und Murnau-Kochel, stockender Verkehr nach einem Unfall im Baustellenbereich. Soweit die Verkehrsübersicht.

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1: Im Studio Frank Rollmann. Jetzt rollt der Ball auch wieder in der zweiten Fußball-Bundesliga. Und da hat der Aufsteiger VfL Osnabrück gleich eine schwere Aufgabe zu bestehen. Auswärts beim Erstliga-Absteiger in Heidenheim. Ann-Kathrin Rose.
2: Mit einem Torspektakel haben sich der 1. FC Heidenheim und der VfL Osnabrück in der zweiten Bundesliga zurückgemeldet. Dabei ging der Bundesliga-Absteiger von der Ostalb nach nur 10 Minuten durch Sivsi Wörze in Führung. Ein zweiter Treffer des Heidenheimer Angreifers zählte wegen einer Abseitsposition nicht. Wiemann und Kopacz mit einem Traumtor trafen in der ersten Halbzeit für Aufsteiger Osnabrück. Schöppner traf kurz vor der Pause aber auch noch zum 3:2 und trug sich mit Kostli zusammen in die Torjägerliste des FCA ein. Nach dem Seitenwechsel mehr defensive Ordnung, mehr Fouls und dann auch irgendwann noch Tore. Bieringer traf für den 1. FC Heidenheim in der 89. Minute. Meißner verwandelte für die Osnabrücker noch einen Handelfmeter. Endstand Heidenheim gegen Osnabrück 4:3.
1: Und noch Holstein Kiel war auswärts gefordert bei Darmstadt.

0: 1998, Matthias Rom.
1: Über lange Strecken hat man gemerkt, dass beide Mannschaften komplett quasi gefühlt neu zusammengestellt wurden im Sommer, dass da einiges an Prozessen, an Abläufen noch trainiert werden muss in den kommenden Wochen. Ja, Kiel erwischte den besseren Start, ging in Führung, Balzi Neuzugang 1-0 in der 8. Minute. Harris machte dann vor der Pause noch das 2-0. Kiel hätte das 3-0 sogar nachlegen können, da war aber Marcel Schuhl im Kasten von Darmstadt 98 mit einer richtig guten Parade da. Ja, und dann der eingewechselte Lee, der sorgte bei Darmstadt 98 nochmal für ein bisschen Feuer, ein bisschen Belebung in der Mannschaft. Vielleicht für die kommenden Wochen dann einer, der in der Startelf stehen kann, macht er den Anschluss zum 1-2, 76. Und Vukotic per Kopfball nach einem Eckball das 2-2. Und so trennen sich Darmstadt 98 und Holstein Kiel zum Auftakt der zweiten Liga am Ende mit 2-2.
0: Außerdem gewann der Karlsruher SC gegen Arminia Bielefeld mit 2-1 und Eintracht Braunschweig feiert einen Kantersieg auswärts 6-1 beim 1. FC Magdeburg. Heute Abend noch ab 20.30 Uhr der VfL Wolfsburg gegen den 1. FC Kaiserslautern und schon gestern Abend gewann die Hertha aus Berlin beim VfL Bochum mit 1-0. Und damit vom Fußball ins Wasser, nicht in Form. Die Vorbereitung war nicht so toll. So klang Deutschlands bester Schwimmer Florian Wellbrock vor der Europameisterschaft in Paris. Ja, da hatte sich Wellbrock ganz schön klein gemacht. Denn schon jetzt, noch vor Beginn der Beckenwettbewerbe, hat der Magdeburger 3 Goldmedaillen aus der Seine gefischt. Christina Graf.
2: Sie sind das beste Freiwasserteam. Julia Ackermann, Isabel Gose, Oliver Klemet und Florian Wellbrock. Und das nicht nur, weil sie die Mixed-Team-Staffel gewonnen haben, sondern auch, weil sie die Wettbewerbe in der Seine überwiegend dominiert haben. 4-mal Gold, 1-mal Bronze, das ist die Bilanz der deutschen Freiwasserschwimmer in Paris insgesamt. Und das ist eine, die sich mal wieder sehen lassen kann, findet auch Bundestrainer Bernd Berghahn.
3: Tolles Rennen, toller Erfolg, Medaillenspiegel gewonnen. Wir sind sehr zufrieden.
2: Und zu diesem Fazit hat vor allem auch mal wieder Florian Wellbrock beigetragen. Wer den gebürtigen Bremer jemals abgeschrieben hat, der wird einmal mehr eines Besseren belehrt. Selbst hatte er vorher noch tief gestapelt, kein gutes Trainingsjahr gehabt zu haben, zeigte er hier eindrucksvoll, dass mit ihm in der Staffel und im Einzel über die 5 und die olympischen 10 Kilometer weiter zu rechnen ist.
4: Hätte ich wirklich nicht mit gerechnet, aber wir wussten, dass heute noch mal alles möglich ist. Für mich persönlich 3 Medaillen, 3 Titel hätte ich mir vorher nicht erträumt hier bei der Europameisterschaft und bin wahnsinnig dankbar, dass ich das hier so nochmal erleben durfte.
2: Aber nicht nur er, sondern das gesamte Team überzeugte. Die junge Julia Ackermann im Team als erste Starterin zeigte bei ihrer ersten EM mit den Profis, dass in ihr großes Potenzial schlummert, ist auch der Bundestrainer begeistert.
3: Hut ab, so eine EM zu schwimmen, ganz, ganz toll.
2: Vorbilder im eigenen Team sind nicht gering, denn mit Isabel Gose hat sie die Europameisterin im Knockout-Rennen in ihrer Mannschaft. Gose, die eigentlich das Becken ihr Zuhause nennt, findet sich in der jüngeren Vergangenheit immer besser im Freiwasser zurecht und ist dort wirklich zu einer Favoritin geworden, die viel Biss hat.
5: Ich glaube, ich möchte das gerne so beibehalten. Beim nächsten Mal vielleicht die ein oder andere Strecke auch plus dazu. Und jetzt genieße ich noch die Siegerehrung und dann voller Fokus auf Beckenwettkämpfe.
2: Damit nicht genug. Oliver Klemet holte Bronze über die 10 Kilometer und fand in der Teamstaffel mit einer starken Leistung zu alter Form zurück. Klemet hatte kein einfaches Jahr, so startete er mit einem Armbruch in die Saison. Für den Vielstarter wird es dann nächste Woche im Becken spannend.
6: Der Fokus liegt dann eher auf den letzten 3 Wettkampftagen, auf den 400 und auf den 1500.
2: Unterm Strich bleibt nach den bitteren Olympischen Spielen vor 2 Jahren hat Florian Wellbrock endlich seinen Frieden mit der Seine gefunden. Und einmal mehr hat das deutsche Team gezeigt, im Freiwasser sind sie nur ganz schwer zu schlagen.
0: Ja, wie erwähnt, damit ist die Schwimm-Europameisterschaft noch lange nicht beendet. Am Montag starten in Paris die Wettbewerbe im Becken.
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8: Weiter geht's mit aktuellen Informationen von BR24 zusammen mit NDR Info und Gabi Gerlach am Mikrofon. Willkommen. Diese Woche haben uns wieder Vorfälle mit Drohnen beschäftigt. Erst der am Leipziger Flughafen, wo an der Drohne sogar professioneller Sprengstoff befestigt war und nur nicht hochging, weil laut Bundespolizei der Zünder defekt war. Vorgestern Abend wurden dann Drohnen über einem wichtigen Militärstützpunkt in Nordrhein-Westfalen gesichtet, dort wo Spezialisten das Flugabwehrsystem Patriot reparieren. Die Bundesanwaltschaft hat sich eingeschaltet und mein Kollege Joachim Dangel hat mit dem Politikwissenschaftler Nico Lange über die Vorfälle, die Bedeutung und die Konsequenzen gesprochen.
9: Herr Lange, bleiben wir mal bei dem Vorfall in Leipzig. Was kann man über den mutmaßlichen Urheber sagen? Also welche Hinweise gibt es?
10: Ja, das waren keine Hobby-Drohnenpiloten, sondern das waren Profis, höchstwahrscheinlich ein staatlicher Akteur. Alles deutet auf Russland hin.
9: Okay, und Deutschland ist ja jetzt aber als Hauptunterstützer der Ukraine schon seit längerem Ziel hybrider Angriffe, auch von Russland. Hat der Drohnenvorfall von Leipzig da aber eine Art neue Qualität?
10: Ja, dieser Drohnenvorfall passt in das Muster der russischen hybriden Angriffe auf Deutschland. Insofern ist das etwas, das wir kennen, wo wir aber erstaunlicherweise schlecht vorbereitet sind, obwohl das schon lange läuft. Die neue Qualität ist durch den militärischen Sprengstoff gegeben und da sind wir ja nur durch Glück an einer Katastrophe vorbeigeschlittert.
9: Gestern kam ja dann der Bericht von Drohnen über den Militärstützpunkt in Nordrhein-Westfalen. Bei einem russischen Raketenangriff auf die ukrainische Hauptstadt Kiew, da ist vergangene Woche auch ein Lager des Ulmer Schmierstoffherstellers Liqui-Moly getroffen worden. Das kann man jetzt sicher nicht alles in einen Topf werfen, aber welche Interessen dürften die mutmaßlichen Urheber da verfolgen?
10: Was Drohnen betrifft, die über Bundeswehrstandorten, über Häfen, über kritischen Infrastrukturen spionieren, erleben wir das ja schon länger. Und es ist peinlich, dass Deutschland da so wehrlos ist. Also warum können Drohnen stundenlang über einem Bundeswehrstandort kreisen, der ja zum Beispiel die Wartung für die Patriot-Systeme übernimmt? Und da gibt es ja noch andere militärische Einrichtungen direkt in der Nähe. Also das ist ganz erstaunlich und auch beunruhigend, dass wir da offensichtlich so schlecht aufgestellt sind. Dass diese Drohnen dazu da sind, Daten zu sammeln, das ist lange bekannt, aber sie werden eben zunehmend auch für Sabotagezwecke eingesetzt.
9: Wie könnten sich die Ereignisse denn politisch auf die Stimmung hierzulande auswirken? In Deutschland stehen ja im Osten bald Landtagswahlen an und die AfD will die Unterstützung für die Ukraine möglichst kippen und schürt eben auch eine entsprechende Stimmung.
10: Also ich kann mir nicht vorstellen, dass irgendwer in Deutschland es gut findet, wenn Drohnen über Bundeswehrstandorten fliegen oder wenn fast eine riesige Explosion, Katastrophe in Leipzig ausgelöst worden wäre. Insofern müssen sich diejenigen, die hier das Lied des Kreml singen, mal die Frage stellen lassen, unterstützen sie eigentlich diese russischen Angriffe auf Deutschland? Die Menschen wollen, glaube ich, diese Angriffe nicht. Und die Frage der Ukraine-Unterstützung wie die Frage der Diskussion zu Russland generell muss man, glaube ich, mit Führung, Klarheit und Orientierung beantworten. Jedenfalls nicht damit, dass man denjenigen, die hier im Grunde verlängerte Arm des Kreml sind, irgendwie entgegenkommt.
9: Sie hatten vorhin selbst gesagt, es ist peinlich, dass man sich da nicht besser wehren kann. Also wie sollte denn die Bundesregierung politisch jetzt auf all das reagieren?
10: Ja, also es ist ja gar nicht so sehr politisch. Also wir leben ja in einer Verwaltungsrepublik, wo man immer denkt, da muss man jetzt ein neues Gremium gründen und ganz viele Leute müssen sich besprechen und da muss man neue Institutionen gründen und irgendwo Türschilder anschrauben. Das muss man aber alles gar nicht machen, sondern man muss eine vernünftige Sensorik aufbauen. Die ist technologisch auch möglich, um solche Drohnen zuverlässig erkennen zu können, verfolgen zu können, zu unterscheiden, sind die gefährlich, sind die nicht gefährlich und sich nicht auf Sichtungen zu verlassen. Wir leben ja nicht mehr im Jahr 1960, dass man nur mit dem Fernglas solche Dinge beobachten kann. Und dann gibt es auch eine ganze Reihe von Technologien, um Drohnen zu kontrollieren, zu übernehmen, gezielt zum Absturz zu bringen. Und man muss jetzt flächendeckend an kritischen Infrastrukturen, aber auch bei Bundeswehrstandorten, diese technischen Infrastrukturen aufbauen.
8: Der Politikwissenschaftler Nico Lange zu den Drohnenvorfällen dieser Woche.

0: 15.15 Uhr.
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2: Mit Karin Schumacher. Industrie begrüßt vorübergehende Aufhebung von Lkw-Fahrverboten an Sonn- und Feiertagen. Dadurch könnten die Folgen des Niedrigwassers abgemildert und Lieferketten stabilisiert werden, sagte der stellvertretende BDI-Hauptgeschäftsführer Lösch. Die Gewerkschaft Verdi kritisierte hingegen, die Maßnahme gehe zu Lasten der Beschäftigten im Transport- und Logistikgewerbe. Und der Umweltverband BUND erklärte, Hunderte oder Tausende Lkw seien keine Lösung, sondern belasteten Menschen und Klima. Sicherheitsexperte nennt mangelnde Abwehrfähigkeit gegen Drohnen peinlich. Deutschland sei erstaunlicherweise schlecht vorbereitet, obwohl die Bedrohung durch hybride Angriffe schon seit längerem bestehe, sagte der Politikwissenschaftler Nico Lange dem BR. Es sei beunruhigend, dass Drohnen stundenlang über einer militärischen Einrichtung kreisen könnten. Unionsfraktionschef Frei verweist vor Landtagswahlen auf Kooperationsverbot mit AfD. Es handle sich um einen Grundsatzbeschluss in der CDU. Dieser könne nicht je nach Bundesland anders beantwortet werden, sagte Frei den Funke-Zeitungen. In Sachsen-Anhalt und Mecklenburg-Vorpommern liegt die AfD in Umfragen weit vorn. Am Gardasee kämpfen Einsatzkräfte gegen Waldbrand. Das Feuer ist am Abend am Westufer in Tignale ausgebrochen. Ferienhäuser und ein Hotel mussten evakuiert werden. Etwa 200 Menschen wurden in Sicherheit gebracht. Auf Sizilien sorgt der Ätna mit Lava und Asche für Flugausfälle. Deutsche Mixed-Staffel holt EM-Gold. In Paris war das deutsche Team um Florian Wellbrock über 4x1,5 Kilometer erfolgreich. Klippenspringerin Maike Halbisch holte außerdem Bronze. Und hier noch die Ergebnisse aus der zweiten Fußball-Bundesliga. Magdeburg-Braunschweig 1:6, Karlsruhe-Bielefeld 2:1, Heidenheim-Osnabrück 4:3 und Darmstadt-Kiel 2:2.
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3: Wer Milch nicht mag oder nicht verträgt, kann mittlerweile zwischen mehreren Alternativen wählen. Mandel, Hafer, Soja. An einer weiteren Möglichkeit arbeiten zurzeit drei Gründerinnen in Freising. Biertreber, also der Stoff, der beim Bierbrauen übrig bleibt. Was sonst oft als Nebenprodukt gilt, wird hier zum Rohstoff für ein neues Lebensmittel. Mehr dazu von Susanne Wimmer.
4: 2,5 Jahre lang haben Denise, Natalie und Marina an dem Produkt gearbeitet. Alle drei sind Absolventinnen der Münchner TU. Ihr Ansatz? Nicht extra Pflanzen anbauen, sondern Vorhandenes nutzen. Eben Biertreber. Denise Ilogu.
5: Uns reizt, dass dieser Rohstoff in so vielen Brauereien übrig bleibt. Und das in gigantischen Mengen. Und dabei hat er so tolle Nährstoffe. Und wir nutzen das, um eine leckere Milchalternative draus zu machen.
4: Im Vergleich zu Kuhmilch soll die Alternative aus Biertreber nur etwa halb so viel Protein enthalten, aber dafür auch nur ein Zehntel des Zuckergehalts, erklärt Mitgründerin Nathalie Stellwag.
6: Der Vorteil im Vergleich zur Kuhmilch ist natürlich, wir brauchen kein Tier, durch das die Pflanze erst durch muss. Und auch im Vergleich zu anderen pflanzlichen Milchalternativen, wir müssen nichts extra anbauen. Das heißt, wir sparen die Landflächen, wir sparen das Wasser, den Dünger, CO2, was für den Anbau notwendig wäre. Und dadurch ist es deutlich nachhaltiger.
4: Beim Brauen entstehen pro Liter Bier rund 200 Gramm Biertreber, der normalerweise im Tierfutter oder in der Biogasanlage landet. Im Labor wird dieser Treber mit Wasser vermischt, erhitzt und filtriert. So lösen sich Proteine und Ballaststoffe, die dann als Basis für die Milchalternative dienen, so Biotechnologin Marina.
7: Den Rest Biertreber, wir können das nochmal als Tierfutter verwenden, weil wir extrahieren nur einen kleinen Teil von diesen Proteinen und guten Ballaststoffen.
4: Auch wissenschaftlich ist Biertreber interessant. Ernährungswissenschaftlerin Ute Weiß.
8: Er hat zum Beispiel einen hohen Gehalt an Ballaststoffen, Faserbestandteilen, die gut sind für eine gute Verdauung, einen relativ hohen Proteingehalt. Ja, und Proteine sind ganz, ganz wichtige Bestandteile in unserer Ernährung, darunter auch noch Spurenelemente und Vitamine.
4: Eine Herausforderung bleibt der Geschmack. Je mehr Proteine extrahiert werden, desto bitterer kann das Produkt werden.
9: Wir haben sogar auch Milchalternativen mit 3% Protein erreichen können. Nur da hatten wir dann eine extreme Bitterkeit.
4: Also wird weiter nach der perfekten Mischung gesucht. Weil die Trebermilch auch in Cafés verkauft werden soll, ist es wichtig, dass sie sich gut aufschäumen lässt. Der Test zeigt, sie schäumt ähnlich wie Hafermilch. Auch eine Verkostung auf dem Unicampus fällt positiv aus.
0: Ein bisschen ölig, finde ich es.
10: Schmeckt sehr gut. Sind es Mandeln?
0: Prinzipiell ganz gut. Ich finde auch nicht so extrem süßlich wie Hafermilch im Vergleich.
11: Ja, ich glaube, also wenn ich es im Laden sehe, würde ich es vielleicht schon mal ausprobieren.
4: Bei der Vermarktung sprechen die Gründerinnen bewusst von gerettetem Getreide statt von Biertreber oder einer Biermilch, um keine falschen Assoziationen zu wecken. Schließlich ist bei der Pflanzenmilch kein Alkohol im Spiel. Wenn die laufenden Produktionstests erfolgreich sind, könnte das Produkt schon im Herbst auf den Markt kommen.
3: Milchalternative aus Biertreber, das war ein Beitrag von Susanne Wimmer. Jetzt geht es nach Großbritannien. Der Neue an der Spitze der Regierung, Andy Burnham, ist nun schon seit 2,5 Wochen im Amt. Bevor er Premier wurde, hatte er beim Besuch einer Hilfsorganisation versprochen, die Obdachlosigkeit im Vereinigten Königreich zu beenden. Als Labour-Politiker und als Katholik ist ihm das ein besonderes Anliegen. Schon als Bürgermeister hat er das für Manchester versprochen und zumindest zum Teil eingelöst. Für das ganze Land dürfte es schwieriger werden. Vor ihm sind daran schon einige gescheitert. Auch weil sich bei dem Thema zeigt, dass es eben nicht die eine Stellschraube gibt. Obdachlosigkeit hat auch mit zu wenig Wohnraum und mit Arbeitslosigkeit zu tun. Unser Großbritannien-Korrespondent Christoph Prössl hat sich auf Spurensuche begeben.
12: Ready? Verrill Paul Welkert fährt oft nachts mit seinem Lastenrad durch London. Er sieht, was andere Menschen nicht sehen. Er hält Ausschau nach Obdachlosen, nach Personen, die im Verborgenen sitzen, die Hilfe brauchen. Vor einem Supermarkt sitzt ein Mann auf dem Boden. Er bietet dem Mann kaltes Wasser an und ein Käsesandwich. Verrill hilft aus Überzeugung. Das macht er schon seit Jahren.
13: I help because I was someone who had immense social anxiety and mental health, and I've been given a second chance, and I use my second chance to help others.
12: Er helfe, weil er selbst mal psychische Probleme hatte. Damals habe er eine zweite Chance bekommen. Die nutze er jetzt, um anderen zu helfen. Ein paar Straßen weiter sieht Verrill einen weiteren Obdachlosen, der vor einem Einrichtungsgeschäft sitzt, Malcolm. Er lebt seit 20 Jahren auf der Straße.
14: My life is turned upside down. Drug addiction, depression, with bad mental health leaving as well.
12: In seinem Leben sei es hoch und runter gegangen. Drogenabhängig, Depressionen, schlechte mentale Gesundheit. Malcolm hat von Andy Burnhams Ankündigung gehört, dass er Obdachlosigkeit beenden will.
14: I think it's rubbish, just probably, I don't know, I don't believe it.
12: Das sei Blödsinn, sagt Malcolm. Er glaubt dem Politiker nicht. Malcolm hat seine Erfahrungen gemacht. Er hat kaum Zugang zu medizinischer Versorgung. Gerade erst habe er bei einer Hilfsorganisation nach einem Medikament gefragt. Sie haben ihn weggeschickt. Er solle in 2 Wochen wiederkommen. Auch Verrill ist skeptisch. Die Obdachlosigkeit zu beenden hält er für ein leeres Versprechen.
13: Anyone who publicly says they're going to end homelessness or bring homeless down in a drastic percentage, it's not possible.
12: Andy Burnham hat aber genau das angekündigt in seiner ersten Rede als Premierminister am 20. Juli. Ich werde gleich durch diese Tür hinter mir gehen und meine erste Anweisung formulieren, die Obdachlosigkeit in diesem Land zu beenden. Burnham müsste wissen, was er versprochen hat. Denn als Bürgermeister hat er das schon einmal auf die Agenda gesetzt, für den Großraum Manchester. War er erfolgreich? Wer durch Manchester geht, sieht, in der Stadt gibt es Obdachlose, die hier schlafen, die hier leben. 2017, als Burnham als Bürgermeister antrat, gab es den Behörden zufolge 268 Obdachlose. 4 Jahre später nur noch 90. Inzwischen ist die Zahl wieder nach oben gegangen. Was geblieben ist, Burnhams Programm, ein Bett jede Nacht mit 600 Schlafplätzen. Bei der Hilfsorganisation Emmaus im Osten des Großraums Manchester können 26 Personen in Einzelzimmern unterkommen. Die Bewohner helfen, das angegliederte Sozialkaufhaus zu betreiben. Die Gegenstände hier stammen aus Auflösungen, sind gespendet. Möbel, Schallplatten, Spielzeug, Geschirr. Darren Bateman war selbst jahrelang obdachlos, bis er hierher fand.
15: A sense of belonging,
12: Da ist ein Gefühl der Zugehörigkeit, zu Hause zu sein, Arbeit. Das gibt den Menschen Sicherheit, richtet sie auf. Es gibt hier Weiterbildungsmöglichkeiten, Vermittlung in Jobs. And Hopkinson ist der Geschäftsführer. Andy Burnham habe viel erreicht. Er habe in Manchester gute Projekte vorangetrieben. Aber die Herausforderungen auf nationaler Ebene seien riesig. Wir müssen pro Jahr etwa 90.000 Sozialwohnungen fertigstellen. Derzeit gibt es nur sehr wenige bezahlbare Mietwohnungen für Sozialhilfeempfänger. Hier brauchen wir eine fundamentale Umkehr. Das würde viel Geld kosten. Doch Andy Burnham will trotz aller Schwierigkeiten das Problem angehen.
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3: Anne-Sophie Guerrier ist die Stimme von Montmartre, dem historischen Künstlerviertel von Paris, das sich seinen dörflichen Charme bewahrt hat. Wären da nicht die rund 11 Millionen Menschen aus aller Welt, die es jedes Jahr besuchen, um nicht zu sagen überrennen. Bei ihren Führungen gibt die Profisängerin Chansons von Edith Piaf, Jacques Brel, Charles Aznavour oder Dalida zum Besten und erweckt dadurch die Geschichte Montmartres zum Leben. Unsere Reporterin Lili Weiler hat sie auf einer Tour begleitet.
15: Montmartre en chanson. Nous allons revenir sur les pas de célèbres chanteurs.
16: Baskenmütze, ein fließender Rock, Jute-Tasche über der Schulter. Nicht nur Anne-Sophie Guerriers Erscheinung, sondern vor allem ihre Stimme ist in dem historischen Künstlerviertel von Paris schon Teil des Stadtbildes.
15: Et la terre peut bien s'écrouler.
16: Manche nennen sie die Königin von Montmartre.
17: Oui, bien évidemment. C'est la reine de Montmartre.
15: Belle, belle comme le jour, belle, belle, belle comme l'amour.
16: Belle, belle, also schön, das ist vor allem ihre Stimme. Anne-Sophie erweckt damit die Geschichte von Montmartre und seinen Künstlern zum Leben. So hält sie zum Beispiel am Wohnhaus von Edith Piaf, um deren berühmtes Lied La Vie en Rose zu singen.
15: Il me parle tout bas. Je vois la vie en rose.
16: Und der Ecke, der Charles Aznavour sein Lied La Bohème widmete.
15: Je vous parle d'un temps que les moins de 20 ans ne peuvent pas connaître.
16: Und zwischen den Liedern Anekdoten, die überraschen. Wie zum Beispiel, dass Edith Piaf mit nur 14 Jahren mit ihrer besten Freundin nach Montmartre zog, um Straßensängerin zu werden. Oder dass der Chansonsänger Claude François in dem Künstlerviertel in einer Wohnung ohne Toilette wohnte. Wissen, mit dem sie groß geworden ist, denn Anne-Sophie Guerrier wollte schon immer Sängerin werden.
11: Du coup, moi j'ai toujours voulu être chanteuse. C'est vraiment un rêve de petite fille pour moi.
16: Aber ihr Weg führte sie nicht direkt zu diesem Beruf.
11: J'ai déménagé à Paris de Rouen.
16: Ursprünglich für ein BWL-Studium nach Paris gekommen, zog Anne-Sophie bald nach Montmartre und begann, in der Metro Musik zu machen.
11: J'ai enfin eu ce diplôme. Je suis partie chanter dans le métro.
16: Die Corona-Pandemie machte ihr einen Strich durch die Rechnung und öffnete ihr gleichzeitig die vielleicht wichtigste Tür ihres Lebens.
11: Donc, interdiction de chanter dans le métro.
18: Es war verboten, in der Metro zu singen. Die einzige Möglichkeit für mich weiterzumachen, war es, auf der Straße zu singen. Und da ich in Montmartre lebte, habe ich auf den Straßen von Montmartre gesungen.
11: J'ai commencé à chanter dans les rues de Montmartre.
16: Was als Notlösung begann, ist inzwischen ihr Markenzeichen auf der ganzen Welt. Die Besucher heute kommen aus Belgien, Frankreich und den USA und kriegen gar nicht genug von dieser Erfahrung, die so wunderbar romantisch und vielleicht ein bisschen Klischee ist.
11: La même.
18: Ich liebe es. Die Lieder versetzen mich zurück in die Zeit meiner Eltern. La Bohème ist mein Lieblingslied, weil meine Mutter damals in Charles Aznavour verliebt war und es eines seiner schönsten Lieder ist.
19: Die Besichtigung fängt sehr gut die künstlerische Atmosphäre von Montmartre ein. Ich habe die Zeit damals zwar nicht erlebt, aber es ist genau das, was man durch die Literatur und Musik mitbekommen hat.
20: Etc., les chansons, la musique, enfin, ça reflète assez bien l'esprit de Montmartre.
16: Bis zum Ende hängen die Teilnehmer an ihren Lippen und bei so vielen französischen Klassikern können sie nicht anders, als auch selber ein bisschen mitzusingen.
3: Ein Besuch von Montmartre in Liedern. Lili Weiler war bei der gesungenen Führung durch das berühmte Pariser Stadtviertel dabei. Und wer Anne-Sophie Guerrier hören will, ohne dafür bis nach Paris zu reisen. Nächsten Februar kommt sie nach Hamburg mit ihrem Konzert Das Paris von Edith Piaf.
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2: Um 15.30 Uhr mit Inka Kübel. Die Übersicht. Polizei installiert neues Drohnenüberwachungssystem am Flughafen Leipzig. Verdi kritisiert Lockerung von Lkw-Fahrverbot. Feuerwehr kämpft gegen Waldbrand am Gardasee. Und das Wetter in Bayern, viel Sonne bei Werten bis 32 Grad. Leipzig. Am Flughafen Leipzig-Halle hat die Polizei ein Radarsystem zur Drohnenabwehr installiert. Die Vorrichtung, die Drohnen frühzeitig orten kann, wurde auf der Besucherplattform des alten Towers angebracht. Hintergrund ist die Sprengstoffdrohne, die am Leipziger Flughafen in der Nähe eines ukrainischen Transportflugzeugs gefunden wurde. Die Bundesanwaltschaft ermittelt wegen des Verdachts des versuchten Herbeiführens einer Sprengstoffexplosion und des gefährlichen Eingriffs in den Luftverkehr. Berlin. Die Gewerkschaft Verdi hat sich gegen eine Lockerung beim Lkw-Fahrverbot an Sonn- und Feiertagen ausgesprochen. Dies gehe zu Lasten der Beschäftigten. Die Maßnahme greife direkt in die Arbeits- und Lebensbedingungen von Hunderttausenden Berufskraftfahrerinnen und Fahrern ein, erklärte Verdi. Die Umweltorganisation BUND kritisiert, dass durch zusätzliche Lkw-Fahrten das Klima weiter belastet wird. Eine Verlagerung auf die Schiene sei der bessere Weg. Lob für die Lockerung des Lkw-Fahrverbots kommt vom Bundesverband der Industrie. Mehrere Bundesländer haben das Lkw-Fahrverbot wegen des Niedrigwassers in Flüssen vorübergehend aufgehoben. Berlin. Bundesfinanzminister Klingbeil will die Steuerfreibeträge für Vereine deutlich senken, von 5.000 auf 1.000 Euro. Das berichtet die Bild-Zeitung und beruft sich auf einen Entwurf des Ministeriums. Kritik kommt von Bayerns Finanzminister Füracker. Ehrenamt und Vereine seien wesentliche Stützen der Gesellschaft und müssten nach Kräften unterstützt werden. Bayern wolle sich im Bundesrat vielmehr für eine Verdoppelung des Freibetrags einsetzen, also von 5.000 auf 10.000 Euro. Berlin. Jeder fünfte Rentner in Deutschland, der 45 Jahre oder mehr eingezahlt hat, kommt mit seiner Rente nicht über die Armutsgefährdungsgrenze hinaus. Bei Frauen ist es sogar jede zweite Rentnerin. Das geht aus einer Anfrage der Linken im Bundestag hervor. Als armutsgefährdet galt im vergangenen Jahr, wer im Monat nicht mehr als 1.446 Euro zur Verfügung hat. Die rentenpolitische Sprecherin der Linken im Bundestag Vollert sagte, das geplante Aus der abschlagsfreien Rente würde die Lage verschärfen. Rom. Italien kämpft mitten in der Urlaubssaison mit einem größeren Waldbrand und einem Vulkanausbruch. Am Westufer des Gardasees brach am Abend oberhalb der Gemeinde Tignale ein Feuer aus und breitete sich schnell aus. Mehr als 200 Menschen mussten in Sicherheit gebracht werden. Die Feuerwehr ist mit einem Großaufgebot im Einsatz, der Brand ist aber noch nicht unter Kontrolle. Das Wetter in Bayern. Viel Sonne, teilweise lebhafter Wind bei 26 bis 32 Grad. In der Nacht meist klar, es kühlt ab auf 18 bis 10 Grad. Die nächsten Tage geht es sonnig und heiß weiter bei bis zu 36 Grad. Örtlich sind Schauer und Gewitter möglich. Es ist gleich 15.34 Uhr. Die Verkehrsmeldungen: A3 Passau Richtung Nürnberg. Zwischen Hengersberg und dem Kreuz Deggendorf stockender Verkehr. A3 Würzburg Richtung Frankfurt. Zwischen Weibersbrunn und Aschaffenburg stockender Verkehr. A7 Würzburg Richtung Fulda. Zwischen Bad Kissingen-Obertulba und Bad Brückenau-Volkers 7 Kilometer Stau. A8 Stuttgart Richtung München. Zwischen Eichelberg und Hohenstadt stockender Verkehr. A8 Salzburg Richtung München, zwischen Holzkirchen und dem Kreuz München Süd, ebenfalls stockender Verkehr. A8 München Richtung Stuttgart, zwischen Ulm West und Mühlhausen stockender Verkehr. A9 München Richtung Nürnberg, zwischen Manching und Denkendorf, Stau und stockender Verkehr. und A95 München Richtung Garmisch-Partenkirchen zwischen Sindelsdorf und Murnau-Kochel stockender Verkehr nach einem Unfall im Baustellenbereich. Soweit die Verkehrsübersicht.

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1: mit Michael Küster. Gestern noch die beeindruckende Skyline von Hongkong vor Augen, heute früh schon wieder weiß-blauer Himmel und Isar-Rauschen im Ohr. Der FC Bayern ist nach seinen beiden erfolgreichen Gastspielen in Asien wieder in der Heimat und hat bis Montag trainingsfrei. Dann geht's aber schon weiter mit dem Feinschliff für den ersten offiziellen Titel in dieser Saison. Der Supercup, neuerdings Franz-Beckenbauer-Pokal, ausgetragen in diesem Jahr bei Borussia Dortmund. Und Taufik Khalil sagt uns, wie der Fahrplan der Bayern bis dahin genau aussieht.
2: Der FC Bayern wird jetzt weiter wachsen. Harry Kane, Michael Olise, Dayot Upamecano stoßen jetzt auch Anfang der Woche, nachdem die Bayern sich so ein bisschen die Reisestrapazen aus den Knochen geschüttelt haben, zum Team. Dann sollten langsam aber sicher auch Lennart Kahl und Serge Gnabry wieder so weit sein. Bei Jamal Musiala muss man noch ein bisschen schauen. Dem wurde ja eine Platte aus dem Fuß entfernt, dürfte dann aber auch früher oder später, hoffentlich eher früher, wieder so weit sein. Und auch Alphonso Davies, dann ist das Team wieder vollzählig. Dann gibt es jetzt noch einen Test gegen Leipzig am Wochenende. Dann gibt es einen Test in Heidenheim und dann eben das Spiel gegen Borussia Dortmund. Ja, und diesen Titel, den wollen die Bayern natürlich gerne mitnehmen vor dem Beginn der Bundesliga.
1: Die dritte Liga hat für die drei bayerischen Vereine schon heute begonnen. Und so langsam geht's auch rein in die Schlussphase. Jahn Regensburg führt bei Viktoria Köln mittlerweile deutlich 5:1. Und im rein bayerischen Duell hat es der FC Ingolstadt mit Aufsteiger Kickers Würzburg zu tun. Martin Raspe, wer ist momentan näher dran am Auftaktsieg?
3: Tja, eigentlich keine der beiden Mannschaften. Es gab eine torreiche erste Halbzeit mit 4 Treffern, 2:2. So wurden die Seiten gewechselt, nachdem nochmal Sekulovic in der 43. Minute die Schanzer in Führung gebracht hatte. Aber dann in der Nachspielzeit der ersten Halbzeit, in der 3. Minute genauer gesagt, Liam Omore noch einmal mit dem Treffer. Und 2:2, so wurden die Seiten gewechselt. Und in dieser zweiten Hälfte, da plätschert das Spiel so ein bisschen dahin. Es spielt sich viel im Mittelfeld ab. Jetzt Kopfballchance für den Kapitän der Schanzer. Aber Simon Lorenz, der kommt nicht richtig hinter den Ball. Und deswegen ist es kein Problem, diesen Ball aufzunehmen für die Würzburger. Also die Partie plätschert so ein bisschen dahin. Nicht mehr der Zug zum Tor wie noch in der ersten Halbzeit. Vielleicht liegt es auch an den hohen Temperaturen. Der Sportpark ja hier im Sonnenlicht und sonnendurchflutet. Aber nichtsdestotrotz ist es zumindest in den ersten Minuten eine ordentliche Drittligapartie gewesen. Im zweiten Durchgang, wie gesagt, tun sich beide Mannschaften ein bisschen schwer, das Tempo hochzuhalten. Jetzt vielleicht nochmal die Chance für die Würzburger, da über die linke Seite zu kommen. Dann wollen sie ein Foulspiel gesehen haben. Der Schiedsrichter sagt, weiterspielen. Und so können jetzt die Schanzer noch einmal aufbauen. Sind schon an der Mittellinie mit Gül. Dann kommt der Pass in die Mitte. Aber das war ein richtig guter Fehlpass. Genau in die Füße des Torschützen der Würzburger, in die Füße von Omore. Und der spielt jetzt den Ball erstmal zurück. Und dann gehen sie alle 3 Schritte zurück. Also man merkt schon hier in der jetzt 75. Minute, die Temperaturen machen den Spielern schon ein bisschen zu schaffen. Nichts ist kein Sommerfußball, aber es ist auch nicht mehr der Zug drin, nicht mehr das Tempo wie in der ersten Halbzeit. 2:2, wie gesagt, der aktuelle Spielstand. Gut möglich, dass, wenn hier noch ein Treffer fällt, dass das der entscheidende ist. Aktuell zwischen den Schanzern und den Würzburgern 2:2.
1: Martin Raspe war das live mit Drittliga-Fußball aus Ingolstadt. In der zweiten Liga starten die beiden fränkischen Vereine morgen ins Geschehen. Der 1. FC Nürnberg bekommt es zu Hause mit Dynamo Dresden zu tun und Fürth spielt auswärts auf St. Pauli. Schon heute Nachmittag gab es insgesamt 4 Spiele ohne bayerische Beteiligung, dafür aber mit einem satten 7-Tore-Spektakel, das sich in Magdeburg abgespielt hat. Jens Lampe.
4: Konsternierte Magdeburger müssen eine 1:6 Heimpleite zum Saisonauftakt verarbeiten. Die Magdeburger in allen Belangen in der ersten Halbzeit den Braunschweigern unterlegen. Die waren viel gedankenschneller, viel konterstärker und sorgten schon in der ersten Halbzeit für die Vorentscheidung. 0:1 Opoku 15. 0:2, 0:3 Obisch 21. 26. Minute. 0:4 Aydin per Elfmeter in der 44. Minute. Da war Magdeburg schon geschlagen, weil Herbert Bockhorn auch noch die rote Karte in der ersten Halbzeit sah. In der zweiten Halbzeit verwaltete Braunschweig das Ergebnis. Magdeburg kam zwar zum Ehrentreffer durch Zukowski in der 48. Aber die Benedetto und Flick sorgten für Braunschweig für den 6:1 Endstand und einen gelungenen Saisonauftakt. Magdeburg dagegen ist schockiert zurückgelassen worden.
1: Außerdem gewinnt Heidenheim 4:3 gegen Osnabrück. Darmstadt Kiel 2:2 und Karlsruhe schlägt Bielefeld zu Hause mit 2:1.
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5: Jetzt aktuelle Informationen von BR24 und NDR Info. Im Studio ist Gabi Gerlach. Weltweit gibt es immer mehr Kinder mit Allergien. Seit etwa 30 Jahren steigt ihre Zahl merklich. Gleichzeitig ist zu beobachten, dass Kinder auf Bauernhöfen deutlich seltener Heuschnupfen oder Asthma haben als Stadtkinder. An diesem Bauernhofeffekt wird schon länger geforscht. Am Helmholtz-Institut in München geht es darum, welche Rolle Mikroorganismen dabei spielen. Nun haben die Wissenschaftler eine überraschende Entdeckung gemacht, nämlich die genaue Wirkungskette von zwei bisher wenig beachteten Bakterien. Monika Haas weiß mehr.
6: Kinder vor Allergien zu schützen oder ihre Behandlung zu verbessern, das ist das Ziel der Expertinnen und Experten des Helmholtz-Zentrums München. Jetzt ist es einem Forschungsteam von Epidemiologen und Bioinformatikerinnen erstmals gelungen, die Wirkungsweise von zwei Bakterien aus der Stallluft nachzuverfolgen. Mithilfe von DNA-Analysen konnten sie zunächst die Vielzahl an Bakterien und Pilzen eingrenzen. Danach folgte das schrittweise Ausschlussverfahren, erklärt Allergieexperte Markus Ege vom Dr. von Haunerschen Kinderspital des LMU-Klinikums und dem Institut für Asthma und Allergieprävention am Helmholtz-Zentrum München.
7: Wir haben immer weiter versucht, diese Keime mit statistischen Methoden zu isolieren. Dann haben wir gesehen, ein paar darf man nicht weglassen. Wenn man die weglässt, dann verlieren wir den Effekt. Also einerseits immer geschaut, sind die assoziiert mit der Bauernhofexposition und sind die assoziiert mit dem Asthma.
6: Dafür analysierte das Team 20 Jahre alte Staubproben, die von Fenstersimsen in traditionellen bayerischen Kuhställen gesammelt wurden. Diese Bioproben erlauben Rückschlüsse auf die Stallluft und wurden mit Nasenabstrichen von den Bauernhofkindern verglichen. Die Expertinnen und Experten kombinierten Gen- und Stoffwechselanalysen mit Bioinformatik. Studiendaten von insgesamt 1000 Kindern aus ländlichen Regionen Europas halfen bei der Entwicklung von Computermodellen. Schließlich identifizierten sie zwei Bakterien, die im Mikrobiom im Kuhdarm vorkommen. Bislang konzentrierte sich die Allergieforschung auf Mechanismen, die sogenannte gramnegative Bakterien durch Gift in ihrer Zellwand beim direkten Kontakt mit Schleimhäuten auslösen. Solche Endotoxine haben die beiden neu entdeckten sogenannten gram-positiven Bakterien nicht. Studienkoautor Ege.
7: Die gram-negativen sind immer im Rampenlicht gewesen, weil man sie besser messen kann, weil Endotoxin einfach leicht messbar war vor 20, 30 Jahren. Vielleicht haben wir bislang ein bisschen in die falsche Richtung gesucht.
6: Denn erstmals konnte das Münchner Team die komplette biologische Wirkungskette beim Bauernhofeffekt verfolgen. Bei der Verdauung der Kuh gelangen Stoffwechselmoleküle der neu entdeckten Bakterien in die Stallluft und können dann von Kindern beim Spielen eingeatmet werden. Darauf reagieren zwei Immunrezeptoren in den Atemwegen. Sie senden Signale und mildern Entzündungsreaktionen. Das erklärt laut Studie rechnerisch etwa 2/3 des schützenden Bauernhofeffekts bei allergischem Asthma und rund die Hälfte dieses Schutzeffekts bei Heuschnupfen und Neurodermitis. Klar ist aber, im Stall kommen Kinder mit einer Vielzahl von Mikroorganismen in Kontakt. Dabei lernt das Immunsystem, Krankheitserreger von harmlosen Allergenen zu unterscheiden. Allergieforscher Harald Renz von der Universität Marburg betont deshalb:
8: Man muss zunächst mal sagen, dass diese Ergebnisse jetzt für diese eine Modellsituation stehen. Ein traditioneller Bauernhof in Zentraleuropa. In jeder Situation operieren wieder ein bisschen andere Mechanismen. Es ist nicht das eine Bakterium, welches diesen ganzen Job macht und diese Effekte vermittelt, sondern es ist immer ein Cocktail.
6: Langfristig wollen die Experten neue Formen der Prävention oder medikamentösen Intervention entwickeln und so das Immunsystem trainieren, ohne dass sich Kinder dafür im Kuhstall aufhalten müssen.
5: Forscher des Münchner Helmholtz-Zentrums sind dabei, den sogenannten Bauernhofeffekt bei Allergien zu entschlüsseln. Monika Haas berichtete.

0: 15.45 Uhr.
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2: Mit Karin Schumacher. Verkehrsminister rechtfertigt Aussetzung des Fahrverbots für Lkw. Wegen der niedrigen Pegelstände der Flüsse bräuchten Unternehmen jetzt diese Flexibilität, sagte Steffen Bilger im Deutschlandfunk. Nordrhein-Westfalen, Rheinland-Pfalz, Niedersachsen und das Saarland haben das Sonn- und Feiertagsverbot, Fahrverbot für Lkw, vorübergehend aufgehoben. Der BDI begrüßt das, von Umweltschützern und den Gewerkschaften kommt Kritik. Rente fällt für viele langjährig Versicherte niedrig aus. Laut Statistischem Bundesamt war zuletzt jede zweite Rentnerin und jeder fünfte Rentner in Deutschland betroffen, die oder der 45 Jahre oder länger Beiträge abgeführt hatte. Als armutsgefährdet galt im vergangenen Jahr, wer im Monat nicht mehr als 1.446 Euro zur Verfügung hatte. NATO-Mitgliedsland Bulgarien meldet Zwischenfall mit Drohne. Das mit Sprengstoff beladene Fluggerät ist nach Angaben von Ministerpräsident Radev an der Grenze zwischen Rumänien und Bulgarien explodiert, einen Kilometer entfernt von der Transbalkan-Gaspipeline. Woher die Drohne kam, ist bisher nicht bekannt. Es gab weder Verletzte noch Sachschäden. Italien kämpft mit Waldbrand und Vulkanausbruch. Am Westufer des Gardasees wurden wegen des Feuers bei Tignale mehr als 200 Menschen in Sicherheit gebracht. Die Feuerwehr ist mit einem Großaufgebot vor Ort. Und auf Sizilien hat der Ätna Rauch und Asche ausgestoßen. Am nahegelegenen Flughafen Catania wurde deshalb der Flugverkehr vorübergehend unterbrochen. Weimar fordert Rücktritt von FIFA-Präsidenten Infantino. Dieser habe dem Weltfußball mit einem geplanten Ausverkauf schwer geschadet, sagte der Kulturstaatsminister. Fußball sei ein Kulturgut für alle und keine Spekulationsware für wenige. Vom Deutschen Fußballbund fordert Weimar wörtlich aktiven Widerstand gegen Infantino.
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3: Kaum ein Tag vergeht in diesem Sommer, an dem wir nicht über Hitze, Trockenheit, Brände und viel zu niedrige Flusspegel berichten. Weil der Gütertransport auf den deutschen Wasserstraßen immer schwieriger wird, will der neue Bundesverkehrsminister Bilger den Transport nun vorübergehend auf die Straße verlagern und das Lkw-Fahrverbot an Sonn- und Feiertagen lockern, in mehreren Bundesländern schon an diesem Wochenende. Das hat eine kontroverse Debatte ausgelöst. Bilger verteidigt die Maßnahme, wie Katja Lettmann aus dem BR24-Team berichtet.
4: Der Plan findet nicht überall Anklang, doch Bilger sieht wenig Alternativen. Unternehmen bräuchten jetzt Flexibilität, sagte der CDU-Minister im Deutschlandfunk. Die Aussetzung des Fahrverbots sei auch nur ein Teil eines Maßnahmenbündels.
5: Beispielsweise haben wir mit der Autobahngesellschaft besprochen, dass vermeidbare Baustellen jetzt vermieden werden. Wir haben im Bereich der Wasser- und Schifffahrtsverwaltung die Sanierung einer Schleuse aufgeschoben, um dort Alternativrouten zu ermöglichen. Wir haben mit der Bahn gesprochen, dass zusätzliche Kapazitäten für den Güterverkehr auf der Schiene bereitgestellt werden. Also es geht um ganz viele Maßnahmen, um mit dieser Niedrigwassersituation, die uns in den kommenden Wochen leider erhalten bleiben wird, gut umgehen zu können.
4: Kritik kommt unter anderem vom Umweltverband BUND. Es sei keine Lösung, den Schifftransport durch Lastwagenfahrten zu ersetzen. Die Grünen fordern von Bilger, langfristig im Sinne des Klimawandels zu handeln und öffentlich anzuerkennen, dass das Niedrigwasser kein Wetterphänomen, sondern eine direkte Folge der Klimaerhitzung sei.
3: Ein weiteres südamerikanisches Land rückt nach rechts, Kolumbien, mit dem neuen Präsidenten Abelardo de la Espriella. Der 48-Jährige gewann die Wahl gegen seinen Herausforderer Iván Cepeda Castro. Der Neue gilt als ultrarechter Hardliner und hat angekündigt, sich vom Friedenskurs der letzten Jahre abzuwenden. Unter Vorgänger Gustavo Petro, dem ersten linken Präsidenten des Landes, war zwar die Arbeitslosigkeit gesunken und der Mindestlohn gestiegen, aber die Sicherheitslage verschlechterte sich. Über ein Land, in dem seit über 50 Jahren Bürgerkrieg herrscht und das zutiefst gespalten ist, Christina Möbus.
6: Abelardo de la Espriella inszeniert sich selbst gern als Tiger, der brüllt und beißt, wie hier vor tosender Menge bei einer Wahlveranstaltung in der kolumbianischen Küstenstadt Cartagena. Womöglich würde als Kampftier und Maskottchen aber auch ein Chamäleon sehr gut passen.
7: Ron Defensor, el mejor ron del mundo. El que te activa en el amor, el que te mueve el corazón y te prende la pasión.
6: Schick und im piekfeinen dunkelblauen Anzug gekleidet, bewirbt der Kolumbianer eine Flasche seines Edelrums. Als Geschäftsmann verkauft er Luxusartikel. Aber auch als Influencer und Fernsehkommentator hat sich der 48-Jährige schon einen Namen gemacht. Bekannt wurde de la Espriella als schillernder Staranwalt. Der laufende Friedensprozess, den sein linker Vorgänger mit bewaffneten Gruppen angestoßen hat, für den ultrarechten Hardliner ist er ein Dorn im Auge. In meiner Regierung wird es keinen Friedensprozess geben. Jetzt zählen Waffen, Recht und Gesetz. Ein Bandit, der sich nicht ergibt, wird im Rahmen der Gesetze eliminiert. Mega-Gefängnisse möchte de la Espriella zum Beispiel bauen und Guerillakämpfer bei Bedarf bombardieren. Ein radikaler Kurswechsel, 10 Jahre nach dem historischen Friedensabkommen mit der linksradikalen FARC-Guerilla. Damals legten viele die Waffen nieder, nach einem jahrzehntelangen Bürgerkrieg, der mehr als 450.000 Menschen das Leben kostete. Auch Rigoberto hat sich vor einiger Zeit aus dem bewaffneten Kampf zurückgezogen. Er gehörte selbst lange den revolutionären Streitkräften Kolumbiens an. Ich war schon immer rebellisch und ich bin es bis heute geblieben. Ich habe mich schon immer gegen Missbrauch und gegen Menschenrechtsverletzungen gewehrt. Mittlerweile lebt Rigoberto nicht mehr im Untergrund, sondern in der Region Putumayo im Süden Kolumbiens. Er wohnt in einem Reintegrationscamp für ehemalige FARC-Kämpfer, ein Programm, das die linke Vorgängerregierung unter Gustavo Petro staatlich gefördert hat. Es soll den Ex-Kämpfern die Rückkehr ins zivile Leben erleichtern. Bisher zumindest. Ob das Wiedereingliederungsprojekt weiter finanziert wird, wenn der neue Präsident regiert, ist unklar. Der ehemalige Guerillakämpfer Rigoberto blickt nicht nur deswegen skeptisch in die Zukunft. Er fürchtet, dass sich die Geschichte in der Putumayo-Region wiederholen könnte. Ich sehe es schon kommen. Sie werden wieder Mutter Natur zerstören. Sie werden Pflanzengift einsetzen. Das zerstört das Ökosystem hier. Das werden wir nicht zulassen. Tatsächlich hat der neue Präsident im Wahlkampf angekündigt, Coca-Felder wieder mit Gift besprühen zu lassen. Anfang der 2000er Jahre ließ schon der ultrarechte Präsident Alvaro Uribe im Kampf gegen den Drogenhandel Coca-Plantagen mit Glyphosat vernichten. Nicht nur die Felder wurden zerstört, sondern auch viele Existenzen von Kleinbauern. Die Rückkehr zur harten Law-and-Order-Politik, für viele Beobachter fügt sich dieser Kurs in einen größeren politischen Trend ein. Abelardo de la Espriella gilt als enger Verbündeter von US-Präsident Donald Trump. Der hatte den Kolumbianer im Wahlkampf auch unterstützt. Wenn Leute mich mögen, dann mag ich sie auch. So einfach ist das, sagt Trump. Er lobt den neuen Präsidenten nicht nur, weil er auch einen US-amerikanischen Pass besitzt. De la Espriella vereint mit seiner harten Rhetorik, der Polemik, der Inszenierung als Anti-Establishment-Kandidat so einiges, was die radikale Rechte auf dem amerikanischen Kontinent zu bieten hat. Camilo González ist Präsident des Forschungsinstituts INDEPAS. Er spricht von einer neuen US-Offensive in Lateinamerika. Es gehe nicht mehr nur um Einfluss, sondern auch um Kontrolle über die Region. Die USA brauchen die Rohstoffe. Sie benötigen die Ressourcen des Kontinents. Sie stehen in Konkurrenz zu China. Das Land investiert auch viel auf dem Kontinent. Und in diesem globalen Wettbewerb ist das Thema des Drogenhandels und des sogenannten Drogenterrorismus ehrlich gesagt nur ein Ablenkungsmanöver. Dieses Ablenkungsmanöver heizte die Stimmung in Kolumbien noch mehr auf als ohnehin schon. Gustavo Petro war der erste linke Präsident des südamerikanischen Landes, hatte Sozialreformen und mehr Teilhabe für benachteiligte Gruppen versprochen. Die Bilanz fällt allerdings gemischt aus. Der große Durchbruch, auch in Sachen Friedenspolitik, ist ausgeblieben. In manchen Teilen Kolumbiens hat die Gewalt sogar in den letzten Jahren wieder zugenommen. Camilo González von INDEPAS ist sich sicher. Repression allein werde den Konflikt nicht lösen. Viele Jugendliche haben gar keine andere Alternative, als sich den bewaffneten Gruppen anzuschließen. Sie machen das, um zu überleben. Es muss investiert werden, auch in soziale Entwicklung in ländlichen Regionen. Es braucht eine Politik, die Sicherheit mit sozialer Entwicklung verbindet.
3: Über den neuen Präsidenten Kolumbiens, Abelardo de la Espriella, der seit gestern im Amt ist, berichtete Christina Möbus aus dem ARD-Studio Mexiko. Sie kommen meist erst dann aus ihren Verstecken, wenn die Nacht anbricht. Ratten. Und es gibt bei uns immer mehr Ratten, beobachten Schädlingsbekämpfer wie Pierre Springer. Er ist in ganz Norddeutschland unterwegs und hat alle Hände voll zu tun. Denn seit dem Frühjahr darf Rattengift nicht mehr an Privatpersonen verkauft werden. Unsere Reporterin Sophia Stritzel hat ihn bei seinen Einsätzen in Hamburg und im Umland begleitet.
8: Pierre Springer schiebt einen verrosteten Eisenriegel zur Seite. Öffnet eine Holztür. Dahinter noch eine Tür. Doppelte Sicherheit. Denn was in seinem kleinen Lagerraum am Rande Hamburgs liegt, hat es in sich. In Regalen, Schlagfallen und Gift.
9: Einfach eine Fettpaste, riecht ein bisschen nach Schokolade. Wenn die Ratte das isst, das ist ein Blutgerinnungshemmer. Die verletzen sich ja immer, wenn sie sich prügeln, wenn sie irgendwo durchlaufen. Und die Blutung kann einfach nicht mehr gestillt werden. Das heißt, die Tiere verbluten von innen.
8: Ein bisschen muss der 36-Jährige suchen, bis er alles für seine heutigen Einsätze beisammen hat. Denn seine Vorräte gehen langsam zur Neige. Was er tut, ist gerade gefragter denn je.
9: Da das Rattengift seit dem 1.1. diesen Jahres ja verboten ist für den Privatverbraucher, das heißt, du kannst nicht mehr in den Baumarkt gehen und dir da irgendwas kaufen, haben wir extrem viele Aufträge, was Ratten und Mäuse angeht, da wir da ja die Einzigen sind, die das noch verwenden dürfen.
8: Abfahrt, sein erster Kunde wartet schon. Es geht vorbei am Hafen. Nach und nach werden die Häuser kleiner, ländlicher. Sein Ziel, das alte Land in Niedersachsen. 10 Stunden arbeitet Pierre Springer pro Tag. Früher war er mal Koch, bis ihn die Tierchen lockten, die keiner haben will.
9: Das hat mich sofort gecatcht. Ne? Also dieses Draußensein, Sherlock Holmes spielen, also Detektivspielen. Du bist ja immer an neuen Orten und man findet halt immer Spuren von den Tieren.
8: Dann wird unter dem akkurat gestutzten Vollbart ein Schmunzeln sichtbar. Denn neben einer guten Spürnase brauche es eben auch eines: gute Nerven.
9: Ein ganz enger Keller, so ein Kriechkeller, wo man dann wirklich auf allen Vieren durchgeht, wo auch dann vielleicht mal eine Ratte einem entgegenkommen kann, sollte man sich unbedingt ohnmächtig werden. Moin.
8: Ankunft in York. Erst ein herzliches Händeschütteln mit dem Kunden, dann beginnt das Detektivspiel.
10: Gehen wir mal ins Büro, da ist das Hauptproblem.
9: Alles klar.
8: Tischler Thomas Hauschild hat ein massives Rattenproblem. Die Nager wohnen in den Wänden.
10: Also ist nicht schön, ist kein schöner Geruch. Ich sag jetzt mal Scheiße und Pipi.
8: Pierre Springer schiebt Kisten zur Seite, hat schnell eine Spur. Auf dem Boden liegen schwarze, längliche Hinterlassenschaften.
9: Da können wir auch wieder Rattenkot sehen und hier hinter der Heizung auch. Da die anderen alle wirklich aussehen wie kleine Zigarren und länglich sind, sind das Wanderratten, die wir hier haben.
8: Seine Gegenspieler haben schwarze Knopfaugen, runde Ohren und ein graubraunes Fell. Sie sind flink und klug. Rattengift wirkt zeitverzögert, damit die intelligenten Nager nicht sofort erkennen, was ihre Artgenossen getötet hat. Am Ende verteilt Pierre Springer Boxen mit Gift. Denn Ratten können auch gefährliche Krankheiten übertragen. Er wird nun regelmäßig auf dem Hof vorbeischauen. 4 Besuche kosten insgesamt ungefähr 800 Euro. Vom Land mitten in die Großstadt.
9: Moin, Schädlingsbekämpfung.
8: Holztische, Sonnenschirme, ein Biergarten mitten auf der Hamburger Reeperbahn. Hier muss er noch cleverer vorgehen, die Giftboxen besonders klug platzieren.
9: Es liegt viel mehr Müll rum, viel mehr Essensreste, viel mehr Konkurrenznahrung im Gegensatz zu unseren Mitteln. Und die Tiere gewöhnen sich halt auch an bestimmte Nahrungsmittel, wie hier auf dem Kiez. Der Döner, der schmeckt halt dann besser als das Korn, das wir denen anbieten. Und deswegen ist das schon sehr, sehr schwierig.
8: Hinter einer Schiebetür Mülltonnen. Vor einer guten Woche hat Pierre Springer dort Gift ausgelegt, offenbar mit Erfolg.
9: Hier riecht es auf jeden Fall schon sehr nach Tod.
8: Mehrere tote Ratten liegen auf dem Boden. Springer zieht Handschuhe an, legt sie in eine blaue Mülltüte. Insgesamt 10 Tiere sammelt er ein. Problem gelöst? Der Schädlingsbekämpfer ist da realistisch.
9: Wir sind überall unterwegs, wo viel Müll auf den Straßen liegt. Die Leute kriegen es nicht hin, obwohl wir, auch wenn wir hier über den Kiez laufen, wir sehen an jeder Ecke einen Mülleimer. Der Müll liegt einfach daneben. Ne? Das ist das allergrößte Problem.
8: Pierre Springer wird wiederkommen. Denn fest steht, vor allem in der Großstadt finden Ratten reichlich Nahrung. Und deshalb werden sie auch bleiben. Und zwar mitten unter uns.
3: Ein Schädlingsbekämpfer im Einsatz. Sophia Stritzel war mit ihm unterwegs.

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1: 16 Uhr, die Nachrichten des Bayerischen Rundfunks mit Inka Kübel. Die Übersicht. BDI lobt Aussetzung von Lkw-Fahrverbot wegen Niedrigwasser. Sicherheitsexperte nennt Drohnenabwehr in Deutschland peinlich. Steuerreform wird ohne Ausgleich der kalten Progression geplant. Und das Wetter in Bayern, viel Sonne bei Werten bis 32 Grad. Berlin. Der Bundesverband der Industrie hat die Lockerung des Lkw-Fahrverbots an Sonntagen in einigen Bundesländern begrüßt. Damit beweise die Politik Handlungsfähigkeit. Die Verlagerung von Gütern auf Schiene und Straße während des Niedrigwassers könne die Auswirkungen auf Wertschöpfungsketten abmildern, teilte der BDI mit. Die Bundesregierung müsse außerdem die Beschaffung von Schiffen fördern, die auch bei Niedrigwasser fahren können. Kritik kommt von der Umweltorganisation BUND. Durch die zusätzlichen tausenden Lkw-Fahrten würden Mensch und Klima belastet. Der BUND wünscht sich einen Ausbau des Güterverkehrs auf der Schiene. München.

gleichzeitig und aus großer Entfernung erkannt werden, sagte ein Sprecher. Berlin. Das Finanzministerium hat in einem ersten Entwurf Details zur geplanten Steuerreform der Bundesregierung vorgelegt. In dem Papier zur regierungsinternen Abstimmung heißt es unter anderem, dass der Grundfreibetrag erhöht werden und der Spitzensteuersatz erst bei höheren Einkommen greifen soll. Im Gegenzug wird auf einen Ausgleich für die kalte Progression verzichtet. Außerdem werden Mehreinnahmen bei der reichen Steuer erwartet. Insgesamt soll sich dem Entwurf zufolge daraus eine Entlastung der Bürger von 10 Milliarden Euro in den Jahren 2027 und 2028 ergeben. Washington. Der US-Senat hat einen Überbrückungshaushalt bis Mitte Dezember verabschiedet. Damit soll die Finanzierung der Bundesbehörden gesichert und ein Stillstand der Regierungsgeschäfte kurz vor den Wahlen im November verhindert werden. Es gibt allerdings auch einen im Repräsentantenhaus verabschiedeten Entwurf zum Haushalt. Die Versionen unterscheiden sich offenbar in wichtigen Punkten. Die Senatsversion verhindert den Demokraten zufolge beispielsweise, dass die Trump-Regierung Gelder in die Sicherung der Grenzen umschichten kann. Paris. Bei der Schwimm-Europameisterschaft hat Maike Halbisch bei den Klippenspringerinnen die Bronzemedaille gewonnen. Aus 20 Metern Höhe gelang ihr ein gehockter 3,5-facher Salto von einer Seine-Brücke. Titelverteidiger Iris Schmidbauer kam auf Platz 5. Und noch zur zweiten Fußball-Bundesliga. Da gab es am Nachmittag folgende Ergebnisse. Magdeburg-Braunschweig 1:6, Karlsruhe-Bielefeld 2:1, Heidenheim-Osnabrück 4:3 und Darmstadt-Kiel 2:2. Das Wetter in Bayern. Am Nachmittag und Abend viel Sonne, teilweise lebhafter Wind bei 26 und bis 32 Grad. In der Nacht meist klar, es kühlt ab auf 18 bis 10 Grad. Die nächsten Tage geht es dann sonnig und heiß weiter bei bis zu 36 Grad. Örtlich sind Schauer und Gewitter möglich. Es ist 16.04 Uhr. Die Verkehrsmeldungen. A3 Würzburg Richtung Frankfurt, zwischen Weibersbrunn und Aschaffenburg stockender Verkehr und Stau. A7 Würzburg Richtung Fulda, zwischen Bad Kissingen-Obertulba und Bad Brückenau-Volkers 6 Kilometer Stau. A8 Salzburg Richtung München, zwischen Holzkirchen und dem Kreuz München Süd, stockender Verkehr. A8 München Richtung Stuttgart, zwischen Ulm West und Mühlhausen, stockender Verkehr. Und A9 München Richtung Nürnberg, zwischen Manching und Denkendorf, ebenfalls stockender Verkehr. Soweit der Service.

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1: Im Studio Frank Rollmann. Das war ein torreicher Auftakt in die zweite Fußball-Bundesliga. In zwei Spielen fielen heute Nachmittag je 7 Tore und dabei landete Eintracht Braunschweig einen Kantersieg, 6:1 beim 1. FC Magdeburg. 7 Tore fielen auch in Heidenheim, da gewann der Erstliga-Absteiger zu Hause gegen den Neuling VfL Osnabrück mit 4:3. Ann-Kathrin Rose.
2: Spektakel ohne Happy End. So lässt sich der Zweitliga-Auftakt für Aufsteiger Osnabrück zusammenfassen. Denn das Team von Trainer Timo Schulz spielte beim Bundesliga-Absteiger aus Heidenheim mutig. Selbst nach Gegentoren unbeeindruckt und brachte die Defensive des Gegners teils in höchste Not. 3 Treffer gelangen den Osnabrückern so. Besonders sehenswert das Traumtor von David Kopacz. Das aber reichte nicht und so verlor der VfL Osnabrück an diesem ersten Spieltag mit 3:4 in Heidenheim.
1: Darmstadt 98 und Holstein Kiel trennten sich 2:2 und dabei hat das Team von Kiels Trainer Tim Walter eine 2:0 Pausenführung verspielt.
3: Ja, bis zur 75. Minute war alles in Ordnung. Ja, auch nach dem 2:1 muss ich wieder die Ruhe bewahren, aber das hat was mit Resilienz zu tun. Ja, und so weit können wir gar nicht sein, aber wir lernen. Ja, und von daher bin ich grundsätzlich die 75 Minuten zufrieden. Die anderen 20 Minuten, da denken wir mal den Mantel des Schweigens drüber. Mal, wir sind knapp dem Abstieg entronnen und das wissen wir, wo wir herkommen. Wir müssen weiter arbeiten und realistisch sein.
1: Außerdem gewann der Karlsruher SC gegen Arminia Bielefeld mit 2:1. Heute Abend noch ab 20:30 Uhr der VfL Wolfsburg gegen den 1. FC Kaiserslautern und schon gestern

0: Abend gewann die Hertha aus Berlin beim VfL Bochum mit 1:0. Nach Frankreich, da laufen ja gerade zwei sportliche Großereignisse mit starken deutschen Athletinnen und Athleten. Bei der Schwimmeuropameisterschaft in Paris gab es das nächste Gold für das deutsche Team bei der Mixstaffel in der Seine. Das war der letzte Wettbewerb im Freiwasser. Ab Montag wird im Becken geschwommen. Und auch beim Springen gab es heute eine deutsche Medaille. Lars Becker.
1: Ein Stahlgerüst auf einer Brücke über die Seine von einer 20-Meter-Plattform hinunter in den Fluss, im Hintergrund der Eiffelturm. Das spektakuläre High-Diving zum erst zweiten Mal im Programm einer Europameisterschaft. Mit zwei Deutschen, mit Iris Schmidbauer und Maike Halbisch unter den 8 Starterinnen. 2 Tage, 4 Sprünge, die Wertungen zu einer Gesamtpunktzahl aufaddiert. Schmidbauer, die Überraschungseuropameisterin bei der Premiere 2022 in Rom, konnte ihren Titel in Paris nicht verteidigen. Die alleinerziehende Mutter einer Tochter landete am Ende auf Rang 5. Dafür sorgte diesmal Teamkollegin Halbisch für die Überraschung. Mit ihrem letzten, dem mit Abstand schwierigsten Sprung der gesamten Konkurrenz, einem Handstand rückwärts mit 3,5 Salto gehockt, verbesserte sich die frühere Turnerin noch von Platz 6 auf Rang 3. Bronze beim Sieg der Ukrainerin Nelly Tschukaniskwa.
0: Wir bleiben in Frankreich. Im Süden des Landes erreicht die Tour de Femme der Radprofis an diesem Wochenende die Ziellinie in Nizza. Heute steigt die vorletzte Etappe, die läuft gerade schon. Und auch die Matthew Janice Schön, die hat es nochmal so richtig in sich.
2: Ja, so ist es. Es ist die längste Etappe dieser Rundfahrt, die 5. Auflage seit der Neuauflage eben. 171 Kilometer geht es von Sisteron schon mal zum Zielort nach Nizza, also malerisch an die Côte d'Azur. Aber so ganz malerisch ist das für die Fahrerin heute mitnichten, denn es hat Temperaturen von 37, 38 Grad im Schatten. Und so richtig viel Schatten ist auf dieser langen, langen Strecke eben nicht. Wir haben knapp schon die Hälfte erreicht dieser heutigen Etappe. Es ging schon hoch hinaus auf den Col de Tudor, auf knapp über 1000 Metern. Und ab jetzt geht es im Prinzip erstmal nur noch geradeaus und bergab Richtung Küste. Kurz vor dem Ziel sind dann aber noch zwei kleine Kicker und die könnten es schwierig machen für die Sprinterinnen. Eigentlich ist diese Etappe wie gemacht für Sprinterinnen, denn die Zielgerade ist kilometerlang entlang dieser Côte d'Azur und eigentlich Topf eben bis auf diese zwei ganz kleinen Huckel und die haben es aber nochmal mächtig in sich. Also das könnte spannend werden. Lorena Wiebes ist die große Favoritin. Die Niederländerin hat zum Tourauftakt in der Schweiz schon die beiden Sprintetappen gewonnen. Die will hier natürlich den Hattrick perfekt machen und im Rennen um den Gesamtsieg, da bleibt es weiterhin sehr, sehr spannend. Platz 1 bis Platz 3 nur 39 Sekunden voneinander entfernt. Auf Platz 3 Marlen Reusser aus der Schweiz. Auf der 2 Demi Wollering. Die hat sogar nur 15 Sekunden Rückstand auf die Polin Kasia Nivia Dommer. Und die fährt für das deutsche Team Canyon SRAM. Und das ist die Teamkollegin von Antonia Niedermeyer, die aktuell noch im weißen Trikot der besten Nachwuchsfahrerin unterwegs ist. Und so könnte das deutsche Team also morgen beim Finale in und um Nizza dann sogar 2 Wertungstrikots abräumen.
0: Also das verspricht ein spannendes Finale morgen an der Côte d'Azur im südfranzösischen Nizza. Das waren Eindrücke von der Tour de Femme von unserem Kollegen Matthew Jeanne-Schön.
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4: Mit Gabi Gerlach und aktuellen Informationen von BR24 gemeinsam mit NDR Info. Wenn es nach der AfD geht, sind die Tage des öffentlich-rechtlichen Rundfunks gezählt. Mit ihr an der Regierung, das macht die Partei immer wieder klar, gäbe es kein unabhängiges, beitragsfinanziertes Programm mehr. Die Rundfunkstaatsverträge will sie kündigen. So steht es auch in den AfD-Wahlprogrammen für die Landtagswahlen im Herbst. Vor allem in Sachsen-Anhalt ist das Szenario nicht unrealistisch. Die AfD steht dort nach aktuellen Umfragen bei über 40%. Eine absolute Mehrheit ist nicht ausgeschlossen. Dann könnte eine AfD-Regierung die Verträge tatsächlich kündigen. Wie stellt sich der Mitteldeutsche Rundfunk, der MDR, da auf? Und was bedeutet das für den öffentlich-rechtlichen Rundfunk in Deutschland insgesamt? Sophie Morat hat Antworten gesucht.
5: Jens-Ole Schröder ist juristischer Direktor beim MDR. Seit Wochen gibt er regelmäßig Interviews für Zeitungen, für Fernsehen, fürs Radio rund um die Drohung der AfD, den öffentlich-rechtlichen Rundfunk abzuschaffen. Das könnte nicht nur auf die Medienordnung in Deutschland Auswirkungen haben, sagt Jens-Ole Schröder.
6: Denn die Kündigung, die hier vorgesehen ist, die dient nicht dazu, den öffentlich-rechtlichen Rundfunk in einer medienpolitisch relevanten Weise zu reformieren, zu erneuern, sondern sie dient dazu, den öffentlich-rechtlichen Rundfunk als eine ganz wesentliche Säule unserer parlamentarischen Demokratie zu beschädigen.
5: Wenn die AfD die absolute Mehrheit im Landtag hat, Dann könnte sie die Rundfunkstaatsverträge für Sachsen-Anhalt sofort mit Wirkung zum 31. Dezember 2028 kündigen. 2 Jahre lang dauert die Kündigungsfrist. Bis dahin könnte der MDR ganz normal aus Sachsen-Anhalt senden. Für die Zeit danach müsste die AfD eine Alternative bereitstellen, erklärt Jens-Ole Schröder.
6: Das Bundesverfassungsgericht hat in kontinuierlicher Rechtsprechung herausgearbeitet, erstens, dass es flächendeckend einen öffentlich-rechtlichen Rundfunk in Deutschland geben muss. Und zweitens hat es sehr klar herausgearbeitet, wie dieser öffentlich-rechtliche Rundfunk beschaffen sein muss. Zwar haben die Länder einen großen Spielraum in der gesetzlichen Ausgestaltung, aber sie müssen sich an die Leitplanken des Bundesverfassungsgerichts halten.
5: Und diese Leitplanken sehen unter anderem vor, der öffentlich-rechtliche Rundfunk muss regionale, bundesweite und internationale Themen abdecken. Und es muss auch Kultur und Unterhaltung auftauchen. Der Grundfunk, wie ihn die AfD im Regierungsprogramm von Sachsen-Anhalt beschreibt, mit zubuchbaren Abo-Optionen für Sport und Unterhaltung zum Beispiel, würde diesen Anforderungen nicht gerecht werden, so der Medienrechtler Hubertus Gersdorf.
7: Grundfunk im Sinne so eines Minimalrundfunk, einer Minimalversorgung, damit hat sich Karlsruhe schon mehrmals beschäftigt und hat in mehreren Entscheidungen sich für verfassungsrechtlich unzulässig erachtet.
5: Für den MDR ist deswegen klar, wenn eine AfD-Regierung in Sachsen-Anhalt die Rundfunkstaatsverträge kündigt, würde der Sender dagegen klagen. Und Jens-Ole Schröder hält fest, dass der MDR im Sendegebiet von Thüringen und Sachsen weiter bestehen würde. Von dort könnte er theoretisch auch weiterhin über Sachsen-Anhalt berichten. Der MDR,
6: der hat dann keinen gesetzlichen Auftrag mehr dazu, hat aber im Rahmen seiner Rundfunkfreiheit die Entscheidungsfreiheit weiterhin auch aus und für das Land zu berichten.
5: Ganz so einfach könnte die AfD den MDR in Sachsen-Anhalt also nicht abschaffen. Die neue Landesregierung müsste eine verfassungskonforme Alternative anbieten, die es bisher nicht gibt. Und der MDR könnte auch dann noch entscheiden, weiter aus und über das Bundesland zu berichten. Aber mit der Kündigung der Verträge könnte die Partei eine Diskussion lostreten, wie viel öffentlich-rechtlicher Rundfunk notwendig ist. Das räumt der Medienrechtler Hubertus Gersdorf ein.
7: Ob jeder Kanal, jedes Angebot, das sich so herausgebildet hat, in den nächsten Jahren verfassungsrechtlich notwendig ist, darüber wird gestritten werden. Und das betrifft dann auch Deutschlandradio und alle anderen bundesweit veranstalteten Rundfunkkanäle des öffentlich-rechtlichen Systems.
5: Der öffentlich-rechtliche Rundfunk müsste sich darauf vorbereiten. Egal, ob die AfD im September bei den anstehenden Wahlen in Sachsen-Anhalt und Mecklenburg-Vorpommern die stärkste Kraft wird oder nicht.
4: Was ein Wahlerfolg der AfD für den öffentlich-rechtlichen Rundfunk bedeuten würde, Sophia Mora berichtete. 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
8: Mit Karin Schumacher. Industrie begrüßt vorübergehende Aufhebung von Lkw-Fahrverboten an Sonn- und Feiertagen. Dadurch könnten die Folgen des Niedrigwassers abgemildert und Lieferketten stabilisiert werden, sagte der stellvertretende BDI-Hauptgeschäftsführer Lösch. Die Gewerkschaft Verdi kritisierte hingegen, die Maßnahme gehe zu Lasten der Beschäftigten im Transport- und Logistikgewerbe. Und der Umweltverband BUND erklärte, Hunderte oder Tausende Lkw seien keine Lösung, sondern belasteten Menschen und Klima. Sicherheitsexperte nennt mangelnde Abwehrfähigkeit gegen Drohnen peinlich. Deutschland sei erstaunlicherweise schlecht vorbereitet, obwohl die Bedrohung durch hybride Angriffe schon seit längerem bestehe, sagte der Politikwissenschaftler Nico Lange dem BR. Es sei beunruhigend, dass Drohnen stundenlang über einer militärischen Einrichtung kreisen könnten. Unionsfraktionschef Frei verweist vor Landtagswahlen auf Kooperationsverbot mit AfD. Es handele sich um einen Grundsatzbeschluss in der CDU. Dieser könne nicht je nach Bundesland anders beantwortet werden, sagte Frei den Funke-Zeitungen. In Sachsen-Anhalt und Mecklenburg-Vorpommern liegt die AfD in Umfragen weit vorn. Am Gardasee kämpfen Einsatzkräfte gegen Waldbrand. Das Feuer ist am Abend am Westufer bei Tignale ausgebrochen. Ferienhäuser und ein Hotel mussten evakuiert werden. Etwa 200 Menschen wurden in Sicherheit gebracht. Auf Sizilien sorgt der Ätna mit Lava und Asche für Flugausfälle. Deutsche Mixed-Staffel holt EM-Gold. In Paris war das deutsche Team um Florian Wellbrock über 4x1,5 Kilometer erfolgreich. Klippenspringerin Maike Halbisch holte außerdem Bronze. Und hier noch die Ergebnisse aus der zweiten Fußball-Bundesliga. Magdeburg-Braunschweig 1:6, Karlsruhe-Bielefeld 2:1, Heidenheim-Osnabrück 4:3 und Darmstadt-Kiel 2:2.
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9: Auch heute ist es wieder ziemlich heiß in Bayern. Was gibt es da Schöneres, als ein paar Bahnen im Freibad zu drehen? Abkühlung für die Erwachsenen, Spaß für die Kinder. Allerdings, in einigen Freibädern in Bayern wird der Ton immer rauer. Bademeister haben zunehmend Probleme und reagieren, wie Nico Angersdorfer erfahren hat.
10: Das Stadtbad in Landshut. Am Nachmittag hat es hier 34 Grad im Schatten. Das Freibad gut gefüllt an so einem Tag mit über 2000 Badegästen. Da wird auch die Stimmung schnell mal hitzig, berichtet Bademeisterin Jasmin Mineif.
11: Ich bin mittlerweile seit 99 hier im Bad. Aber man merkt die letzten Jahre so eine steigende Aggressivität und dass die Leute egoistischer werden und rücksichtsloser.
10: Der Höhepunkt dann vor ein paar Wochen. Ein Badegast bedroht und bespuckt hier einen Bademeister. Jasmin Mineif, die Leiterin des Stadtbads, musste handeln.
11: Wir haben jetzt auch gesagt, also bevor jetzt da irgendwas wirklich Gravierendes passiert, haben wir jetzt einen Pflock eine. Und dann sollen uns die unterstützen.
10: Und zwar ein Sicherheitsdienst. An sonnigen Tagen ist jetzt Security im Bad. Die drehen ihre Runden und packen an, wenn's hart auf hart kommt.
11: Wenn eben einmal jemand rausgeworfen worden ist, weil er schon 5, 6, 7 Mal ermahnt worden ist und es hat nichts gebracht. Aber dann hat man einfach das gehabt, dann haben die den rausbegleitet und haben sich halt über alles gekümmert.
10: Die Bademeister haben so wieder Zeit für ihre Aufgaben. In Landshut kommt das gut an.
12: Also die machen das recht unauffällig, muss ich sagen. Die sind ja nicht so, dass die da mittendrin im Weg stehen und ständig kontrollieren.
13: Aber ich kann mir vorstellen, dass das für junge Mädels oder so vielleicht gar nicht verkehrt ist.
14: Ich habe eigentlich da noch nie was erlebt. Bin relativ oft da, also fühle mich da sehr sicher.
10: Der Vorfall in Landshut ist kein Einzelfall. Eine Umfrage des BR zeigt, der Ton wird rauer. Es verändere sich das Miteinander, berichten viele bayerische Städte. Mehr Diskussionen über Regeln, gereiztere Stimmung. Mitte Juli etwa eine Pöbelei in Cham. Die Polizei wirft 10 Männer aus dem Freibad. Hauptaggressor hier ein 21-jähriger Syrer, so die Polizei. Und auch in Landshut ist auffällig, aggressiv sind Gruppen junger Männer, meistens mit Migrationshintergrund, so Landshuts Oberbürgermeister Thomas Haslinger. Aber trotz der Vorfälle will man in Landshut offen bleiben für alle, sagt die Chefin Jasmin Mineif.
11: Es gibt so viele nette und super Leute und nur weil ein paar Störenfriede haben, die meinen, sie müssen da jetzt auf starke Hose machen.
10: Ob der Sicherheitsdienst zur Dauerlösung wird, wollen sie sich noch überlegen. Bis jetzt sorgt er aber für Ruhe im Stadtbad.
9: In Bayerns Freibädern geht es immer aggressiver zu, berichtete Nico Angersdorfer. Dass man sich nach körperlicher oder geistiger Anstrengung müde und erschöpft fühlt, das kennt wohl jeder. Wenn man sich dann ausruht, ist man in der Regel aber schon bald wieder fit. Bei Menschen mit einer Fatigue ist das anders. Für sie sind Müdigkeit und Erschöpfung ein Dauerzustand. Besonders betroffen sind Krebspatienten. Bis zu 90% leiden nach Chemo- oder Strahlenbehandlung unter einer Fatigue. Dann kann eine Ergotherapie helfen. Thomas Sambol mit einem Beispiel.
15: Julia Winkel leidet unter Fatigue, seitdem sie Brustkrebs hatte. Chemotherapie, OP, Bestrahlung, nochmal Chemo, das hat die 51-Jährige, wie sie selber sagt, umgehauen.
16: Im Sinne von müde sein, auch irgendwie nicht so richtig mehr in die Gänge kommen. Letztendlich war diese Tablettenschema hat mir irgendwie den Rest gegeben. Das kommt und geht, aber meistens ist es so ein Gefühl von totaler, bleierner Schwere.
15: Das liegt vereinfacht gesagt daran, dass bei einer Chemotherapie nicht nur Krebszellen, sondern auch gesunde Zellen mit ihren Energielieferanten, den sogenannten Mitochondrien, zerstört werden. Bildet der Körper nicht mehr genug dieser Mini-Kraftwerke, ist man ständig müde. Um die Mitochondrienbildung anzuregen, muss der Körper gereizt werden, und zwar in einer bestimmten Intensität. Das erklärt der Internist Andreas Michalsen vom Emanuel-Krankenhaus in Berlin.
17: Immer ein Reiz, der etwas stärker ist als das Normale. Und so ist das ein Zusammenspiel, ein Orchester von verschiedenen Reizen, das wir versuchen, in der richtigen Dosis zu platzieren, damit die Selbstheilung wieder angekurbelt wird.
15: Besonders reizvoll kann dann zum Beispiel eine sogenannte Nadelreizmatte sein, die ein bisschen an die Unterlage von indischen Fakien erinnert. Auch in der Behandlung von Fatigue-Patienten wie Julia Winkel kann so eine Schaumstoffmatte mit Kunststoffnadeln eine wichtige Rolle spielen, erklärt Ergotherapeutin Anja Biebrach ihrer Patientin, die sich gleich mit ihrem Rücken darauflegen soll. Vorher darf Julia Winkel die Nadelreizmatte aber schon mal anfassen.
18: Ja, spitz, ne?
19: Das ist spitz, genau. Diese Matten wirken über das Vegetativum. Das heißt, das ist der Teil vom Nervensystem, wo wir keinen Einfluss haben. Mhm. Was so sagt, habe ich Hunger, habe ich Durst, ist mir warm, ist mir kalt, bin ich müde? Mhm. Und das sind ja alles so Anteile, was die Fatigue auch mit sich bringt, dass man nicht genau weiß, wie fühle ich mich gerade und warum fühle ich mich so?
15: Bei einer Fatigue kann das Zusammenspiel wichtiger Nervenstränge im vegetativen Nervensystem aus dem Takt geraten, erklärt Ergotherapeutin Anja Biebrach. Schon 10 Minuten auf der Matte mit den vielen tausend Nadeln könne dem entgegenwirken.
19: Diese Matte kann durch Triggern der Muskulatur, durch einfach den Reiz auf den Nerv, einfach dafür sorgen, dass sie wieder ins Gleichgewicht kommen. Und nimmt halt auch die Stresshormone ein bisschen weg, also wirkt halt auf das ganze System. Je länger sie schaffen, umso besser ist das wirklich für das Vegetativum.
15: Der Körperkontakt mit den vielen kleinen Kunststoffspitzen regt die Durchblutung an und kann für ein Wohlgefühl sorgen, weil der Körper Botenstoffe ausschüttet, die umgangssprachlich auch als Glückshormone bekannt sind. Was pieksig aussieht, kann also echt entspannend sein, bestätigt Fatigue-Patientin Julia Winkel.
18: Am Ende war es tatsächlich gemütlich auf gewisse Art, ja. Und also für mich war die Erklärung, wie eine Fatigue funktioniert, total wichtig, dass es eine Grundlage gibt im Nervensystem, warum es mir so geht, wie es mir geht.
15: Während ihrer 2-wöchigen Fatigue-Behandlung bei den Naturheilkundemedizinern in Berlin, die auch in der ARD-Sendung Naturdocs Menschen mit unterschiedlichen Leiden beraten, hat Julia Winkel auch noch andere Möglichkeiten kennengelernt, um ihre Dauermüdigkeit zu überwinden. Yoga zum Beispiel mit seinen speziellen Atem-, Dehn- und Kraftübungen oder auch heiße Ingwer-Fußbäder, die anregend und kreislauffördernd wirken.
18: Also ich war so wieder lebendig. Ich habe mich so lebendig gefühlt. Ganz schön. Ich habe Mittel und Methoden, um mich auch immer wieder zu stabilisieren. Wenn ich in so eine Erschöpfung gehe, komme ich auch viel schneller wieder raus. Und die ist auch nicht mehr so schlimm wie früher. Also ich liege nicht mehr gelähmt im Bett oder so.
15: Auch zu Hause hat die 51-Jährige jetzt übrigens eine Nadelreizmatte, auf die sie sich jeden Abend drauflegt. Denn das tut ihr richtig gut.
9: Ergotherapie gegen die Dauererschöpfung, Fatigue. Thomas Sambol berichtete.
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9: Für viele Fans ist es ein Highlight. Dahin reisen, wo der Lieblingsfilm oder die Lieblingsserie gedreht wurde. In diesem Fall in den äußersten Nordwesten der USA. Es geht um Twilight, die Geschichte von Bella und Edward, dem Vampir, der mit seiner Familie im regnerischsten Teil der USA lebt, um nicht aufzufallen. Die Geschichte spielt in Forks im Bundesstaat Washington. Gedreht wurde allerdings woanders. Antje Sieb hat sich beides angesehen. Die Stadt Forks, die jedes Jahr ein Twilight Forever Festival veranstaltet, und die echten Drehorte.
20: Hier, ja, ist sogar ein offizielles Schild vom Oregon Film Trail. Da steht Twilight 2008.
21: Eine Hausecke in St. Helens, Oregon, an einem Parkplatz. Hier ist die Szene gedreht worden, in der Bella belästigt und dann von Edward gerettet
22: wird. Lass mich nicht an!
21: Ohne das Schild würde man die Ecke vermutlich nicht wiedererkennen. Nicht weit weg steht das Bella Swan House, wo im ersten Film Bella und Charlie wohnen.
20: Sieht wirklich so aus wie im Film und es steht zwar ein Schild da hier, das ist ein privates Wohnhaus. Und ihr könnt zwar Fotos machen, aber bitte schaut nicht durch die Fenster, rennt nicht durch den Garten, sondern respektiert ein bisschen die Leute, die hier wohnen.
21: Man kann das Haus eigentlich nicht besichtigen, auch wenn ich mal kurz reingucken darf. Denn es wird vermietet für ein paar hundert Dollar pro Nacht. Die Termine auf Social Media angekündigt seien innerhalb von Minuten weg, erklärt mir Dean.
23: We announce when we're going to open. We open a quarter at a time, 3 months at a shot, and it books in minutes. So you kind of have to be there when it opens, ready to book.
21: Dean und Amber Nilfeld sind selbst Fans. Sie haben das Haus gekauft, liebevoll renoviert und hergerichtet, damit es möglichst exakt so aussieht wie im Film. und freuen sich, wenn ihre Gäste einen Kühlschrankmagneten von zu Hause mitbringen. Ganz offensichtlich war auch schon mal jemand aus Michelstadt hier.
0: Ah ja, Michelstadt.
1: Someone from Michelstadt was here. Right.
21: Die Küchengeräte seien original so wie im Film, erzählt Dean mir stolz.
23: All the appliances are actually the appliances from filming. So the range, the dishwasher, the fridge, they're actually the exact ones that were here during filming still.
0: So in the books and the movies, it's a two-bedroom, one-bathroom home.
21: Das Haus hat viel mehr Zimmer, als man im Film erkennen kann. In Bellas Schlafzimmer steht ein Pub Edward, der ihr beim Schlafen zuguckt.
0: So we've got a standee of Edward in the corner here, so he can creep in the corner and watch Bella as she's sleeping.
21: Fans kommen hier oft vorbei. Draußen treffe ich Maria aus Texas, die sich freut, dass sie hier fotografieren und filmen darf.
2: Well, I'm a really big Twilight fan. They allow you to take pictures and everything, so I told him, I was like, let's make a TikTok right now.
21: Sie kommt gerade aus dem eine gute Stunde entfernten Carver Café, einem Diner, der auch im Film vorkommt. Andere Drehorte, etwa der Multnomah Wasserfall oder ein Strand in Ecola State Park, sind mit dem Auto in 1 bis 2 Stunden erreichbar. In St. Helens selbst waren der örtliche Friseurladen und ein Haus unten am Fluss weitere Schauplätze. Und in Gillys Boutique waren die Mädels, unter anderem Bella-Darstellerin Kristen Stewart, damals einkaufen, erzählt Besitzerin Gilly Owens mir stolz. Da hätte ja noch keiner geahnt, wie groß der Film werden würde.
22: The girls came in here every day, they were here and bought stuff. But at that time it was just a little movie, you know, so it wasn't anything that big until afterwards.
21: Im Schaufenster hängt ein verblichenes Foto von Edward-Darsteller Robert Pattinson. Ein paar Autostunden weiter nördlich auf der Olympischen Halbinsel liegt Forks. Die Stadt, in der Twilight spielt, wo aber nicht eine Szene gedreht wurde. Trotzdem kriegt der kleine Ort seinen Teil an Touristen ab.
24: Bella's costume is on a mannequin that was commissioned for us in New York City.
21: In einem kleinen Museumsraum sind zum Beispiel einige Originalkostüme und Requisiten ausgestellt. Yolanda ist extra aus Los Angeles hergefahren, erzählt sie mir. Sie hat alle Twilight-Filme mehrmals gesehen.
25: I've seen all of them several times.
21: Nach mehr als 20 Jahren Twilight, so alt ist das erste Buch, sieht das kleine Museum in Forks gerade neue Besucherrekorde, sagt Lizzie Andros von der Tourismusbehörde stolz.
26: We had our peak this past year.
27: Wir hatten 2025 unser bisher bestes Jahr. Und wahrscheinlich werden wir das 2026 überbieten, mit über 100.000 Besuchern. Insgesamt hatten wir fast 1 Million Besucher, seit Twilight veröffentlicht wurde.
21: Nicht schlecht für einen Ort mit knapp 3.500 Einwohnern. Forks liegt nicht besonders zentral. Wer im Urlaub hier vorbeikommt, der muss das schon wollen. Wegen Twilight oder wegen des Olympic National Park. Einer faszinierenden Mischung aus wildromantischen Stränden, moosbewachsenen Bäumen und schneebedeckten Bergen. Woran man bei der Reiseplanung allerdings denken sollte, in Forks im äußersten Nordwesten der USA regnet es ziemlich häufig. Perfektes Wetter für Vampire, die keine Sonne vertragen.
9: Antje Sieb war an bekannten Drehorten der berühmten Twilight-Saga in den USA, die auch heute noch viele Touristen anziehen.

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1: Um 16.30 Uhr mit Inka Kübel. Die Übersicht. BDI lobt Aussetzung von Lkw-Fahrverbot wegen Niedrigwasser. Sicherheitsexperte nennt Drohnenabwehr in Deutschland peinlich. Steuerreform wird ohne Ausgleich der kalten Progression geplant. Und das Wetter in Bayern: viel Sonne bei Werten bis 32 Grad. Berlin. Der Bundesverband der Industrie hat die Lockerung des Lkw-Fahrverbots an Sonntagen in einigen Bundesländern begrüßt. Damit beweise die Politik Handlungsfähigkeit. Die Verlagerung von Gütern auf Schiene und Straße während des Niedrigwassers könne die Auswirkungen auf Wertschöpfungsketten abmildern, teilte der BDI mit. Die Bundesregierung müsse außerdem die Beschaffung von Schiffen fördern, die auch bei Niedrigwasser fahren können. Kritik kommt von der Umweltorganisation BUND. Durch die zusätzlichen tausenden Lkw-Fahrten würden Mensch und Klima belastet. Der BUND wünscht sich einen Ausbau des Güterverkehrs auf der Schiene. München. Der Sicherheitsexperte Nico Lange hat die Drohnenabwehr in Deutschland als peinlich und beunruhigend bezeichnet. Im BR-Interview sagte Lange, Deutschland sei schlecht vorbereitet, obwohl die hybride Bedrohung seit Jahren bekannt sei. Er könne nicht nachvollziehen, dass Drohnen stundenlang über Bundeswehrstandorten kreisen könnten, ohne dass eine Gegenmaßnahme ergriffen werde. Am Leipziger Flughafen wurde inzwischen ein spezieller Radarposten auf der Aussichtsplattform des alten Tower-Gebäudes installiert. Damit könne der Anflug von Drohnen frühzeitig und aus großer Entfernung erkannt werden, sagte ein Sprecher. Berlin. Das Finanzministerium hat in einem ersten Entwurf Details zur geplanten Steuerreform der Bundesregierung vorgelegt. In dem Papier zur regierungsinternen Abstimmung heißt es unter anderem, dass der Grundfreibetrag erhöht werden und der Spitzensteuersatz erst bei höheren Einkommen greifen soll. Im Gegenzug wird auf einen Ausgleich für die kalte Progression verzichtet. Außerdem werden Mehreinnahmen bei der Reichensteuer erwartet. Insgesamt soll sich dem Entwurf zufolge daraus eine Entlastung der Bürger von 10 Milliarden Euro in den Jahren 2027 und 2028 ergeben. Washington. Der US-Senat hat einen Überbrückungshaushalt bis Mitte Dezember verabschiedet. Damit soll die Finanzierung der Bundesbehörden gesichert und ein Stillstand der Regierungsgeschäfte kurz vor den Wahlen im November verhindert werden. Es gibt allerdings auch einen im Repräsentantenhaus verabschiedeten Entwurf zum Haushalt. Die Versionen unterscheiden sich offenbar in wichtigen Punkten. Die Senatsversion verhindert den Demokraten zufolge beispielsweise, dass die Trump-Regierung Gelder in die Sicherung der Grenzen umschichten kann. Rom. Italien kämpft mitten in der Urlaubssaison mit einem größeren Waldbrand und einem Vulkanausbruch. Am Westufer des Gardasees brach am Abend oberhalb der Gemeinde Tignale ein Feuer aus und breitete sich schnell aus. Mehr als 200 Menschen mussten in Sicherheit gebracht werden. Die Feuerwehr ist mit einem Großaufgebot im Einsatz, der Brand ist aber noch nicht unter Kontrolle. Das Wetter in Bayern. Am Nachmittag und Abend viel Sonne, teilweise lebhafter Wind bei 26 bis 32 Grad. In der Nacht meist klar, es kühlt ab auf 18 bis 10 Grad. Die nächsten Tage geht es sonnig und heiß weiter bei bis zu 36 Grad. Örtlich sind Schauer und Gewitter möglich. Es ist gleich 16.34 Uhr. Die Verkehrsmeldungen. Die A3 Passau Richtung Nürnberg ist zwischen Schwarzach und Bogen nach einem Unfall gesperrt. Bitte halten Sie eine Rettungsgasse offen. A3 Würzburg Richtung Frankfurt zwischen Weibersbrunn und Aschaffenburg Stau. A7 Würzburg Richtung Fulda zwischen Bad Kissingen-Obertulba und Bad Brückenau-Volkers 6 Kilometer Stau. A8 Stuttgart Richtung München zwischen Märklingen und Ulm-Ost 3 Kilometer Stau nach einem Unfall. Und A8, Salzburg Richtung München, zwischen Holzkirchen und dem Kreuz München Süd, stockender Verkehr. Soweit die Verkehrsübersicht.

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1: mit Michael Küster. Ein vorletztes Mal müssen die Frauen bei der Tour de France nochmal alle Kräfte in die Pedale reinpacken. 175 Kilometer sind heute angesagt bei der Etappe nach Nizza. Eigentlich ja schon der diesjährige Zielort, aber morgen gibt's in der Stadt an der Côte d'Azur nochmal eine Rundfahrt. Mathieu Chénichon, so langsam dürfte der Duft des Meeres doch eigentlich schon zu schnuppern sein. Wer darf sich heute die größten Hoffnungen auf den Tagessieg machen?
2: Ja, ich glaube, da riecht's vor allem für Lorena Wiebes so ein bisschen auch nach Erfolg. Vielleicht verbindet sie das ja auch mit diesem Salzwassergeruch hier in Nizza an der Côte d'Azur am Boulevard d'Anglais. Viel malerischer kann man so einen Zielsprint eigentlich gar nicht gestalten. Und die Niederländerin, sie ist die Favoritin, wenn es hier zum Massensprint kommt. Denn sie ist die beste Sprinterin, sie ist im Moment die endschnellste in diesem gesamten Feld. Und sie hat zum Tourauftakt in der Schweiz schon die beiden Sprintetappen gewonnen. Und da war sogar ein kleiner Berg noch mit dabei. Und auch der hat sie nicht stoppen können. Ähnliches Bild dann heute hier kurz vor Nizza. Da gibt es eine kleine Rampe, die sollte gar kein Problem sein. Und dann gibt es eine etwas knackigere Rampe mit 2,5 Kilometern Anstieg. Und wenn sie da drüber kommt, auch mit Hilfe ihres Sprintteams SD Works, dann weiß ich eigentlich nicht, wer sie stoppen soll. Denn unter anderem hat Charlotte Kohl es gestern auf den Mont Ventoux hinauf nicht im Zeitlimit ins Ziel geschafft. Das heißt, eine weitere Sprintkonkurrentin, eine sehr gute Sprintkonkurrentin, ist damit raus aus der Tour de France. Und damit gibt es eben eine wichtige Konkurrentin weniger für Lorena Wiebes. Also der Plan sollte eigentlich für sie ganz klar sein. Die Niederländerin ist auch im grünen Trikot der besten Sprinterin im Moment drin und könnte mit diesen weiteren Punkten, um die es dann gleich geht und auch im Ziel gibt es eben nochmal 50 extra Punkte geht, könnte sie das Ganze festzurren, dieses wichtige, auch sehr bekannte grüne Wertungstrikot. Haben ja auch schon viele deutsche Männer bei der Tour de France getragen. Wir haben knapp 60 Kilometer vor Ziel, 60 Kilometer bis Nizza, bis zu diesem Zielsprint. Ja, und der Kampf ums Gesamtklassement, da wird sich heute nicht allzu viel tun. Die warten alle eben auf diese große Entscheidung morgen.
1: Das war Mathieu Chénichon, live von der Tour de France der Frauen. Wir sind heute bis zum Zielstrich immer wieder live an der Strecke hier im Programm mit dabei. Fußball-Drittligist Jahn Regensburg hat große Sorgen in den vergangenen Jahren gehabt. Vieles ist schiefgelaufen im Verein, in allen möglichen Bereichen. Aber dieser erste Spieltag heute, der hat für einiges entschädigt. Und die Oberpfälzer haben einen perfekten Saisonstart hingelegt. 5:2 heute Nachmittag auswärts bei Viktoria Köln. Die zwei anderen bayerischen Clubs, die sind heute direkt aufeinander getroffen. Einen Sieger gab es zwischen Ingolstadt und Aufsteiger Würzburg aber nicht. Martin Raspe.
3: Am Ende heißt es zwischen dem FC Ingolstadt und den Würzburger Kickers unentschieden 2:2. Die Ingolstädter kamen besser in die Partie, gingen in der 16. Minute durch Lokoc in Führung, aber nur 5 Minuten später der Ausgleich mit der ersten Chance der Würzburger Kickers. Tarsis Bonga, der Top-Torjäger der Unterfranken, traf per Kopf zum Ausgleich. In den nächsten Minuten verflachte die Begegnung ein wenig, aber kurz vor der Halbzeit dann nochmal einen Treffer. Sekulovic für die Ingolstädter jagte den Ball aus 10 Metern unter die Latte. Und als die Ingolstädter sich schon mit dieser Führung in der Halbzeit wähnten in der Kabine, da gab es doch noch den Ausgleich durch Liam Omore für die Würzburger Kickers per Kopf aus 5 Metern. Im zweiten Spielabschnitt dann verflachte die Partie mehr und mehr, vielleicht auch geschuldet den hohen Temperaturen. Es fielen keine Treffer mehr und der FC Ingolstadt hat den erhofften Heimsieg zum Auftakt in die Drittligasaison verpasst.
1: Wenn am kommenden Montag die Leichtathletik-Europameisterschaft im englischen Birmingham beginnt, dann wollen natürlich auch die deutschen Athleten wieder für Edelmetall sorgen. Und meine Kollegin Claudia Hogestraat, die weiß, dass die Chancen dafür gar nicht so schlecht stehen.
4: Oh, da sind etliche dabei, die um Medaillen kämpfen wollen und auch können. Allen voran natürlich Zehnkampf-Weltmeister und Olympia-Zweiter Leo Neugebauer. Seine erste EM und er will den Titel. Und wenn ich über Medaillenambitionen spreche, dann darf natürlich ein Name nicht fehlen. Malaika Mihambo im Weitsprung hat schon alles gewonnen, will aber noch mehr, muss man immer auf dem Zettel haben. Und ich würde auch empfehlen, die 3000 Meter Hindernis zu schauen. Bei den Männern ist da nämlich gerade erst Frederik Ruppert Europarekord gelaufen und bei den Frauen ist Gesa Krause am Start. Also das ist vielversprechend. Jetzt alle aufzuzählen, wäre ein ziemliches Namensfeuerwerk, aber es sind wirklich viele Medaillenhoffnungen dabei und die Stimmung wird vermutlich auch großartig. Die Briten lieben Leichtathletik, das Stadion wird voll sein, super Voraussetzungen.
1: Sind wir gespannt. Also alles aus deutscher Sicht mit dabei, was Rang und Namen hat. Und vielleicht gibt es ja dann tatsächlich einen deutschen Medaillenregen bei diesen Wettkämpfen. Die Leichtathletik-Europameisterschaft also ab Montag im englischen Birmingham.
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5: Aktuelle Informationen von BR24 gemeinsam mit NDR Info. Am Mikrofon begrüßt Sie Katja Strippel. Europas Aufrüstung füllt die Auftragsbücher, aber an der Börse stehen die Aktien von manchen klassischen Rüstungskonzernen unter Druck. Denn Panzerbauer müssen technologisch aufholen. Im vergangenen Jahr sind Rekordsummen in junge Konzerne geflossen, die Drohnen, Software, Sensoren oder KI entwickeln. Die Firma Helsing ist Europas wertvollstes Rüstungs-Startup. Angela Göpfert ist der Frage nachgegangen, wie moderne Kriegsführung die Machtverhältnisse in der Rüstungsbranche verändert.
6: Volle Auftragsbücher, steigende Verteidigungsausgaben und trotzdem fallende Aktienkurse. Bei Rheinmetall, Renk & Co. ist die Euphorie an der Börse deutlich abgekühlt. Für Thomas Buckert vom Vermögensverwalter MPF ist das vor allem eine Folge der vorherigen Übertreibung.
7: Dann muss eine Korrektur erfolgen, die haben wir inzwischen gesehen. Viele Aktien haben deutlich korrigiert, in der Spitze Rheinmetall über 50% vom Top.
6: Doch hinter der Neubewertung steckt mehr als die übliche Ernüchterung nach einer Börsenrallye, denn auch die Branche selbst verändert sich. Die Kriege in der Ukraine und im Nahen Osten zeigen, dass neue Technologien immer wichtiger werden. Drohnen, Sensoren, künstliche Intelligenz und digitale Abwehrsysteme. Denn Drohnen sind oft deutlich günstiger als bemannte Kampfflugzeuge und lassen sich deshalb in größerer Zahl einsetzen. Vor allem aber bringen sie weniger eigene Soldaten in Gefahr. Gleichzeitig wird Software zum entscheidenden Faktor. Sie erkennt Ziele, wertet Daten aus und steuert Waffensysteme.
7: Früher haben wir mehr von Panzern gesprochen und Minen und ähnlichen Dingen. Und das hat sich tatsächlich verändert hin zu Drohnen, Raketen und digitale Systeme und gerichtete Energiewaffen.
6: Von diesem Wandel profitieren spezialisierte Startups. In Europa floss im vergangenen Jahr so viel Risikokapital wie nie zuvor in junge Rüstungsunternehmen. Damit verschieben sich auch die Wertschöpfung und die Machtverhältnisse innerhalb der Rüstungsindustrie. Die Münchner Firma Helsing wird inzwischen mit 18 Milliarden Dollar bewertet und ist damit Europas wertvollstes Rüstungs-Startup. Das Unternehmen entwickelt Drohnen, KI-Systeme und Software für militärische Einsätze. Viele dieser jungen Firmen beherrschen damit Technologien, die auch für die etablierten Hersteller zunehmend unverzichtbar werden. Matthias Beil von der Sutor Bank.
8: Und man wird eben auch nicht umhinkommen, eben mit diesen kleineren Unternehmen Kooperationen einzugehen, vielleicht auch Übernahmen zu forcieren, um dieses Know-how eben tatsächlich auch an Bord zu holen.
6: Wie das aussehen kann, zeigt der Wettbewerb um ein unbemanntes Kampfflugzeug für die Bundeswehr. Das Startup Helsing arbeitet dabei mit dem Sensorspezialisten Hensoldt aus dem MDAX zusammen. Die neuen Technologien machen klassische Rüstungsgüter allerdings nicht überflüssig. Moderne Streitkräfte benötigen weiterhin Panzer und Munition. Und genau hier liegen die Stärken von Rheinmetall und Co. Das größte Problem der etablierten Rüstungskonzerne sind daher nicht etwa fehlende Aufträge, sondern begrenzte Produktionskapazitäten und lange Lieferzeiten. Kapitalmarktexperte Beil.
8: Die Auftragsbücher sind zwar voll, aber bis dann wirklich sich das in Margen und entsprechenden Gewinnen niederschlägt, dauert das seine Zeit. Und deshalb ist diese Kurskorrektur nicht eine Trendwende, sondern letztendlich eine Bestätigung, dass der Rüstungsbereich in den nächsten Monaten mit Sicherheit eine wichtige Rolle an den Kapitalmärkten spielt.
6: Die großen Rüstungskonzerne bleiben somit gut im Geschäft. An der Börse zählt aber künftig, wie schnell sie liefern und wie gut ihnen der Spagat zwischen Panzern und Drohnen, Munition und KI gelingt.
5: Zwischen Panzern, Drohnen und KI, das war eine Analyse von Angela Göpfert.

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3: Und jetzt ist es 16.45 Uhr.
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5: Mit Karin Schumacher. Aussetzung des Lkw-Fahrverbots an Sonn- und Feiertagen sorgt für Kritik. Die Umweltorganisation BUND moniert, es sei keine Lösung wegen des Niedrigwassers in Flüssen, den Schiffstransport jetzt durch hunderte oder tausende Lkw-Fahrten zu ersetzen. Dies werde Menschen und Klima belasten. Die Gewerkschaft Verdi sagt, der Vorstoß von drei Bundesländern gehe zu Lasten der Beschäftigten im Transport- und Logistikgewerbe. Kritik kommt auch von Grünen und Linken. Klingbeil legt Gesetzentwurf zur geplanten Steuerreform vor. Vorgesehen ist unter anderem, dass bis 2028 der Grundfreibetrag erhöht werden und der Spitzensteuersatz erst bei höheren Einkommen greifen soll. Im Gegenzug wird auf einen Ausgleich für die kalte Progression verzichtet. Das Papier geht nun in die regierungsinterne Abstimmung. Rente fällt für viele langjährig Versicherte niedrig aus. Laut Statistischem Bundesamt war zuletzt jede zweite Rentnerin und jeder fünfte Rentner in Deutschland betroffen, die oder der 45 Jahre oder länger Beiträge abgeführt hatte. Als armutsgefährdet galt im vergangenen Jahr, wer im Monat nicht mehr als 1446 Euro zur Verfügung hatte. NATO-Mitgliedsland Bulgarien meldet Zwischenfall mit Drohne. Das mit Sprengstoff beladene Fluggerät ist nach Angaben von Ministerpräsident Radev an der Grenze zwischen Rumänien und Bulgarien explodiert, einen Kilometer entfernt von der Transbalkan-Gaspipeline. Woher die Drohne kam, ist bisher nicht bekannt. Es gab weder Verletzte noch Sachschäden. In der Straße von Hormus ist ein weiteres Schiff angegriffen worden. Laut der britischen Behörde zur Sicherheit der Schifffahrt ist ein Feuer an Bord ausgebrochen, das gelöscht wurde. Schiff und Besatzung seien in Sicherheit. Erst kürzlich war ein Öltanker der Vereinigten Arabischen Emirate attackiert worden. Abu Dhabi macht den Iran dafür verantwortlich.
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3: Beim Christopher Street Day Ende Juli in Berlin ist ein Auto in eine Menschenmenge gefahren. Dabei wurde eine Frau getötet und es gab viele Verletzte. Der Fahrer, ein 21-jähriger Deutscher, soll versucht haben, sich im Ausland der Terrormiliz IS anzuschließen. Im Zuge dieses Anschlags auf den CSD wurde die Forderung laut, den Schutz von sexueller Identität im Grundgesetz zu verankern. Aber der neue Unionsfraktionschef Thorsten Frey hat dem jetzt eine Absage erteilt. Bianca Schwarz aus Berlin.
6: Er halte das für nicht notwendig, sagte Unionsfraktionschef Thorsten Frey. Den Wunsch der queeren Community könne er verstehen, aber seiner Meinung nach würde das die Verfassung überfrachten, so Frey zu Zeitungen der Funke Mediengruppe. Dabei bezog er sich auf Artikel 3 des Grundgesetzes, der Diskriminierung jeglicher Art verbiete. Frei wörtlich, auch wenn ich die Lage der Betroffenen nachvollziehen kann, mehr Sicherheit für queere Menschen schafft man so nicht. In Artikel 3 Absatz 3 Satz 1 steht, niemand darf wegen seines Geschlechts, seiner Abstammung, seiner Rasse, seiner Sprache, seiner Heimat und Herkunft, seines Glaubens, seiner religiösen oder politischen Anschauungen benachteiligt oder bevorzugt werden. Niemand darf wegen seiner Behinderung benachteiligt werden. Zuletzt ist im Bundestag im vergangenen Oktober über einen Gesetzentwurf der Grünen debattiert worden, der diese Aufzählung um die sexuelle Identität ergänzen wollte. Nach dem Angriff auf den Berliner CSD hatte auch die SPD angekündigt, dass sie dieses Vorhaben wieder auf die politische Tagesordnung setzen will.
3: Wer in den letzten Tagen in München unterwegs war, der konnte vor Ort testen, wie sich Lustwandeln auf einer Prachtstraße fast ohne Bäume bei um die 40 Grad anfühlt. Die Rede ist von der Ludwigstraße. Die Stadtverwaltung fordert mehr Bäume, will die Straße begrünen, aber der Denkmalschutz stellt sich quer mit dem Argument, dass Sichtachsen und das historische Gesamtbild Münchens in Gefahr seien. Über eine Debatte, die in Zeiten des Klimawandels nicht nur in der bayerischen Landeshauptstadt geführt wird, aber dort besonders leidenschaftlich, berichtet Kutay Istanbuli.
7: Ein heißer Sommertag im Münchner Westend. Die Sonne brennt auf Asphalt und Hausfassaden. Marion Eder vom Verein Green City führt eine Gruppe durch begrünte Innenhöfe und enge Straßen.
8: Wir haben die Wärmebildkamera dabei, damit man auch noch mal nicht nur spürt, wie heiß es ist, aber dann sieht man auch noch mal auf dem Display, wie viel Grad es ist.
7: Auf dem Bildschirm leuchten sonnenwarme Hauswände gelb. Kühlere Pflanzenflächen blau. Ein paar Meter können einen gewaltigen Unterschied machen. In einem Innenhof richtet Marion Eder die Kamera auf einen begrünten Bereich. Neben ihr misst Landschaftsarchitekt Wolfgang Heidenreich nach.
9: Umso heller es ist, umso gelber es ist, umso heißer ist auch die Temperatur dann.
10: Hier die Bestätigung.
9: Genau.
10: 40,8 Grad auf dem Betonpflaster und 28,6 Grad in der Grünfläche. Also wow. 12 Grad Unterschied.
9: Also das ist schon merklich dann. Also wir fühlen uns jetzt hier auch im Schatten natürlich wohler, aber letztendlich macht jede grüne Fläche was aus.
7: Man muss nicht einmal auf die Zahlen schauen. Im Schatten von Bäumen wird es sofort angenehmer. Für Wolfgang Heidenreich ist deshalb klar, welche Maßnahme am meisten bringt.
11: Die größte Kühlleistung haben einfach Bäume, weil die am meisten Wasserdampf verdunsten. Um eine Stadt abkühlen muss, muss man Bäume pflanzen ohne Ende. So viel wie irgendwie geht. Aber Bäume kann man nicht überall pflanzen.
7: Gerade in der historischen Innenstadt wird es kompliziert. Bäume versperren Sichtachsen. Kletterpflanzen verändern Fassaden. Und damit beginnt der Konflikt zwischen Hitzeschutz und Denkmalschutz. Besonders deutlich wird das gerade an den Plänen für die Ludwigstraße zwischen Odeonsplatz und Siegestor. Dort soll nach Plänen der Stadt deutlich mehr Grün entstehen. Matthias Pfeil, bayerischer Generalkonservator vom Landesamt für Denkmalpflege, sieht das Vorhaben kritisch.
12: Ich bin kein Klimaskeptiker. Ich glaube nur, man kann den Klimawandel an verschiedenen Orten mit verschiedenen Methoden begegnen.
7: Für Matthias Pfeil ist die Ludwigstraße nicht irgendeine Straße. Sie wurde als monumentaler Stadtraum geplant und ist ein wichtiges historisches Erbe der Stadt. Große Bauminseln würden diesen Charakter entscheidend verändern. Green City und Landschaftsarchitekt Heidenreich halten dagegen. Sie sagen, die Hitze zwinge zum Umdenken.
11: Ich verstehe den Denkmalschutz, sie wollen natürlich die tollen Häuser zeigen, aber die stehen dann teilweise auch wieder da in Stadt, wo es halt extrem heiß ist und wenig Grün gibt. Und deswegen muss man vielleicht doch mal drüber nachdenken, wie man das vielleicht lockern kann.
7: Zurück im Innenhof. Rankpflanzen ziehen sich mehrere Stockwerke nach oben. Die Fassade dahinter bleibt deutlich kühler als nackter Putz.
9: Ich persönlich finde natürlich auch ältere Gebäude ästhetisch und schön. Also mir gefallen sie auch. Aber eben dieser Kompromiss, dass man sagt, wir haben ein Problem und wir versuchen es zu lösen und man hat Möglichkeiten, es zu lösen.
7: Wie viel historische Stadt die Klimakrise verträgt, darüber wird München noch lange diskutieren. Bei Temperaturen von weit über 30 Grad wird die Frage aber immer drängender. Oder wie Wolfgang Heidenreich es formuliert.
11: Man muss die Menschen schützen, damit sie wenigstens überhaupt noch rausgehen können und irgendeine historische Fassade sehen können und nicht in ihren Wohnungen bleiben, weil es draußen viel zu heiß ist. Also ganz klar, Menschenschutz geht vor. Man muss Städte abkühlen.
3: Über das Spannungsfeld von Stadtbegrünung und Denkmalschutz berichtete Kutayba Istanbuli. Neben der Straße von Hormus gibt es noch eine zweite Meerenge, die zurzeit nicht sicher ist. Bab al-Mandab im Roten Meer. Dort greift die Houthi-Miliz aus dem Jemen fast täglich Schiffe an und setzt damit Saudi-Arabien unter Druck. Stichwort Ölexporte. Denn seit der Blockade der Straße von Hormus ist die Route über das Rote Meer immer wichtiger geworden. Unsere Korrespondentin Anna Osius hat versucht herauszufinden, ob der Iran auch hier seinen Einfluss nutzt.
13: Tod Amerika, Tod Israel. Mit Parolen und Marschmusik geben sich die Husi in Jemens Hauptstadt Sana'a kämpferisch. Massenaufmärsche sollen Stärke demonstrieren. Wir sind gekommen, um zu zeigen, wir sind bereit, großer Führer, so Husi-Anhänger Yahya, greife mit uns an, wo immer du willst. Der Krieg im Jemen ist neu aufgeflammt. Vor einigen Wochen beschoss Saudi-Arabien den Flughafen Sana'as und tötete wichtige Mitglieder der Miliz. Nun gehen die Husi mit großer Aggressivität gegen die Truppen der international anerkannten Regierung im Jemen vor, die von Saudi-Arabien unterstützt wird. Bei Überraschungsangriffen der Husi am Donnerstag sterben mehr als 50 Regierungssoldaten. Bei Drohnenangriffen in Saudi-Arabien werden mehrere Zivilisten verletzt. Zahlreiche saudische Frachter werden im Roten Meer angegriffen. Mindestens ein Schiff ist bereits gesunken. Und die Husi drohen Saudi-Arabien offen mit weiterer Eskalation. Wir warnen den kriminellen saudischen Feind, irgendeine Dummheit gegen unser Land zu begehen, so ein Husi-Sprecher. Er wird die Konsequenzen jeder Eskalation zu tragen haben. Saudi-Arabien rechnet mit einem neuen Krieg. Es könnte koordinierte Angriffe auf zivile und wirtschaftliche Einrichtungen geben, heißt es aus dem Königreich. Irakische Milizen zusammen mit den Husi unter Anleitung des Iran. Denn beide Akteure sind mit dem Iran verbündet. Wir sprechen hier von einer Einheit der Schlachtfelder, die sich von einer rein geografischen Abstimmung hin zu einer operativen Koordination entwickelt hat, sagt Lika Miki, politischer Forscher am Doha-Institut. Das heißt, sie agieren nun gemeinsam. Ich weiß, dass die Hisbollah die irakischen Milizen ausgebildet hat und Berichten zufolge hat sie auch die Husi im Jemen ausgebildet und zwar von Anfang an. Es gibt unter ihnen eine direkte Abstimmung und dieser Krieg hat die Gruppen gestärkt. Die Husi haben durchaus ihre eigene jemenitische Agenda, zeigen sich aber seit Jahren solidarisch mit dem Iran und anderen Mitgliedern der iranisch geführten Achse des Widerstands gegen Israel, zu der auch die Hamas in Gaza zählt. Als der Gazakrieg ausbrach, begannen die Husi, Schiffe im Roten Meer zu beschießen. Welchen Einfluss hat der Iran auf die Husi und welche Interessen verfolgt die Miliz selbst? Da gehen die Meinungen von Experten auseinander. In den vergangenen Monaten war es auffällig ruhig geworden um die Miliz im Jemen. In der Stunde existenzieller Bedrohung des iranischen Regimes, zu Beginn des US-geführten Kriegs gegen Teheran, hielten sich die Husi zurück. Die Husi sind eng mit dem Iran verbündet und haben sich bislang zurückgehalten, wohl für den Moment, in dem der Iran sie am dringendsten benötigt, so Elizabeth Kendall von der Cambridge University bei France 24 schon vor Wochen. Denn sollte es zu einem gleichzeitigen Versuch kommen, den Handel und die Ölexporte abzuwürgen, durch die Husi auf der einen Seite der arabischen Halbinsel und die Iraner auf der anderen, würde dies massiven Druck auf die USA und ihre internationalen Verbündeten ausüben. Passiert jetzt genau das? Die Husi drohen, Bab el-Mandab, die zweite umkämpfte Meerenge in der Region, zu blockieren. Saudi-Arabien sieht in den Husi eine Bedrohung ihres Ölexports. Seit die Straße von Hormuz weitgehend blockiert ist, hat der reiche Golfstaat alternative Exportrouten aufgebaut. Das Öl wird mit einer Pipeline zum Roten Meer gepumpt und dort am Hafen Yanbu verschifft. Ausgerechnet nahe dem Hafen griffen die Husi kürzlich an. Durch die Probleme bei der Straße von Hormuz ist das Rote Meer mittlerweile eine entscheidende Exportroute geworden, sagt Elizabeth Kendall. Die Rohölexporte über den Hafen von Yanbu am Roten Meer haben sich seit dem letzten Jahr vervierfacht. Riesige Rohöltanker transportieren auf dieser Route nun 6-mal mehr Öl als zuvor. Da diese riesigen Tanker den Suezkanal nicht passieren können, sind sie gezwungen, die Meerenge Bab el-Mandab zu nutzen. Sollten die Husi-Rebellen diesen lebenswichtigen Durchgang blockieren, hätte dies drastische Auswirkungen auf die Ölversorgung. Die Husi verfügen hier über ein erhebliches Druckmittel. Und auch wenn man sie militärisch nicht überschätzen sollte, hätten die Husi doch gefährliche Methoden, sagen Militärbeobachter. Unbemannte, schnelle Sprengboote sind die zerstörerischsten Waffen, die die Husi besitzen, sagt der ehemalige jemenitische Brigadegeneral Yasser Saleh. Sie verfügen zwar über ballistische Bodenseeraketen und über Drohnen, aber diese haben nicht die gleiche Zerstörungskraft wie ein Sprengboot, das bis zu eine Tonne Sprengstoff an Bord haben kann. Ein asymmetrischer Krieg in der Region, in dem jetzt auch die Husi verstärkt mitmischen. Saudi-Arabien hat nun eine Militärallianz mit der Türkei und Pakistan geschmiedet, um sich starke Verbündete an die Seite zu holen. Ein bewaffneter Angriff auf einen der drei Staaten werde demnach als Angriff auf alle drei gewertet, hieß es. Möglicherweise auch mit Blick auf den Jemen. Die Vereinten Nationen wirken hilflos. Sie fürchten, dass sich der ohnehin schon komplexe Konflikt im Nahen Osten erneut ausweiten könnte, können aber kaum mehr tun als ermahnen. Wir rufen die jemenitischen Parteien dazu auf, Zurückhaltung zu üben, so ein UN-Sprecher. Erneute Kämpfe drohen, die mühsam errungenen Fortschritte bei der Verringerung der Gewalt zunichte zu machen. Die Husi hatten den bitterarmen Jemen 2014 förmlich überrannt und in einen Bürgerkrieg gestürzt. Seit mehr als 10 Jahren kämpft die Miliz gegen die international anerkannte Regierung, die Hilfe aus Saudi-Arabien erhält. Der Krieg stürzte Millionen Jemeniten ins humanitäre Elend. Seit 2022 gilt eine informelle Waffenruhe. Die Husi regieren die von ihnen kontrollierten Landesteile mit harter Hand und sollen vom Iran und seinen Verbündeten mit Waffen und Trainings unterstützt worden sein. Das Wiederaufflammen des Konflikts im Jemen, eine weitere Front in einem undurchschaubaren Krieg in Nahost, dessen Ende völlig offen ist.
3: Über die neue Aggression der Husi im Jemen berichtete Anna Osius.

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1: 17 Uhr. Die Nachrichten des Bayerischen Rundfunks mit Inka Kübel. Die Übersicht. Polizei installiert neues Drohnenüberwachungssystem am Flughafen Leipzig. Verdi kritisiert Lockerung von Lkw-Sonntagsfahrverbot. Maike Halbisch gewinnt Bronze im Klippenspringen. Und das Wetter in Bayern, viel Sonne, Werte bis 32 Grad. Leipzig. Am Flughafen Leipzig-Halle hat die Polizei ein Radarsystem zur Drohnenabwehr installiert. Die Vorrichtung wurde auf der Besucherplattform des alten Towers angebracht. Einem Medienbericht zufolge handelt es sich um ein Echo-Shield-Radarsystem, das Drohnen frühzeitig orten kann. Hintergrund ist die Sprengstoffdrohne, die am Leipziger Flughafen in der Nähe eines ukrainischen Transportflugzeugs gefunden wurde. Die Bundesanwaltschaft ermittelt wegen des Verdachts des versuchten Herbeiführens einer Sprengstoffexplosion und des gefährlichen Eingriffs in den Luftverkehr. Berlin. Die Gewerkschaft Verdi hat sich gegen eine Lockerung beim Lkw-Fahrverbot an Sonn- und Feiertagen ausgesprochen. Dies gehe zu Lasten der Beschäftigten. Die Maßnahme greife direkt in die Arbeits- und Lebensbedingungen von Hunderttausenden Berufskraftfahrerinnen und Fahrern ein. Die Umweltorganisation BUND kritisiert, dass durch zusätzliche Lkw-Fahrten das Klima weiter belastet wird. Eine Verlagerung auf die Schiene sei der bessere Weg. Lob für die Lockerung des Lkw-Fahrverbots kommt vom Bundesverband der Industrie. Mehrere Bundesländer haben das Lkw-Fahrverbot wegen des Niedrigwassers in Flüssen vorübergehend aufgehoben.

Krankheitsmerkmale geben. Bogota. Der neue ultrarechte Präsident von Kolumbien, Abelardo de la Espriella, hat in seiner Antrittsrede scharfe Sparmaßnahmen angekündigt. Außerdem will er die Vermögenssteuer im Land abschaffen und die Förderung von Gas und Öl unterstützen. Darüber hinaus versprach er, mit Militärgewalt gegen die Drogenbanden im Land vorzugehen. Der Politiker wird unter anderem von US-Präsident Trump unterstützt. Zum Sport. Bei der Schwimm-Europameisterschaft liegen die deutschen Männer im Klippenspringen nicht auf Medaillenkurs. Bester Deutscher ist kurz vor dem Abschluss des Wettbewerbs Manuel Halbisch. Bei den Frauen hat Maike Halbisch, seine Schwester, die Bronzemedaille gewonnen. Aus 20 Metern Höhe gelang ihr ein gehockter 3,5-facher Salto. In der zweiten Fußball-Bundesliga gab es am Nachmittag 4 Begegnungen. Die Ergebnisse? Magdeburg-Braunschweig 1:6, Karlsruhe-Bielefeld 2:1, Heidenheim-Osnabrück 4:3 und Darmstadt-Kiel 2:2. Das Wetter in Bayern: am Abend freundlich, Werte bis 32 Grad, in der Nacht meist klar, es kühlt ab auf 18 bis 10 Grad. Die nächsten Tage geht es sonnig und heiß weiter bei bis zu 36 Grad, örtlich sind Schauer und Gewitter möglich. Es ist gleich 17.04 Uhr. Die Verkehrsmeldungen: A3 Linz Richtung Passau, zwischen Neuhaus am Inn und Passau Süd, 2 Kilometer Stau. Die A3 Passau Richtung Nürnberg ist zwischen Schwarzach und Bogen nach einem Unfall gesperrt, aktuell 3 Kilometer Stau. Bitte halten Sie eine Rettungsgasse offen. A3 Würzburg Richtung Frankfurt, zwischen Weibersbrunn und Aschaffenburg ein Stau. A7 Würzburg Richtung Fulda, zwischen Bad Kissingen-Obertulba und Bad Brückenau-Volkers, 6 Kilometer Stau. A8 Stuttgart Richtung München, zwischen Merklingen und Ulm-Ost, 3 Kilometer Stau nach einem Unfall. Und A8 Salzburg Richtung München, zwischen Holzkirchen und dem Kreuz München-Süd, stockender Verkehr. Soweit die Verkehrsübersicht.

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1: Im Studio Frank Hollmann. Viele Tore zum Start in die zweite Fußball-Bundesliga. Am treffsichersten war das Team von Eintracht Braunschweig beim 6:1 in Magdeburg. 7 Tore fielen auch in Heidenheim, da gewann der Erstliga-Absteiger zu Hause gegen den Neuling VfL Osnabrück mit 4:3. Darmstadt und Kiel trennten sich 2:2, Karlsruhe gewann 2:1 gegen Bielefeld. Bei der Schwimm-Europameisterschaft in Paris gab es das nächste Gold für das deutsche Team bei der Mixstaffel in der Seine. Das war der letzte Wettbewerb im Freiwasser. Ab Montag wird im Becken geschwommen. Aber damit ist eben die Schwimm-Europameisterschaft noch nicht beendet. Und auch die Leichtathleten beginnen mit ihrer EM am Montag. Austragungsort ist das englische Birmingham. Martin Roschitz. Ja, da liegt uns der Beitrag noch nicht vor. Dann schauen wir erst zur Tour der Femmes der Frauen, ebenfalls in Frankreich. Heute die vorletzte Etappe. Matthew Janis Schön. Das ist ja auch ein Kampf gegen die Hitze, oder?
2: Ja, absolut. Wir haben da 38 Grad hier in Nizza auf dem Weg von Sisteron durch ein bisschen den südlichen Teil Frankreichs. Wird es ja noch wärmer, noch trockener, Schatten kaum im Blick. Also da haben es die zwei Ausreißerinnen im Moment, Maëva Scribon, die Französin, und die Niederländerin Luz Aderhees vom deutschen Team Lidl Trek, wirklich nicht leicht. Jetzt mal eine kleine Portion Schatten, die die zwei bekommen. Sie haben im Moment knapp 4,5 Minuten Vorsprung vor dem Hauptfeld. Das klingt jetzt erstmal viel, auch 40 Kilometer Rest, aber wenn da das Hauptfeld hinten zusammenarbeitet, vor allem drei Sprinterteams sich da finden und die haben sich im Moment gefunden, dann wird dieser Vorsprung von 10-Kilometer-Marke zu 10-Kilometer-Marke weiterhin schmelzen. So ist das und unter anderem fahren da natürlich das Team von SD Works für die Sprinterkönigin dieser Tour de France-Ausgabe, Lorena Wiebes. Dann ist aber auch noch das Team Liv Alula für die Italienerin Paternoster unterwegs. Ja, und Kim LeCour, die hat schon eine Etappe gewonnen bei dieser Tour-Ausgabe. Die hat Lust auf mehr und der könnte dieses Finale auch gut liegen mit diesem kleinen Kicker da am Ende mit dem Côte de la Ginestière. Der ist 2,5 Kilometer lang, 4% steil. Also da könnte

0: Könnte es was geben im Finale, also entweder die Ausreißer oder die Sprinter, mehr dazu in knapp 40 Kilometern.
1: Sagt Matthew Jenneschön, unser Reporter bei der Tour de Femme. Und jetzt, wie versprochen, nochmal zu den Leichtathleten. Die beginnen ihre EM am Montag in Birmingham. Martin Roschitz.
2: Schon vor dem Start wird die Leichtathletik-EM in Birmingham überschattet vom Fall des Sprinters Owen Unser. Dem Hamburger droht nach einer mutmaßlich verweigerten Dopingkontrolle eine mehrjährige Sperre. Als er folgenden Satz sagte, war die Forderung der NADA zwar noch nicht öffentlich, Unser wusste aber bereits zu diesem Zeitpunkt, welche Konsequenzen im Raum stehen. Aber der deutsche Rekordhalter über 100 Meter wird in Birmingham an den Start gehen.
3: Trotzdem konzentriere ich mich auf etwas, was ich beeinflussen kann, und das ist schnell rennen. Und das mache ich unfassbar gerne. Das ist mein Beruf, mein Job. Das mache ich sehr, sehr gerne. Mein Traum, mein Hobby. Und ja, deshalb kriege ich das hin.
2: Trotz des schweren Gepäcks reist der Deutsche Leichtathletikverband mit großen Hoffnungen nach Birmingham. Nach den großen Erfolgen bei der Heim-EM in München 2022 gehört Deutschland erneut zu den leistungsstärksten Nationen. Angeführt wird das DLV-Team von Weltmeister Leo Neugebauer. Der Zehnkämpfer will in England seinen ersten EM-Titel holen.
4: Also ich glaube, ich habe gute Chancen auf eine Medaille. Ich bin fit, ich habe Bock da mitzumachen, ein gutes Ding zu machen, und dann wird es.
2: Neben Neugebauer zählt Weitspringerin Malaika Mihambo einmal mehr zu den größten deutschen Goldhoffnungen. Die Olympiasiegerin peilt bei ihrer 6. Europameisterschaft ihren 3. EM-Titel an. Auch die Werfer rechnen sich einiges aus. Besonders stark präsentieren sich in diesem Jahr aber die deutschen Läuferinnen und Läufer mit mehreren nationalen Rekorden und dem Europarekord von Frederik Ruppert über 3000 Meter Hindernis. Und auch die Sprintstaffeln hoffen auf Edelmetall. Gina Lückenkämper.
5: Es wird ja erst die klassische 4x1 Frauen dann für uns gelaufen. Und zum Abschlusstag gibt es dann noch diese 4x1 Mixed. Und ich glaube, dass wir da mit beiden Staffeln wirklich sehr, sehr gut aufgestellt sind und dass wir da auf jeden Fall auch Mitspracherecht haben, wenn es um die Medaillenvergabe geht.
2: Die Voraussetzungen für eine erfolgreiche EM sind also gegeben. Doch über allem schwebt der Fall Owen Unser. Der Hamburger darf in Birmingham starten, wird vom DLV vorsorglich aber nicht für die Sprintstaffel nominiert, um das Team vor möglichen nachträglichen Konsequenzen zu schützen. Wie ernst die Lage für Unser ist, macht die Einschätzung von ARD-Doping-Experte Hajo Seppelt deutlich. Zwar würden die Umstände der nicht durchgeführten Dopingkontrolle berücksichtigt.
6: Allerdings ist nach meinem Kenntnisstand der Athlet in der Situation auch genau darüber informiert worden, welche Konsequenzen bis hin zu einer mehrjährigen Sperre eine verweigerte Dopingkontrolle nach sich ziehen würde. Trifft das wirklich zu, dann, glaube ich, sind die Chancen für den Sportler auch in einem sportrechtlichen Verfahren später nicht allzu gut.
2: Der Fall Unser dürfte die deutsche Leichtathletik während der gesamten EM in Birmingham begleiten.
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8: Aktuelle Informationen von BR24 gemeinsam mit NDR Info. Am Mikrofon begrüßt sie Katja Strippel. Vor der Sommerpause hat der Bundesrat ein Gesetz für mehr Schutz vor häuslicher Gewalt beschlossen. Da geht es um bundesweit einheitliche Regeln für Fußfesseln. Wie die genau funktionieren, das hat Michael Stang aus unserer Wissenschaftsredaktion recherchiert.
9: Künftig kann die elektronische Überwachung, also die elektronische Fußfessel, hierzulande auch in Hochrisikofällen häuslicher Gewalt zum Einsatz kommen. Aber schon heute wird die neue Technik in einigen Bundesländern eingesetzt.
10: In der Regel sind das Personen, die lange Haftstrafen verbüßt haben und auch entverbüßt haben, die dann entlassen werden und die man noch für gefährlich erachtet. Zum ganz großen Teil Sexualstraftäter oder schwere Gewaltstraftäter. Und die bekommen dann eben im Rahmen dieser Führungsaufsicht eine Weisung, sich der elektronischen Aufenthaltsüberwachung zu unterziehen.
9: Sagt Alma Friedrich. Sie leitet die gemeinsame elektronische Überwachungsstelle mit Sitz in Hessen.
10: Also im Moment haben wir ca. 150 Personen, die überwacht werden.
9: Personen heißt in diesem Fall meist Männer.
10: Wir haben hauptsächlich Männer, aber es gibt auch immer wieder Frauen, aber wenige.
9: Wer per Gerichtsbeschluss eine Fußfessel tragen muss, bekommt verschiedene Vorgaben. Dazu zählt, dass die Fessel am Bein bleiben muss.
10: Also die Fußfessel kann nicht unbemerkt entfernt werden.
9: Das elektrische Gerät oberhalb des Knöchels ist wasserdicht und wird über GPS bzw. auch über Handymasten geortet.
10: Wir machen keine Echtzeitüberwachung. Wir verfolgen niemanden permanent am Bildschirm, sondern immer nur dann, wenn es einen Anlass dazu gibt.
9: Anlass heißt, es gibt bestimmte Verbotszonen, die zeitlich und räumlich vom Gericht festgelegt werden. Die Gesetzesneuerung sieht auch vor, dass die Menschen, die geschützt werden sollen, ebenso mit einem technischen Gerät ausgestattet werden, das sie bei sich tragen sollen, erklärt Alma Friedrichs.
10: Das bedeutet letztlich, dass wir mobile Zonen überwachen können. Das heißt, wir haben ein weiteres Gerät im Einsatz, das den zu schützenden Personen gegeben werden. Und dieses Gerät erzeugt eben nochmal eine Verbotszone, die dann um dieses Gerät drumherum liegt. Und immer wenn man dieses Gerät bei sich hat, führt man quasi eine Verbotszone mit sich. Und sobald es dann zu einer Annäherung mit der Person, die die Fußfessel trägt, gibt, würde es eben Alarm geben bei uns und gegebenenfalls auch auf diesem mobilen Gerät.
9: Täter müssen zudem ein Mobilfunkgerät mit sich führen. Betritt jemand mit Fußfessel die persönliche Verbotszone, geht der Alarm los und die Überwachungsstelle ruft an. So soll verhindert werden, dass gegen Auflagen verstoßen wird oder es zu Gewaltdelikten kommt.
10: Die Aufenthaltsdaten werden kontinuierlich gespeichert, allerdings anonymisiert. Das heißt, die werden nicht unter einem Namen gespeichert, sondern unter einer sogenannten OID. Und die werden für 2 Monate vorgehalten und dann automatisch gelöscht.
9: Doch können Fußfesseln Gewalttaten tatsächlich in großem Stil verhindern? Diese Frage ist nicht einfach zu beantworten, sagt Florian Rebmann vom Institut für Kriminologie der Universität in Tübingen.
11: Wenn man sich Studien anschaut, wie diese Fußfesseln wirken, dann sieht man schon, dass solche Fußfesseln positive Effekte haben kann, wenn sie dann sozusagen an den richtigen Mann einem gebracht wird. Man kann eben sehen, dass gerade die Opfer von solchen Maßnahmen durchaus profitieren, weil die eben durch neu geschaffenes Sicherheitsgefühl dann einfach die Möglichkeit haben, ihrem Alltag normaler nachzugehen, als wenn man die ganze Zeit Angst haben muss, dass der Partner, Ex-Partner unangekündigt irgendwo auftaucht.
9: Der Kriminologe hat für das Forschungsprojekt Femizide in Deutschland über 330 versuchte und vollendete Tötungsdelikte mit mindestens einem weiblichen Opfer untersucht. Die Fälle unterscheiden sich teilweise stark. Klar ist, Opfer von Partnerschaftsgewalt gehen selten zur Polizei. Und nur in polizeibekannten Fällen kann ein Täter zum Tragen einer Fußfessel verpflichtet werden. Das heißt, einige Taten hätten kaum durch eine Fußfessel verhindert werden können. Florian Rebmanns Fazit lautet daher: Fußfesseln sind kein Allheilmittel.
11: Es ist und bleibt eben allenfalls Symptombekämpfung. Also nur weil man jetzt so einem Mann eine Fußfessel ans Knöchel bindet, verändert das ja den Menschen an sich nicht und auch die psychologischen und gesellschaftlichen Voraussetzungen von Gewalt.
9: Deswegen sieht das reformierte Gewaltschutzgesetz auch verpflichtende Anti-Gewalt-Trainings für Täter vor, damit Gewaltspiralen durchbrochen werden.
8: Das war ein Bericht von Michael Stang und jetzt ist es 17.15 Uhr.
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12: mit Karin Schumacher. Bilger verteidigt Aussetzung von Sonntagsfahrverbot für Lkw. Die Unternehmen bräuchten jetzt diese Flexibilität, sagte der Verkehrsminister im Deutschlandfunk. Nordrhein-Westfalen, Rheinland-Pfalz, Niedersachsen und das Saarland haben das Verbot ausgesetzt, um Gütertransporte vom Wasser auf die Straße zu verlagern. Gewerkschaften und Umweltschützer kritisieren die Maßnahme. Sie gehe zu Lasten von Mensch und Natur. Durch die niedrigeren Pegelstände können Schiffe derzeit deutlich weniger Ladung transportieren. Drohnenüberwachung am Flughafen Leipzig-Halle wird verstärkt. Ein Radarsystem wurde nach Angaben der Bundespolizei auf der Besucherplattform des alten Towers angebracht. Damit könne der Anflug von Drohnen frühzeitig und aus großer Entfernung erkannt werden. Unterdessen meldet Bulgarien die Explosion einer Drohne nahe einer Gaspipeline an der Grenze zu Rumänien. Verletzt wurde niemand. Die Ermittlungen dauern an. Waldbrand wütet am Westufer des Gardasees. 200 Menschen wurden zwischenzeitlich in Sicherheit gebracht, unter ihnen viele Urlauber. Das Feuer war am Abend in der Nähe von Tignale ausgebrochen. Italien leidet seit Wochen unter extremen Temperaturen von teils mehr als 40 Grad. Auf Sizilien ist der Vulkan Ätna wieder ausgebrochen, Flüge wurden gestrichen. Reisebus aus Norddeutschland verunglückt in Norwegen. An Bord waren 30 deutsche Touristen. Mehrere wurden nach Behördenangaben verletzt, aber niemand schwer. Der Bus kam auf der Europastraße 6 von der Fahrbahn ab und kippte auf die Seite. Die Unfallursache ist bisher nicht bekannt. Deutsche Mixed-Staffel holt EM-Gold. In Paris war das deutsche Team um Florian Wellbrock über 4x1,5 Kilometer erfolgreich. Klippenspringerin Maike Halbisch holte außerdem Bronze. Und hier noch die Ergebnisse aus der zweiten Fußball-Bundesliga. Magdeburg-Braunschweig 1:6, Karlsruhe-Bielefeld 2:1, Heidenheim-Osnabrück 4:3 und Darmstadt-Kiel 2:2.
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8: Wenn der Kopf nicht zur Ruhe kommt, dann spricht man auch von Mental Load. Oft ist dieses Gedankenkarussell verbunden mit der Angst, die Kontrolle zu verlieren. Ein bisschen wie bei einem Browser, bei dem diverse Fenster offen sind, die man alle gleichzeitig im Blick behalten will. Wenn dieser Zustand über einen längeren Zeitraum anhält, dann kann er Depressionen oder einen Burnout auslösen. Frauen sind da besonders gefährdet, aber auch Männer können betroffen sein. Barbara Streidel hat sich angeschaut, wie die Stressbelastung in den Familien verteilt ist.
13: Mental Load ist wie eine To-Do-Liste, die nie abgearbeitet ist. Die Spülmaschine ausräumen, neue Sportschuhe für das ältere Kind besorgen und einen Zahnarzttermin für das Jüngere vereinbaren. All das und noch mehr muss man im Kopf haben, damit es nicht vergessen wird. Daraus wird häufig eine Dauerbelastung. Eine Gruppe leidet besonders unter Mental Load: Mütter. Das kommt nicht von ungefähr, sagt Jo Lücke, Autorin und Expertin für Sorgearbeit in Wirtschaft und Gesellschaft.
14: Weil Frauen nach wie vor häufiger die Gesamtverantwortung für die Familienorganisation, den Haushalt und die ganzen Fürsorgeaufgaben übernehmen. Ja, und mit diesen praktischen Tätigkeiten landet auch die meiste Denkarbeit bei ihnen und die Verantwortung.
13: Ist Mental Load, also die Erschöpfung durch Dauerbelastung, somit ein Frauenthema? Jo Lücke.
14: Männer sind auch manchmal belastet, allerdings oft stärker im Zusammenhang mit Erwerbsarbeit, mit finanzieller Verantwortung und einem Gefühl von Druck, Probleme lösen zu müssen.
13: Dass in Familien in Deutschland immer noch Frauen den größten Teil der Fürsorgeaufgaben übernehmen, hat auch mit der Prägung in der Kindheit zu tun. Jo Lücke.
14: Wie man aufwächst und welche Vorbilder man hat, das prägt ganz, ganz früh schon die Vorstellung davon, wer für welchen Aufgabenbereich zuständig ist und damit dann auch, wer sich wofür verantwortlich fühlt. Und die Mädchen sehen ganz oft bei ihren Vorbildern, bei den Müttern und Großmüttern, dass sie eben diejenigen sind, die auch diese Familienaufgaben übernehmen und die Verantwortung tragen.
13: Wenn Familienaufgaben nicht automatisch Frauenaufgaben sind, verändert sich auch die Belastungssituation in der Familie. Der Moderator und Community-Experte Thorsten Bühner sagt, die Frage nach der Mental-Load-Belastung sollte nicht auf Männer oder Frauen bezogen beantwortet werden.
15: Sondern es hängt einfach total damit zusammen, wie ist die Care-Arbeit aufgeteilt. Und wo es nicht gut aufgeteilt ist, hat einfach eine Person sehr viel Druck und sehr viel Stress. Und insofern kann das Thema Mental-Load beide treffen.
13: Verantwortung tragen und nicht bloß zuarbeiten, das ist etwas, was dem Moderator und Community-Experten Thorsten Bühner wichtig ist als Vater. Er hat in München eine Stammtischreihe ins Leben gerufen mit dem Namen Equal Kerls. Eine Austauschmöglichkeit für Männer, die Gleichberechtigung auch zu Hause leben wollen.
15: Eine massiv große Bremse für das Thema gleichberechtigte Care-Arbeit scheint noch immer unsere Arbeitswelt zu sein. Was wir von vielen Vätern gespiegelt bekommen, ist, dass dort einfach wenig bis keine Akzeptanz für gleichberechtigte Modelle in den Familien vorhanden ist.
13: Bühner bringt seine Tochter nicht nur morgens zur Schule, sondern holt sie auch am Nachmittag wieder ab. Das ist mitunter selten, so seine Beobachtung. Viele Väter liefern ihre Kinder in der Früh auf dem Arbeitsweg bei der Einrichtung ab, aber die wenigsten erscheinen nachmittags zur Abholung. Dass Nachmittage auch bei Vätern von kleinen Kindern freigeräumt werden, ist zumindest in einigen Branchen am Ende Verhandlungssache, in anderen aber Zukunftsmusik.
15: Aktuelles Beispiel von der Fußball-WM. Hier gibt es zwei Nationalspieler, die Väter werden oder gerade geworden sind. Der eine muss sich öffentlich komplett anfeinden lassen dafür, dass er den Wunsch hat, zur Geburt nach Hause zu fahren und mit seiner Frau sein zu können. Und der andere hat gleich die weiße Fahne gehisst und hat die Geburt dann per FaceTime verfolgt.
13: Erst wenn beide Eltern im Alltag für den gesamten familiären Aufgabenbereich zuständig sind, fühlen sich auch beide dafür verantwortlich. Und somit sinkt die hohe Mental-Load-Belastung von Müttern.
8: Das war ein Bericht von Barbara Streidel. Und wir bleiben bei der Fußball-WM. Am 19. Juli wurde die US-Metropole New York ja zum Zentrum der Fußballwelt. Das Finale der WM lockte Zehntausende ins Stadion in New Jersey und Millionen vor die Bildschirme. Für viele war das der endgültige Beweis dafür, dass der Fußball in den USA angekommen ist. Aber was ist von dieser Begeisterung geblieben? Und kann das eigene New Yorker Fußballteam davon profitieren? Benjamin Best berichtet.
16: Noch vor zwei Wochen herrschte in New York Ausnahmezustand. Das WM-Finale im MetLife Stadium begeisterte Fans aus aller Welt. Für viele schien klar, Fußball hat in den Vereinigten Staaten endgültig den Sprung in den Mainstream geschafft. Doch inzwischen ist der WM-Trubel dem Alltag gewichen. Im Yankee Stadium, eigentlich bekannt für Baseball, rollt wieder der Ball der nordamerikanischen Profiliga Major League Soccer, kurz MLS. New York City FC empfängt Toronto FC. Jetzt beginnt die eigentliche Bewährungsprobe. Gelingt es der Liga, die Begeisterung der Weltmeisterschaft in dauerhaftes Interesse am Vereinsfußball zu verwandeln? Der 17-jährige Lucas Redner ist Fan von New York City FC und spielt selbst Fußball. Er erlebt den WM-Effekt bereits an seiner Schule. Ich merke das an meiner Highschool-Mannschaft. Dank der WM spielen bei uns 20 Jungs mehr im Team. Auch die größte Fanorganisation von New York City FC, Third Rail, berichtet von wachsendem Interesse. Benjamin Malls gehört zum Vorstand des Fanclubs. Wir haben die Weltmeisterschaft genutzt, um möglichst viele Menschen für Fußball zu begeistern. Jetzt sehen wir bereits steigende Mitgliederzahlen. Viele springen jetzt auf die Fußballwelle auf. Der Verein setzt darauf, aus der WM-Euphorie langfristige Fanbindung herzustellen. New York City FC gehört zur City Football Group, dem weltweiten Vereinsnetzwerk der Herrscherfamilie aus Abu Dhabi, zu dem auch der englische Premier League-Club Manchester City zählt. Entsprechend langfristig ist die Strategie. 2027 wird im New Yorker Stadtteil Queens ein neues reines Fußballstadion eröffnet. Der Stadionbesuch soll mehr sein als 90 Minuten Fußball. Die günstigste Karte liegt bei $30. Rund um das Spiel gegen Toronto dreht sich diesmal alles um Harry Potter. Solche Themenabende sollen vor allem Familien anlocken, erklärt Clubchef Brad Sims. Kinder und Jugendliche sind die wichtigste Zielgruppe. Wenn sie ihre Eltern bitten, gehen wir zu einem Spiel von New York City FC, dann entsteht für uns daraus etwas Großes. Ob der WM-Effekt tatsächlich anhält, entscheidet sich aber nicht nur in den Stadien der MLS. Rund 20 Kilometer entfernt trainieren auf dem Metropolitan Oval im New Yorker Stadtteil Queens hunderte Kinder. Viele haben die Weltmeisterschaft verfolgt und träumen jetzt selbst von einer großen Karriere. Vielleicht gewinne ich eines Tages mit den USA die WM. Mein Traum ist es, die WM zu gewinnen und den Pokal mit meinen Mitspielern in die Höhe zu stellen. Trainer John Berklow erlebt die neue Fußball-Euphorie hier jeden Tag. Die Begeisterung für Fußball hat seit der Weltmeisterschaft deutlich zugenommen. Ob der WM-Sommer den Fußball in den USA nachhaltig verändert, wird sich erst in den kommenden Jahren zeigen. Entscheidend wird sein, ob aus der Begeisterung dieses Sommers eine neue Generation amerikanischer Fußballerinnen und Fußballer entsteht.
8: Über den Fußballboom in New York nach der WM berichtete Benjamin Best.
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8: In leicht gebückter Haltung durch die Stadt spazierend, so haben viele Schweriner Rabbi William Wolf in Erinnerung. Er wurde 2002 der erste Rabbiner für die jüdische Gemeinschaft in Mecklenburg seit der Shoah. Dabei war seine Familie vor den Nationalsozialisten geflohen und er wuchs vor allem in England auf. Wolf ist im Juli 2020 im Alter von 93 Jahren gestorben und zu seinem 100. Geburtstag im kommenden Februar will ihn die Stadt Schwerin mit einem Denkmal ehren. Axel Seitz war in der Werkstatt, in der die Skulptur gerade entsteht.
17: Da steht er, William Wolf. Sein Gesicht ist zu erkennen, auf dem Kopf ein Hut. Der Figur aus Gips fehlt aber noch ein Arm. Zur Hälfte ist die Skulptur fertig.
18: Das Grobe steht, so von der Haltung, aber auch da kann es sein, dass ich noch mal was ändere. Ich bin jetzt gerade nämlich am Überlegen, ob er mir gebeugt genug ist oder nicht. Aber das sind so Sachen, die man manchmal auch erst sieht, wenn jetzt zum Beispiel hinten das Tuch und die Jacke vollständig rankommen. Dann kann man manchmal erst entscheiden, ob die Haltung so ist, wie man sie haben will oder nicht. Das sind manchmal Sachen, die man sich nicht so richtig vorstellen kann, sondern die man dann erst sieht, wenn man sie halt sehen kann.
17: Anna-Martha Knapp hat William Wolf bereits 2020 verewigt als rund 30 Zentimeter große Plastik. Jetzt soll der ehemalige Rabbiner in Lebensgröße entstehen. Das vorhandene kleine Modell ist nun von Vorteil.
18: Das mache ich tatsächlich auch, wenn ich einfach meine eigenen Sachen mache und größer arbeiten will, mache ich mir oft ein kleines Modell. Weil das einfach von Vorteil ist, gerade in der Größe, dass man einen Anhaltspunkt hat, wo kommt ungefähr was hin. Also ich habe das Modell jetzt auch nicht 1:5 gebaut oder irgendwie sowas, sondern das Modell ist halt so und ich nehme dann Verhältnisse ab vom Modell. Also ich gucke dann, wie lang ist der Verhältnis vom Unterschenkel zum Oberschenkel im Modell und ist das genauso in meinem Original.
17: Die Bildhauerin begann im vergangenen April in ihrem Atelier in Lübow bei Wismar mit der großen Skulptur.
18: Ich arbeite so von innen nach außen, sag ich mal. Ich habe mit so einer Art Stahlskelett angefangen und dann versuche ich den Körper so dran zu modellieren, dass er so wie nackt ist, in Anführungsstrichen. Also ich weiß natürlich, da kommt Klamotte dran und die baue ich auch schon so ein bisschen mit. Aber im Prinzip will ich am Anfang noch sehen, wo sind die Knochen, wo sind die Schulterknochen, wo sind die Knie. Und dann kann es nachher sein, dass da dann, also gerade beim Rücken zum Beispiel, kommt ja noch furchtbar viel Tuch und Jackett und sowas, was dann viel wieder verdeckt, aber es muss trotzdem drunter der Körper sein. Und den baue ich am Anfang. Also ich baue ihn wie am Anfang nackt und ziehe ihn an im Prinzip.
17: Vor rund 10 Jahren durfte Anna Matanab William Wolf persönlich kennenlernen bei der Vorführung des Dokumentarfilms Rabbi Wolf. Und das erleichtert jetzt der 43-Jährigen ihre Arbeit.
18: Man versucht so die Quintessenz eines Menschen herauszuziehen, also den Eindruck, den man hat. Was für mich natürlich jetzt vom Vorteil ist, dass ich ihn eben schon mal live erlebt habe, dass ich ihn live zeichnen konnte, dass ich ihn beobachten konnte. Also das macht es deutlich einfacher, als wenn man jetzt nur nach Bildern arbeitet. Er war ja auch im Atelier von meinem Vater und saß da im Modell, da konnte ich mit zeichnen und dass man einfach einen Menschen so erlebt, wie er ist, auch sprechen sieht und hört und nee, es gibt ja auch viele Filmaufnahmen von ihm. Wenn ich jetzt irgendwie Beethoven machen müsste, das ist natürlich schwieriger, da gibt es ja nur so einige Zeichnungen, die man hat.
17: Die gebürtige Wismarerin nimmt sich noch gut 3 Monate Zeit. Bis Ende Oktober soll die Figur so weit fertig sein, dass das Gipsmodell in die Gießerei kommen kann.
18: Zur Gießerei Lachmann nach Ziesendorf, die sind ja auch Mecklenburger hier. Ich arbeite gern mit denen zusammen, weil die gute Güsse machen und so ein kleiner 2-3-Mann-Betrieb sind und eben regional sind. Die bauen den dann auch auf in Schwerin. Damit habe ich dann halt auch nichts zu tun, sondern das sind dann auch Profis, die sagen, okay, wir stellen den hin, wir wissen schon, wie wir den montieren und einkleben und dass das Ganze dann auch hält. Also das ist sehr angenehm, das Arbeiten mit dem.
17: Im Februar 2027, zum 100. Geburtstag von William Wolf, dem ehemaligen Landesrabbiner von Mecklenburg-Vorpommern, soll dann unweit der Synagoge das lebensgroße Denkmal der Bildhauerin Anna Matanab an den Schweriner Ehrenbürger erinnern.
8: Das war ein Atelierbesuch bei der Bildhauerin Anna Nabt, die die Skulptur von Rabbi Wolf herstellen darf.

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1: Um 17.30 Uhr mit Inka Kübel. Die Übersicht. Polizei installiert neues Drohnenüberwachungssystem am Flughafen Leipzig. Verdi kritisiert Lockerung von Lkw-Sonntagsfahrverbot. Maike Halbisch gewinnt Bronze im Klippenspringen. Und das Wetter in Bayern, viel Sonne, Werte bis 32 Grad. Leipzig. Am Flughafen Leipzig-Halle hat die Polizei ein Radarsystem zur Drohnenabwehr installiert. Die Vorrichtung wurde auf der Besucherplattform des alten Towers angebracht. Einem Medienbericht zufolge handelt es sich um ein Echo Shield-Radarsystem, das Drohnen frühzeitig orten kann. Hintergrund ist die Sprengstoffdrohne, die am Leipziger Flughafen in der Nähe eines ukrainischen Transportflugzeugs gefunden wurde. Die Bundesanwaltschaft ermittelt wegen des Verdachts des versuchten Herbeiführens einer Sprengstoffexplosion und des gefährlichen Eingriffs in den Luftverkehr. Berlin. Die Gewerkschaft Verdi hat sich gegen eine Lockerung beim Lkw-Fahrverbot an Sonn- und Feiertagen ausgesprochen. Dies gehe zu Lasten der Beschäftigten. Die Maßnahme greife direkt in die Arbeits- und Lebensbedingungen von Hunderttausenden Berufskraftfahrerinnen und Fahrern ein, erklärte Verdi. Die Umweltorganisation BUND kritisiert, dass durch zusätzliche Lkw-Fahrten das Klima weiter belastet wird. Eine Verlagerung auf die Schiene sei der bessere Weg. Lob für die Lockerung des Lkw-Fahrverbots kommt vom Bundesverband der Industrie. Mehrere Bundesländer haben das Lkw-Fahrverbot wegen des Niedrigwassers in Flüssen vorübergehend aufgehoben. Berlin. Personalausweise werden künftig möglicherweise ohne Angabe der Adresse ausgestellt. Der Rheinischen Post zufolge arbeitet das Bundesinnenministerium an einer neuen Generation der Ausweise. Demnach steht dabei auch das Datenfeld mit der Anschrift zur Diskussion. Es muss beispielsweise bei Umzügen mit einem Aufkleber aktualisiert werden. Entfiele die Adresse, würde das die Bürokratie entlasten, so die Überlegung. Außerdem soll es dem Bericht zufolge ein größeres Foto und weitere Sicherheitsmerkmale geben. Bogota. Der neue ultrarechte Präsident von Kolumbien, Abelardo de la Espriella, hat in seiner Antrittsrede scharfe Sparmaßnahmen angekündigt. Außerdem will er die Vermögenssteuer im Land abschaffen und die Förderung von Gas und Öl unterstützen. Darüber hinaus versprach er, mit Militärgewalt gegen die Drogenbanden im Land vorzugehen. Der Politiker wird unter anderem von US-Präsident Trump unterstützt. Zum Sport. Bei der Schwimm-Europameisterschaft liegen die deutschen Männer im Klippenspringen nicht auf Medaillenkurs. Bester Deutscher ist kurz vor dem Abschluss des Wettbewerbs Manuel Halbisch. Bei den Frauen hat Maike Halbisch, seine Schwester, die Bronzemedaille gewonnen. Aus 20 Metern Höhe gelang ihr ein gehockter 3,5-facher Salto. In der zweiten Fußball-Bundesliga gab es am Nachmittag 4 Begegnungen. Die Ergebnisse: Magdeburg-Braunschweig 1:6, Karlsruhe-Bielefeld 2:1, Heidenheim-Osnabrück 4:3 und Darmstadt-Kiel 2:2. Das Wetter in Bayern: am Abend freundlich, Werte bis 32 Grad, in der Nacht meist klar, es kühlt ab auf 18 bis 10 Grad. Die nächsten Tage geht es sonnig und heiß weiter, bei bis zu 36 Grad. Örtlich sind Schauer und Gewitter möglich. Es ist gleich 17.34 Uhr. Die Verkehrsmeldungen. Die A3 Passau Richtung Nürnberg ist zwischen Schwarzach und Bogen nach einem Unfall gesperrt. Aktuell 5 Kilometer Stau ab Metten. A3 Würzburg Richtung Frankfurt, zwischen Weibersbrunn und Aschaffenburg 15 Kilometer Stau. A7 Würzburg Richtung Fulda, zwischen Bad Kissingen-Obertulba und Bad Brückenau-Volkers 6 Kilometer Stau. A8 Stuttgart Richtung München, zwischen Märklingen und Ulm-Ost 3 Kilometer Stau nach einem Unfall. A8 Salzburg Richtung München, zwischen Holzkirchen und dem Kreuz München-Süd stockender Verkehr. Und A995 München Richtung Kreuz München Süd. Die Ausfahrt Oberhaching ist wegen Bauarbeiten gesperrt. Soweit die Verkehrsübersicht.

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1: mit Thomas Kattenbeck und wir gehen gleich live zur Tour de France der Frauen. Achte und vorletzte Etappe steht an. Morgen steigt das große Finale in Nizza an der Côte d'Azur. Heute erwarteten die Experten eine Sprintankunft. Läuft das Rennen in diese Richtung? Diese Frage geht direkt an unseren Mann vor Ort, Matthew Schönes-Schön.
2: Ja, so langsam aber sicher schon. Also wir hatten zwischenzeitlich, wir haben immer noch zwei Ausreißerinnen mit Maëva Scribon, eine Französin, und mit Luz Adres vom deutschen Team Lidl Trek noch eine Niederländerin. Die hatten zwischenzeitlich bis zu 6,5 Minuten Vorsprung vor dem Hauptfeld, aber dieser Vorsprung, der schrumpft. Und der ist jetzt auf 2 Minuten geschrumpft, bei noch 20 Kilometer zu gehen. Ja, grob gerechnet sagt man immer so, 1 Minute holt das Hauptfeld auf, wenn es will, auf 10 Kilometer. Also es könnte eine Punktlandung werden und das wäre dann umso bitterer für diese beiden mutigen, tapferen Ausreißerinnen. Aber dahinter lauern eben die Sprintteams, vor allem die beste Sprinterin im grünen Trikot. Und das ist Lorena Wiebes, die Niederländerin. Die will hier auf dem Zielstrich in Nizza ihren 3. Tagessieg bei dieser Tour de France erreichen.
1: Und dann sind wir mal gespannt, ob ihr das auch gelingen wird. Das war doch schon mal ein nahezu spektakulärer Samstagnachmittag zum Auftakt der 2. Fußball-Bundesliga. Den Vogel hat dabei sicherlich Eintracht Braunschweig abgeschossen. Im letzten Jahr noch tief im Abstiegskampf erwischten die Braunschweiger heute einen Traumstart in diese Liga und konnten sich am Ende mit 6:1 beim 1. FC Magdeburg durchsetzen. Da kommen wir gleich noch dazu. Zunächst aber hören wir mal den Bundesliga-Absteiger Frank Schmidt mit dem 1. FC Heidenheim. Auch ein spektakuläres Ergebnis. 4:3 setzen sich die Heidenheimer gegen den Aufsteiger VfL Osnabrück durch. Und klar, dass Frank Schmidt, der ja schon seit 20 Jahren Trainer in Heidenheim ist, da durchaus zufrieden war.
3: Grundsätzlich schon zufrieden, weil es ist der 1. Spieltag. Ja, wir saßen draußen im Schatten, es war recht angenehm. Und als ich dann gerade zur Mannschaft rein bin, habe ich erstmal gemerkt, wie heiß dann doch war. Und das muss man einfach berücksichtigen, auch an so einem 1. Spieltag, dass man da erstmal reinkommen muss. Wir sind gut reingekommen, haben eine gute Anfangsphase gehabt, haben dann auch das Tor gemacht. Leider Pech gehabt mit dem frühen 2:0, dass es knapp abseits war. Im Spiel habe ich mich ein bisschen aufgeregt, natürlich über die Gegentore. Jetzt bin ich gar nicht so unglücklich drüber nach dem Spiel, weil da kann es keinem zu wohl werden. Da können wir ansetzen diese Woche, bevor es nach Berlin geht.
4: Und was Sie auch gesagt haben, wichtig ist, dass man nicht irgendwann gleich Punkten hinterherlaufen muss, die man am Anfang verliert. Deshalb ist so ein erster Sieg wichtig. Wie wichtig ist er auch für den Kopf? Sie sind jetzt in Ihrer 20. Saison als Trainer. Wie wichtig ist so ein Auftaktsieg zum Saisonbeginn?
3: Sehr wichtig. Das ist einfach so. Gleich mit 3 Punkten zu starten, das wünscht man sich. Dafür arbeitet man 6 Wochen, muss aber auch 6 Wochen warten. Das ist eine lange Zeit, geht den Osnabrückern, geht allen Mannschaften auch nicht anders. Und jetzt hast du mal die ersten 3 Punkte. Und so wissen wir alle Antennen hoch. Auch in der 2. Liga wird Fußball gespielt, werden Fehler auch bestraft. Und deswegen, ja, wollen wir jetzt mal kurz mal durchschnaufen und uns dann wirklich konzentriert und auch intensiv auf das Spiel gegen Hertha vorbereiten, weil das hat man gesehen, Hertha fast 90 Minuten Mann gegen Mann, viel Intensität, viele Sprints, viele 1-gegen-1 Situationen. Wird ein interessantes Spiel nächste Woche.
1: Die Berliner hatten sich ja gestern mit 1:0 beim VfL Bochum durchgesetzt. Nochmal zurück zu den Braunschweigern, die ja beim 6:1 in Magdeburg nahezu den Vogel abgeschossen haben. Der Trainer Lars Konetka war natürlich entsprechend happy. 2 Tore von Jan Urbich bereits nach 21 Minuten brachten die Braunschweiger da schon mit 3:0 insgesamt nach vorne und damit auch auf die Siegesstraße.
5: Ja, sehr, aber nicht nur er. Ne? Alle Jungs, wir hatten echt ein paar Küken auf dem Platz. Und die haben ihre ersten Minuten in der 2. Liga gesammelt und wir wussten ja alle nicht so genau, wo wir stehen. Es geht ja allen Vereinen gleich nach so einer langen Vorbereitung. Und dann startet die Liga, da muss man mal schauen, so, wie weit sind wir, was kommt da alles so zusammen, wo haben wir noch Baustellen. Und dass dann aber den Jungs sowas Schönes gelingt und die auch zum Torerfolg kommen, macht mich natürlich mega happy, aber die Jungs ganz genauso, hoffe ich.
1: In der 3. Liga trennten sich die Würzburger Kickers beim FC Ingolstadt 2:2 und Meppen-Aufsteiger verliert auswärts 0:3 in Duisburg. Goldener Abschluss bei der Mixteam-Staffel um Florian Wellbrock heute im Freiwasserschwimmen.
6: Also hätte ich wirklich nicht mit gerechnet, gerade gestern so einen kleinen Dämpfer gehabt, aber wir wussten, dass heute nochmal alles möglich ist. Für mich persönlich 3 Medaillen, 3 Titel hätte ich mir vorher nicht erträumt hier bei der Europameisterschaft und ich bin wahnsinnig dankbar, dass ich das hier so nochmal erleben durfte.
7: Wellbrocks 3. Gold in Paris, das insgesamt 4. für den DSV. Isabel Gose im Knockout-Sprint plus Bronze für Klemet. Top-Ergebnis mit einem kleinen Makel. Im Knockout-Sprint waren die deutschen Männer leer ausgegangen.
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8: Entwirf mir bitte ein Bewerbungsschreiben oder optimiere meine Geldanlage. So klingt es, wenn Leute der KI Befehle erteilen. Je genauer solche Prompts formuliert sind, desto besser werden die Ergebnisse. Aber was macht gute Prompts eigentlich aus? Und wie sollte man überhaupt mit der KI umgehen? Höflich? Skeptisch, neutral. Dazu ist gerade ein Buch erschienen. Es heißt, wie man mit KI spricht und wie besser nicht. Geschrieben hat es der britische Autor Jamie Bartlett. Katharina Ditschke stellt es vor.
9: Schreibe ein trauriges, dreizeiliges Liebesgedicht. Das ist ein Prompt. Eine Anweisung an eine künstliche Intelligenz. Und die Antwort?
10: Ich vermisse dich am meisten morgens früh, wenn auch dein Name auf den Lippen liegt und niemand da ist, der ihn hört.
9: Heraus kommt also ein Gedicht. Unpräzise wie die Formulierung. Denn ein Chatbot ist nicht wie wir. Er kann nicht zwischen den Zeilen lesen und erraten, was wir eigentlich meinen. Jamie Bartlett ist ein englischer Journalist und Autor. In seinen Büchern gibt er Ratschläge, wie wir Technologie optimal nutzen können. Für »Wie man mit der KI spricht und wie besser nicht« hat er über Monate mit Chatbots gelebt, sie um Rat gebeten, seine Texte zu verbessern oder auch als romantische Partner zu agieren. Er nennt das, was wir da tun, nicht nur Prompt Engineering, also die Kunst, die KI möglichst clever zu fragen. Ihn interessiert etwas anderes. Was macht diese Kommunikation mit uns?
11: Mit KI zu kommunizieren, ist wie mit einem Flaschengeist zu sprechen. Stellst du die richtigen Fragen auf die richtige Art und Weise, kannst du eine seltsame neue Superpower bekommen. Mit originellen Einsichten, klarerem schriftlichen Ausdruck, besseren Ideen. Vielleicht ist sogar ein lebensrettender Rat dabei. Machst du einen Fehler, dann kann es schnell passieren, dass du fehlgeleitet, schlecht informiert und abhängig wirst von der Maschine.
9: Denn die Versuchung ist groß. Die KI ist immer da, immer freundlich, immer ansprechbar. Ein paar Befehle und schon spricht ein Life-Coach oder ein vermeintlich perfekter KI-Vertrauter mit uns. Nur in seinen Trainingsdaten, also sämtlichen Daten, die im Netz kursieren und auf welche die KI zugreift, stecken kluge Analysen ebenso wie zweifelhafte Ratgeber, Film-Psychoanalytiker und vielleicht sogar Dr. Hannibal Lecter aus »Das Schweigen der Lämmer«. Studien zeigen auch, wer sich zu sehr auf Sprachmodelle verlässt, läuft Gefahr, selbst passiv zu werden. Jamie Bartlett sagt, frage dich jedes Mal, bevor du die KI fragst, brauche ich sie jetzt wirklich? Und wenn die Antwort ja ist, gehe so vor.
11: Stell dir die KI wie eine sehr kluge Praktikantin vor, die erst seit 10 Minuten in der Firma ist. Wenn wir etwas von ihr wollen, sollten wir ihr alles mitgeben, was sinnvoll ist. Zweck, Zielgruppe, Tonfall, unser eigenes Wissensniveau, was du erwartest. Je genauer wir sind, desto besser wird die Antwort.
9: Aber Vorsicht, die Systeme lernen, was uns beruhigt, was uns triggert, was wir hören wollen. Kombiniert man beides, warnt Bartlett, entsteht ein riskanter Kreislauf. Es lockt eine weitere Falle. KI verstärkt Vorurteile, die wir schon haben. Dabei ist sie kein moralischer Kompass. Und viele reden mit Chatbots wie mit einem Menschen, einem Freund. Sie sind höflich und sagen Bitte und Danke.
11: Je öfter du Bitte und Danke sagst, desto mehr wirst du die KI wie einen Menschen behandeln. Und desto mehr wird sie auch in einer emotionalen Sprache mit dir sprechen.
9: So Jamie Bartlett. Die Forschung zeigt, Höflichkeit erhöht das Vertrauen und die Bereitschaft, mit der KI zu kooperieren. Der Autor rät jedoch dazu, nüchtern und distanziert zu bleiben. Wir müssen oder sollten nicht freundlich zur KI sein. Für sie macht es keinen Unterschied. Zurück zum Anfangsprompt. So schreibt Jamie Bartlett ihn. Schreibe ein dreizeiliges Liebesgedicht aus der Perspektive von jemandem, der an einem Februarmorgen um 6.42 Uhr allein auf dem Bahnsteig steht und dem gerade aufgeht, dass die Beziehung schon vor Monaten zu Ende gegangen ist. Er oder sie empfindet eine Mischung aus Erleichterung und Melancholie.
10: Der 6.42er fährt pünktlich ein, zuverlässig. Februarnebel legt sich weich über den Parkplatz, den geschlossenen Kiosk, mein altes Leben. Ich merke, dass ich seit Donnerstag nicht mehr an dich gedacht habe.
8: So klingt es, wenn die KI dichtet. Das Buch von Jamie Bartlett ist im Piper Verlag erschienen und kostet 14 €.

0: 17.45 Uhr.
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2: Mit Karin Schumacher. Aussetzung des Lkw-Fahrverbots an Sonn- und Feiertagen sorgt für Kritik. Die Umweltorganisation BUND moniert, es sei keine Lösung wegen des Niedrigwassers in Flüssen, den Schiffstransport jetzt durch Hunderte oder Tausende Lkw-Fahrten zu ersetzen. Dies werde Menschen und Klima belasten. Die Gewerkschaft Verdi sagt, der Vorstoß von 3 Bundesländern gehe zu Lasten der Beschäftigten im Transport- und Logistikgewerbe. Klingbeil legt Gesetzentwurf zur geplanten Steuerreform vor. Vorgesehen ist unter anderem, dass bis 2028 der Grundfreibetrag erhöht werden und der Spitzensteuersatz erst bei höheren Einkommen greifen soll. Im Gegenzug wird auf einen Ausgleich für die kalte Progression verzichtet. Das Papier geht nun in die regierungsinterne Abstimmung. Rente fällt für viele langjährig Versicherte niedrig aus. Laut Statistischem Bundesamt war zuletzt jede zweite Rentnerin und jeder 5. Rentner in Deutschland betroffen, die oder der 45 Jahre oder länger Beiträge abgeführt hatte. Als armutsgefährdet galt im vergangenen Jahr, wer im Monat nicht mehr als 1.446 Euro zur Verfügung hatte. Orbán-Kritiker soll neuer ungarischer Staatspräsident werden. Die Regierungspartei TISA hat den Juristen Baka für das höchste Amt nominiert. Der 73-Jährige war früher Präsident des Obersten Gerichtshofs. 2012 wurde er abgesetzt, weil er die Justizreform des damaligen Ministerpräsidenten Orbán kritisiert hatte. Das Parlament muss über Bakas Berufung noch abstimmen. Augsburger begehen hohes Friedensfest. Auf dem Rathausplatz kamen laut Veranstalter rund 1.500 Menschen zur traditionellen Friedenstafel zusammen. Oberbürgermeister Freund erinnerte an den Ausgleich zwischen zuvor verfeindeten Konfessionen vor 376 Jahren in Augsburg. Das Friedensfest ist ein bundesweit einzigartiger kommunaler gesetzlicher Feiertag.
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3: Nach dem Autoanschlag auf den Christopher Street Day in Berlin vor 2 Wochen ist das Sicherheitskonzept für den CSD in Nürnberg nachgebessert worden. Und heute sind mehr als 20.000 Menschen zum Demonstrationszug gekommen. Diese Zahl nennen sowohl die Veranstalter als auch die Polizei. Die Menschen wollten ein klares Zeichen setzen für gesellschaftlichen Zusammenhalt und zeigen, dass sie keine Angst habe. Lasse Berger aus Nürnberg.
4: Der bisherige Rekord aus dem Vorjahr wurde geknackt. Damals wurden 17.500 Teilnehmende gezählt. Heute haben sich schätzungsweise 23.000 Menschen an dem CSD-Umzug in Nürnberg angeschlossen. Die friedliche Veranstaltung sei ohne Zwischenfälle verlaufen, heißt es von der Polizei. Aufgrund des Anschlags auf die CSD-Veranstaltung vor 2 Wochen in Berlin schärften Polizei und Veranstalter das Sicherheitskonzept nach. Seit den Mittagsstunden waren in der Nürnberger Innenstadt mehr als 60 Demogruppen unterwegs. Unter dem Motto Nürnberg liebt demonstrierten sie für Gleichberechtigung. Es sollte ein Zeichen sein gegen den zunehmenden Rechtsruck und die steigende Zahl queerfeindlich motivierter Übergriffe. Die sogenannten Pride Weeks in der Metropolregion Nürnberg dauern noch bis morgen. Auf mehr als 80 Veranstaltungen werden Lesungen, Theateraufführungen und Kinofilme angeboten.
3: Stromstöße gegen Angreifer. Schon seit 20 Jahren setzen Spezialkräfte bei der bayerischen Polizei Elektroschockgeräte ein. Auch das Unterstützungskommando hat sie schon. Und seit einigen Wochen gibt es ein Taser-Pilotprojekt bei Streifenpolizisten. Da liegen jetzt Ergebnisse vor und Anton Rauch zieht eine Zwischenbilanz.
5: Im Juni hat das Projekt zum Einsatz der Distanz-Elektroimpulsgeräte, wie die Taser offiziell heißen, bei Streifenpolizisten begonnen. Zunächst bei den Polizeiinspektionen Schweinfurt, Regensburg Süd und Augsburg Mitte. Jeweils 4er-Teams haben Taser dabei, nicht einzelne Polizisten oder 2er-Streifen. Damit werde sichergestellt, dass nach einem möglichen Einsatz der Distanz-Elektroschocker ein unmittelbarer Zugriff sowie erforderlichenfalls unverzüglich weitere sogenannte polizeiliche Maßnahmen erfolgen könnten, so das Innenministerium. Das diene sowohl der Sicherheit der Einsatzkräfte als auch dem Schutz der von der polizeilichen Maßnahme betroffenen Person. Am besten wirken die Elektroschocks in einer Entfernung von 5 Metern. Ihr Einsatz ist nicht ohne. Laut Ministerium haben die Streifenbeamten seit Juni 19 Mal einen Taser eingesetzt. 16 Mal habe bereits die Drohung gereicht, die Lage zu entschärfen. Vor allem die Deutsche Polizeigewerkschaft hat sich lange für den Einsatz der Taser auch im Streifendienst stark gemacht. Er habe sich in Tests als guter Lückenschluss zwischen Pfefferspray und Dienstwaffe gezeigt. Vom Innenministerium heißt es, die bayerische Polizei sehe sich in einer wachsenden Zahl von Einsatzlagen mit Gewaltandrohungen und tätlichen Angriffen konfrontiert. Der Einsatz der Geräte, mit denen aus der Distanz Elektroschocks abgegeben werden können, solle Beamten schützen und sei zudem ein möglichst schonendes und wirksames Einsatzmittel. Der Pilotversuch mit Tasern bei Streifenbeamten ist auf ein halbes Jahr angelegt.
3: Die Kassen der Bundesregierung sind leer und Finanzminister Klingbeil sucht nach neuen Einnahmemöglichkeiten. Deshalb will er an die Steuerfreibeträge von Vereinen ran. Sie sollen deutlich gesenkt werden. In einem Referentenentwurf aus Klingbeils Ministerium ist von einer Freigrenze von 1.000 Euro die Rede. Bisher liegt sie bei 5.000 Euro. Bianca Schwarz aus unserem Hauptstadtstudio.
6: Der Referentenentwurf aus dem Bundesfinanzministerium ist Teil der geplanten Einkommenssteuerreform 2027. Einige Details sind nun bekannt geworden. Zum Beispiel will SPD-Finanzminister Lars Klingbeil den bisherigen Steuerfreibetrag für Vereine senken von 5.000 Euro auf eine Freigrenze von 1.000 Euro. Das heißt, erzielt ein Verein dann Gewinne über 1.000 Euro, wird das gesamte Einkommen steuerpflichtig, darunter bleibt es steuerfrei. Ehrenamtliche und gemeinnützige Vereinsarbeit soll davon nicht betroffen sein. Das Finanzministerium verspricht sich davon rund 45 Millionen Euro Steuermehreinnahmen. Kritik kommt vom bayerischen Finanzminister Albert Füracker. Er wünscht sich einen Schritt in die entgegengesetzte Richtung und kündigt an, dass Bayern sich für eine Verdopplung des Freibetrags auf 10.000 Euro einsetzen will. Im Referentenentwurf aus dem Bundesfinanzministerium geht es auch um das Kindergeld. Es soll im kommenden Jahr um 8 Euro steigen. 2028 soll eine weitere Erhöhung um 5 Euro pro Kind und Monat folgen, auf dann 272 Euro.
3: Hitze und Trockenheit sind zurzeit in ganz Europa ein Riesenthema. Viele Flüsse führen Niedrigwasser. Auch in Seen sind die Pegelstrände extrem niedrig und es gibt zu wenig Regen. Der Bund Naturschutz in Bayern fordert deshalb einen konsequenten Wasserrückhalt in der Fläche, also natürliche oder technische Maßnahmen, um Niederschlagswasser möglichst lange zu halten. Vera Held nimmt uns mit nach Mittelfranken.
7: Ein Wasserschutzgebiet bei Wassermungenau im Landkreis Hod. Der Bund Naturschutz in Bayern ist vor Ort. Dass es hier bei all den grünen Wiesen und der blühenden Uferbepflanzung der fränkischen Rezat ein Problem mit Wasser geben könnte, ist auf den ersten Blick nicht zu erkennen. Aber es gibt eins, sagt Renate Götzenberger vom Arbeitskreis Wasser des Bund Naturschutz. Und zwar mit dem Grundwasser.
8: Das Problem ist, dass hier auf sehr kleiner Fläche sehr viel Grundwasser entnommen wird, in Verbindung mit einem FFH-Gebiet, also einem wertvollen Naturraum, einem Fluss, dem eben auch durch diese große Wasserentnahme Wasser entzogen wird.
7: Ein kommunaler Wasserversorger darf hier laut den aktuell erteilten Wasserrechten 4,5 Millionen Kubikmeter Wasser pro Jahr für die Trinkwasserversorgung entnehmen. Gleichzeitig würde sich weniger Grundwasser neu bilden als bislang angenommen. Das sagt der Bund Naturschutz und dessen Vorsitzender Martin Geilhufe.
9: Wir haben eine Situation, in der eben gerade hier in so einem, ich würde mal sagen, hydrologischen Brennpunkt oder eben in einer trockenen Region, wo einfach über das ganze Frühjahr und jetzt ohnehin ja im Sommer massiv ausbleibende Niederschläge kein neues Grundwasser bilden. Also Problem ist, wir haben steigende Verbräuche, aber nicht mehr so viel Grundwasser, um die Entnahmen, die genehmigt worden sind, in den nächsten Jahren wirklich auch aller Voraussicht nach decken zu können.
7: Die Grundwasserpegel fallen seit Jahren. Konkret, in den vergangenen etwa 20 Jahren habe sich jährlich rund 15% weniger Grundwasser gebildet, heißt es im Lagebericht des Niedrigwasserinformationsdienstes des Bayerischen Landesamtes für Umwelt, kurz LFU. Von März bis Juli fiel in Bayern viel zu wenig Regen. Laut dem LFU ein neuer Negativrekord. Das hat Auswirkungen auf die Flüsse und natürlich das Grundwasser, erklärt Holger Kumischke, Referatsleiter Klimainformation am LFU.
10: Dort sehen wir auch sehr niedrige Grundwasserstände, die so in der Vergangenheit bisher nicht aufgetreten sind. Heute verzeichnen wir zum Beispiel 79 neue Niedrigstwerte an unseren Grundwassermessstellen.
7: Damit sei die aktuelle Situation deutlich angespannt. In Wassermungenau würde das dem Bund Naturschutz zufolge zunehmend die durch das Wasserschutzgebiet fließende fränkische Rezat, ihre Auen sowie Wälder und landwirtschaftliche Flächen beeinträchtigen. Und auch in Wassermungenau selbst gebe es Schäden, sagt Karl-Heinz Fries, Sprecher der Bürgerinitiative, die in Wassermungenau seit etwa 25 Jahren für eine umweltverträgliche Trinkwasserförderung kämpft.
11: Ökologisch brauchen wir nicht mehr weiter reden. Da sind Biotope, Feuchtwiesen gewesen, die sind inzwischen trocken gefallen und ausgetrocknet. Was am schlimmsten ist, wirklich die Grundwasserabsenkung im Ortsbereich. Und jede Grundwasserabsenkung führt zu Setzungsschäden.
7: Wassermungenau sah nur ein Beispiel für ganz Bayern, so der Bund Naturschutz. Der Verband fordert von den zuständigen Behörden und der Politik ein landesweites Wasserkonzept. Daran arbeitet das Bayerische Umweltministerium mit dem Programm Wasserzukunft Bayern 2050. Es soll unter anderem Strategien für Wassersicherheit und Wassersparen entwickeln. Beim Ziel sind sich eigentlich alle Beteiligten einig, doch über den Weg zu einer besseren Wassersicherheit noch nicht.
12: Vera Held über Wege aus der bayerischen Wasserkrise. In Kempten sollte die Allgäuer Festwoche nach dem Zweiten Weltkrieg neue Impulse für die Landwirtschaft und das Handwerk setzen. Schließlich mussten die Menschen lange auf vieles verzichten. Seit 75 Jahren ist die Festwoche jetzt schon für viele Allgäuerinnen und Allgäuer ein fixer Termin im Kalender und es geht zu wie bei einem großen Klassentreffen. Zum Jubiläum präsentieren mehr als 260 regionale und überregionale Aussteller ihre Produkte. Es gibt Konzerte und ein extra gebrautes Jubiläumsbier. Von der Eröffnung heute berichtet Katharina Reichert.
13: Menschen in Tracht schlendern durch die Zelte, treffen alte Bekannte, probieren an hübsch geschmückten Ständen Allgäuer Leckereien. Vom Käse bis zum Hochprozentigen. Die Nächsten informieren sich über Solaranlagen. Auf der Allgäuer Festwoche präsentieren sich dieses Jahr rund 260 Aussteller aus dem Allgäu und darüber hinaus. Außerdem zeigen Vereine, Musikkapellen, soziale Einrichtungen und die heimische Gastronomie, was sie zu bieten haben. Seit jeher ist die Allgäuer Festwoche ein Dreiklang aus Wirtschaftsmesse, Kulturtagen und Heimatfest. Herausforderung ist das Geld. Letztes Jahr fuhr die Festwoche ein Minus von 1,4 Millionen Euro ein. Der neu gewählte Kemptener Oberbürgermeister Christian Schoch stärkt der Festwoche den Rücken und bezeichnet sie als eine Investition in die Gesellschaft, in das Miteinander, das sich jedoch nicht bilanzieren ließe. Trotzdem denke er darüber nach, was künftig verändert werden könnte, damit das Defizit geringer ausfällt. Jetzt wird allerdings erst einmal gefeiert. Die Allgäuer Festwoche geht bis 16. August.
12: Und gestern schon ist das Gäubuden-Volksfest in Straubing eröffnet worden. Bis zum 17. August werden rund 1,3 Millionen Besucher bei Bayerns zweitgrößtem Volksfest erwartet. Viele kommen womöglich auch für eine Fahrt mit der größten mobilen Geisterbahn der Welt. Aber die ist am Eröffnungstag gestern beklaut worden. Was hinter dem kuriosen Diebstahl steckt, berichtet Marcel Kehrer.
14: Zwei Besucher haben auf dem Gäubuden-Volksfest in Straubing ein Krokodil aus der Geisterbahn entführt. Die Männer waren mit dem 3 Meter langen Plastikkrokodil nach dem ersten Festabend gegen 23 Uhr gerade auf dem Weg zum Ausgang, als Polizisten sie antrafen. Es stellte sich heraus, das stattliche Krokodil hatten die alkoholisierten Männer weder an der Losbude gewonnen noch am Schießstand, sondern aus einer Geisterbahn mitgenommen. Das Krokodil hat einen Wert von etwa 5.000 Euro. Die Polizei leitete ein Strafverfahren wegen Diebstahls gegen die 23 und 35 Jahre alten Männer ein. Dem jüngeren der beiden begegnete die Polizei danach nochmal bei einer Schlägerei um Mitternacht am Busbahnhof am Hagen. Laut Polizei verletzte er einen 21-Jährigen, als er ihm mit der Faust ins Gesicht schlug. Nun läuft ein weiteres Strafverfahren gegen den 23-Jährigen wegen Körperverletzung.
12: Kurios, das entführte Krokodil aus der Straubinger Geisterbahn ist wieder zurück. Vom Gäubuden-Volksfest berichtete Marcel Kehrer.

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5: 18 Uhr, die Nachrichten des Bayerischen Rundfunks mit Stefanie Müller. Die Übersicht. Sicherheitsexperte Lange äußert sich besorgt über deutsche Drohnenabwehr. Verkehrsminister Bilger verteidigt Aufhebung des Lkw-Sonntagsfahrverbots. Augsburg feiert Friedensfest. Das Wetter in Bayern, am Abend sonnig, in der Nacht klar, bei Tiefstwerten von 18 bis 10 Grad. München. Der Sicherheitsexperte Nico Lange hat die Drohnenabwehr in Deutschland als peinlich und beunruhigend bezeichnet. Im BR-Interview sagte Lange, Deutschland sei schlecht vorbereitet, obwohl die hybride Bedrohung seit Jahren bekannt sei. Er könne nicht nachvollziehen, dass Drohnen stundenlang über Bundeswehrstandorten kreisen könnten, ohne dass eine Gegenmaßnahme ergriffen werde. Am Leipziger Flughafen wurde inzwischen ein mobiler Wachposten auf der Aussichtsplattform des alten Tower-Gebäudes installiert. Damit könne der Anflug von Drohnen frühzeitig und aus großer Entfernung erkannt werden, sagte ein Sprecher. Berlin. Das Finanzministerium hat in einem ersten Entwurf Details zur geplanten Steuerreform der Bundesregierung vorgelegt. In dem Papier zur regierungsinternen Abstimmung heißt es unter anderem, dass der Grundfreibetrag erhöht werden und der Spitzensteuersatz erst bei höheren Einkommen greifen soll. Im Gegenzug wird aber auf einen Ausgleich für die kalte Progression verzichtet. Außerdem werden Mehreinnahmen bei der Reichensteuer erwartet. Insgesamt soll sich, dem Entwurf zufolge, daraus eine Entlastung der Bürger von 10 Milliarden Euro in den Jahren 2027 und 2028 ergeben. Berlin. Bundesverkehrsminister Bilger hat die Aussetzung des Sonntagsfahrverbots für Lkw verteidigt. Die Firmen bräuchten diese Flexibilität jetzt, so Bilger im Deutschlandfunk. Allerdings sei das nur eine der Maßnahmen, um auf das Niedrigwasser in deutschen Flüssen zu reagieren. Es sollen außerdem Baustellen wegfallen und mehr Kapazitäten bei der Bahn entstehen. Die Grünen forderten Bilger auf, anzuerkennen, dass das Niedrigwasser kein Wetterphänomen sei, sondern eine direkte Folge des Klimawandels. Budapest. Die ungarische Regierungspartei TISZO hat den Juristen Baka als Staatschef nominiert. Er war früher Präsident des Obersten Gerichtshofs und als solcher 2012 abgesetzt worden, als er die Justizreform des damaligen Ministerpräsidenten Orbán kritisiert hatte.

176 Jahren ein Ausgleich zwischen verfeindeten Konfessionen gelungen sei. Das präge das Selbstverständnis der Stadt bis heute. Zum Fußball. Am ersten Spieltag der zweiten Bundesliga hat Magdeburg mit 1:6 zu Hause gegen Braunschweig verloren. Heidenheim bezwang Osnabrück mit 4:3, Karlsruhe Bielefeld mit 2:1. Darmstadt und Kiel trennten sich 2:2. Das Eröffnungsspiel gestern hatte Berlin mit 1:0 gegen Bochum gewonnen. Morgen starten auch die bayerischen Vereine in die Saison. Nürnberg empfängt Dynamo Dresden, Greuther Fürth spielt auswärts gegen St. Pauli. Und noch zur Schwimm-EM in Paris. Dort hat die deutsche Mixed-Staffel um Florian Wellbrook zum Abschluss der Freiwasserwettbewerbe in der Seine Gold gewonnen. Außerdem holte die Klippenspringerin Maike Halbisch mit 4 Sprüngen aus 20 Metern Höhe Bronze. Das Wetter in Bayern? Am Abend freundlich, Werte bis 32 Grad. In der Nacht meist klar, es kühlt auf 18 bis 10 Grad ab. Die nächsten Tage geht es sonnig und heiß weiter bei bis zu 36 Grad. Örtlich sind Schauer und Gewitter möglich. Es ist 18 Uhr und 4 Minuten. Die Verkehrsmeldungen. Die A3 Passau Richtung Nürnberg ist zwischen Schwarzach und Bogen wegen Bergungsarbeiten nach einem Unfall gesperrt. Aktuell 4 Kilometer Stau ab Metten. A3 Würzburg Richtung Frankfurt zwischen Weibersbrunn und Aschaffenburg Stau. A3 Würzburg Richtung Frankfurt zwischen Weibersbrunn und Hößbach 8 Kilometer Stau. A7 Würzburg Richtung Fulda zwischen Bad Kissingen-Obertulba und Bad Brückenau-Volgers 8 Kilometer Stau. A8 Salzburg Richtung München zwischen Holzkirchen und dem Kreuz München Süd stockender Verkehr. Und noch eine Meldung A995 München Richtung Kreuz München Süd. Die Ausfahrt Oberhaching ist wegen Bauarbeiten gesperrt. Soweit die Verkehrsübersicht.

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1: Mit Gabi Gerlach, ich begleite Sie bis 20 Uhr durch die Sendung. Nach dem Vorfall mit einer Sprengstoffdrohne am Flughafen Leipzig-Halle Mitte der Woche hat die Polizei dort jetzt einen Posten mit speziellem Radar eingerichtet. Die Technik wurde auf der Besucherplattform des alten Towers installiert. Aus einsatztaktischen Gründen würden keine Details dazu bekannt gegeben, hieß es von der Bundespolizei. Heute wurde außerdem bekannt, dass Donnerstagabend Drohnen über einem wichtigen Militärstützpunkt in Nordrhein-Westfalen gesichtet wurden, dort, wo Spezialisten das Flugabwehrsystem Patriot reparieren. Beunruhigend. Mein Kollege Joachim Dangel hat mit dem Politikwissenschaftler Nico Lange über die Vorfälle gesprochen.
2: Herr Lange, bleiben wir mal bei dem Vorfall in Leipzig. Was kann man über den mutmaßlichen Urheber sagen? Also welche Hinweise gibt es?
3: Ja, das waren keine Hobby-Drohnenpiloten, sondern das waren Profis, höchstwahrscheinlich ein staatlicher Akteur. Alles deutet auf Russland hin.
2: Okay, und Deutschland ist ja jetzt aber als Hauptunterstützer der Ukraine schon seit längerem Ziel hybrider Angriffe, auch von Russland. Hat der Drohnenvorfall von Leipzig da aber eine Art neue Qualität?
3: Ja, dieser Drohnenvorfall passt in das Muster der russischen hybriden Angriffe auf Deutschland. Insofern ist das etwas, das wir kennen, wo wir aber erstaunlicherweise schlecht vorbereitet sind, obwohl das schon lange läuft. Die neue Qualität ist durch den militärischen Sprengstoff gegeben. Und da sind wir ja nur durch Glück an einer Katastrophe vorbeigeschlittert.
2: Gestern kam ja dann der Bericht von Drohnen über den Militärstützpunkt in Nordrhein-Westfalen. Bei einem russischen Raketenangriff auf die ukrainische Hauptstadt Kiew, da ist vergangene Woche auch ein Lager des Ulmer Schmierstoffherstellers Liqui-Moly getroffen worden. Das kann man jetzt sicher nicht alles in einen Topf werfen. Aber welche Interessen dürften die mutmaßlichen Urheber da verfolgen?
3: Was Drohnen betrifft, die über Bundeswehrstandorten, über Häfen, über kritischen Infrastrukturen spionieren, erleben wir das ja schon länger. Und es ist peinlich, dass Deutschland da so wehrlos ist. Also warum können Drohnen stundenlang über einem Bundeswehrstandort kreisen, der ja zum Beispiel die Wartung für die Patriot-Systeme übernimmt? Und da gibt es ja noch andere militärische Einrichtungen direkt in der Nähe. Also das ist ganz erstaunlich und auch beunruhigend, dass wir da offensichtlich so schlecht aufgestellt sind. Dass diese Drohnen dazu da sind, Daten zu sammeln, das ist lange bekannt, aber sie werden eben zunehmend auch für Sabotagezwecke eingesetzt.
2: Wie könnten sich die Ereignisse denn politisch auf die Stimmung hierzulande auswirken? In Deutschland stehen ja im Osten bald Landtagswahlen an und die AfD will die

0: Unterstützung für die Ukraine möglichst kippen und schürt eben auch eine entsprechende Stimmung.
1: Also ich kann mir nicht vorstellen, dass irgendwer in Deutschland es gut findet, wenn Drohnen über Bundeswehrstandorten fliegen oder wenn fast eine riesige Explosion, Katastrophe in Leipzig ausgelöst worden wäre. Insofern müssen sich diejenigen, die hier das Lied des Kreml singen, mal die Frage stellen lassen, unterstützen sie eigentlich diese russischen Angriffe auf Deutschland? Die Menschen wollen, glaube ich, diese Angriffe nicht. Und die Frage der Ukraine-Unterstützung wie die Frage der Diskussion zu Russland generell muss man, glaube ich, mit Führung, Klarheit und Orientierung beantworten. Jedenfalls nicht damit, dass man denjenigen, die hier im Grunde verlängerte Arm des Kreml sind, irgendwie entgegenkommt.
0: Sie hatten vorhin selbst gesagt, es ist peinlich, dass man sich da nicht besser wehren kann. Also wie sollte denn die Bundesregierung politisch jetzt auf all das reagieren?
1: Ja, also es ist ja gar nicht so sehr politisch. Also wir leben ja in einer Verwaltungsrepublik, wo man immer denkt, da muss man jetzt ein neues Gremium gründen und ganz viele Leute müssen sich besprechen und da muss man neue Institutionen gründen und irgendwo Türschilder anschrauben. Das muss man aber alles gar nicht machen, sondern man muss eine vernünftige Sensorik aufbauen. Die ist technologisch auch möglich, um solche Drohnen zuverlässig erkennen zu können, verfolgen zu können, zu unterscheiden, sind die gefährlich, sind die nicht gefährlich, und sich nicht auf Sichtungen zu verlassen. Wir leben ja nicht mehr im Jahr 1960, dass man nur mit dem Fernglas solche Dinge beobachten kann. Und dann gibt es auch eine ganze Reihe von Technologien, um Drohnen zu kontrollieren, zu übernehmen, gezielt zum Absturz zu bringen. Und man muss jetzt flächendeckend an kritischen Infrastrukturen, aber auch bei Bundeswehrstandorten, diese technischen Infrastrukturen aufbauen.
2: Der Politikwissenschaftler Nico Lange zu den Drohnenvorfällen in dieser Woche. Der ukrainische Präsident Selenskyj ist gerade wieder intensiver auf der Suche nach Unterstützung für sein Land im Krieg gegen Russland. Vor allem die ukrainische Luftabwehr ist momentan das Sorgenkind. Den Angaben nach konnten russische Raketen und Drohnen nun schon einige Male nicht abgefangen werden. Auch die Energieversorgung in der Ukraine leidet unter den russischen Angriffen. All das war auch Thema bei Selenskyjs Besuch in Serbien. Der galt als politisch heikel, denn traditionell steht Belgrad eher Moskau nahe. Wie das Treffen war, berichtet Clemens Fehrenkotte.
3: Auftakt des ersten offiziellen Besuchs des ukrainischen Staatspräsidenten in Belgrad. Zu den Klängen der ukrainischen Nationalhymne verfolgten Volodymyr Selenskyj und sein Gastgeber, Serbiens Präsident Alexander Vucic, die Begrüßungszeremonie unter einer heißen Samstagssonne. Für beide Staatschefs war es eine politische Premiere. Doch beide konzentrierten sich während der Visite Selenskyjs beim Partnerland Russlands in Europa vor allem auf eine engere wirtschaftliche Zusammenarbeit. Selenskyj und Vucic vereinbarten, bis zum Jahresende ein Freihandelsabkommen zwischen beiden Staaten abschließen zu wollen. Der serbische Präsident betonte auf der gemeinsamen Pressekonferenz:
4: "Das Free Trade Agreement is of utmost importance.
3: Das Freihandelsabkommen mit der Ukraine ist von höchster Bedeutung für unser Land und wir werden hart arbeiten, um für unsere Bevölkerungen dies zustande zu bekommen. Für Serbien ist das angestrebte Freihandelsabkommen tatsächlich von großer Bedeutung, da es eine Voraussetzung für Serbiens Beitritt zur Welthandelsorganisation und zur Europäischen Union ist. Der ukrainische Präsident hob hervor, bei seinen Gesprächen mit Vucic sei es unter anderem um gemeinsame Infrastrukturprojekte sowie um die Zusammenarbeit bei der Energie- und Ernährungssicherheit für den kommenden Winter gegangen. Selenskyj warnte in Anwesenheit des serbischen Präsidenten vor den Folgen der verstärkten russischen Angriffe für die Energieversorgung seines Landes. Die Ukraine habe vor dem kommenden Winter, Zitat, praktisch keine intakten Wärmekraftwerke mehr, sagte Selenskyj. Auf die Frage nach den aktuellen Verteidigungsfähigkeiten der Ukraine sagte der ukrainische Präsident: Wer verfügt über ballistische Raketen und Systeme? Der Hersteller. Das sind in erster Linie die Vereinigten Staaten von Amerika. Können Sie helfen? Wir arbeiten daran. Werden Sie uns jeden Monat Raketen liefern? Ja, wir haben entsprechende Vereinbarungen getroffen. Aber reichen diese Raketen aus? Nein. US-Präsident Trump hatte vor wenigen Wochen Selenskyj zugesagt, die Patriot-Raketen in Lizenz in der Ukraine produzieren zu dürfen, die für die Luftabwehr der russischen ballistischen Raketen unverzichtbar sind. Kurz darauf stellte Trump jedoch diese Absicht in Zweifel. Der ukrainische Präsident erklärte in diesem Zusammenhang, er stünde in einem engen Austausch mit Washington. Die Lage in der Ukraine sei schwierig, sagte Selenskyj. Letzte Nacht habe es einen weiteren Raketenangriff Raketenangriff mit ballistischen Raketen gegeben, Zitat, die auf unsere Infrastruktur abzielten. Einigkeit bestand zwischen beiden Staatspräsidenten in der Frage, die für Serbien von zentraler Bedeutung ist. Die Ukraine erkennt die Unabhängigkeit des Kosovo nicht an. Serbien im Gegenzug betont die territoriale Integrität der von Russland überfallenen Ukraine.
2: Der ukrainische Präsident zu Besuch in Serbien. Das war ein Beitrag von Clemens Fehrenkotte. Damit nach Italien. Das Land leidet seit Wochen von Nord bis Süd unter einer Hitzewelle mit Temperaturen von teils mehr als 40 Grad. Und das soll auch noch ein paar Tage so bleiben. In fast allen Großstädten gilt wegen der Gesundheitsgefahren für die Bevölkerung Alarmstufe Rot. Und auch die Waldbrandgefahr ist extrem hoch. Der Gardasee gehört eigentlich nicht zu den typischen Waldbrandregionen Italiens. Aktuell kämpfen Einsatzkräfte dort aber gegen ein großes Feuer. Viele Häuser mussten evakuiert werden. Auch Touristen sind betroffen. Lisa Weiß berichtet.
5: Der Gardasee ist besonders für deutsche Urlauber ein beliebtes Ferienziel. Die Feuerwehr ist unter anderem mit Löschflugzeugen unterwegs und versucht, vor allem Wohnhäuser zu schützen. Warum der Brand ausgebrochen ist, ist noch nicht klar. Waldbrände sind in Italien momentan an der Tagesordnung, wegen der Hitzewelle und der großen Trockenheit im Land. Große Flüsse wie der Po führen nur noch wenig Wasser. Bis mindestens Mitte des Monats soll es in vielen Gegenden Italiens auch nicht kühler werden. Dazu kommen schwere Gewitter. Wenn ein Blitz einschlägt, kann das einen Waldbrand verursachen.
2: Inzwischen durften die Menschen wieder in ihre Häuser zurückkehren.

0: gleich 18.15 Uhr.
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2: Mit Karin Schumacher. Verkehrsminister rechtfertigt Aussetzung des Fahrverbots für Lkw. Wegen der niedrigen Pegelstände der Flüsse bräuchten Unternehmen jetzt diese Flexibilität, sagte Steffen Bilger im Deutschlandfunk. Nordrhein-Westfalen, Rheinland-Pfalz, Niedersachsen und das Saarland haben das Sonn- und Feiertagsfahrverbot für Lkw vorübergehend aufgehoben. Der BDI begrüßt das. Von Umweltschützern und den Gewerkschaften kommt Kritik. Drohne in Bulgarien kam wohl aus der Ukraine. Der mit Sprengstoff bestückte Flugroboter war in den Luftraum des NATO- und EU-Mitgliedstaats eingedrungen und in der Nähe der Transbalkan-Gaspipeline explodiert. Laut dem bulgarischen Verteidigungsministerium wird der Drohnentyp von den ukrainischen Streitkräften häufig verwendet. Der Vorfall sei aber nicht vorsätzlich gewesen. Gespräche zur Straße von Hormus verlaufen laut Oman konstruktiv. Der arabische Staat warnte zugleich vor Schritten, die die bisherigen Fortschritte gefährden könnten, wie etwa weitere Angriffe auf Schiffe. Der Oman verhandelt seit Wochen mit dem Iran, dem anderen Anrainerstaat der Meerenge, wie Schiffspassagen in der Straße von Hormus geregelt werden sollen. Hunderttausende feiern weltweit größte Techno-Party in Zürich. Unter dem Motto Together We Move beschallen DJs in der Schweizer Metropole auf 9 Bühnen und 30 fahrenden Lkw die Raverinnen und Raver. Zur Abkühlung sind entlang der Route 2 riesige Duschen aufgebaut. Deutsche Schwimm-Mixed-Staffel holt EM-Gold. In Paris war das deutsche Team um Florian Wellbrock über 4x1,5 Kilometer erfolgreich. Klippenspringerin Maike Halbisch holte außerdem Bronze. Und hier noch die Ergebnisse aus der zweiten Fußball-Bundesliga. Magdeburg-Braunschweig 1:6, Karlsruhe-Bielefeld 2:1, Heidenheim-Osnabrück 4:3 und Darmstadt-Kiel 2:2.
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3: Der Rhön-Club, ein Heimatverein, feiert dieses Wochenende sein 150-jähriges Bestehen. Rund 20.000 Mitglieder hat er in 77 Zweigstellen in Bayern, Hessen und Thüringen. Für seine vielen Wanderfreunde hat der Verein außerdem 6 große Berghäuser und 30 Hütten. In der Vergangenheit gab es Befürchtungen, der Verein könnte überaltern. Das ist jedoch nicht der Fall. Davon konnte sich unser Korrespondent für die Region Norbert Steiche überzeugen.
4: Sandra Vorndran ist 22 Jahre alt und leitet den Rhön-Club-Zweigverein Oberweißenbrunn. Sie stellte sich zur Vorstandswahl, als die Gefahr bestand, dass mangels eines potenziell neuen ersten Vorsitzenden der Zweigverein aufgelöst werden könnte.
5: Die haben mich mit offenen Armen aufgenommen als ersten Vorstand. Die machen ihre Sachen, ich kann mich da voll auf die verlassen.
4: Unter anderem auch auf den Wegewart, der ganz selbstständig arbeitet.
5: Wir haben ja 72 Wanderkilometer, die wir betreuen. Der achtet darauf, dass alle Schilder richtig sind. Wir haben so viele tolle Angebote, so viele kulturelle Sachen. Dann gehen wir mal zusammen auf den Biobauernhof.
4: Stefanie Eiter aus Wildflecken ist seit ein paar Jahren Vorsitzende ihres Zweigvereins mit einer eigenen Hütte.
6: Das war auch der Grund, warum ich damals mich habe breitschlagen lassen, erster Vorstand zu machen, weil ich Angst hatte, dass die Hütte unter den Hammer kommt. Ja, es war damals auch so kurz davor, der ganze Verein aufzulösen.
4: Die Zahl ihrer Mitglieder in und um Wildflecken konnte Stefanie Eiter mit ihrem Vorstandsteam innerhalb eines halben Jahres von 130 auf über 200 steigern. Auch weil sie ein besonderes Angebot bietet.
6: Jetzt letztes Wochenende zum Beispiel die Schmetterlingstour. Das war wunderschön. Das kann eigentlich jeder mit. Und das zieht auch und das motiviert auch, dass da die Leute mit zum Wandern gehen.
4: Katja Cavallo vom Weiler Kiliansthof hat die Leitung des Zweigvereins der Walddörfer auf der Südseite des Kreuzbergs übernommen. Für die Pflege und gute Ausschilderung der rund 120 Kilometer Wanderwege kümmert sich zwar ein Wegewart, der hat aber 12 Wegepaten und wenn ein Schild fehlt, dann informieren die Wegepaten den Wegewart, der macht sich auf den Weg, aber nicht mit Hammer und Nagel für die neuen Schilder.
7: Hammer, Nagel war mal, wir sind jetzt bei der Klebetechnik, sodass es alles ein schönes, einheitliches Bild gibt. Und wenn es dann mal was Größeres ist, wie ein Baum über den Weg oder so, dann unterstützen uns der Bauhof und der Naturpark.
4: Klaus Neiser aus Bad Brückenau ist der Vorsitzende des gesamten Rhön-Clubs.
0: Wir leben von der Jugend. Und das sind jetzt wirklich tolle Vereinsvorsitzende, Aktivitäten, die heranwachsen. Es geht wirklich bergauf mit dem Verein, obwohl viele sagen, der ist überaltert. Und ich freue mich jedes Mal, wenn ich zu Zweigvereinen komme, wo ich der Älteste bin. Das sagt mir sehr deutlich, es geht voran und weiter. Und das ist das Wesentliche des Rhön-Clubs.
4: Und Katja Carvalho ist im Augenblick auf Zeltlager.
7: Nur mit den Kids, habe dieses Jahr wieder 33 Kinder. Und das Highlight ist, dass wir klettern gehen. Am Kletterwald am Neustädter Haus, gleich vor der Haustüre. Ja. Und ja, wir laufen hinauf, wir klettern und wir laufen auch wieder heim. Also beim Zeltlager mit dem Rhön-Club, da brauchen wir gute Schuhe.
4: Ihre Töchter Milla und Elli sind auch dabei. Und sie mögen?
8: Dass man nicht im Haus ist. Kalte Brisen. Der Geruch von draußen.
9: Die Tiere. Schmetterlinge. Grashopper.
4: Und für Groß und Klein gibt es im Rhön-Club nicht nur die Angebote zur Bewegung an der frischen Luft, sagt Katja Carvalho.
7: Kulturpflege. Also der Rhön-Club wandert nicht nur. Man trifft sich aus Liebe zur Natur und zur Heimat.
3: Der Rhön-Club feiert sein 150-jähriges Bestehen und kämpft erfolgreich gegen Überalterung, Norbert Steiche berichtete. Manche werden es nicht gerne hören, aber wir essen zu viel Zucker, wenn man nach den Empfehlungen der Weltgesundheitsorganisation geht. Die WHO rät, weniger als 50 Gramm freien Zucker am Tag zu sich zu nehmen, also Zucker, der Lebensmitteln zugesetzt wird oder in Fruchtsäften, Sirup und Honig vorkommt. In Deutschland liegen Frauen laut dem Max-Rubner-Institut aber bei 61 Gramm pro Tag, Männer sogar bei 78 Gramm. Und viele kennen es, egal wie satt man ist, was Süßes geht immer. Ist das noch Genuss oder steuert uns Zucker? Doris Tromballe hat mit Forschern darüber gesprochen.
10: Wenn wir zum Tiramisu einfach nicht Nein sagen können, obwohl wir gerade ein üppiges Essen verspeist haben, dann sind wir damit nicht allein. Das geht Mäusen genauso, hat ein Forschungsteam des Max-Planck-Instituts für Stoffwechselforschung in Köln beobachtet. Auch wenn sie satt sind, etwas Süßes danach geht immer. Die Forschenden haben herausgefunden, dahinter stecken bestimmte Nervenzellen im Hypothalamus, einem Steuerungszentrum im Gehirn. Erst sind diese Nervenzellen an den Sättigungssignalen beteiligt, sie sorgen aber auch für die Ausschüttung körpereigener Opioide, wenn es danach noch etwas Süßes gibt. Einen ähnlichen Schaltkreis fanden die Forschenden auch beim Menschen. Aber warum ist das so? Eine Ladung Opiate nach dem Essen, wenn ein Dessert verspeist wird? Stoffwechselforscher Marc Tittgemeier.
11: Die Antwort daran ist, diese Opiate, die machen dann was im Gehirn. Die führen dazu, dass wir Antrieb bekommen.
10: Antrieb, Motivation, ein positives Gefühl. Tittgemeier sieht das durch die Evolution begründet. Nach einer großen Mahlzeit mussten unsere Vorfahren trotz vollem Bauch noch handlungsfähig bleiben, statt neben der Beute liegen zu bleiben und selbst zur Beute zu werden. Oder auf heute bezogen?
11: Um in diesem evolutionsbiologischen Kontext zu bleiben, damit wir uns wieder aus dem Restaurant wegbewegen können, wo wir gerade ein massives Dinner gegessen haben.
10: Tittgemeier wollte im nächsten Schritt wissen, ob man diesen Mechanismus unterbrechen kann. Und so zeigte er satten Versuchspersonen im Magnetresonanzscanner Bilder von Pudding, Tiramisu und anderen Desserts. Einem Teil der Testpersonen hatte er allerdings vorher ein Nasenspray mit Naloxon verabreicht. Das Mittel blockiert die Rezeptoren, an denen auch das körpereigene Opioid wirkt. Und tatsächlich zeigte sich im MRT, unter Naloxon reagierten die entsprechenden Hirnregionen deutlich schwächer auf die leckeren Dessertbilder. Die Daten sind noch nicht vollständig ausgewertet und deshalb mit Vorsicht zu genießen, aber Tittgemeier betont,
11: das ist ziemlich spektakulär, weil das ein sehr starker Effekt ist.
10: Es sind also mächtige körpereigene Drogen im Spiel. Heißt das, die Menschheit ist per Evolution zuckersüchtig?
11: Die Frage kommt jedes Mal. Ich bin da sehr vorsichtig. Ich will jetzt definitiv nicht alle zu Suchtkranken machen, nur weil wir gerne essen. Das ist völliger Quatsch, weil im Gegensatz zu wirklichen Drogen ist Essen ja was, was uns am Leben erhält, was wir brauchen.
10: Auch der Stoffwechselmediziner Tim Holstein vom Institut für Diabetologie und klinische Stoffwechselforschung am Universitätsklinikum Schleswig-Holstein in Kiel widerspricht dem Drogenvergleich.
12: Wenn es wirklich eine Droge wäre, in dem Sinne, wie wir Drogen klassifizieren, dann würden wir ja Zucker auch versuchen, immer in Reinform zu essen, um sozusagen die reinste Stimulation zu bekommen, so wie ja auch Menschen, die Kokain nehmen, immer das Kokain in Reinform möchten und nicht so noch vermischt mit was anderem. Und daher ist es keine Droge im eigentlichen Sinne.
10: Keine Droge, aber Studien haben gezeigt, unsere Vorlieben können in Richtung mehr Zucker manipuliert werden. Wer regelmäßig zucker- und fettreiche Desserts isst, der ändert schon nach wenigen Wochen die Signalwege seines Belohnungssystems in Richtung mehr Zucker und mehr Fett. Stoffwechselmediziner Holstein rät deshalb vor allem bei Kindern:
12: Man sollte sich mit Zucker wirklich zurückhalten, weil ich wirklich daran glaube, dass die epigenetische Programmierung am Anfang des Lebens relevant ist, wie stark man dann später auch auf Zucker reagiert und welche Folgeerkrankungen man bekommt.
3: Was Zucker mit dem Körper macht, berichtete Doris Tromballa. In Indien ist Max Müller ein Name, den man kennt. Das Goethe-Institut dort ist nämlich nach ihm benannt. Max Müller Bhavan heißt es. Jedes Jahr lernen dort tausende Inderinnen und Inder Deutsch, erfahren Neues über die deutsche Kultur, sehen deutsche Filme, nutzen die Bibliotheken. Und der Namenspatron der Institute ist ein Sprachwissenschaftler aus dem 19. Jahrhundert. Lena Bodewein über das besondere Verhältnis und die große Bedeutung deutsch-indischer Beziehungen in Form einer Lehrstätte und über manche Bildungslücke.
13: Statt Fuck you, Goethe, who the fuck is Goethe?
14: Nee, bitte.
15: Goethe. Tut mir leid, nie gehört.
13: Wer zum Henker ist dieser Goethe? In Indiens Hauptstadt Neu-Delhi, Fragezeichen in den Gesichtern.
16: Goethe.
17: Das war...
16: Unka pura naam tha.
17: Er hieß... Nein, keine Idee.
18: War das nicht ein Lehrer? Keine Ahnung.
13: Dieser Mann kommt der Sache schon näher.
18: Ich habe den Namen schon mal gehört. Goethe ist ein Institut in Deutschland, das Diplome ausgibt.
13: Jagjit Singh wartet auf seinen Sohn, der gerade auf dem Weg zu einem Deutschdiplom ist. Und zwar im Goethe-Institut in Neu-Delhi. Wie 180.000 andere Inderinnen und Inder auch, die jährlich ein Deutschexamen ablegen. Denn auch wenn die deutschen Dichter wie Goethe hier nicht viel Ruhm einfahren, die deutsche Sprache tut es schon. Sie gilt als Chance, als Voraussetzung für einen Job in Deutschland. Und diese Gelegenheit wollen viele nutzen.
19: Hallo, guten Tag. Ich heiße Chandan Kumar. Ich komme aus Indien.
20: Deshalb ich lerne Deutsch.
19: Ich wohne in Neu-Delhi, in Shalimar Garden.
13: Ob in Bangalore, Neu-Delhi, Chennai, Mumbai, Pune oder Kolkata, wo 1957 das erste Goethe-Institut auf indischem Boden eröffnet wurde. In insgesamt 10 Goethe-Instituten und Goethe-Zentren in ganz Indien sitzen 25.000 Wissbegierige jedes Jahr in neuen Kursen. Wie der 18-jährige Chandan.
21: Ich wollte eine andere Fremdsprache außer Englisch lernen, auch für die Zukunftsperspektive. Und man lernt mehr über die deutsche Kultur. Das hilft auch in den Berufschancen.
13: Aber das Goethe-Institut trägt in Indien einen Doppelnamen.
22: Goethe und Max Müller, both are the names of the center.
13: Hinter dem klassischen Dichterfürsten steht ein Allerweltsname, Max Müller. Goethe-Institut/Max-Müller-Bhavan. Und während in Deutschland wahrscheinlich kaum jemand weiß, wer dieser Mann war, kennen die Inder Max Müller. Zumindest ein bisschen.
15: Der hat doch dieses Zentrum gegründet.
18: Das war ein Dichter und Kulturwissenschaftler aus Deutschland.
13: Genau. 1823 in Dessau als Friedrich Max Müller geboren, 1900 als Professor für vergleichende Sprachwissenschaften in Oxford gestorben.
23: Max Müller muss ein unglaublich sprachbegabter Mensch gewesen sein. Er muss schon als Teenie muss er angefangen haben, Sanskrit zu lernen.
13: So erklärt es Heiko Sievers, der frühere Direktor der Max-Müller-Bhavan, Goethe-Institute in Südasien, in einem älteren ARD-Interview. Die teilweise 3500 Jahre alten heiligen Schriften des Hinduismus auf Sanskrit faszinierten ihn. Müller wirkte an einem umfassenden Übersetzungswerk mit.
23: Und diese Sacred Books of the East, das sind, glaube ich, 50 Bände, das ist ein riesen Konvolut. Das war dann gleichzeitig auch ein Zugang, offenbar, so wie ich höre, für viele gebildete Inder, die selber gar nicht mehr Sanskrit lesen konnten, aber die dann auch durch die Übersetzung ins Englische Zugang zu ihren eigenen Texten bekamen.
13: Max Müller, ein Paradebeispiel der Offenheit für andere Kulturen und Sprachen, ob Sanskrit, Englisch oder Deutsch. Und ob die Institute jetzt nach Max Müller, Gustav Goethe oder Johann Wolfgang von benannt sind, sie bringen nicht nur deutsche Kultur in die Welt. Besonders in Indien stehen sie auch für eine Eintrittschance nach Deutschland.
3: Lena Bodewein über die Goethe-Institute in Indien. Feste Institutionen, an denen gerne Deutsch gelernt wird.

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1: Um 18.30 Uhr mit Stefanie Müller. Die Übersicht. Sicherheitsexperte Lange äußert sich besorgt über deutsche Drohnenabwehr. Verkehrsminister Bilger verteidigt Aufhebung des Lkw-Sonntagsfahrverbots. Augsburg feiert Friedensfest. Das Wetter in Bayern, am Abend sonnig, in der Nacht klar bei Tiefstwerten von 18 bis 10 Grad. München. Der Sicherheitsexperte Nico Lange hat die Drohnenabwehr in Deutschland als peinlich und beunruhigend bezeichnet. Im BR-Interview sagte Lange, Deutschland sei schlecht vorbereitet, obwohl die hybride Bedrohung seit Jahren bekannt sei. Er könne nicht nachvollziehen, dass Drohnen stundenlang über Bundeswehrstandorten kreisen könnten, ohne dass eine Gegenmaßnahme ergriffen werde. Am Leipziger Flughafen wurde inzwischen ein mobiler Wachposten auf der Aussichtsplattform des alten Towergebäudes installiert. Damit könne der Anflug von Drohnen frühzeitig und aus großer Entfernung erkannt werden, sagte ein Sprecher. Berlin. Das Finanzministerium hat in einem ersten Entwurf Details zur geplanten Steuerreform der Bundesregierung vorgelegt. In dem Papier zur regierungsinternen Abstimmung heißt es unter anderem, dass der Grundfreibetrag erhöht werden und der Spitzensteuersatz erst bei höheren Einkommen greifen soll. Im Gegenzug wird aber auf einen Ausgleich für die kalte Progression verzichtet. Außerdem werden Mehreinnahmen bei der Reichensteuer erwartet. Insgesamt soll sich, dem Entwurf zufolge, daraus eine Entlastung der Bürger von 10 Milliarden Euro in den Jahren 2027 und 2028 ergeben. Berlin. Bundesverkehrsminister Bilger hat die Aussetzung des Sonntagsfahrverbots für Lkw verteidigt. Die Firmen bräuchten diese Flexibilität jetzt, so Bilger im Deutschlandfunk. Allerdings sei das nur eine der Maßnahmen, um auf das Niedrigwasser in deutschen Flüssen zu reagieren. Es sollen außerdem Baustellen wegfallen und mehr Kapazitäten bei der Bahn entstehen. Die Grünen forderten Bilger auf, anzuerkennen, dass das Niedrigwasser kein Wetterphänomen sei, sondern eine direkte Folge des Klimawandels. Budapest. Die ungarische Regierungspartei TISZO hat den Juristen Baka als Staatschef nominiert. Er war früher Präsident des Obersten Gerichtshofs und als solcher 2012 abgesetzt worden, als er die Justizreform des damaligen Ministerpräsidenten Orbán kritisiert hatte. Das Parlament muss noch abstimmen. Dort hat TISZO eine Zweidrittelmehrheit. Ungarns bisheriger Präsident Sulyok, ein Orbán-Vertrauter, wurde Ende Juli per Verfassungsänderung aus dem Amt gedrängt. Augsburg. Bürgerinnen und Bürger der schwäbischen Stadt feiern heute das Friedensfest. Wie die Veranstalter mitteilten, kamen auf dem Rathausplatz rund 1500 Menschen zur Friedenstafel zusammen. Sie teilten mitgebrachtes Essen und Getränke an weiß gedeckten Tischen. Oberbürgermeister Freund sagte, das Fest erinnere daran, dass in Augsburg vor 376 Jahren ein Ausgleich zwischen verfeindeten Konfessionen gelungen sei. Das präge das Selbstverständnis der Stadt bis heute. Zum Fußball. Am ersten Spieltag der zweiten Bundesliga hat Magdeburg mit 1:6 zu Hause gegen Braunschweig verloren. Heidenheim bezwang Osnabrück mit 4:3. Karlsruhe-Bielefeld mit 2:1. Darmstadt und Kiel trennten sich 2:2. Das Eröffnungsspiel gestern hat Berlin mit 1:0 gegen Bochum gewonnen. Morgen starten auch die bayerischen Vereine in die Saison. Nürnberg empfängt Dynamo Dresden, Greuther Fürth spielt auswärts gegen St. Pauli. Und noch zur Schwimm-EM in Paris. Dort hat die deutsche Mixed-Staffel um Florian Wellbrock zum Abschluss der Freiwasserwettbewerbe in der Seine Gold gewonnen. Außerdem holte die Klippenspringerin Maike Halbisch mit 4 Sprüngen aus 20 Metern Höhe Bronze. Das Wetter in Bayern: am Abend freundlich, Werte bis 32 Grad. In der Nacht meist klar, es kühlt auf 18 bis 10 Grad ab. Die nächsten Tage geht es sonnig und heiß weiter bei bis zu 36 Grad. Örtlich sind Schauer und Gewitter möglich. Ein Blick auf die Uhr, es ist 18.34 Uhr. Die Verkehrsmeldungen. Die A3 Passau Richtung Nürnberg ist zwischen Schwarzach und Bogen wegen Bergungsarbeiten nach einem Unfall gesperrt. Aktuell 4 Kilometer Stau ab Metten. A3 Würzburg Richtung Frankfurt zwischen Weibersbrunn und Aschaffenburg Stau. A7 Würzburg Richtung Fulda zwischen Bad Kissingen-Obertulba und Bad Brückenau-Volkers 8 Kilometer Stau. Und die letzte Meldung, A8 Salzburg Richtung München, zwischen Holzkirchen und dem Kreuz München Süd, stockender Verkehr. Soweit die Verkehrsübersicht.

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1: Mit Thomas Kattenbeck. Spannender kann die Tour de France der Frauen morgen in Nizza nicht zu Ende gehen. Auf der achten und vorletzten Etappe heute ging es nochmal spektakulär zur Sache. Matthew Chennest-Jün.
2: Was wird das für ein Finale am Sonntag in und um Nizza? Denn diese vorletzte Etappe, das war mitnichten eine Sprintetappe. Quatsch! Am Ende, am letzten Anstieg vor dem Ziel in Nizza, gab es die Attacke auf das gelbe Trikot der Gesamtführenden. Das war bis dahin auf den Schultern der Polin Kasia Niewiadoma und Demi Wollering, die im Gesamtklassement gerade mal 15 Sekunden hinter der Polin lag. Die hat diese Attacke gestartet und die hat diese Attacke hervorragend zu Ende gefahren. Gewinnt diese Etappe in Nizza, die achte von 9, und geht jetzt mit einem minimalen Vorsprung von 3 Sekunden in die finale Etappe morgen. 99 Kilometer in und um Nizza, 4 Runden auf den Col d'Isée und wieder runter. Das wird ein Finale, wie es diese Tour de France der Frauen verdient hat.
1: Das war erneut ein bärenstarker Auftritt von Florian Welbrock bei der Schwimm-Europameisterschaft in Paris. Der deutsche Schwimmstar führt die 4x1,5 Kilometer Mixed-Staffel im Freiwasserschwimmen zum Europameistertitel. Besser geht's kaum.
3: Also hätte ich wirklich nicht mit gerechnet. Gerade gestern so einen kleinen Dämpfer gehabt, aber wir wussten, dass heute nochmal alles möglich ist. Für mich persönlich 3 Medaillen, 3 Titel hätte ich mir vorher nicht erträumt hier bei der Europameisterschaft. Und ich bin wahnsinnig dankbar, dass ich das hier so nochmal erleben durfte.
4: Welbrocks 3. Gold in Paris, das insgesamt 4. für den DSV. Isabel Gose im Knockout-Sprint plus Bronze für Clement. Top-Ergebnis mit einem kleinen Makel. Im Knockout-Sprint waren die deutschen Männer leer ausgegangen.
1: Die Bronzemedaille holte sich Maike Halbisch im High Diving. Dabei springen die Athleten aus 20 Metern Höhe mit entsprechenden Drehungen ins Wasser. Das waren spektakuläre Bilder vor dem Eiffelturm. Die Titelverteidigerin aus Bayern, Iris Schmidbauer, wird 5. Am Montag geht's dann bei der Schwimmeuropameisterschaft weiter mit den Rennen im Becken. Das war doch schon auch mal wieder ein wunderbarer Auftakt in die 2. Fußball-Bundesliga. Den Vogel hat dabei sicherlich Eintracht Braunschweig abgeschossen. Im letzten Jahr noch im Abstiegskampf tief verwurzelt, haben die Braunschweiger heute einen Traumstart hingelegt und gewinnen mit 6:1 beim 1. FC Magdeburg. Nach 26 Minuten lagen sie auch durch 2 Tore von Jan Urbich bereits mit 3:0 vorne. Entsprechend happy der Trainer Lars Kornetka.
5: Ja, sehr, aber nicht nur er. Ne? Alle Jungs, wir hatten echt ein paar Küken auf dem Platz. Und die haben ihre ersten Minuten in der 2. Liga gesammelt. Und wir wussten ja alle nicht so genau, wo wir stehen. Ne? Es geht ja allen Vereinen gleich nach so einer langen Vorbereitung. Und dann startet die Liga. Da muss man mal schauen, so, wie weit sind wir, was kommt da alles so zusammen, wo haben wir noch Baustellen. Und dass dann aber den Jungs sowas Schönes gelingt und die auch zum Tor vollkommen, macht mich natürlich mega happy. Aber die Jungs ganz genauso, hoffe ich.
1: Der Bundesliga-Absteiger der 1. FC Heidenheim und der VfL Osnabrück lieferten sich ebenfalls eine spektakuläre Partie. Am Ende hatten sich die Heidenheimer unter ihrem Kulttrainer Frank Schmidt mit 4:3 durchgesetzt. Und der klingt nicht so, als würde er nach 20 Jahren vor seiner letzten Saison in Heidenheim stehen.
6: Gleich mit 3 Punkten zu starten, das wünscht man sich. Dafür arbeitet man 6 Wochen, muss aber auch 6 Wochen warten. Das ist eine lange Zeit, geht den Osnabrückern, geht allen Mannschaften auch nicht anders. Und jetzt hast du mal die ersten 3 Punkte. Und so wissen wir alle Antennen hoch. Auch in der 2. Liga wird Fußball gespielt, werden Fehler auch bestraft. Und deswegen, ja, wollen wir jetzt mal kurz mal durchschnaufen und uns dann wirklich konzentriert und auch intensiv auf das Spiel gegen Hertha vorbereiten. Weil das hat man gesehen, Hertha fast 90 Minuten Mann gegen Mann, viel Intensität, viele Sprints, viele 1-gegen-1-Situationen. Wird ein interessantes Spiel nächste Woche.
1: Die Berliner hatten sich ja gestern mit 1:0 beim VfL Bochum durchgesetzt. Holstein Kiel musste sich nach einer 2:0-Führung zur Pause in Darmstadt mit einem 2:2 zufrieden geben. Heute Abend um 20.30 Uhr dann das Topspiel der 2. Liga. Der Bundesliga-Absteiger Wolfsburg empfängt Kaiserslautern. In der 3. Liga kam es gleich zum Aufeinandertreffen der Aufsteiger, und zwar des Aufsteigers der Würzburger Kickers beim FC Ingolstadt, also so gesehen ein bayerisches Derby, 2:2, mit dem der Kapitän der Würzburger Daniel Hegele ganz gut leben konnte.
7: Ja klar, natürlich ist ein Unterschied zwischen 3. und 4. Liga, aber ich glaube, man hat so ein bisschen gemerkt, dass das heute einfach das erste Spiel war. Wir wussten nicht so richtig, wo wir stehen. Wir waren jetzt auch noch so ewig lang zusammen als Mannschaft, viele Neuzugänge, und ich glaube, für das haben wir es dann ja, nach 20, 25 Minuten trotzdem ganz gut gemacht. Aber klar, wir hatten mit dem einen Pfostenschuss in der ersten Halbzeit auf jeden Fall Glück.
1: Regensburg gewinnt bei Viktoria Köln überraschend hoch mit 5:2, und Aufsteiger Meppen musste sich bei einem der Top-Teams der Liga, dem MSV Duisburg, mit 0:3 geschlagen geben.
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8: Mit Gabi Gerlach. Jetzt geht es um Allergien bei uns. Immer mehr Kinder leiden daran, weltweit. Gleichzeitig kann man beobachten, dass Kinder auf Bauernhöfen deutlich seltener Heuschnupfen oder Asthma haben als Stadtkinder. An diesem Bauernhofeffekt wird schon länger geforscht. Am Helmholtz-Zentrum München geht es darum, welche Rolle Mikroorganismen dabei spielen. Nun haben die Wissenschaftler eine überraschende Entdeckung gemacht, nämlich die genaue Wirkungskette von zwei bislang wenig beachteten Bakterien. Monika Haas weiß mehr.
9: Kinder vor Allergien zu schützen oder ihre Behandlung zu verbessern, das ist das Ziel der Expertinnen und Experten des Helmholtz-Zentrums München. Jetzt ist es einem Forschungsteam von Epidemiologen und Bioinformatikerinnen erstmals gelungen, die Wirkungsweise von zwei Bakterien aus der Stallluft nachzuverfolgen. Mithilfe von DNA-Analysen konnten sie zunächst die Vielzahl an Bakterien und Pilzen eingrenzen. Danach folgte das schrittweise Ausschlussverfahren, erklärt Allergieexperte Markus Ege vom Dr. von Haunerschen Kinderspital des LMU-Klinikums und dem Institut für Asthma und Allergieprävention am Helmholtz-Zentrum München.
10: Wir haben immer weiter versucht, diese Keime mit statistischen Methoden zu isolieren. Dann haben wir gesehen, ein paar darf man nicht weglassen. Wenn man die weglässt, dann verlieren wir den Effekt. Also einerseits immer geschaut, sind die assoziiert mit der Bauernhofexposition und sind die assoziiert mit dem Asthma.
9: Dafür analysierte das Team 20 Jahre alte Staubproben, die von Fenstersimsen in traditionellen bayerischen Kuhställen gesammelt wurden. Diese Bioproben erlauben Rückschlüsse auf die Stallluft und wurden mit Nasenabstrichen von den Bauernhofkindern verglichen. Die Expertinnen und Experten kombinierten Gen- und Stoffwechselanalysen mit Bioinformatik. Studiendaten von insgesamt 1000 Kindern aus ländlichen Regionen Europas halfen bei der Entwicklung von Computermodellen. Schließlich identifizierten sie zwei Bakterien, die im Mikrobiom im Kuhdarm vorkommen. Bislang konzentrierte sich die Allergieforschung auf Mechanismen, die sogenannte gramnegative Bakterien durch Gift in ihrer Zellwand beim direkten Kontakt mit Schleimhäuten auslösen. Solche Endotoxine haben die beiden neu entdeckten sogenannten gram-positiven Bakterien nicht. Studienkoautor Ege.
10: Die gram-negativen sind immer im Rampenlicht gewesen, weil man sie besser messen kann, weil Endotoxin einfach leicht messbar war vor 20, 30 Jahren. Vielleicht haben wir bislang ein bisschen in die falsche Richtung gesucht.
9: Denn erstmals konnte das Münchner Team die komplette biologische Wirkungskette beim Bauernhofeffekt verfolgen. Bei der Verdauung der Kuh gelangen Stoffwechselmoleküle der neu entdeckten Bakterien in die Stallluft und können dann von Kindern beim Spielen eingeatmet werden. Darauf reagieren zwei Immunrezeptoren in den Atemwegen. Sie senden Signale und mildern Entzündungsreaktionen. Das erklärt laut Studie rechnerisch etwa 2/3 des schützenden Bauernhofeffekts bei allergischem Asthma und rund die Hälfte dieses Schutzeffekts bei Heuschnupfen und Neurodermitis. Klar ist aber, im Stall kommen Kinder mit einer Vielzahl von Mikroorganismen in Kontakt. Dabei lernt das Immunsystem, Krankheitserreger von harmlosen Allergenen zu unterscheiden. Allergieforscher Harald Renz von der Universität Marburg betont deshalb:
11: Man muss zunächst mal sagen, dass diese Ergebnisse jetzt für diese eine Modellsituation stehen. Traditioneller Bauernhof in Zentraleuropa. In jeder Situation operieren wieder ein bisschen andere Mechanismen. Es ist nicht das eine Bakterium, welches diesen ganzen Job macht und diese Effekte vermittelt, sondern es ist immer ein Cocktail.
9: Langfristig wollen die Experten neue Formen der Prävention oder medikamentösen Intervention entwickeln und so das Immunsystem trainieren, ohne dass sich Kinder dafür im Kuhstall aufhalten müssen.
8: Monika Haas berichtete über aktuelle Forschung zum Bauernhofeffekt bei Allergien.
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8: Es ist gleich 18.45 Uhr.
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17: mit Karin Schumacher. Bundespolizei rüstet Drohnenabwehr am Flughafen Leipzig-Halle auf. Dazu wurde ein Posten mit einem speziellen Radar eingerichtet, offenbar auf der Besucherplattform des alten Towers. Details nannte die Bundespolizei nicht. Der Sicherheitsexperte Lange bezeichnete im BR die bisherige Drohnenabwehr in Deutschland als peinlich und beunruhigend. Die hybride Bedrohung sei seit Jahren bekannt. Aussetzung des Lkw-Fahrverbots an Sonn- und Feiertagen sorgt für Kritik. Die Umweltorganisation BUND moniert, es sei keine Lösung wegen des Niedrigwassers in Flüssen, den Schiffstransport jetzt durch Hunderte oder Tausende Lkw-Fahrten zu ersetzen. Dies werde Menschen und Klima belasten. Die Gewerkschaft Verdi sagt, der Vorstoß von 3 Bundesländern gehe zu Lasten der Beschäftigten im Transport- und Logistikgewerbe. Klingbeil legt Gesetzentwurf zur geplanten Steuerreform vor. Vorgesehen ist unter anderem, dass bis 2028 der Grundfreibetrag erhöht werden und der Spitzensteuersatz erst bei höheren Einkommen greifen soll. Im Gegenzug wird auf einen Ausgleich für die kalte Progression verzichtet. Das Papier geht nun in die regierungsinterne Abstimmung. Orbán-Kritiker soll neuer ungarischer Staatspräsident werden. Die Regierungspartei TISZA hat den Juristen Baka für das höchste Amt nominiert. Der 73-Jährige war früher Präsident des Obersten Gerichtshofs. 2012 wurde er abgesetzt, weil er die Justizreform des damaligen Ministerpräsidenten Orbán kritisiert hatte. Das Parlament muss über Bakas Berufung noch abstimmen. Augsburger begehen hohes Friedensfest. Auf dem Rathausplatz kommen laut Veranstalter rund 1500 Menschen zur traditionellen Friedenstafel zusammen. Oberbürgermeister Freund erinnerte an den Ausgleich zwischen zuvor verfeindeten Konfessionen vor 376 Jahren in Augsburg. Das Friedensfest ist ein bundesweit einzigartiger kommunaler gesetzlicher Feiertag.
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8: Wir berichten zurzeit jeden Tag über die hohen Temperaturen und die Trockenheit. Die Hitzerekorde machen sich auch an den Flüssen bemerkbar. Seitenarme fallen trocken, Fische müssen gerettet werden. Wenn man sich erfrischen möchte, sitzt man fast auf dem Trockenen. Auch für die Schifffahrt ist das ein Problem. Der Gütertransport auf den großen deutschen Wasserstraßen wird immer schwieriger. Deshalb hat Bundesverkehrsminister Bilger schnelle Maßnahmen angekündigt. Erstens, den Transport vorübergehend auf die Straße zu verlagern und zweitens, das Lkw-Fahrverbot an Sonn- und Feiertagen zu lockern. 4 Bundesländer machen Letzteres schon. Katja Lettmann mit den Reaktionen.
18: Der Plan findet nicht überall Anklang, doch Bilger sieht wenig Alternativen. Unternehmen bräuchten jetzt Flexibilität, sagte der CDU-Minister im Deutschlandfunk. Die Aussetzung des Fahrverbots sei auch nur ein Teil eines Maßnahmenbündels.
19: Beispielsweise haben wir mit der Autobahngesellschaft besprochen, dass vermeidbare Baustellen jetzt vermieden werden. Wir haben im Bereich der Wasser- und Schifffahrtsverwaltung die Sanierung einer Schleuse aufgeschoben, um dort Alternativrouten zu ermöglichen. Wir haben mit der Bahn gesprochen, dass zusätzliche Kapazitäten für den Güterverkehr auf der Schiene bereitgestellt werden. Also es geht um ganz viele Maßnahmen, um mit dieser Niedrigwassersituation, die uns in den kommenden Wochen leider erhalten bleiben wird, gut umgehen zu können.
18: Kritik kommt unter anderem vom Umweltverband BUND. Es sei keine Lösung, den Schifftransport durch Lastwagenfahrten zu ersetzen. Die Grünen fordern von Bilger, langfristig im Sinne des Klimawandels zu handeln und öffentlich anzuerkennen, dass das Niedrigwasser kein Wetterphänomen, sondern eine direkte Folge der Klimaerhitzung sei.
8: Und wir bleiben beim Thema Hitze und wie man sich besser schützen kann, vor allem in Städten, die sich mit den vielen Häusern und dem vielen Asphalt schnell erwärmen. Mehr Bäume, begrünte Fassaden, kühlere Plätze. Städte müssen sich an die Klimakrise anpassen, das ist Konsens. Doch was passiert, wenn Hitzeschutz auf Denkmalschutz trifft? In München entzündet sich die Debatte gerade an einer der bekanntesten Straßen der Stadt. Die Ludwigstraße soll, wenn es nach der Stadtverwaltung geht, begrünt werden, damit die Menschen auch bei 40 Grad noch gut unterwegs sein können. Doch der Denkmalschutz stellt sich dagegen. Sichtachsen und das historische Gesamtbild der Prachtstraße seien in Gefahr. Kutayba Istanbuli über eine Debatte, die wahrscheinlich demnächst häufiger geführt wird.
20: Ein heißer Sommertag im Münchner Westend. Die Sonne brennt auf Asphalt und Hausfassaden. Marion Eder vom Verein Green City führt eine Gruppe durch begrünte Innenhöfe und enge Straßen.
2: Wir haben die Wärmebildkamera dabei, damit man auch noch mal nicht nur spürt, wie heiß es ist, aber dann sieht man auch noch mal auf dem Display, wie viel Grad es ist.
20: Auf dem Bildschirm leuchten sonnenwarme Hauswände gelb, kühlere Pflanzenflächen blau. Ein paar Meter können einen gewaltigen Unterschied machen. In einem Innenhof richtet Marion Eder die Kamera auf einen begrünten Bereich. Neben ihr misst Landschaftsarchitekt Wolfgang Heidenreich nach.
2: Umso heller es ist, umso gelber es ist, umso heißer ist auch die Temperatur dann.
21: Hier die Bestätigung.
2: Genau.
21: 40,8 Grad auf dem Betonpflaster und 28,6 Grad in der Grünfläche, also 12 Grad Unterschied.
2: Also das ist schon merklich dann. Also wir fühlen uns jetzt hier auch im Schatten natürlich wohler, aber letztendlich macht jede grüne Fläche was aus.
20: Man muss nicht einmal auf die Zahlen schauen. Im Schatten von Bäumen wird es sofort angenehmer. Für Wolfgang Heidenreich ist deshalb klar, welche Maßnahme am meisten bringt.
22: Die größte Kühlleistung haben einfach Bäume, weil die am meisten Wasserdampf verdunsten. Um eine Stadt abkühlen muss, muss man Bäume pflanzen ohne Ende. So viel wie irgendwie geht. Aber Bäume kann man nicht überall pflanzen.
20: Gerade in der historischen Innenstadt wird es kompliziert. Bäume versperren Sichtachsen. Kletterpflanzen verändern Fassaden. Und damit beginnt der Konflikt zwischen Hitzeschutz und Denkmalschutz. Besonders deutlich wird das gerade an den Plänen für die Ludwigstraße zwischen Odeonsplatz und Siegestor. Dort soll nach Plänen der Stadt deutlich mehr Grün entstehen. Matthias Pfeil, bayerischer Generalkonservator vom Landesamt für Denkmalpflege, sieht das Vorhaben kritisch.
23: Ich bin kein Klimaskeptiker. Ich glaube nur, man kann dem Klimawandel an verschiedenen Orten mit verschiedenen Methoden begegnen.
20: Für Matthias Pfeil ist die Ludwigstraße nicht irgendeine Straße. Sie wurde als monumentaler Stadtraum geplant und ist ein wichtiges historisches Erbe der Stadt. Große Bauminseln würden diesen Charakter entscheidend verändern. Green City und Landschaftsarchitekt Heidenreich halten dagegen. Sie sagen, die Hitze zwinge zum Umdenken.
22: Ich verstehe den Denkmalschutz, sie wollen natürlich die tollen Häuser zeigen, aber die stehen dann teilweise auch wieder da in Stadt, wo es halt extrem heiß ist und wenig Grün gibt. Und deswegen muss man vielleicht doch mal drüber nachdenken, wie man das vielleicht lockern kann.
20: Zurück im Innenhof. Rankpflanzen ziehen sich mehrere Stockwerke nach oben. Die Fassade dahinter bleibt deutlich kühler als nackter Putz.
2: Ich persönlich finde natürlich auch ältere Gebäude ästhetisch und schön. Also mir gefallen sie auch. Aber eben dieser Kompromiss, dass man sagt, wir haben ein Problem und wir versuchen es zu lösen und man hat Möglichkeiten, es zu lösen.
20: Wie viel historische Stadt die Klimakrise verträgt, darüber wird München noch lange diskutieren. Bei Temperaturen von weit über 30 Grad wird die Frage aber immer drängender. Oder wie Wolfgang Heidenreich es formuliert.
22: Man muss die Menschen schützen, damit sie wenigstens überhaupt noch rausgehen können und irgendeine historische Fassade sehen können und nicht in ihren Wohnungen bleiben, weil es draußen viel zu heiß ist. Also ganz klar, Menschenschutz geht vor. Man muss Städte abkühlen.
8: Kutayba Istanbuli berichtete über das Spannungsfeld zwischen Stadtbegrünung und Denkmalschutz an einem Beispiel aus München. Neben der Straße von Hormus gibt es noch eine zweite Meerenge am Golf, die zurzeit nicht sicher ist. Bab al-Mandab im Roten Meer. Dort greift die Houthi-Miliz aus dem Jemen fast täglich Schiffe an und setzt damit Saudi-Arabien bei den Ölexporten weiter unter Druck. Die mit dem Iran verbündete Miliz führt seit mehr als 10 Jahren Krieg gegen die international anerkannte Regierung in Sana'a, die von den Saudis unterstützt wird. Im Zuge des Iran-Kriegs ist dieser eigentlich entschärfte Konflikt wieder aufgeflammt. Nutzt Teheran auch hier seinen Einfluss? Anna Osius.
24: Tod Amerika, Tod Israel. Mit Parolen und Marschmusik geben sich die Houthi in Jemens Hauptstadt Sana'a kämpferisch. Massenaufmärsche sollen Stärke demonstrieren. Wir sind gekommen, um zu zeigen, wir sind bereit, großer Führer, so Houthi-Anhänger Yahya, greife mit uns an, wo immer du willst. Der Krieg im Jemen ist neu aufgeflammt. Vor einigen Wochen beschoss Saudi-Arabien den Flughafen Sana'as und tötete wichtige Mitglieder der Miliz. Nun gehen die Houthi mit großer Aggressivität gegen die Truppen der international anerkannten Regierung im Jemen vor, die von Saudi-Arabien unterstützt wird. Bei Überraschungsangriffen der Houthi am Donnerstag sterben mehr als 50 Regierungssoldaten. Bei Drohnenangriffen in Saudi-Arabien werden mehrere Zivilisten Zivilisten verletzt. Zahlreiche saudische Frachter werden im Roten Meer angegriffen. Mindestens ein Schiff ist bereits gesunken. Und die Houthi drohen Saudi-Arabien offen mit weiterer Eskalation. Wir warnen den kriminellen saudischen Feind, irgendeine Dummheit gegen unser Land zu begehen, so ein Houthi-Sprecher. Er wird die Konsequenzen jeder Eskalation zu tragen haben. Saudi-Arabien rechnet mit einem neuen Krieg. Es könnte koordinierte Angriffe auf zivile und wirtschaftliche Einrichtungen geben, heißt es aus dem Königreich. Irakische Milizen zusammen mit den Houthi unter Anleitung des Iran. Denn beide Akteure sind mit dem Iran verbündet. Wir sprechen hier von einer Einheit der Schlachtfelder, die sich von einer rein geografischen Abstimmung hin zu einer operativen Koordination entwickelt hat, sagt Lika Miki, politischer Forscher am Doha-Institut. Das heißt, sie agieren nun gemeinsam. Ich weiß, dass die Hisbollah die irakischen Milizen ausgebildet hat und Berichten zufolge hat sie auch die Houthi im Jemen ausgebildet und zwar von Anfang an. Es gibt unter ihnen eine direkte Abstimmung und dieser Krieg hat die Gruppen gestärkt. Die Houthi haben durchaus ihre eigene jemenitische Agenda, zeigen sich aber seit Jahren solidarisch mit dem Iran und anderen Mitgliedern der iranisch geführten Achse des Widerstands gegen Israel, zu der auch die Hamas in Gaza zählt. Als der Gaza-Krieg ausbrach, begannen die Houthi, Schiffe im Roten Meer zu beschießen. Welchen Einfluss hat der Iran auf die Houthi und welche Interessen verfolgt die Miliz selbst? Da gehen die Meinungen von Experten auseinander. In den vergangenen Monaten war es auffällig ruhig geworden um die Miliz im Jemen. In der Stunde existenzieller Bedrohung des iranischen Regimes, zu Beginn des US-geführten Kriegs gegen Teheran, hielten sich die Houthi zurück. Die Houthi sind eng mit dem Iran verbündet und haben sich bislang zurückgehalten, wohl für den Moment, in dem der Iran sie am dringendsten benötigt, so Elizabeth Kendall von der Cambridge University bei France 24 schon vor Wochen. Denn sollte es zu einem gleichzeitigen Versuch kommen, den Handel und die Ölexporte abzuwürgen, durch die Houthi auf der einen Seite der arabischen Halbinsel und die Iraner auf der anderen, würde dies massiven Druck auf die USA und ihre internationalen Verbündeten ausüben. Passiert jetzt genau das? Die Houthi drohen, Bab el-Mandab, die zweite umkämpfte Meerenge in der Region, zu blockieren. Saudi-Arabien sieht in den Houthi eine Bedrohung ihres Ölexports. Seit die Straße von Hormuz weitgehend blockiert ist, hat der reiche Golfstaat alternative Exportrouten aufgebaut. Das Öl wird mit einer Pipeline zum Roten Meer gepumpt und dort am Hafen Yanbu verschifft. Ausgerechnet nahe dem Hafen griffen die Houthi kürzlich an. Durch die Probleme bei der Straße von Hormuz ist das Rote Meer mittlerweile eine entscheidende Exportroute geworden, sagt Elizabeth Kendall. Die Rohölexporte über den Hafen von Yanbu am Roten Meer haben sich seit dem letzten Jahr vervierfacht. Riesige Rohöltanker transportieren auf dieser Route nun 6-mal mehr Öl als zuvor. Da diese riesigen Tanker den Suezkanal nicht passieren können, sind sie gezwungen, die Meerenge Bab el-Mandab zu nutzen. Sollten die Houthi-Rebellen diesen lebenswichtigen Durchgang blockieren, hätte dies drastische Auswirkungen auf die Ölversorgung. Die Houthi verfügen hier über ein erhebliches Druckmittel. Und auch wenn man sie militärisch nicht überschätzen sollte, hätten die Houthi doch gefährliche Methoden, sagen Militärbeobachter. Unbemannte, schnelle Sprengboote sind die zerstörerischsten Waffen, die Houthi besitzen, sagt der ehemalige jemenitische Brigadegeneral Yasser Saleh. Sie verfügen zwar über ballistische Bodenseeraketen und über Drohnen, aber diese haben nicht die gleiche Zerstörungskraft wie ein Sprengboot, das bis zu eine Tonne Sprengstoff an Bord haben kann. Ein asymmetrischer Krieg in der Region, in dem jetzt auch die Houthi verstärkt mitmischen. Saudi-Arabien hat nun eine Militärallianz mit der Türkei und Pakistan geschmiedet, um sich starke Verbündete an die Seite zu holen. Ein bewaffneter Angriff auf einen der drei Staaten werde demnach als Angriff auf alle drei gewertet, hieß es. Möglicherweise auch mit Blick auf den Jemen. Die Vereinten Nationen wirken hilflos. Sie fürchten, dass sich der ohnehin schon komplexe Konflikt im Nahen Osten erneut ausweiten könnte, können aber kaum mehr tun als ermahnen. Wir rufen die jemenitischen Parteien dazu auf, Zurückhaltung zu üben, so ein UN-Sprecher. Erneute Kämpfe drohen, die mühsam errungenen Fortschritte bei der Verringerung der Gewalt zunichte zu machen. Die Houthi hatten den bitterarmen Jemen 2014 förmlich überrannt und in einen Bürgerkrieg gestürzt. Seit mehr als 10 Jahren kämpft die Miliz gegen die international anerkannte Regierung, die Hilfe aus Saudi-Arabien erhält. Der Krieg stürzte Millionen Jemeniten ins humanitäre Elend. Seit 2022 gilt eine informelle Waffenruhe. Die Houthi regieren die von ihnen kontrollierten Landesteile mit harter Hand und sollen vom Iran und seinen Verbündeten mit Waffen und Trainings unterstützt worden sein. das Wiederaufflammen des Konflikts im Jemen, eine weitere Front in einem undurchschaubaren Krieg in Nahost, dessen Ende völlig offen ist.
3: Anna Osius war das über die neue Aggression der Houthi im Jemen.
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4: 19 Uhr, die Nachrichten mit Stefanie Müller. Die Übersicht. Polizei installiert neues Radarsystem auf Flughafen Leipzig-Halle. In Bulgarien ist offenbar eine ukrainische Drohne explodiert. Zürich feiert riesige Technoparade. Das Wetter, nachts meist sternenklar, bei Tiefstwerten von 20 bis 9 Grad. Leipzig. Nach dem Drohnenfund am Flughafen Leipzig-Halle hat die Polizei dort einen Wachposten mit einem speziellen Radar eingerichtet. Die Bundespolizei nannte auf Anfrage aus einsatztaktischen Gründen keine Details. Einem Bericht des Portals Tag 24 zufolge kann das System anfliegende Drohnen erkennen und ihre Flugbahnen verfolgen. Vor einigen Tagen hatte ein Mitarbeiter eine Drohne mit Sprengstoff auf dem Flughafengelände entdeckt. Bundesinnenminister Dobrindt sprach daraufhin von einem hybriden Anschlagsszenario. Der Fall löste außerdem eine Debatte über die Zuständigkeiten bei der Drohnenabwehr aus. Sofia. Eine ukrainische Drohne ist offenbar vom Kurs abgekommen und in Bulgarien abgestürzt. Die Drohne detonierte in einem Sonnenblumenfeld, verletzt wurde niemand. Die Regierung in Sofia geht davon aus, dass es sich um ein Versehen handelt. Das Nachbarland Rumänien hat in den vergangenen Monaten ebenfalls mehrere Drohnen gesichtet, meist kamen die Flugobjekte aus Russland. Da Rumänien und Bulgarien NATO-Mitglieder sind, lösen solche Grenzüberschreitungen oft heftige Proteste aus. Berlin. Der Bundesverband der Industrie hat die Lockerung des Lkw-Fahrverbots an Sonntagen in einigen Bundesländern begrüßt. Damit beweise die Politik Handlungsfähigkeit. Die Verlagerung von Gütern auf Schiene und Straße während des Niedrigwassers könne die Auswirkungen auf Wertschöpfungsketten abmildern, teilte der BDI mit. Die Bundesregierung müsse außerdem die Beschaffung von Schiffen fördern, die auch bei Niedrigwasser fahren können. Kritik kommt von der Umweltorganisation BUND. Durch die zusätzlichen tausenden Lkw-Fahrten würden Mensch und Klima belastet. Zürich. Hunderttausende Menschen feiern zur Stunde die Street Parade in der Schweizer Stadt. Das Event gilt als die größte Techno-Parade der Welt. Unter dem Motto Together We Move spielten DJs auf 9 Bühnen und 30 fahrenden Lkw. Entlang der Routen stehen 2 riesige Duschen zur Abkühlung. Die Polizei ist wegen des Anschlags auf den Christopher Street Day in Berlin vor 2 Wochen nach eigenen Angaben besonders wachsam. Brescia. Der Brand am Westufer des Gardasees ist inzwischen unter Kontrolle. Die etwa 200 Personen, die in Sicherheit gebracht worden waren, konnten in ihre Häuser und Wohnungen zurückkehren. Betroffen war der Ort Tignale. Die Feuerwehr war mehrere Stunden lang mit Löschflugzeugen und Hubschraubern im Einsatz. Nach Angaben des Bürgermeisters ist die Trockenheit der vergangenen Wochen der Grund für den Brand. Italien

In der zweiten Fußball-Bundesliga hat Magdeburg mit 1:6 gegen Braunschweig verloren. Die weiteren Ergebnisse von heute: Heidenheim-Osnabrück 4:3, Karlsruhe-Bielefeld 2:1 und Darmstadt-Kiel 2:2. Und noch zur Schwimm-EM in Paris. Dort hat die deutsche Mixed-Staffel um Florian Wellbrook zum Abschluss der Freiwasserwettbewerbe in der Seine Gold gewonnen. Außerdem holte die Klippenspringerin Maike Halbisch mit 4 Sprüngen aus 20 Metern Höhe Bronze. Das Wetter in Deutschland. In der Nacht meist sternenklar bei Tiefstwerten von 20 bis 9 Grad. Morgen viel Sonne, nachmittags im Südwesten ein paar Wolken, höchstens dort Schauer oder Gewitter. Höchstwerte 24 Grad an der Nordsee und 36 Grad am Oberrhein. Es ist 19 Uhr und 4 Minuten. Die Verkehrsmeldungen: A3 Würzburg Richtung Frankfurt zwischen Weibersbrunn und Aschaffenburg Stau. A7 Würzburg Richtung Fulda zwischen Bad Kissingen-Obertulba und Bad Brückenau-Volkers 8 Kilometer Stau. Und A70 Schweinfurt-Werneck Richtung Bamberg. In der Ausfahrt Schonungen steht ein defekter PKW. Soweit die Verkehrsübersicht.

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1: Am Mikrofon ist Gabi Gerlach. Guten Abend. Der ukrainische Präsident Selenskyj war heute zum ersten Mal seit seinem Amtsantritt 2019 in Serbien. Das Land steht eigentlich eher Moskau nahe, ist gleichzeitig aber auch EU-Beitrittskandidat. Entsprechend ging es weniger um militärische Zusammenarbeit als vielmehr um wirtschaftliche Belange und um territoriale Integrität. Clemens Fehrenkotte mit Details.
2: Für Volodymyr Selenskyj und Alexander Vučić war es eine politische Premiere. Doch die beiden Staatspräsidenten konzentrierten sich während der Visite Selenskyjs beim Partnerland Russlands in Europa vor allem auf eine engere wirtschaftliche Zusammenarbeit. Selenskyj und Vučić vereinbarten, bis zum Jahresende ein Freihandelsabkommen zwischen beiden Staaten abzuschließen. Der serbische Präsident betonte auf der gemeinsamen Pressekonferenz, dies sei für Serbien von höchster Bedeutung. Der ukrainische Präsident hob hervor, dass bei seinem Gespräch mit Vučić es um gemeinsame Infrastrukturprojekte sowie für die Zusammenarbeit bei der Energie- und Ernährungssicherheit für den kommenden Winter gegangen sei. Er warnte in Anwesenheit Vučić vor den Folgen der verstärkten russischen Angriffe für die Energieversorgung seines Landes. Die Ukraine habe vor dem kommenden Winter, Zitat, praktisch keine intakten Wärmekraftwerke mehr. Auf die Frage nach der aktuellen Verteidigungsfähigkeit der Ukraine betonte der Präsident, wer verfüge über die ballistischen Raketen und Systeme? Das sei der Hersteller, das seien in erster Linie die Vereinigten Staaten. Würden die USA der Ukraine jeden Monat Raketen liefern? Dies bejahte Selenskyj, die Ukraine habe die entsprechenden Vereinbarungen getroffen. US-Präsident Trump hatte vor wenigen Wochen Selenskyj zugesagt, die Patriot-Raketen in Lizenz in der Ukraine produzieren zu dürfen, die für die Luftabwehr der russischen ballistischen Raketen unverzichtbar seien. Kurz darauf jedoch stellte Trump diese Absicht in Zweifel.
1: Alle bekommen sie zu spüren, alle reden drüber, die Hitze dieses Sommers. Damit einher geht auch Trockenheit. Nicht nur in Wäldern und auf Feldern, auch Flussbetten trocknen aus. Viele Flüsse führen so wenig Wasser wie nie. Weil der Gütertransport per Wasserweg immer schwieriger wird, will Bundesverkehrsminister Bilger ihn vorübergehend verstärkt auf die Straße verlagern und damit es sich dort dann nicht staut, auch das Lkw-Fahrverbot an Sonn- und Feiertagen lockern. Das hat ihm einige Kritik eingebracht. Bilger verteidigt seine Maßnahmen jedoch. Katja Lettmann fasst die Diskussion zusammen.
3: Der Plan findet nicht überall Anklang, doch Bilger sieht wenig Alternativen. Unternehmen bräuchten jetzt Flexibilität, sagte der CDU-Minister im Deutschlandfunk. Die Aussetzung des Fahrverbots sei auch nur ein Teil eines Maßnahmenbündels.
4: Beispielsweise haben wir mit der Autobahngesellschaft besprochen, dass vermeidbare Baustellen jetzt vermieden werden. Wir haben im Bereich der Wasser- und Schifffahrtsverwaltung die Sanierung einer Schleuse aufgeschoben, um dort Alternativrouten zu ermöglichen. Wir haben mit der Bahn gesprochen, dass zusätzliche Kapazitäten für den Güterverkehr auf der Schiene bereitgestellt werden. Also es geht um ganz viele Maßnahmen, um mit dieser Niedrigwassersituation, die uns in den kommenden Wochen leider erhalten bleiben wird, gut umgehen zu können.
3: Kritik kommt unter anderem vom Umweltverband BUND. Es sei keine Lösung, den Schifftransport durch Lastwagenfahrten zu ersetzen. Die Grünen fordern von Bilger, langfristig im Sinne des Klimawandels zu handeln und öffentlich anzuerkennen, dass das Niedrigwasser kein Wetterphänomen,

0: sondern eine direkte Folge der Klimaerhitzung sei.
1: Den Angriff auf den Berliner CSD Ende Juli mit einer Toten und 30 teils schwer Verletzten haben auch Politiker scharf verurteilt. Danach wurden die Rufe lauter, das Diskriminierungsverbot im Grundgesetz, um die Angabe sexuelle Identität zu ergänzen. Nicht nur von der queeren Community kamen sie, sondern auch von der SPD. Anders sieht das offenbar ihr Regierungspartner. Der neue Fraktionschef der CDU, Thorsten Frey, hat der Forderung eine Absage erteilt, berichtet Bianca Schwarz aus Berlin.
2: Er halte das für nicht notwendig, sagte Unionsfraktionschef Thorsten Frey. Den Wunsch der queeren Community könne er verstehen, aber seiner Meinung nach würde das die Verfassung überfrachten, so Frey zu Zeitungen der Funke Mediengruppe. Dabei bezog er sich auf Artikel 3 des Grundgesetzes, der Diskriminierung jeglicher Art verbiete. Freiwörtlich: Auch wenn ich die Lage der Betroffenen nachvollziehen kann, mehr Sicherheit für queere Menschen schafft man so nicht. In Artikel 3 Absatz 3 Satz 1 steht: Niemand darf wegen seines Geschlechts, seiner Abstammung, seiner Rasse, seiner Sprache, seiner Heimat und Herkunft, seines Glaubens, seiner religiösen oder politischen Anschauungen benachteiligt oder bevorzugt werden. Niemand darf wegen seiner Behinderung benachteiligt werden. Zuletzt ist im Bundestag im vergangenen Oktober über einen Gesetzentwurf der Grünen debattiert worden, der diese Aufzählung um die sexuelle Identität ergänzen wollte. Nach dem Angriff auf den Berliner CSD hatte auch die SPD angekündigt, dass sie dieses Vorhaben wieder auf die politische Tagesordnung setzen will.
1: In Nürnberg fand heute der CSD statt. Tausende Menschen haben dort für Sichtbarkeit, Gleichberechtigung und gesellschaftlichen Zusammenhalt demonstriert und einen neuen Teilnehmerrekord aufgestellt, berichtet Lasse Berger.
3: Der bisherige Rekord aus dem Vorjahr wurde geknackt. Damals wurden 17.500 Teilnehmende gezählt. Heute haben sich schätzungsweise 23.000 Menschen an dem CSD-Umzug in Nürnberg angeschlossen. Die friedliche Veranstaltung sei ohne Zwischenfälle verlaufen, heißt es von der Polizei. Aufgrund des Anschlags auf die CSD-Veranstaltung vor 2 Wochen in Berlin schärften Polizei und Veranstalter das Sicherheitskonzept nach. Seit den Mittagsstunden waren in der Nürnberger Innenstadt mehr als 60 Demogruppen unterwegs. Unter dem Motto Nürnberg liebt demonstrierten sie für Gleichberechtigung. Es sollte ein Zeichen sein gegen den zunehmenden Rechtsruck und die steigende Zahl queerfeindlich motivierter Übergriffe. Die sogenannten Pride Weeks in der Metropolregion Nürnberg dauern noch bis morgen. Auf mehr als 80 Veranstaltungen werden Lesungen, Theateraufführungen und Kinofilme angeboten.
1: Sie ist eine Stilikone auf 2 Rädern und wahrlich praktisch, die Vespa. Klein, wendig und elegant wuseln jung und alt mit ihr durch den Stadtverkehr. Und das nun schon seit 80 Jahren. Doch noch immer prägt die Vespa aus Italien die Kategorie Motorroller. Viele Hersteller bauen solche Gefährte mit viel Verkleidung um die Technik auf 2 Rädern. Aber Flair hat nur die Vespa, sagen ihre Fans. Boris Berg hat sich mit ihnen unterhalten.
4: Das Knattern der fast 70 Jahre alten Vespa VB1 begeistert Jörg und Konstantin. Die beiden Vespa-Fans mögen die alten Modelle.
5: Die startet auf den 2.
6: Ne? Wahnsinn, gell?
5: Deine startet auf den 1.
6: Ja. Ja.
4: Vespa Povere, die Vespa für die Armen, wurde dieses Modell in Italien auch genannt. Sie hat noch kleinere Reifen, nur 3 Gänge, ist simpler als die Standardmodelle aus den 50er Jahren. Aber Jörg Steinmetz findet sie besonders schön. Statt einer Sitzbank für 2 hat sie einen Einzelsitz und das bringe die üppige, geschwungene Heckkarosserie mit der typischen Verjüngung nach oben besonders gut zur Geltung.
5: Diese Vespenteile da, das ist einfach Vespa. Mehr Vespa geht gar nicht, gell?
6: Stimmt wohl.
5: Ist schon super Form.
4: Diese Vespa-Taille ist legendär und namensgebend. Enrico Piaggio hat diese besondere Form als erster erkannt. Sempra una Vespa, sie sieht aus wie eine Wespe, soll der Firmeninhaber gerufen haben, als er den Motorroller zum ersten Mal sah, den seine Ingenieure ihm da entwickelt hatten. 1946 war das, im italienischen Ponte d'Era. In der Isar-Vorstadt in München lebt Jörg Steinmetz heutzutage sein Faible für die alten Vespen aus. In einer alten Hinterhofwerkstatt verkauft und repariert er die alten schönen Roller, die es ihm so angetan haben. Zu den aktuellen Modellen, die Piaggio neu auf den Markt bringt, hat er ein gespaltenes Verhältnis.
5: Wenn du jetzt so eine GTS anschaust oder diese ganz modernen Raketen, die fahren ja wirklich richtig super, sind auch praktisch, sind auch prima, aber schön. Ist eine alte Vespa mit Blechrahmen, Schaltgetriebe und sonst nichts.
4: So eigen wie der Firmeninhaber ist der ganze Laden, Vespa genannt. Tatsächlich steht hinten in der Ecke auch eine Bar mit einer klassischen italienischen Espressomaschine. Hier ist das Reich von Martina Sperger.
7: Ich liebe schon immer Italien, ich liebe schon immer diese alten italienischen Fahrzeuge, die Farben, den Geruch. Und das ist für mich einfach eine Zeitreise in meine Jugend und meine Kindheit und das liebe ich.
4: Martina und ihr Lebensgefährte Jörg haben beide Innenarchitektur studiert. Man merkt es der Vespa an. Zwischen all den gebrauchten Wespen, die hier zum Verkauf stehen, finden sich liebevoll drapiert auch noch lässige Helme, eine Eistruhe auf Rädern und viele sonstige Dinge, die an Italien erinnern. So wie das Knattern der alten Zweitaktmotoren.
1: Für immer Vespa. 80. Geburtstag feiert der italienische Motorroller in diesem Jahr. Boris Berg hat sich mit Vespa-Fans getroffen.

0: gleich noch.
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2: Um 19.15 Uhr mit Karin Schumacher. Bilger verteidigt Aussetzung von Sonntagsfahrverbot für Lkw. Die Unternehmen bräuchten jetzt diese Flexibilität, sagte der Verkehrsminister. Nordrhein-Westfalen, Rheinland-Pfalz, Niedersachsen und das Saarland haben das Verbot ausgesetzt, um Gütertransporte vom Wasser auf die Straße zu verlagern. Gewerkschaften und Umweltschützer kritisieren die Maßnahme. Sie gehe zu Lasten von Menschen und Natur. Durch die niedrigen Pegelstände können Schiffe derzeit deutlich weniger Ladung transportieren. Drohne in Bulgarien kam wohl aus der Ukraine. Der mit Sprengstoff bestückte Flugroboter war in den Luftraum des NATO- und EU-Mitgliedstaats eingedrungen und in der Nähe der Transbalkan-Gaspipeline explodiert. Laut dem bulgarischen Verteidigungsministerium wird der Drohnentyp von den ukrainischen Streitkräften häufig verwendet. Der Vorfall sei aber nicht vorsätzlich gewesen. Brand am Gardasee ist unter Kontrolle. Die etwa 200 in Sicherheit gebrachten Personen, darunter auch Urlauber, konnten in ihre Häuser und Quartiere zurückkehren. Betroffen war der Ort Tignale. Die Feuerwehr war mehrere Stunden lang mit Löschflugzeugen und Hubschraubern im Einsatz. Reisebus aus Norddeutschland verunglückt in Norwegen. An Bord waren 30 deutsche Touristen. Mehrere wurden nach Behördenangaben verletzt, aber niemand schwer. Der Bus kam auf der Europastraße 6 von der Fahrbahn ab und kippte auf die Seite. Die Unfallursache ist bisher nicht bekannt. Demi Vollering eroberte das gelbe Trikot. Die Niederländerin hat die vorletzte Etappe bei der Tour de France der Frauen gewonnen, vor der Italienerin Elisa Longo-Borghini und der bislang gesamtführenden Kasia Niewiadoma aus Polen. Die Ergebnisse aus der zweiten Fußballliga: Magdeburg-Braunschweig 1:6, Karlsruhe-Bielefeld 2:1, Heidenheim-Osnabrück 4:3 und Darmstadt-Kiel 2:2.
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3: Sie kommen meistens erst dann aus ihren Verstecken, wenn die Nacht anbricht. Ratten. Und es gibt immer mehr Ratten, sagen Schädlingsbekämpfer wie Pierre Springer. Er ist in ganz Norddeutschland unterwegs und hat alle Hände voll zu tun. Denn seit dem Frühjahr darf Rattengift nicht mehr an Privatpersonen verkauft werden. Unsere Reporterin Sophia Stritzel hat ihn bei seinen Einsätzen in Hamburg und im Umland begleitet.
4: Pierre Springer schiebt einen verrosteten Eisenriegel zur Seite. Öffnet eine Holztür. Dahinter noch eine Tür. Doppelte Sicherheit. Denn was in seinem kleinen Lagerraum am Rande Hamburgs liegt, hat es in sich. In Regalen, Schlagfallen und Gift.
5: Einfach eine Fettpaste, riecht ein bisschen nach Schokolade. Wenn die Ratte das isst, das ist ein Blutgerinnungshemmer. Die verletzen sich ja immer, wenn sie sich prügeln, wenn sie irgendwo durchlaufen. Und die Blutung kann einfach nicht mehr gestillt werden. Das heißt, die Tiere verbluten von innen.
4: Ein bisschen muss der 36-Jährige suchen, bis er alles für seine heutigen Einsätze beisammen hat. Denn seine Vorräte gehen langsam zur Neige. Was er tut, ist gerade gefragter denn je.
5: Da das Rattengift seit dem 1.1. diesen Jahres ja verboten ist für den Privatverbraucher, das heißt, du kannst nicht mehr in den Baumarkt gehen und dir da irgendwas kaufen, haben wir extrem viele Aufträge, was Ratten und Mäuse angeht, da wir da ja die Einzigen sind, die das noch verwenden dürfen.
4: Abfahrt, sein erster Kunde wartet schon. Es geht vorbei am Hafen. Nach und nach werden die Häuser kleiner, ländlicher. Sein Ziel, das alte Land in Niedersachsen. 10 Stunden arbeitet Pierre Springer pro Tag. Früher war er mal Koch, bis ihn die Tierchen lockten, die keiner haben will.
5: Das hat mich sofort gecatcht. Ne? Also dieses Draußensein, Sherlock Holmes spielen, also Detektivspielen. Du bist ja immer an neuen Orten und man findet halt immer Spuren von den Tieren.
4: Dann wird unter dem akkurat gestutzten Vollbart ein Schmunzeln sichtbar. Denn neben einer guten Spürnase brauche es eben auch eines: gute Nerven.
5: Ein ganz enger Keller, so ein Kriechkeller, wo man dann wirklich auf allen Vieren durchgeht, wo auch denn vielleicht mal eine Ratte einem entgegenkommen kann, sollte man sich unbedingt ohnmächtig werden. Moin.
4: Ankunft in York. Erst ein herzliches Händeschütteln mit dem Kunden, dann beginnt das Detektivspiel.
6: Gehen wir mal ins Büro, da ist das Hauptproblem.
5: Alles klar.
4: Tischler Thomas Hauschild hat ein massives Rattenproblem. Die Nager wohnen in den Wänden.
6: Also ist nicht schön, ist kein schöner Geruch. Ich sage jetzt mal Scheiße und Pipi.
4: Pierre Springer schiebt Kisten zur Seite, hat schnell eine Spur. Auf dem Boden liegen schwarze, längliche Hinterlassenschaften.
5: Da können wir auch wieder Rattenkot sehen. Und hier hinter der Heizung auch. Da die anderen alle wirklich aussehen wie kleine Zigarren und länglich sind, sind das Wanderratten, die wir hier haben.
4: Seine Gegenspieler haben schwarze Knopfaugen, runde Ohren und ein graubraunes Fell. Sie sind flink und klug. Rattengift wirkt zeitverzögert, damit die intelligenten Nager nicht sofort erkennen, was ihre Artgenossen getötet hat. Am Ende verteilt Pierre Springer Boxen mit Gift, denn Ratten können auch gefährliche Krankheiten übertragen. Er wird nun regelmäßig auf dem Hof vorbeischauen. 4 Besuche kosten insgesamt ungefähr 800 Euro. Vom Land mitten in die Großstadt.
0: Moin, Schädlingsbekämpfung.
4: Holztische, Sonnenschirme, ein Biergarten mitten auf der Hamburger Reeperbahn. Hier muss er noch cleverer vorgehen, die Giftboxen besonders klug platzieren.
0: Es liegt viel mehr Müll rum, viel mehr Essensreste, viel mehr Konkurrenznahrung im Gegensatz zu unseren Mitteln. Und die Tiere gewöhnen sich halt auch an bestimmte Nahrungsmittel, wie hier auf dem Kiez. Der Döner, der schmeckt halt dann besser als das Korn, das wir denen anbieten. Und deswegen ist das schon sehr, sehr schwierig.
4: Hinter einer Schiebetür Mülltonnen. Vor einer guten Woche hat Pierre Springer dort Gift ausgelegt, offenbar mit Erfolg.
0: Hier riecht es auf jeden Fall schon sehr nach Tod.
4: Mehrere tote Ratten liegen auf dem Boden. Springer zieht Handschuhe an, legt sie in eine blaue Mülltüte. Insgesamt 10 Tiere sammelt er ein. Problem gelöst? Der Schädlingsbekämpfer ist da realistisch.
0: Wir sind überall unterwegs, wo viel Müll auf den Straßen liegt. Die Leute kriegen es nicht hin, obwohl wir, auch wenn wir hier über den Kiez laufen, wir sehen an jeder Ecke einen Mülleimer. Der Müll liegt einfach daneben. Ne? Das ist das allergrößte Problem.
4: Pierre Springer wird wiederkommen. Denn fest steht, vor allem in der Großstadt finden Ratten reichlich Nahrung. Und deshalb werden sie auch bleiben. Und zwar mitten unter uns.
3: Sophia Stritzel war mit einem Schädlingsbekämpfer rund um Hamburg unterwegs. Sommer in New York heißt für viele raus aus der Stadt und ab an die Strände von Brooklyn und Queens. Aber dort leben Haie. Immer mehr werden gesichtet. Einer hat schon einen Schwimmer gebissen und verletzt. Deshalb arbeitet die New Yorker Polizei auch mit Drohnen, um nach Haien Ausschau zu halten. Die meisten Strandgäste bleiben trotzdem relativ gelassen, wie Benjamin Best aus dem ARD-Studio New York berichtet.
7: Sommer am Rockaway Beach im New Yorker Stadtteil Queens. Die Sonne scheint, die Kinder springen in die Wellen, Surfer warten auf die nächste Welle. Eigentlich ein ganz normaler Tag am Atlantik. Doch in diesem Sommer schwimmt bei vielen Badegästen ein mulmiges Gefühl mit. Anfang Juli wird ein Mann von einem Hai in den Fuß gebissen. Seine Verletzungen sind nicht lebensgefährlich, doch seitdem sorgen immer neue Haisichtungen für Schlagzeilen. Jackie Marsala geht deshalb inzwischen etwas vorsichtiger ins Wasser. Ich bleibe nicht zu lange im Wasser. Ich habe die Haie schon im Hinterkopf. Vor allem, weil hier zuletzt Bullenhaie gesichtet wurden. Die gelten als ziemlich aggressiv. Auch die Behörden reagieren. Die Polizei schickt regelmäßig Drohnen über den Atlantik. Aus der Luft suchen die Beamten nach Haien, aber auch nach großen Fischschwärmen, die die Tiere bis dicht an die Strände locken können. Emily Rodriguez fühlt sich dadurch sicherer.
8: Ich finde die Drohnen eine gute Idee. Sie geben uns mehr Sicherheit am Strand.
7: Entdecken die Drohnen einen Hai, müssen die Badegäste raus aus dem Wasser. Erst wenn die Küste wieder frei ist, dürfen sie zurück. Doch wirklich vertreiben lassen sich die New Yorker von ihren Stränden nicht.
8: That's where they live. Haie leben nun mal hier. Für mich ist das völlig in Ordnung.
9: I feel okay about it.
10: I've been in Rockaway for many years, over 40 years coming here with my kids.
8: Ich komme seit über 40 Jahren mit meinen Kindern hierher, aber das hier ist ihr Ozean. Wir Menschen können das nicht kontrollieren.
10: Their water, okay? We can't control that.
7: Eine Gelassenheit, die auch die Wissenschaft teilt. Hans Walters forscht am New Yorker Aquarium über Haie. Und die sind vor der Millionenmetropole alles andere als ungewöhnlich. Wir haben insgesamt 27 verschiedene Haiarten in den Gewässern rund um New York nachgewiesen. Nur wenige davon kommen im Sommer überhaupt bis in Strandnähe. Und die sind nicht wegen der Menschen hier, sagt Walters. Kein Hai in diesen Gewässern betrachtet Menschen als Beute. Sie sind auf der Suche nach Nahrung und folgen vor allem kleinen Fischschwärmen bis in Küstennähe, nicht uns Menschen. Ganz sorglos ist aber auch Walters nicht. Eine Art haben die Experten besonders im Blick, den Bullenhai. Bullenhaie greifen Menschen gelegentlich an. Für die Badegäste heißt das, Warnungen ernst nehmen, auf die Lifeguards und Drohnen achten. Denn die Haie gehören zum Atlantik dazu. Und die New Yorker? Die lassen sich ihren Sommer am Meer offenbar trotzdem nicht nehmen.
3: Vorsicht ja, Panik nein. An den Stränden von New York werden immer mehr Haie gesichtet. Benjamin Best berichtete.
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3: Im Barock war das Pasticcio absolut angesagt. Also so etwas wie eine Pastete aus verschiedenen Opernmelodien. Im vergangenen Jahr haben sich ein Regisseur, ein Dramaturg und ein Dirigent zusammengetan und ein solches Pasticcio nach altem Vorbild erstellt. Unter anderem aus 45 Vivaldi-Stücken. Das Ganze wurde noch mit einem dünnen, antiken Handlungsfaden verbunden. Orpheus klagt über den Verlust von Eurydike. Was dazu führt, dass in einem Hotelzimmer Menschen und Götter aufeinandertreffen. Ob real oder im Traum, bleibt offen. Der Titel: Hotel Metamorphosis. Silvia Schreiber über das Vivaldi-Pasticcio, das jetzt auf DVD erschienen ist.
11: Diese Oper ist dynamisch wie ein Karussell, leidenschaftlich wie ein junger Ziegenbock und voller Schnörkel und Pathos. Vivaldi geht einfach gut rein ins Ohr. Erst recht in so einer Top-Besetzung mit Cecilia Bartoli. Sie kann so eine überirdisch schöne Weichheit in ihre Stimme legen, dass man in den langsamen Arien nur noch dahinschmilzt. Dagegen fällt der andere Superstar, Philippe Jaroussky, mit dem sich die Produktion ebenfalls schmückt, etwas ab. Auch er ist Gast in diesem ominösen Hotel. Auch er schwebt als Andromeda irgendwo zwischen Himmel und Erde. Alle Frauenrollen sind durchweg stark besetzt. Nadjezhda Karjasina als Minerva nimmt die Koloraturen so leicht, als könnte man solche Verzierungen bei jedem Wellensittich lernen. Fulminant flatterhaft. Lea de Sandres Stimme zeigt sich enorm wandelbar. Mal blüht sie auf und duftet wie eine Lilie, dann wiederum kratzt und kräht sie wutentbrannt. Aus Hunderten von Vivaldi-Stücken eine dramaturgisch spannende Auswahl für eine neue Oper zu treffen, das ist dem Dreierteam aus Regisseur Barry Kosky, Dramaturg Olaf Schmidt und Dirigent Gianluca Capuano gelungen. Auch die berühmten Jahreszeiten von Vivaldi haben sie als Chor eingebaut. Die Macher der Oper arbeiten sogar mit Leitmotivtechnik. Ein Gewitter zieht immer dann auf, wenn es brenzlig wird auf der Bühne. Ergänzt wird das musikalische Pasticcio um die Sprecherrolle des Orpheus. Schauspielerin Angelika Winkler liest Texte von Ovid und Rilke und geleitet so durch das mythologische Tohuwabohu.
12: Da nimmt Minerva die Gestalt einer alten Frau an.
11: Durch diesen Kniff kommt Struktur ins Liebes- und Lebenschaos, das irgendwo zwischen antiker Unterwelt und Oberwelt in einem Hotelzimmer aus dem 21. Jahrhundert stattfindet. Wo Sehnsüchte ausgelebt werden und wo Tod und Leben sich gefährlich nahe kommen. Und doch ist das ganze Spektakel mit über 3,5 Stunden Barockmusik eine Spur zu lang. So bietet das Pasticcio auf jeden Fall Vivaldi satt, all you can eat sozusagen. Auf die Dauer macht die Reihung von Effekten, Schnörkeln und Affekten etwas müde. Irgendwann ist die Pastete ausgelutscht. Und man kommt sich vor wie bei einem Schlachtfest, wo eine Wurst und ein Kotelett zwar anders aussehen, aber am Ende steckt doch immer Vivaldi drin.
3: Hotel Metamorphosis, ein Vivaldi-Pasticcio auf DVD mit großem Star-Aufgebot, aber durchwachsen. Besprochen von Silvia Schreiber.

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1: Um 19.30 Uhr mit Stefanie Müller. Die Übersicht. Polizei installiert neues Radarsystem auf Flughafen Leipzig-Halle. In Bulgarien ist offenbar eine ukrainische Drohne explodiert. Zürich feiert riesige Technoparade. Das Wetter in Bayern. Am Abend sonnig, in der Nacht klar, bei Tiefstwerten von 18 bis 10 Grad. Leipzig. Nach dem Drohnenfund am Flughafen Leipzig-Halle hat die Polizei dort einen Wachposten mit einem speziellen Radar eingerichtet. Die Bundespolizei nannte auf Anfrage aus einsatztaktischen Gründen keine Details. Einem Bericht des Portals Tag 24 zufolge kann das System anfliegende Drohnen erkennen und ihre Flugbahnen verfolgen. Vor einigen Tagen hatte ein Mitarbeiter eine Drohne mit Sprengstoff auf dem Flughafengelände entdeckt. Bundesinnenminister Dobrindt sprach daraufhin von einem hybriden Anschlagsszenario. Der Fall löste außerdem eine Debatte über die Zuständigkeiten bei der Drohnenabwehr aus. Sofia. Eine ukrainische Drohne ist offenbar vom Kurs abgekommen und in Bulgarien abgestürzt. Die Drohne detonierte in einem Sonnenblumenfeld. Verletzt wurde niemand. Die Regierung in Sofia geht davon aus, dass es sich um ein Versehen handelt. Das Nachbarland Rumänien hat in den vergangenen Monaten ebenfalls mehrere Drohnen gesichtet. Meist kamen die Flugobjekte aus Russland. Da Rumänien und Bulgarien NATO-Mitglieder sind, lösen solche Grenzüberschreitungen oft heftige Proteste aus. Berlin. Der Bundesverband der Industrie hat die Lockerung des Lkw-Fahrverbots an Sonntagen in einigen Bundesländern begrüßt. Damit beweise die Politik Handlungsfähigkeit. Die Verlagerung von Gütern auf Schiene und Straße während des Niedrigwassers könne die Auswirkungen auf Wertschöpfungsketten abmildern, teilte der BDI mit. Die Bundesregierung müsse außerdem die Beschaffung von Schiffen fördern, die auch bei Niedrigwasser fahren können. Kritik kommt von der Umweltorganisation BUND. Durch die zusätzlichen tausenden Lkw-Fahrten würden Mensch und Klima belastet. Zürich. Hunderttausende Menschen feiern zur Stunde die Street Parade in der Schweizer Stadt. Das Event gilt als die größte Techno-Parade der Welt. Unter dem Motto Together We Move spielten DJs auf 9 Bühnen und 30 fahrenden Lkw. Entlang der Routen stehen 2 riesige Duschen zur Abkühlung. Die Polizei ist wegen des Anschlags auf den Christopher Street Day in Berlin vor 2 Wochen nach eigenen Angaben besonders wachsam. Brescia. Der Brand am Westufer des Gardasees ist inzwischen unter Kontrolle. Die etwa 200 Personen, die in Sicherheit gebracht worden waren, konnten in ihre Häuser und Wohnungen zurückkehren. Betroffen war der Ort Tenjale. Die Feuerwehr war mehrere Stunden lang mit Löschflugzeugen und Hubschraubern im Einsatz. Nach Angaben des Bürgermeisters ist die Trockenheit der vergangenen Wochen der Grund für den Brand. Italien leidet derzeit unter einer Hitzewelle. Gemessen werden Temperaturen bis zu 40 Grad. Zum Sport. Bei der Tour de France der Frauen zeichnet sich ein spannendes Finale bei der morgigen letzten Etappe ab. Denn heute gewann die Niederländerin Vollering die vorletzte. Sie trägt nun das gelbe Trikot und liegt in der Gesamtwertung 8 Sekunden vor der Polinie Viadoma. Auf der 172 Kilometer langen Strecke von Sistron nach Nizza setzte sich Vollering mit einer Attacke am letzten Anstieg ab. Die deutsche Antonia Niedermayer aus Rosenheim wurde 11. und verteidigte das weiße Trikot als beste Nachwuchsfahrerin. In der 2. Fußball-Bundesliga hat Magdeburg mit 1:6 gegen Braunschweig verloren. Die weiteren Ergebnisse von heute: Heidenheim-Osnabrück 4:3, Karlsruhe-Bielefeld 2:1 und Darmstadt-Kiel 2:2. Und noch zur Schwimm-EM in Paris. Dort hat die deutsche Mixed-Staffel um Florian Wellbrock zum Abschluss der Freiwasserwettbewerbe in der Seine Gold gewonnen. Außerdem holte die Klippenspringerin Maike Halbisch mit 4 Sprüngen aus 20 Metern Höhe Bronze. Das Wetter in Bayern. Am Abend freundlich, Werte bis 32 Grad. In der Nacht meist klar, es kühlt auf 18 bis 10 Grad ab. Die nächsten Tage geht es sonnig und heiß weiter bei bis zu 36 Grad. Örtlich sind Schauer und Gewitter möglich. Es ist 19 Uhr und 34 Minuten. Ein Blick auf die Verkehrsmeldungen. A3 Würzburg Richtung Frankfurt zwischen Weibersbrunn und Aschaffenburg, Stau und stockend. A3 Nürnberg Richtung Passau zwischen Neutraubling und Rosenhof steht ein defektes Fahrzeug. A6 Nürnberg Richtung Pilsen in Höhe Leuchtenberg ein Unfall mit mehreren Fahrzeugen. Und die letzte Meldung: A7 Würzburg Richtung Fulda zwischen Bad Kissingen-Obertulba und Bad Brückenau-Volkers 7 Kilometer Stau. Soweit die Verkehrsübersicht.

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1: Mit Thomas Kattenbeck. Spannender kann die Tour de France der Frauen morgen in Nizza nicht enden. Auf der achten und vorletzten Etappe heute ging es schon in die schöne Stadt an der Côte d'Azur. Da ging es nochmal richtig spektakulär zur Sache. Matthew Janis-Jön.
2: Was wird das für ein Finale am Sonntag in und um Nizza? Denn diese vorletzte Etappe, das war mitnichten eine Sprintetappe. Quatsch! Am Ende, am letzten Anstieg vor dem Ziel in Nizza, gab es die Attacke auf das gelbe Trikot der Gesamtführenden. Das war bis dahin auf den Schultern der Polin Kasia Niewiadoma und Demi Wollering, die im Gesamtklassement gerade mal 15 Sekunden hinter der Polin lag. Die hat diese Attacke gestartet und die hat diese Attacke hervorragend zu Ende gefahren. Gewinnt diese Etappe in Nizza, die achte von 9, und geht jetzt mit einem minimalen Vorsprung von 3 Sekunden in die finale Etappe morgen. 99 Kilometer in und um Nizza, 4 Runden auf den Col d'Azur und wieder runter. Das wird ein Finale, wie es diese Tour de France der Frauen verdient hat.
1: Das war erneut ein bärenstarker Auftritt von Florian Wellbrock bei der Schwimm-Europameisterschaft in Paris. Der deutsche Schwimmstar führte die 4x1,5 Kilometer Mixed-Staffel im Freiwasserschwimmen zum Europameistertitel. Besser geht's kaum.
3: Also hätte ich wirklich nicht mit gerechnet. Gerade gestern so einen kleinen Dämpfer gehabt, aber wir wussten, dass heute nochmal alles möglich ist. Für mich persönlich 3 Medaillen, 3 Titel hätte ich mir vorher nicht erträumt hier bei der Europameisterschaft. Und ich bin wahnsinnig dankbar, dass ich das hier so nochmal erleben durfte.
4: Wellbrocks 3. Gold in Paris, das insgesamt 4. für den DSV. Isabel Gose im Knockout-Sprint plus Bronze für Klemet. Top-Ergebnis mit einem kleinen Makel. Im Knockout-Sprint waren die deutschen Männer leer ausgegangen.
1: Im High-Diving holte sich Maike Halbisch die Bronzemedaille. Dabei springen die Athleten aus 20 Metern Höhe mit entsprechenden Drehungen ins Wasser. Das waren spektakuläre Bilder vor dem Eiffelturm. Spektakulär ging es auch heute zum Auftakt in der 2. Fußball-Bundesliga. Den Vogel hat dabei sicher Eintracht Braunschweig abgeschossen. Im letzten Jahr noch tief im Abstiegskampf verstrickt, erwischten die Braunschweiger heute einen Traumstart und gewannen 6:1 beim 1. FC Magdeburg. Entsprechend happy der Trainer Lars Kornetka, der war bei der Weltmeisterschaft ja Co-Trainer des österreichischen Teamchefs Ralf Rangnick, und das wird er auch bleiben.
5: Das kann man nicht so ganz miteinander vergleichen, ne? Weil das Spiel ja dann relativ schnell in so eine Richtung kippt. Aber ja, es ist schön zu sehen, dass die Jungs sich so entwickeln und dass sie sich belohnen für die ganze Arbeit. Es war eine harte Vorbereitung, wir sind sehr spät eingestiegen. Das heißt, die mussten die ganze Zeit liefern, weil wir uns keine richtigen Pausen vergönnen konnten. Und umso schöner, dass sie sich halt heute dafür belohnt haben, für die harte Arbeit. Und das macht mich dann echt glücklich, die Jungs glücklich zu sehen. Und ich hatte aber auch tolle Momente bei der WM.
1: Der Bundesliga-Absteiger der 1. FC Heidenheim und der VfL Osnabrück lieferten sich ebenfalls eine herausragende Partie. Am Ende stand es 4:3 für das Team von Kulttrainer Frank Schmidt. Und der klingt jetzt nicht so, als würde er nach 20 Jahren vor seiner letzten Saison in Heidenheim stehen.
6: Gleich mit 3 Punkten zu starten, das wünscht man sich. Dafür arbeitet man 6 Wochen, muss aber auch 6 Wochen warten. Das ist eine lange Zeit, geht den Osnabrückern, geht allen Mannschaften auch nicht anders. Und jetzt hast du mal die ersten 3 Punkte. Und so wissen wir alle, Antennen hoch. Auch in der 2. Liga wird Fußball gespielt, werden Fehler auch bestraft. Und deswegen, ja, wollen wir jetzt mal kurz mal durchschnaufen und uns dann wirklich konzentriert und auch intensiv auf das Spiel gegen Hertha vorbereiten. Weil das hat man gesehen, Hertha fast 90 Minuten Mann gegen Mann. Viel Intensität, viele Sprints, viele 1-gegen-1-Situationen. Wird ein interessantes Spiel nächste Woche.
1: Holstein Kiel musste sich nach einer 2:0-Führung zur Pause in Darmstadt mit einem 2:2 zufrieden geben. Heute Abend um 20:30 dann ja noch das Topspiel zwischen Bundesliga-Absteiger Wolfsburg und Kaiserslautern. In der 3. Liga, da holte der Aufsteiger, die Würzburger Kickers, beim FC Ingolstadt ein 2:2. Regensburg gewann bei Viktoria Köln überraschend hoch mit 5:2. Aufsteiger Meppen musste sich bei einem der Top-Teams der Liga, dem MSV Duisburg, mit 0:3 geschlagen geben. Das ist bitter für Deutschlands besten Hochspringer Tobias Potje aus München. Vor 4 Jahren hatte der 2,30 Meter Springer bei der Europameisterschaft in München die Silbermedaille geholt. Jetzt gehörte er wieder zum Favoritenkreis. Potje muss die Europameisterschaft in Birmingham, die am kommenden Montag beginnt, allerdings absagen. Er habe sich im Krafttraining leider so schwer am Rücken verletzt und muss die EM jetzt aus dem Krankenhaus heraus verfolgen, so Potje in einer Mitteilung an die Öffentlichkeit.
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7: Noch bis 20 Uhr mit Gabi Gerlach. Simbabwe ist reich an Bodenschätzen. Lithium, Gold, Platin, Chrom. Strategische Mineralien, die weltweit gefragt sind, etwa für die Produktion von E-Autos oder Solaranlagen. Bisher wurden diese Rohstoffe weitgehend exportiert und im Ausland weiterverarbeitet. Simbabwes Regierung will das ändern und dafür sorgen, dass auch die Wirtschaft, die Arbeitskräfte und die Gemeinschaften vor Ort profitieren, nicht nur internationale Großkonzerne. Gerade wurde deshalb die erste Anlage zur Herstellung von Lithiumsulfat auf dem afrikanischen Kontinent in Betrieb genommen. Anfang nächsten Jahres tritt dann ein Exportverbot für Lithium und Lithiumprodukte in Kraft. Simbabwes Regierung spricht von einem Meilenstein. Bürgerrechtler warnen vor zu großen Erwartungen. Dazu Stefan Überbach.
8: Kuromunsi, eine Autostunde östlich der Hauptstadt Harare. Auf einem weitläufigen ehemaligen Ackergelände steht heute eine moderne Industrieanlage. Rohrleitungen, Tanks, Werkhallen, Büros. Afrikas erste Lithiumsulfatfabrik. Ein Konzern aus China hat hier umgerechnet rund 400 Millionen US-Dollar investiert. Bei der feierlichen Eröffnung Mitte Juli spricht Simbabwes Bergbauminister Polite Kambamura hörbar stolz von einem bemerkenswerten Meilenstein. Dies ist die größte Anlage dieser Art auf dem afrikanischen Kontinent. Der nächste Schritt wird die Herstellung von Lithiumbatterien in Simbabwe sein. Darauf arbeiten wir hin. Lithiumsulfat spielt dabei eine wichtige Rolle, denn das weiße Kristallpulver wird in weiteren Verarbeitungsschritten zu Materialien für die Produktion von Akkus für Elektroautos veredelt. Außerdem kommt es bei der Herstellung bestimmter Solarzellen und Stromspeicher für Photovoltaikanlagen zum Einsatz. Simbabwe verfügt zwar über große Lithiumvorkommen, hat bisher aber kaum Anlagen, um den wertvollen Rohstoff im Land weiter zu verarbeiten und an der Wertschöpfungskette mitzuverdienen. Die Regierung will das ändern und hat zum Jahreswechsel ein Exportverbot für den reinen Rohstoff verhängt. Unternehmen aus dem In- und Ausland sollen die Bodenschätze nicht nur abbauen und exportieren, sondern in Simbabwe investieren. Präsident Emmerson Mnangagwa. Nationale Ressourcen müssen verarbeitet und aufbereitet werden, um die maximalen wirtschaftlichen Erträge zu erzielen, die unserem Volk und der gesamten Wirtschaft zugutekommen, statt nur einigen wenigen Aktionären, Direktoren und Managern. Wenn wir nicht über die Technologie verfügen, um unsere Rohstoffe wirtschaftlich zu nutzen, dann sollten diese Ressourcen besser im Boden bleiben. Mehr heimische Produktion und neue Industrien, damit vor Ort nachhaltige Arbeitsplätze und Fachkompetenz geschaffen werden. Das ist die Hoffnung, die Simbabwes Präsident mit dem Exportverbot verbindet. Aber ob sich diese Hoffnung auch erfüllt? Farai Maguvu leitet eine zivilgesellschaftliche Organisation, die sowohl die sozialen als auch die ökologischen Folgen des Bergbaus untersucht. Er glaubt nicht daran, dass die Rohstoffexporte wirklich gestoppt werden können, weil die Regierung auf die Erlöse angewiesen ist. Und er verweist darauf, dass die erste Lithiumverarbeitungsanlage des Landes komplett in der Hand eines chinesischen Großkonzerns ist.
9: China is still the winner and Zimbabwe is the loser.
8: China ist immer noch der Gewinner und Simbabwe der Verlierer in dem Sinne, dass die Verarbeitung von Lithium zu Sulfat sehr wasserintensiv ist. Sie verbrauchen Wasser aus der Gemeinschaft, sie nehmen es den Gemeinden weg. Es ist, als würde China sein Lithium hier verarbeiten und die Simbabwer tragen die Kosten. Und dann wird die verarbeitete Substanz aus dem Land geschafft. Die Lithiumsulfatfabrik in Kuromunsi steht für Simbabwes neue Rohstoffpolitik. Ressourcen sollen nicht mehr nur gefördert, sondern auch im Land verarbeitet werden. Kritiker sehen dabei allerdings noch viele offene Fragen. Zum Beispiel, wie mit möglichen Umweltschäden umgegangen wird und welche Mitsprachemöglichkeiten die Menschen vor Ort haben. Die wichtigste Frage aber lautet, wer in Simbabwe und anderswo wirklich vom Lithiumboom profitiert.
7: Stefan Überbach war das über die Lithiumvorkommen in Simbabwe, den Boom und die damit verbundenen Chancen für die Bevölkerung.

0: genau 19.45 Uhr.
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2: Mit Karin Schumacher. Bundespolizei rüstet Drohnenabwehr am Flughafen Leipzig-Halle auf. Dazu wurde ein Posten mit einem speziellen Radar eingerichtet, offenbar auf der Besucherplattform des alten Towers. Details nannte die Bundespolizei nicht. Der Sicherheitsexperte Lange bezeichnete im BR die bisherige Drohnenabwehr in Deutschland als peinlich und beunruhigend. Die hybride Bedrohung sei seit Jahren bekannt. Klingbeil legt Gesetzentwurf zur geplanten Steuerreform vor. Vorgesehen ist unter anderem, dass bis 2028 der Grundfreibetrag erhöht werden und der Spitzensteuersatz erst bei höheren Einkommen greifen soll. Im Gegenzug wird auf einen Ausgleich für die kalte Progression verzichtet. Das Papier geht nun in die regierungsinterne Abstimmung. Aussetzung des Lkw-Sonntagsfahrverbots ruft geteiltes Echo hervor. Der Bundesverband der deutschen Industrie begrüßte die Maßnahme mehrerer Bundesländer. Das könne die Auswirkungen des Niedrigwassers abmildern und die Wertschöpfungsketten stabilisieren. Ähnlich argumentierte Bundesverkehrsminister Bilger. Kritik kommt von der Umweltorganisation BUND. Die Verlagerung von Transporten auf die Straße belaste Mensch und Klima. Gespräche zur Straße von Hormus verlaufen laut Oman konstruktiv. Der arabische Staat warnte zudem vor Schritten, die die bisherigen Erfolge gefährden könnten. Der Oman verhandelt seit Wochen mit dem Iran, dem anderen Anrainerstaat der Meerenge, wie Schiffspassagen in der Straße von Hormus geregelt werden sollen. Regenbogenparade in Prag erinnert an Opfer des CSD-Anschlags. Zehntausende Menschen sind in der tschechischen Hauptstadt durch die Innenstadt gezogen, um gleiche Rechte für sexuelle Minderheiten zu fordern. Zu Beginn der Parade gedachten die Teilnehmer mit einer Schweigeminute der Opfer des Anschlags, der sich kürzlich am Rande des Christopher Street Days in Berlin ereignet hatte.
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0: Hitze und Trockenheit sind in Bayern, ja in ganz Deutschland und Europa zurzeit ein Riesenthema. Flüsse führen Niedrigwasser. Auch die Pegelstände der Seen sind teils extrem niedrig und es kommt zu wenig Wasser nach. Der Bund Naturschutz in Bayern fordert deshalb den konsequenten Wasserrückhalt in der Fläche, also natürliche oder technische Maßnahmen, um Niederschlagswasser möglichst lange in der Landschaft zu halten. Um das Problem zu verdeutlichen, hat der Umweltschutzverband zu einer Pressekonferenz in den Landkreis Roth gebeten. Denn dort herrscht ein Wassermangel, der nach Ansicht des Bund Naturschutz exemplarisch für viele Orte steht. Vera Held berichtet.
3: Ein Wasserschutzgebiet bei Wassermungenau im Landkreis Roth. Der Bund Naturschutz in Bayern ist vor Ort. Dass es hier bei all den grünen Wiesen und der blühenden Uferbepflanzung der fränkischen Rezat ein Problem mit Wasser geben könnte, ist auf den ersten Blick nicht zu erkennen. Aber es gibt eins, sagt Renate Götzenberger vom Arbeitskreis Wasser des Bund Naturschutz, und zwar mit dem Grundwasser.
4: Das Problem ist, dass hier auf sehr kleiner Fläche sehr viel Grundwasser entnommen wird, in Verbindung mit einem FFH-Gebiet, also einem wertvollen Naturraum, einem Fluss, dem eben auch durch diese große Wasserentnahme Wasser entzogen wird.
3: Ein kommunaler Wasserversorger darf hier laut den aktuell erteilten Wasserrechten 4,5 Millionen Kubikmeter Wasser pro Jahr für die Trinkwasserversorgung entnehmen. Gleichzeitig würde sich weniger Grundwasser neu bilden als bislang angenommen. Das sagt der Bund Naturschutz und dessen Vorsitzender Martin Geilhufe.
5: Wir haben eine Situation, in der eben gerade hier in so einem, ich würde mal sagen, hydrologischen Brennpunkt oder eben in einer trockenen Region, wo einfach über das ganze Frühjahr und jetzt ohnehin ja im Sommer massiv ausbleibende Niederschläge kein neues Grundwasser bilden. Also Problem ist, wir haben steigende Verbräuche, aber nicht mehr so viel Grundwasser, um die Entnahmen, die genehmigt worden sind, in den nächsten Jahren wirklich auch aller Voraussicht nach decken zu können.
3: Die Grundwasserpegel fallen seit Jahren. Konkret, in den vergangenen etwa 20 Jahren habe sich jährlich rund 15% weniger Grundwasser gebildet, heißt es im Lagebericht des Niedrigwasserinformationsdienstes des Bayerischen Landesamtes für Umwelt, kurz LFU. Von März bis Juli fiel in Bayern viel zu wenig Regen. Laut dem LFU ein neuer Negativrekord. Das hat Auswirkungen auf die Flüsse und natürlich das Grundwasser, erklärt Holger Komischke, Referatsleiter Klimainformation am LFU.
6: Dort sehen wir auch sehr niedrige Grundwasserstände, die so in der Vergangenheit bisher nicht aufgetreten sind. Heute verzeichnen wir zum Beispiel 79 neue Niedrigstwerte an unseren Grundwassermessstellen.
3: Damit sei die aktuelle Situation deutlich angespannt. In Wassermungenau würde das dem Bund Naturschutz zufolge zunehmend die durch das Wasserschutzgebiet fließende Fränkische Rezat, ihre Auen sowie Wälder und landwirtschaftliche Flächen beeinträchtigen. Und auch in Wassermungenau selbst gäbe es Schäden, sagt Karl-Heinz Fries, Sprecher der Bürgerinitiative, die in Wassermungenau seit etwa 25 Jahren für eine umweltverträgliche Trinkwasserförderung kämpft.
7: Ökologisch brauchen wir nicht mehr weiter reden. Da sind Biotope, Feuchtwiesen gewesen, die sind inzwischen trocken gefallen und ausgetrocknet. Was am schlimmsten ist, wirklich die Grundwasserabsenkung im Ortsbereich. Und jede Grundwasserabsenkung führt zu Setzungsschäden.
3: Wassermungenau sah nur ein Beispiel für ganz Bayern. So der Bund Naturschutz. Der Verband fordert von den zuständigen Behörden und der Politik ein landesweites Wasserkonzept. Daran arbeitet das Bayerische Umweltministerium mit dem Programm Wasserzukunft Bayern 2050. Es soll unter anderem Strategien für Wassersicherheit und Wassersparen entwickeln. Beim Ziel sind sich eigentlich alle Beteiligten einig, doch über den Weg zu einer besseren Wassersicherheit noch nicht.
0: Vera Held über Wege aus der bayerischen Wasserkrise. Momentan überlegt man es sich dreimal, ob man in die klassischen Urlaubsländer der Deutschen fährt. Griechenland, Frankreich, Italien. Denn überall brennt es in diesem Jahr schlimmer als sonst. Andere Reisende schrecken nicht davor zurück, Ferien in Ländern zu machen, die andere gravierende Probleme haben, in denen Frauen etwa so gut wie keine Rechte haben oder Machthaber Angst und Schrecken verbreiten. Wie in Afghanistan. Wie es Urlaubern dort ergeht und was sie erleben, zeigt eine neue Doku von ARD-Korrespondent Markus Spieker. Ferien bei den Taliban. Erste Einblicke von Norbert Kunze.
8: Afghanistan ist unglaublich.
9: Wo sind wir? Afghanistan.
8: Kommt nach Afghanistan. Hab keine Angst.
10: Ferien in Afghanistan klingt unglaublich, auch für Weltspiegel-Korrespondent Markus Spieker.
11: Ich bin hier auf fast 3000 Meter Höhe an einem der vielleicht schönsten Orte der Welt. Und ich bin in der Mitte von Afghanistan mit einer Touristengruppe. Und wie das gekommen ist, das ist eigentlich eine Geschichte für sich.
10: Zunächst dies Eindrücke von einem Land, das seit 5 Jahren wieder von den Taliban beherrscht wird. Kabul, Hauptstadt.
12: Alle paar hundert Meter stehen bewaffnete Taliban an sogenannten Checkpoints.
13: Also erster Eindruck, die Stadt wirkt sehr friedlich. Im Vergleich zu vor 10 Jahren, als die Terrorgefahr recht groß war, fühle ich mich deutlich sicherer. Auf der anderen Seite eben wegen der vielen Taliban-Checkpoints ist auch so ein bisschen beklemmendes Gefühl.
10: Marco Spieker macht sich auf die Suche nach einer internationalen Reisegruppe, die freiwillig in das Land eingereist ist, trotz Warnung.
14: Vor Reisen nach Afghanistan wird gewarnt. Deutsche Staatsangehörige werden aufgefordert, Afghanistan zu verlassen. Die deutsche Botschaft Kabul ist seit 2021 geschlossen. Eine konsularische Unterstützung vor Ort ist nicht möglich.
10: Im Kulturministerium spricht Spieker mit Kubib Ghafram, Vertreter der Taliban-Regierung.
15: Wir haben eine Botschaft an die Welt. Kommt nach Afghanistan. Ein sicheres Land mit unberührter Natur, herzlichen Menschen und günstigen Reisepreisen.
10: Von dieser Einladung hält die in Afghanistan arbeitende Caritas-Vertreterin Veronika Staudacher eher wenig.
16: Also ich halte nicht besonders viel von Krisentourismus und das alles dann groß auf Social Media und so weiter darzustellen. Ich finde es wichtig, dass man Länder kennenlernt und vor allen Dingen dort eben auch die Leute kennenlernt.
10: Genau deshalb diese Weltspiegel-Doku, wie es der Bevölkerung unter dem Regime der Taliban geht, wie es um Bildung, Gesundheitsversorgung oder die Rechte von Frauen steht, all dies immer wieder Thema. Ebenso die strengen Bekleidungsvorschriften, die natürlich auch für die Reisegruppe gelten.
12: Die ankommenden Frauen der Gruppe haben sich schon zurechtgemacht. Körperbedeckt vom Scheitel bis zur Sohle. Die Gesichter dürfen anders als bei einheimischen Frauen frei bleiben. Die Männer können ganz normal in T-Shirts und Jeans kommen.
10: Unterwegs in einem Land, das einst ein beliebtes Reiseziel war, insbesondere in den 1960er und 70er Jahren. Fixpunkt auf dem legendären Hippie-Trail. Doch das ist lange vorbei. Dazwischen liegen über 40 Jahre Krieg. Wie beurteilen die Touristen von heute ihre Eindrücke?
17: Was nimmst du mit von dem Trip? Was wird bleiben?
18: Ich würde es als Reiseland, Urlaubsland schon durchaus weiterempfehlen.
17: Ich werde es jetzt aber auch jetzt nicht so verharmlosen, wie man es jetzt oft jetzt auch auf Social Media sieht oder so.
18: Ich habe gesagt, ich möchte mich selber davon überzeugen, ob das wirklich so negativ ist.
17: Manche haben auch gesagt, ja, wie kannst du nur, und es ist doch gefährlich und du wirst eingesperrt oder dir passiert Schrecklicheres. Aber bis jetzt eigentlich nur Positives passiert.
0: Ferien bei den Taliban. Unter diesem Titel finden Sie die Dokumentation in der ARD-Mediathek. Mental Load heißt immer mitdenken. Der Kopf kommt nie zur Ruhe. Oft ist dieses Gedankenkarussell verbunden mit der Angst, den Überblick und die Kontrolle zu verlieren. Ein bisschen wie bei einem Browser mit zu vielen offenen Tabs, die gleichzeitig beobachtet werden müssen. Mental Load ist zwar keine Diagnose oder Erkrankung, aber eine psychische Belastung. Und wenn der Zustand über einen längeren Zeitraum anhält, kann es durchaus zu Depressionen oder einem Burnout kommen. Frauen sind besonders gefährdet, weil sie auch heute noch den Großteil des Alltags organisieren. Aber auch Männer können betroffen sein. Barbara Streidel wirft einen Blick auf die Stressbelastung von Familien und wie sie verteilt ist.
19: Mental Load ist wie eine To-Do-Liste, die nie abgearbeitet ist. Die Spülmaschine ausräumen, neue Sportschuhe für das ältere Kind besorgen und einen Zahnarzttermin für das Jüngere vereinbaren. All das und noch mehr muss man im Kopf haben, damit es nicht vergessen wird. Daraus wird häufig eine Dauerbelastung. Eine Gruppe leidet besonders unter Mental Load. Mütter. Das kommt nicht von ungefähr, sagt Jo Lücke, Autorin und Expertin für Sorgearbeit in Wirtschaft und Gesellschaft.
20: Weil Frauen nach wie vor häufiger die Gesamtverantwortung für die Familienorganisation, den Haushalt und die ganzen Fürsorgeaufgaben übernehmen. Ja, und mit diesen praktischen Tätigkeiten landet auch die meiste Denkarbeit bei ihnen und die Verantwortung.
19: Ist Mental Load, also die Erschöpfung durch Dauerbelastung, somit ein Frauenthema? Jo Lücke.
20: Männer sind auch manchmal belastet, allerdings oft stärker im Zusammenhang mit Erwerbsarbeit, mit finanzieller Verantwortung und einem Gefühl von Druck, Probleme lösen zu müssen.
19: Dass in Familien in Deutschland immer noch Frauen den größten Teil der Fürsorgeaufgaben übernehmen, hat auch mit der Prägung in der Kindheit zu tun. Jo Lücke.
20: Wie man aufwächst und welche Vorbilder man hat, das prägt ganz, ganz früh schon die Vorstellung davon, wer für welchen Aufgabenbereich zuständig ist und damit dann auch, wer sich wofür verantwortlich fühlt. Und die Mädchen sehen ganz oft bei ihren Vorbildern, bei den Müttern und Großmüttern, dass sie eben diejenigen sind, die auch diese Familienaufgaben übernehmen und die Verantwortung tragen.
19: Wenn Familienaufgaben nicht automatisch Frauenaufgaben sind, verändert sich auch die Belastungssituation in der Familie. Der Moderator und Community-Experte Thorsten Bühner sagt, die Frage nach der Mental-Load-Belastung sollte nicht auf Männer oder Frauen bezogen beantwortet werden.
21: Sondern es hängt einfach total damit zusammen, wie ist die Care-Arbeit aufgeteilt. Und wo es nicht gut aufgeteilt ist, hat einfach eine Person sehr viel Druck und sehr viel Stress. Und insofern kann das Thema Mental-Load beide treffen.
19: Verantwortung tragen und nicht bloß zuarbeiten, das ist etwas, was dem Moderator und Community-Experten Thorsten Bühner wichtig ist als Vater. Er hat in München eine Stammtischreihe ins Leben gerufen mit dem Namen Equal Kerls. Eine Austauschmöglichkeit für Männer, die Gleichberechtigung auch zu Hause leben wollen.
21: Eine massiv große Bremse für das Thema gleichberechtigte Care-Arbeit scheint noch immer unsere Arbeitswelt zu sein. Was wir von vielen Vätern gespiegelt bekommen, ist, dass dort einfach wenig bis keine Akzeptanz für gleichberechtigte Modelle in den Familien vorhanden ist.
19: Bühner bringt seine Tochter nicht nur morgens zur Schule, sondern holt sie auch am Nachmittag wieder ab. Das ist mitunter selten, so seine Beobachtung. Viele Väter liefern ihre Kinder in der Früh auf dem Arbeitsweg bei der Einrichtung ab, aber die wenigsten erscheinen nachmittags zur Abholung. Dass Nachmittage auch bei Vätern von kleinen Kindern freigeräumt werden, ist zumindest in einigen Branchen am Ende Verhandlungssache, in anderen aber Zukunftsmusik.
21: Aktuelles Beispiel von der Fußball-WM. Hier gibt es zwei Nationalspieler, die Väter werden oder gerade geworden sind. Der eine muss sich öffentlich komplett anfeinden lassen dafür, dass er den Wunsch hat, zur Geburt nach Hause zu fahren und mit seiner Frau sein zu können. Und der andere hat gleich die weiße Fahne gehisst und hat die Geburt dann per FaceTime verfolgt.
19: Erst wenn beide Eltern im Alltag für den gesamten familiären Aufgabenbereich zuständig sind, fühlen sich auch beide dafür verantwortlich. Und somit sinkt die hohe Mental-Load-Belastung von Müttern.

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1: Es ist 20 Uhr und das sind unsere wichtigsten Themen. Verkehrsminister Bilger verteidigt Lockerung des Sonntagsfahrverbots für Lkw. Steuerfreibetrag für Vereine soll sinken. Und CSD-Parade in Nürnberg ist so gut besucht wie noch nie. Am Mikrofon ist Stefanie Meyer-Negle. Ich wünsche Ihnen einen schönen Abend. Die Pegelstände der Flüsse fallen weiter. Das macht Transporte auf den Wasserstraßen immer schwieriger. Als Alternative hatte Verkehrsminister Bilger vorgeschlagen, das Sonntagsfahrverbot für Lkw aufzuheben. Einige Bundesländer haben das auch schon getan. Gegenwind kommt von der Gewerkschaft Verdi. Sie verweist auf den Fahrermangel und den hohen Druck in der Branche. Umweltschützer warnen vor mehr Abgasen. Doch Bilger bleibt bei seinem Vorschlag. Katja Lettmann aus dem BR24-Team berichtet.
2: Der Plan findet nicht überall Anklang, doch Bilger sieht wenig Alternativen. Unternehmen bräuchten jetzt Flexibilität, sagte der CDU-Minister im Deutschlandfunk. Die Aussetzung des Fahrverbots sei auch nur ein Teil eines Maßnahmenbündels.
3: Beispielsweise haben wir mit der Autobahngesellschaft besprochen, dass vermeidbare Baustellen jetzt vermieden werden. Wir haben im Bereich der Wasser- und Schifffahrtsverwaltung die Sanierung einer Schleuse aufgeschoben, um dort Alternativrouten zu ermöglichen. Wir haben mit der Bahn gesprochen, dass zusätzliche Kapazitäten für den Güterverkehr auf der Schiene bereitgestellt werden. Also es geht um ganz viele Maßnahmen, um mit dieser Niedrigwassersituation, die uns in den kommenden Wochen leider erhalten bleiben wird, gut umgehen zu können.
2: Kritik kommt unter anderem vom Umweltverband BUND. Es sei keine Lösung, den Schifftransport durch Lastwagenfahrten zu ersetzen. Die Grünen fordern von Bilger, langfristig im Sinne des Klimawandels zu handeln und öffentlich anzuerkennen, dass das Niedrigwasser kein Wetterphänomen, sondern eine direkte Folge der Klimaerhitzung sei.
1: Die neue Generation Personalausweise ist gerade in Planung. Das Bundesinnenministerium erwägt einige Änderungen. So könnte die Adresse wegfallen, wie die Rheinische Post berichtet. Thomas Bertsch.
4: Bisher muss die Adresse beispielsweise bei Umzügen mit einem Aufkleber auf dem Personalausweis aktualisiert werden. Verzichte man auf die Adresse, würde das die Bürokratie entlasten, schreibt die Zeitung und beruft sich auf einen Ministeriumssprecher. Für Fälle, in denen der Ausweis bislang als Adressnachweis diene, könne es barrierearme und unkomplizierte digitale Lösungen geben. Im Gespräch seien bei der neuen Generation der Ausweise auch ein größeres Foto und weitere Sicherheitsmerkmale wie etwa ein spezieller Code. Bis Ende kommenden Jahres wird demnach an der Konzeption des neuen Personalausweises gearbeitet.
1: Das Bundesfinanzministerium arbeitet zurzeit an der Einkommensteuerreform. Noch wird auf Ebene der Referenten darüber diskutiert, wie Steuersätze und Freibeträge sich ändern sollten. Treffen könnte es auch Vereine. So wird darüber nachgedacht, deren Steuerfreibetrag deutlich zu senken. Aus Berlin Bianca Schwarz.
5: Der Referentenentwurf aus dem Bundesfinanzministerium ist Teil der geplanten Einkommenssteuerreform 2027. Einige Details sind nun bekannt geworden. Zum Beispiel will SPD-Finanzminister Lars Klingbeil den bisherigen Steuerfreibetrag für Vereine senken von 5.000 Euro auf eine Freigrenze von 1.000 Euro. Das heißt, erzielt ein Verein dann Gewinne über 1.000 Euro, wird das gesamte Einkommen steuerpflichtig, darunter bleibt

0: Erhöhung um 5 € pro Kind und Monat folgen auf dann 272 €. Zur Einordnung. Ein Referentenentwurf ist ein sehr frühes Stadium eines Gesetzentwurfs, bei dem noch einiges geändert werden kann.
1: Der ukrainische Präsident Selenskyj braucht dringend Hilfe bei der Luftabwehr im Krieg gegen Russland. Schon mehrmals konnten russische Raketen und Drohnen nicht abgefangen werden. Es fehlt an Luftabwehrraketen. Auch die Energieversorgung in der Ukraine leidet unter den russischen Angriffen. All das war Thema bei Selenskyjs Besuch in Serbien. Der galt als politisch heikel, denn traditionell steht Belgrad eher Moskau nahe. Über das Treffen berichtet Clemens Fehrenkotte.
2: Auftakt des ersten offiziellen Besuchs des ukrainischen Staatspräsidenten in Belgrad. Zu den Klängen der ukrainischen Nationalhymne verfolgten Volodymyr Selenskyj und sein Gastgeber, Serbiens Präsident Alexander Vucic, die Begrüßungszeremonie unter einer heißen Samstagssonne. Für beide Staatschefs war es eine politische Premiere. Doch beide konzentrierten sich während der Visite Selenskyjs beim Partnerland Russlands in Europa vor allem auf eine engere wirtschaftliche Zusammenarbeit. Selenskyj und Vucic vereinbarten, bis zum Jahresende ein Freihandelsabkommen zwischen beiden Staaten abschließen zu wollen. Der serbische Präsident betonte auf der gemeinsamen Pressekonferenz:
3: Das Free Trade Agreement is of utmost importance.
2: Das Freihandelsabkommen mit der Ukraine ist von höchster Bedeutung für unser Land und wir werden hart arbeiten, um für unsere Bevölkerungen dies zustande zu bekommen. Für Serbien ist das angestrebte Freihandelsabkommen tatsächlich von großer Bedeutung, da es eine Voraussetzung für Serbiens Beitritt zur Welthandelsorganisation und zur Europäischen Union ist. Der ukrainische Präsident hob hervor, bei seinen Gesprächen mit Vucic sei es unter anderem um gemeinsame Infrastrukturprojekte sowie um die Zusammenarbeit bei der Energie- und Ernährungssicherheit für den kommenden Winter gegangen. Selenskyj warnte in Anwesenheit des serbischen Präsidenten vor den Folgen der verstärkten russischen Angriffe für die Energieversorgung seines Landes. Die Ukraine habe vor dem kommenden Winter, Zitat, praktisch keine intakten Wärmekraftwerke mehr, sagte Selenskyj. Auf die Frage nach den aktuellen Verteidigungsfähigkeiten der Ukraine sagte der ukrainische Präsident: Wer verfügt über ballistische Raketen und Systeme? Der Hersteller. Das sind in erster Linie die Vereinigten Staaten von Amerika. Können Sie helfen? Wir arbeiten daran. Werden Sie uns jeden Monat Raketen liefern? Ja, wir haben entsprechende Vereinbarungen getroffen. Aber reichen diese Raketen aus? Nein. US-Präsident Trump hatte vor wenigen Wochen Selenskyj zugesagt, die Patriot-Raketen in Lizenz in der Ukraine produzieren zu dürfen, die für die Luftabwehr der russischen ballistischen Raketen unverzichtbar sind. Kurz darauf stellte Trump jedoch diese Absicht in Zweifel. Der ukrainische Präsident erklärte in diesem Zusammenhang, er stünde in einem engen Austausch mit Washington. Die Lage in der Ukraine sei schwierig, sagte Selenskyj. Letzte Nacht habe es einen weiteren Raketenangriff mit ballistischen Raketen gegeben, Zitat, die auf unsere Infrastruktur abzielten. Einigkeit bestand zwischen beiden Staatspräsidenten in der Frage, die für Serbien von zentraler Bedeutung ist. Die Ukraine erkennt die Unabhängigkeit des Kosovo nicht an. Serbien im Gegenzug betont die territoriale Integrität der von Russland überfallenen Ukraine.
1: Clemens Fehrenkotte war das über den Besuch des ukrainischen Präsidenten in Serbien. Und damit nach Italien. Das Land leidet schon seit Wochen unter einer Hitzewelle mit Temperaturen von teils mehr als 40 Grad. In fast allen Großstädten gilt wegen der Gesundheitsgefahren für die Bevölkerung Alarmstufe Rot. Und auch die Waldbrandgefahr ist extrem hoch. Der Gardasee gehört eigentlich nicht zu den typischen Waldbrandregionen. Aktuell kämpfen Einsatzkräfte dort aber gegen ein großes Feuer. Viele Häuser mussten evakuiert werden. Auch Urlauber sind betroffen. Lisa Weiß berichtet.
4: Der Gardasee ist besonders für deutsche Urlauber ein beliebtes Ferienziel. Die Feuerwehr ist unter anderem mit Löschflugzeugen unterwegs und versucht, vor allem Wohnhäuser zu schützen. Warum der Brand ausgebrochen ist, ist noch nicht klar. Waldbrände sind in Italien momentan an der Tagesordnung, wegen der Hitzewelle und der großen Trockenheit im Land. Große Flüsse wie der Po führen nur noch wenig Wasser. Bis mindestens Mitte des Monats soll es in vielen Gegenden Italiens auch nicht kühler werden. Dazu kommen schwere Gewitter. Wenn ein Blitz einschlägt, kann das einen Waldbrand verursachen.
1: Inzwischen dürften die Menschen wieder in ihre Häuser zurückkehren. Nürnberg feiert heute den Christopher Street Day. An der traditionellen Parade haben laut Veranstalter und Polizei 23.000 Menschen teilgenommen, so viele wie noch nie. Es ging darum, sich nicht unterkriegen zu lassen. 2 Wochen nach dem Anschlag auf die CSD-Parade

0: in Berlin. Lasse Berger berichtet aus Nürnberg.
1: Der bisherige Rekord aus dem Vorjahr wurde geknackt. Damals wurden 17.500 Teilnehmende gezählt. Heute haben sich schätzungsweise 23.000 Menschen an dem CSD-Umzug in Nürnberg angeschlossen. Die friedliche Veranstaltung sei ohne Zwischenfälle verlaufen, heißt es von der Polizei. Aufgrund des Anschlags auf die CSD-Veranstaltung vor 2 Wochen in Berlin schärften Polizei und Veranstalter das Sicherheitskonzept nach. Seit den Mittagsstunden waren in der Nürnberger Innenstadt mehr als 60 Demogruppen unterwegs. Unter dem Motto Nürnberg liebt demonstrierten sie für Gleichberechtigung. Es sollte ein Zeichen sein gegen den zunehmenden Rechtsruck und die steigende Zahl queerfeindlich motivierter Übergriffe. Die sogenannten Pride Weeks in der Metropolregion Nürnberg dauern noch bis morgen. Auf mehr als 80 Veranstaltungen werden Lesungen, Theateraufführungen und Kinofilme angeboten.
0: Bei Regensburg hat es einen schweren Verkehrsunfall mit einem Polizeiauto gegeben. Der Wagen fuhr in Obertraubling mit Blaulicht bei Rot in eine Kreuzung. Trotzdem wurde er zu spät bemerkt. Marcel Kehrer mit den Einzelheiten.
2: Ein Streifenwagen der Polizei und 2 weitere Autos sind gestern Abend auf einer Kreuzung in Obertraubling bei Regensburg zusammengestoßen. Die Streifenbeamten waren laut Polizei mit Blaulicht bei Rot in die Kreuzung gefahren. Ein Mercedes übersah und überhörte den Angaben zufolge offenbar das Polizeiauto. Es kam zum Zusammenstoß. An den beiden Autos entstand Totalschaden. Der Mercedes wurde noch in einen dritten Wagen geschleudert. Auch dieser wurde erheblich beschädigt. Der 25-jährige Mercedes-Fahrer wurde vorsorglich in ein Krankenhaus gebracht. Der 24-jährige Fahrer des Polizeiautos und seine 27-jährige Kollegin wurden leicht verletzt. Die Feuerwehren Obertraubling und Niedertraubling regelten den Verkehr. Auch die Straßenmeisterei Regensburg war im Einsatz. Die Verkehrspolizei Regensburg hat die Ermittlungen zum Unfallhergang aufgenommen. Ein Gutachten soll weitere Erkenntnisse bringen. Die Unfallautos wurden sichergestellt.
0: Mit einem traditionellen Trachtenumzug ist gestern Bayerns zweitgrößtes Volksfest in Straubing gestartet, das Gäubodenfest. Bis zum 17. August werden rund 1,3 Millionen Besucher erwartet. Heute hielt Bundeslandwirtschaftsminister Rainer die offizielle Eröffnungsrede. Er ist gebürtiger Straubinger. Gurna Ballweg berichtet.
3: Das Gäubodenvolksfest sei das schönste Volksfest Bayerns, lobte Bundeslandwirtschaftsminister Alois Rainer in seiner Eröffnungsrede und rief:
4: Auf Straubing, auf unsere Heimat, das Gäubodenvolksfest und die Ostbayern-Schau 2026 ist eröffnet.
3: Heute begann auch die benachbarte Ostbayern-Schau, eine große Verbrauchermesse. Ein Schwerpunkt hier ist die Landwirtschaft. Die leide unter anderem an einer überbordenden Bürokratie, an Trockenheit und hohen Einkaufspreisen, betonte Alois Rainer. Er bat die Festzeltbesucher, regional einzukaufen und die Landwirtschaft damit zu unterstützen. Traditionell bringt der Ehrengast bei der Eröffnung des Gäubodenvolksfestes politische Geschenke für die Region mit. Der Bundeslandwirtschaftsminister versprach, dass sich der Bund am Ausbau Straubings als Kompetenzregion für nachwachsende Rohstoffe beteiligen werde. Über die landwirtschaftliche Rentenbank würden 2,5 Millionen Euro bereitgestellt. Außerdem sagte er den Verantwortlichen des Bluewall Musikfestivals in Straubing 50.000 Euro als Unterstützung zu. Das Gäubodenvolksfest gilt nach dem Münchner Oktoberfest als zweitgrößtes Volksfest in Bayern. Es findet bis zum 17. August statt.
0: Und einen Blick in die kommende Viertelstunde. Da geht's um den Zyklus der Frau und wie der sich auf die Psyche auswirken kann. Es gibt neue wissenschaftliche Untersuchungen. Danach die Milchalternative aus Biertreber. Das ist etwas anderes als mit Mandeln oder Soja oder Erbsen, die wir als Milchalternativen kennen. Und nicht zu vergessen die sportlichen Ereignisse des Tages.

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1: Aus dem Studio in München mit Stefanie Meyer-Nägle. Wenn Frauen Stimmungsschwankungen haben, kann das mit der Periode zu tun haben. Obwohl das nichts Neues ist, weiß die Wissenschaft doch relativ wenig darüber. Doch das ändert sich langsam. Aktuell nehmen Wissenschaftlerinnen in den Blick, warum Frauen mit vergleichbaren, normalen Zyklusverläufen diese ganz unterschiedlich erleben. Sarah Emminghaus.
2: Im weiblichen Zyklus schwanken vor allem zwei Hormone, Östrogen und Progesteron. Die meisten Frauen bemerken das an ihrer Laune. Ein bisschen schlechter kurz vor der Menstruationsblutung und ein bisschen besser rund um den Eisprung. Befragungen zufolge geht es mindestens jeder 10. Frau sogar deutlich schlechter. Diese Frauen leiden sehr unter den Stimmungsschwankungen vor der Blutung, also am prämenstruellen Syndrom, PMS. Insgesamt erfüllen bis zu 5% aller Frauen die Kriterien für eine sogenannte PMDS. Das steht für prämenstruelle dysphorische Störung und ist offiziell eine psychische Krankheit. PMDS-Betroffene entwickeln in der zweiten Zyklushälfte handfeste depressive Symptome, sind reizbar und ängstlich. Das bedeutet aber nicht, dass ihr Zyklus anders verläuft als bei Frauen mit weniger oder keinen Beschwerden, sagt die Psychologin Katja Schmalenberger von der Universitätsklinik Ulm.
3: Menschen mit Menstruationszyklus unterscheiden sich ganz stark darin, wie sensitiv sie auf den Menstruationszyklus reagieren. Und wir sprechen da von der sogenannten Hormonsensitivität. Und was wir damit meinen ist, dass diese Personen nicht etwa ganz außergewöhnliche Schwankungen der Geschlechtshormone über den Zyklus erleben. Der Zyklus ist ganz normal in Anführungsstrichen und gesund, aber das Gehirn reagiert übermäßig auf diese Östrogen- und Progesteronschwankungen. Diese Person hat also, wie gesagt, eine erhöhte Hormonsensitivität.
2: Das betrifft auch viele Frauen mit psychischen Erkrankungen. Ihre Symptome verstärken sich im Laufe des Zyklus. Fast 60% der Frauen mit Depressionen berichten von solchen Verschlimmerungen. Auch Frauen mit ADHS, Borderline und Essstörungen sind betroffen. Die meisten Frauen ohne solche Diagnosen verbinden vor allem die Zeit vor ihrer Periode mit Stimmungsschwankungen. Bei psychischen Krankheiten könnte es komplizierter sein. Psychologin Katja Schmalenberger.
3: In vielen Studien wurde sich dann vor allem die luteale Phase, also die 2 Wochen vor Einsetzen der Menstruation, angeschaut und was da mit den Symptomen passiert. Jetzt ist es aber so beim Zyklus, dass es doch noch mal eine Ecke komplexer ist und sich jetzt auch einige Befunde mehren, die zeigen, eine psychische Störung kann sich auch in anderen Phasen verschlechtern. Nicht unbedingt in den 2 Wochen vor Einsetzen der Menstruation.
2: Schmalenberger untersucht in den kommenden Jahren in einer groß angelegten Studie, welche Frauen welche Probleme im Laufe des Zyklus haben. Es gibt bereits Hinweise darauf, dass manche Frauen rund um den Eisprung eher Kontrollverlust erleiden. Sie neigen dann zum Beispiel zu exzessivem Alkoholkonsum. Andere Frauen leiden zu Beginn ihres Zyklus, also während ihrer Blutung, eher an Lethargie und Depressivität. Auch Psychotherapeuten sollten daher den Zyklus ihrer Patientinnen im Blick haben, mahnen Forschende. Und zum Beispiel mit einem Symptomtagebuch erfassen, ob der Zyklus Auswirkungen auf die Psyche hat. Allein schon, damit Patientinnen verstehen können, warum es ihnen plötzlich schlechter geht. Außerdem können Psychiater bestimmte Medikamente mit Blick auf den Zyklus anpassen. Für Frauen mit starkem PMS oder der krankhaften Form PMDS gibt es jetzt auch schon Möglichkeiten, ihre Beschwerden zu lindern. Zum Beispiel die Pille. Dazu forscht die Tübinger Psychologin Ann-Christine Kimmich.
4: Die Pille wird tatsächlich auch benutzt als eine Behandlung für PMS und PMDD. Und für manche Frauen funktioniert das auch richtig gut. Also das möchte ich auch betonen, dass die Pille auch positive Effekte auf Stimmung haben kann, weil sie da das stabilisiert. Also wenn die Pille zuverlässig den Menstruationszyklus unterdrückt, dann sind diese Fluktuationen, die während des Menstruationszyklus, also in der Lutealphase, diese Stimmungsprobleme auslösen, können damit behandelt werden.
2: Warum die Gehirne von Frauen so unterschiedlich auf Hormone reagieren, ist noch nicht klar. Wahrscheinlich gibt es genetische Faktoren. Im Gehirn könnte die Hormonsensitivität mit der Dichte an Rezeptoren zusammenhängen, die es für die Hormone Östrogen und Progesteron gibt. Das muss noch erforscht werden.
1: Psychisches Leid und was der Zyklus damit zu tun haben kann. Informationen von Sarah Emminghaus waren das. Milchalternativen gibt es inzwischen viele, etwa aus Mandel, Hafer oder Soja. Nun kommt noch eine dazu. In Freising arbeiten 3 Frauen an einer Milchalternative aus Biertreber, also aus dem Reststoff, der beim Bierbrauen übrig bleibt. Was sonst oft als Nebenprodukt gilt, wird hier zum Rohstoff für ein neues Lebensmittel. Mehr von Susanne Wimmer.
5: 2,5 Jahre lang haben Denise, Natalie und Marina an dem Produkt gearbeitet.
0: Alle drei sind Absolventinnen der Münchner TU. Ihr Ansatz? Nicht extra Pflanzen anbauen, sondern Vorhandenes nutzen. Eben Biertreber. Denise Ilogu.
5: Uns reizt, dass dieser Rohstoff in so vielen Brauereien übrig bleibt. Und das in gigantischen Mengen. Und dabei hat er so tolle Nährstoffe. Und wir nutzen das, um eine leckere Milchalternative draus zu machen.
0: Im Vergleich zu Kuhmilch soll die Alternative aus Biertreber nur etwa halb so viel Protein enthalten, aber dafür auch nur ein Zehntel des Zuckergehalts, erklärt Mitgründerin Nathalie Stellwag.
6: Der Vorteil im Vergleich zur Kuhmilch ist natürlich, wir brauchen kein Tier, durch das die Pflanze erst durch muss. Und auch im Vergleich zu anderen pflanzlichen Milchalternativen, wir müssen nichts extra anbauen. Das heißt, wir sparen die Landflächen, wir sparen das Wasser, den Dünger, CO2, was für den Anbau notwendig wäre. Und dadurch ist es deutlich nachhaltiger.
0: Beim Brauen entstehen pro Liter Bier rund 200 Gramm Biertreber, der normalerweise im Tierfutter oder in der Biogasanlage landet. Im Labor wird dieser Treber mit Wasser vermischt, erhitzt und filtriert. So lösen sich Proteine und Ballaststoffe, die dann als Basis für die Milchalternative dienen, so Biotechnologin Marina.
7: Den Rest Biertreber, wir können das nochmal als Tierfutter verwenden, weil wir extrahieren nur einen kleinen Teil von diesen Proteinen und guten Ballaststoffen.
0: Auch wissenschaftlich ist Biertreber interessant. Ernährungswissenschaftlerin Ute Weiß.
8: Er hat zum Beispiel einen hohen Gehalt an Ballaststoffen, Faserbestandteilen, die gut sind für eine gute Verdauung, einen relativ hohen Proteingehalt. Ja, und Proteine sind ganz, ganz wichtige Bestandteile in unserer Ernährung, darunter auch noch Spurenelemente und Vitamine.
0: Eine Herausforderung bleibt der Geschmack. Je mehr Proteine extrahiert werden, desto bitterer kann das Produkt werden.
5: Wir haben sogar auch Milchalternativen mit 3% Protein erreichen können. Nur da hatten wir dann eine extreme Bitterkeit.
0: Also wird weiter nach der perfekten Mischung gesucht. Weil die Trebermilch auch in Cafés verkauft werden soll, ist es wichtig, dass sie sich gut aufschäumen lässt. Der Test zeigt, sie schäumt ähnlich wie Hafermilch. Auch eine Verkostung auf dem Unicampus fällt positiv aus.
9: Ein bisschen ölig, finde ich es.
10: Schmeckt sehr gut. Sind es Mandeln?
9: Prinzipiell ganz gut. Ich finde auch nicht so extrem süßlich wie Hafermilch im Vergleich.
11: Ja, ich glaube, also wenn ich es im Laden sehe, würde ich es vielleicht schon mal ausprobieren.
0: Bei der Vermarktung sprechen die Gründerinnen bewusst von gerettetem Getreide statt von Biertreber oder einer Biermilch, um keine falschen Assoziationen zu wecken. Schließlich ist bei der Pflanzenmilch kein Alkohol im Spiel. Wenn die laufenden Produktionstests erfolgreich sind, könnte das Produkt schon im Herbst auf den Markt kommen.
1: Milchalternative aus Biertreber. Ein Beitrag von Susanne Wimmer war das.
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13: Mit Thomas Kattenbeck, das war schon ein richtig spektakulärer erster Spieltag in der zweiten Fußball-Bundesliga. Den Vogel hat dabei sicher Eintracht Braunschweig abgeschossen, im letzten Jahr noch tief im Abstiegskampf verstrickt. Erwischen die Braunschweiger heute einen Traumstart und gewinnen 6:1 beim 1. FC Magdeburg. Nach 26 Minuten lagen die Braunschweiger bereits mit 3:0 vorne. Entsprechend happy der Trainer Lars Kornetka, der war bei der letzten Weltmeisterschaft ja noch Co-Trainer des österreichischen Teamchefs Ralf Rangnick, und das wird er auch bleiben.
14: Das kann man nicht so ganz miteinander vergleichen, ne? Weil das Spiel ja dann relativ schnell in so eine Richtung kippt. Aber ja, es ist schön zu sehen, dass die Jungs sich so entwickeln und dass sie sich belohnen für die ganze Arbeit. Es war eine harte Vorbereitung, wir sind sehr spät eingestiegen. Das heißt, die mussten die ganze Zeit liefern, weil wir uns keine richtigen Pausen vergönnen konnten. Und umso schöner, dass sie sich halt heute dafür belohnt haben, für die harte Arbeit. Und das macht mich dann echt glücklich, die Jungs glücklich zu sehen. Und ich hatte aber auch tolle Momente bei der WM.
13: Der Bundesliga-Absteiger der 1. FC Heidenheim und der VfL Osnabrück lieferten sich ebenfalls eine spektakuläre Partie. Am Ende hatten sich die Heidenheimer unter ihrem Kulttrainer Frank Schmidt mit 4:3 durchgesetzt. Schmidt steht ja seit 20 Jahren in Heidenheim an der Linie. Warum es für den Aufsteiger aus Osnabrück nicht zu mehr gereicht hat, erklärt Ann-Kathrin Rose, die das Spiel verfolgt hat.
15: Simpel gesagt, weil die Heidenheimer ihre Klasse ausgespielt und anders als noch in der Bundesliga ihre Chancen wieder genutzt haben. Die Osnabrücker waren aber mutig und trotz des frühen Gegentors in der 10. Minute unbeeindruckt und bisweilen auch ziemlich robust. Zweimal haben sie so den Ausgleich geschafft, kurz vor Schluss sogar nochmal verkürzt, und doch stand am Ende die 3:4 Niederlage auf der Ostalb. Dem Team von Trainer Timo Schulz, dem war dann eben doch anzumerken, dass es erstmal ankommen muss. In der neuen Liga. Denn eine Niederlage, die gab es in der dritten Liga für den VfL in der Rückrunde der vergangenen Saison nur einmal. Das ist also ungewohnt für Fans und Verantwortliche.
13: Holstein Kiel musste sich nach einer 2:0-Führung zur Pause in Darmstadt mit einem 2:2 zufrieden geben. Und der Karlsruher SC schlägt Arminia Bielefeld mit 2:1. Heute Abend um 20.30 Uhr, also in wenigen Minuten, dann ja das Topspiel zwischen Bundesliga-Absteiger Wolfsburg und Kaiserslautern. In der dritten Liga holte Aufsteiger Kickers Würzburg im bayerischen Vergleich beim FC Ingolstadt ein 2:2. Ein Ergebnis, mit dem der Würzburger Kapitän Daniel Hegele ganz gut leben konnte.
16: Ja klar, natürlich ist ein Unterschied zwischen dritter und vierter Liga, aber ich glaube, man hat so ein bisschen gemerkt, dass das heute einfach das erste Spiel war. Wir wussten nicht so richtig, wo wir stehen. Wir waren jetzt auch noch so ewig lang zusammen als Mannschaft, viele Neuzugänge. Und ich glaube, für das haben wir es dann ja, nach 20, 25 Minuten trotzdem ganz gut gemacht. Aber klar, wir hatten mit dem einen Pfostenschuss in der ersten Halbzeit auf jeden Fall Glück.
13: Regensburg gewinnt bei Viktoria Köln überraschend hoch mit 5:2. Aufsteiger Meppen musste sich bei einem der Top-Teams der Liga, dem MSV Duisburg, mit 0:3 geschlagen geben. Spannender kann die Tour de France der Frauen morgen in Nizza nicht enden. Auf der achten und vorletzten Etappe heute, da ging es nochmal spektakulär zur Sache. Matthew Jenness-Jön.
17: Was wird das für ein Finale am Sonntag in und um Nizza? Denn diese vorletzte Etappe, das war mitnichten eine Sprintetappe. Quatsch! Am Ende, am letzten Anstieg vor dem Ziel in Nizza, gab es die Attacke auf das gelbe Trikot der Gesamtführenden. Das war bis dahin auf den Schultern der Polin Kasia Niewiadoma und Demi Wollering, die im Gesamtklassement gerade mal 15 Sekunden hinter der Polin lag. Die hat diese Attacke gestartet und die hat diese Attacke hervorragend zu Ende gefahren. Gewinnt diese Etappe in Nizza, die achte von 9, und geht jetzt mit einem minimalen Vorsprung von 3 Sekunden in die finale Etappe morgen. 99 Kilometer in und um Nizza, 4 Runden auf den Col d'Isée und wieder runter. Das wird ein Finale, wie es diese Tour de France der Frauen verdient hat.
13: Das war erneut ein bärenstarker Auftritt von Florian Wellbrock bei der Schwimmeuropameisterschaft in Paris. Der deutsche Schwimmstar führte die 4x1,5 Kilometer Mixed-Staffel im Freiwasserschwimmen zum Europameistertitel. Besser geht's kaum.
18: Also hätte ich wirklich nicht mit gerechnet, gerade gestern so einen kleinen Dämpfer gehabt, aber wir wussten, dass heute nochmal alles möglich ist. Für mich persönlich 3 Medaillen, 3 Titel hätte ich mir vorher nicht erträumt hier bei der Europameisterschaft und ich bin wahnsinnig dankbar, dass ich das hier so nochmal erleben durfte.
13: Maike Halbersch gewann im High Diving die Bronzemedaille. Dabei springen die Athleten aus 20 Metern Höhe mit entsprechenden Drehungen ins Wasser. Das waren spektakuläre Bilder vor dem Eiffelturm. Die Titelverteidigerin Iris Schmidbauer wird Fünfte. Das ist bitter für Deutschlands bestem Hochspringer Tobias Podiel. Vor 4 Jahren hatte der 2,30 Meter Springer bei der Europameisterschaft in München die Silbermedaille geholt. Jetzt gehörte wieder zum Favoritenkreis bei der anstehenden Europameisterschaft in Birmingham. Die beginnt ja am kommenden Montag und genau diese Europameisterschaft musste Podiel jetzt absagen. Er habe sich im Krafttraining leider so schwer am Rücken verletzt und müsse die EM deswegen aus dem Krankenhaus verfolgen, so Potier in einer Mitteilung.

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1: 20.30 Uhr, die Nachrichten von BR24 mit Stefanie Müller. Die Linke und die Naturschutzorganisation BUND haben die vorübergehende Aufhebung des Lkw-Fahrverbots an Sonntagen in einigen Bundesländern kritisiert. Eine positive Reaktion kam dagegen vom Bundesverband der deutschen Industrie. Im Saarland, in Rheinland-Pfalz, Niedersachsen und Nordrhein-Westfalen dürfen bestimmte Lkw auch sonn- und feiertags fahren, um während des Niedrigwassers auf deutschen Flüssen weitere Transporte zu ermöglichen. Bundesverkehrsminister Bilger verteidigte das im Deutschlandfunk und sagte, Firmen bräuchten jetzt diese Flexibilität. BDI-Hauptgeschäftsführer Lösch sagte, der Schritt mildere die Folgen des Niedrigwassers ab. Linken-Parteichef Pantisano sprach hingegen von Schnellschüssen, die das Problem auf Lkw-Fahrer abwälzten. Die Ukraine hat nach Worten ihres Präsidenten Selenskyj praktisch keine intakten Wärmekraftwerke mehr. Über die Herausforderungen vor dem kommenden Winter habe er mit dem serbischen Präsidenten Vucic gesprochen, sagte Selenskyj in Belgrad. Es ist sein erster offizieller Besuch in Serbien seit Beginn des russischen Angriffskriegs gegen die Ukraine. Serbien ist traditionell mit Russland verbündet und von russischen Gaslieferungen abhängig. Am Flughafen Leipzig-Halle hat die Polizei eine Vorrichtung installiert, mit der Drohnen schneller erkannt werden sollen. Zu Details wollte sich die Bundespolizei nicht äußern. Nach dem Fund einer Drohne mit Sprengstoff vor einigen Tagen prüft die Bundesanwaltschaft etwa, ob ein gefährlicher Eingriff in den Luftverkehr vorliegt. Das Wall Street Journal und CNN berichten übereinstimmend, dass die USA russische Geheimdienste verdächtigen. Bürgerinnen und Bürger der schwäbischen Stadt Augsburg feiern heute das Friedensfest. Wie die Veranstalter mitteilten, kamen auf dem Rathausplatz rund 1500 Menschen zur Friedenstafel zusammen. Sie teilten mitgebrachtes Essen und Getränke an weißgedeckten Tischen. Oberbürgermeister Freund sagte, das Fest erinnere daran, dass in Augsburg vor 376 Jahren ein Ausgleich zwischen verfeindeten Konfessionen gelungen sei. Das präge das Selbstverständnis der Stadt bis heute. Zum Sport. Bei der Tour de France der Frauen hat die Niederländerin Demi Vollering die vorletzte Etappe von Sistron nach Nizza gewonnen. Als erste in der Gesamtwertung liegt sie 8 Sekunden vor der Polin Katarzyna Niewiadoma. Antonia Niedermayer aus Rosenheim verteidigte das weiße Trikot als beste Nachwuchsfahrerin. Das Wetter in Deutschland. In der Nacht meist sternenklar bei Tiefstwerten von 20 bis 9 Grad. Morgen viel Sonne, nachmittags im Südwesten ein paar Wolken, höchstens dort Schauer oder Gewitter. Höchstwerte 24 Grad an der Nordsee und 36 Grad am Oberrhein. Es ist 20.33 Uhr.
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2: Deutschland schiebt Straftäter und Gefährder aus Afghanistan wieder in ihre Heimat ab. Diese Abschiebungen sind umstritten. Dass sie überhaupt möglich sind, hängt mit einem Deal zusammen, den die Bundesregierung mit den radikal-islamischen Taliban geschlossen hat. Das Team des Politik-Podcasts Die Entscheidung hat eine Staffel dazu gemacht, die wir jetzt wiederholen. Denn inzwischen schiebt Deutschland nicht nur Straftäter ab, sondern auch junge Männer, die nicht straffällig geworden sind. Jetzt Folge 2 von Der Deal.
3: Deutsche Beamte fliegen nach Kabul. Sie wollen dort direkt mit den Taliban verhandeln. Mit radikalen Islamisten also. Lange war so etwas undenkbar. Aber dann, Herbst 2025.
4: Ein Vertreter des Bundesinnenministeriums hat mit den Taliban in Afghanistan über die Rückführung von Straftätern verhandelt. Nach Informationen des ARD-Studios Südasien war er dafür in der vergangenen Woche in der afghanischen Hauptstadt Kabul.
3: Deutschland will etwas von den Taliban. Und die Taliban wollen etwas von Deutschland. Ihr hört Der Deal, Folge 2. Das Treffen mit den Terroristen. Ich bin Christine Auerbach, eure Host. Und das ist eine Staffel des Podcasts Die Entscheidung.
5: Und ich bin Peter Hornung, Reporter für diese Staffel. Ich bin außerdem Korrespondent für die ARD Neu-Delhi für Südasien und berichte deshalb auch aus und über Afghanistan, eben vor allem zu diesem Deal.
3: Peter, lass uns noch mal kurz die Ausgangslage für diesen Deal erklären. Also warum es so brisant ist, dass da deutsche Beamte nach Kabul fliegen, um mit den Taliban zu verhandeln. Die Taliban, das sind Terroristen. Deutschland erkennt die Taliban nicht an als Regierung Afghanistans. Die deutsche Botschaft in Kabul, die ist geschlossen. Deutsche Soldaten haben die Taliban 20 Jahre lang in Afghanistan bekämpft. Aber die schwarz-rote Regierung, die hat ein Problem. Sie hat eine Abschiebeoffensive versprochen und die geht nicht ohne, dass die Taliban mitmachen.
5: Ja, und auch die Taliban haben ein Problem. Sie haben zwar de facto die Macht in Afghanistan, aber sie werden international nicht anerkannt, ihre Regierung. Nur Russland erkennt sie wirklich an. Sie wollen aber diese internationale Anerkennung, das haben die mir immer wieder gesagt, wenn ich in Afghanistan war.
3: Beide Seiten wollen also etwas, das die jeweils andere Seite bieten kann. Also trifft man sich. Zwei Beamte aus Deutschland fliegen nach Kabul im Herbst 2025.
5: Genau, wir haben ja vorhin gehört, das war ein Beamter in diesem Bericht genannt. Es war aber noch ein zweiter, der den begleitet hat. Und die Bundesregierung versucht das sehr niedrig zu hängen bis zum heutigen Tag und versucht einfach, um salopp zu sagen, den Ball flach zu halten. Aber für die Taliban war das nicht unbedingt eine Kleinigkeit. Für die Taliban war das sehr wichtig. Da saß ein hochrangiger Minister dabei, der stellvertretende Innenminister. Und es gab dann Nüsschen und Grüntee. Und man saß dann in so einer Sofagruppe und hat miteinander gesprochen.
3: Wir haben beim deutschen Innen- und Außenministerium angefragt, ob sie uns mehr Infos dazu geben können oder auch Interviewpartner bereitstellen können, die zum Beispiel bei diesem Treffen dabei waren. Aber die Antwort war immer wieder nein.
5: Und das war immer so bei diesem Deal, den die Bundesregierung ja gar nicht Deal nennen will, dass sie immer sehr schmallippig waren, dass sie nichts sagen wollen, weil es so heikel war für sie.
3: Wir kommen gleich noch ausführlich zu diesem Treffen. Aber erstmal müssen wir klären, was der schwarz-roten Bundesregierung so wichtig ist, dass sie dafür sogar mit Terroristen verhandelt. Es geht ihr um die Möglichkeit, nach Afghanistan abschieben zu können. Ich habe es gerade gesagt, die Bundesregierung hat eine Abschiebeoffensive versprochen. Es sollen mehr Menschen schneller abgeschoben werden, auch nach Afghanistan. Es geht erstmal um Straftäter, aber insgesamt ist das mit diesen Abschiebungen nicht so leicht. Ich wollte mit jemandem sprechen, der uns erzählen kann, wie das läuft mit den Abschiebungen, was dabei in der Regierung für Überlegungen ablaufen, wie auf der politischen Ebene verhandelt wird, wie das Ganze organisiert wird. Ich wollte also mit jemandem sprechen, der bei solchen Entscheidungen direkt dabei ist, so richtig hands-on. Solche Leute suchen wir ja immer für die Entscheidung. Aber es ist gar nicht so leicht, von Beamten ein Interview zu bekommen und in so einem heiklen Fall schon gar nicht. Ich habe also sehr viele Anfragen geschrieben.
5: Das kommt mir sehr bekannt vor. Das habe ich auch erfahren. Immer in den Kontakten mit den Ministerien in Berlin.
3: Aber ich habe ihn gefunden. Der, den ich besuche in seinem Hausflur, wird gerade geputzt und gesaugt in dem Mietshaus. Der hat viele Jahre im Bundesinnenministerium in Berlin gearbeitet. Er hat auch unter den verschiedensten Ministern gearbeitet. Und die letzten Jahre war er als Spitzenbeamter direkt für das Thema Asyl und Abschiebungen zuständig. Also genau das, was wir brauchen. Und er hat mir gesagt, ich mach mit. Aber nur ohne Namen. Und deswegen nenne ich ihn jetzt einfach mal der Beamte. Und weil er inzwischen aus dem Dienst ausgeschieden ist, kann er auch ein bisschen offener reden. Und er hat mir erzählt, Abschiebungen nach Afghanistan, die waren unter allen Bundesregierungen der vergangenen Zeit immer ein Thema. Es wurde abgeschoben, aber es waren eigentlich immer weniger Menschen, als die Regierungen es sich gewünscht hätten. Aber dann kommt der August 2021. Dieses Datum ändert viel. Die Taliban übernehmen die Macht in Afghanistan wieder. Das hatten wir in Folge 1 schon.
6: Das hatte zur Folge, dass Rückführungen überhaupt kein Thema mehr waren.
3: Deutschland setzt also alle Abschiebungen aus. Es geht jetzt darum, die Leute, die den deutschen Truppen in Afghanistan geholfen haben, also die sogenannten Ortskräfte, nach Deutschland zu holen, also weg von den Taliban. Auch Journalisten und Menschenrechtler, die unter den Taliban nicht sicher wären, die dürfen nach Deutschland kommen. Und die Stimmung in Deutschland ist damals, ja, wir müssen die Afghanen aufnehmen, wir müssen denen helfen. Aber die Stimmung gegenüber Afghanen, die ändert sich auch wieder. Und ein Hauptgrund dafür ist, weil Afghanen in den Folgejahren in Deutschland Anschläge verüben. 2024 zum Beispiel, da tötet ein Afghane in Mannheim mit einem Messer einen Polizisten im Einsatz. Dann, nur ein Jahr später, ersticht ein Afghane in Aschaffenburg ein Kind und einen Mann, der ihn stoppen will. Und in München fährt ein Afghane mit dem Auto in eine Verdi-Demo und tötet eine Mutter mit ihrem Kleinkind. Alles Taten, die fassungslos machen, die auch Angst machen und die eine große Diskussion hier auslösen über Messer und vor allem auch darüber, hey, wen haben wir eigentlich hier im Land?
5: Über diese Anschläge wurde auch in Afghanistan berichtet. Das war da großes Thema. Also die Medien haben berichtet, es gibt ja auch afghanische Korrespondenten in Deutschland, die für afghanische Fernsehsender zum Beispiel arbeiten und die erzählen, was in Deutschland los ist. Und die Menschen in Afghanistan, die haben dadurch Angst bekommen, die waren ratlos und die waren auch wütend, dass Landsleute von ihnen solche Taten begehen.
3: In Deutschland jedenfalls wächst nach jedem Anschlag der Druck auf die Bundesregierung. Kann man nicht zumindest solche Afghanen abschieben, die straffällig geworden sind? Als die Anschläge verübt werden, regiert gerade die Ampel. Olaf Scholz von der SPD ist der Kanzler, im Außenministerium sitzen die Grünen und im Innenministerium, da sitzt die SPD.
6: Es gab im Innenministerium starke Bestrebungen, dann auch Abschiebungen nach Afghanistan wieder möglich zu machen.
3: Allen ist aber völlig klar, dass das nicht so einfach gehen wird.
6: Gleichzeitig haben die Taliban, die ja faktische Machthaber in Afghanistan waren, seit dem August 2021, uns mittelbar auch über die Presse zu erkennen gegeben, dass sie einen Preis einfordern würden für die Rücknahme eigener Staatsangehöriger.
3: Die Taliban fordern also einen Preis dafür, dass sie Afghanen zurücknehmen.
5: Und dieser Preis ist Anerkennung. Bisher hat ja nur Russland die Taliban anerkannt, international als legitime Regierung Afghanistans. Die wollen aber mehr. Die wollen überall dabei sein, auch in den internationalen Organisationen. Die wollen anerkannt werden. Und Deutschland ist da ideal in den Augen der Radikal-Islamisten in Afghanistan. Das ist ein starkes Land, es ist eine wichtige Stimme in Europa. Und sie wissen auch, dass Deutschland, dass die deutsche Regierung ihre Politik an ein Wohlwollen der Taliban gebunden hat, nämlich, dass die zusammenarbeiten beim Thema Abschiebungen. Insofern ist dieser Fall perfekt für die Taliban. Es ist eine Chance, um den Fuß in die Tür zu bekommen.
3: Und genau hier bahnt er sich an, der Deal, um den es in dieser Entscheidung ja geht. Das Signal von der Ampelregierung damals ist aber nein. Keine direkten Gespräche mit den Taliban.
6: Dazu war die Ampelregierung nicht bereit, insbesondere im Auswärtigen Amt gab es dazu keine Bereitschaft.
3: Sie wollen aber trotzdem abschieben. Das heißt, es muss ein anderer Weg her. Einer, bei dem die Bundesregierung nicht direkt mit den Taliban verhandeln muss.
6: Und das ist dann auch passiert.
3: Das Bundesinnenministerium, das BMI, sucht sich damals nämlich jemanden, der zwischen Deutschland und den Taliban vermittelt.
6: Es gab Kontakte mit katarischen Stellen, die aus dem BMI vermittelt auch durch das Bundeskanzleramt gelaufen sind.
5: Katar, dieses kleine Land am Persischen Golf, das soll jetzt vermitteln. Der große Vorteil für Deutschland ist, dadurch brauchen sie keine direkten Gespräche mit den Taliban zu führen, weil das genau will das Auswärtige Amt nicht tun.
3: Aber es ist schon auch ein bisschen Augenwischerei, oder? Weil nur weil es über Katar, also quasi über Bande geht, sind es ja trotzdem Verhandlungen.
5: Ja, absolut. Also nach außen hin ist die Bundesregierung da einigermaßen safe. Also das Bild ist eben das, dass man nicht direkt mit den Taliban spricht, sondern nur über den Umweg Katar. Und so waren diese Abschiebungen dann auch politisch durchsetzbar. Und das ist eigentlich so eine Krücke, kann man sagen, so eine diplomatische Krücke, um deutsche Interessen durchzusetzen. Man kann abschieben, ohne direkt mit den Taliban verhandeln zu müssen.
3: Und diese Gespräche über Bande, diese Krücke, die laufen richtig gut aus deutscher Sicht.
6: Das ist ein bisschen ein Rundum-Sorglos-Paket, das die Kataris uns angeboten haben.
3: Am 30. August 2024 landet ein Flugzeug von Qatar Airways in Leipzig. Die deutschen Behörden bringen 28 ausreisepflichtige Afghanen zu dem Flugzeug und übergeben sie direkt in die Hände der Kataris. Fertig.
6: Es hat kein deutscher Beamter jetzt an diesem Flug teilgenommen, der ja direkt auch nach meinem Kenntnisstand nach Kabul ging, was ein No-Go war, dass ein deutscher Beamter in Kabul landet angesichts der Sicherheitslage, sodass also praktisch die Übergabe vollständig in Leipzig von deutschen Behörden an die katarischen Stellen, die in diesem Flugzeug agiert haben, stattfand.
3: Deutschland muss eigentlich nichts mehr machen. Erledigt alles Katar.
6: Aus deutscher Sicht ein großer Erfolg, eine relativ kleine Zahl, aber es war klar, Rückführungen wurden wieder möglich nach Afghanistan. Ganz überwiegend Straftäter, teilweise erhebliche Straftäter, die auf dem Flieger dann nach Afghanistan saßen, die dann aus deutscher Sicht zum Glück rückgeführt wurden.
3: Also halten wir mal fest, auch schon die Ampelregierung hat Abschiebungen nach Afghanistan gemacht, aber quasi über Bande, ohne direkt mit den Taliban deswegen zu verhandeln. Das haben die Kataris übernommen. Und ich habe mich die ganze Zeit gefragt, Peter, was haben die eigentlich davon?
5: Ja, die sehen das in größerem Zusammenhang, vor allen Dingen in wirtschaftlichen Zusammenhang. Also erstens mal, die wollen Vermittler sein für diese ganze Region. Die wollen gute Beziehungen zu Deutschland haben. Die haben auch schon ganz viel Geld investiert in Deutschland, in die deutsche Wirtschaft, große Unternehmen. Dann wollen sie den Deutschen auch mehr Flüssigerdgas verkaufen. Das heißt, Deutschland ist für die einfach wichtig.
3: Ja, und dieses Abschieben, das ist zwar ein Abschieben über Bande, es ist vor allem aber ein erster Schritt hin zu so einer Art Enttabuisierung der Taliban. Weil aus Sicht der Ampelregierung ist Afghanistan unter den Taliban anscheinend trotzdem so sicher, dass man anfangen kann, Menschen dorthin abzuschieben.
5: Und die Zusammenarbeit mit den Kataris funktioniert so gut, dass im Juli 2025 noch ein Abschiebeflug gen Kabul startet und wieder vermittelt durch Katar.
3: Da ist dann schon die Bundesregierung unter Friedrich Merz im Amt. 81 Afghanen sind bei diesem Flug an Bord. Also dieses Rundum-Sorglos-Paket, kann man sagen, mit den Kataris, das läuft gut für Deutschland. Aber dann gibt es ein Problem. Weil die Kataris, die vermitteln in der Zeit nicht nur Dinge für Deutschland.
6: Es war ja auch die Zeit des Gaza-Konfliktes und der Bemühungen, die Katar in dem Bereich unternommen hat, ein Moderator zu sein, zu vermitteln. Und deswegen haben die Rückmeldezeiten, das hat länger gedauert, als wir das eigentlich beim ersten Flug erfahren hatten, nur als wir es gehofft hatten. Das ist eine Schwäche dieses Verfahrens. Wenn ich auf einen Dritten angewiesen bin, dann bin ich auf dessen Bereitschaft und Fähigkeit, auch schnell zu agieren, entsprechend angewiesen.
3: Und das, wo doch die Merz-Regierung versprochen hat, im großen Stil abzuschieben. Jetzt! Also vielleicht doch lieber selbst und direkt mit den Taliban verhandeln? Jedenfalls sagt der deutsche Innenminister Alexander Dobrindt im Sommer 2025 das hier.
7: Wer regelhafte Rückführungen nach Afghanistan ermöglichen will, der muss auch mit denen sprechen, die das entscheiden. Und deswegen ist es mein Anliegen, diese Gespräche auch zu führen.
3: Das ist jetzt die nächste Stufe auf dem Weg zu dem Deal. Keine Verhandlungen mehr über den Umweg Katar. Der Innenminister von der CSU entscheidet, er will mit den Taliban direkt Gespräche führen. Und das passiert. Herbst 2025. Das läuft in den Nachrichten damals.
8: Laut dem Bundesinnenministerium haben deutsche Beamte in Afghanistan mit Vertretern des Außen- und des Innenministeriums gesprochen und den zuständigen Behörden für den Flughafen Kabul.
3: So, und da sind wir jetzt direkt bei dem Treffen der deutschen Beamten in Kabul, bei unserer Entscheidung, dass Deutschland mit den Taliban verhandelt.
8: Eine Sprecherin des Ministeriums betonte, es sei dabei lediglich um technische Fragen im Zusammenhang mit Abschiebeflügen gegangen. Die afghanische de facto Regierung, also die Taliban, hätten Rückführungen auf dem Luftweg grundsätzlich zugestimmt. Ein Sprecher des afghanischen Innenministeriums hatte die Gespräche gegenüber der ARD am Wochenende etwas anders dargestellt.
3: Da sind wir jetzt direkt drin in deinen Recherchen, Peter. Gegenüber der ARD, das warst natürlich du, mit dem der Sprecher der Taliban da gesprochen hat. Grüntee und Nüsschen, hast du vorher schon gesagt, die hat es da gegeben. Erklär mal nochmal genauer. Also wer saß den deutschen Beamten denn da zum Beispiel gegenüber? Also wen haben die Taliban da genau geschickt? Was weißt du über das Treffen?
5: Die haben den zweiten Mann im Innenministerium geschickt. Mohammed Omari heißt der. Der ist der erste Stellvertreter des Innenministers der Taliban von Sirajuddin Haqqani. Und Omari hat dieses Amt seit Ende 2022 inne. Der war zuvor von 2002 bis 2014 im Gefangenenlager Guantanamo von den Amerikanern eingesperrt und ist erst dann ausgetauscht worden gegen einen als Geisel gehaltenen US-Soldaten. Das heißt, das ist ein sehr hochrangiger Gesprächspartner. Ihm selbst ist übrigens nie richtig was nachgewiesen worden als Gefangener in Guantanamo. Aber er war eben ein hochrangiger Taliban schon sehr lange.
3: Mit so einer Biografie muss man dann auch erstmal irgendwie umgehen können, wenn man da als deutscher Beamter sitzt wahrscheinlich. Es ist aber ja auch so ein ganz schönes Hierarchiegefälle bei den Gesprächen gewesen, oder? Also da sitzt der stellvertretende Innenminister und der empfängt ja ganz normale Beamte aus Deutschland. Zeigt das schon, wie sehr die Taliban das auch wertschätzen, dass die Deutschen da sind, dass sie so einen hochrangigen stellvertretenden Minister schicken zu so einem Treffen?
5: Absolut. Und das ist einfach ungewöhnlich, dass man so einen hochrangigen Gesprächspartner dahinsetzt. Für die Taliban waren das eben nicht wie für die Deutschen technische Gespräche, sondern das waren ganz normale diplomatische Kontakte. Das ist das eine. Und den eigentlichen Innenminister, den hätten sie tatsächlich da nicht hinsetzen können. Das wäre ein Problem gewesen. Sirajuddin Haqqani ist ein international gesuchter Terrorist mit dem Kopfgeld, das auf ihn ausgesetzt ist. Und das hätten die Deutschen sicher nicht akzeptiert. Der war damals auch 2017 Hintermann eines Anschlags auf die deutsche Botschaft in Kabul mit vielen Toten.
3: Also allein diese zwei Biografien, die du jetzt erzählt hast, die zeigen aber schon, aus was für einem Holz die Leute geschnitzt sind, mit denen die Deutschen da verhandeln, oder?
5: Absolut, man muss eben schauen, was sind das für Leute, die Taliban, und wie haben die sich entwickelt? Die waren früher Kämpfer und Terroristen. Mir hat einer mal gesagt, er hasst die Deutschen. Er hat die, das war seine Wortwahl, gebettelt, hat er sich mit denen in Kunduz im Norden Afghanistans. Und ein anderer sagte mir mal, es sei so langweilig jetzt in dem Büro, in dem er säße in Kabul. Früher habe er Selbstmordattentäter in die Stadt gefahren, heimlich. Und jetzt sei es eben sowas Fades. Also das zeigt eben, was für Menschen das sind. Und das zeigt, woher die kommen. Und das zeigt eben auch, wie heikel und schwierig es ist, für die Deutschen mit solchen Leuten zu verhandeln.
3: Ist so ein Treffen jetzt schon die Anerkennung, die die Taliban sich wünschen?
5: Es ist der Weg dahin. Es tut ihnen gut, glaube ich, wenn man mit ihnen spricht, dann sagen die, ja, das ist schon schön und das Ganze verläuft in freundlicher Atmosphäre, angenehmer Atmosphäre, hat mir dann einer gesagt. Aber sie wollen natürlich mehr und sie wollen noch mehr Anerkennung.
3: Ich habe auch mit dem Beamten aus dem Bundesinnenministerium über dieses Treffen geredet. Er ist nicht mehr im Amt, seit Alexander Dobrindt das Ministerium führt. Er hat also auch mit diesen Treffen, mit diesen Verhandlungen nichts zu tun gehabt. Er hat ja vorhin schon gesagt, es war von Anfang an klar, dass die Taliban einen Preis dafür fordern werden, dass sie Leute zurücknehmen. Und jetzt sei dieser Preis eben klar geworden, meint er.
6: Dass zwei, ich sag mal, Vertraute des Taliban-Regimes bei Generalkonsulaten in Deutschland jetzt tätig werden und bei der Botschaft, das war offenbar der Preis, den die Taliban aufgerufen haben.
3: Also genau das ist der Deal. Die Entscheidung, um die es hier geht. Wir erleichtern euch Abschiebeflüge nach Afghanistan, sagen die Taliban. Und Vertreter der Taliban dürfen als Diplomaten nach Deutschland kommen. Das versprechen die Deutschen.
6: Das ist, wie ich finde, ein moderates Entgegenkommen. Es bleibt weit hinter der diplomatischen Anerkennung zurück, die die Taliban sich möglicherweise wünschen.
3: Für den Beamten ist es also eine richtige Entscheidung.
6: Ich halte das für gut vertretbar hier in dem Fall. Man ist insoweit in einer gewissen Abhängigkeit, das lässt sich nicht ändern. Das ist immer unangenehm, muss aber einfach wie auch in anderen außenpolitischen Fragen gemanagt werden. Wir sind von vielen Ländern auf dieser Welt in verschiedenen Aspekten abhängig. Das ist etwas, was man außenpolitisch in Ausgleich bringen muss.
3: Also der Beamte hält es für gut vertretbar, was der deutsche Innenminister Dobrindt da auf den Weg gebracht hat. Ist es aus deiner Sicht auch vertretbar, Peter?
5: Also ich finde es sehr schwierig. Man muss sich ja einfach klar machen, dass man den Taliban damit die Tür geöffnet hat. Dass man ein Einfallstor für sie geöffnet hat. Der Innenminister verknüpft eben diese Abschiebungen, die Abschiebeoffensive mit funktionierenden afghanischen Vertretungen in Deutschland, mit der Botschaft und den Generalkonsulaten. Und damit hat man den Taliban einfach einen Hebel in die Hand gegeben. Da können die einfach sagen, wir ziehen alte Diplomaten ab, ihr müsst uns neue genehmigen, aber wenn ihr uns keine neuen genehmigt, dann funktionieren eben diese Vertretungen nicht. Und jetzt hat man erst mal zwei, aber bald können es schon mehr sein. Die Bundesregierung sagt eigentlich die ganze Zeit, wir wollen nicht mehr Taliban-Diplomaten in Deutschland haben. Und am Ende ist der Druck womöglich so groß, dass sie dem zustimmen müssen. Und da passiert gerade einiges hinter den Kulissen und dazu recherchiere ich gerade auch noch.
3: In der nächsten Folge werden wir da auch noch mal sehr viel konkreter werden. Was man zusammenfassen kann, die Taliban haben jetzt also einen Fuß in der Tür in Deutschland. Und das hat schon jetzt Konsequenzen. Und zwar für die Afghanen, die hier leben und die gegen die Taliban sind. Leute wie Dunja zum Beispiel, die kennen wir schon aus Folge 1. Sie war in Afghanistan Juristin und Journalistin und sie ist vor den Taliban nach Deutschland geflohen. Und sie hat jetzt Angst, weil ihr afghanischer Pass läuft aus.
9: Ausländerbehörde sagt mir, du musst deine Passport verlängern und das ist ein Muss. Ich muss dort gehen und mit diesen Leuten sprechen. Diese Leute hat mit meinem Style natürlich Problem, mit meiner Meinung natürlich Problem hat, weil das nicht geändert, diese Leute.
3: Dunja ist abhängig von den afghanischen Konsulaten und diesen neuen Mitarbeitern dort. Weil sie braucht den Pass für ihre deutschen Papiere. Keine deutschen Papiere ohne gültige afghanische Papiere.
9: Wenn ich gehe in unsere Botschaft in Deutschland, ich erlebe eine kleine Afghanistan, wieder so dunkel, wieder ohne gleiche Rechte für Leute, wieder eine Terroristen Leute, ich habe gesehen dort. Das macht wirklich enttäuscht.
5: Die Afghanen in Deutschland, die haben tatsächlich Angst. Das höre ich immer wieder, wenn ich mit Menschen spreche, auch mit Menschenrechtlern, Menschenrechtlerinnen, die in Deutschland leben. Die fürchten sich davor, dass die Taliban in Deutschland sind. Und das hat auch tatsächlich einen Grund. Das ist zum Beispiel kein Zufall, dass die Taliban unbedingt das Generalkonsulat in Bonn unter ihre Kontrolle bekommen wollten. Das kann man hier schon mal sagen.
3: Ja, es ist nicht schlecht, dass du in deinem früheren Leben vor der Zeit als Korrespondent vor allem auch investigativ gearbeitet hast, als Investigativreporter. Was du über die Folgen dieses Deals mit den Taliban rausgefunden hast, das gibt es in der kommenden Folge. Es wird um Geld gehen, es wird um Macht gehen und um Abhängigkeiten. Also die kleinen Dinge. Das war die Entscheidung. Der Deal. Folge 2. Das Treffen mit den Terroristen. Und wenn ihr uns schreiben wollt, dann tut das gerne. Schickt die Mail an dieentscheidung@br.de. Reporter für diese Staffel ist
5: Peter Hornung.
3: Redaktion Ina Kraus. Mitrecherchiert hat Sarah Ritterbach-Siuru. Distribution Johanna Hintermeier, Anton Rauch und Charlotte Knoll. Technik Stefan Oberle. Und ich bin Christine Auerbach. Ciao, wir hören uns. Das war eine Wiederholung unserer Staffel Der Deal vom Februar 2026. 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
1: Um 21 Uhr mit Stefanie Müller. Rheinland-Pfalz, Nordrhein-Westfalen, Niedersachsen und das Saarland haben vorübergehend das Sonntagsfahrverbot für Lkw aufgehoben. Die Maßnahme soll die Folgen des Niedrigwassers auf deutschen Flüssen wie dem Rhein abmildern. Die Reaktionen sind gemischt. Bundesverkehrsminister Bilger sagte im Deutschlandfunk, Firmen bräuchten die Flexibilität. Der Bundesverband der deutschen Industrie begrüßte den Schritt. Der Chef der Umweltorganisation BUND Band sagte hingegen der Rheinischen Post, er werde Menschen und Klima belasten. Linken-Chef Pantisano sprach von Schnellschüssen, die das Problem auf die Lkw-Fahrer abwälzten. Serbien und die Ukraine wollen enger zusammenarbeiten. Das haben die Präsidenten beider Länder Vucic und Zelensky in Belgrad vereinbart. Konkret planen sie ein Freihandelsabkommen. Serbien ist traditionell ein enger Verbündeter Russlands und von dessen Gaslieferungen abhängig. Es war Zelenskys erster offizieller Besuch in Serbien. Die ungarische Regierungspartei TISZO hat den Juristen Bakar als Staatschef nominiert. Er war früher Präsident des Obersten Gerichtshofs und als solcher 2012 abgesetzt worden, als er die Justizreform des damaligen Ministerpräsidenten Orbán kritisiert hatte. Das Parlament muss noch abstimmen. Dort hat TISZO eine Zweidrittelmehrheit. Ungarns bisheriger Präsident Sulyok, ein Orbán-Vertrauter, wurde Ende Juli per Verfassungsänderung aus dem Amt gedrängt. Regierungschef Modjor schlug daraufhin Schachgroßmeisterin Polgar für das Amt vor. Sie sagte ab. Die TISZO-Partei begründete nun die Auswahl des 73-jährigen Bocker damit, dass er sich stets für Rechtsstaatlichkeit und eine unabhängige Justiz eingesetzt habe. Wer in Paris mit einem E-Scooter unterwegs ist, muss ab sofort einen Helm tragen. Außerdem eine Warnweste oder andere reflektierende Kleidung. Wer dagegen verstößt, muss mit Geldstrafen von bis zu 135 Euro rechnen. Die französische Hauptstadt hatte bereits 2023 alle Leih-E-Roller von ihren Straßen verbannt. Roller im Privateigentum sind von dem Verbot aber nicht betroffen. Zum Sport. Bei der Tour de France der Frauen zeichnet sich ein spannendes Finale ab. Nach dem Sieg bei der vorletzten Etappe liegt die Niederländerin Demi Vollering nun in der Gesamtwertung 8 Sekunden vor der Polin Katarzyna Niewiadoma. Morgen findet die letzte Etappe von und nach Nizza statt. Antonia Niedermayer aus Rosenheim trägt das weiße Trikot als beste Nachwuchsfahrerin. Das Wetter in Bayern. Nacht sternenklar bei Tiefstwerten von 18 bis 10 Grad. Morgen meist sonnig bei Höchstwerten zwischen 29 und 36 Grad. Abends in der Donau-Alb-Region und in Unterfranken Schauer und Gewitter möglich. Ähnliches Wetter auch am Montag und am Dienstag. Es ist 21 Uhr und 3 Minuten.
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2: Aktuelle Informationen aus München mit Stefanie Meyer-Niegle. Der ukrainische Präsident Selenskyj braucht dringend Hilfe bei der Luftabwehr im Krieg gegen Russland. Schon mehrmals konnten russische Raketen und Drohnen nicht abgefangen werden. Es fehlt an Luftabwehrraketen. Auch die Energieversorgung in der Ukraine leidet unter den russischen Angriffen. All das war Thema bei Selenskys Besuch in Serbien. Der galt als politisch heikel, denn traditionell steht Belgrad eher Moskau nahe. Über das Treffen berichtet Clemens Fehrenkotte.
3: Auftakt des ersten offiziellen Besuchs des ukrainischen Staatspräsidenten in Belgrad. Zu den Klängen der ukrainischen Nationalhymne verfolgten Volodymyr Selenskyj und sein Gastgeber, Serbiens Präsident Alexander Vucic, die Begrüßungszeremonie unter einer heißen Samstagssonne. Für beide Staatschefs war es eine politische Premiere.

0: Für Serbien ist das angestrebte Freihandelsabkommen tatsächlich von großer Bedeutung, da es eine Voraussetzung für Serbiens Beitritt zur Welthandelsorganisation und zur Europäischen Union ist. Der ukrainische Präsident hob hervor, bei seinen Gesprächen mit Vučić sei es unter anderem um gemeinsame Infrastrukturprojekte sowie um die Zusammenarbeit bei der Energie- und Ernährungssicherheit für den kommenden Winter gegangen. Selenskyj warnte in Anwesenheit des serbischen Präsidenten vor den Folgen der verstärkten russischen Angriffe für die Energieversorgung seines Landes. Die Ukraine habe vor dem kommenden Winter, Zitat, praktisch keine intakten Wärmekraftwerke mehr, sagte Selenskyj. Auf die Frage nach den aktuellen Verteidigungsfähigkeiten der Ukraine, sagte der ukrainische Präsident, wer verfügt über ballistische Raketen und Systeme? Der Hersteller. Das sind in erster Linie die Vereinigten Staaten von Amerika. Können Sie helfen? Wir arbeiten daran. Werden Sie uns jeden Monat Raketen liefern? Ja, wir haben entsprechende Vereinbarungen getroffen. Aber reichen diese Raketen aus? Nein. US-Präsident Trump hatte vor wenigen Wochen Selenskyj zugesagt, die Patriot-Raketen in Lizenz in der Ukraine produzieren zu dürfen, die für die Luftabwehr der russischen ballistischen Raketen unverzichtbar sind. Kurz darauf stellte Trump jedoch diese Absicht in Zweifel. Der ukrainische Präsident erklärte in diesem Zusammenhang, er stünde in einem engen Austausch mit Washington. Die Lage in der Ukraine sei schwierig, sagte Selenskyj. Letzte Nacht habe es einen weiteren Raketenangriff mit ballistischen Raketen gegeben, Zitat, die auf unsere Infrastruktur abzielten. Einigkeit bestand zwischen beiden Staatspräsidenten in der Frage, die für Serbien von zentraler Bedeutung ist. Die Ukraine erkennt die Unabhängigkeit des Kosovo nicht an. Serbien im Gegenzug betont die territoriale Integrität der von Russland überfallenen Ukraine.
1: Clemens Fehrenkotte war das über den Besuch des ukrainischen Präsidenten in Serbien. Hillbro, das ist ein Viertel im Zentrum der südafrikanischen Stadt Johannesburg. Es gilt als Problemviertel. Dort gibt es viel Kriminalität und viel Armut. Entsprechend ist es nicht unbedingt der Stadtteil, der viele Touristen oder andere Einwohner der Stadt anzieht. Einmal im Jahr aber ändert sich das Bild drastisch. Dann ziehen hunderte Kinder in bunten Vogelkostümen durch den sonst eher trist wirkenden Stadtteil. Es gibt Trommeln, Musik und Straßentheater. Stefan Überbach hat sich das angeschaut.
2: Heruntergekommene Hochhäuser, verwahrloste Apartmentblocks, billige Geschäfte. Auf den Bürgersteigen stapelt sich der Müll. Bei Hillbro denken viele an Gewalt und Verfall. Etwa 100.000 Menschen leben hier auf engstem Raum. Die Polizeiwache zählt zu den korruptesten der Stadt. Aber einmal im Jahr verwandelt sich Hillbro in eine große Bühne. Und dann herrscht in den Straßenschluchten des Problemviertels buntes Treiben. Seit 2016 gibt es die Aktion Hey Hillbro, let's Lala, lasst uns spielen, auf die Beine gestellt vom Rindybro Arts Center, gemeinsam mit anderen lokalen Initiativen. Die Idee, junge Menschen sollen sich den Stadtteil spielerisch zurückholen. Gerard Bester leitet das Kunstzentrum und hat die Veranstaltung organisiert. Wir hatten ein zweiwöchiges Ferienprogramm, in dem die Kinder Kostüme und Tänze gestaltet haben. Was es bedeutet, ein Vogel zu sein, der Grenzen überquert und wandert. Und sie haben Lieder geschaffen. Es geht darum, etwas Freude, Farbe und Vergnügen zu bringen. Nach einer Zeit von Gewalt, Einschüchterung und Angst. Und dies ist ein Weg, etwas Freude zurückzubringen.
3: Bring back some joy.
2: Ein Klima der Gewalt, der Einschüchterung und der Angst hat Hillbro erst vor kurzem tatsächlich erlebt. Das multikulturelle Viertel, in dem Menschen aus vielen Teilen Afrikas leben, war Schauplatz fremdenfeindlicher Proteste, die das gesamte Land wochenlang erschüttert haben. Das Kunstzentrum musste deshalb aus Sicherheitsgründen ein paar Tage lang schließen. Arise, sich erheben, das ist das Motto in diesem Jahr. Dafür steht als Symbol der Vogel mit bunten Federkostümen und Vogelstimmen. Es geht um Vögel und darum, sich in die Lüfte zu erheben, aber auch um Widerstand, um Mut, um ein Kollektiv, das auf die Straßen geht.
3: Courage, it's about the collective taking to the streets.
2: Sinclair arbeitet im Kunstzentrum mit den Kindern aus der Gegend. Die junge Frau weiß, wie hart der Alltag in dem Viertel oft ist und wie wichtig solche Veranstaltungen sind, die einen Moment der Ablenkung und der gemeinsamen Freude bringen.
4: Because even in the rough, there's so much beauty, as you can see.

0: Denn selbst unter schwierigen Umständen gibt es hier so viel Schönheit, wie man heute sehen kann. Diese Veranstaltung ist eine Erinnerung daran, was die Kinder leisten müssen, wenn sie in einem schwierigen Viertel aufwachsen. Deshalb ist eine Veranstaltung wie diese für uns eine wunderbare Gelegenheit, etwas Farbe hineinzubringen und ein wenig von dem sichtbar zu machen, was in Hillbrow immer noch vorhanden ist und weiterlebt.
1: That still lies and exists in Hillbrow, in a community like Hillbrow.
0: Viele Kinder aus der Nachbarschaft und weit darüber hinaus sind gekommen, um bei diesem bunten, lauten, fröhlichen Moment dabei zu sein. Es ist wunderschön hier, es gibt neue Erfahrungen, diese Menschen, alles ist neu. Wow, solche Kostüme kenne ich nur aus dem Fernsehen. Ich habe sie noch nie in echt gesehen. Heute fühlt es sich so an, als würde alles für mich Wirklichkeit werden. Hey, Hillbrow zeigt, wenn hunderte Kinder auf den Straßen unterwegs sind mit Kostümen, Gesang und Theater, dann entsteht ein anderes Bild des berüchtigten Stadtteils. Ein Bild, das deutlich macht, dass Hillbrow mehr ist als nur ein Problemviertel.
2: Eine bunte Parade in einem armen Viertel in Johannesburg. Stefan Überbach war dort. Tausende Touristen fragen sich dieser Tage, ob sie wirklich ans Mittelmeer fahren sollen, in die Waldbrandgebiete, auf Kreta etwa oder an Frankreichs Atlantikküste. Anderen Reisenden kann es dagegen gar nicht krass genug sein. Sie fahren nach Afghanistan, in ein Land also, in dem Frauen so gut wie keine Rechte haben und in dem die Taliban Angst und Schrecken verbreiten. Wie es diesen Urlaubern ergeht und was sie erleben, das zeigt eine neue Doku von ARD-Korrespondent Marco Spieker, Ferien bei den Taliban. Erste Einblicke von Norbert Kunze.
3: Afghanistan ist unglaublich.
4: Wo sind wir? Afghanistan.
3: Kommt nach Afghanistan. Hab keine Angst.
5: Ferien in Afghanistan klingt unglaublich, auch für Weltspiegel-Korrespondent Marco Spieker.
6: Ich bin hier auf fast 3000 Meter Höhe an einem der vielleicht schönsten Orte der Welt. Und ich bin in der Mitte von Afghanistan mit einer Touristengruppe. Und wie das gekommen ist, das ist eigentlich eine Geschichte für sich.
5: Zunächst dies Eindrücke von einem Land, das seit 5 Jahren wieder von den Taliban beherrscht wird. Kabul, Hauptstadt.
7: Alle paar hundert Meter stehen bewaffnete Taliban an sogenannten Checkpoints.
8: Also erster Eindruck, die Stadt wirkt sehr friedlich. Im Vergleich zu vor 10 Jahren, als die Terrorgefahr recht groß war, fühle ich mich deutlich sicherer. Auf der anderen Seite eben wegen der vielen Taliban-Checkpoints ist auch so ein bisschen beklemmendes Gefühl.
5: Marco Spieker macht sich auf die Suche nach einer internationalen Reisegruppe, die freiwillig in das Land eingereist ist, trotz Warnung.
9: Vor Reisen nach Afghanistan wird gewarnt. Deutsche Staatsangehörige werden aufgefordert, Afghanistan zu verlassen. Die deutsche Botschaft Kabul ist seit 2021 geschlossen. Eine konsularische Unterstützung vor Ort ist nicht möglich.
5: Im Kulturministerium spricht Spieker mit Kubib Ghafram, Vertreter der Taliban-Regierung.
10: Wir haben eine Botschaft an die Welt. Kommt nach Afghanistan. Ein sicheres Land mit unberührter Natur, herzlichen Menschen und günstigen Reisepreisen.
5: Von dieser Einladung hält die in Afghanistan arbeitende Caritas-Vertreterin Veronika Staudacher eher wenig.
11: Also ich halte nicht besonders viel von Krisentourismus und das alles dann groß auf Social Media und so weiter darzustellen. Ich finde es wichtig, dass man Länder kennenlernt und vor allen Dingen dort eben auch die Leute kennenlernt.
5: Genau deshalb diese Weltspiegel-Doku, wie es der Bevölkerung unter dem Regime der Taliban geht, wie es um Bildung, Gesundheitsversorgung oder die Rechte von Frauen steht, all dies immer wieder Thema. Ebenso die strengen Bekleidungsvorschriften, die natürlich auch für die Reisegruppe gelten.
7: Die ankommenden Frauen der Gruppe haben sich schon zurechtgemacht, körperbedeckt vom Scheitel bis zur Sohle. Die Gesichter dürfen anders als bei einheimischen Frauen frei bleiben. Die Männer können ganz normal in T-Shirts und Jeans kommen.
5: Unterwegs in einem Land, das einst ein beliebtes Reiseziel war, insbesondere in den 1960er und 70er Jahren. Fixpunkt auf dem legendären Hippie Trail. Doch das ist lange vorbei. Dazwischen liegen über 40 Jahre Krieg. Wie beurteilen die Touristen von heute ihre Eindrücke?
12: Was nimmst du mit von dem Trip? Was wird bleiben?
13: Ich würde es als Reiseland, Urlaubsland schon durchaus weiterempfehlen. Ich werde es jetzt aber auch jetzt nicht so verharmlosen, wie man es jetzt oft jetzt auch auf Social Media sieht oder so.
14: Ich habe gesagt, ich möchte mich selber davon überzeugen, ob das wirklich so negativ ist.
13: Manche haben auch gesagt, ja, wie kannst du nur und es ist doch gefährlich und du wirst eingesperrt oder dir passiert Schrecklicheres. Aber bis jetzt eigentlich nur Positives passiert.
2: Ferien bei den Taliban, unter diesem Titel zu finden in der ARD-Mediathek. Dass man sich nach körperlicher oder geistiger Anstrengung müde und erschöpft fühlt, das kennt wohl jeder. Wenn man sich dann ausruht, ist man in der Regel bald wieder fit. Bei Menschen mit einer Fatigue ist das anders. Für sie sind Müdigkeit und Erschöpfung ein Dauerzustand. Besonders betroffen sind Krebspatienten. Bis zu 90% leiden nach Chemo- oder Strahlenbehandlung unter einer Fatigue. Dann kann eine Ergotherapie helfen. Thomas Sambol mit einem Beispiel.
15: Julia Winkel leidet unter Fatigue, seitdem sie Brustkrebs hatte. Chemotherapie, OP, Bestrahlung, nochmal Chemo, das hat die 51-Jährige, wie sie selber sagt, umgehauen.
16: Im Sinne von müde sein, auch irgendwie nicht so richtig mehr in die Gänge kommen. Letztendlich war diese Tablettenschema hat mir irgendwie den Rest gegeben. Das kommt und geht, aber meistens ist es so ein Gefühl von totaler bleierner Schwere.
15: Das liegt vereinfacht gesagt daran, dass bei einer Chemotherapie nicht nur Krebszellen, sondern auch gesunde Zellen mit ihren Energielieferanten, den sogenannten Mitochondrien, zerstört werden. Bildet der Körper nicht mehr genug dieser Mini-Kraftwerke, ist man ständig müde. Um die Mitochondrienbildung anzuregen, muss der Körper gereizt werden, und zwar in einer bestimmten Intensität. Das erklärt der Internist Andreas Michalsen vom Immanuel-Krankenhaus in Berlin.
17: Immer ein Reiz, der etwas stärker ist als das Normale. Und so ist das ein Zusammenspiel, ein Orchester von verschiedenen Reizen, das wir versuchen, in der richtigen Dosis zu platzieren, damit die Selbstheilung wieder angekurbelt wird.
15: Besonders reizvoll kann dann zum Beispiel eine sogenannte Nadelreizmatte sein, die ein bisschen an die Unterlage von indischen Fakien erinnert. Auch in der Behandlung von Fatigue-Patienten wie Julia Winkel kann so eine Schaumstoffmatte mit Kunststoffnadeln eine wichtige Rolle spielen, erklärt Ergotherapeutin Anja Biebrach ihrer Patientin, die sich gleich mit ihrem Rücken darauf legen soll. Vorher darf Julia Winkel die Nadelreizmatte aber schon mal anfassen.
18: Ja, spitz, ne?
19: Das ist spitz, genau. Diese Matten wirken über das Vegetativum. Das heißt, das ist der Teil vom Nervensystem, wo wir keinen Einfluss haben. Mhm. Was so sagt, habe ich Hunger, habe ich Durst, ist mir warm, ist mir kalt, bin ich müde. Mhm. Und das sind ja alles so Anteile, was die Fatigue auch mit sich bringt, dass man nicht genau weiß, wie fühle ich mich gerade und warum fühle ich mich so.
15: Bei einer Fatigue kann das Zusammenspiel wichtiger Nervenstränge im vegetativen Nervensystem aus dem Takt geraten, erklärt Ergotherapeutin Anja Biebrach. Schon 10 Minuten auf der Matte mit den vielen tausend Nadeln könne dem entgegenwirken.
19: Diese Matte kann durch Triggern der Muskulatur, durch einfach den Reiz auf den Nerv, einfach dafür sorgen, dass sie wieder ins Gleichgewicht kommen. Und nimmt halt auch die Stresshormone ein bisschen weg, also wirkt halt auf das ganze System. Je länger sie schaffen, umso besser ist das wirklich für das Vegetativum.
15: Der Körperkontakt mit den vielen kleinen Kunststoffspitzen regt die Durchblutung an und kann für ein Wohlgefühl sorgen, weil der Körper Botenstoffe ausschüttet, die umgangssprachlich auch als Glückshormone bekannt sind. Was pieksig aussieht, kann also echt entspannend sein, bestätigt Fatigue-Patientin Julia Winkel.
16: Am Ende war es tatsächlich gemütlich auf gewisse Art, ja. Und also für mich war die Erklärung, wie eine Fatigue funktioniert, total wichtig, dass es eine Grundlage gibt im Nervensystem, warum es mir so geht, wie es mir geht.
15: Während ihrer 2-wöchigen Fatigue-Behandlung bei den Naturheilkundemedizinern in Berlin, die auch in der ARD-Sendung Naturdocs Menschen mit unterschiedlichen Leiden beraten, hat Julia Winkel auch noch andere Möglichkeiten kennengelernt, um ihre Dauermüdigkeit zu überwinden. Yoga zum Beispiel mit seinen speziellen Atem-, Dehn- und Kraftübungen oder auch heiße Ingwer-Fußbäder, die anregend und kreislauffördernd wirken.
16: Also ich war so wieder lebendig. Ich habe mich so lebendig gefühlt. Ganz schön. Ich habe Mittel und Methoden, um mich auch immer wieder zu stabilisieren. Wenn ich in so eine Erschöpfung gehe, komme ich auch viel schneller wieder raus. Und die ist auch nicht mehr so schlimm wie früher. Also ich liege nicht mehr gelähmt im Bett oder so.
15: Auch zu Hause hat die 51-Jährige jetzt übrigens eine Nadelreizmatte, auf die sie sich jeden Abend drauflegt. Denn das tut ihr richtig gut.
2: Ergotherapie gegen die Dauermüdigkeit Fatigue. Thomas Sambol berichtete. Und wir bleiben bei einem Gesundheitsthema. Wir Deutschen essen zu viel Zucker, zumindest wenn man sich die Empfehlungen der Weltgesundheitsorganisation anschaut. Die WHO rät, weniger als 50 Gramm freien Zucker am Tag zu sich zu nehmen, also Zucker, der Lebensmitteln zugesetzt wird oder in Fruchtsäften, Sirup oder Honig vorkommt. In Deutschland liegen Frauen bei 61 Gramm pro Tag, Männer bei 78 Gramm, so das Max-Rubner-Institut. Und viele kennen sicherlich das Phänomen, dass ein süßer Nachtisch immer noch reinpasst, egal wie satt man ist. Doris Tromballer hat mit Forschern über zu viel Zucker gesprochen.
18: Wenn wir zum Tiramisu einfach nicht Nein sagen können, obwohl wir gerade ein üppiges Essen verspeist haben, dann sind wir damit nicht allein. Das geht Mäusen genauso, hat ein Forschungsteam des Max-Planck-Instituts für Stoffwechselforschung in Köln beobachtet. Auch wenn sie satt sind, etwas Süßes danach geht immer. Die Forschenden haben herausgefunden, dahinter stecken bestimmte Nervenzellen im Hypothalamus, einem Steuerungszentrum im Gehirn. Erst sind diese Nervenzellen an den Sättigungssignalen beteiligt, sie sorgen aber auch für die Ausschüttung körpereigener Opioide, wenn es danach noch etwas Süßes gibt. Einen ähnlichen Schaltkreis fanden die Forschenden auch beim Menschen. Aber warum ist das so? Eine Ladung Opiate nach dem Essen, wenn ein Dessert verspeist wird? Stoffwechselforscher Marc Tittgemeier.
20: Die Antwort daran ist, diese Opiate, die machen dann was im Gehirn. Die führen dazu, dass wir Antrieb bekommen.
18: Antrieb, Motivation, ein positives Gefühl. Tittgemeier sieht das durch die Evolution begründet. Nach einer großen Mahlzeit mussten unsere Vorfahren trotz vollem Bauch noch handlungsfähig bleiben, statt neben der Beute liegen zu bleiben und selbst zur Beute zu werden. Oder auf heute bezogen?
20: Um in diesem evolutionsbiologischen Kontext zu bleiben, damit wir uns wieder aus dem Restaurant wegbewegen können, wo wir gerade ein massives Dinner gegessen haben.
18: Tittgemeier wollte im nächsten Schritt wissen, ob man diesen Mechanismus unterbrechen kann. Und so zeigte er satten Versuchspersonen im Magnetresonanzscanner Bilder von Pudding, Tiramisu und anderen Desserts. Einem Teil der Testpersonen hatte er allerdings vorher ein Nasenspray mit Naloxon verabreicht. Das Mittel blockiert die Rezeptoren, an denen auch das körpereigene Opioid wirkt. Und tatsächlich zeigte sich im MRT, unter Naloxon reagierten die entsprechenden Hirnregionen deutlich schwächer auf die leckeren Dessertbilder. Die Daten sind noch nicht vollständig ausgewertet und deshalb mit Vorsicht zu genießen, aber Tittgemeier betont,
20: das ist ziemlich spektakulär, weil das ein sehr starker Effekt ist.
18: Es sind also mächtige körpereigene Drogen im Spiel. Heißt das, die Menschheit ist per Evolution zuckersüchtig?
20: Die Frage kommt jedes Mal. Ich bin da sehr vorsichtig. Ich will jetzt definitiv nicht alle zu Suchtkranken machen, nur weil wir gerne essen. Das ist völliger Quatsch, weil im Gegensatz zu wirklichen Drogen ist Essen ja was, was uns am Leben erhält, was wir brauchen.
18: Auch der Stoffwechselmediziner Tim Holstein vom Institut für Diabetologie und klinische Stoffwechselforschung am Universitätsklinikum Schleswig-Holstein in Kiel widerspricht dem Drogenvergleich.
21: Wenn es wirklich eine Droge wäre, in dem Sinne, wie wir Drogen klassifizieren, dann würden wir ja Zucker auch versuchen, immer in Reinform zu essen, um sozusagen die reinste Stimulation zu bekommen, so wie ja auch Menschen, die Kokain nehmen, immer das Kokain in Reinform möchten und nicht so noch vermischt mit was anderem. Und daher ist es keine Droge im eigentlichen Sinne.
18: Keine Droge, aber Studien haben gezeigt, unsere Vorlieben können in Richtung mehr Zucker manipuliert werden. Wer regelmäßig Zucker- und fettreiche Desserts isst, der ändert schon nach wenigen Wochen die Signalwege seines Belohnungssystems in Richtung mehr Zucker und mehr Fett. Stoffwechselmediziner Holstein rät deshalb vor allem bei Kindern,
21: man sollte sich mit Zucker wirklich zurückhalten, weil ich wirklich daran glaube, dass die epigenetische Programmierung am Anfang des Lebens relevant ist, wie stark man dann später auch auf Zucker reagiert und welche Folgeerkrankungen man bekommt.
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23: Mit Thomas Kattenbeck. Das war doch heute schon ein richtig spektakulärer Spieltag in der zweiten Fußball-Bundesliga. Und den Vogel, kann man so sagen, hat dabei Eintracht Braunschweig abgeschossen. Denn die erzielten 6 Tore beim 6:1 Auswärtssieg beim 1. FC Magdeburg. Und das war natürlich ganz im Sinne auch des Trainers Lars Kornetka. Der war bei der letzten Weltmeisterschaft ja noch Co-Trainer des österreichischen Teamchefs Ralf Rangnick. Und das wird er schon auch bleiben.
24: Das kann man nicht so ganz miteinander vergleichen, ne? Weil das Spiel ja dann relativ schnell in so eine Richtung kippt. Aber ja, es ist schön zu sehen, dass die Jungs sich so entwickeln und dass sie sich belohnen für die ganze Arbeit. Es war eine harte Vorbereitung, wir sind sehr spät eingestiegen. Das heißt, die mussten die ganze Zeit liefern, weil wir uns keine richtigen Pausen vergönnen konnten. Und umso schöner, dass sie sich halt heute dafür belohnt haben, für die harte Arbeit. Und das macht mich dann echt glücklich, die Jungs glücklich zu sehen. Und ich hatte aber auch tolle Momente bei der WM.
23: Und will sich mit Braunschweig sicherlich auch noch weitere schöne Momente in der zweiten Liga holen. Wir gehen jetzt aber live rein ins Topspiel des heutigen Abends. Der Bundesliga-Absteiger, das ist der VfL Wolfsburg, auch der Krösus der Liga, wie er genannt wird. Da geht es nicht um ein Kleingeld, sondern um viele Millionen, die VW mit reinsteckt, damit der VfL umgehend wieder in die erste Liga zurückkehrt. Das sei ein Betriebsunfall gewesen, hört man hier im Süden. Und Burkhard Hillner sitzt für uns im Norden und beobachtet die Partie gegen den 1. FC Kaiserslautern. Burkhard, jetzt im Spiel 1 schon erkennbar, dass man diesen Betriebsunfall beheben möchte?
0: Ja, das merkt man schon, zumindest wenn man auf die letzten 25 Minuten der ersten Hälfte blickt. Denn am Anfang, da spielte hier nur der 1. FC Kaiserslautern, begleitet von über 5000 mitgereisten Fans. Riesenstimmung hier in der Arena, kennt man gar nicht. Auch die Wolfsburger Anhänger lautstark dabei und die wurden lauter als die Riesenchancen der Lauterer durch Skytte und durch einen Kopfball von Asta, freistehend aus 8 Metern, vergeben wurden. Dann kam Wolfsburg ins Spiel, dann zeigten sie ihre Qualität mit diesem Offensiv. Quattro, sag ich mal. Fabian Reese, Robert Glatzel, Fraser Hornby und Mohamed Damar. Letztgenannter mit 3 Fernschüssen. Genauso gefahrverströmend wie Reese mit Distanzschüssen und einer Traumvorlage auf Damar, der am 5-Meter-Raum im Prinzip den Ball nur noch einschieben musste. Aber dann rauschte Maxwell Jumphy heran mit einer Traumgrätsche. Bewahrte er seine Mannschaft vor dem Rückstand. 0:0 zur Pause. Geht insgesamt in Ordnung, wobei Wolfsburg richtig zu gelegt hat und Lautern quasi gar nicht mehr so richtig rauskam aus der eigenen Hälfte. Zum Ende der ersten Hälfte. Es war ein Spiel mit langem Anlauf für den VfL Wolfsburg, war aber auch nicht anders zu erwarten. 7 Neuzugänge in der Anfangsformation, da kann man nichts erwarten, dass es besser läuft. So lief schon mal ganz gut, nur die Tore fehlen.
23: 0:0 also noch in dieser Partie. Der 1. FC Heidenheim, ebenfalls Bundesliga-Absteiger, der hat heute 4 Tore erzielt gegen den VfL Osnabrück. Aber die Osnabrücker haben sich offenbar richtig gut verkauft. Der Aufsteiger am Ende nur mit einem Torunterschied verloren. Und warum das am Ende so war, das erklärt Ihnen Ann-Kathrin Rose, die für uns die Partie gesehen hat.
1: Simpel gesagt, weil die Heidenheimer ihre Klasse ausgespielt und anders als noch in der Bundesliga ihre Chancen wieder genutzt haben. Die Osnabrücker waren aber mutig und trotz des frühen Gegentors in der 10. Minute unbeeindruckt und bisweilen auch ziemlich robust. Zweimal haben sie so den Ausgleich geschafft, kurz vor Schluss sogar nochmal verkürzt und doch stand am Ende die 3:4 Niederlage auf der Ostalb. Dem Team von Trainer Timo Schulz, dem war dann eben doch anzumerken, dass es erstmal ankommen muss in der neuen Liga, denn eine Niederlage, die gab es in der 3. Liga für den VfL in der Rückrunde der vergangenen Saison nur einmal, das ist also ungewohnt für Fans und Verantwortliche.
23: Holstein Kiel führt in Darmstadt zur Pause 2:0, muss sich am Ende mit einem 2:2 zufrieden geben. Und der Karlsruher SC gewinnt gegen Arminia Bielefeld mit 2:1. Das war nochmal ein ganz starker Auftritt von Florian Welbeck zum Abschluss der Schwimmeuropameisterschaft und zwar im Freischwimmen, also draußen auf der Seen. Am Montag geht es ja dann in die Hallenbecken oder in das Hallenbecken und da wird Welbrock auch wieder antreten. Heute nochmal Europameistertitel über die 4x1,5 Kilometer Mixstaffel. Da war Welbrock der Schlussläufer.
3: Das deutsche Quartett Julia Ackermann, Isabel Gose, Oliver Klemet und Florian Welbrock holt in der Teamstaffel Gold vor Italien und Ungarn. Ackermann, die 19-jährige EM-Debütantin, blieb dran an den Top-Nationen. Dann machte Gose Tempo, konnte sich zwar nicht absetzen, aber schon nach der Hälfte des Rennens war klar, die 3 Medaillen waren vergeben, nur die Farben noch offen, Konkurrenz abgehängt. Klemet schwamm dann sogar einen Vorsprung heraus, gab Welbrock 8 Sekunden auf die letzte 1,5 Kilometer Runde mit. Dieser Bonus war zwar schnell verbraucht, Ungarn und Italien schlossen auf, aber Welbrock hatte weiter alles im Griff und schwamm das Rennen souverän von vorne zu Ende.
4: Ja, ist verrückt. Also hätte ich wirklich nicht mit gerechnet. Gerade gestern so einen kleinen Dämpfer gehabt, aber wir wussten, dass heute nochmal alles möglich ist. Für mich persönlich 3 Medaillen, 3 Titel hätte ich mir vorher nicht erträumt hier bei der Europameisterschaft und ich bin wahnsinnig dankbar, dass ich das hier so nochmal erleben durfte.
3: Welbrocks 3. Gold in Paris, das insgesamt 4. für den DSV. Isabel Gose im Knockout-Sprint plus Bronze für Klemet. Top-Ergebnis mit einem kleinen Makel im Knockout-Sprint. Sprint waren die deutschen Männer leer ausgegangen.
23: Maike Halbisch gewinnt im High Diving die Bronzemedaille. Das sind ja Sprünge von 20 Metern Höhe direkt vor dem Eiffelturm. Und spannendes Finale bei der Tour de France der Frauen. Warum, das sagt Ihnen unser Kollege Jess Genün.
6: Was wird das für ein Finale am Sonntag in und um Nizza? Denn diese vorletzte Etappe, das war mitnichten eine Sprintetappe. Quatsch! Am Ende, am letzten Anstieg vor dem Ziel in Nizza, gab es die Attacke auf das gelbe Trikot der Gesamtführenden. Das war bis dahin auf den Schultern der Polin Kasia Niewiadoma und Demi Wollering, die im Gesamtklassement gerade mal 15 Sekunden hinter der Polin lag. Die hat diese Attacke gestartet und die hat diese Attacke hervorragend zu Ende gefahren. Gewinnt diese Etappe in Nizza, die 8. von 9, und geht jetzt mit einem minimalen Vorsprung von 3 Sekunden in die finale Etappe morgen. 99 Kilometer in und um Nizza, 4 Runden auf den Col d'Isée und wieder runter. Das wird ein Finale, wie es diese Tour de France der
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9: Um 21.30 Uhr die Nachrichten von BR24 mit Stefanie Müller. Rheinland-Pfalz, Nordrhein-Westfalen, Niedersachsen und das Saarland haben vorübergehend das Sonntagsfahrverbot für Lkw aufgehoben. Die Maßnahme soll die Folgen des Niedrigwassers auf deutschen Flüssen wie dem Rhein abmildern. Die Reaktionen sind gemischt. Bundesverkehrsminister Bilger sagte im Deutschlandfunk, Firmen bräuchten die Flexibilität. Der Bundesverband der deutschen Industrie begrüßte den Schritt. Der Chef der Umweltorganisation Bund, BANT, sagte hingegen der Rheinischen Post, er werde Menschen und Klima belasten. Linken-Chef Pantisano sprach von Schnellschüssen, die das Problem auf die Lkw-Fahrer abwälzten. Serbien und die Ukraine wollen enger zusammenarbeiten. Das haben die Präsidenten beider Länder Vucic und Zelensky in Belgrad vereinbart. Konkret planen sie ein Freihandelsabkommen. Serbien ist traditionell ein enger Verbündeter Russlands und von dessen Gaslieferungen abhängig. Es war Selenskys erster offizieller Besuch in Serbien. Die ungarische Regierungspartei Tiso hat den Juristen Bockau als Staatschef nominiert. Er war früher Präsident des Obersten Gerichtshofs und als solcher 2012 abgesetzt worden, als er die Justizreform des damaligen Ministerpräsidenten Orbán kritisiert hatte. Das Parlament muss noch abstimmen. Dort hat Tiso eine Zweidrittelmehrheit. Ungarns bisheriger Präsident Sulyok, ein Orbán-Vertrauter, wurde Ende Juli per Verfassungsänderung aus dem Amt gedrängt. Regierungschef Modior schlug daraufhin Schachgroßmeisterin Polgar für das Amt vor. Sie sagte ab. Die Tiso-Partei begründete nun die Auswahl des 73-jährigen Bockau damit, dass er sich stets für Rechtsstaatlichkeit und eine unabhängige Justiz eingesetzt habe. Wer in Paris mit einem E-Scooter unterwegs ist, muss ab sofort einen Helm tragen. Außerdem eine Warnweste oder andere reflektierende Kleidung. Wer dagegen verstößt, muss mit Geldstrafen von bis zu 135 Euro rechnen. Die französische Hauptstadt hatte bereits 2023 alle Leih-E-Roller von ihren Straßen verbannt. Roller im Privateigentum sind von dem Verbot aber nicht betroffen. Zum Sport. Bei der Tour de France der Frauen zeichnet sich ein spannendes Finale ab. Nach dem Sieg bei der vorletzten Etappe liegt die Niederländerin Demi Vollering nun in der Gesamtwertung 8 Sekunden vor der Polin Kasia Niewiadoma. Morgen findet die letzte Etappe von und nach Nizza statt. Antonia Niedermayer aus Rosenheim trägt das weiße Trikot als beste Nachwuchsfahrerin. Und das Wetter in Bayern: nachts sternenklar bei Tiefstwerten von 18 bis 10 Grad. Morgen meist sonnig bei Höchstwerten zwischen 29 und 36 Grad. Abends in der Donau-Alb-Region und in Unterfranken Schauer und Gewitter möglich. Ähnliches Wetter auch am Montag und Dienstag. Und damit ist es jetzt 21 Uhr und 33 Minuten.
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10: Herzlich willkommen beim Interview der Woche der ARD. Alle Ausgaben des Interviews der Woche gibt's immer zuerst in ARD Sounds. Mein Name ist Katrin Aue und ich spreche heute mit Thorsten Frey, dem neuen Chef der Fraktion von CDU-CSU im Bundestag. Schön, dass Sie sich Zeit nehmen.
11: Sehr gerne, Frau Aue.
10: Herr Frey, vielleicht erinnern Sie sich, eine Journalistenkollegin hat Sie letztes Jahr mal Folgendes gefragt.
25: Was macht Ihnen Spaß an Politik? Wir alles. Außenstehenden fragen uns das immer. Was Echt? Macht Ihnen Spaß? Ja, schon, ich glaube, oder? Was macht Ihnen Spaß daran?
11: Also mir macht fast alles Spaß.
25: Wirklich?
11: Ja, wirklich. Also ich habe ja auch wirklich einen super Job.
10: So, das war vor gut einem Jahr. Seitdem ist viel passiert. Koalitionskrisen, zuletzt war großer Unmut auch in Ihrer Partei, in der CDU. Macht Ihnen immer noch fast alles Spaß an der Politik?
11: Ja, absolut. Also ich glaube, wir müssen uns immer wieder bewusst werden, auch dann, wenn es vielleicht mal schwieriger ist,
5: dass wir wirklich eine sehr privilegierte Aufgabe haben, dass wir die Gelegenheit haben, die Geschicke unseres Landes an entscheidender Stelle mitzuprägen. Und das ist nicht nur eine große Herausforderung, sondern vor allem auch eine große Ehre und für mich eigentlich auch immer eine große Freude.
10: Dann schauen wir doch als erstes mal auf die vergangenen Wochen. Mitte Juli kam raus, der Unionsfraktionschef Jens Spahn hat in den USA ein Kind bekommen mit Hilfe einer Leihmutter. Daraufhin massive Kritik, dann Rücktritt Spahn und etwa 2 Wochen später waren Sie auf einmal Unionsfraktionschef. Wie haben Sie diese 2 Wochen erlebt?
5: Ja, irgendwie ganz skurril, das will ich ganz offen sagen. Ich musste mich dann auch ab und zu kneifen. Noch 2 Wochen zuvor wäre diese Entwicklung ja völlig undenkbar gewesen. Und wir haben uns auf alles Mögliche in der parlamentarischen Sommerpause eingestellt, aber mit Sicherheit nicht auf ein solches Szenario. Und insofern ist es eben einfach ein weiterer Beweis gewesen, dass sich Situationen in der Politik extrem schnell ändern können, dass man darauf dann auch eine zügige Antwort braucht. Und ja, dass sich die Dinge eben verändern und man sich darin in der Veränderung zurechtfinden muss.
10: Die zügige Antwort hatte allerdings auch Unmut, Unbehagen in der CDU rund um diesen Personalumbau, den der Kanzler vorgenommen hat, mit sich gebracht. Die Süddeutsche Zeitung hat damals getitelt CDU, christlich-demokratischer Unmut. Auch wir hier im Hauptstadtstudio haben erstaunlich viele Stimmen damals aus der Union gehört, die sauer waren auf den Kanzler. Wie werden Sie die als Fraktionschef wieder einfangen?
5: Durch ganz praktische Arbeit. Also wir können uns natürlich nicht auf längere Zeit mit Personaldebatten oder Nabelschau befassen, sondern wir haben enorme Probleme bei uns im Land, die gilt es zu lösen. Und dafür braucht es die CDU-CSU-Bundestagsfraktion. Und jetzt muss man umgekehrt, glaube ich, einfach auch sehen, dass auf diese Situation, die Sie beschrieben haben im Juli, ja niemand vorbereitet war, sondern für uns alle kam das überraschend, auch für den Bundeskanzler. Und er musste jetzt innerhalb sehr kurzer Zeit umfassende Entscheidungen treffen. Und das muss man mit in Rechnung stellen, wenn man darüber urteilt.
10: Allerdings hat es zumindest eine Zeit lang nicht so den Eindruck gemacht, als würden das alle mit in Rechnung stellen. Ein Teil der Fraktion war zuletzt doch ganz schön auf Krawall gebürstet. In der Sitzung, auf der Sie gewählt wurden, da gab es eine Aussprache, 15 Wortmeldungen, praktisch alle kritisch. Hat Sie das nicht nachdenklich gemacht?
5: Nein, überhaupt nicht. Das waren offene, ehrliche Wortmeldungen. Die waren auch zu einem Großteil kritisch, das stimmt, aber konstruktiv kritisch. Und wenn es solche Dissonanzen gibt, dann muss man die in einer Fraktion auch ansprechen und dann muss man sie auch offen diskutieren. Genau das haben wir gemacht. Es darf jedenfalls nicht der eigentlichen Sachdebatte im Weg stehen. Und deswegen glaube ich, war das auch ganz gut, dass wir das im Sommer gleich gemacht haben und deshalb unter ganz anderen Voraussetzungen in den politischen Herbst starten können.
10: Dann schauen wir mal nach vorne. Da ist Geschlossenheit sehr nötig in Ihrer Fraktion, denn Union und SPD haben ja nur eine Mehrheit von 12 Stimmen im Parlament. Das heißt, es kommt fast auf jeden und jede an, wenn zum Beispiel die Rente nach der Sommerpause ins Parlament kommt. Und da sind ja doch jetzt in Ihrer Fraktion zum Beispiel ein Tino Sorge, der gerade seinen Job als Staatssekretär verloren hat, oder ein Ex-Verkehrsminister Patrick Schnieder, der auch vom Kanzler vor die Tür gesetzt wurde. Wie groß ist Ihre Sorge, dass Sie es künftig mit einer Art von gespaltenen Fraktion zu tun haben?
5: Die Sorge habe ich nicht. Dafür gibt es überhaupt keine Anzeichen. Gerade wenn Sie Patrick Schnieder und Tino Sorge ansprechen, 2 hochgeschätzte Kollegen, die natürlich professionell nicht nur mit ihrer eigenen Situation umgehen, sondern auch mit der Arbeit in der Fraktion. Und deshalb bin ich da insgesamt sehr zuversichtlich, dass wir da gut miteinander auskommen werden. Eine 12-Stimmen-Mehrheit ist in der Tat nicht viel. Dass das eine Herausforderung sein kann, haben wir in dieser Legislaturperiode auch schon gesehen. Aber umgekehrt diszipliniert eine knappe Mehrheit auch. Jede Kollegin und jeder Kollege weiß, dass es auf genau seine Stimme ankommt. Und das führt am Ende eben auch dazu, dass man im Zweifel kompromissfähiger ist, sich stärker aufeinander zubewegen kann und auch eher kritische Positionen deshalb akzeptiert, weil man weiß, dass man auf die Solidarität umgekehrt auch wieder angewiesen sein wird.
10: Ich habe eine Wortmeldung vom Chef der christlich-demokratischen Arbeitnehmerschaft, CDA, gelesen, Dennis Radke. Der hat gesagt, die Lage in der CDU sei ernster als zur Zeit der CDU-Spendenaffäre um die Jahrtausendwende. Da ging es um geheime und nicht deklarierte Schwarzgeldkonten. Nach allem, was man hört, scheint da doch schon was dran zu sein und auch nicht von jetzt auf gleich dieser Unmut wieder wegzugehen, oder?
5: Ich meine, dass Dennis Radke diese Äußerung im Nachhinein auch etwas relativiert hat. Sie ist natürlich sehr übertrieben, das muss man sagen, sehr überspitzt und auch nicht zutreffend. Und trotzdem will ich insoweit recht geben, dass wir in einer Situation sind, das gilt auch für unser Land insgesamt, in der man nicht schönreden sollte und in dem man die Dinge auch nicht besser darstellen sollte, als sie sind. Ich bin sehr dafür, dass man einen kritischen Blick auf die Wirklichkeit wirft, weil nur das eröffnet einem die Chance, auch tatsächlich wirkungsvoll gegenzusteuern.
10: Und wie sieht die CDU in dieser Wirklichkeit zurzeit aus?
5: Nun ja, wir haben enorme Herausforderungen bei uns im Land.
10: Und in der Partei?
5: Ja, wobei die in der Partei im Grunde genommen gelöst sind. Man muss einfach sehen, wir haben keine guten Umfragewerte. Und diese guten Umfragewerte haben natürlich eine Rückkopplung in eine Partei, in jede Partei. Das ist bei uns nicht anders. Und jetzt muss man sich ja mit der grundsätzlichen Frage beschäftigen, wie schaffen wir es, die Verhältnisse bei uns im Land zu verbessern und dafür zu sorgen, dass die Menschen zufriedener sind und wieder Vertrauen fassen in die Qualität der Arbeit der Politik. Und da haben wir vieles auf den Weg gebracht in der Vergangenheit. Wir haben vieles noch vor uns. Und Fakt ist eben, dass wir in Deutschland seit 7 Jahren kein Wirtschaftswachstum mehr haben. Das schlägt sich nieder. Wir sehen das inzwischen in niedrigeren Steuereinnahmen. Das führt am Ende dazu, dass man immer dann, wenn man einer bestimmten Gruppe etwas Gutes tun will, vorher einer anderen etwas weggenommen haben muss. Das ist eine Situation, die kennen wir in der Geschichte der Bundesrepublik Deutschland nicht und die ist auch nicht schön und befriedigend. Und deswegen müssen wir alles daran setzen, dass wir Wettbewerbsfähigkeit zurückgewinnen, dass wir wieder zu einem nachhaltigen, sich selbst tragenden Wirtschaftswachstum kommen und auf dieser Basis auch die vieler Erwartungen, die es in der Bevölkerung gibt, erfüllen können.
10: Ein letztes Wort vielleicht noch zum Kanzler, dessen Autorität scheint ja auch in der Partei etwas gelitten zu haben. Zum Beispiel ist eine Wortmeldung bekannt geworden von Heiko Strohmann, CDU-Chef in Bremen. Der soll bei einer CDU-Vorstandssitzung dem Kanzler so sinngemäß vorgeworfen haben, er führe die Partei wie ein Unternehmen. Nun war ja das Image der Partei lange, sie stehe immer wie eine Eins geschlossen hinter dem Kanzler. Ist das Vergangenheit?
5: Nein, das ist nicht Vergangenheit und ich war bei dieser Sitzung ja selbst dabei. Heiko Strohmann hat sich in dieser Weise geäußert, das ist richtig, aber ich habe das als konstruktiv kritische Kritik wahrgenommen. Und ich will mal ganz offen sagen, in einer demokratischen Partei muss es auch möglich sein, dass wenn sich jemand an etwas stört, und zwar unabhängig davon, ob es tatsächlich so ist oder nicht, es ist zunächst einmal ein subjektives Befinden, er muss es dann auch offen äußern können, und zwar ohne, dass dann irgendjemand eingeschnappt ist. Und genau so war es in dieser Sitzung auch. Der Bundeskanzler ist da sehr souverän damit umgegangen. Deswegen, auch wenn es mal kritische Wortmeldungen gibt, ich finde, das ist in Ordnung.
10: Sie hören das ARD-Interview der Woche. Mein Gast ist der Vorsitzende der Unionsfraktion im Bundestag, Thorsten Frey. Eine Probe aufs Exempel für die Geschlossenheit Ihrer Partei, Ihrer Fraktion, könnte nach der Sommerpause das Thema Rente sein. Im Herbst will die Bundesregierung ihr Rentenpaket in den Bundestag bringen. Die 33 Maßnahmen, die die Rentenkommission vorgeschlagen hat, sollen da auf den Tisch kommen. Und eine davon wird gerade massiv angeschossen, nämlich die Abschaffung der sogenannten Rente mit 63. Also die abschlagsfreie Frührente nach 45 Beitragsjahren. Nun haben 3 ostdeutsche CDU-Ministerpräsidenten die Diskussion eröffnet. Sie finden es ungerecht wegen der speziellen Situation in Ostdeutschland. Passiert ist das genau einen Tag nach Ihrer Wahl zum Fraktionschef. Wie glücklich waren Sie darüber?
5: Ich bin natürlich nicht glücklich darüber, weil wir uns auf einen Kompromiss verständigt haben, den die Alterssicherungskommission vorgeschlagen hat. Und das ist ein fein austarierter Kompromiss. Und zwar nicht nur zwischen Union und SPD, sondern, was ja noch sehr viel wichtiger ist, es ist eben auch ein Kompromiss zwischen den Generationen. Wir haben bei der Rente ein objektives Problem und wir müssen dafür sorgen, dass es am Ende nicht mit einer einzigen Generation nach Hause geht. Und dieser Kompromiss Kompromissvorschlag der Alterssicherungskommission nimmt alle in den Blick. Das ist gerecht, das ist vernünftig und deswegen würde ich sagen, auch wenn man mit der ein oder anderen Forderung vielleicht nicht konform geht, ist es ein Wert an sich, dass wir diese, ich will es wirklich so sagen, Jahrhundertreform jetzt über die Rampe schieben. Und das bedeutet nicht weniger, als dass wir die rentenpolitischen Herausforderungen für die nächsten 25 Jahre gelöst haben werden. Und das bedeutet für den Zeitraum, in dem wir mit diesen demografischen Schwierigkeiten zu rechnen haben.
10: Nun ist die SPD, die die Rente mit 63 ja mal mit eingeführt hat, in Teilen hoch erfreut auf den Zug, den Diskussionszug aufgesprungen. Nun wird es nach der Sommerpause darauf ankommen, dass Sie Ihre Fraktion dazu kriegen, im Bundestag weitgehend zuzustimmen. Auch die ostdeutschen Abgeordneten, deren Ministerpräsidenten da gerade in Teilen diskutieren. Wie wollen Sie das machen?
5: Ich glaube, dass der Kompromissvorschlag, der auf dem Tisch liegt, extrem überzeugend ist.
10: Naja, aber für die ja offenbar nicht. Zumindest erstmal für die, die jetzt diskutieren.
5: Naja, dann muss man vielleicht auch die Argumente sich im Einzelnen mal anschauen. Also gibt es spezifische Unterschiede zwischen West- und Ostdeutschland und werden wir dem auch entsprechend gerecht? Jetzt muss man sagen, wer nimmt denn eine abschlagsfreie Rente in Anspruch? Da zeigen Studien, dass das vor allen Dingen Männer sind, dass die vor allen Dingen wohlhabend sind, dass die vor allen Dingen gesünder sind, also gerade nicht in den körperlich sehr anstrengenden Berufen arbeiten. Und wir sehen vor allen Dingen keinen großen Unterschied zwischen West- und Ostdeutschland. In Ostdeutschland sind es ein paar wenige Prozentpunkte mehr als in Westdeutschland. Aber das ist überhaupt nicht signifikant. Und die Unterschiede innerhalb der westdeutschen Länder sind teilweise größer. Und wenn man sich das mal anschaut und sich mit der Frage beschäftigt, dann wird doch klar, dass eben tatsächlich Menschen, die auf das Geld angewiesen sind, weil ihnen weitere Erwerbsquellen fehlen, weil sie kein Vermögen haben, aus dem sie ihren Unterhalt bestreiten können, die werden im Zweifel doch nicht früher in eine Rente gehen, die ja immer mit Gehaltseinbußen verbunden ist, sondern eine solche frühere Verrentung werden hauptsächlich diejenigen anstreben, die sich das auch wirtschaftlich leisten können. Diejenigen, die es sich körperlich nicht leisten können, weiterzuarbeiten, weil sie in einem extrem anstrengenden Beruf sind, weil sie körperlich beeinträchtigt sind, körperlich oder psychisch, für die wollen wir ja gerade auch ein entsprechendes Instrumentarium schaffen, eine soziale Schutzrente, die es gerade für diesen Personenkreis ermöglicht, eben durchaus auch abschlagsfrei früher in Rente zu gehen.
10: Das scheint Ihr Parteifreund Sven Schulze, CDU-Ministerpräsident in Sachsen-Anhalt, am Anfang zumindest ebenso gesehen zu haben. Nach der Vorstellung des Rentenpakets hat er sich erstmal positiv geäußert. Zum Beispiel auf Instagram hat er geschrieben, ich hoffe auf eine schnelle Umsetzung. Und ein paar Wochen später dann dieser Vorstoß gemeinsam mit seinen beiden Kollegen in Sachsen und Thüringen. Verstehen Sie, was Ihre Parteikollegen da geritten hat?
5: Naja, grundsätzlich darf man natürlich immer auch einzelne Punkte herausnehmen und sich überlegen, kann man das anders, kann man das besser machen. Ich finde, das ist legitim und daraus sollte man auch niemandem einen Strick drehen. Auf der anderen Seite bleibt eben das Argument, dass es geradezu typisch für einen solchen Kompromiss ist, dass man jetzt nicht mit allen 33 Punkten gleich einverstanden ist. Das wird wahrscheinlich so gut wie jedem so gehen. Und das Problem ist jetzt, dass wenn jeder auch nur einen einzigen Punkt hat, den er da ändern möchte, aber jeder einen anderen Punkt hat, dann bricht das gesamte Gebäude dennoch in sich zusammen. Und deswegen muss man, glaube ich, sehr, sehr vorsichtig agieren. Das wissen aber auch alle Beteiligten und deswegen bin ich auch zuversichtlich, dass man am Ende eine vernünftige Lösung finden wird.
10: Aber jetzt gerade entsteht schon so ein bisschen der Eindruck, das, was die Bundesregierung vorschlägt, wird zerredet, auch aus den eigenen Reihen, oder?
5: Naja, es ist zumindest kein positiver Eindruck, den wir hinterlassen. Das muss man, glaube ich, ganz deutlich sagen. Wir haben einen Vorschlag einer unparteiischen Alterssicherungskommission. Und ich halte es wirklich für einen großen Vorzug, dass sowohl der Bundeskanzler als auch die Bundesarbeits- und Sozialministerin sich hinter diesen Vorschlag gestellt haben. Das darf man, glaube ich, überhaupt nicht geringschätzen, dass wir die Chance haben, jetzt in einem hoffentlich gesamtgesellschaftlichen Kompromiss, die Rente dauerhaft aus der Schieflage wieder in die Senkrechte zu bringen. Das ist eine so große Chance und das darf niemand von uns einfach fahren lassen.
10: 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Diesmal zu Gast ist Thorsten Frey, Vorsitzender der Unionsfraktion im Bundestag. Herr Frey, Anfang des nächsten Jahres soll ein neuer Bundespräsident oder eine neue Bundespräsidentin gewählt werden. Da sind so ein paar Namen im Gespräch, unter anderem Ilse Aigner, zurzeit Landtagspräsidentin in Bayern. Aus der SPD kommen Stimmen, die fordern, es müsse jetzt erstmalig eine Frau in das Amt. Ist es dafür nicht tatsächlich höchste Eisenbahn?
7: Also es spricht viel dafür und ich persönlich kann sagen, ich fände das auch sehr wünschenswert, wenn wir erstmals eine Bundespräsidentin hätten. Aber ich rate dennoch dazu, mit einer gewissen Offenheit an diese Debatte ranzugehen.
10: Welche Argumente könnten da noch fallen in dieser offenen Debatte?
7: Also zunächst einmal ist es ja so, wir haben noch drei Landtagswahlen vor uns. Erst dann wird die Zusammensetzung der Bundesversammlung wirklich gegeben sein. Und ich würde darüber hinaus auch dazu raten, dass man aus Respekt vor dem herausragenden Amt des Bundespräsidenten wirklich jetzt auch keine wochen- und monatelange Personaldebatte führt. Ich gehe davon aus, dass die Parteivorsitzenden hierzu einen wohl abgewogenen Vorschlag machen werden, mit dem man sich dann eben auch auseinandersetzen kann. Und ich bin auch absolut davon überzeugt, dass es dafür eine überzeugende Persönlichkeit geben wird, die dieses herausragende Amt in nicht ganz einfachen Zeiten auch wirklich gut bewältigen wird.
10: Sie haben kürzlich gesagt, sinngemäß es zähle vor allem die Qualifikation. Wie haben Sie das gemeint? Denn eine ehemalige Ministerin, eine amtierende Landtagspräsidentin wie Ilse Aigner, da könnte man meinen, sie hat ja diverse Qualifikationen, die passen könnten.
7: Also Ilse Aigner hat alle Qualifikationen, die man dafür braucht. Sie ist ja auch in Berlin keine Unbekannte. Sie ist nicht nur Landtagspräsidentin, sie war Landesministerin, Staatsministerin, sie war Bundesministerin. Sie hat vielfältige Funktionen in der CDU-CSU-Bundestagsfraktion gehabt. An ihrer fachlichen, persönlichen Eignung besteht überhaupt kein Zweifel. Und das ist ja auch eine schöne Situation, würde ich sagen.
10: Ja, da könnte man jetzt sagen, mach mal den Sack zu. Der Vorschlag Ilse Aigner findet ja auch viel Unterstützung, zum Beispiel von CSU-Chef Markus Söder. Warum ziert sich die CDU so?
7: Nein, das ist eine Debatte, die sollte man nicht öffentlich führen. Sie haben mich um eine Bewertung gefragt, die habe ich Ihnen gegeben. Es ist so, am Ende werden sich Friedrich Merz und Markus Söder in ihrer Eigenschaft als Parteivorsitzende der Union mit diesem Thema beschäftigen. Und dann wird es natürlich auch ein Gespräch mit den beiden Parteivorsitzenden der SPD geben, mit Lars Klingbeil und Bärbel Baas. Und das ist der richtige Weg. Wie gesagt, ich glaube, man muss gerade bei diesem herausragenden Amt der Bundespräsidentin, des Bundespräsidenten sehr vorsichtig auch in der öffentlichen Debatte sein. Denn am Ende braucht es eine Persönlichkeit, die wirklich nicht nur über alle Zweifel erhaben ist, sondern eben auch ganz allgemein in der Bevölkerung auch dann über ein hohes Ansehen verfügt, wenn man vielleicht parteipolitisch anders orientiert ist.
10: Sie hören das ARD-Interview der Woche. Mein Gast ist der Chef der Unionsfraktion im Bundestag, Thorsten Frey. Sie waren jetzt gut 14 Monate Kanzleramtschef. Da gab es ja immer mal auch Kritik an Ihrer Amtsführung. Ihnen wurde in Teilen mit angelastet, dass die Regierungsarbeit nicht so ganz glatt lief, dass es einige interne Konflikte gab, dass zum Beispiel der Koalitionsausschuss in der Villa Borsig im April so missraten ist. Was haben Sie daraus gelernt?
7: Also zunächst einmal erlauben Sie mir einfach, ich teile diesen Befund nicht. Also natürlich ist es so, dass jeder, der arbeitet, auch Fehler macht. Das muss ich auch für mich in Anspruch nehmen. Aber zum einen glaube ich, dass die Regierungsarbeit, wenn man sich mal mit den Fakten beschäftigt, sehr erfolgreich ist. Und zum anderen glaube ich, wäre es ziemlich billig, wenn man eine Klausurtagung, einen Koalitionsausschuss oder was auch immer umfassend vorbereitet, und zwar unter allen beteiligten Parteien, den Eindruck zu erwecken, als wäre da einer schuld, wenn etwas nicht ganz so läuft, wie man sich das vorgenommen hat. Allerdings habe ich auch nicht die Möglichkeit, sozusagen jetzt dezidiert auf die einzelnen Punkte einzugehen. Deswegen lassen wir es einfach so im Raum stehen. Aber ich will sagen, dass ich diesen Befund so nicht teile.
10: Eine Frage zu Ihrem Verhältnis zu Friedrich Merz. Da gibt es ja diverse Zuschreibungen, die da immer genannt werden. Sie seien sowas wie rechte Hand des Kanzlers oder ein Zeitungskollege hat geschrieben, Sie seien der Knappe des Kanzlers oder loyal zum Kanzler. Wie sehen Sie selbst Ihre Rolle?
7: Also zunächst einmal, ich habe Gott sei Dank ein völlig intaktes, sehr, sehr gutes Verhältnis zum Bundeskanzler, das auch über das rein Dienstliche hinausgeht. Das ist also etwas, was aus meiner Sicht etwas völlig Natürliches ist. Und das wusste ich immer sehr zu schätzen und das weiß ich auch sehr zu schätzen. Und es ist natürlich so, von seinem Kanzleramtsminister kann der Bundeskanzler, und zwar egal wer er ist, immer die volle Solidarität, die volle Loyalität verlangen. Und ich würde sagen, wenn es je einen Kanzleramtsminister gäbe, der dazu gegenüber seinem Kanzler, seiner Kanzlerin nicht in der Lage ist, der müsste sofort zurücktreten. Und deswegen war das für mich überhaupt gar keine Frage. Ich stehe ihm auch politisch sehr nahe. Deswegen war das für mich immer eine sehr einfache Arbeit. Ich musste mich da nie irgendwie disziplinieren oder dergleichen. Aber es wäre auch ungeachtet dessen für mich eine Selbstverständlichkeit gewesen in der Rolle als Chef des Kanzleramtes. Jetzt im Bundestag und an der Spitze der Fraktion schulde ich dem Bundeskanzler natürlich genauso meine Loyalität. Aber den Auftrag, den ich habe, den habe ich von 208 Abgeordneten unserer Bundestagsfraktion. Und deswegen geht es um zweierlei. Es geht zum einen darum, die Regierung zu unterstützen. Wir tragen sie ja und über diesen Weg setzen wir um, was wir im Wahlprogramm aufgeschrieben haben, was wir in den Koalitionsverhandlungen ausgehandelt haben mit der SPD. Und auf der anderen Seite geht es auch darum, die Interessen der Fraktion kraftvoll zu vertreten, auch gegenüber der Regierung kraftvoll zu vertreten, gegenüber dem Koalitionspartner kraftvoll zu vertreten und zunächst einmal auch deutlich zu machen, was ist denn die Position von Union, von CDU und CSU.
10: Wenn man Artikel über Sie liest, fällt eins auf, praktisch kein Text kommt aus ohne Betonung darauf, wie freundlich im Auftreten Sie sind, Sie seien. Sagt das Ihre Frau, sagen das Ihre Kinder eigentlich auch?
7: Ich glaube, das würden die so nicht sagen. Nein. Also ich bemühe mich zwar immer und gegenüber jedem respektvoll und angemessen aufzutreten und das gilt auch innerhalb der Familie. Für mich ist es auch eine Frage der Souveränität, aber trotzdem kämen wahrscheinlich meine Frau und meine Kinder zu einem anderen Urteil.
10: Manchmal heißt es ja, der Unionsfraktionsvorsitzende ist sowas wie der natürliche Anwärter auf die nächste Kanzlerschaft. Das war so bei Adenauer, bei Kohl, bei Merkel, bei Merz. Gilt das auch bei Ihnen?
7: Ich finde, die Frage stellt sich überhaupt nicht. Ich bin jetzt frisch gebackener Fraktionsvorsitzender. Ich freue mich da sehr drüber. Aber wir stehen auch am Beginn eines langen und möglicherweise beschwerlichen Weges. Wir haben jede Menge Reformvorhaben in den nächsten Wochen und Monaten vor der Brust. Und darauf konzentriere ich mich. Und in meinem politischen Leben hat sich's auch immer ganz gut, auch für die persönliche Lebensqualität, ergeben, dass ich das, was ich gemacht habe, dass ich das genossen habe, dass ich das geschätzt habe, ohne daran zu denken, was wäre, wenn. Und das würde ich einfach auch im Sinne der eigenen Lebensqualität so beibehalten.
10: Apropos Lebensqualität, jetzt steht Urlaub an. Sind Sie eher der Typ Beine hochlegen oder der Typ Aktivurlaub?
7: Das kommt ein bisschen darauf an. Jetzt haben wir natürlich extrem anspruchsvolle Zeiten hinter uns. Das Allerwichtigste für mich im Urlaub ist die Zeit mit der Familie, mit meiner Frau, mit den Kindern. Das kann ganz Unterschiedliches sein. Für mich muss es auch gar nichts Besonderes sein. Es ist die gemeinsame Zeit, die ansonsten im Alltag eben nicht da ist, die es unter der Woche nicht gibt und an den Wochenenden auch kaum. Und das schätze ich am Urlaub sehr. Und deswegen suchen wir uns in der Regel Ziele aus, die jetzt gar nicht so ungeheuer spektakulär sind, sondern wo wir einfach auch Zeit füreinander haben.
10: Also Schwarzwald.
7: Ist nicht im Schwarzwald, da leben wir ja, sondern wir haben uns eine andere Region ausgesucht, eher im Norden, aber eben eine Landschaft, die uns auch sehr gut gefällt.
10: Herzlichen Dank für Ihre Zeit, Thorsten Frey.
7: Sehr gerne, Frau Aue.

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1: Um 22 Uhr mit Martin Seiler. Niedersachsen und drei weitere Bundesländer haben das Sonntagsfahrverbot für Lkw ausgesetzt. Das stößt auf ein geteiltes Echo. Bundesverkehrsminister Bilger verteidigte im Deutschlandfunk die Entscheidungen. Aus der Nachrichtenredaktion Christoph Johansen.
2: Der CDU-Politiker verwies auf das Niedrigwasser in deutschen Flüssen, das den Warentransport derzeit massiv beeinträchtigt. Unternehmen brauchten jetzt Flexibilität und zusätzliche Möglichkeiten, so Bilger. Der Bundesverband der deutschen Industrie begrüßte die Entscheidung mehrerer Bundesländer, Lastwagen vorerst auch an Sonntagen fahren zu lassen. Das könne die Auswirkungen des Niedrigwassers abmildern und die Wertschöpfungsketten stabilisieren. Kritik kommt von der Umweltorganisation BUND. Die Verlagerung von Transporten auf die Straße belaste Mensch und Klima. Neben Niedersachsen erlauben vorerst auch Nordrhein-Westfalen, Rheinland-Pfalz und das Saarland Fahrten von Lkw an Sonn- und Feiertagen.
1: Nach dem Fund einer Sprengstoffdrohne auf dem Flughafen Leipzig-Halle berichten US-Medien über Hinweise auf eine russische Herkunft des Flugkörpers. Das Wall Street Journal schreibt unter Berufung auf US-Beamte, Washington sei zu dem Schluss gekommen, dass die Drohne von einem russischen Geheimdienst stamme. In Deutschland hatten bereits der CDU-Verteidigungspolitiker Kiesewetter und Grünen-Fraktionschefin Dröge die Vermutung geäußert, dass Moskau für den Drohnenvorfall verantwortlich sei. Bundesinnenminister Dobrindt sprach dagegen nur von einem hybriden Angriff durch fremde Mächte. Wer in Paris mit einem E-Scooter durch die Stadt fahren will, muss ab sofort einen Helm tragen. Die Polizei reagiert damit nach eigenen Angaben auf die gestiegene Zahl an Unfällen mit E-Scootern. Neben dem Helm muss auch eine Warnweste oder andere reflektierende Ausrüstung oder Kleidung getragen werden. Wird jemand ohne Helm erwischt, droht eine Geldstrafe. Die Helmpflicht gilt für private E-Scooter. Leih-E-Roller sind in Paris bereits seit 2023 nicht mehr erlaubt. Am ersten Spieltag der zweiten Fußball-Bundesliga hat sich Eintracht Braunschweig an die Tabellenspitze geschossen. Die Niedersachsen gewannen beim ersten FC Magdeburg mit 6:1. Aus der Sportredaktion Thorsten Ahles.
3: Die Partie war letztlich schon zur Pause entschieden. Da führte die Eintracht bereits mit 4:0 und spielte nach rund einer halben Stunde zudem in Überzahl. In der zweiten Hälfte geriet der Sieg nicht mehr in Gefahr. Einen Auftakterfolg verpasst hat Holstein Kiel. Bis zur 76. Minute führten die Norddeutschen in Darmstadt mit 2:0. Am Ende stand es 2:2. Leer ging Aufsteiger Osnabrück aus. Bei Erstliga-Absteiger Heidenheim gab es eine knappe 3:4 Niederlage.
1: Das waren die Nachrichten. Das Wetter in Deutschland in der Nacht trocken, Tiefstwerte 20 bis 12 Grad. Morgen meist sonnig, Höchstwerte 23 Grad auf den nordfriesischen Inseln bis 36 Grad im Rhein-Main-Gebiet. Am Montag wechselhaft, gebietsweise etwas Regen bei 20 bis 36 Grad. Es ist 22.03 Uhr.
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4: Die A2 Dortmund Richtung Braunschweig ist zwischen Dreieck Hannover West und Hannover Lahe bis Montag früh wegen Bauarbeiten gesperrt. Die A3 Köln Richtung Oberhausen ist zwischen Kreuz Breitscheid und Kreuz Kaiserberg wegen Bauarbeiten ebenfalls bis Montag früh gesperrt. A8 Salzburg Richtung München zwischen Holzkirchen und Kreuz München Süd gibt es im Moment stockenden Verkehr. Die A8 Karlsruhe Richtung Heilbronn ist zwischen dem Dreieck Leonberg und der Überleitung zur A81 Engelberg-Tunnel wegen einer Baustelle noch bis Montag jeweils 22 und 5 Uhr gesperrt. Die Umleitung über Leonberg-Ost ist eingerichtet. A17 Prag Richtung Dresden zwischen Grenzübergang Breitenau-Schönwald und Bad Gottleuba. 2 Kilometer Stau wegen Bauarbeiten. Die A42 Dortmund Richtung Kamp-Lindfort ist zwischen Herne-Börning und Herne-Horsthausen wegen Bergungsarbeiten noch bis voraussichtlich 23 Uhr, also noch eine Stunde gesperrt. Die A45 Gießen Richtung Hagen ist zwischen Dillenburg und Haiger-Burbach bis Montag früh gesperrt. Da wird eine Brücke geprüft. Die A96 München Richtung Lindau ist in Höhe Memmingen Nord wegen Brückenarbeiten bis 5.30 Uhr vermutlich gesperrt. Und noch eine Meldung für die B27 bei Neckarsulm. Die Strecke ist zwischen Neckarsulm-Kreuz Kreuzungsbauwerk Nord und Ortsausgang nach einem Unfall in

0: Diskussionen und macht eins klar. Donald Trump treibt seinen Feldzug gegen die erneuerbaren Energien voran und zwingt Unternehmen wie RWE stattdessen zurück zu Öl und Gas. Beobachter halten das für eine Kampagne, die auch politisch motiviert ist, um demokratischen Bundesstaaten zu schaden, die auf erneuerbare Energien setzen. Denn es ist nicht das erste Mal, dass die US-Regierung Energieunternehmen dreistellige Millionensummen zahlt, damit die ihre Pläne für Offshore-Windparks aufgeben und stattdessen in klimaschädliche Öl- und Gasprojekte investieren. Wie ist das einzuordnen? Das hat die Kollegin Rebecca Link vom WDR Professor Volker Quaschning gefragt, Experte für erneuerbare Energien an der Hochschule für Technik und Wirtschaft Berlin.
1: Naja, Donald Trump hat ja eine persönliche Rechnung gegen die Windenergie, die er da versucht zu begleichen. Bei irgendeinem Golfpark haben Windparks mal seine Aussicht verschandelt aus seiner Sicht. Und deswegen bekämpft er die Windenergie bis aufs Messer mit irgendwelchen kruden Theorien und Aussagen, die er die Windenergie tätigt. Und das passt halt einfach an das Muster. Das heißt, das ist einfach reine Ideologie, jetzt wirklich keine strategische Ausrichtung von der Energiepolitik.
2: Warum lassen sich die RWE wohl darauf ein, auf diesen Deal?
1: Naja, man kennt ja die US-Regierung, ne? Es wird dann einfach das Recht sehr stark gedehnt. Das heißt, obwohl ich jetzt Baurecht für so einen Windpark habe, kann natürlich die US-Regierung das deutlich verzögern. Es gibt da natürlich gewisse Risiken. Was kostet mich das Ganze? Und wenn jetzt die US-Regierung den goldenen Ausstieg macht, also es schießt ja richtig viel Geld. Also RWE erhält über 1 Milliarde dafür, dass der Windpark nicht gebaut wird. Dann nehme ich natürlich dieses Geschenk erstmal an. Aus unternehmischer Sicht ist das erstmal sinnvoll. Für die Energie- und Klimaschutzpolitik ist das natürlich fatal.
2: Wie fatal ist es denn aus Ihrer Sicht für das Klima?
1: Ja, es ist vor allem in den USA ein sehr starker Rückschritt. Wir hatten unter Joe Biden eine Politik, die ja durchaus den Klimaschutz sehr ernst genommen hat, hier versucht hat, Projekte voranzubringen, und das versucht Donald Trump zumindest mal zurückzudrehen. In einigen Bereichen gelingt das, in anderen natürlich nicht. Man merkt ja, dass er ja schon viel Geld in die Hand nehmen muss, um überhaupt den Ausbau der erneuerbaren Energien zu bremsen. Erneuerbare Energien sind auch in den USA die kostengünstigste Art der Stromversorgung. Das heißt, auch in anderen Bundesländern dort, in Staaten, also in Texas, in Kalifornien, da geht das ja weiter, obwohl die staatliche Regierung, ob Donald Trump das gar nicht möchte. Und Texas ist ja sogar ein republikanisch regiertes Land, und da gilt halt einfach auch, also Geld stinkt nicht. Das heißt, wenn ich mit erneuerbaren Energien Geld verdienen kann, dann macht man das in den USA. Und deswegen kann die US-Regierung das ein bisschen blockieren, aber nicht komplett verhindern.
2: Ja, aber da würde ich gerne noch mal ein bisschen genauer drauf schauen. Sie haben ja diese Ironie angesprochen, dass in den USA republikanisch regierte Bundesstaaten wie Texas tatsächlich Vorreiter sind in Sachen erneuerbare Energien. Also da erzeugen Solarparks schon jetzt mehr Strom als die Kohlekraftwerke des Staates. Wie geht das denn zusammen mit der aktuellen Energiepolitik der US-Regierung?
1: Naja, gar nicht. Wir sehen ja, dass die USA da versuchen, eine Energiepolitik der 80er Jahre zu fahren. Nur hat sich die Welt verändert. Damals waren die Kohle sehr günstig und erneuerbare Energien waren teuer, konnten nur mit Subventionen funktionieren. Und das haben wir natürlich jetzt verändert. Das heißt, Solar- und Windenergie sind die kostengünstigsten Arten. Und man sehen, dass weltweit gerade der Ausbau der Solar- und Windenergie boomt. Das ist ja nicht nur Deutschland, das ist ja Asien, China, Europa. Überall passiert das Ganze, auch in den USA. Und insofern muss natürlich Donald Trump, der auf der einen Seite versucht, hier persönliche Rechnungen zu begleichen, auf der anderen Seite in seiner Kernwählerschaft auch die Kohlekumpels hat, versuchen, irgendwie gegenzumachen. Aber wie gesagt, das ist reine Kosmetik. Am Ende wird auch in den USA sich die erneuerbare Energietechnik durchsetzen.
2: Also Sie glauben nicht, dass diese Vorgänge Strahlkraft auch in andere Länder hinein haben könnten?
1: Ja, durchaus schon, ne? Also wir sehen ja auch in Deutschland eine Politik, wenn wir uns die AfD anschauen, die im letzten Wahlkampf gesagt hat, dass sie Windräder wegreißen möchte. Also insofern ist das natürlich auch schon so ein bisschen eine Blaupause, dass man sagt, wenn ich den Wählerinnen und Wählern verspreche, dass es die erneuerbaren Energien nicht gibt, dann muss man halt am Ende Geld in die Hand nehmen, um zu verhindern, dass solche Anlagen gebaut werden. Aber das hilft ja niemandem. Das hilft ja nicht der Energieversorgung, das hilft auch nicht dem Land, weil man natürlich einfach Steuergelder verbrennt, indem ich einfach Geld dafür bezahle, dass etwas nicht passiert. Und das Schade ist auch, dass wir, wie gesagt, solche Stimmen durchaus auch in Deutschland hören.
2: Ja, man muss ja gar nicht zur AfD schauen tatsächlich. Also auch unter der aktuellen Bundesregierung wird ja der Ausbau der erneuerbaren Energien gerade politisch nicht mehr so gefördert wie zum Beispiel unter der letzten. Sollten wir lieber vor unserer eigenen Haustür kehren?
1: Ja, also da muss man natürlich sagen, ich glaube nicht, dass die Union oder die SPD Geld dafür bezahlen würden, jetzt, dass Windparks nicht gebaut würden. Aber sie haben natürlich schon recht. Also man versucht,

0: versucht, jetzt die Energiewende ein bisschen zu verlangsamen unter dem Kostenargument. Das heißt also, die hatten auch eine sehr, sehr konservative Politik. Aber
1: ja, auch
0: das
1: unter
0: ist
1: dem,
0: dann
1: auch unter
0: natürlich
1: dem Argument der Versorgungssicherheit. Das muss man natürlich sagen, ne? Das ist das Argument, ein großes aus dem Wirtschaftsministerium.
0: Ja, die Versorgungssicherheit wird da gerne vorgeschoben. Aber hier haben wir natürlich auch den Konflikt, dass wir natürlich hier alte entsprechenden Technologien haben. Die Gaskraftwerke sind das hier eher in Deutschland, die man noch mal etwas länger am Leben erhalten möchte. Aber wenn man natürlich die USA und Deutschland vergleicht, ist das natürlich ein ganz anderes Kaliber. In den USA wird ja wirklich mit Fake News entsprechend gearbeitet, Geld dafür bezahlt, dass Windparks nicht gebaut werden. Und insofern, denke ich, sind wir da in Deutschland schon einen Schritt weiter. Also die deutsche Bundesregierung möchte anders als die USA ja trotzdem, dass Windparks noch gebaut werden. Also insofern würde ich da schon einen Unterschied machen.
2: Sagt Volker Quaschning von der Hochschule für Technik und Wirtschaft in Berlin. Der deutsche Energiekonzern RWE zieht sich also für eine Entschädigungszahlung von 1,2 Milliarden Dollar aus allen Windkraftprojekten vor den Küsten der Vereinigten Staaten zurück. Und darum geht es auch jetzt.
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2: Ein Kommentar von ARD-Washington-Korrespondent Carsten Kühntop.
4: Eine Regierung gibt Geld dafür aus, dass Unternehmen Projekte für die Energiequellen von morgen beenden. Mit diesem Geld werden die Firmen dafür bezahlt, stattdessen in die Energiequellen von gestern zu investieren. Das klingt schwachsinnig. Es ist aber Teil der Energiepolitik von US-Präsident Trump. Jetzt traf es RWE. Wegen des enormen Drucks der Trump-Regierung musste der Konzern drei geplante Offshore-Windparks in den USA aufgeben. Das Geld für die Pachtverträge zahlt die Administration zurück, aber unter der Auflage, dass RWE es nun in Projekte für fossile Brennstoffe steckt. Es ist bereits der fünfte Fall dieser Art und mit einem Umfang von 1,2 Milliarden Dollar der bisher größte. Der Wahnsinn hat Methode. Kürzlich zog ein Bündnis von Gewerkschaften und Umweltschützern Bilanz. Trumps Energiepolitik hat dazu geführt, dass bis jetzt mehrere hundert Projekte für erneuerbare Energie gestoppt oder verlangsamt worden sind. Projekte im Wert von 83 Milliarden Dollar. Davon betroffen sind 112.000 Arbeitsplätze. Es ist unmöglich, die Energiepolitik dieser US-Regierung zu verstehen, denn es fehlt ihr an Verstand. Klar, über das Tempo, in dem wir die Energiewende vollziehen, lässt sich trefflich streiten. Doch Trumps USA dürften das einzige Land auf dem Planeten sein, bei dem die Regierung sich nach Kräften müht, das Rad zurückzudrehen. Wann immer man dem Präsidenten dabei zuhört, wie er gegen die Erneuerbaren wettert, schmilzt einem schnell das Gehirn. Zu teuer sei grüne Energie und unzuverlässig. Zu loben sei hingegen China, wo sich kein einziges Windrad drehe. Faktencheck, Herr Präsident, kein anderes Land produziert so viel Windstrom wie China. Bewusst zerstört der Präsident die amerikanische Clean Power Branche, also die Unternehmen, die mit den erneuerbaren Energien ihr Geld verdienen. Abertausende Arbeitsplätze sind bereits vernichtet oder in Gefahr. Make America Great Again. Das ist angeblich Trumps Ziel. In Wirklichkeit wirft seine Energiepolitik das Land um Jahre zurück. Im weltweiten Wettbewerb in einem zukunftsträchtigen Sektor verlieren US-Unternehmen den Anschluss. Auf der Suche nach der Ratio, die Trump treibt, wird man schließlich doch noch fündig. Seine Regierung stoppt grüne Projekte nur in den Bundesstaaten, in denen die meisten Menschen 2024 nicht ihn gewählt haben, sondern seine Konkurrentin Kamala Harris. Es handelt sich also um Rache, um Vergeltung. Diese Regierung straft Bürger für ihre politische Meinung ab. In der jüngeren Geschichte der USA wohl ein beispielloser Vorgang. Die nächsten Wahlen können nicht schnell genug kommen.
2: Das war ein Kommentar von ARD-Washington-Korrespondent Carsten Kühntop. Heute, vor genau 70 Jahren, hat sich ein Unglück ereignet, das vieles in Europa verändert hat, bis heute. Es war der 8. August 1956. Da ereignete sich im belgischen Massinel ein Grubenunglück, bei dem 262 Bergleute ums Leben gekommen sind. Weil die meisten Opfer aus Italien stammen, stoppte das Unglück die damalige Arbeitsmigration und löste schwere diplomatische Krisen aus. Gleichzeitig hat das Unglück dazu geführt, dass die Europäische Gemeinschaft den Arbeitsschutz verändert hat. Andreas Meyer-Feist berichtet. Im Tunnel des Todes überlebte dieser belgische Bergmann. Um 7 Uhr morgens fuhr er über den Hauptschacht in 1000 Meter Tiefe ein. Er war einer der ersten und letzten, die es rausschafften. Um 8 Uhr kamen immer noch Arbeiter mit dem Aufzug runter. Wir riefen, fahrt sofort wieder hoch, da ist was passiert. Ich fuhr mit. Alles war voller Rauch. Ich erstickte fast. Und später sagte man mir, du bist mit dem allerletzten Lift nach oben gekommen. Die Bilder aus Marcinelle. Krasse Gegensätze zum neuen Europa. In einer Zeit des Wirtschaftswunders voller Glanz und angeblicher Sicherheit. Ein Versprechen des EU-Vorläufers der Montanunion, die es gerade neu gab. 6 Staaten mit dem Ziel, Europa ganz modern zu machen. Die Realität sah oft ganz anders aus. Unter Tage herrschte fast noch das Mittelalter. Kniend oder liegend mussten die Kumpel mit Spitzhacken die Kohle direkt aus dem Gestein brechen. Und damit nicht alles sofort einstürzte, wurden die Hohlräume wie Jahrhunderte zuvor mit trockenem Holz abgestützt. Das fing schnell Feuer. Wie am Morgen des 8. August. Ein Bergmann hatte eine volle Kohlelore in den Lastenaufzug geschoben. Der verhakte sich und riss Strom- und ölgefüllte Hydraulikleitungen ab. Alles brannte. 136 Italiener, 95 Belgier und Arbeiter aus 10 weiteren Nationen starben. Vor allem an Kohlenmonoxidvergiftungen. Auch Deutsche waren unter den Opfern. Die 5 deutschen Opfer stehen für die deutsche Geschichte, sagt Alain Forti vom Bergbaumuseum in Marcinelle. Zum Beispiel Reinhold Heller. Erst vor kurzem konnten wir ihn identifizieren. Heller kam aus dem Sudetenland, andere aus Schlesien. Sie wollten keinen Neuanfang im kriegszerstörten Deutschland, sondern bei uns in Belgien. Sie stehen stellvertretend für die turbulente Geschichte Europas. Über viele Umwege und mit Hilfe des deutschen Auswärtigen Amtes fand man noch Angehörige. Die beiden Halbschwestern waren leider verstorben, aber wir hatten die Namen ihrer Kinder. Wir kontaktierten die Familien in Deutschland und bekamen 5 DNA-Proben, Zahnbürsten. Nach einer Exhumierung und einem Abgleich gab es Gewissheit. Für die Angehörigen.
3: Et quand vous pouvez aboutir dans un dossier tel que celui-ci, comme je dis toujours, on sait pour qui et pourquoi on travaille.
2: Und wenn man in einem Fall wie diesem Erfolg hat, dann wissen wir, für wen wir arbeiten und warum wir arbeiten, sagt Alain Forti. Für ihn ist es nicht nur der Ort einer Katastrophe und alter Lebensträume, sondern auch der EU-Zukunft. Denn vor dem Unglück zählte nur der reine wirtschaftliche Erfolg der gemeinsamen europäischen Politik. Nach dem Unglück wurde auch die soziale Sicherheit und die Unfallverhütung als europäische Aufgaben anerkannt. Damals wurde das Instrument der europäischen Mindeststandards etabliert, das heute noch die Politik der EU-Kommission leitet. Die Erfahrungen nach dem Unglück flossen ein in die römischen Verträge zur Gründung der Europäischen Wirtschaftsgemeinschaft. Es war die Grundlage für das soziale Europa. Zu sehen ist das heute noch im ehemaligen Bergwerk von Marcinelle, ein UNESCO-Kulturerbe, das Industriegeschichte, Arbeitsbedingungen und das Schicksal vieler Europäer zeigt.
5: Es ist ein politischer Schlagabtausch, der die Europäische Union mitten in der Hauptreisezeit erwischt. Spanien und Italien liegen sich beim Thema Grenzkontrollen weiter in den Haaren. Nachdem Italien vor einer Woche nach dem Fall in Ceuta Kontrollen eingeführt hat, hat Madrid nun wie angedroht auch Konsequenzen ergriffen. Seit der vergangenen Nacht werden an spanischen Häfen und Flughäfen alle Passagiere aus Italien überprüft. Beide Regierungen beharren auf ihren Standpunkten. Und Spanien hat Italien jetzt ein Ultimatum gestellt. Christian Sachsinger dazu.
6: Spaniens Regierung hat Italien bis zum Sonntag Zeit gegeben, die Grenzkontrollen zu beenden. Wir fordern die italienische Regierung dringend auf, die Situation zu korrigieren, die Kontrollen einzustellen und Spanier wie alle anderen europäischen Bürger zu behandeln, heißt es in einer offiziellen Mitteilung der Regierung. Falls Italien der Forderung nicht nachkommt, werde man angemessene Gegenmaßnahmen ergreifen, so die offizielle Verlautbarung. Welche das genau sein könnten, wird dabei nicht präzisiert. Nach der Ankunft von über 70.000 Menschen in der spanischen Exklave Ceuta hatte die Regierung Meloni Grenzkontrollen eingeführt für Reisende, die per Schiff oder Flugzeug ankommen. Die Premierministerin bezeichnete das als Maßnahme, um die nationale Sicherheit zu gewährleisten. Die Regierung in Madrid empfindet den Schritt dagegen als völlig unbegründet. Es seien fadenscheinige Argumente, die mit dem Schengener Grenzkodex nicht vereinbar seien, heißt es. Madrid beharrt darauf, dass keiner der Migranten, die nach Ceuta illegal eingereist waren, je den europäischen Kontinent erreicht haben.
2: Die Menschen in ganz Italien leiden, wie andere in Europa auch, seit Wochen unter einer Hitzewelle. Mit Temperaturen von teils mehr als 40 Grad. Dazu herrscht große Trockenheit. Die führt immer wieder zu Waldbränden, jetzt auch am Gardasee. Lisa Weiß dazu.
7: Meterhohe Flammen, dazu starker Wind. Der Waldbrand in den Bergen oberhalb des Gardasees ist nur schwer unter Kontrolle zu bringen. Mehr als 200 Menschen sind am Westufer des Gardasees vorsichtshalber in Sicherheit gebracht worden. Auch viele Touristen mussten ihre Ferienhäuser verlassen. Der Gardasee ist besonders für deutsche Urlauber ein beliebtes Ferienziel. Die Feuerwehr ist unter anderem mit Löschflugzeugen unterwegs und versucht vor allem Wohnhäuser zu schützen. Warum der Brand ausgebrochen ist, ist noch nicht klar. Waldbrände sind in Italien momentan an der Tagesordnung, wegen der Hitzewelle und der großen Trockenheit im Land. Große Flüsse wie der Po führen nur noch wenig Wasser. Es ist teilweise über 40 Grad heiß und in vielen Großstädten in Italien gilt die höchste Hitzewarnstufe. Bis mindestens Mitte des Monats soll es in vielen Gegenden Italiens auch nicht kühler werden. Dazu kommen schwere Gewitter. Wenn ein Blitz einschlägt, kann das einen Waldbrand verursachen.

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1: In der zweiten Bundesliga wird gespielt, das Topspiel Stephanie Lavoie.
2: Ja, es sollte das Topspiel der neuen Zweitligasaison sein mit Bundesliga-Absteiger VfL Wolfsburg und Kaiserslautern. Satte 22 Treffer hat es bislang in den Partien gegeben. Dieses Spiel ist noch torlos, 0:0. Burkhard Tillner berichtet.
3: 29 Jahre Bundesliga liegen hinter dem VfL Wolfsburg, aber in der zweiten Liga wird es nicht einfacher. 0:0 steht es kurz vor Ende, schon in der Nachspielzeit gegen den 1. FC Kaiserslautern, und das geht in Ordnung. Im ersten Abschnitt Wolfsburg braucht, um ein Spiel zu finden, kam dann aber ins Spiel und kam zu Chancen, aber immer wieder Endstation. Julian Kral, Schlussmann des 1. FC Kaiserslautern. Und im zweiten Abschnitt keine echte herausragende Torschussmöglichkeit für die Wolfsburger. Jetzt mal ein Drehschuss. Ja, aber auch das viel zu wenig. Keine Probleme bei Julian Kral. Auch den Ball hat er sicher. Und Lautern mit Chancen. Durch Skytte, durch Kanate und durch Berisha und durch Robinson. 4 Chancen für Lautern im zweiten Abschnitt, aber es will einfach kein Tor fallen vor 25.489 Zuschauern. 5.000 davon aus Lautern. Die werden angenehme 466 Kilometer Rückfahrt haben. Da bin ich jetzt sicher, denn das war der Schlusspfiff. Die Partie endet torlos. Der erste Dämpfer für den hochgehandelten Favoriten der zweiten Liga, den VfL Wolfsburg, der nur in Teilen zu überzeugen und zu gefallen wusste. Lautern fand die richtigen Mittel, verteidigte mit großem Einsatz diesen einen Zähler. Und sie reißen jetzt die Arme hoch und werden gleich mit ihren mitgereisten Fans feiern. Da bin ich sicher. Und in Wolfsburg wird man sich Gedanken machen, wie man das Abenteuer zweite Liga in den kommenden Spielen angehen wird. Heute Abend war das 0:0 das Ergebnis von zwei unterschiedlichen Hälften. Lautern brauchte, um in die Partie zu finden. Das taten sie. Wolfsburg steht mit leeren Händen da. Naja, ein Punkt ist auch was. Endstand Wolfsburg gegen Lautern 0:0.
2: Tabellenführer ist zumindest bis morgen Nachmittag Braunschweig. Die Eintracht siegte in Magdeburg 6:1. Darmstadt und Kiel trennten sich 2:2. Und Heidenheim gewann gegen Aufsteiger Osnabrück 4:3. Außerdem schlug Karlsruhe Bielefeld mit 2:1. Das Peloton der Tour de France Femme ist in Nizza angekommen. Dort, wo die Rundfahrt nach der morgigen 9. Etappe dann auch endet. Matthew Genet-Schön hat einen spannenden Renntag gesehen.
4: Man muss vor den Streckenplanern dieser Tour de France der Frauen den Hut ziehen. Denn dass eine Sprintetappe am vorletzten Tag zu einer weiteren Attacke auf das gelbe Trikot führt, hatten heute nur die besten Expertinnen auf dem Zettel. Doch genau so kam es. Nach 170 Kilometern von Sisteron nach Nizza, am letzten kleinen, aber zackigen Anstieg, setzte die Gesamtzweite Demi Vollering die entscheidende Attacke. Die bis dahin Gesamtführende in Gelb, Kasia Nivia-Dommer, konnte dem Antritt nicht folgen. Wollering nutzte das aus, gewann per Soloritt die Etappe und dreht einen 15-Sekunden-Rückstand im Gesamtklassement in einen 8-Sekunden-Vorsprung. Das große Finale auf dem Rundkurs in Nizza am Sonntag samt Vierfachanstieg am Col d'Aise wird also die perfekte, anspruchsvolle Bühne für einen packenden Zweikampf um den Gesamtsieg dieser Tour de France der Frauen.
2: Insgesamt 4-mal Gold und 1-mal Bronze. Die deutschen Freiwasserschwimmer konnten bei der EM in Paris diverse Rennen dominieren. Auch heute zum Abschluss in der Mixed-Staffel sicherte sich das Team um Florian Wellbrock den Europameistertitel.
5: Ja, ist verrückt. Hätte ich wirklich nicht mit gerechnet. Für mich persönlich 3 Medaillen, 3 Titel hätte ich mir vorher nicht erträumt hier bei der Europameisterschaft. Bin wahnsinnig dankbar, dass ich das hier so nochmal erleben durfte.
2: Etwas Besonderes erleben durfte auch Klippenspringerin Maike Halbisch, die sich mit ihrem letzten Sprung vom 20 Meter hohen Podest in die Seine runter noch die Bronzemedaille sicherte, nachdem sie Sekunden zuvor von oben einem vorbeifahrenden Pariser U-Bahn-Fahrer fröhlich zugewunken hatte.
6: Ich bin unfassbar froh. Also ich kann es nicht in Worte begreifen. Es ist meine allererste Medaille überhaupt in dem Sport. Und ich hätte vor allem nach gestern mit allem gerechnet, aber nicht mehr damit. Und dass es dann jetzt doch noch geklappt hat und dann auch so gut geklappt hat.
2: Die Wettbewerbe im Freiwasser- und Synchronschwimmen sowie die im Wasserspringen sind damit nun beendet. Ab Montag geht's in Paris um die klassischen Beckentitel.
1: Und das war der Sport mit Stephanie Lavoie.

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1: Um 22.30 Uhr mit Martin Seiler. Die Aufhebung des Sonntagsfahrverbots für Lkw in einigen Bundesländern wegen des Niedrigwassers in mehreren Flüssen stößt auf ein geteiltes Echo. Kritik kommt von der Umweltorganisation BUND. Aus der Nachrichtenredaktion Henning Knipp.
2: Die Verlagerung von Transporten auf die Straße belaste Mensch und Klima, hieß es vom BUND. Besser seien eine Stärkung der Schiene und eine Anpassung der Binnenschifffahrt. Bundesverkehrsminister Bilger verteidigte dagegen die Entscheidung, das Niedrigwasser beeinträchtige den Warentransport massiv. Unternehmen bräuchten jetzt Flexibilität und zusätzliche Möglichkeiten, so Bilger. Der Bundesverband der deutschen Industrie begrüßte die Entscheidung. Das könne die Auswirkungen des Niedrigwassers abmildern. Neben Niedersachsen erlauben vorerst auch Nordrhein-Westfalen, Rheinland-Pfalz und das Saarland Fahrten von Lkw an Sonn- und Feiertagen.
1: Führende SPD-Politiker pochen auf eine Spritpreisbremse. Grund sind die immer noch hohen Kosten für Benzin und Diesel. SPD-Generalsekretär Klüssendorf sagte, die hohen Spritpreise seien weiterhin eine echte Belastung für das Land. Die Politik dürfe nicht tatenlos zusehen, wie Konzerngewinne immer neue Rekorde erreichen, während die Bürger immer stärker belastet werden. Klüssendorf forderte Wirtschaftsministerin Reiche von der CDU auf, schnell ein entsprechendes Gesetz vorzulegen. Die CDU-Führung hat einer möglichen Zusammenarbeit mit der AfD erneut eine klare Absage erteilt. Anlass ist die bevorstehende Landtagswahl in Sachsen-Anhalt. Union-Fraktionschef Frei sagte, das Kooperationsverbot mit der AfD sei ein Grundsatzbeschluss in der CDU. Die Frage könne deshalb nicht je nach Bundesland anders beantwortet werden. In Sachsen-Anhalt wird am 6. September ein neuer Landtag gewählt. In Umfragen lag die AfD zuletzt mit gut 40% deutlich vorn. In Paris gilt jetzt eine Helmpflicht für private E-Scooter-Fahrer. Damit reagiert die Polizei in der französischen Hauptstadt nach eigenen Angaben auf die gestiegene Zahl von Unfällen. Caroline Diller aus Paris zu den neuen Regeln.
3: In ganz Frankreich sind nach offiziellen Angaben im letzten Jahr knapp 80 Menschen bei Unfällen mit E-Scootern oder Hoverboards gestorben. Und deshalb muss jetzt ab sofort jeder einen Helm tragen, der mit dem E-Scooter durch Paris düst. Auch Warnwesten oder Kleidung mit Reflektorstreifen sind Pflicht. Wer diese Helmpflicht ignoriert, muss 135 Euro Strafe zahlen. Eine fehlende Warnweste kostet 35 Euro. Die neuen Regeln gelten übrigens auch in den Vororten von Paris. Und in anderen Regionen in Frankreich gibt es so eine Helmpflicht auch schon. Und die Regierung überlegt jetzt, landesweit einheitliche Regeln zu schaffen.
1: Das Wetter in Deutschland. In der Nacht trocken, Tiefstwerte 20 bis 12 Grad. Morgen meist sonnig, Höchstwerte 23 Grad auf den nordfriesischen Inseln und bis 36 Grad im Rhein-Main-Gebiet. Am Montag wechselhaft, gebietsweise etwas Regen, 20 bis 36. Am Dienstag viel Sonne, im Norden wolkiger, 18 bis 32 Grad. Das waren die Nachrichten.
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4: Die A8 Salzburg Richtung München ist zwischen Holzkirchen und Kreuz München Süd im Moment 6 Kilometer stockenden Verkehr. Die A42 Dortmund Richtung Kamm-Lindfort ist zwischen Herne-Börnig und Herne-Horsthausen wegen Bergungsarbeiten voraussichtlich noch eine halbe Stunde bis 23 Uhr gesperrt. Und die B27 bei Neckarsulm ist zwischen Kreuzungsbauwerk Sorum Nord und dem Ortsausgang nach einem Unfall in beiden Richtungen gesperrt. Ihnen eine gute Fahrt.
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4: Mein Name ist Reza Wafa. Hallo. Es ist das Albtraum-Szenario der Tech-Welt. Vor allem aber auch, von dem schon viele, viele große Unternehmen selbst gewarnt haben. Künstliche Intelligenz nämlich, die sich selbstständig macht, gibt sich online auch mal als Mensch aus und verbreitet schädliche Codes oder greift Unternehmen an. Obwohl der Auftrag eigentlich lautet, kontrollierte Sicherheitstests durchzuführen. 5-mal in den vergangenen Monaten haben KI-Modelle solche Angriffe gestartet. Was genau hinter diesen Vorfällen steckt und ob die Gefahr auch uns zu Hause treffen kann, darum geht's in den kommenden gut 20 Minuten im Plus-Minus-Podcast mit Julia Schuster und David Alf.
5: Dafür müssen wir erstmal zurückspringen, nämlich zum 21. Juli 2026. OpenAI, das ist die Firma hinter ChatGPT, die sagt an dem Tag, ein paar unserer KI-Modelle Die haben unsere abgeschottete Testumgebung überwunden.
6: Ah ja, da ist er wieder, der Zaun, ne? Wahrscheinlich ein bisschen zu niedrig.
5: OpenAI hat Tests mit seinen KI-Modellen durchgeführt in einer vermeintlich sicheren Umgebung. Vermeintlich, weil die KI, die hat einen Weg nach draußen gefunden und eine andere Firma gehackt. Hugging Face heißt die Firma, ist eine große US-Datenplattform. Und dort wollten die KI-Modelle Lösungen suchen für ihre Testaufgaben.
6: Ja, das habe ich mitbekommen. Viele sagen ja, das war eine PR-Nummer, so im Sinne von, hey, guck mal, was unsere KI so kann. Zumindest habe ich das oft gelesen.
5: Voll. Fakt ist aber auch, ob es PR war oder nicht, es ist passiert. Noch spannender wurde es dann am 31. Juli, also letzten Freitag. Da wurde nämlich der nächste Vorfall bekannt, 10 Tage später, diesmal bei einem anderen großen KI-Player, Anthropic. Das sind quasi die Macher von Claude, einer Serie von KI-Sprachmodellen. Und eines davon hat bei einem Test Schadsoftware geschrieben und die im Internet veröffentlicht. Und die wurde dann auch tatsächlich runtergeladen. Und Claude hat dabei auch versucht, sich eine Telefonnummer und Geld zu beschaffen, weil das nötig war für die Anmeldung auf einer Webseite. Die US-Firma Anthropic hat 3 solcher Vorfälle gemeldet und zusammen mit dem einen von OpenAI sind wir dann bei unserer Zahl der Woche 4, beziehungsweise inzwischen tatsächlich 5, von denen wir wissen.
6: Okay, deshalb ist es höchste Zeit, dass wir dieses Thema in diesen Podcast holen.
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5: Schließlich wird es gerade hoch und runter diskutiert. Ist die KI tatsächlich ausgebrochen? Kann sie das überhaupt? Und wir alle arbeiten mit KI. Kann mir zu Hause oder im Job sowas auch passieren? Also, dass die KI außer Kontrolle gerät?
6: Wenn ich das bis hierhin mal zusammenfasse, dann waren da keine Hacker, keine Kriminellen am Werk, sondern KI-Modelle haben sich selbst Zugang zu anderen Systemen verschafft. Und, das finde ich besonders abgefahren, Menschen selbstständig angemeldet und versucht, sich Kohle und eine Telefonnummer zu besorgen. Also, für mich hört sich das schon so an, wie die Maschine ist ausgebrochen. Zumindest in unseren 4 bekannten Fällen und hat eigene Ziele verfolgt. Das ist doch eigentlich, was selbstständig bedeutet.
5: Es klingt natürlich erstmal so, als ob die KI über den Zaun gehüpft ist und auf eigene Faust losgelaufen ist. Schauen wir uns erstmal den OpenAI-Vorfall an. Den ersten, der so richtig bekannt wurde und ja auch Schlagzeilen gemacht hat. Da stimmt der erste Teil, also das mit dem Ausgebrochen tatsächlich. Genau so würde ich das beschreiben. Die KI-Modelle, die saßen quasi in einer abgeriegelten Testumgebung ohne direkten Internetzugang und trotzdem haben sie genau diese eine Lücke gefunden, haben sich höhere Zugriffsrechte verschafft und sind ins offene Netz gekommen. Und am Ende bei Hugging Face, der anderen Firma, da sind sie naja auch eingebrochen. Also was anderes ist es ja gar nicht.
6: Das ist aber dann doch eine KI, die sich gegen ihre Entwickler stellt. Also was macht, was die gar nicht wollten und was abgesehen davon auch gefährlich und kriminell ist.
5: Ja, also verboten und kriminell, absolut. Aber die KI, die hat sich nicht gegen ihre Entwickler gestellt. Also sie hat nichts auf eigene Faust unternommen, sondern sie hat einfach nur das gemacht, was man ihr gesagt hat. Sie hat extrem hartnäckig ihren Auftrag verfolgt. Bitte löse diese Testaufgabe. Und sie konnte Grenzen auch nur übertreten, weil in bestimmten Phasen wohl auch Schutzmechanismen abgeschaltet waren.
6: Bei Anthropic war der Fall ja so ein bisschen anders gelagert. Da habe ich gehört, dass echte Menschen versagt haben, weil die Testumgebung einfach ja, versaut haben, oder?
5: Richtig. Also bei den Anthropic-Fällen, da wäre das Wort Ausbruch falsch, weil die Tür, die stand quasi schon offen. Also die Claude-Modelle, die konnten ins Internet, du hast es richtig gesagt, weil da was falsch konfiguriert war. Man hat ihnen vorgegeben, hey, das ist eine Testumgebung, die KI soll alles ausprobieren und genau das hat sie gemacht. Ist aber halt durch einen Fehler rausgekommen aus der Testumgebung in die reale Welt.
6: Also, keine Rebellion der Maschinen. Trotzdem habe ich kein so richtig gutes Gefühl im Moment. Die KI-Modelle können ja immer mehr, die werden immer leistungsfähiger. Also wenn Menschen jetzt schon Fehler machen, wie soll das in 2-3 Jahren sein? Wir verwenden immer noch schlechte Passwörter, installieren nicht rechtzeitig die neuesten Sicherheitsupdates am Rechner oder Smartphone, schreiben schlampige Prompts und dann kommt die Super-KI.
5: Ja, es ist schon so, ich formuliere das mal ganz bewusst einfach. KIs werden immer schneller, immer schlauer. Das britische Institut für KI-Sicherheit untersucht regelmäßig, wie lange und kompliziert eine Aufgabe sein kann, die ein Modell selbstständig löst, also ohne dass da jemand daneben sitzt und Anweisungen gibt. Und diese Spanne, die verdoppelt sich ungefähr alle 5 Monate. Also, um das jetzt nochmal zu vereinfachen, Alle 5 Monate wird die KI doppelt so schlau. Oder umgekehrt, die Aufgaben werden doppelt so komplex und die KI kann sie lösen.
6: Also dauert es nicht mehr lang, bis eine KI jeden Computer knacken kann.
5: So kann man das Gott sei Dank nicht sagen. Das sind wirklich nur Testreihen, die das Institut durchgeführt hat, bei denen Schutzmechanismen extra abgeschaltet wurden. Wenn wir KI nutzen, David, dann ist ein Schutz da und der funktioniert in aller Regel auch. Aber um mal zu veranschaulichen, was so eine KI kann, ein Beispiel aus unseren aktuellen Fällen. Beim Angriff auf Hugging Face, also der OpenAI-Fall, da hat die KI über mehrere Tage tausende kleine Entscheidungen getroffen und rund 17.600 Aktionen ausgeführt, ohne dass ein Mensch einen Schritt einzeln anweisen musste.
6: Aber heißt leistungsfähiger nicht automatisch auch gefährlicher? Eine KI, die immer mehr Aktionen ausführen kann, ohne dass sie einen Menschen braucht, tagelang, die ist doch quasi außer Kontrolle, oder nicht?
5: Naja, also ich würde sagen, die Kontrolle, die haben immer noch wir. Also ohne unsere Passwörter und ohne die Erlaubnis, bestimmte Programme ausführen zu dürfen, also ohne diesen großen Werkzeugkasten, büchst auch die beste KI nicht aus.
6: Aber wir haben ja schon über die schnelle Entwicklung gesprochen. Und wo man momentan so gar nicht drumherum kommt, KI-Agenten. Das ist doch die Zukunft. Keine klassischen KI-Chats, die wir alle nutzen, sondern Agenten, die spezielle Aufgaben für mich erledigen. Mir den Alltag einfacher machen sollen. Für mich einkaufen, meine Mail sortieren, meine Bankgeschäfte regeln, meine Steuererklärung machen, eine Reise planen, die Reise buchen. Und denen muss ich doch dann auch meine Daten geben.
5: Wenn du mit KI-Agenten arbeiten willst, dann musst du natürlich auch ein paar Daten rausgeben. Aber theoretisch kannst du natürlich immer noch regeln, welche das sind. Und welche eben nicht. Je zurückhaltender du bist, desto weniger macht der Agent halt selber. Gemini von Google kann jetzt schon im E-Mail-Postfach lesen, Mailverläufe zusammenfassen, Antwortvorschläge entwerfen. Und wenn du da einen ungenauen Auftrag gibst, zum Beispiel optimiere mal mein Mail-Postfach, dann kann es vielleicht passieren, dass alle Mails gelöscht werden. Weil die beste Optimierung für den KI-Agenten ist, alles leer machen. Auftrag übererfüllt. Oder auch ein spannendes Beispiel, TurboTax in den USA soll dir einen Großteil deiner Steuererklärung machen, wenn du dem Agenten die nötigen Daten gibst. Also letzte Woche, als die Abgabe für die Steuererklärung war, da hätte ich mir tatsächlich so einen Agenten gewünscht, David.
6: Wir haben ja vor nicht allzu langer Zeit eine ganze Podcast-Folge zur KI-Agenten gemacht. Das war unsere 100. Folge. Sehr zu empfehlen. Link packen wir natürlich in die Shownotes. Also, okay. Ich kann ja im Privatleben das offenbar noch halbwegs steuern, aber wie sieht das denn im Job aus? Wenn jetzt mein Arbeitgeber eine KI freischaltet, dann kann ich ja nichts machen und die liest dann alles, also auch meine Mails.
5: Das stimmt. Also wenn dein Arbeitgeber zum Beispiel den Copilot von Microsoft freigeschaltet hat, dann sieht er, was du auch siehst, also alle E-Mails zum Beispiel. Und er kann auch sonst alle Unternehmensdaten finden und verarbeiten, auf die du auch Zugriff hast.
6: Okay, ich auf die Gefahr hin, dass ich mich wiederhole, aber auch da habe ich irgendwie ein komisches Gefühl. Du hast mich auf der einen Seite ein Stück weit beruhigt. Das stinknormale Sprachmodell, mit dem ich persönlich viel arbeite, das wird jetzt nicht ausbrechen, in Anführungszeichen. Das macht nichts, was es nicht soll. Aber KI-Agenten, die Zukunft sind, die werden mehr Daten bekommen. Im Job wird KI mehr Zugriff bekommen. Und dann steigt doch die Wahrscheinlichkeit, dass doch mal was passiert. Deshalb frage ich mich, wie kriegen wir die Balance hin? Ich will KI nutzen, weil sie mein Leben effizienter macht, mir Zeit spart. Aber ich will natürlich nicht, dass die KI, weil ich einen Fehler bei irgendwelchen Befehlen mache, weiß ich nicht, meine Familienfotos überall postet. Das wäre ja fast noch harmlos.
5: Das frage ich jemanden, die in ihrem Leben quasi nichts anderes macht als KI, nämlich meine Kollegin Marie Kilk. Sie hat früher an der KI-Sprachassistentin Alexa mitgearbeitet und ist heute freie Beraterin und Host des ARD-KI-Podcasts, beschäftigt sich also auch genau mit der Frage, wie wir KI sinnvoll einsetzen, ohne ihr blind die Kontrolle zu überlassen. Hallo Marie.
7: Hi, ja, freue mich hier zu sein.
5: Marie, wir haben gerade schon festgestellt, eine normale Chat-KI kann auf meinem Rechner erst einmal fast nichts wirklich ja Dummes anstellen. Gefährlich könnte es werden, wenn ich aus ihr einen Agenten mache und ihr Zugriff auf E-Mails, Dateien oder aber auch Konten gebe. Wo verläuft für dich die Grenze zwischen einem nützlichen Assistenten und einem Agenten, dem ich zu viel Macht überlasse?
7: Ja, also zuerst mal muss man wissen, dass jede KI einfach ein Programm ist. Also in der Mitte liegt das KI-Modell und das wird natürlich immer besser oder beziehungsweise da kann ein Modell drin liegen, das gut hacken kann oder ein Modell, das schlecht hacken kann, weil es ein paar Jahre alt ist. Aber dieses KI-Modell ist immer in so ein Zaumzeug eingeschnallt quasi. Also das ist diese Konfiguration, die ihr auch erwähnt habt. Dieser Zaun, gibt es den überhaupt? Wie hoch ist der? Und das entscheidet, was das Modell überhaupt ausrechnen kann. Und wir sind eigentlich ja gewöhnt, dass bei Programmen immer Sachen schiefgehen können. Also Word macht ja bekanntlich das Foto nie dahin, wo man es haben möchte. Und Excel denkt immer, dass jede Zahl irgendwie ein Datum ist. Aber das ist normalerweise halt nur begrenzt schlimm, weil die Zahlen in Excel bleiben in Excel. Und es wäre von der Computerwissenschaft her nicht ausgeschlossen, in Excel zu bauen, was jede Zahl auf dem ganzen Computer in ein Datum umwandeln will. Aber so hat man halt Excel nicht gebaut. Und bevor ihr Excel installiert, haben halt viele Leute geguckt, dass das sicher ist. Also der Unterschied bei der KI ist eigentlich nur, was genau für ein Programm wurde um dieses Modell herumgebaut. Und da muss man drauf gucken, haben die Leute, die das gebaut haben, gut aufgepasst, dass es keinen Schaden anrichten kann.
5: Die KI-Anbieter, die sagen ja, der Nutzer entscheidet selbst, welche Rechte er freigibt. Aber verstehen wir überhaupt, was da erlaubt wird und was nicht? Also ich kenne das ja von dem Cookie-Fenster, das klicken wir ja auch sehr schnell weg.
7: Ja, nee, ich würde sagen, das verstehen leider viele Leute nicht. Das verstehen ja auch die Anbieter teilweise selber nicht. Sonst hätten wir nicht die Fälle, wo sie jetzt im Nachhinein merken, oder hups, da haben wir gedacht, die KI würde sich vielleicht anders verhalten und ist jetzt doch ausgebrochen. Ja, und es ist halt einfach schon, kenne ich auch selber, sehr verlockend, wenn so ein KI-System für dich arbeiten kann und für dich Sachen erledigen kann. Gerade auch, weil es jetzt immer mehr in den Coding-Bereich geht, also in den Programmierbereich. Da machen jetzt natürlich viele Leute Dinge mit Programmierung auf den Computern, die halt eigentlich keine Ausbildung im Programmieren haben. Und natürlich können dann leichter Fehler passieren.
5: Welche drei Rechte würdest du einer KI denn niemals dauerhaft geben?
7: Also man kann auf verschiedene Dinge achten. Und eigentlich ist, glaube ich, gut, sich das vorzustellen wie bei einem Menschen auch. Also stell dir vor, du stellst einen persönlichen Assistent ein, der ist zwar super klug, aber du kennst ihn noch nicht. Mhm. Dann ist wahrscheinlich das Erste, was du mit ihm besprichst, ich nehme alles ab. Also jede Entscheidung läuft bei mir vorbei, du machst nichts alleine, ohne es mit mir abzusprechen. Das genau kann man bei agentischen Systemen auch so einstellen. Also wenn meine KI auf meinem Rechner hier für mich arbeitet, dann sehe ich jeden Befehl, den die ausführen will, und ich muss jedes Mal auf OK drücken. Das Zweite ist, dass die KI keinen Zugriff auf persönliche Daten bekommt. Also bei mir persönlich ist der Rechner, auf dem die KIs arbeiten dürfen, ist auch streng getrennt von dem Ort, wo meine Steuererklärung gemacht wird und wo meine Bankdaten liegen. Und ich kann dem dann mal anonymisiert auch Steuerdaten rübergeben. Aber das ist quasi sehr streng getrennt. Und die KI kennt meine Adresse nicht und so weiter. Nicht, weil sie sofort was damit anstellen würde, was böse ist. Es hängt total vom System ab, wo die Daten hingehen. Aber wie bei einem menschlichen persönlichen Assistent auch, es ist halt eine weitere Sicherheitsstufe. Und das Dritte ist, das ganze System, in dem die KI arbeitet, kann man halt sicher aufbauen. Also habt ihr auch schon angesprochen, wenn man jetzt eine normale Chat-KI benutzt, dann ist das schon für einen erledigt worden, dann hat die normalerweise auf viele Dinge keinen Zugriff. Und bei mir ist es jetzt so, diese agentischeren, fortgeschrittenen Systeme, die ich benutze, die haben auch einen Zaun herum, also so ein, das nennt man Virtual Environment. Da ist schon mal eine Sicherheitsstufe, dass die nicht den ganzen Computer umgraben können. Dann haben sie Leserechte nur für bestimmte Ordner und schreiben dürfen sie auch nur in einen bestimmten Ordner, damit ich einfach genau überprüfen kann, was sie machen. Und dann so ein paar Standardsachen natürlich noch, dass mein Computer zum Beispiel regelmäßig Backups macht, damit selbst wenn doch mal was schief geht, dann nicht alles weg ist.
5: Oh ja, diese Backups, das merke ich mir auf jeden Fall.
7: Empfehlenswert.
5: Du hast ja beim ersten Punkt gesagt, quasi am Anfang wäre dein Tipp quasi, ich übersetze es mal so ein bisschen, daneben stehen und schauen, was denn der KI-Agent so macht. Und das ist eigentlich auch meine Frage, denn wenn wir bei jeder folgenreichen Aktion daneben stehen und schauen, was der KI-Agent macht, dann macht es uns ja irgendwie auch wieder diesen versprochenen Komfort kaputt, oder?
7: Mhm. Ja, und da bin ich auch ein bisschen ertappt, weil die KIs sind so krass gut mittlerweile in manchen Sachen und auch so schnell, da möchte man auch nicht immer die Bremse sein. Also ich bin sowieso die Bremse, auch wenn ich der KI sage, mach hier mal eine Stunde was und ich gucke dann in einer Stunde wieder drauf. Mein Claude beschwert sich regelmäßig, dass ich zu langsam bin und deswegen unsere gemeinsame Zusammenarbeit hängt, weil ich immer so lang brauche. Man muss halt wissen, dass es ein Risiko ist. Also ich glaube, wenn ich das System drumherum gut kenne und da ein Selbstbewusstsein habe, dass die KI auch alleine bestimmte Dinge einfach nicht kaputt machen kann, dann kann ich auch diesen automatischen Modus anschalten. Da fragt sie dann nicht mehr bei jeder Entscheidung, ob ich okay sage. Aber was ich jedem empfehlen würde, unbedingt mit einem agentischen System: immer wenn im Internet gesucht wird, dann muss man genau hingucken, was das System als nächstes machen will. Weil da gibt es dann das Risiko, dass Leute einfach ins Internet Anleitungen schreiben, das heißt Prompt Injection. Also dass dann fremde Leute versuchen, meiner KI heimlich Befehle zu geben. Und da muss man dann genau hingucken. Das passiert nicht im normalen Chatfenster bei ChatGPT oder bei Anthropic, aber wenn man ein agentisches System auf dem Computer hat, dann besondere Vorsicht, immer wenn es mit dem Internet verbunden ist.
5: Was viele vielleicht auch beruhigen würde, wäre so ein sogenannter Kill-Switch-Schalter, also so eine Art Notausfunktion für KI-Systeme. Die wird ja auch immer häufiger diskutiert. Kannst du uns kurz erklären, wie die funktionieren könnte und ob das denn überhaupt möglich wäre, so einen Notfallschalter einzusetzen?
7: Im Prinzip schon. Also da ist vieles noch unklar, sowohl rechtlich als auch technisch. Aber so ein KI-Modell läuft auf einem Riesencomputer und den kann man natürlich abschalten. Wie genau das dann aussieht, ist ein bisschen komplizierter, weil in Wirklichkeit sind die dann teilweise auch verteilt auf viele verschiedene Computer und die stehen auch nicht immer am selben Ort. Aber natürlich kann man sagen, eine Firma, die so ein System baut, was dann eventuell aus dem Ruder laufen kann, die muss genau offenlegen, was mache ich im Notfall, wie wird es abgeschaltet, in welcher Reihenfolge geht welcher Teil offline und unter welchen Bedingungen. Und die Debatte in den USA gerade, die dreht sich vor allem auch darum, was die Regierung anordnen darf. Das ist dann quasi die zweite Perspektive. Geht ja nicht nur darum, ob die Firma selbst das merkt und abschalten will, sondern auch, ob eine Autorität von außen dann da anordnen kann. Ihr müsst jetzt den Stecker ziehen.
5: Und unabhängig davon, müssen wir vielleicht auch einfach mit diesen KI-Ausbrüchen, nenne ich es jetzt mal, in dieser Entwicklungsphase leben?
7: Ich fürchte ja, aber halt vor allem auch, weil diese KI-Firmen so extrem gut im Lobbying sind und in der Öffentlichkeitsarbeit. Also im Prinzip kennen wir das auch aus anderen Industrien. Es können immer Fehler passieren. Eine Chemiefabrik kann auch in die Luft gehen und da geht es dann halt um Verantwortung. So, was darf der Staat vorher prüfen? Wie oft dürfen dann da die Prüfbeamten rein? Wann wird die Öffentlichkeit informiert, wenn gefährliche Gase in der Luft sind? Wer muss eine Strafe zahlen? Darf der Staat dann auch sagen, nein, die Fabrik wird jetzt geschlossen? Wenn wir uns das mit so einer Chemiefabrik vorstellen, dann ist es selbstverständlich, dass wir diese Regeln haben. Und bei KI könnte man die natürlich auch haben, genau so. Aber das geht gerade erst los. Also der EU AI Act, der tritt jetzt langsam in Kraft. Der sieht solche Mechanismen schon durchaus vor. Und das ist jetzt auch eben das, was in den USA diskutiert wird, nach und nach.
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6: Wir fragen die Expertinnen und Experten am Ende der Gespräche ja immer nach ihrem persönlichen Plus und oder Minus. Marie, vor dem Hintergrund, was gerade bei Anthropic und vorher bei OpenAI passiert ist, nochmal deine ganz persönliche Einschätzung, auch als Privatnutzerin. Muss ich mir als User Sorgen machen, Minus, oder haben wir das grundsätzlich eigentlich alles im Griff? Das wäre Plus.
7: Grundsätzlich im Griff haben wir das nicht. Dann muss ich Minus sagen, weil es bewegt sich schon unglaublich schnell und wir haben ständig neue Tools zu tun und ganz viele Leute, die mit den Tools arbeiten, die sich halt teilweise mehr, teilweise weniger gut auskennen. Also am Ende ist es klassische IT-Security und ne, ganz viele Firmen haben genau deswegen die Expertinnen in dieser Abteilung sitzen. Also vielleicht würde ich es auch in ein kleines Plus drehen, weil wenigstens reden wir jetzt drüber und wenigstens passen die Leute jetzt gut auf, nehmen vielleicht ihre IT-Security-Abteilung ernst, jammern nicht zu viel rum, wenn sie ein tolles neues KI-Modell nicht sofort kriegen, weil nochmal jemand prüft, passt das so? Also genau, ich glaube, wir sollten alle lernen, genau hinzugucken, gerade in der nächsten Zeit, weil auch Phishing-E-Mails, ganz verschiedene Sachen, werden halt durch KI jetzt gerade enorm beschleunigt.
5: Ganz wichtig. Vielen Dank, Marie Kilk, freie Beraterin, und sie ist auch Host des ARD KI-Podcasts. Den Link zu ihrem Podcast, den setzen wir euch natürlich in die Shownotes.
7: Vielen Dank.
5: David, wenn wir beide jetzt mal Bilanz ziehen, was ist denn unser Plus, was ist unser Minus, wenn wir wieder auf das große Ganze natürlich schauen, also künstliche Intelligenz, nicht nur die KI-Agenten?
6: Ja, also mein Plus ist eindeutig, unsere vier Fälle, mit denen wir angefangen haben, die zeigen nicht, dass KI plötzlich einen eigenen Willen entwickelt hat und heimlich die Kontrolle über unsere Computer übernimmt. In allen Fällen haben die Modelle eigentlich nur, ich sag's mal in Anführungszeichen, den Auftrag verfolgt, den Menschen ihnen vorher gegeben haben. Halt mega konsequent. Du hast von 17.600 Aktionen gesprochen, ohne dass irgendein Mensch irgendwas gesagt hat. Aber das war halt keine Rebellion der Maschinen.
5: Und was ich auch wichtig finde, zu Hause kann eine normale Chat-KI erstmal viel weniger als viele denken. Also sie kann nicht einfach meine Festplatte durchsuchen, meine E-Mails löschen oder auf mein Bankkonto zugreifen. Dafür müsste ich ihr vorher Rechte geben.
6: Und mich beruhigt das sehr.
5: Damit ist auch unsere Wirtschaftsfrage beantwortet. Kann KI wirklich ausbrechen? Technisch gesehen ja, wenn sie eine Sicherheitslücke findet oder die Umgebung falsch gesichert ist. Dass aber eine normale Chat-KI zu Hause plötzlich auf eigene Faust den Rechner übernimmt, ist extrem unwahrscheinlich.
6: Wenn aber in Zukunft aus meiner normalen Chat-KI ein Agent wird, der Alltagssachen für mich erledigen soll und ich ihm meine digitalen Hausschlüssel gebe, dann muss ich einfach super vorsichtig sein.
0: Das könnt ihr mitnehmen.
6: Heute kann ich mir vorstellen, gibt es nicht nur ein oder zwei ganz klare Takeaways, sondern eher so 100. Wie wir diese Balance hinkriegen zwischen effektiv sein mit KI und auf der anderen Seite so wenige Fehler wie möglich riskieren. Julia, was sind denn so die wichtigsten Tipps für den Alltag?
5: Naja, ich glaube, das ist durch unsere Folge ziemlich klar geworden. Erstens, gebt der KI nur die Rechte, die wirklich nötig sind.
6: Ich übersetze das mal für mich. Lieber, weiß ich nicht, einen einzelnen Ordner freigeben, nicht die gesamte Festplatte. Lieber nur Leserechte geben als Schreib- und Löschrechte, die KI also selbst nichts verändern lassen, ne?
5: Absolut. Und zweitens, alles, was echte Folgen hat, sollte eine Bestätigung von dir, also von euch persönlich brauchen.
6: Sowas wie Dateien löschen, neue Software installieren.
5: Oder da, wo es ums Geld geht, also zum Beispiel einkaufen, überweisen, Reise buchen. Das sollte keine KI, kein Agent ohne ein klares Okay von euch tun dürfen. Drittens, fangt klein an. Wenn ihr einen neuen KI-Agenten ausprobiert, neue Funktionen, dann macht das erstmal mit einem Testordner oder ein paar unwichtigen E-Mails. Nicht gleich mit der ganzen Cloud oder dem wichtigsten Benutzerkonto.
6: Ich denke mir halt schon die ganze Zeit, ja, das mag für jetzt gerade alles richtig und auch wichtig sein, aber seien wir ehrlich, in so 3, vielleicht 4 Jahren, da werden die meisten von uns KI-Agenten für alles Mögliche im Alltag benutzen, denen dafür super viele Rechte einräumen. Ich weiß nicht, ob wir wirklich lang noch so vorsichtig mit unseren Daten umgehen werden. Umso wichtiger das, was Marie gesagt hat, ne? Dass auf KI-Seite Dinge regulierter, zuverlässiger und auch sicherer werden.
5: Absolut, David. Also da wird es in Zukunft auch Leitplanken brauchen, die die KI-Unternehmen umsetzen und die gerade ja auch immer wieder schon diskutiert werden.
4: Das war der Plus-Minus-Podcast.
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4: Großartige Spielfilme gibt es in der ARD-Mediathek. Da gibt es einiges zu entdecken, auch in der Reihe Sommerkino. Walli Müller stellt Ihnen da ein paar Highlights vor, unter anderem ein Film mit Kate Winslet.
8: Manchmal sucht einer etwas Banales auf dem Dachboden und findet einen Schatz. Anthony Penrose ging es so, als er nach einem Babyfoto seiner Mutter Lee Miller kramte und dabei Kisten ihrer Fotografien aus dem Zweiten Weltkrieg entdeckte. Darunter weltberühmte Aufnahmen aus den befreiten Konzentrationslagern und von Hitlers Badewanne.
9: Das sind nur Fotos.
10: Das glaube ich nicht. Es muss Geschichten dazu geben.
9: Was spielt das für eine Rolle?
10: Sie sollten erzählt werden.
8: Der Film Die Fotografin erzählt diese Geschichten, basierend auf der Biografie, die der Sohn über Lee Miller schrieb. Ende der 1930er Jahre ist sie als Fotomodell weltberühmt, hat das Posieren aber satt. Sie will die Kamera selbst in die Hand nehmen und auf die kaputte Welt richten. Lee fotografiert für das Vogue-Magazin in London, als die Deutschen ihre Luftangriffe starten.
9: Wenn es soweit ist, schick mich nach Europa. Lee, so sehr ich deine Hartnäckigkeit auch verehre. Du könntest uns nichts ohne Genehmigung des Militärs zurückmelden. Es hat einfach keinen Sinn.
8: Frauen sind beim britischen Militär nicht zugelassen für die Kriegsberichterstattung. Doch als US-Bürgerin ertrotzt sich Lee Miller eine Akkreditierung vom amerikanischen Militär und dokumentiert mit der Kamera die Landung in der Normandie, auch gegen männlichen Widerstand.
11: Wir schicken keine Frauen an die Front.
9: Das ist ein Problem, denn ich bin hier.
8: Kate Winslet verkörpert die taffe Frau in Tarnhosen und Armeestiefeln absolut glaubwürdig in Die Fotografin, zu finden in der ARD-Mediathek. Rein zufällig gehört Lee Miller samt Fotoapparat auch zu den illustren Gästen eines Surrealistentreffens in der britischen Krimiserie This is not a murder mystery. 1936 hat ein kunstaffiner Lord sie zusammen mit Man Ray, dem Ehepaar Dalí, Max Ernst und René Magritte auf seinen Landsitz eingeladen. Alle haben Werke für eine gemeinsame Ausstellung mitgebracht.
12: Meine Lordschaft und ich heißen Sie herzlich willkommen, die vielversprechendsten Künstler der Gegenwart.
8: Doch noch vor der geplanten Kunstschau präsentiert ein mysteriöser Mörder sein grausames Werk. Dass die Auffindesituation des Opfers fatal an ein Gemälde von Magritte erinnert, können nicht mal die ermittelnden Kunstbanausen von Scotland Yard übersehen.
9: Das sieht genauso aus wie der Tatort.
13: Erzählen Sie mir was darüber.
14: Les Amants, die Liebenden. Sehen Sie, meine Liebenden küssen sich. Und zur selben Zeit aber tun sie es nicht. denn ihre Lippen sind mit einem Schal überdeckt.
8: Man erfährt hier Interessantes über Bedeutung und Entstehungsgeschichte berühmter Kunstwerke, während Kommissar und Assistentin der geschlossenen Gesellschaft auf den Zahn fühlen.
15: Wer aus dieser Gruppe ist wohl ein Mörder, Quant?
8: Herrliche Kombi für eine Schmunzelkrimi-Reihe in stilvollem Ambiente. 6 Episoden von This is not a murder mystery stehen im ZDF-Streaming-Portal bereit.
4: Über die Neuigkeiten in der ARD-Mediathek war das Wally Münder.

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1: Um 23 Uhr mit Martin Seiler. Niedersachsen und drei weitere Bundesländer haben das Sonntagsfahrverbot für Lkw ausgesetzt. Das stößt auf ein geteiltes Echo. Bundesverkehrsminister Bilger verteidigte im Deutschlandfunk die Entscheidungen. Aus der Nachrichtenredaktion Christoph Johansen.
2: Der CDU-Politiker verwies auf das Niedrigwasser in deutschen Flüssen, das den Warentransport derzeit massiv beeinträchtigt. Unternehmen brauchten jetzt Flexibilität und zusätzliche Möglichkeiten, so Bilger. Der Bundesverband der deutschen Industrie begrüßte die Entscheidung mehrerer Bundesländer, Lastwagen vorerst auch an Sonntagen fahren zu lassen. Das könne die Auswirkungen des Niedrigwassers abmildern und die Wertschöpfungsketten stabilisieren. Kritik kommt von der Umweltorganisation BUND. Die Verlagerung von Transporten auf die Straße belaste Mensch und Klima. Neben Niedersachsen erlauben vorerst auch Nordrhein-Westfalen, Rheinland-Pfalz und das Saarland Fahrten von Lkw an Sonn- und Feiertagen.
1: Nach dem Fund einer Sprengstoffdrohne auf dem Flughafen Leipzig-Halle berichten US-Medien über Hinweise auf eine russische Herkunft des Flugkörpers. Das Wall Street Journal schreibt unter Berufung auf US-Beamte, Washington sei zu dem Schluss gekommen, dass die Drohne von einem russischen Geheimdienst stamme. In Deutschland hatten bereits der CDU-Verteidigungspolitiker Kiesewetter und Grünen-Fraktionschefin Dröge die Vermutung geäußert, dass Moskau für den Drohnenvorfall verantwortlich sei. Bundesinnenminister Dobrindt sprach dagegen nur von einem hybriden Angriff durch fremde Mächte. Wer in Paris mit einem E-Scooter durch die Stadt fahren will, muss ab sofort einen Helm tragen. Die Polizei reagiert damit nach eigenen Angaben auf die gestiegene Zahl an Unfällen. Neben dem Helm muss auch eine Warnweste oder eine andere reflektierende Ausrüstung oder Kleidung getragen werden. Wird jemand ohne Helm erwischt, droht eine Geldstrafe. Der VfL Wolfsburg hat einen Sieg zum Saisonbeginn in der zweiten Bundesliga verpasst. Der Bundesliga-Absteiger kam gegen den ersten FC Kaiserslautern nur zu einem 0:0. Aus der Sportredaktion Mats Nicholson.
3: Fast 30 Jahre nach ihrem letzten Zweitligaspiel haben die Wolfsburger zu spüren bekommen, wie kompliziert diese Liga ist. Nur in der ersten Hälfte hatte der VfL gute Torchancen. Auch der Gast aus Kaiserslautern kam zu Möglichkeiten und freut sich über einen Auswärtspunkt zum Saisonbeginn. Der erste Tabellenführer kommt aus Braunschweig. Es sei denn, ein Team schießt am Zweitligasonntag ebenfalls 6 Tore. Die Braunschweiger gewannen 6:1 in Magdeburg. Bundesliga-Absteiger Heidenheim besiegte Aufsteiger Osnabrück 4:3. Darmstadt und Kiel trennten sich 2:2. Karlsruhe gewann 2:1 gegen Bielefeld.
1: Das waren die Nachrichten. Das Wetter in Deutschland in der Nacht trocken, Tiefstwerte 20 bis 12 Grad, morgen meist sonnig, Höchstwerte 23 Grad auf den nordfriesischen Inseln bis 36 Grad im Rhein-Main-Gebiet. Am Montag wechselhaft gebietsweise Regen 20 bis 36, am Dienstag viel Sonne, im Norden wolkiger 18 bis 32 Grad. Es ist 23.03 Uhr.
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4: Ja, ein bisschen was los noch auf den Straßen. Die A2 Dortmund Richtung Braunschweig ist zwischen Dreieck Hannover West und Hannover Lahe bis Montag früh 5 Uhr wegen Bauarbeiten gesperrt. Die A3 Nürnberg Richtung Würzburg ist zwischen Wiesentheid und Kitzingen-Schwarzach wegen Bergungsarbeiten nach einem Unfall gesperrt. Die A3 Köln Richtung Oberhausen ist zwischen Kreuz Breitscheid und Kreuz Kaiserberg wegen Bauarbeiten bis Montag früh gesperrt. Die A5 Kassel Richtung Frankfurt ist zwischen Bad Homburger Kreuz und Nordwestkreuz Frankfurt nach einem Unfall gesperrt. A8 Salzburg Richtung München zwischen Holzkirchen und Kreuz München Süd 4 Kilometer stockender Verkehr. Die A42 Dortmund Richtung Kamp-Lindfort ist zwischen Herne-Börnig und Herne-Horsthausen wegen Bergungsarbeiten noch gesperrt. Die Sperrung soll in diesen Minuten aufgehoben werden. Die A45 Gießen Richtung Hagen ist zwischen Dillenburg und Heiger-Burbach bis Montag früh gesperrt. Da wird eine Brücke geprüft. Die A73 Feucht-Nürnberg ist zwischen Feucht und Nürnberg-Münchner Straße wegen einer Nachbaustelle bis ca. 8 Uhr in beiden Richtungen gesperrt. Die Umleitung ist eingerichtet. Die A96 München Richtung Lindau ist in Höhe Memmingen-Nord wegen Brückenarbeiten bis 5.30 Uhr gesperrt. B36 Mannheim, Karlsruhe-Mannheim. Der Fahrlachtunnel ist wegen Wartungsarbeiten in beiden Richtungen gesperrt. In eine gute und vor allem sichere Fahrt.
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4: Aus dem Studio von NDR Info in Hamburg. Mein Name ist Resa Waffer. Guten Abend. Diese Zusammenarbeit dürfte den ein oder anderen überraschen. Die geplante Kooperation zwischen der Ukraine und Serbien, die jetzt vereinbart worden ist. Serbien ist nämlich ein Land mit bekannter politischer Nähe zu Russland. Was steckt dahinter? Dazu gleich mehr. Russland hat, während der ukrainische Präsident Serbien besucht hat, mehrere Raketen

0: abgefangen. Das war in der Woche in zwei Großangriffen, in zwei Nächten sowieso auch schon so. Und die Sorge wächst jetzt hier. Ich habe gestern mit einem Experten gesprochen, habe ihn gefragt, wie kritisch die Lage ist, was man im Sommer hier noch erwarten kann. Und er hat gesagt, die Lage ist nicht kritisch, sie ist ein Horrorszenario. Also es gibt wirklich keine einzige Rakete, die hier abgefangen werden kann. Und Russland nutzt eben diese Lücke und schießt eben gezielt mit ballistischen Raketen wieder und wieder auf die Hauptstadt. Und diese Raketen finden dann eben auch ihre Ziele. Wir hatten ja vergangene Woche viele zivile Opfer. Der Juni war bereits der tödlichste Monat in Kiew für die Zivilisten, wurde dann im Juli nochmal abgelöst. Und wie der August aussieht, das wollten die Experten hier sich überhaupt nicht ausmalen.
1: Russland behauptet ja immer wieder, nur militärische Ziele anzugreifen, aber die Realität sieht da ja ein bisschen anders aus.
0: Ja, wir waren in der vergangenen Woche an einem Bahnhof, wo 8 Menschen wirklich grausam getötet wurden. Die Rakete ist ganz nah eingeschlagen, als sie eben auf einen verspäteten Zug, der hatte wegen des Luftalarms Verspätung gewartet haben nach ihrer Schicht oder nach der späten Arbeit. Und das war wirklich ein Bild, das mir seitdem nicht mehr aus dem Kopf geht. Es hat auch viele Verletzte dort gegeben. Das sind keine militärischen Ziele. Die gibt es auch. Natürlich, es werden auch Drohnenfabriken, Munitionslager angegriffen, aber eben immer wieder auch gezielt in die Innenstadt, in Gebiete, wo eben ausschließlich zivile Gebäude sind.
1: Die Frage der Verteidigung, der möglichen Verteidigung, ist da überhaupt irgendeine Lösung in Sicht, dass die Ukraine, dass Kiew sich gegen diese russischen Raketen in absehbarer Zukunft verteidigen kann?
0: Präsident Zelensky betont das immer wieder. Er sagt, man versucht eben eigene Systeme zu bauen. Es gibt ja Joint Ventures mit europäischen Partnern. Aber man muss eben auch klar sagen, dass alles wird lange dauern. Und die Frage ist vor allen Dingen, ob es auch vor dem Winter überhaupt möglich sein wird. Da ist die Sorge vor dem nächsten Winter. Der vergangene Winter wurde ja schon als der schlimmste Kriegswinter bezeichnet. Sehr, sehr groß. Und überhaupt muss man jetzt erstmal diesen Sommer überstehen mit den vielen Angriffen. Es gibt zwar alternative Systeme, aber eben keine Systeme, die diese ballistischen Raketen, die so schnell auf dem Radar auftauchen, abfangen können. Also ein Beispiel aus der vergangenen Nacht, der Luftalarm ging los und wirklich Sekunden später hat man die ersten Explosionen, die Einschläge gehört und dem ist eben kaum etwas anderes entgegenzusetzen. Also man ist auf die Patriot-Abwehrraketen angewiesen und so wie Präsident Trump im Moment klingt, klingt es eben gar nicht danach, als würde er eben Nachschub nochmal liefern.
1: Was die Ukraine tut, was sie zumindest versucht zu tun, Ziele in Russland anzugreifen, vor allen Dingen mit Drohnen, vor allen Dingen taktische Ziele. Geht das auf, dieser Plan?
0: Er geht ein Stück weit auf. Also es ist das Ziel, eben militärische Ziele, Munitionslager, aber auch Ölraffinerien beispielsweise anzugreifen. Das passiert auch immer wieder. Also in vielen Telegram-Kanälen, in denen zuvor immer nur gezeigt wurde, hier dringen die russischen Drohnen ins Gebiet ein oder die russischen Raketen, gibt es jetzt abends Karten, die zeigen, dass die Ukrainer viele Drohnen starten in Richtung Russland, um aber auch die Wirtschaft zu treffen, also die Wirtschaft, die diesen Krieg weiter finanziert. Und da ist die Ukraine zum Teil erfolgreich, aber trotzdem muss man ja sagen, dass der Druck auch entlang der Front unvermindert hoch ist, dass Russland in einigen Bereichen, gerade im Donbass, bei Kostjantinivka oder Kramatorsk, eben zwar weiter langsam und unter hohen Verlusten, aber weiter vorrückt. Und man muss sagen, dass man auf der großen militärischen Ebene, also der strategischen Ebene, noch keine großen Veränderungen sieht, aber auf der taktischen Ebene eben langsam schon.
1: Der ukrainische Präsident ist in Serbien zu einem Staatsbesuch eingetroffen. Vielleicht da am Schluss noch mal kurz deine Einordnung. Was kann man sich von diesem Besuch bei einem Russlandfreund eigentlich erhoffen?
0: Also das ist ja der erste Besuch von dem ukrainischen Präsident Zelensky in Serbien und deswegen gucken die Leute da schon hin. Aber die Erwartungen, das sehen wir bei Politikern, aber auch bei Menschen, mit denen wir hier gesprochen haben, sind im Moment noch nicht sehr hoch. Man hofft halt, dass man auf mittelfristige oder langfristige Sicht ein bisschen näher zusammenrückt. Aber insgesamt wird es erstmal als positives Zeichen gesehen, dass Zelensky jetzt dorthin reist zum allerersten Mal und eben bei einem weitgehend prorussischen Land versucht, für Sympathien und für das eigene Land ein wenig zu werben.
2: Ja, sagt ARD-Korrespondentin Susanne Peterson in Kiew. Also der ukrainische Präsident Zelensky in Serbien, einem Land, das politische Nähe zu Russland hat. Und Zelensky ist zum ersten Mal in Serbien gewesen und hat gemeinsam mit seinem serbischen Amtskollegen Vucic, wie gehört, einige Abkommen bei dem symbolträchtigen Besuch unterzeichnet.
3: Für Volodymyr Zelensky und Alexander Vucic war es eine politische Premiere. Doch die beiden Staatspräsidenten konzentrierten sich während der Visite Zelenskys beim Partnerland Russlands in Europa.

0: Europa, vor allem auf eine engere wirtschaftliche Zusammenarbeit. Selenskyj und Vučić vereinbarten, bis zum Jahresende ein Freihandelsabkommen zwischen beiden Staaten abzuschließen. Der serbische Präsident betonte auf der gemeinsamen Pressekonferenz, dies sei für Serbien von höchster Bedeutung. Der ukrainische Präsident hob hervor, dass bei seinen Gesprächen mit Vučić es um gemeinsame Infrastrukturprojekte sowie für die Zusammenarbeit bei der Energie- und Ernährungssicherheit für den kommenden Winter gegangen sei. Er warnte in Anwesenheit Vučić vor den Folgen der verstärkten russischen Angriffe für die Energieversorgung seines Landes. Die Ukraine habe vor dem kommenden Winter, Zitat, praktisch keine intakten Wärmekraftwerke mehr. Auf die Frage nach der aktuellen Verteidigungsfähigkeit der Ukraine betonte der Präsident, wer verfüge über die ballistischen Raketen und Systeme? Das sei der Hersteller, das seien in erster Linie die Vereinigten Staaten. Würden die USA der Ukraine jeden Monat Raketen liefern? Dies bejahte Selenskyj, die Ukraine habe die entsprechenden Vereinbarungen getroffen. US-Präsident Trump hatte vor wenigen Wochen Selenskyj zugesagt, die Patriot-Raketen in Lizenz in der Ukraine produzieren zu dürfen, die für die Luftabwehr der russischen ballistischen Raketen unverzichtbar seien. Kurz darauf jedoch stellte Trump diese Absicht in Zweifel.
1: Clemens Fehrenkotte berichtet. Und die Angriffe Russlands gehen unterdessen weiter. Das russische Militär hat nach eigenen Angaben verschiedene Ziele in und vor der ukrainischen Häfen angegriffen und beschädigt. Unter anderem soll der Hafen von Odessa attackiert worden sein. Russland versucht seit einiger Zeit, die ukrainische Schifffahrt in der Region Odessa zu stören. Unser Korrespondent Stefan Lark ist gerade erst in Odessa gewesen und berichtet, wie die Menschen den Sommer angesichts ständiger Luftangriffe und Sirenenalarm erleben.
2: Der Lanjeron-Strand in Odessa ist auch in diesem Sommer proppenvoll. Bei 30 Grad drängen sich die Menschen dicht an dicht auf den Liegen und Handtüchern. Kinder planschen im Wasser, Jugendliche springen mit Salti von den Stegen ins Meer. Aus den Strandbars dringt laute Musik über den Sand. Im Schatten einer Eisbar sitzen drei Soldaten. Nur wenige Meter entfernt steht ihr Pickup. Auf der Ladefläche ein mobiles Luftabwehrsystem. Jederzeit könnte Russland die Hafenstadt mit Drohnen oder Marschflugkörpern angreifen. Am Ende eines Stegs verkauft die 16-jährige Alina getrocknete Fische. In der Ukraine ein beliebter Snack zum Bier. Doch in diesen Tagen läuft das Geschäft schlecht.
3: It's been going,
2: in dieser Woche war es wirklich hart, wegen der ständigen Angriffe.
3: Yeah, the attacks.
2: Immer wieder habe sie ihre Waren stehen lassen und Schutz suchen müssen. Der nächste Luftschutzraum sei zum Glück nicht weit entfernt. Schau, du gehst einfach geradeaus, dann rechts und die Treppe rauf. Da ist ein Luftschutzraum.
3: So, there's a shelter.
2: Kurz darauf heulen tatsächlich die Sirenen, Luftalarm. Doch kaum jemand reagiert. Die meisten Badegäste bleiben liegen, Kinder spielen weiter im Wasser. Zu oft ist der Alarm inzwischen Teil des Alltags geworden. Zum Glück passiert diesmal nichts. An manchen Tagen wird in Odessa mehr als 10-mal vor möglichen Angriffen gewarnt. Die russischen Ziele sind häufig die Hafenanlagen der Stadt, nur etwa einen Kilometer vom Strand entfernt. Zum ersten Mal seit 6 Jahren macht Serhii mit seiner Familie wieder hier Urlaub. Waren Sie schon mal bei uns in Nikopol? Bei uns in Nikopol geht es furchtbar zu. Jeden Tag Drohnen, Artillerie. Hier scheint es ruhiger zu sein. Wir sind heute angekommen, es ist unser erster Tag. Bei uns zu Hause gibt es jeden Tag Explosionen. Die Kinder sollen sich erholen. Am Fußweg vom Strand in die Stadt verkauft Viola an einem kleinen Souvenirstand Halskettchen, Kühlschrankmagnete und die obligatorischen Kapitänsmützen. Die Menschen in Odessa, sagt sie, hätten gelernt, mit der ständigen Bedrohung zu leben. Wir sind lebende Menschen, natürlich haben wir Angst. Ja, wir haben uns ein Stück weit daran gewöhnt und unsere Psyche hat sich bis zu einem gewissen Grad daran angepasst. Gestern haben wir unter massivem Beschuss verkauft. Massivem Beschuss, sowohl Raketen als auch Shahed-Drohnen. Und die Leute standen trotzdem hier bei uns. Sie haben sich keinen Meter von der Stelle gerührt, genauso wenig wie wir. Wir fragten, woher kommt ihr? Und sie antworteten, aus Kiew. Darauf sagten wir, ach so, dann sind wir ja Leidensgenossen. Und so widersprüchlich es auch klingt, Odessa hat sich trotz des Krieges ein Stück Leichtigkeit bewahrt. Die Hitze am Abend nachlässt, füllen sich die Cafés und Bars der Altstadt. Menschen flanieren am prachtvollen Opernhaus vorbei über den Primorski Boulevard bis zur Potemkinschen Treppe. Von dort reicht der Blick über das Schwarze Meer bis hin zu den Hafenanlagen, die immer wieder Ziel russischer Angriffe werden. In Odessa liegen Lebensfreude und Bedrohung oft nur wenige hundert Meter voneinander entfernt. Dmytro Barinow, Präsident des ukrainischen Hafenverbands, liebt seine Stadt. Er bewundert die Menschen hier, die sich ihre Zuversicht und Widerstandskraft trotz des Krieges bewahrt haben. Aber er warnt auch davor, die Situation zu unterschätzen. Ich habe viele Urlauber kennengelernt, die aus Kharkiv oder aus anderen östlichen Landesteilen kommen. Und sie haben nur Odessa, das relativ leicht zu erreichen ist, um die Kinder mal ans Meer zu bringen, die Sonne zu genießen und an den Strand zu gehen. Und leider ignorieren sie oft die Situation. Wir haben hier sehr viele schlimme Beispiele, wo Menschen dann durch Angriffe verletzt oder getötet wurden. Das sollte nicht sein.
1: Aus Odessa war das Stefan Lag.
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1: Island ist eines der letzten Länder weltweit, in denen Finnwale noch ganz offiziell gejagt werden dürfen. Und darum dreht sich seit Tagen ein heftiger Streit. Nach 2 Jahren Pause sind in Island seit kurzem wieder 2 Walfangschiffe auf dem Meer unterwegs. Das sorgt für heftige Proteste von Tierschützern. Vor einer Woche ist die Situation eskaliert. Die isländische Küstenwache stürmte ein Schiff von Walfanggegnern. Seitdem wird das Boot samt seiner internationalen Crew im Hafen von Reykjavik festgehalten. Jetzt gibt es eine Entscheidung darüber, ob die ausländischen Aktivisten das Land verlassen müssen. ARD-Korrespondentin Jana Sinram.
5: Es sind Bilder wie aus einem Actionfilm. Mit kugelsicheren Westen, Masken und Maschinengewehren klettern Mitglieder einer Spezialeinheit der isländischen Küstenwache am vergangenen Donnerstag über die Reling der Bandero. Die Aktivisten an Bord strecken die Hände in die Höhe. Sie hatten versucht, eines der letzten aktiven Walfangschiffe Islands an der Jagd zu hindern, erzählt Florian Lohoff im ARD-Interview. Der Deutsche ist als Kameramann mit an Bord, um eine Dokumentation über die Mission der Walfanggegner zu drehen.
6: Also als die Küstenwache die Brücke gestürmt hat, das war schon kurzzeitig erschreckend, weil man gar nicht so richtig wusste, was jetzt eigentlich passiert.
5: Als die Männer erstmal an Bord waren, sei es aber friedlicher zugegangen, sagt der 37-Jährige.
6: Also die Küstenwache, die uns gebordet hat, die waren super freundlich. Also es klingt jetzt erstmal auch vielleicht ein bisschen awkward, aber es war eigentlich dann natürlich eine große polizeiliche Aktion, aber es wurde dann auch relativ klar, dass die Crew keinerlei Gefahr für die Küstenwache ist und dementsprechend entspannte sich die Situation auf dem Boot dann auch relativ schnell.
5: Die Erstürmung eines Anti-Walfangboots für die isländische Küstenwache alles andere als alltäglich. Ihn habe die Operation gegen das ausländische Schiff an einen James-Bond-Film erinnert, so der Direktor der Behörde Georg Larusson im isländischen Rundfunk. Aus seiner Sicht war die heftige Maßnahme aber gerechtfertigt. Sie haben sich geweigert, Anweisungen zu befolgen. Der Kapitän wurde mehrfach aufgefordert, das Schiff zu stoppen. Aber sie sind weiter in vollem Tempo gefahren, also mussten unsere Leute das Schiff stürmen. Aber einmal die Hintergründe der Ereignisse. Die Bandero gehört zur Captain Paul Watson Foundation, der Organisation des bekannten kanadisch-US-amerikanischen Aktivisten und Sea Shepherd-Gründers Paul Watson. Das Ziel der internationalen Crew, den isländischen Walfang zu dokumentieren und die Jagd möglichst zu verhindern. Denn nach einer 2-jährigen Fangpause hatte das nordeuropäische Land den Walfang im Juni wieder aufgenommen. Mehr als 30 Tötungen von Finnwalen hat die Crew der Bandero bisher dokumentiert, sagt Kameramann Florian Lohoff.
6: Es werden Tierschutzrechte verletzt bei jedem Abschuss eines Wals. Die Wale werden mit mehreren Harpunen beschossen. Die Wale sind streckenweise mehr als eine halbe Stunde am Sterben und versuchen zu fliehen.
5: Bis zu 150 Finnwale dürften laut Fangquote bis zum Saisonende im September erlegt werden. Laut Umfragen unterstützt nur noch eine Minderheit der Isländer den Walfang. Für andere ist die Jagd weiter Tradition, vor allem für Kristján Loftsson, der die letzten beiden Walfangschiffe auf Island betreibt. Die Aktivisten auf der Bandero werden ihn aber wohl nicht mehr von der Jagd abhalten. Ihr Schiff liegt seit der Erstürmung durch die Küstenwache am Pier in Reykjavik. Die 21 Besatzungsmitglieder durften es über Tage nicht verlassen, kritisieren, dass sie ihre Handys abgeben mussten und ihnen Dokumente nur auf Isländisch vorgelegt wurden. Der stellvertretende Polizeichef von Reykjavik, Asgeir Thor Asgeirsson, wirft ihnen mangelnde Kooperation vor. Im Gespräch waren die Menschen ganz in Ordnung, aber während der Ermittlungen waren sie uns gegenüber nicht besonders entgegenkommend. Inzwischen teilte die Polizei mit, allen Besatzungsmitgliedern sei die Entscheidung der Behörden über ihre Ausweisung überreicht worden. Gegen alle sei zudem ein mindestens 2-jähriges Wiedereinreiseverbot verhängt worden. Bis zur Vollstreckung durften sie auch nach eigenen Angaben das Schiff verlassen, müssen sich aber jeden Tag bei der Polizei melden.
1: Party in der U-Bahn. Das ist in Wien gerade voll im Trend. Die Verkehrsbetriebe machen es möglich und verwandeln die Station Volkstheater in einen riesigen Underground-Club inzwischen zum dritten Mal. Wo tagsüber tausende Menschen zur Arbeit hetzen, wird freitagabends zu dröhnendem Bässen gefeiert. Und zwar in umgebauten Waggons und direkt auf dem Bahnsteig. Silke Hane aus Wien.
7: Es ist kurz vor 1 Uhr nachts in der Wiener U-Bahn-Station Volkstheater. Die letzten regulären Bahnen der Linie U3 verlassen die Station. Dann geht alles ganz schnell. Zwei Sonderzüge fahren ein, die Türen gehen auf. Das Technikteam beginnt mit dem Aufbau von Boxen, Nebelmaschine und DJ-Pult. Hier steigt gleich der dritte Wiener U-Bahn-Rave. Veranstaltet, ganz offiziell und legal, von den Wiener Linien. Valerie Simons ist die Projektleiterin.
8: In der Station müssen wir tatsächlich nichts umbauen. Wir bauen in den Zügen, bereiten wir alles vor und bauen dort unsere Logistik ein. Das heißt, der eine Zug ist der DJ-Zug, der andere Zug ist der Gastrozug.
7: Nach 20 Minuten ist der Dancefloor auf dem Bahnsteig bereit. Und oben an der Treppe bildet sich schon eine Schlange.
9: Ich weiß nicht ganz, was ich erwarten soll, aber ich hoffe eine gute Party.
10: Viel Spaß, laute Musik und sehr, sehr viele Schritte auf meiner Uhr, glaube ich.
9: Ich wollte schon immer hierher kommen und ich habe es zufällig entdeckt und freue mich, dass ich ein Ticket erwischt habe. Es ist eine coole Location hier im Volkstheater und freue mich auf die Party.
7: Um Schlag 1 geht es los. Auf den Anzeigetafeln steht jetzt nicht mehr, wann die nächste U-Bahn einfährt, sondern bitte tanzen. Für die Beats sorgen die drei DJs des Wiener DJ-Kollektivs Verum Gaudium. Das ist bekannt dafür, in eher abgefahrenen Locations aufzulegen. Dass sie auch beim U-Bahn-Rave mitmachen, war für DJ Konstantin Hiller gar keine Frage.
11: Als Wiener ist es natürlich eine besondere Ehre, dabei zu sein. Wir haben den besten öffentlichen Nahverkehr der Welt und dann sowas zu machen, ist nochmal the cherry on top.
7: Langsam füllt sich der Bahnsteig. 550 Menschen dürfen mit raven. Die Tickets sind jedes Jahr schnell ausverkauft. Um 1:30 müssen alle Journalistinnen und Journalisten dann gehen. Die Presse soll den Rave nicht länger stören als nötig. Schließlich dauert das Event nur 3 Stunden. Dann rauschen die Partybahnen wieder ins Depot. Bald darauf fährt die erste U3 in die Station ein. Vermutlich wird sie manch einen Raver nach Hause oder zur Afterhour fahren.
1: Ein schwerer Notenfehler hat in Niedersachsen mehr als 100 Schülern den Abschluss vermasselt. Und das schon seit Jahren. Eine Oberschule in Vechta hat jahrelang falsche Zeugnisse ausgestellt. Viele Jugendliche haben gar keinen oder einen zu schlechten Abschluss bekommen, obwohl ihnen ein besserer zusteht. Dennis Pitschek hat mit einer Betroffenen über die Folgen für ihr Leben gesprochen.
12: Für Sanem Aduk war das Ende ihrer Schulzeit an der Geschwister-Scholl-Oberschule Vechta kein schöner Tag. Jahrelang hatte sie auf einen Realschulabschluss hingearbeitet, den dann aber nicht erhalten. Wie sich jetzt rausgestellt hat, war das jedoch ein Fehler der Schule. Insgesamt 107 Schülerinnen und Schüler der Abschlussjahrgänge 2019-2020 bis einschließlich des Schuljahres 25-26 hätten eigentlich höhere Abschlüsse erhalten müssen. Darüber informierte am Freitag die niedersächsische Kultusministerin Julia Willi-Hamburg. 32 weitere Entscheidungen müssen jetzt noch einmal beraten werden. Für Aduk, die den Fall mit einer Beschwerde ins Rollen gebracht hat, ein absoluter Schock.
13: An erster Stelle, wenn ich ehrlich bin, habe ich geweint, weil ich war komplett schockiert. Ich habe die Jahre unter so psychischem Druck gelitten, dass ich meinen Abschluss vielleicht nicht schaffen würde. Und als ich dann erfahren habe, dass durch einen Fehler mir dieser nicht einfach rechtlich zugewiesen wurde, war ich extrem erschüttert einfach.
12: Dass es überhaupt zu dieser Neubewertung der Abschlüsse gekommen ist, beruht dabei eher auf einem Zufall. Sanem Aduk ist durch ein Gespräch bei einem Partybesuch stutzig geworden.
13: Da hat eine Person davon erzählt, dass die Schüler aus diesem Jahr nicht ihren Realschulabschluss bekommen haben und die Lehrer dann daraufhin auf die Schule zugegangen sind. Und die sind dann auch wohl rechtlich vorgegangen und daraufhin habe ich dann meinen Fall geprüft.
12: Laut Kultusministerium beruhen die festgestellten Fehler darauf, dass die Schule eine Regelung bei der Vergabe der Abschlüsse falsch angewendet hat. Demnach kann zum Beispiel eine schlechte Note in einem Fach durch bessere Noten in 2 anderen Fächern ausgeglichen werden. Von dieser Regelung wurde in Vechta aber wohl kein Gebrauch gemacht. Für Kultusministerin Hamburg eine sehr unangenehme Situation. Sie hat sich öffentlich bei den betroffenen Schülerinnen und Schülern entschuldigt und Aufklärung angekündigt.
14: Das, was dort passiert ist, darf nicht passieren. Und das können wir nicht einfach wieder gut machen. Und trotzdem ist es mir wichtig, hier ganz deutlich zu sagen, dass es uns leid tut, dass diese fehlerhaften Entscheidungen stattgefunden haben.
12: Aktuell wird geprüft, ob es ähnliche Fälle auch an anderen Schulen im Land gegeben hat. Darauf drängt auch die Opposition in Niedersachsen. Der CDU-Landtagsabgeordnete Christian Fühner, der selbst als Lehrer gearbeitet hat, sieht noch viele offene Fragen und erwartet jetzt schnellstmöglich Antwort vom Kultusministerium.
15: Klar ist, wenn so etwas passiert, dann ist es ein Vertrauensverlust in die Institution Schule und das darf in Niedersachsen nicht passieren. Und deswegen müssen wir schnellstmöglich das Thema aufarbeiten und eben auch Lösungen finden, damit es solche Sachen nicht wieder gibt. Denn wenn es um Abschlüsse, um Bewertungen, um Noten gibt, dann darf es da keine Zweifel geben.
12: Sanem Arduk, die ganz persönlich von dem Fall betroffen ist, wird jetzt ein neues Zeugnis erhalten und ein Entschuldigungsschreiben. Dennoch hat sie der fehlende Abschluss wertvolle Zeit in ihrem jungen Leben gekostet, wie sie uns berichtet.
13: Sie müssen sich vorstellen, ich wollte eigentlich nach meinem Realschulabschluss auf der GSO meine Fachhochschulreife machen. Das heißt, ich wäre mit 19 mit der Schule durch gewesen. Und dadurch hat sich ja mein Bildungsweg einfach geändert. Das eine Jahr, was ich in der 10. Klasse nicht geschafft habe. Ich hänge einfach 3 Jahre zurück und ich habe erst nächstes Jahr mit 22 mein Abitur. Es hatte einfach alles viel früher passieren können. Und das ist halt extrem ärgerlich, weil mir diese Zeit niemand wieder zurückgeben kann.
1: Ein schwerer Notenfehler hat in Niedersachsen mehr als 100 Schülern den Abschluss vermasselt. Das war Dennis Psychik.
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16: Mit Stefanie Lavoie und dem ersten Topspiel der Zweitligasaison, das sich als eher maue, trefferlose Begegnung zwischen dem VfL Wolfsburg und dem ersten FC Kaiserslautern entpuppte. Burkhard Tillner hat die Partie gesehen.
17: Der VfL Wolfsburg nach 29 Jahren Bundesliga-Zugehörigkeit trennt sich in seinem ersten Zweitligaspiel nach dem Abstieg vom ersten FC Kaiserslautern torlos 0:0. Im ersten Abschnitt, da waren die Wolfsburger nach zähem Start die bessere Mannschaft, kamen zu guten Möglichkeiten durch Reze Damar, aber immer wieder Endstation. Entweder Julian Kral im Tor oder einer der aufopfernd kämpfenden Abwehrspieler wie Jumpy, der bei einer Großchance von Damar noch rechtzeitig grätscht. Im zweiten Abschnitt keine nennenswerte Chance der Wölfe mehr, dafür der erste FC Kaiserslautern mit der zweiten Luft. Skytte, Kanate und Berisha hatten den Siegtreffer auf dem Fuß, aber am Ende hieß es schiedlich-friedlich 0:0 zwischen Wolfsburg und dem ersten FC Kaiserslautern.
16: Tabellenführer ist aktuell Eintracht Braunschweig nach dem torreichen 6:1 in Magdeburg. Trainer Lars Konnetka, der bei der WM als Co. von Österreich-Coach Ralf Rangnick fungiert hatte, freute sich nach dem Kantersieg für sein Team.
18: Ja, es ist schön zu sehen, dass die Jungs sich so entwickeln und dass sie sich belohnen für die ganze Arbeit. Es war eine harte Vorbereitung, wir sind sehr spät eingestiegen. Das heißt, die mussten die ganze Zeit liefern, weil wir uns keine richtigen Pausen vergönnen konnten. Und umso schöner, dass sie sich halt heute dafür belohnt haben, für die harte Arbeit. Und das macht mich dann echt glücklich, die Jungs glücklich zu sehen. Und ich hatte aber auch tolle Momente bei der WM.
16: Die weiteren Ergebnisse von heute. Kiel trennte sich von Darmstadt 2:2. Aufsteiger Osnabrück zog in Heidenheim mit 3:4 den kürzeren. Karlsruhe sicherte sich einen 2:1 Heimsieg gegen Bielefeld. Zum Abschluss des ersten Spieltages empfängt der FC St. Pauli die Spielvereinigung Greuther Fürth. Nürnberg spielt gegen Dresden und Cottbus freut sich auf Hannover 96. Das Peloton der Tour de France Femmes ist in Nizza angekommen, dort, wo die Rundfahrt nach der morgigen 9. Etappe auch endet. Matthew Genis Schön hat einen spannenden vorletzten Renntag gesehen.
19: Man muss vor den Streckenplanern dieser Tour de France der Frauen den Hut ziehen. Denn dass eine Sprintetappe am vorletzten Tag zu einer weiteren Attacke auf das gelbe Trikot führt, hatten heute nur die besten Expertinnen auf dem Zettel. Doch genau so kam es. Nach 170 Kilometern von Sisteron nach Nizza, am letzten kleinen, aber zackigen Anstieg, setzte die Gesamtzweite Demi Wollering die entscheidende Attacke. Die bis dahin Gesamtführende in Gelb, Kasia Niewiadoma, konnte dem Antritt nicht folgen. Wollering nutzte das aus, gewann per Soloritt die Etappe und dreht einen 15-Sekunden-Rückstand im Gesamtklassement in einen 8-Sekunden-Vorsprung. Das große Finale auf dem Rundkurs in Nizza am Sonntag samt Vierfachanstieg am Col d'Aes wird also die perfekte, anspruchsvolle Bühne für einen packenden Zweikampf um den Gesamtsieg dieser Tour de France der Frauen.
16: Insgesamt 4-mal Gold und 1-mal Bronze. Die deutschen Freiwasserschwimmer konnten bei der EM in Paris diverse Rennen dominieren, auch zum Abschluss. In der Mixed-Staffel sicherte sich das Team um Florian Wellbrock den Europameistertitel.
20: Ja, ist verrückt. Hätte ich wirklich nicht mit gerechnet. Für mich persönlich 3 Medaillen, 3 Titel hätte ich mir vorher nicht erträumt hier bei der Europameisterschaft. Bin wahnsinnig dankbar, dass ich das hier so nochmal erleben durfte.
16: Etwas Besonderes erleben durfte auch Klippenspringerin Maike Halbisch, die sich mit ihrem letzten Sprung vom 20 Meter hohen Podest in die Seine noch die Bronzemedaille sicherte, nachdem sie zuvor einem passierenden Pariser U-Bahn-Fahrer fröhlich zugewunken hatte.
21: Ich bin unfassbar froh. Also ich kann es nicht in Worte begreifen. Es ist meine allererste Medaille überhaupt in dem Sport. Und ich hätte vor allem nach gestern mit allem gerechnet, aber nicht mehr damit. Und dass es dann jetzt doch noch geklappt hat und dann auch so gut geklappt hat.
16: Die Wettbewerbe im Freiwasser- und Synchronschwimmen sowie die im Wasserspringen sind nun beendet. Ab Montag geht es in Paris um die klassischen Beckentitel.
1: Das war der Sport mit Stefanie Lauer.
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22: Um 23.31 Uhr mit Felix Sprung. Die Aufhebung des Sonntagsfahrverbots für Lkw in einigen Bundesländern wegen des Niedrigwassers in mehreren Flüssen stößt auf ein geteiltes Echo. Kritik kommt von der Umweltorganisation BUND aus der Nachrichtenredaktion Henning Knipp.
23: Die Verlagerung von Transporten auf die Straße belaste Mensch und Klima, hieß es vom BUND. Besser seien eine Stärkung der Schiene und eine Anpassung der Binnenschifffahrt. Bundesverkehrsminister Bilger verteidigte dagegen die Entscheidung, das Niedrigwasser beeinträchtige den Warentransport massiv. Unternehmen bräuchten jetzt Flexibilität und zusätzliche Möglichkeiten, so Bilger. Der Bundesverband der deutschen Industrie begrüßte die Entscheidung. Das könne die Auswirkungen des Niedrigwassers abmildern. Neben Niedersachsen erlauben vorerst auch Nordrhein-Westfalen, Rheinland-Pfalz und das Saarland Fahrten von Lkw an Sonn- und Feiertagen.
22: Führende SPD-Politiker pochen auf eine Spritpreisbremse. Grund sind die immer noch hohen Kosten für Benzin und Diesel. SPD-Generalsekretär Klüssendorf sagte, die hohen Spritpreise seien weiterhin eine echte Belastung für das Land. Die Politik dürfe nicht tatenlos zusehen, wie Konzerngewinne immer neue Rekorde erreichen, während die Bürger immer stärker belastet werden. Klüssendorf forderte Wirtschaftsministerin Reiche von der CDU auf, schnell ein entsprechendes Gesetz vorzulegen. Die CDU-Führung hat einer möglichen Zusammenarbeit mit der AfD erneut eine klare Absage erteilt. Anlass ist die bevorstehende Landtagswahl in Sachsen-Anhalt. Unionsfraktionschef Frei sagte, das Kooperationsverbot mit der AfD sei ein Grundsatzbeschluss in der CDU. Die Frage könne deshalb nicht je nach Bundesland anders beantwortet werden. In Sachsen-Anhalt wird am 6. September ein neuer Landtag gewählt. In Umfragen lag die AfD zuletzt mit gut 40% deutlich vorn. In Paris gilt jetzt eine Helmpflicht für private E-Scooter-Fahrer. Damit reagiert die Polizei in der französischen Hauptstadt nach eigenen Angaben jetzt auf die gestiegene Zahl von Unfällen. Zu den neuen Regeln Caroline Düller aus Paris.
24: In ganz Frankreich sind nach offiziellen Angaben im letzten Jahr knapp 80 Menschen bei Unfällen mit E-Scootern oder Hoverboards gestorben. Und deshalb muss jetzt ab sofort jeder einen Helm tragen, der mit dem E-Scooter durch Paris düst. Auch Warnwesten oder Kleidung mit Reflektorstreifen sind Pflicht. Wer diese Helmpflicht ignoriert, muss 135 € Strafe zahlen. Eine fehlende Warnweste kostet 35 €. Die neuen Regeln gelten übrigens auch in den Vororten von Paris. Und in anderen Regionen in Frankreich gibt es so eine Helmpflicht auch schon. Und die Regierung überlegt jetzt, landesweit einheitliche Regeln zu schaffen.
22: Das Wetter in Deutschland. In der Nacht trocken, Tiefstwerte 20 bis 12 Grad. Morgen meist sonnig, Höchstwerte 23 Grad auf den nordfriesischen Inseln bis 36 Grad im Rhein-Main-Gebiet. Am Montag wechselhaft, gebietsweise etwas Regen, 20 bis 36 Grad. Und am Dienstag viel Sonne, im Norden wolkiger, 18 bis 32 Grad. Das waren die Nachrichten.
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1: Die A3 in Nürnberg Richtung Würzburg ist zwischen Wiesentheid und Kitzingen-Schwarzach wegen Bergungsarbeiten nach einem Unfall gesperrt. Die A5 Kassel Richtung Frankfurt ist zwischen Bad Homburger Kreuz und Nordwestkreuz Frankfurt ebenfalls nach einem Unfall gesperrt. Und auch die A42 Dortmund Richtung Kamp-Lindfort ist zwischen Herne-Börnig und Herne-Horsthausen wegen Bergungsarbeiten noch immer gesperrt. Dann die B36 Mannheim, Karlsruhe-Mannheim. Der Fahrlachttunnel ist wegen Wartungsarbeiten in beiden Richtungen gesperrt. Eine gute Fahrt.
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1: Mit Theresa Waffer. Hallo. Die Menschen in Gaza sind nicht nur den Angriffen weiterhin schutzlos ausgeliefert, die es laut Beobachtern halt immer noch im Moment gibt, sondern auch der Hitzewelle. Hunderttausende Menschen leben in Notunterkünften in Gaza-Stadt. Krankheiten, Ungeziefer und verunreinigtes Wasser belasten ihre Gesundheit. Bei Temperaturen von rund 40 Grad. Jörg Poppendieck berichtet.
0: Am Strand von Gaza-Stadt versucht ein Bademeister per Trillerpfeife Ordnung zu schaffen. Vergeblich. Hunderte Kinder tummeln sich im Wasser, schwimmen, springen, bespritzen sich. Sommerliches Mittelmeerchaos. Es könnte ein idyllisches Bild sein, wären da nicht die vielen Zelte direkt am Strand. Notdürftig abgeschirmt vor Wind und Sand mit eingerissenen Planen und Decken. Hier lebt Mohammed Shaban. Er kommt eigentlich von weiter nördlich. So wie fast alle Menschen des Küstenstreifens musste er während des Kriegs sein Zuhause verlassen. Das Leben ist voller Probleme. Bis heute leben wir noch immer als Vertriebene. Auf der einen Seite sind Ratten, auf der anderen Schlangen, dann Kakerlaken und überall Mücken. Unsere Hände sind schon ganz angeschwollen, wie man sehen kann. Uns bleibt nur, auf Gott zu vertrauen. Im Winter ist es bitterkalt und im Sommer brennt die Sonne. Zur Hitzewelle kommt eine belastend hohe Luftfeuchtigkeit. Die Menschen im Gazastreifen sind der Hitze quasi schutzlos ausgeliefert. In den Zelten, in denen die meisten Menschen leben, ist es stickig und heiß. Bei Temperaturen tagsüber von um die 40 Grad. Das alles ohne ausreichend sauberes Trinkwasser. Fließend Wasser gibt es hier nicht. Jeden Tag kommt nur ein einziger Lastwagen mit Wasser zu uns. Auch das belastet unsere Gesundheit, denn das Grundwasser ist inzwischen durch Abwasser und Schmutz verunreinigt. Wir leiden auch unter der mangelnden Hygiene. Mit der Hitze des Sommers verschärft sich die Gesundheitskrise im Gazastreifen noch einmal. Philippe Ribeiro von Ärzte ohne Grenzen berichtet, dass sich in den Notunterkünften und Lagern für Vertriebene Krankheiten häufen. Die Zelte, in denen die Menschen leben, sind wie stickige Backöfen. Familien können nachts nicht schlafen und auch tagsüber können sie sich nicht erholen. Es ist nicht einfach nur unangenehm. Durch die hohen Temperaturen verbreiten sich auch Ungeziefer schneller. Alles, was ohnehin schon schlimm ist, wird durch die Hitze noch schlimmer. Die Menschen im Gazastreifen, wie Fatima Mahmoud, wünschen sich nicht nur ein Ende der Hitze. Was sie wollen, ist Sicherheit, ausreichend Wasser und Lebensmittel und die Aussicht, irgendwann wieder nach Hause zurückkehren zu können. Im Moment warten wir alle einfach darauf, dass etwas passiert, was unser Leben wieder besser macht. Vielleicht bekommen wir wenigstens ein kleines Stück von unserem früheren Leben zurück. Wir sind von all den schweren Bedingungen und den schlimmen Umständen völlig erschöpft. Körperlich und seelisch sind wir am Ende und haben kaum noch Kraft, noch mehr auszuhalten.
1: 23 Uhr und 38, der Verkehrsservice hier in der ARD Infonacht. Achtung, Falschfahrer auf der B236 Lünen-Schwerte. Zwischen der A2 Dortmund Nordost und Westfalendamm in Dortmund Mitte kommt Ihnen ein Falschfahrer entgegen. Fahren Sie äußerst rechts und überholen Sie nicht. Auf der B236 Lünen-Schwerte zwischen der A2 Dortmund Nordost und Westfalendamm in Dortmund Mitte ist ein Falschfahrer unterwegs. Vorsicht da in beiden Richtungen.
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1: Es fühlt sich so ein bisschen an, als ob es im Moment zwei völlig verschiedene Wirtschaftswelten gibt. In den Geschäften und Firmen läuft es im Moment eher schleppend, aber an der Börse feiert der DAX gerade einen Rekord nach dem nächsten. Das Verrückte ist, dieser Höhenflug wird eigentlich nur von einer Handvoll ganz bestimmter Firmen angetrieben. Wie sicher ist dieses neue Rekordhoch also wirklich? Dazu Angela Göpfert.
2: Der DAX kennt derzeit nur eine Richtung, nach oben. In dieser Woche fiel erstmals die Marke von 26.000 Punkten. Das Rekordhoch liegt inzwischen bei gut 26.400. Da kann manchem Anleger schon etwas schwindelig werden. Doch Grund zur Höhenangst gebe es nicht, sagt Stefan Kemper von BNP Paribas Wealth Management.
3: Grundsätzlich ist ein Allzeithoch tatsächlich ein gutes Kaufsignal. Das fühlt sich zwar ein bisschen komisch an, man sollte dabei aber berücksichtigen, dass Allzeithochs Herdentiere sind. Die tauchen normalerweise in Rudeln auf. Wenn einmal Momentum und eine positive Stimmung im Markt da ist, dann ist es etwas, was normalerweise trägt.
2: Anleger setzen vor allem auf eine baldige Öffnung der Straße von Hormus. Die Hoffnung dahinter: mehr Öl auf dem Weltmarkt, niedrigere Preise, weniger Inflationsdruck und damit weniger Anlass für die Notenbanken, die Zinsen anzuheben. Doch darin steckt viel Optimismus. Entsprechend groß ist das Enttäuschungspotenzial. Thomas Altmann von QC Partners.
5: Was es bedeutet, wenn sich allein die Iran-Hoffnungen nicht erfüllen, haben wir in den Monaten April bis Juli allein schon viermal gesehen. Und jedes Mal, wenn die Hoffnungen nicht erfüllt wurden, ging es beim DAX um bis zu 1500 Punkte nach unten.
2: Hinzu kommt, der DAX-Aufschwung steht auf vergleichsweise wenigen Füßen. Zu den stärksten Kurstreibern zählen Unternehmen, die direkt oder indirekt vom weltweiten KI-Boom profitieren. Etwa Infineon, Siemens Energy und Hochtief. Allein Infineon hat seit Jahresbeginn rund 60% zugelegt.
5: Auf der anderen Seite haben wir 18 Unternehmen, die sich seit Jahresbeginn negativ entwickelt haben. Und das ist fast die Hälfte der DAX-Mitglieder. Das heißt, von einer breit getragenen Rallye kann hier keine Rede sein.
2: Auf den ersten Blick gute Nachrichten kamen von der deutschen Industrie. Die Auftragseingänge stiegen im Juni gegenüber dem Vormonat um 3,1%. Doch bei genauerem Hinsehen fällt die Bilanz deutlich schwächer aus, sagt Jörg Krämer, Chefvolkswirt der Commerzbank.
6: Denn zum einen wurde der Vormonat deutlich nach unten revidiert. Und zweitens, wir müssen auch auf die Auftragseingänge schauen, ohne die sehr schwankungsanfälligen Großaufträge. Und wenn man diese Großaufträge rausrechnet, dann sind die Aufträge nicht mehr gestiegen, sondern gefallen.
2: Und damit nicht genug. Das Niedrigwasser am Rhein sorgt zusätzlich für Probleme. Vor allem große Chemiekonzerne wie BASF sind auf den Fluss als Transportweg angewiesen. Das Institut der deutschen Wirtschaft nennt die Lage bereits dramatisch. Die Commerzbank schätzt, dass das Niedrigwasser das Wachstum im dritten Quartal um 0,2 bis 0,3 Prozentpunkte drücken könnte. Jörg Krämer.
6: Und weil das Wachstum sowieso so niedrig ist in Deutschland, könnte das auch dazu führen, dass die Wirtschaft dann im dritten Quartal etwas schrumpft.
2: Die deutsche Wirtschaft bleibt also anfällig, der DAX dagegen auf Rekordniveau. Dieser Gegensatz dürfte die Anleger auch in der kommenden Woche beschäftigen.
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1: Dieses Land als europäischer Player wird es völlig unterschätzt. Die Rede ist von Polen. Und das sagt der ehemalige ARD-Polen-Korrespondent Martin Adam. Er hat nicht nur als Korrespondent dort gearbeitet, sondern auch in Polen studiert. Inzwischen ist er zurück in Deutschland und zieht Bilanz in seinem im Frühjahr erschienenen Buch Experiment. Warum er das Land als unterschätzten Machtfaktor sieht und was wir von den Polen lernen können und auch warum er einen Freiwilligendienst in Masuren geleistet hat, das hat er Rebecca Link vom WDR in der Reihe Denke ich an Europa erzählt.
8: Tatsächlich war es Europa. Es war ein europäisches Freiwilligenprogramm, also so eine Art Zivildienst im Ausland. Und ich habe das Land kennengelernt, die Sprache gelernt und muss rückblickend, das ist jetzt dann 20 Jahre her oder über 20 Jahre, rückblickend sagen, dass Europa und die Europäische Union im Grunde da tatsächlich Völkerverständigung geleistet hat, weil mein Weg hat das grundsätzlich verändert. Und ich bin dann eben immer wieder zurück nach Polen gegangen und habe dort gelebt und dort gearbeitet und immer wieder gesehen, wie wichtig diese europäische Einbindung Polens und die polnisch-deutsche Nachbarschaft in Europa, wie wichtig die sind für die Politik, für die Wirtschaft, für Gesellschaft, für den Alltag einfach.
10: Jetzt hat sich ja Polen zuletzt selbst mit den letzten Wahlen wieder deutlich näher rangebracht an Europa. Wie hat sich das für Sie angefühlt, als das passiert ist?
8: Diese Wahlen 2023, die Parlamentswahl am 15. Oktober 2023, war tatsächlich ein einschneidender Moment. Deswegen gibt es auch das Buch. Ich beschreibe da drin etwas, was wir Journalistinnen und Journalisten ja oft Reporterglück nennen. Also dieses Gefühl, zum richtigen Zeitpunkt am richtigen Ort zu sein und zu merken, hier passiert wirklich was Großes, hier passiert Historisches. Und der Hintergrund ist, dass PiS, diese rechtspopulistische Partei, die es auch bis heute gibt, die auch nach wie vor sehr mächtig ist, seit 2015 acht Jahre lang das Land wirklich umgebaut hat, wirklich an die Strukturen gegangen ist, die Maschinerie verändert hat und 2023 vor dieser Wahl wir immer wieder gehört haben als Berichterstatter in Polen, das ist die letzte Wahl, bei der es noch möglich ist, PiS demokratisch zu schlagen. Danach sind die so fest eingeschrieben in die Strukturen, dass das eigentlich nicht mehr oder zumindest nicht an der Wahlurne funktionieren kann. Und ich beschreibe das in dem Buch, wie schwer der Weg zurück ist. Trotzdem eine andere Regierung zu wählen und PiS abzuwählen, das fühlte sich nach einem wirklich einschneidenden Moment in der polnischen Geschichte und dann in dem Moment auch in meiner, weil ich war ja da, an. Und gleichzeitig sehen wir, wie schwer der Weg zurück ist, auch in Europa. Also Donald Tusk, der polnische Premierminister, ist ja als dezidiert pro-europäischer Kandidat, aber auch mit einem ganz klaren Gestaltungsanspruch gewählt worden. Und das scheitert unter anderem daran, dass man dafür europäische Partner braucht und Berlin zum Beispiel immer noch deutlich stärker nach Paris schaut und sagt, wir sind doch der deutsch-französische Motor, um Europa zu gestalten. Und wenn man das aus polnischer Perspektive sieht, dann fängt man auf einmal auch an, anders über Europa nachzudenken und dass es auch in Europa andere Konstellationen geben könnte, die durchaus sehr reformorientiert diese Union umbauen könnten.
10: Sie sagen ja, das ist eigentlich total absurd, wie sehr Polen unterschätzt wird in der aktuellen europäischen Politik. Was könnten wir uns denn da abgucken?
8: Polen ist ein ganz großes, mächtiges Land, auch in der Europäischen Union. Und das hatte ich angeschnitten. Ein polnisch-deutscher Motor oder das Weimarer Dreieck, Polen, Frankreich, Deutschland, könnte durchaus richtig Schwung reinbringen in die Europäische Union. Dazu müsste man sich aber mehr nach Warschau drehen. Was Digitalisierung angeht, das Maß an Digitalisierung im Alltag in Polen ist so unendlich viel weiter als das, was wir hier in Deutschland erleben. Und das geht von Behördengängen, niemand muss mehr zum Amt gehen, das kann man alles digital regeln, bis hin dazu, wie Ärzte Rezepte ausstellen, wie Apotheken funktionieren, welche Dokumente ich überhaupt noch bei mir haben muss. Und Bargeld hat in Polen schon kaum noch jemand. Und davon könnten wir wirklich viel lernen.
10: Andererseits ist es ja so, dass viele polnischstämmige Menschen, die sich hier in Deutschland eigentlich ein Leben aufgebaut hatten, weil das für sie mal attraktiv war, hier zu leben und zu arbeiten, gehen jetzt wieder zurück nach Polen.
8: Ja, wir haben letztes Jahr die Trendumkehr gesehen. Gemessen seit der politischen Wende 1989-90 war es immer so, dass Deutschland ein attraktives, wirtschaftlich attraktives Land war. Und im Hintergrund, und davon hat ja auch die rechtspopulistische PiS ordentlich Gebrauch gemacht, im Hintergrund ist natürlich die schwierige deutsch-polnische Geschichte, die nationalsozialistische Besetzung, der Zweite Weltkrieg, die Shoah, das spielt da alles eine Rolle. Aber Deutschland hat ganz lange dieses Image gehabt als wirtschaftlicher Motor, als attraktives Land, wo man hingehen und Geld verdienen kann. Und inzwischen hat Polen nicht in absoluten Zahlen, aber in der wirtschaftlichen Dynamik auf jeden Fall Deutschland überholt. Und viele Polinnen und Polen gehen zurück, oder dann sind es oft die Eltern, die bleiben, aber die Kinder gehen zurück, die also an dem Punkt sind, wo sie sich jetzt was aufbauen möchten und sehen, das geht einfach schneller in Polen. Es ist schneller, eine Firma anzumelden. Es ist unkomplizierter. Das ist nicht alles Gold, was glänzt. Wenn man sich den Arbeitsmarkt anschaut, die Arbeitsverträge sind ganz schlecht noch aus ArbeitnehmerInnen-Sicht. Das wird angeglichen, aber da merkt man natürlich, dass mit dem deutschen Wohlstand auch ein sozialstaatlicher Standard erarbeitet wurde. Da zieht Polen jetzt nach. Aber für viele junge Polinnen und Polen scheint der Moment gekommen zu sein, wo es sich dann eher lohnt zu sagen, dann gehe ich doch nach Warschau, nach Wrocław, nach Gdansk, nach Kraków oder tatsächlich auch irgendwo aufs Land und baue mir da was auf.
10: Sie haben ja gesagt, Polen musste sich viel früher mit Rechtspopulismus auseinandersetzen als andere Länder in Europa. Was haben die am Ende gelernt aus diesen Jahren?
8: Also die Erkenntnis ist, Polen hat ja den Rechtspopulismus nie aufgehalten. Polen hat die PiS-Partei 2005 zum ersten Mal gewählt. Diese Regierung ist krachend gescheitert, damals nach nicht mal zwei Jahren, 2007. Dann kam Donald Tusk, der jetzige Premierminister, auch damals schon mal an die Macht. Und man sieht aber, die haben, also PiS, vor allem der PiS-Chef Jarosław Kaczynski, hat damals richtig gelernt. Er hat gemerkt, okay, wer hält uns hier auf in unserem Ziel, den Staat umzubauen? Und das ist ein ganz erklärtes Ziel gewesen. Kaczynski sprach immer von einer neuen polnischen Republik, die er dort schaffen möchte. Und als sie 2015 an die Macht gekommen sind, haben sie wirklich wie nach einem Playbook, einem Plan, Stück für Stück, erst die Gerichte, dann die Medien, dann die Kulturlandschaft, die Behörden etc., Schritt für Schritt quasi den Staat umgebaut, neue Regeln, ihre eigenen Leute eingesetzt und vor allem, und das ist jetzt der Punkt, den man bis heute eben ganz deutlich merkt, die Gerichtsbarkeit so auf Linie gebracht, dass selbst nachdem PiS abgewählt wurde, sich eigentlich die Frage stellt, wie kann man eine Gerichtsbarkeit, die einmal ihre Neutralität eigentlich verloren hat, wieder unabhängig machen, ohne selbst dabei Recht zu brechen. Also man kann ja ein Verfassungsgericht, das ist ja auch in Polen durch die Verfassung gesichert, kann man nicht einfach aushebeln und sagen, so Leute, ihr seid jetzt alle gefeuert, hier sind neue Richterinnen und Richter, von denen wir, die neue Regierung, behaupten, die sind gut, die sind unabhängig und jetzt machen wir mal Tabula Rasa. Diesen Punkt Null, den gibt es ja nicht. Und wir sehen jetzt ganz deutlich, dass diese Reform in manchen Bereichen gut funktioniert haben. Die Kulturlandschaft ist viel freier, als sie unter Peace war und kann recht unabhängig agieren. Die Medien zu großen Teilen auch, vor allem die öffentlich-rechtlichen Medien, die Gerichte überhaupt nicht. Und das führt dazu, dass wir eigentlich ein politisches Patt haben. Das hat man gerade in der vergangenen Woche erst wieder gesehen. Seit 2023 wird darüber gestritten, dass Peace eigentlich Wahlkampfgelder damals unrechtmäßig verwendet hat und Wahlkampfzuschüsse entsprechend nicht bekommen soll. Also da hieß, ihr habt Gelder veruntreut, ihr kriegt also keine staatlichen Gelder in dieser Höhe. Und da gibt's jetzt einige Gerichte, die sagen, doch, die müssen das Geld bekommen. Andere Gerichte, die sagen, nee, die müssen das nicht bekommen. Und die Regierung sucht sich im Grunde aus, auf welches Gerichtsurteil sie hört, weil sie auch nicht zu Unrecht sagt, das Verfassungsgericht zum Beispiel ist kein unabhängiges Verfassungsgericht. Was die urteilen, hat kein Gewicht. Das ist im Grunde auch durch die Europäische Union bestätigt. Das ist aber natürlich ein Drama für einen demokratischen Rechtsstaat, wenn eigentlich nicht klar ist, welche Gerichte da jetzt akzeptiert werden oder respektiert werden und welche nicht. Und zuletzt mit der Wahl des von Peace aufgestellten Präsidenten Karol Nawrocki 2025, wo also dieses politische Pendel schon wieder zurückgeschlagen ist Richtung Peace, ist endgültig so eine Art Blockade entstanden, weil eigentlich alle grundsätzlichen Reformgesetze, die von der Regierung kommen, vom Präsidenten aufgehalten werden. Und so haben wir ein Land, was sehr dynamisch ist, wirtschaftlich und politisch eigentlich stillsteht.
10: Ja, und da kommt nochmal die Frage, was können wir, was kann aber auch Europa draus lernen?
8: Das Entscheidende ist tatsächlich, man darf rechtspopulistische Parteien nicht unterschätzen, so unterschiedlich die sind. Peace ist nicht gleich AfD, ist nicht gleich Rassemblement National, aber diesen Grundanspruch, ganz radikal zu verändern, den haben die alle. Und wir sollten hinhören, was auch die AfD in Deutschland sagt und verspricht und das glauben. Es fehlt oft die Fantasie vorher, sich diese Umbauten vorzustellen und sich dann vorzustellen, wie Menschen marginalisiert werden, weil sie eben nicht zu dieser herrschenden Gruppe gehören und wie schnell Bürgerrechte und unabhängige Gerichte auch beschädigt werden können, wie schnell irgendwann die Idee der Demokratie, wir diskutieren miteinander und handeln einen Kompromiss aus, wie schnell das beschädigt werden kann, das kann man in Polen sehen. Und das geht erstaunlich schnell und ist erstaunlich schwierig, das zurückzudrehen. Und damit ist dieses Buch auch eine Warnung davor, es mal ausprobieren zu wollen und zu sagen, wir wählen die mal, die werden sich dann schon entzaubern und der Rückweg, das ist dann 4 Jahre später möglich. Unter Umständen ist dieser Rückweg dann nicht mehr möglich.
1: Experiment, was wir aus Polens Kampf gegen den Rechtspopulismus lernen können. So heißt das Buch von Martin Adam. In der Reihe Denke ich an Europa war das ein Interview mit WDR-Moderatorin Rebecca Link. Die ARD-Infonacht mit einem wichtigen Verkehrshinweis um 23 Uhr und gleich 53. Es gibt eine Entwarnung für die B236 Lünen-Schwerte. Da ist kein Falschfahrer mehr zwischen der A2 Dortmund-Nordost und Westfalendamm in Dortmund-Mitte. Nochmal kein Falschfahrer mehr auf der B236 Lünen-Schwerte zwischen der A2 Dortmund-Nordost und Westfalendamm in Dortmund-Mitte.
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1: Der Name Tiffany ist in New York gerade wieder in aller Munde. Das Metropolitan Museum hat eine Ausstellung rund um die Designgeschichte des Hauses angekündigt. Wer den Mythos aber im Original erleben will, der geht direkt an die Ecke 57. Straße. Das Schmuckgeschäft Tiffany auf der Fifth Avenue ist einer der Filmschauplätze überhaupt. Ein Ort, der durch Truman Capotes Roman Frühstück bei Tiffany Eingang in die Weltliteratur gefunden hat und noch heute so beliebt ist, dass viele Touristen nicht nur der Schmuckstücke wegen das Geschäft besuchen. New York-Korrespondent Martin Gansemeier ist auch da gewesen.
7: Es ist eine der Rollen, mit der Audrey Hepburn auch heute noch, 65 Jahre nach Erscheinen des Films, fasziniert. Die Rolle des New Yorker Partygirls Holly Golightly machte Audrey Hepburn weltberühmt.
9: If I could find a real life place like Tiffany's, then I'd buy some furniture and give the cat a name.
11: Tiffany's? You mean the jewelry store?
7: Der Filmklassiker aus dem Jahr 1961 nach dem gleichnamigen Roman von Truman Capote war einer der ersten Filme, die nicht in einer Kulisse gedreht wurden, sondern vor Ort auf der Fifth Avenue und im Schmuckgeschäft von Tiffany. Schon die Eingangsszene ist legendär. Audrey Hepburn steigt aus einem Taxi aus. Mit Kaffee und Croissant in der Hand schaut sie sehnsüchtig in eines der Schaufenster von Tiffany. So turbulent und traurig das Leben der jungen Holly Golightly auch sein mag, bei Tiffany empfindet sie Geborgenheit und Glück.
12: Don't you just love it?
13: Love what?
12: Tiffany's.
7: Sehnsucht und Traurigkeit vermittelt Audrey Hepburn auch im Filmsong Moon River, für den der Komponist Henry Mancini einen Oscar bekam.

0: Wer heute Tiffany's Edelgeschäft an der Fifth Avenue besucht, kommt an Audrey Hepburn nicht vorbei. Im 5. Stockwerk gibt es, etwas abseits der Schmuckvitrinen, eine fast schon kapellenartige Gedenkstätte, die Audrey Experience. Im Mittelpunkt überlebensgroße Fotos von Audrey Hepburn, ihr berühmtes schwarzes Kleid samt Perlenkette und Filmausschnitte aus Frühstück bei Tiffany's.
1: Isn't wonderful? You see what I mean? Nothing bad could ever happen to you in a place like this.
0: Natürlich kommen die meisten Kundinnen und Kunden wegen des Schmucks in das Stammhaus an der Fifth Avenue, sagt Kyle Freeman, der für Kunst und Kultur bei Tiffany zuständig ist. Doch viele Touristen kennen den Filmklassiker Breakfast at Tiffany's. Sie wollen auf den Spuren von Audrey Hepburn wandeln und es wie Holly Golightly machen.
2: The windows are so iconic, that corner.
0: Unsere Schaufenster sind Kult. Jeden Tag stehen dort Leute mit einem Kaffee und einem Croissant in der Hand, die sich, so wie Holly im Film, von der Schönheit des Schmucks inspirieren lassen.
2: Inspiration, looking at something beautiful.
0: Besonders beliebt bei Kunden und Touristen das Blue Box Café im 6. Stock. An der Decke hängen hunderte türkisblaue Tiffany-Schmuckschachteln. Wer will, kann sich hier ein Frühstück bei Tiffany's bestellen. Für $65 gibt es ein Croissant, ein Madeleine, Rührei mit Kaviar und ein Glass of Golightly, einen frisch gepressten Saft aus Orangen, Möhren, Ananas, Mango und Ingwer. Unter den Besucherinnen sind fast immer welche dabei, die sich wie Audrey Hepburn kleiden, sagt Kyle Freeman. Fast jeden Tag sehen wir Frauen in einem schwarzen Kleid mit Perlenkette, allerdings ohne Stirnreif. Das ist natürlich eine Hommage an die New Yorker Eleganz, die der Film verkörpert.
2: That elegance that film embodies.
1: Don't you just love it?
3: Love what?
1: Tiffany's.
0: Tiffany, das war immer der Versuch, Kunst und Kommerz, Exklusivität und Popularität zu verbinden. Betuchte Kunden auf der Suche nach einem exquisiten Schmuckstück, aber auch Besucher aus aller Welt, die neugierig sind auf einen legendären Filmschauplatz.
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1: Um 0 Uhr mit Felix Sprung. In 4 Bundesländern gilt heute kein Sonntagsfahrverbot für Lkw. Die Landesregierungen von Nordrhein-Westfalen, Rheinland-Pfalz, dem Saarland und Niedersachsen reagieren damit auf das Niedrigwasser in deutschen Flüssen. Aus der Nachrichtenredaktion Kevin Bieler.
2: Viele Binnenschiffe können wegen niedriger Pegelstände weniger transportieren als üblich. Als Reaktion darauf haben 4 Bundesländer das Sonntagsfahrverbot für bestimmte Lkw vorübergehend gelockert. Damit sollen Lieferketten aufrechterhalten und Engpässe vermieden werden, sagt der NRW-Verkehrsminister Krischer. Bundesverkehrsminister Bilger unterstützt das Vorhaben. Er sprach im Deutschlandfunk aber von einem Maßnahmenbündel. So sollten außerdem vermeidbare Baustellen aufgehoben und die Bahn mehr Kapazitäten für den Güterverkehr bereitstellen, sagte der CDU-Politiker. Das fordert auch der BUND, kritisiert aber, dass mit dem Aufweichen des Verbots jetzt noch mehr Lkw auf die Straßen geschickt werden.
1: Nach dem Fund einer Sprengstoffdrohne auf dem Flughafen Leipzig-Halle berichten US-Medien über Hinweise auf eine russische Herkunft des Flugkörpers. Das Wall Street Journal schreibt unter Berufung auf US-Beamte, Washington sei zu dem Schluss gekommen, dass die Drohne von einem russischen Geheimdienst stamme. Bundesinnenminister Dobrindt sprach dagegen von einem hybriden Angriff durch fremde Mächte. Auf bestimmte Vereine in Deutschland könnten bald höhere Steuern zukommen. Verschiedene Medien berichten übereinstimmend über einen entsprechenden Entwurf des Bundesfinanzministeriums. Demnach will Finanzminister Klingbeil die Freibeträge für steuerpflichtige Vereine deutlich senken. Dabei geht es etwa um Vereine mit wirtschaftlichen Interessen, etwa Wirtschaftsverbände. Nicht betroffen wären gemeinnützige Vereine wie beispielsweise kleine Sportvereine. Der VfL Wolfsburg hat einen Sieg zum Saisonbeginn in der zweiten Bundesliga verpasst. Der Bundesliga-Absteiger kam gegen den 1. FC Kaiserslautern nur zu einem 0:0, aus der Sportredaktion Mats Nicholsen.
3: Fast 30 Jahre nach ihrem letzten Zweitligaspiel haben die Wolfsburger zu spüren bekommen, wie kompliziert diese Liga ist. Nur in der ersten Hälfte hatte der VfL gute Torchancen. Auch der Gast aus Kaiserslautern kam zu Möglichkeiten und freut sich über einen Auswärtspunkt zum Saisonbeginn. Der erste Tabellenführer kommt aus Braunschweig. Es sei denn, ein Team schießt am Zweitligasonntag ebenfalls 6 Tore. Die Braunschweiger gewannen 6:1 in Magdeburg. Bundesliga-Absteiger Heidenheim besiegte Aufsteiger Osnabrück 4:3. Darmstadt und Kiel trennten sich 2:2. Karlsruhe gewann 2:1 gegen Bielefeld.
1: Das waren die Nachrichten. Das Wetter in Deutschland. Überall trocken bei Tiefstwerten von 20 bis 12 Grad. Am Tage meist sonnig, im Norden später mehr Wolken, örtlich Schauer und Gewitter. Höchstwerte 23 Grad auf den nordfriesischen Inseln bis 36 Grad im Rhein-Main-Gebiet. Montag wechselhaft, gebietsweise etwas Regen und Gewitter, 20 bis 36 Grad. Dienstag viel Sonne, 18 bis 32 Grad. Es ist 0:03 Uhr.
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4: Nochmal eine Entwarnung für die B236 Lünenschwerte. Da ist kein Falschfahrer mehr zwischen der A2 Dortmund Nordost und Westfalendamm in Dortmund Mitte unterwegs. Die A2 Dortmund Richtung Braunschweig ist zwischen Dreieck Hannover West und Hannover Lahe bis Montag früh wegen Bauarbeiten gesperrt. Die A3 Köln Richtung Oberhausen ist zwischen Kreuz Breitscheid und Kreuz Kaiserberg wegen Bauarbeiten ebenfalls bis Montag früh gesperrt. Die A42 Dortmund Richtung Kamp-Lindfort ist zwischen Herne-Börnig und Herne-Horsthausen wegen Bergungsarbeiten noch immer gesperrt. Die A45 Gießen Richtung Hagen ist zwischen Dillenburg und Haiger-Burbach bis Montag früh gesperrt, da wird eine Brücke geprüft. Die A73 Feucht-Nürnberg ist zwischen Feucht und Nürnberg-Münchner Straße wegen einer Nachbaustelle bis ca. 8 Uhr in beiden Richtungen gesperrt. Die Umleitung ist eingerichtet. Die A96 München Richtung Lindau ist in Höhe Memmingen-Nord wegen Brückenarbeiten bis 5.30 Uhr gesperrt. Und noch eine Meldung für die B36 Mannheim, Karlsruhe-Mannheim. Der Fahrlachttunnel ist wegen Wartungsarbeiten in beiden Richtungen gesperrt. Ihnen eine gute und vor allem sichere Fahrt.
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4: Aus dem Studio von NDR Info in Hamburg. Mein Name ist Reza Wafa. Willkommen. Es ist ein Deal, der internationale Klimaschützer fassungslos macht. Die USA zahlen dem deutschen Energiekonzern RWE 1,2 Milliarden Dollar dafür, dass er seine geplanten Windkraftprojekte stoppt. Diese Entschädigungszahlung sorgt weiter für Diskussionen und macht eins klar. Donald Trump treibt seinen Feldzug gegen die erneuerbaren Energien voran und zwingt Unternehmen wie RWE stattdessen zurück zu Öl und Gas. Beobachter halten das für eine Kampagne, die auch politisch motiviert ist, um demokratischen Bundesstaaten zu schaden. Und es ist nicht das erste Mal, dass die US-Regierung Energieunternehmen so dazu bringt, in klimaschädliche Öl- und Gasprojekte zu investieren. Wie ist das einzuordnen? Das hat die WDR-Moderatorin Rebecca Link Professor Volker Quaschning gefragt, Experte für erneuerbare Energien an der Hochschule für Technik und Wirtschaft Berlin.
5: Naja, Donald Trump hat ja eine persönliche Rechnung gegen die Windenergie, die er da versucht zu begleichen. Bei irgendeinem Golfpark haben Windparks mal seine Aussicht verschandelt aus seiner Sicht. Und deswegen bekämpft er die Windenergie bis aufs Messer mit irgendwelchen kruden Theorien und Aussagen, die über die Windenergie

0: Park nicht gebaut wird, dann nehme ich natürlich dieses Geschenk erstmal an. Aus unternehmerischer Sicht ist das erstmal sinnvoll.
1: Die ARD Infonacht mit einem wichtigen Verkehrshinweis. Ich unterbreche an dieser Stelle. Achtung auf der A46 Wuppertal-Düsseldorf. Zwischen Wuppertal-Fahrersbeek und Sonnenborner Kreuz werden Gegenstände auf die Fahrbahn geworfen. Achtung auf der A46 Wuppertal-Düsseldorf. Zwischen Wuppertal-Fahrersbeek und Sonnenborner Kreuz werden Gegenstände auf die Fahrbahn geworfen. Und wir gehen wieder zurück zum Interview hier in der ARD-Infonacht mit Volker Quaschny.
0: Für die Energie- und Klimaschutzpolitik ist das natürlich fatal.
2: Wie fatal ist es denn aus Ihrer Sicht für das Klima?
0: Ja, es ist vor allem in den USA ein sehr starker Rückschritt. Wir hatten unter Joe Biden eine Politik, die ja durchaus den Klimaschutz sehr ernst genommen hat, hier versucht hat, Projekte voranzubringen und das versucht, Donald Trump zumindest mal zurückzudrehen. In einigen Bereichen gelingt das, in anderen natürlich nicht. Man merkt ja, dass er ja schon viel Geld in die Hand nehmen muss, um überhaupt den Ausbau der erneuerbaren Energien zu bremsen. Erneuerbare Energien sind auch in den USA die kostengünstigste Art der Stromversorgung. Das heißt auch in anderen Bundesländern dort, in Staaten, also in Texas, in Kalifornien, da geht das ja weiter, obwohl die staatliche Regierung, ob Donald Trump das gar nicht möchte. Und Texas ist ja sogar ein republikanisch regiertes Land und da gilt halt einfach auch, also Geld stinkt nicht. Das heißt, wenn ich mit erneuerbaren Energien Geld verdienen kann, dann macht man das in den USA und deswegen kann die US-Regierung das ein bisschen blockieren, aber nicht komplett verhindern.
2: Ja, aber da würde ich gerne noch mal ein bisschen genauer drauf schauen. Sie haben ja diese Ironie angesprochen, dass in den USA republikanisch regierte Bundesstaaten wie Texas tatsächlich Vorreiter sind in Sachen erneuerbare Energien. Also da erzeugen Solarparks schon jetzt mehr Strom als die Kohlekraftwerke des Staates. Wie geht das denn zusammen mit der aktuellen Energiepolitik der US-Regierung?
0: Naja, gar nicht. Wir sehen ja, dass die USA da versuchen, eine Energiepolitik der 80er Jahre zu fahren. Nur hat sich die Welt verändert. Damals waren die Kohle sehr günstig und erneuerbare Energien waren teuer, konnten nur mit Subventionen funktionieren. Und das haben wir natürlich jetzt verändert. Das heißt, Solar- und Windenergie sind die kostengünstigsten Arten. Und man sehen, dass weltweit gerade der Ausbau der Solar- und Windenergie boomt. Das ist ja nicht nur Deutschland, das ist ja Asien, China, Europa, überall passiert das Ganze, auch in den USA. Und insofern muss natürlich Donald Trump, der auf der einen Seite versucht, hier persönliche Rechnungen zu begleichen, auf der anderen Seite in seiner Kernwählerschaft auch die Kohlekumpels hat, versuchen, irgendwie gegenzumachen. Aber wie gesagt, das ist reine Kosmetik. Am Ende wird auch in den USA sich die erneuerbare Energietechnik durchsetzen.
2: Also Sie glauben nicht, dass diese Vorgänge Strahlkraft auch in andere Länder hinein haben könnten?
0: Ja, durchaus schon. Ne? Also wir sehen ja auch in Deutschland eine Politik, wenn wir uns die AfD anschauen, die im letzten Wahlkampf gesagt hat, dass sie Windräder wegreißen möchte. Also insofern ist das natürlich auch schon so ein bisschen eine Blaupause, dass man sagt, wenn ich den Wählerinnen und Wählern verspreche, dass es die erneuerbaren Energien nicht gibt, dann muss man halt am Ende Geld in die Hand nehmen, um zu verhindern, dass solche Anlagen gebaut werden. Aber das hilft ja niemandem. Das hilft ja nicht der Energieversorgung, das hilft auch nicht dem Land, weil man natürlich einfach Steuergelder verbrennt, indem ich einfach Geld dafür bezahle, dass etwas nicht passiert. Und das Schade ist auch, dass wir, wie gesagt, solche Stimmen durchaus auch in Deutschland hören.
2: Ja, man muss ja gar nicht zur AfD schauen tatsächlich. Also auch unter der aktuellen Bundesregierung wird ja der Ausbau der erneuerbaren Energien gerade politisch nicht mehr so gefördert wie zum Beispiel unter der letzten. Sollten wir lieber vor unserer eigenen Haustür kehren?
0: Ja, also da muss man natürlich sagen, ich glaube nicht, dass die Union oder die SPD Geld dafür bezahlen würden, jetzt dass Windparks nicht gebaut würden. Aber sie haben natürlich schon recht. Also man versucht jetzt, die Energiewende ein bisschen zu verlangsamen unter dem Kostenargument. Das heißt also, hier hat man auch eine sehr, sehr konservative Politik. Aber
2: ja, auch unter dem Argument der Versorgungssicherheit. Das muss man natürlich sagen. Ne? Das ist das Argument, ein großes aus dem Wirtschaftsministerium.
0: Ja, die Versorgungssicherheit wird da gerne vorgeschoben. Aber hier haben wir natürlich auch den Konflikt, dass wir natürlich hier alte entsprechenden Technologien haben. Die Gaskraftwerke sind das hier eher in Deutschland, die man nochmal etwas länger am Leben erhalten möchte. Aber wenn man natürlich die USA und Deutschland vergleicht, ist das natürlich ein ganz anderes Kaliber. In den USA wird ja wirklich mit Fake News entsprechend gearbeitet, Geld dafür bezahlt, dass Windparks nicht gebaut werden. Und insofern, denke ich, sind wir da in Deutschland schon einen Schritt weiter. Also die deutsche Bundesregierung möchte anders als die USA ja trotzdem, dass Windparks noch gebaut werden. Also insofern würde ich ja schon einen Unterschied machen.
1: Sagt Volker Quaschning, Professor für das Fachgebiet regenerative Energiesysteme an der Hochschule für Technik und Wirtschaft in Berlin. Ja, der deutsche Energiekonzern RWE zieht sich

0: für eine Entschädigungszahlung von 1,2 Milliarden Dollar, also aus allen Windkraftprojekten vor der Küste der Vereinigten Staaten zurück. Das ist auch das Thema jetzt.
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0: Ein Kommentar dazu von ARD-Washington-Korrespondent Carsten Kühntop.
2: Eine Regierung gibt Geld dafür aus, dass Unternehmen Projekte für die Energiequellen von morgen beenden. Mit diesem Geld werden die Firmen dafür bezahlt, stattdessen in die Energiequellen von gestern zu investieren. Das klingt schwachsinnig. Es ist aber Teil der Energiepolitik von US-Präsident Trump. Jetzt traf es RWE. Wegen des enormen Drucks der Trump-Regierung musste der Konzern 3 geplante Offshore-Windparks in den USA aufgeben. Das Geld für die Pachtverträge zahlt die Administration zurück, aber unter der Auflage, dass RWE es nun in Projekte für fossile Brennstoffe steckt. Es ist bereits der 5. Fall dieser Art und mit einem Umfang von 1,2 Milliarden Dollar der bisher größte. Der Wahnsinn hat Methode. Kürzlich zog ein Bündnis von Gewerkschaften und Umweltschützern Bilanz. Trumps Energiepolitik hat dazu geführt, dass bis jetzt mehrere hundert Projekte für erneuerbare Energie gestoppt oder verlangsamt worden sind. Projekte im Wert von 83 Milliarden Dollar. Davon betroffen sind 112.000 Arbeitsplätze. Es ist unmöglich, die Energiepolitik dieser US-Regierung zu verstehen, denn es fehlt ihr an Verstand. Klar, über das Tempo, in dem wir die Energiewende vollziehen, lässt sich trefflich streiten. Doch Trumps USA dürften das einzige Land auf dem Planeten sein, bei dem die Regierung sich nach Kräften müht, das Rad zurückzudrehen. Wann immer man dem Präsidenten dabei zuhört, wie er gegen die Erneuerbaren wettert, schmilzt einem schnell das Gehirn. Zu teuer sei grüne Energie und unzuverlässig. Zu loben sei hingegen China, wo sich kein einziges Windrad drehe. Faktencheck, Herr Präsident, kein anderes Land produziert so viel Windstrom wie China. Bewusst zerstört der Präsident die amerikanische Clean Power Branche, also die Unternehmen, die mit den erneuerbaren Energien ihr Geld verdienen. Abertausende Arbeitsplätze sind bereits vernichtet oder in Gefahr. Make America Great Again. Das ist angeblich Trumps Ziel. In Wirklichkeit wirft seine Energiepolitik das Land um Jahre zurück. Im weltweiten Wettbewerb in einem zukunftsträchtigen Sektor verlieren US-Unternehmen den Anschluss. Auf der Suche nach der Ratio, die Trump treibt, wird man schließlich doch noch fündig. Seine Regierung stoppt grüne Projekte nur in den Bundesstaaten, in denen die meisten Menschen 2024 nicht ihn gewählt haben, sondern seine Konkurrentin Kamala Harris. Es handelt sich also um Rache, um Vergeltung. Diese Regierung straft Bürger für ihre politische Meinung ab. In der jüngeren Geschichte der USA wohl ein beispielloser Vorgang. Die nächsten Wahlen können nicht schnell genug kommen.
0: Die Meinung von Washington-Korrespondent Carsten Kühntop war das.
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0: Vor genau 70 Jahren hat sich ein Unglück ereignet, das vieles in Europa verändert hat. Bis heute. Es war der 8. August 1956. Da ereignete sich im belgischen Massinel ein Grubenunglück, bei dem 262 Bergleute ums Leben gekommen sind. Weil die meisten Opfer aus Italien stammten, stoppte das Unglück die damalige Arbeitsmigration und löste schwere diplomatische Krisen aus. Gleichzeitig hat das Unglück dazu geführt, dass die Europäische Gemeinschaft den Arbeitsschutz verändert hat. Andreas Meyer-Feist berichtet.
3: Im Tunnel des Todes überlebte dieser belgische Bergmann. Um 7 Uhr morgens fuhr er über den Hauptschacht in 1000 Meter Tiefe ein. Er war einer der ersten und letzten, die es rausschafften. Um 8 Uhr kamen immer noch Arbeiter mit dem Aufzug runter. Wir riefen, fahrt sofort wieder hoch, da ist was passiert. Ich fuhr mit. Alles war voller Rauch. Ich erstickte fast. Und später sagte man mir, du bist mit dem allerletzten Lift nach oben gekommen. Die Bilder aus Marcinel. Krasse Gegensätze zum neuen Europa. In einer Zeit des Wirtschaftswunders voller Glanz und angeblicher Sicherheit. Ein Versprechen des EU-Vorläufers der Montanunion, die es gerade neu gab. 6 Staaten mit dem Ziel, Europa ganz modern zu machen. Die Realität sah oft ganz anders aus. Unter Tage herrschte fast noch das Mittelalter. Kniend oder liegend mussten die Kumpel mit Spitzhacken die Kohle direkt aus dem Gestein brechen. Und damit nicht alles sofort einstürzte, wurden die Hohlräume wie Jahrhunderte zuvor mit trockenem Holz abgestützt. Das fing schnell Feuer. wie am Morgen des 8. August. Ein Bergmann hatte eine volle Kohlelore in den Lastenaufzug geschoben. Der verhakte sich und riss Strom- und ölgefüllte Hydraulikleitungen ab. Alles brannte. 136 Italiener, 95 Belgier und Arbeiter aus 10 weiteren Nationen starben. Vor allem an Kohlenmonoxidvergiftungen. Auch Deutsche waren unter den Opfern. Die 5 deutschen Opfer stehen für die deutsche Geschichte, sagt Alain Forti vom Bergbaumuseum in Marcinelle. Zum Beispiel Reinhold Heller. Erst vor kurzem konnten wir ihn identifizieren. Heller kam aus dem Sudetenland, andere aus Schlesien. Sie wollten keinen Neuanfang im kriegszerstörten Deutschland, sondern bei uns in Belgien. Sie stehen stellvertretend für die turbulente Geschichte Europas.
4: Sie sind wirklich repräsentativ der Geschichte der Europa.
3: Über viele Umwege und mit Hilfe des deutschen Auswärtigen Amtes fand man noch Angehörige.
4: Malheureusement, les deux demi-sœurs étaient décédées.
3: Die beiden Halbschwestern waren leider verstorben, aber wir hatten die Namen ihrer Kinder. Wir kontaktierten die Familien in Deutschland und bekamen 5 DNA-Proben, Zahnbürsten.
4: Et on a eu en retour 5 ADN, donc 5 brosses à dents.
3: Nach einer Exhumierung und einem Abgleich gab es Gewissheit für die Angehörigen.
4: Et quand vous pouvez aboutir dans un dossier tel que celui-ci, comme je dis toujours, on sait pour qui et pourquoi on travaille.
3: Und wenn man in einem Fall wie diesem Erfolg hat, dann wissen wir, für wen wir arbeiten und warum wir arbeiten, sagt Alain Forti. Für ihn ist es nicht nur der Ort einer Katastrophe und alter Lebensträume, sondern auch der EU-Zukunft. Denn vor dem Unglück zählte nur der reine wirtschaftliche Erfolg der gemeinsamen europäischen Politik. Nach dem Unglück wurde auch die soziale Sicherheit und die Unfallverhütung als europäische Aufgaben anerkannt. Damals wurde das Instrument der europäischen Mindeststandards etabliert, das heute noch die Politik der EU-Kommission leitet. Die Erfahrungen nach dem Unglück flossen ein in die römischen Verträge zur Gründung der Europäischen Wirtschaftsgemeinschaft. Es war die Grundlage für das soziale Europa. Zu sehen ist das heute noch im ehemaligen Bergwerk von Marcinelle, ein UNESCO-Kulturerbe, das Industriegeschichte, Arbeitsbedingungen und das Schicksal vieler Europäer zeigt.
0: Die ARD Infonacht mit einem wichtigen Verkehrshinweis. Achtung, Falschfahrer auf der A33 Osnabrück-Bielefeld zwischen Kreuz Osnabrück-Süd und Dissen-Bad Rothenfelde. Kommt Ihnen ein Falschfahrer entgegen, fahren Sie äußerst rechts und überholen Sie nicht auf der A33 Osnabrück-Bielefeld zwischen Kreuz Osnabrück-Süd und Dissen-Bad Rothenfelde. Ist ein Falschfahrer unterwegs, Vorsicht da in beiden Richtungen.
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0: Am Flughafen Leipzig-Halle gibt es offenbar Konsequenzen aus dem jüngsten Drohnenvorfall. Nach Informationen der deutschen Presseagentur schützt ab sofort ein spezielles Radar den Airport. So sollen Drohnen frühzeitig erkannt und verfolgt werden können. Reicht das? Sind die Flughäfen in Deutschland grundsätzlich gegen Drohnen gesichert? Das hat die Kollegin Rebecca Link vom WDR den CDU-Politiker Roderich Kiesewetter gefragt.
5: Nein, das sind sie nicht. In Frankfurt haben wir Vorkehrungen, in Leipzig auch, aber in Leipzig haben sie versagt, sonst wäre das Ganze nicht passiert. Das ist eine richtige Sicherheitslücke in Deutschland.
6: Aber hier kommt das Große. Die 8 größten deutschen Flughäfen werden ja derzeit durch den Bund mit modernster Drohnenabwehrtechnik ausgestattet. Das hat der Geschäftsführer des Bundesverbandes der deutschen Luftverkehrswirtschaft nochmal gesagt. Und das soll jetzt auch noch schneller gehen. Da ist von Lichtgeschwindigkeit die Rede. Das ist doch gut.
5: Ja, es klingt gut. Aber potenzielle Angreifer werden sich dann natürlich solche Flughäfen aussuchen, die eben nicht geschützt sind. Und die Frage ist ja, wie gehen wir damit um, wenn wir wissen, wer die Drohnen gesendet hat? Und das sieht ja alles vom Verhaltensmuster stark nach Russland aus. Also das eine ist, dass wir uns schützen. Das andere aber ist, wie verhalten wir uns gegenüber Russland?
6: Okay, Sie machen also den Bogen noch deutlich größer. Sie sagen, an die Ursache gehen und nicht nur Pflaster auf die Flughäfen kleben.
5: Ja, wenn wir Pflaster auf die Flughäfen kleben, brauchen wir moderne Pflaster, denn das ist ein Technikwettbewerb. Das hat ja auch schon der Innenminister gesagt. bei seiner Pressekonferenz gesagt in Leipzig, wo er sagte, es gibt technologische Vorsprünge, die immer wieder aufgeholt werden. Das heißt also, wir müssen sehr adaptive Abwehrfähigkeiten haben und dabei auch sehr eng mit der Industrie zusammenarbeiten. Das Ganze muss auch bezahlbar sein und vertretbar sein. Also da haben wir eine ganze Menge noch vor uns. Deswegen sollten wir auch unserer Bevölkerung immer sagen, das Technische ist das eine, aber das andere ist, dass es eben ein hybrider Angriff auf unser Land ist. Hybrid heißt nicht militärisch, aber es ist ein Angriff auf unsere zivile Sicherheit. Und deswegen macht das die Lage so ernst.
6: Ich muss jetzt noch das ein oder andere Aber hinterher schieben, denn es passieren ja einige Dinge. Zum Beispiel gibt es ja seit einiger Zeit in Berlin das gemeinsame Drohnenabwehrzentrum GDAZ. Und auch die Bundespolizei soll mehr Befugnisse bekommen. Also es passieren ja schon Dinge.
5: Ja, das ist aber nicht ausreichend, weil es ja beispielsweise den ersten mit Sprengstoff versehenen Drohneneinsatz gegen Deutschland nicht aufklären und verhindern konnte, sondern wir verdanken das einem sehr aufmerksamen Busfahrer auf dem Leipziger Flughafen. Und all unsere technischen Vorbereitungen, die wir machen, sind schön und gut. Aber es muss klar sein, dass dieses Zuständigkeitskuddelmuddel aufhört, dass die Bundespolizei die alleinige Zuständigkeit hat, aber dann eben auch Zugriff auf die Bundeswehr haben darf. Die Bundeswehr hat die Mittel, darf aber nicht. Die Polizei darf, hat aber nicht die Mittel. Also sollten wir jetzt nicht einen doppelten Satz an Mitteln beschaffen, sondern eine engere Zusammenarbeit zwischen Streitkräften und Bundespolizei haben. Aber die Führung muss die Bundespolizei haben. Dazu brauchen wir auch ein Lagebild. Und die Gesamtverantwortung muss beim Bundesinnenministerium liegen, damit wir keinen Zuständigkeitswirrwarr haben.
6: Das ist ja ein Thema, das viele Leute ansprechen. Ihr Kollege Thomas Röwekamp zum Beispiel, Vorsitzender des Verteidigungsausschusses im Bundestag, der hat sich so ähnlich geäußert. Eine zentrale Zuständigkeit wäre sinnvoll. Sie haben da gerade schon ein paar Ideen zugesagt. Der SPD-Innenexperte Sebastian Fieler, der sagt aber, das Problem liegt gar nicht darin, wer wofür zuständig ist. In sicherheitspolitischen Fragen seien die Behörden es generell gewohnt zu kooperieren, auch wenn es verschiedene Zuständigkeiten gäbe. Er findet, der Knackpunkt ist eine reibungslose Zusammenarbeit.
5: Ja. Das eine schließt das andere nicht aus. Und die Betonung liegt auf reibungslos. Und es muss klar sein, wer verantwortlich den Hut auf hat. Weil es nicht sein kann, dass dann in so einer Krisenlage Verantwortungen zugeschoben werden und wir Zeit verlieren. Wir brauchen Echtzeitanalysen, muss auch künstliche Intelligenz eingesetzt werden. Wir können es vielleicht so sagen, dass jede nicht angemeldete Drohne generell als bewaffnet gilt, über Flughäfen, über Elektrizitätswerken, über Raffinerien, sodass von vornherein klar ist, wenn so etwas auftaucht, dass rasch gehandelt werden muss. Wir haben viele Hobbypiloten, die das mittlerweile wissen dürften, aber das, was wir da gerade in Leipzig erlebt haben, geht eben nicht auf Hobbypiloten zurück, sondern das ist militärischer Sprengstoff, der nicht frei zugänglich ist. Und auch die Drohne, wie sie zusammengebaut ist, lässt auf Profis schließen. Und deswegen möchte ich schon den Schritt weitergehen und sagen, auch wenn wir dann abwehrfähig sind, wenn wir aufklären, dass die Spuren beispielsweise nach Russland führen oder die Indizien dazu hinführen, dann bedeutet das auch, dass wir mehr Maßnahmen treffen müssen, das russische Haus schließen beispielsweise in Berlin oder die Schattenflotte aufhalten, nicht Fischstäbchen aus den Sanktionen rausnehmen, da machen wir uns ja geradezu lächerlich. Wichtig ist, dass unsere Bevölkerung weiß, es kann uns nichts passieren, weil wir uns schützen.
6: Immerhin gibt es ja aber auch Änderungen im Luftsicherheitsgesetz. Das sieht jetzt mehr Befugnisse für die Bundeswehr vor und strengere Strafen. Also man kann ja schon den Eindruck bekommen, dass da gerade auf vielen Ebenen die Dringlichkeit erkannt wurde.
5: Ja, wir arbeiten mit Hochdruck dran. Wir haben parallel laufen eine Reform des Nachrichtendienstgesetzes für den BND und für das Bundesamt für Verfassungsschutz. Wir statten die Polizei besser aus. Der Nationale Sicherheitsrat muss nochmal angepasst werden. Also wir haben eine Reihe von Maßnahmen. Unsere nationale Sicherheitsstrategie wird zurzeit überarbeitet. Aber das ist der Überbau. Am Ende kommt es darauf an, ist der Flughafen sicher? Werden die Drohnen erkannt? Werden sie unschädlich gemacht? Und ist die Bevölkerung geschützt? Das sind die Kernfragen und da haben wir alle politische Verantwortung.
0: Der CDU-Politiker Roderich Kiesewetter, Obmann im Auswärtigen Ausschuss des Bundestages. Noch ist der eine Drohnenvorfall nicht geklärt. Da wird schon ein weiterer gemeldet. Nach Informationen von WDR, NDR und Süddeutscher Zeitung soll es in der vergangenen Nacht Drohnenüberflüge über einen der wichtigsten Bundeswehrstandorte gegeben haben, nämlich im nordrhein-westfälischen Mechernich. Da werden unter anderem Patriot-Flugabwehrsysteme repariert. Andreas Braun.
7: In der Nacht zum Freitag sollen Mitarbeiter einer Sicherheitsfirma insgesamt 6 Überflüge über dem Militärstandort im nordrhein-westfälischen Mechernich beobachtet haben. Das geht aus Informationen von WDR, NDR und Süddeutscher Zeitung hervor. Alarmierte Polizisten der Kreispolizeibehörde Euskirchen sollen vor Ort gewesen sein und ebenfalls Überflüge gesehen haben. Ein Sprecher des operativen Führungskommandos der Bundeswehr teilte auf Anfrage mit, insgesamt seien 2 Drohnen gesichtet worden. Zu den laufenden Ermittlungen könne man sich nicht äußern. Wer für die Überflüge in Mechernich verantwortlich ist, bleibt bislang unklar. Die Polizei ermittelt unter anderem wegen des Verdachts des sicherheitsgefährdenden Abbildens von militärischen Anlagen. Mechernich ist einer der wichtigsten Bundeswehrstandorte in NRW. Hier sind auch die Spezialisten der Bundeswehr tätig, die für Wartung und Instandsetzung des Flugabwehrsystems Patriot zuständig sind. Nach einem vertraulichen Polizeibericht sollen auch Feldjäger der Bundeswehr eine ungewöhnlich große Drohne mit Tragflächen beobachtet haben. Solche Drohnen werden unter anderem für Vermessungsarbeiten oder für Grenzüberwachungen eingesetzt. Die bisherigen Ermittlungen, in die auch die Sicherheitsbehörden des Bundes und das Landeskriminalamt NRW eingebunden sind, sollen nicht ergeben haben, dass es sich um eine fehlgeleitete Vermessungsdrohne gehandelt haben könnte.
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9: Mit Mats Nicholsen. Der VfL Wolfsburg ist der Top-Favorit in dieser Zweitligasaison. Da sind sich alle Experten einig. Zum Auftakt aber konnte der Bundesliga-Absteiger zu Hause nicht gewinnen. Am Ende blieb ein 0:0 gegen Kaiserslautern. Holger Gersker berichtet aus Wolfsburg.
10: Letztlich war der große Aufstiegsfavorit sogar noch gut bedient mit der torlosen Punkteteilung. Zwar dominierte der VfL Wolfsburg das Spiel phasenweise mit viel Ballbesitz, blieb aber trotz der Star-Einkäufe Robert Glatzel, Fabian Reese und Fraser Hornby extrem harmlos. Echte Torgefahr gab es nur bei einem Schuss von Hauke Wahl an den rechten Außenpfosten. Ganz anders die Gäste, die sich zwar oft in die Defensive zurückzogen, aber 4 exzellente Chancen herausspielen konnten. Völlig freistehend vergab Simon Asta per Kopf, das war in der ersten Halbzeit. Und Michael Skytte scheiterte mit einem Konter am Wolfsburger Torhüter Jakub Zielinski. Der 18-jährige Pole hielt dem Aufstiegsfavoriten wenigstens einen Punkt fest.
9: Wie kompliziert diese zweite Liga ist, hat auch ein anderer Absteiger erlebt. Heidenheim konnte zwar das Duell gegen Aufsteiger Osnabrück gewinnen, allerdings mit 3 Gegentoren. Heidenheims Trainerlegende Frank Schmidt und sein Team starteten mit einem 4:3-Sieg in die Saison.
11: Ich kann es nur noch mal sagen, du musst das erste Spiel gewinnen. Im Spiel habe ich mich ein bisschen aufgeregt, natürlich über die Gegentore. Jetzt bin ich gar nicht so unglücklich drüber nach dem Spiel, weil da kann es keinem zu wohl werden. Da können wir ansetzen diese Woche, bevor es nach Berlin geht.
9: Der erste Tabellenführer kommt mit großer Wahrscheinlichkeit aus Braunschweig. Es sei denn, ein Team schießt am Zweitligasonntag auch 6 Tore. Die Eintracht gewann 6:1 in Magdeburg. Karlsruhe besiegte Bielefeld 2:1. Darmstadt und Kiel trennten sich 2:2. Auch die dritte Liga startet an diesem Wochenende. Unter anderem gewann Duisburg 3:0 gegen Meppen. Alle Ergebnisse gibt's auf sportschau.de. Die Fußballerinnen von Eintracht Frankfurt dürfen weiter von der Champions League träumen. Die Eintracht besiegte Malmö mit 2:0 und steht damit in der dritten Qualifikationsrunde, in der dann Hin- und Rückspiel über die Champions League-Teilnahme entscheiden. Der Frankfurter Gegner steht allerdings noch nicht fest. Die deutschen Schwimmerinnen und Schwimmer hatten erfolgreiche Tage in der Seine. Die Freiwasserwettbewerbe der Schwimm-EM in Paris liefen richtig gut und endeten mit einer weiteren deutschen Goldmedaille. Lars Becker berichtet aus Paris.
12: Julia Ackermann, Isabel Gose, Oliver Klemet und Schlussschwimmer Florian Wellbrock. Das goldene deutsche Teamstaffelquartett zum Abschluss der Freiwasserwettbewerbe in Paris. Die 19-jährige Juniorinnen-Europameisterin Ackermann erfüllte ihre Aufgabe glänzend, hielt sich in der Spitzengruppe.
13: Das ist ja auch meine erste Medaille in der offenen Klasse und ich bin einfach super happy darüber.
12: Gose machte Tempo, nur Ungarn und Italien konnten mitgehen. Die 3 Medaillen waren frühzeitig vergeben.
14: Du hast die Mädels halt in den Füßen und versuchst sie so ein bisschen abzuhängen, kommst aber nicht so richtig weg. Aber ich glaube, es war wirklich wichtig, dass wir die Franzosen da irgendwie so ein bisschen abhängen, damit wir 3 auf jeden Fall schon mal safe für die Medaillen sind.
12: Oliver Klemet gelang es dann, sich aus dem Trio abzusetzen und Wellbrock einen Vorsprung von 8 Sekunden mitzugeben.
15: Gut, dass man dann jetzt, sag ich mal, einen guten Abschluss finden konnte vom Freiwasser. Ist jetzt noch 2 Tage Pause bis zum Becken, aber erstmal haben wir jetzt die Siegerehrung und können ein bisschen feiern.
12: Dafür sorgte Wellbrock, der ließ die Konkurrenz zwar wieder rankommen, hatte aber Kräfte gespart, konterte alle Attacken und sicherte souverän Gold.
16: Ja, ist verrückt. Hätte ich wirklich nicht mit gerechnet. Für mich persönlich 3 Medaillen, 3 Titel hätte ich mir vorher nicht erträumt hier bei der Europameisterschaft. Bin wahnsinnig dankbar, dass ich das hier so nochmal erleben durfte.
12: Insgesamt 4-mal Gold. Team Wellbrock über 5 und 10 Kilometer, Gose im Knockout-Sprint plus Bronze für Klemet über 10 Kilometer. Eine Top-Bilanz mit kleinem Makel. Im Knockout-Sprint der Männer waren Wellbrock und Co. leer ausgegangen.
9: Klippenspringerin Maike Halbisch hatte ebenfalls einen guten Tag in der Seine. Sie gewann Bronze beim spektakulären Wettbewerb mit Blick auf den Eiffelturm. Von einem 20 Meter hohen Stahlgerüst ging's runter in die Seine. Die Niederländerin Demi Vollering hat sich auf der vorletzten Etappe das gelbe Trikot der Gesamtführerin bei der Tour de France der Frauen gesichert. Vollering hat nun vor der letzten und rund 100 Kilometer langen Etappe nach Nizza 8 Sekunden Vorsprung auf die Pro-Linie Via Doma. Das wird ein dramatisches Finale. Die entscheidende letzte Etappe gibt's live im Stream auf sportschau.de.
0: Das war der Sport mit Mats Nicholson.
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8: Um 0.31 Uhr mit Felix Sprung. Die Aufhebung des Sonntagsfahrverbots für Lkw in einigen Bundesländern wegen des Niedrigwassers in mehreren Flüssen stößt auf ein geteiltes Echo. Kritik kommt von der Umweltorganisation BUND. Aus der Nachrichtenredaktion Henning Knipp.
17: Die Verlagerung von Transporten auf die Straße belaste Mensch und Klima, hieß es vom BUND. Besser seien eine Stärkung der Schiene und eine Anpassung der Binnenschifffahrt. Bundesverkehrsminister Bilger verteidigte dagegen die Entscheidung, das Niedrigwasser beeinträchtige den Warentransport massiv. Unternehmen bräuchten jetzt Flexibilität und zusätzliche Möglichkeiten, so Bilger. Der Bundesverband der deutschen Industrie begrüßte die Entscheidung. Das könne die Auswirkungen des Niedrigwassers abmildern. Neben Niedersachsen erlauben vorerst auch Nordrhein-Westfalen, Rheinland-Pfalz und das Saarland Fahrten von Lkw an Sonn- und Feiertagen.
8: Führende SPD-Politiker pochen auf eine Spritpreisbremse. Grund sind die immer noch hohen Kosten für Benzin und Diesel. SPD-Generalsekretär Klüssendorf sagte, die hohen Spritpreise seien weiterhin eine echte Belastung für das Land. Die Politik dürfe nicht tatenlos zusehen, wie Konzerngewinne immer neue Rekorde erreichen, während die Bürger immer stärker belastet werden. Klüssendorf forderte Wirtschaftsministerin Reiche von der CDU auf, schnell ein entsprechendes Gesetz vorzulegen. Das Bundesinnenministerium plant offenbar Änderungen beim Personalausweis. Künftig könnte bei den Dokumenten die Angabe der Adresse entfallen, schreibt die Rheinische Post. Aus der Nachrichtenredaktion Thomas Bertsch.
18: Bisher muss die Adresse beispielsweise bei Umzügen mit einem Aufkleber auf dem Personalausweis aktualisiert werden. Verzichte man auf die Adresse, würde das die Bürokratie entlasten, schreibt die Zeitung und beruft sich auf einen Ministeriumssprecher. Für Fälle, in denen der Ausweis bislang als Adressnachweis diene, könne es barrierearme und unkomplizierte digitale Lösungen geben. Im Gespräch seien bei der neuen Generation der Ausweise auch ein größeres Foto und weitere Sicherheitsmerkmale wie etwa ein spezieller Code.
8: Am westlichen Gardasee wurden wegen eines Waldbrandes etwa 200 Menschen in Sicherheit gebracht, darunter auch einige Urlauber. Nach Angaben der Feuerwehr wütete das Feuer in der Nähe der Ortschaft Tignale. Es hatte sich seit Freitag weiter ausgebreitet. Die Einsatzkräfte sind dabei, den Brand einzudämmen, um einige Wohnhäuser zu schützen, teilte die Feuerwehr weiter mit. Die Anwohner und Touristen konnten aber im Laufe des Tages wieder zurückkehren. Das Wetter in Deutschland überall trocken, bei Tiefstwerten von 20 bis 12 Grad. Am Tage meist sonnig, im Norden später mehr Wolken, örtlich Schauer und Gewitter. Höchstwerte 23 Grad auf den nordfriesischen Inseln bis 36 Grad im Rhein-Main-Gebiet. Am Montag wechselhaft, gebietsweise etwas Regen und Gewitter, 20 bis 36 Grad und am Dienstag viel Sonne, im Norden Wolken, im Süden Schauer und Gewitter möglich, 18 bis 32 Grad. Das waren die Nachrichten.
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0: Zunächst mit einer Entwarnung für die A33 Osnabrück-Bielefeld. Da ist kein Falschfahrer mehr zwischen Kreuz Osnabrück-Süd und Dissen-Bad Rothenfelde unterwegs. Die A2 Dortmund Richtung Braunschweig ist zwischen Dreieck Hannover-West und Hannover-Lahe bis Montag früh wegen Bauarbeiten gesperrt. Die A42 Dortmund Richtung Kamm-Lindfort ist zwischen Herne-Börnig und Horsthausen wegen Bergungsarbeiten voraussichtlich noch eine halbe Stunde bis 1 Uhr gesperrt. Und B36 Mannheim-Karlsruhe, Mannheim, der Fahrlachtunnel ist wegen Wartungsarbeiten in beiden Richtungen weiterhin gesperrt. In eine gute Fahrt.
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0: Mit Reza Bafam. Hallo. Vom Chefkoordinator der Regierung zum Anführer der Parlamentsfraktion. Für den frisch gebackenen Chef der Unionsfraktion, Thorsten Frey, sind die letzten Monate wahrscheinlich ganz schön aufregend gewesen. Vor einem Jahr, als er noch Kanzleramtsminister war, hat sich noch alles unbeschwert angehört. Gefragt nach dem Spaßfaktor in seinem Beruf, hat der CDU-Politiker geantwortet, dass ihm fast alles Spaß macht. Und wie ist das jetzt? Nach viel Streit im Bündnis und parteiinternen Frust? Das wollte Katrin Aue im ARD-Interview der Woche von Thorsten Frey wissen.
19: Ja, absolut. Also ich glaube, wir müssen uns immer wieder bewusst werden, auch dann, wenn es vielleicht mal schwieriger ist, dass wir wirklich eine sehr privilegierte Aufgabe haben, dass wir die Gelegenheit haben, die Geschicke unseres Landes an entscheidender Stelle mitzuprägen. Und das ist nicht nur eine große Herausforderung, sondern vor allem auch eine große Ehre und für mich eigentlich auch immer eine große Freude.
6: Dann schauen wir doch als erstes mal auf die vergangenen Wochen. Mitte Juli kam raus, der Unionsfraktionschef Jens Spahn hat in den USA ein Kind bekommen mit Hilfe einer Leihmutter. Daraufhin massive Kritik, dann Rücktritt Spahn und etwa zwei Wochen später waren Sie auf einmal Unionsfraktionschef. Wie haben Sie diese zwei Wochen erlebt?
19: Ja, irgendwie ganz skurril, das will ich ganz offen sagen. Ich musste mich dann auch ab und zu kneifen. Noch zwei Wochen zuvor wäre diese Entwicklung ja völlig undenkbar gewesen. Und wir haben uns auf alles Mögliche in der parlamentarischen Sommerpause eingestellt, aber mit Sicherheit nicht auf ein solches Szenario. Und insofern ist es eben einfach ein weiterer Beweis gewesen, dass sich Situationen in der Politik extrem schnell ändern können, dass man darauf dann auch eine zügige Antwort braucht. Und ja, dass sich die Dinge eben verändern und man sich darin in der Veränderung zurechtfinden muss.
6: Die zügige Antwort hatte allerdings auch Unmut, Unbehagen in der CDU rund um diesen Personalumbau, den der Kanzler vorgenommen hat, mit sich gebracht. Die Süddeutsche Zeitung hat damals getitelt CDU, christlich-demokratischer Unmut. Auch wir hier im Hauptstadtstudio haben erstaunlich viele Stimmen damals aus der Union gehört, die sauer waren auf den Kanzler. Wie werden Sie die als Fraktionschef wieder einfangen?
19: Durch ganz praktische Arbeit. Also wir können uns natürlich nicht auf längere Zeit mit Personaldebatten oder Nabelschau befassen, sondern wir haben enorme Probleme bei uns im Land, die gilt es zu lösen. Und dafür braucht es die CDU-CSU-Bundestagsfraktion. Und jetzt muss man umgekehrt, glaube ich, einfach auch sehen, dass auf diese Situation, die Sie beschrieben haben im Juli, ja niemand vorbereitet war, sondern für uns alle kam das überraschend, auch für den Bundeskanzler. Und er musste jetzt innerhalb sehr kurzer Zeit umfassende Entscheidungen treffen. Und das muss man mit in Rechnung stellen, wenn man darüber urteilt.
6: Allerdings hat es zumindest eine Zeit lang nicht so den Eindruck gemacht, als würden das alle mit in Rechnung stellen. Ein Teil der Fraktion war zuletzt doch ganz schön auf Krawall gebürstet. In der Sitzung, auf der Sie gewählt wurden, da gab es eine Aussprache, 15 Wortmeldungen, praktisch alle kritisch. Hat Sie das nicht nachdenklich gemacht?
19: Nein, überhaupt nicht. Das waren offene, ehrliche Wortmeldungen. Die waren auch zu einem Großteil kritisch, das stimmt, aber konstruktiv kritisch. Und wenn es solche Dissonanzen gibt, dann muss man die in einer Fraktion auch ansprechen und dann muss man sie auch offen diskutieren. Genau das haben wir gemacht. Es darf jedenfalls nicht der eigentlichen Sachdebatte im Weg stehen. Und deswegen glaube ich, war das auch ganz gut, dass wir das im Sommer gleich gemacht haben und deshalb unter ganz anderen Voraussetzungen in den politischen Herbst starten können.
6: Dann schauen wir mal nach vorne. Da ist Geschlossenheit sehr nötig in Ihrer Fraktion, denn Union und SPD haben ja nur eine Mehrheit von 12 Stimmen im Parlament. Das heißt, es kommt fast auf jeden und jede an, wenn zum Beispiel die Rente nach der Sommerpause ins Parlament kommt. Und da sind ja doch jetzt in Ihrer Fraktion zum Beispiel ein Tino Sorge, der gerade seinen Job als Staatssekretär verloren hat, oder ein Ex-Verkehrsminister Patrick Schnieder, der auch vom Kanzler vor die Tür gesetzt wurde. Wie groß ist Ihre Sorge, dass Sie es künftig mit einer Art von gespaltenen Fraktion zu tun haben?
19: Die Sorge habe ich nicht. Dafür gibt es überhaupt keine Anzeichen. Gerade wenn Sie Patrick Schnieder und Tino Sorge ansprechen, zwei hochgeschätzte Kollegen, die natürlich professionell nicht nur mit ihrer eigenen Situation umgehen, sondern auch mit der Arbeit in der Fraktion. Und deshalb bin ich da insgesamt sehr zuversichtlich, dass wir da gut miteinander auskommen werden. Eine 12-Stimmen-Mehrheit ist in der Tat nicht viel. Dass das eine Herausforderung sein kann, haben wir in dieser Legislaturperiode auch schon gesehen. Aber umgekehrt diszipliniert eine knappe Mehrheit auch. Jede Kollegin und jeder Kollege weiß, dass es auf genau seine Stimme ankommt. Und das führt am Ende eben auch dazu, dass man im Zweifel kompromissfähiger ist, sich stärker aufeinander zubewegen kann und auch eher kritische Positionen deshalb akzeptiert, weil man weiß, dass man auf die Solidarität umgekehrt auch wieder angewiesen sein wird.
6: Ich habe eine Wortmeldung vom Chef der christlich-demokratischen Arbeitnehmerschaft, CDA, gelesen, Dennis Radke. Der hat gesagt, die Lage in der CDU sei ernster als zur Zeit der CDU-Spendenaffäre um die Jahrtausendwende. Da ging es um geheime und nicht deklarierte Schwarzgeldkonten. Nach allem, was man hört, scheint da doch schon was dran zu sein und auch nicht von jetzt auf gleich dieser Unmut wieder wegzugehen, oder?
19: Ich meine, dass Dennis Radke diese Äußerung im Nachhinein auch etwas relativiert hat. Sie ist natürlich sehr übertrieben, das muss man sagen, sehr überspitzt und auch nicht zutreffend. Und trotzdem will ich insoweit recht geben, dass wir in einer Situation sind, das gilt auch für unser Land insgesamt, in der man nicht schönreden sollte und in dem man die Dinge auch nicht besser darstellen sollte, als sie sind. Ich bin sehr dafür, dass man einen kritischen Blick auf die Wirklichkeit wirft, weil nur das eröffnet einem die Chance, auch tatsächlich wirkungsvoll gegenzusteuern.
6: Und wie sieht die CDU in dieser Wirklichkeit zurzeit aus?
19: Nun ja, wir haben enorme Herausforderungen bei uns im Land.
6: Und in der Partei?
19: Ja, wobei die in der Partei im Grunde genommen gelöst sind. Man muss einfach sehen, wir haben keine guten Umfragewerte. Und diese guten Umfragewerte haben natürlich eine Rückkopplung in eine Partei, in jede Partei. Das ist bei uns nicht anders. Und jetzt muss man sich ja mit der grundsätzlichen Frage beschäftigen, wie schaffen wir es, die Verhältnisse bei uns im Land zu verbessern und dafür zu sorgen, dass die Menschen zufriedener sind und wieder Vertrauen fassen in die Qualität der Arbeit der Politik. Und da haben wir vieles auf den Weg gebracht in der Vergangenheit. Wir haben vieles noch vor uns. Und Fakt ist eben, dass wir in Deutschland seit 7 Jahren kein Wirtschaftswachstum mehr haben. Das schlägt sich nieder. Wir sehen das inzwischen in niedrigeren Steuereinnahmen. Das führt am Ende dazu, dass man immer dann, wenn man einer bestimmten Gruppe etwas Gutes tun will, vorher einer anderen etwas weggenommen haben muss. Das ist eine Situation, die kennen wir in der Geschichte der Bundesrepublik Deutschland nicht und die ist auch nicht schön und befriedigend. Und deswegen müssen wir alles daran setzen, dass wir Wettbewerbsfähigkeit zurückgewinnen, dass wir wieder zu einem nachhaltigen, sich selbst tragenden Wirtschaftswachstum kommen und auf dieser Basis auch die vieler Erwartungen, die es in der Bevölkerung gibt, erfüllen können.
6: Ein letztes Wort vielleicht noch zum Kanzler, dessen Autorität scheint ja auch in der Partei etwas gelitten zu haben. Zum Beispiel ist eine Wortmeldung bekannt geworden von Heiko Strohmann, CDU-Chef in Bremen. Der soll bei einer CDU-Vorstandssitzung dem Kanzler so sinngemäß vorgeworfen haben, er führe die Partei wie ein Unternehmen. Nun war ja das Image der Partei lange, sie stehe immer wie eine Eins geschlossen hinter dem Kanzler. Ist das Vergangenheit?
19: Nein, das ist nicht Vergangenheit und ich war bei dieser Sitzung ja selbst dabei. Heiko Strohmann hat sich in dieser Weise geäußert, das ist richtig, aber ich habe das als konstruktiv kritische Kritik wahrgenommen. Und ich will mal ganz offen sagen, in einer demokratischen Partei muss es auch möglich sein, dass wenn sich jemand an etwas stört, und zwar unabhängig davon, ob es tatsächlich so ist oder nicht, es ist zunächst einmal ein subjektives Befinden, er muss es dann auch offen äußern können, und zwar ohne, dass dann irgendjemand eingeschnappt ist. Und genau so war es in dieser Sitzung auch. Der Bundeskanzler ist da sehr souverän damit umgegangen. Deswegen, auch wenn es mal kritische Wortmeldungen gibt, ich finde, das ist in Ordnung.
6: Sie hören das ARD-Interview der Woche. Mein Gast ist der Vorsitzende der Unionsfraktion im Bundestag, Thorsten Frey. Eine Probe aufs Exempel für die Geschlossenheit Ihrer Partei, Ihrer Fraktion, könnte nach der Sommerpause das Thema Rente sein. Im Herbst will die Bundesregierung ihr Rentenpaket in den Bundestag bringen. Die 33 Maßnahmen, die die Rentenkommission vorgeschlagen hat, sollen da auf den Tisch kommen. Und eine davon wird gerade massiv angeschossen, nämlich die Abschaffung der sogenannten Rente mit 63. Also die abschlagsfreie Frührente nach 45 Beitragsjahren. Nun haben drei ostdeutsche CDU-Ministerpräsidenten die Diskussion eröffnet. Sie finden es ungerecht wegen der speziellen Situation in Ostdeutschland. Passiert ist das genau einen Tag nach Ihrer Wahl zum Fraktionschef. Wie glücklich waren Sie darüber?
19: Ich bin natürlich nicht glücklich darüber, weil wir uns auf einen Kompromiss verständigt haben, den die Alterssicherungskommission vorgeschlagen hat. Und das ist ein fein austarierter Kompromiss. Und zwar nicht nur zwischen Union und SPD, sondern, was ja noch sehr viel wichtiger ist, es ist eben auch ein Kompromiss zwischen den Generationen. Wir haben bei der Rente ein objektives Problem und wir müssen dafür sorgen, dass es am Ende nicht mit einer einzigen Generation nach Hause geht. Und dieser Kompromissvorschlag der Alterssicherungskommission nimmt alle in den Blick. Das ist gerecht, das ist vernünftig und deswegen würde ich sagen, auch wenn man mit der ein oder anderen Forderung vielleicht nicht konform geht, ist es ein Wert an sich, dass wir diese, ich will es wirklich so sagen, Jahrhundertreform jetzt über die Rampe schieben. Und das bedeutet nicht weniger, als dass wir die rentenpolitischen Herausforderungen für die nächsten 25 Jahre gelöst haben werden. Und das bedeutet für den Zeitraum, in dem wir mit diesen demografischen Schwierigkeiten zu rechnen haben.
6: Nun ist die SPD, die die Rente mit 63 ja mal mit eingeführt hat, in Teilen hoch erfreut auf den Zug, den Diskussionszug aufgesprungen. Nun wird es nach der Sommerpause darauf ankommen, dass Sie Ihre Fraktion dazu kriegen, im Bundestag weitgehend zuzustimmen. Auch die ostdeutschen Abgeordneten, deren Ministerpräsidenten da gerade in Teilen diskutieren. Wie wollen Sie das machen?
19: Ich glaube, dass der Kompromissvorschlag, der auf dem Tisch liegt, extrem überzeugend ist.
6: Naja, aber für die ja offenbar nicht. Zumindest erstmal für die, die jetzt diskutieren.
19: Naja, dann muss man vielleicht auch die Argumente sich im Einzelnen mal anschauen. Also gibt es spezifische Unterschiede zwischen West- und Ostdeutschland und werden wir dem auch entsprechend gerecht? Jetzt muss man sagen, wer nimmt denn eine abschlagsfreie Rente in Anspruch? Da zeigen Studien, dass das vor allen Dingen Männer sind, dass die vor allen Dingen wohlhabend sind, dass die vor allen Dingen gesünder sind, also gerade nicht in den körperlich sehr anstrengenden Berufen arbeiten. Und wir sehen vor allen Dingen keinen großen Unterschied zwischen West- und Ostdeutschland. In Ostdeutschland sind es ein paar wenige Prozentpunkte mehr als in Westdeutschland. Aber das ist überhaupt nicht signifikant. Und die Unterschiede innerhalb der westdeutschen Länder sind teilweise größer. Und wenn man sich das mal anschaut und sich mit der Frage beschäftigt, dann wird doch klar, dass eben tatsächlich Menschen, die auf das Geld angewiesen sind, weil ihnen weitere Erwerbsquellen fehlen, weil sie kein Vermögen haben, aus dem sie ihren Unterhalt bestreiten können, die werden im Zweifel doch nicht früher in eine Rente gehen, die ja immer mit Gehaltseinbußen verbunden ist. Sondern eine solche frühere Verrentung werden hauptsächlich diejenigen anstreben, die sich das auch wirtschaftlich leisten können. Diejenigen, die es sich körperlich nicht leisten können, weiterzuarbeiten, weil sie in einem extrem anstrengenden Beruf sind, weil sie körperlich beeinträchtigt sind, körperlich oder psychisch, für die wollen wir ja gerade auch ein entsprechendes Instrumentarium schaffen, eine soziale Schutzrente, die es gerade für diesen Personenkreis ermöglicht, eben durchaus auch abschlagsfrei früher in Rente zu gehen.
6: Das scheint Ihr Parteifreund Sven Schulze, CDU-Ministerpräsident in Sachsen-Anhalt, am Anfang zumindest ebenso gesehen zu haben. Nach der Vorstellung des Rentenpakets hat er sich erstmal positiv geäußert. Zum Beispiel auf Instagram hat er geschrieben, ich hoffe auf eine schnelle Umsetzung. Und ein paar Wochen später dann dieser Vorstoß gemeinsam mit seinen beiden Kollegen in Sachsen und Thüringen. Verstehen Sie, was Ihre Parteikollegen da geritten hat?
19: Naja, grundsätzlich darf man natürlich immer auch einzelne Punkte herausnehmen und sich überlegen, kann man das anders, kann man das besser machen. Ich finde, das ist legitim und daraus sollte man auch niemandem einen Strick drehen. Auf der anderen Seite bleibt eben das Argument, dass es geradezu typisch für einen solchen Kompromiss ist, dass man jetzt nicht mit allen 33 Punkten gleich einverstanden ist. Das wird wahrscheinlich so gut wie jedem so gehen. Und das Problem ist jetzt, dass wenn jeder auch nur einen einzigen Punkt hat, den er da ändern möchte, aber jeder einen anderen Punkt hat, dann bricht das gesamte Gebäude dennoch in sich zusammen. Und deswegen muss man, glaube ich, sehr, sehr vorsichtig agieren. Das wissen aber auch alle Beteiligten und deswegen bin ich auch zuversichtlich, dass man am Ende eine vernünftige Lösung finden wird.
6: Aber jetzt gerade entsteht schon so ein bisschen der Eindruck, das, was die Bundesregierung vorschlägt, wird zerredet, auch aus den eigenen Reihen, oder?
19: Naja, es ist zumindest kein positiver Eindruck, den wir hinterlassen. Das muss man, glaube ich, ganz deutlich sagen. Wir haben einen Vorschlag einer unparteiischen Alterssicherungskommission. Und ich halte es wirklich für einen großen Vorzug, dass sowohl der Bundeskanzler als auch die Bundesarbeits- und Sozialministerin sich hinter diesen Vorschlag gestellt haben. Das darf man, glaube ich, überhaupt nicht geringschätzen, dass wir die Chance haben, jetzt in einem hoffentlich gesamtgesellschaftlichen Kompromiss, die Rente dauerhaft aus der Schieflage wieder in die Senkrechte zu bringen. Das ist eine so große Chance und das darf niemand von uns einfach fahren lassen.
6: 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Diesmal zu Gast ist Thorsten Frey, Vorsitzender der Unionsfraktion im Bundestag. Herr Frey, Anfang des nächsten Jahres soll ein neuer Bundespräsident oder eine neue Bundespräsidentin gewählt werden. Da sind so ein paar Namen im Gespräch, unter anderem Ilse Aigner, zurzeit Landtagspräsidentin in Bayern. Aus der SPD kommen Stimmen, die fordern, es müsse jetzt erstmalig eine Frau in das Amt. Ist es dafür nicht tatsächlich höchste Eisenbahn?
19: Also es spricht viel dafür und ich persönlich kann sagen, ich fände das auch sehr wünschenswert, wenn wir erstmals eine Bundespräsidentin hätten. Aber ich rate dennoch dazu, mit einer gewissen Offenheit an diese Debatte ranzugehen.
6: Welche Argumente könnten da noch fallen in dieser offenen Debatte?
19: Also zunächst einmal ist es ja so, wir haben noch 3 Landtagswahlen vor uns. Erst dann wird die Zusammensetzung der Bundesversammlung wirklich gegeben sein. Und ich würde darüber hinaus auch dazu raten, dass man aus Respekt vor dem herausragenden Amt des Bundespräsidenten wirklich jetzt auch keine wochen- und monatelange Personaldebatte führt. Ich gehe davon aus, dass die Parteivorsitzenden hierzu einen wohl abgewogenen Vorschlag machen werden, mit dem man sich dann eben auch auseinandersetzen kann. Und ich bin auch absolut davon überzeugt, dass es dafür eine überzeugende Persönlichkeit geben wird, die dieses herausragende Amt in nicht ganz einfachen Zeiten auch wirklich gut bewältigen wird.
6: Sie haben kürzlich gesagt, sinngemäß es zähle vor allem die Qualifikation. Wie haben Sie das gemeint? Denn eine ehemalige Ministerin, eine amtierende Landtagspräsidentin wie Ilse Aigner, da könnte man meinen, sie hat ja diverse Qualifikationen, die passen könnten.
19: Also Ilse Aigner hat alle Qualifikationen, die man dafür braucht. Sie ist ja auch in Berlin keine Unbekannte. Sie ist nicht nur Landtagspräsidentin, sie war Landesministerin, Staatsministerin, sie war Bundesministerin. Sie hat vielfältige Funktionen in der CDU-CSU-Bundestagsfraktion gehabt. An ihrer fachlichen, persönlichen Eignung besteht überhaupt kein Zweifel. Und das ist ja auch eine schöne Situation, würde ich sagen.
6: Ja, da könnte man jetzt sagen, mach mal den Sack zu. Der Vorschlag Ilse Aigner findet ja auch viel Unterstützung, zum Beispiel von CSU-Chef Markus Söder. Warum ziert sich die CDU so?
19: Nein, das ist eine Debatte, die sollte man nicht öffentlich führen. Sie haben mich um eine Bewertung gefragt, die habe ich Ihnen gegeben. Es ist so, am Ende werden sich Friedrich Merz und Markus Söder in ihrer Eigenschaft als Parteivorsitzende der Union mit diesem Thema beschäftigen. Und dann wird es natürlich auch ein Gespräch mit den beiden Parteivorsitzenden der SPD geben, mit Lars Klingbeil und Bärbel Baas. Und das ist der richtige Weg. Wie gesagt, ich glaube, man muss gerade bei diesem herausragenden Amt der Bundespräsidentin, des Bundespräsidenten sehr vorsichtig auch in der öffentlichen Debatte sein. Denn am Ende braucht es eine Persönlichkeit, die wirklich nicht nur über alle Zweifel erhaben ist, sondern eben auch ganz allgemein in der Bevölkerung auch dann über ein hohes Ansehen verfügt, wenn man vielleicht parteipolitisch anders orientiert ist.
6: Sie hören das ARD-Interview der Woche. Mein Gast ist der Chef der Unionsfraktion im Bundestag, Thorsten Frey. Sie waren jetzt gut 14 Monate Kanzleramtschef. Da gab es ja immer mal auch Kritik an Ihrer Amtsführung. Ihnen wurde in Teilen mit angelastet, dass die Regierungsarbeit nicht so ganz glatt lief, dass es einige interne Konflikte gab, dass zum Beispiel der Koalitionsausschuss in der Villa Borsig im April so missraten ist. Was haben Sie daraus gelernt?
19: Also zunächst einmal erlauben Sie mir einfach, ich teile diesen Befund nicht. Also natürlich ist es so, dass jeder, der arbeitet, auch Fehler macht. Das muss ich auch für mich in Anspruch nehmen. Aber zum einen glaube ich, dass die Regierungsarbeit, wenn man sich mal mit den Fakten beschäftigt, sehr erfolgreich ist. Und zum anderen glaube ich, wäre es ziemlich billig, wenn man eine Klausurtagung, einen Koalitionsausschuss oder was auch immer umfassend vorbereitet, und zwar unter allen beteiligten Parteien, den Eindruck zu erwecken, als wäre da einer schuld, wenn etwas nicht ganz so läuft, wie man sich das vorgenommen hat. Allerdings habe ich auch nicht die Möglichkeit, sozusagen jetzt dezidiert auf die einzelnen Punkte einzugehen. Deswegen lassen wir es einfach so im Raum stehen. Aber ich will sagen, dass ich diesen Befund so nicht teile.
6: Eine Frage zu Ihrem Verhältnis zu Friedrich Merz. Da gibt es ja diverse Zuschreibungen, die da immer genannt werden. Sie seien sowas wie rechte Hand des Kanzlers, oder ein Zeitungskollege hat geschrieben, Sie seien der Knappe des Kanzlers oder loyal zum Kanzler. Wie sehen Sie selbst Ihre Rolle?
19: Also zunächst einmal, ich habe Gott sei Dank ein völlig intaktes, sehr, sehr gutes Verhältnis zum Bundeskanzler, das auch über das rein Dienstliche hinausgeht. Das ist also etwas, was aus meiner Sicht etwas völlig Natürliches ist. Und das wusste ich immer sehr zu schätzen und das weiß ich auch sehr zu schätzen. Und es ist natürlich so, von seinem Kanzleramtsminister kann der Bundeskanzler, und zwar egal wer er ist, immer die volle Solidarität, die volle Loyalität verlangen. Und ich würde sagen, wenn es je einen Kanzleramtsminister gäbe, der dazu gegenüber seinem Kanzler, seiner Kanzlerin nicht in der Lage ist, der müsste sofort zurücktreten. Und deswegen war das für mich überhaupt gar keine Frage. Ich stehe ihm auch politisch sehr nahe. Deswegen war das für mich immer eine sehr einfache Arbeit. Ich musste mich da nie irgendwie disziplinieren oder dergleichen. Aber es wäre auch ungeachtet dessen für mich eine Selbstverständlichkeit gewesen in der Rolle als Chef des Kanzleramtes. Jetzt im Bundestag und an der Spitze der Fraktion schulde ich dem Bundeskanzler natürlich genauso meine Loyalität. Aber den Auftrag, den habe ich von 208 Abgeordneten unserer Bundestagsfraktion. Und deswegen geht es um zweierlei. Es geht zum einen darum, die Regierung zu unterstützen. Wir tragen sie ja, und über diesen Weg setzen wir um, was wir im Wahlprogramm aufgeschrieben haben, was wir in den Koalitionsverhandlungen ausgehandelt haben mit der SPD. Und auf der anderen Seite geht es auch darum, die Interessen der Fraktion kraftvoll zu vertreten, auch gegenüber der Regierung kraftvoll zu vertreten, gegenüber dem Koalitionspartner kraftvoll zu vertreten und zunächst einmal auch deutlich zu machen, was ist denn die Position von Union, von CDU und CSU.
6: Wenn man Artikel über Sie liest, fällt eins auf, praktisch kein Text kommt aus ohne Betonung darauf, wie freundlich im Auftreten Sie sind, Sie seien. Sagt das Ihre Frau, sagen das Ihre Kinder eigentlich auch?
19: Ich glaube, das würden die so nicht sagen. Nein. Also ich bemühe mich zwar immer und gegenüber jedem respektvoll und angemessen aufzutreten, und das gilt auch innerhalb der Familie. Für mich ist es auch eine Frage der Souveränität, aber trotzdem kämen wahrscheinlich meine Frau und meine Kinder zu einem anderen Urteil.
6: Manchmal heißt es ja, der Unionsfraktionsvorsitzende ist sowas wie der natürliche Anwärter auf die nächste Kanzlerschaft. Das war so bei Adenauer, bei Kohl, bei Merkel, bei Merz. Gilt das auch bei Ihnen?
19: Ich finde, die Frage stellt sich überhaupt nicht. Ich bin jetzt frisch gebackener Fraktionsvorsitzender. Ich freue mich da sehr drüber, aber wir stehen auch am Beginn eines langen und möglicherweise beschwerlichen Weges. Wir haben jede Menge Reformvorhaben in den nächsten Wochen und Monaten vor der Brust. Und darauf konzentriere ich mich. Und in meinem politischen Leben hat sich's auch immer ganz gut, auch für die persönliche Lebensqualität, ergeben, dass ich das, was ich gemacht habe, dass ich das genossen habe, dass ich das geschätzt habe, ohne daran zu denken, was wäre, wenn. Und das würde ich einfach auch im Sinne der eigenen Lebensqualität so beibehalten.
6: Apropos Lebensqualität, jetzt steht Urlaub an. Sind Sie eher der Typ Beine hochlegen oder der Typ Aktivurlaub?
19: Das kommt ein bisschen darauf an. Jetzt haben wir natürlich extrem anspruchsvolle Zeiten hinter uns. Das Allerwichtigste für mich im Urlaub ist die Zeit mit der Familie, mit meiner Frau, mit den Kindern. Das kann ganz Unterschiedliches sein. Für mich muss es auch gar nichts Besonderes sein. sein. Es ist die gemeinsame Zeit, die ansonsten im Alltag eben nicht da ist, die es unter der Woche nicht gibt und an den Wochenenden auch kaum. Und das schätze ich am Urlaub sehr. Und deswegen suchen wir uns in der Regel Ziele aus, die jetzt gar nicht so ungeheuer spektakulär sind, sondern wo wir einfach auch Zeit füreinander haben.
0: Sagt der Unionsfraktionsvorsitzende Thorsten Frey im ARD-Interview der Woche.

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1: Um 1 Uhr mit Felix Sprung. In 4 Bundesländern gilt heute kein Sonntagsfahrverbot für Lkw. Die Landesregierungen von Nordrhein-Westfalen, Rheinland-Pfalz, dem Saarland und Niedersachsen reagieren damit auf das Niedrigwasser in deutschen Flüssen. Aus der Nachrichtenredaktion Kevin Bieler.
2: Viele Binnenschiffe können wegen niedriger Pegelstände weniger transportieren als üblich. Als Reaktion darauf haben 4 Bundesländer das Sonntagsfahrverbot für bestimmte Lkw vorübergehend gelockert. Damit sollen Lieferketten aufrechterhalten und Engpässe vermieden werden, sagt der NRW-Verkehrsminister Krischer. Bundesverkehrsminister Bilger unterstützt das Vorhaben. Er sprach im Deutschlandfunk aber von einem Maßnahmenbündel. So sollten außerdem vermeidbare Baustellen aufgehoben und die Bahn mehr Kapazitäten für den Güterverkehr bereitstellen, sagte der CDU-Politiker. Das fordert auch der BUND, kritisiert aber, dass mit dem Aufweichen des Verbots jetzt noch mehr Lkw auf die Straßen geschickt werden.
1: Nach dem Fund einer Sprengstoffdrohne auf dem Flughafen Leipzig-Halle berichten US-Medien über Hinweise auf eine russische Herkunft des Flugkörpers. Das Wall Street Journal schreibt unter Berufung auf US-Beamte, Washington sei zu dem Schluss gekommen, dass die Drohne von einem russischen Geheimdienst stamme. Bundesinnenminister Dobrindt sprach dagegen von einem hybriden Angriff durch fremde Mächte. In Paris gilt jetzt eine Helmpflicht für private E-Scooter-Fahrer. Damit reagiert die Polizei in der französischen Hauptstadt auf die gestiegene Zahl von Unfällen. Caroline Dullard aus Paris.
3: In ganz Frankreich sind nach offiziellen Angaben im letzten Jahr knapp 80 Menschen bei Unfällen mit E-Scootern oder Hoverboards gestorben. Und deshalb muss jetzt ab sofort jeder einen Helm tragen, der mit dem E-Scooter durch Paris düst. Auch Warnwesten oder Kleidung mit Reflektorstreifen sind Pflicht. Wer diese Helmpflicht ignoriert, muss 135 Euro Strafe zahlen. Eine fehlende Warnweste kostet 35 Euro. Die neuen Regeln gelten übrigens auch in den Vororten von Paris. Und in anderen Regionen in Frankreich gibt es so eine Helmpflicht auch schon. Und die Regierung überlegt jetzt, landesweit einheitliche Regeln zu schaffen.
1: In der 2. Fußball-Bundesliga ist der VfL Wolfsburg mit einem Unentschieden in die Saison gestartet. Die Niedersachsen kamen gegen Kaiserslautern nicht über ein 0:0 hinaus. Eintracht Braunschweig gewann dagegen beim 1. FC Magdeburg mit 6:1 und steht vorerst an der Tabellenspitze. Der VfL Osnabrück unterlag in Heidenheim 3:4, Holstein Kiel spielte in Darmstadt 2:2 unentschieden. Der Karlsruher SC besiegte Arminia Bielefeld mit 2:1. Das waren die Nachrichten. Das Wetter in Deutschland: überall trocken bei Tiefstwerten von 20 bis 12 Grad. Am Tage meist sonnig, im Norden später mehr Wolken, örtlich Schauer und Gewitter. Höchstwerte 23 Grad auf den nordfriesischen Inseln bis 36 Grad im Rhein-Main-Gebiet. Am Montag wechselhaft, gebietsweise etwas Regen und Gewitter, 20 bis 36 Grad. Am Dienstag viel Sonne, 18 bis 32 Grad. Es ist 1:03 Uhr.
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4: Die A2 Dortmund Richtung Braunschweig ist zwischen Dreieck Hannover West und Hannover Lahe bis Montag früh wegen Bauarbeiten gesperrt. Die A3 Köln Richtung Oberhausen ist zwischen Kreuz Breitscheid und Kreuz Kaiserberg wegen Bauarbeiten ebenfalls bis Montag früh gesperrt. Die A42 Dortmund Richtung Kamp-Lindfort ist zwischen Herne-Börnich und Horsthausen wegen Bergungsarbeiten derzeit gesperrt. Die A45 Gießen Richtung Hagen ist zwischen Dillenburg und Haiger-Burbach bis Montag früh gesperrt, weil eine Brücke dort geprüft wird. Die A73 Feucht-Nürnberg ist zwischen Feucht und Nürnberg-Münchner Straße wegen einer Nachtbaustelle bis ca. 8 Uhr in beiden Richtungen gesperrt. Die Umleitung ist eingerichtet. Die A96 München Richtung Lindau ist in Höhe Memmingen Nord wegen Brückenarbeiten bis 5.30 Uhr gesperrt. Und die B36 Mannheim-Karlsruhe-Mannheim, der Fahrlachttunnel, ist wegen Wartungsarbeiten in beiden Richtungen gesperrt. In eine gute und vor allem sichere Fahrt.
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4: Aus dem Studio von NDR Info in Hamburg, mein Name ist Tresa Waffer. Willkommen. Diese Zusammenarbeit dürfte den ein oder anderen überraschen. Die geplante Kooperation zwischen der Ukraine und Serbien, die jetzt vereinbart worden ist. Serbien ist nämlich ein Land mit bekannter politischer Nähe zu Russland. Was dahinter steckt, dazu gleich mehr. Russland hat, während der ukrainische Präsident Serbien besucht hat, mehrere Raketen auf Kiew abgefeuert. Dabei gab es Tote und Verletzte. Wie schon in den Tagen zuvor konnte die Ukraine offenbar wegen fehlender Abfangraketen keine der russischen Raketen abschießen. Hat die Ukraine den russischen Raketen also nichts entgegenzusetzen? Das hat Tagesschau24-Moderator Bernd Rasem, ARD-Korrespondentin Susanne Petersohn in Kiew gefragt.
5: Ja, es geht vor allen Dingen um die Hauptstadt Kiew, weil hier sind eben diese Patriot-Abwehrsysteme stationiert, aber es gibt eben keine Raketen mehr. Also es gibt keine Patriot-Raketen. Es wurde wieder einmal keine einzige ballistische Rakete hier abgefangen. Das war in der Woche in zwei Großangriffen, in zwei Nächten sowieso auch schon so. Und die Sorge wächst jetzt hier. Ich habe gestern mit einem Experten gesprochen, habe ihn gefragt, wie kritisch die Lage ist, was man im Sommer hier noch erwarten kann. Und er hat gesagt, die Lage ist nicht kritisch. Sie ist ein Horrorszenario. Also es gibt wirklich keine einzige Rakete, die hier abgefangen werden kann. Und Russland nutzt eben diese Lücke und schießt eben gezielt mit ballistischen Raketen wieder und wieder auf die Hauptstadt. Und diese Raketen finden dann eben auch ihre Ziele. Wir hatten ja vergangene Woche viele zivile Opfer. Der Juni war bereits der tödlichste Monat in Kiew für die Zivilisten, wurde dann im Juli nochmal abgelöst. Und wie der August aussieht, das wollten die Experten hier sich überhaupt nicht ausmalen.
6: Russland behauptet ja immer wieder nur militärische Ziele anzugreifen, aber die Realität sieht da ja ein bisschen anders aus.
5: Ja, wir waren in der vergangenen Woche an einem Bahnhof, wo 8 Menschen wirklich grausam getötet wurden. Die Rakete

0: eine Lösung in Sicht, dass die Ukraine, dass Kiew sich gegen diese russischen Raketen in absehbarer Zukunft verteidigen kann?
1: Präsident Zelensky betont das immer wieder. Er sagt, man versucht eben eigene Systeme zu bauen. Es gibt ja Joint Ventures mit europäischen Partnern. Aber man muss eben auch klar sagen, das alles wird lange dauern. Und die Frage ist vor allen Dingen, ob es auch vor dem Winter überhaupt möglich sein wird. Da ist die Sorge vor dem nächsten Winter. Der vergangene Winter wurde ja schon als der schlimmste Kriegswinter bezeichnet. Sehr, sehr groß. Und überhaupt muss man jetzt erstmal diesen Sommer überstehen mit den vielen Angriffen. Es gibt zwar alternative Systeme, aber eben keine Systeme, die diese ballistischen Raketen, die so schnell auf dem Radar auftauchen, abfangen können. Also ein Beispiel aus der vergangenen Nacht, der Luftalarm ging los und wirklich Sekunden später hat man die ersten Explosionen, die Einschläge gehört und dem ist eben kaum etwas anderes entgegenzusetzen. Also man ist auf die Patriot-Abwehrraketen angewiesen und so wie Präsident Trump im Moment klingt, klingt es eben gar nicht danach, als würde er eben Nachschub nochmal liefern.
0: Was die Ukraine tut, was sie zumindest versucht zu tun, Ziele in Russland anzugreifen, vor allen Dingen mit Drohnen, vor allen Dingen taktische Ziele. Geht das auf, dieser Plan?
1: Er geht ein Stück weit auf. Also es ist das Ziel, eben militärische Ziele, Munitionslager, aber auch Ölraffinerien beispielsweise anzugreifen. Das passiert auch immer wieder. Also in vielen Telegram-Kanälen, in denen zuvor immer nur gezeigt wurde, hier dringen die russischen Drohnen ins Gebiet ein oder die russischen Raketen, gibt es jetzt abends Karten, die zeigen, dass die Ukrainer viele Drohnen starten in Richtung Russland, um aber auch die Wirtschaft zu treffen, also die Wirtschaft, die diesen Krieg weiter finanziert. Und da ist die Ukraine zum Teil erfolgreich, aber trotzdem muss man ja sagen, dass der Druck auch entlang der Front unvermindert hoch ist, dass Russland in einigen Bereichen, gerade im Donbass, bei Kostjantinivka oder Kramatorsk, eben zwar weiter langsam und unter hohen Verlusten, aber weiter vorrückt. Und man muss sagen, dass man auf der großen militärischen Ebene, also der strategischen Ebene, noch keine großen Veränderungen sieht, aber auf der taktischen Ebene eben langsam schon.
0: Der ukrainische Präsident ist in Serbien zu einem Staatsbesuch eingetroffen. Vielleicht da am Schluss noch mal kurz deine Einordnung. Was kann man sich von diesem Besuch bei einem Russlandfreund eigentlich erhoffen?
1: Also das ist ja der erste Besuch von dem ukrainischen Präsident Zelensky in Serbien und deswegen gucken die Leute da schon hin. Aber die Erwartungen, das sehen wir bei Politikern, aber auch bei Menschen, mit denen wir hier gesprochen haben, sind im Moment noch nicht sehr hoch. Man hofft halt, dass man auf mittelfristige oder langfristige Sicht ein bisschen näher zusammenrückt. Aber insgesamt wird es erstmal als positives Zeichen gesehen, dass Zelensky jetzt dorthin reist zum allerersten Mal und eben bei einem weitgehend pro-russischen Land versucht, für Sympathien und für das eigene Land ein wenig zu werben.
2: Sagt ARD-Korrespondentin Susanne Peterson in Kiew. Ja, der ukrainische Präsident Zelensky also in Serbien, einem Land, das eine politische Nähe zu Russland hat. Gemeinsam mit seinem serbischen Amtskollegen Vucic hat er einige Abkommen bei dem symbolträchtigen Besuch unterzeichnet. Clemens Fehrenkotte dazu.
3: Für Volodymyr Zelensky und Alexander Vucic war es eine politische Premiere. Doch die beiden Staatspräsidenten konzentrierten sich während der Visite Zelenskys beim Partnerland Russlands in Europa vor allem auf eine engere wirtschaftliche Zusammenarbeit. Zelensky und Vucic vereinbarten, bis zum Jahresende ein Freihandelsabkommen zwischen beiden Staaten abzuschließen. Der serbische Präsident betonte auf der gemeinsamen Pressekonferenz, dies sei für Serbien von höchster Bedeutung. Der ukrainische Präsident hob hervor, dass bei seinen Gesprächen mit Vucic es um gemeinsame Infrastrukturprojekte sowie für die Zusammenarbeit bei der Energie- und Ernährungssicherheit für den kommenden Winter gegangen sei. Er warnte in Anwesenheit Vucic vor den Folgen der verstärkten russischen Angriffe für die Energieversorgung seines Landes. Die Ukraine habe vor dem kommenden Winter, Zitat, praktisch keine intakten Wärmekraftwerke mehr. Auf die Frage nach der aktuellen Verteidigungsfähigkeit der Ukraine betonte der Präsident, wer verfüge über die ballistischen Raketen und Systeme? Das sei der Hersteller, das seien in erster Linie die Vereinigten Staaten. Würden die USA der Ukraine jeden Monat Raketen liefern? Dies bejahte Zelensky, die Ukraine habe die entsprechenden Vereinbarungen getroffen. US-Präsident Trump hatte vor wenigen Wochen Zelensky zugesagt, die Patriot-Raketen in Lizenz in der Ukraine produzieren zu dürfen, die für die Luftabwehr der russischen ballistischen Raketen unverzichtbar seien. Kurz darauf jedoch stellte Trump diese Absicht in Zweifel.
2: Und die Angriffe Russlands gehen unterdessen weiter. Das russische Militär hat nach eigenen Angaben verschiedene Ziele in und vor ukrainischen Häfen angegriffen. Unter anderem soll der Hafen von Odessa attackiert worden sein. Unser Korrespondent Stefan Lag ist gerade erst in Odessa gewesen und berichtet, wie die Menschen den Sommer angesichts ständiger Luftangriffe und

0: Sirenenalarm erleben.
1: Der Lanjeron-Strand in Odessa ist auch in diesem Sommer proppenvoll. Bei 30 Grad drängen sich die Menschen dicht an dicht auf den Liegen und Handtüchern. Kinder planschen im Wasser, Jugendliche springen mit Salti von den Stegen ins Meer. Aus den Strandbars dringt laute Musik über den Sand. Im Schatten einer Eisbar sitzen drei Soldaten. Nur wenige Meter entfernt steht ihr Pickup. Auf der Ladefläche ein mobiles Luftabwehrsystem. Jederzeit könnte Russland die Hafenstadt mit Drohnen oder Marschflugkörpern angreifen. Am Ende eines Stegs verkauft die 16-jährige Alina getrocknete Fische. In der Ukraine ein beliebter Snack zum Bier. Doch in diesen Tagen läuft das Geschäft schlecht.
2: It's been going,
1: in dieser Woche war es wirklich hart, wegen der ständigen Angriffe.
2: Yeah, the attacks.
1: Immer wieder habe sie ihre Waren stehen lassen und Schutz suchen müssen. Der nächste Luftschutzraum sei zum Glück nicht weit entfernt. Schau, du gehst einfach geradeaus, dann rechts und die Treppe rauf. Da ist ein Luftschutzraum.
2: So, there's a shelter.
1: Kurz darauf heulen tatsächlich die Sirenen. Luftalarm. Doch kaum jemand reagiert. Die meisten Badegäste bleiben liegen. Kinder spielen weiter im Wasser. Zu oft ist der Alarm inzwischen Teil des Alltags geworden. Zum Glück passiert diesmal nichts. An manchen Tagen wird in Odessa mehr als 10-mal vor möglichen Angriffen gewarnt. Die russischen Ziele sind häufig die Hafenanlagen der Stadt, nur etwa einen Kilometer vom Strand entfernt. Zum ersten Mal seit 6 Jahren macht Serhii mit seiner Familie wieder hier Urlaub. Waren Sie schon mal bei uns in Nikopol? Bei uns in Nikopol geht es furchtbar zu. Jeden Tag Drohnen, Artillerie. Hier scheint es ruhiger zu sein. Wir sind heute angekommen, es ist unser erster Tag. Bei uns zu Hause gibt es jeden Tag Explosionen. Die Kinder sollen sich erholen. Am Fußweg vom Strand in die Stadt verkauft Viola an einem kleinen Souvenirstand Halskettchen, Kühlschrankmagnete und die obligatorischen Kapitänsmützen. Die Menschen in Odessa, sagt sie, hätten gelernt, mit der ständigen Bedrohung zu leben. Wir sind lebende Menschen, natürlich haben wir Angst. Ja, wir haben uns ein Stück weit daran gewöhnt und unsere Psyche hat sich bis zu einem gewissen Grad daran angepasst. Gestern haben wir unter massivem Beschuss verkauft. Massivem Beschuss, sowohl Raketen als auch Shahed-Drohnen. Und die Leute standen trotzdem hier bei uns. Sie haben sich keinen Meter von der Stelle gerührt, genauso wenig wie wir. Wir fragten, woher kommt ihr? Und sie antworteten, aus Kiew. Darauf sagten wir, ach so, dann sind wir ja Leidensgenossen. Und so widersprüchlich es auch klingt, Odessa hat sich trotz des Krieges ein Stück Leichtigkeit bewahrt. Wenn die Hitze am Abend nachlässt, füllen sich die Cafés und Bars der Altstadt. Menschen flanieren am prachtvollen Opernhaus vorbei über den Primorski Boulevard bis zur Potemkinschen Treppe. Von dort reicht der Blick über das Schwarze Meer bis hin zu den Hafenanlagen, die immer wieder Ziel russischer Angriffe werden. In Odessa liegen Lebensfreude und Bedrohung oft nur wenige hundert Meter voneinander entfernt. Dmytro Barinow, Präsident des ukrainischen Hafenverbands, liebt seine Stadt. Er bewundert die Menschen hier, die sich ihre Zuversicht und Widerstandskraft trotz des Krieges bewahrt haben. Aber er warnt auch davor, die Situation zu unterschätzen. Ich habe viele Urlauber kennengelernt, die aus Kharkiv oder aus anderen östlichen Landesteilen kommen. Und sie haben nur Odessa, das relativ leicht zu erreichen ist, um die Kinder mal ans Meer zu bringen, die Sonne zu genießen und an den Strand zu gehen. Und leider ignorieren sie oft die Situation. Wir haben hier sehr viele schlimme Beispiele, wo Menschen dann durch Angriffe verletzt oder getötet wurden. Das sollte nicht sein.
0: Aus Odessa war das Stefan Lag.
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0: Island ist eines der letzten Länder weltweit, in denen Finnwale noch ganz offiziell gejagt werden dürfen. Und darum dreht sich seit Tagen ein heftiger Streit. Nach 2 Jahren Pause sind in Island seit kurzem wieder 2 Walfangschiffe auf dem Meer unterwegs. Das sorgt für heftige Proteste von Tierschützern. Vor einer Woche ist die Situation eskaliert. Die isländische Küstenwache stürmte ein Schiff von Walfanggegnern. Seitdem wird das Boot samt seiner internationalen Crew im Hafen von Reykjavik festgehalten. Jetzt gibt es eine Entscheidung darüber, ob die ausländischen Aktivisten das Land verlassen müssen. ARD-Korrespondentin Jana Sinram.
4: Es sind Bilder wie aus einem Actionfilm. Mit kugelsicheren Westen, Masken und Maschinengewehren klettern Mitglieder einer Spezialeinheit der isländischen Küstenwache am vergangenen Donnerstag über die Reling der Bandero. Die Aktivisten an Bord strecken die Hände in die Höhe. Sie hatten versucht, eines der letzten aktiven Walfangschiffe Islands an der Jagd zu hindern, erzählt Florian Lohoff im ARD-Interview. Der Deutsche ist als Kameramann mit an Bord, um eine Dokumentation über die Mission der Walfanggegner zu drehen.
5: Also als die Küstenwache die Brücke gestürmt hat, das war schon kurzzeitig erschreckend, weil man gar nicht so richtig wusste, was jetzt eigentlich passiert.
4: Als die Männer erstmal an Bord waren, sei es aber friedlicher zugegangen, sagt der 37-Jährige.
5: Also die Küstenwache, die uns gebordet hat, die waren super freundlich. Also das klingt jetzt erstmal auch vielleicht ein bisschen awkward, aber es war eigentlich dann natürlich eine große polizeiliche Aktion, aber es wurde dann auch relativ klar, dass die Crew keinerlei Gefahr für die Küstenwache ist und dementsprechend entspannte sich die Situation auf dem Boot dann auch relativ schnell.
4: Die Erstürmung eines Anti-Walfangboots für die isländische Küstenwache alles andere als alltäglich. Ihn habe die Operation gegen das ausländische Schiff an einen James-Bond-Film erinnert, so der Direktor der Behörde Georg Larusson im isländischen Rundfunk. Aus seiner Sicht war die heftige Maßnahme aber gerechtfertigt. Sie haben sich geweigert, Anweisungen zu befolgen. Der Kapitän wurde mehrfach aufgefordert, das Schiff zu stoppen. Aber sie sind weiter in vollem Tempo gefahren, also mussten unsere Leute das Schiff stürmen. Aber einmal die Hintergründe der Ereignisse. Die Bandero gehört zur Captain Paul Watson Foundation, der Organisation des bekannten kanadisch-US-amerikanischen Aktivisten und Sea Shepherd-Gründers Paul Watson. Das Ziel der internationalen Crew, den isländischen Walfang zu dokumentieren und die Jagd möglichst zu verhindern. Denn nach einer zweijährigen Fangpause hatte das nordeuropäische Land den Walfang im Juni wieder aufgenommen. Mehr als 30 Tötungen von Finnwalen hat die Crew der Bandero bisher dokumentiert, sagt Kameramann Florian Lohoff.
5: Es werden Tierschutzrechte verletzt bei jedem Abschuss eines Wals. Die Wale werden mit mehreren Harpunen beschossen. Die Wale sind streckenweise mehr als eine halbe Stunde am Sterben und versuchen zu fliehen.
4: Bis zu 150 Finnwale dürften laut Fangquote bis zum Saisonende im September erlegt werden. Laut Umfragen unterstützt nur noch eine Minderheit der Isländer den Walfang. Für andere ist die Jagd weiter Tradition, vor allem für Christian Loftsson, der die letzten beiden Walfangschiffe auf Island betreibt. Die Aktivisten auf der Bandero werden ihn aber wohl nicht mehr von der Jagd abhalten. Ihr Schiff liegt seit der Erstürmung durch die Küstenwache am Pier in Reykjavik. Die 21 Besatzungsmitglieder durften es über Tage nicht verlassen, kritisieren, dass sie ihre Handys abgeben mussten und ihnen Dokumente nur auf Isländisch vorgelegt wurden. Der stellvertretende Polizeichef von Reykjavik, Asgeir Thor Asgeirsson, wirft ihnen mangelnde Kooperation vor. Im Gespräch waren die Menschen ganz in Ordnung, aber während der Ermittlungen waren sie uns gegenüber nicht besonders entgegenkommend. Inzwischen teilte die Polizei mit, allen Besatzungsmitgliedern sei die Entscheidung der Behörden über ihre Ausweisung überreicht worden. Gegen alle sei zudem ein mindestens zweijähriges Wiedereinreiseverbot verhängt worden. Bis zur Vollstreckung durften sie auch nach eigenen Angaben das Schiff verlassen, müssen sich aber jeden Tag bei der Polizei melden.
0: Die derzeitige Hitze und Trockenheit sorgt zunehmend für Probleme. Auch auf den Berghütten wird das Wasser langsam knapp, zum Beispiel auf der Tölzer Hütte.
6: Ich wache in der Früh auf, Zimmer, Fenster Richtung Süden, das Karwendel, blaue Himmel, denke man, na, das gibt's doch nicht, das ist heute schon wieder schönes Wetter. Also das ist total entgegengesetzt inzwischen. Ich war einfach heilfroh, wenn es mal ein paar Tage normal bringt.
7: Da spricht Hüttenwirt Benno Schödel vermutlich vielen aus der Seele. Es ist unten im Tal wie oben am Berg zu trocken. Die vierte Saison ist es für ihn und seine Frau Andrea auf der Tölzer Hütte. Vergangene Woche musste er für einen Tag schließen, weil das Wasser ausgegangen ist. Mittlerweile geht er deshalb 5-mal am Tag zur Wasserstelle unterhalb der Hütte und prüft den Wasserstand.
6: Jetzt schaue ich, wie viel Wasser das tatsächlich zusammenkommt. Und dann kann ich es mal hochrechnen auf den ganzen Tag. Das ist jetzt ein Liter, gute 20 Sekunden. Das heißt 3 Liter in der Minute. Das ist auf alle Fälle schon mal viel, viel besser. Das ist dreifache wie letzte Woche.
7: Aber das Wasser reicht trotzdem kaum.
6: Wenn wir volle Belegung haben, also 70 Gäste und dann halt zwischen 50 und 150, 200 Tagesgäste, dann brauchen wir zwischen 1,5 und 2000 Liter Wasser für Klospülung. Und das ist natürlich heftig.
7: Damit die Hütte offen bleiben kann, hat Benno Schödel als kurzfristige Lösung ein Auffangbecken gebaut. Dort sammelt er zusätzlich Regenwasser, das allerdings durch Starkregen häufig verschlammt ist.
6: Und inzwischen ist es aber so, dass es so oft so krass früh regnet. Und dann ist es tatsächlich erst seit letztem Jahr so, dass uns dann bei Starkregenereignissen schwappt uns so viel Dreck mit rein in die Quelle und das ist scheiße. Das kommt wahrscheinlich daher, dass der Winter von 23 auf 24 zu trocken war und dadurch kann zu viel Risse oder ist der Boden zu trocken und dann ist beim Starkregenereignis so, dass alles mitkommt.
7: Und trotzdem, das Wasser ist für ihn wichtig. Deshalb säubert und filtert er es und kann es immerhin für die Toilettenspülung verwenden. Aber die Zukunft sind auch für ihn Trockentoiletten.
6: Wenn sich das gut umsetzen lässt vom Gelände her, weil du ein bisschen Gefälle brauchst und so weiter oder ein neues Häusl aufstellen musst, dann ist das auf alle Fälle die Zukunft.
7: Die Tölzer Hütte liegt auf 1825 Meter im Vorkarwendel. Vor 5 Jahren wurde sie ökologisch saniert. Wenig Wasser gab es hier oben schon immer. Duschen für die Gäste wurden deshalb nie eingebaut. Das ist für die meisten Wanderer kein Problem.
8: Zur Not gelang der Waschlappen. Wasser tragt man eh mit. Dann kann man sie minimal frisch machen, wenn es nicht geht. Dann stinken alle, dann ist es erwischt.
7: Doch der akute Wassermangel beschäftigt die Gäste trotzdem.
9: Also wir sind das halt von daheim gar nicht gewohnt, weil wir haben ja immer Wasser. Und ja, schon Schock eigentlich.
7: Auch Benno Schödel und seine Frau Andrea treibt die Sorge ums Wasser um.
6: Das ist schon für uns, für Andrea und mich als junge Generation noch, es ist krass mitzukriegen, wie es wirklich sein kann und wie es wirklich ist. Und man kriegt es ja von anderen Hütten mit. Das ist ja jetzt bei uns kein Einzelfall. Besser wird es mit Sicherheit nicht mehr.
7: Und deshalb warten sie gerade, wie alle, auf Regen.
0: Die Trockenheit macht auch den Betrieb auf den Almhütten zu schaffen. Elisabeth Tiroler war das.
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0: Genau, heute vor 40 Jahren ist Queen zum letzten Mal in der Originalbesetzung mit Freddie Mercury aufgetreten. Michel Brückner blickt zurück.
10: Thank you very much. Good night, sweet dreams. We love you.
11: Es ist der krönende Abschluss der erfolgreichen Magic Tour in 26 europäischen Städten. Dass sich heute Abend ein Kapitel Musikgeschichte schließt, ahnt zu diesem Zeitpunkt noch niemand. Schon ab dem Morgen gibt es einen riesigen Stau auf der Autobahn nördlich von London, die zum Knebworth Park führt, während Brian May, John Deacon, Roger Taylor und Freddie Mercury mit dem Helikopter anreisen. Es ist eine Tour der Superlative. 20 LKWs transportieren die Bühnentechnik. Alle Teile des Bühnenaufbaus sind gleich dreimal vorhanden, damit die Band an einem Ort spielen kann, während die Bühne in der nächsten Stadt bereits neu aufgebaut wird. In Aufnahmen hinter der Bühne hört man, wie Freddie sich vor der Show aufwärmt.
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0: 2 Stunden spielt die Band und We Will Rock You, das ist an diesem Abend Programm. Der sonst eher ruhige John Deacon wirft seinen Bass in die Verstärkerwand. Roger Taylor erinnert sich.
1: John hatte eine kleine Cocktailbar hinter seinem Verstärker, vor allem mit Wodka. Und sein Roadie, der hat einiges zusammengemischt. Und am Ende der Show war John dann in seiner ganz eigenen Welt.
2: He was flying, you know.

0: Erst später wird klar, dass etwas anders war bei diesem Konzert. Brian May nachdenklich.
1: Ich erinnere mich, wie Freddie in Nebworth sagte, ich kann das nicht mehr. Wir alle dachten, wieder mal typisch Freddie, immer schön dramatisch. Aber tatsächlich, er ahnte wohl schon, dass ihm etwas zustoßen würde.
0: Nur wenige Monate nach der Tour erhält Freddie Mercury die Diagnose, dass er mit HIV infiziert ist. 1991 stirbt er im Alter von 45 Jahren. Die Abschiedsszene aus Nebworth. Der Sänger steht im Königsgewand auf der Bühne, hält seine Krone in die Luft und verabschiedet sich von den Zuschauern.
2: Thank you, beautiful people. It's been a really special audience.
0: Das letzte Konzert von Queen in Originalbesetzung mit Freddie Mercury war der Auftritt in Nebworth am 9. August 1986. Heute vor 40 Jahren.
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4: Mit Stefanie Lavoie und dem ersten Topspiel der Zweitligasaison, das sich als eher maue, trefferlose Begegnung zwischen dem VfL Wolfsburg und dem ersten FC Kaiserslautern entpuppte. Burkhard Tillner hat die Partie gesehen.
5: Der VfL Wolfsburg nach 29 Jahren Bundesliga-Zugehörigkeit trennt sich in seinem ersten Zweitligaspiel nach dem Abstieg vom 1. FC Kaiserslautern torlos 0:0 im ersten Abschnitt. Da waren die Wolfsburger nach zähem Start die bessere Mannschaft, kamen zu guten Möglichkeiten durch Rese Damar, aber immer wieder Endstation. Entweder Julian Kral im Tor oder einer der aufopfernd kämpfenden Abwehrspieler wie Jumpy, der bei einer Großchance von Damar noch rechtzeitig grätscht. Im zweiten Abschnitt keine nennenswerte Chance der Wölfe mehr. Dafür der 1. FC Kaiserslautern mit der zweiten Luft. Skytte, Kanate und Berisha hatten den Siegtreffer auf dem Fuß. Aber am Ende hieß es schiedlich-friedlich 0:0 zwischen Wolfsburg und dem 1. FC Kaiserslautern.
4: Tabellenführer ist aktuell Eintracht Braunschweig nach dem torreichen 6:1 in Magdeburg. Trainer Lars Konnetka, der bei der WM als Co. von Österreich-Coach Ralf Rangnick fungiert hatte, freute sich nach dem Kantersieg für sein Team.
6: Ja, es ist schön zu sehen, dass die Jungs sich so entwickeln und dass sie sich belohnen für die ganze Arbeit. Es war eine harte Vorbereitung, wir sind sehr spät eingestiegen. Das heißt, die mussten die ganze Zeit liefern, weil wir uns keine richtigen Pausen vergönnen konnten. Und umso schöner, dass sie sich halt heute dafür belohnt haben, für die harte Arbeit. Und das macht mich dann echt glücklich, die Jungs glücklich zu sehen. Und ich hatte aber auch tolle Momente bei der WM.
4: Die weiteren Ergebnisse von gestern. Kiel trennte sich von Darmstadt 2:2 und Aufsteiger Osnabrück zog in Heidenheim mit 3:4 den kürzeren. Karlsruhe sicherte sich einen 2:1 Heimsieg gegen Bielefeld. Zum Abschluss des ersten Spieltages empfängt der FC St. Pauli die Spielvereinigung Greuther Fürth. Nürnberg spielt gegen Dresden und Cottbus freut sich auf Hannover 96. Das Peloton der Tour de France Femme ist in Nizza angekommen, dort, wo die Rundfahrt nach der heutigen 9. Etappe auch endet. Matthew Genet Schön hat einen spannenden vorletzten Renntag gesehen.
7: Man muss vor den Streckenplanern dieser Tour de France der Frauen den Hut ziehen. Denn dass eine Sprintetappe am vorletzten Tag zu einer weiteren Attacke auf das gelbe Trikot führt, hatten heute nur die besten Expertinnen auf dem Zettel. Doch genau so kam es. Nach 170 Kilometern von Sisteron nach Nizza, am letzten kleinen, aber zackigen Anstieg, setzte die Gesamtzweite Demi Vollering die entscheidende Attacke. Die bis dahin Gesamtführende in Gelb, Kasia Niewiadoma, konnte dem Antritt nicht folgen. Vollering nutzte das aus, gewann per Soloritt die Etappe und dreht einen 15-Sekunden-Rückstand im Gesamtklassement in einen 8-Sekunden-Vorsprung. Das große Finale auf dem Rundkurs in Nizza am Sonntag samt Vierfachanstieg am Col d'Aise wird also die perfekte, anspruchsvolle Bühne für einen packenden Zweikampf um den Gesamtsieg dieser Tour de France der Frauen.
4: Insgesamt 4-mal Gold und 1-mal Bronze. Die deutschen Freiwasserschwimmer konnten bei der EM in Paris diverse Rennen dominieren, auch zum Abschluss. In der Mixed-Staffel sicherte sich das Team um Florian Wellbrock den Europameistertitel.
8: Ja, ist verrückt. Hätte ich wirklich nicht mit gerechnet. Für mich persönlich 3 Medaillen, 3 Titel hätte ich mir vorher nicht erträumt hier bei der Europameisterschaft. Bin wahnsinnig dankbar, dass ich das hier so nochmal erleben durfte.
4: Etwas Besonderes erleben durfte auch Klippenspringerin Maike Halbisch, die sich mit ihrem letzten Sprung vom 20 Meter hohen Podest in die Seine noch die Bronzemedaille sicherte, nachdem sie zuvor einem passierenden Pariser U-Bahn-Fahrer fröhlich zugewunken hatte.
3: Ich bin unfassbar froh. Also ich kann es nicht in Worte begreifen. Es ist meine allererste Medaille überhaupt in dem Sport. Und ich hätte vor allem nach gestern mit allem gerechnet, aber nicht mehr damit. Und dass es dann jetzt doch noch geklappt hat und dann auch so gut geklappt hat.
4: Die Wettbewerbe im Freiwasser- und Synchronschwimmen sowie die im Wasserspringen sind nun beendet. Ab Montag geht's in Paris um die klassischen Beckentitel.
9: Das war der Sport mit Stefanie Lavoie.
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11: Um gleich 1.31 Uhr mit Felix Sprung. Niedersachsen, Nordrhein-Westfalen, Rheinland-Pfalz und das Saarland haben das Sonntagsfahrverbot für Lkw ausgesetzt. Das stößt auf ein geteiltes Echo. Bundesverkehrsminister Bilger verteidigte im Deutschlandfunk die Entscheidungen. Aus der Nachrichtenredaktion Christoph Johansen.
12: Der CDU-Politiker verwies auf das Niedrigwasser in deutschen Flüssen, das den Warentransport derzeit massiv beeinträchtigt. Unternehmen brauchten jetzt Flexibilität und zusätzliche Möglichkeiten, so Bilger. Der Bundesverband der deutschen Industrie begrüßte die Entscheidung mehrerer Bundesländer, Lastwagen vorerst auch an Sonntagen fahren zu lassen. Das könne die Auswirkungen des Niedrigwassers abmildern und die Wertschöpfungsketten stabilisieren. Kritik kommt von der Umweltorganisation BUND. Die Verlagerung von Transporten auf die Straße belaste Mensch und Klima. Neben Niedersachsen erlauben vorerst auch Nordrhein-Westfalen, Rheinland-Pfalz und das Saarland Fahrten von Lkw an Sonn- und Feiertagen.
11: Bei dem Vorfall mit einer Sprengstoffdrohne am Leipziger Flughafen sehen amerikanische Quellen eine Verbindung zu Russland. Das berichten US-Medien, unter anderem das Wall Street Journal. Aus der Nachrichtenredaktion Sven Weingärtner.
13: Das Wall Street Journal beruft sich dabei auf US-amerikanische Beamte, die Geheimdienstberichte gelesen haben. Der Sender CNN zitiert einen Verteidigungsbeamten damit, die USA seien zu dem Schluss gekommen, dass die Drohne von einem russischen Geheimdienst sei. Bundesinnenminister Alexander Dobrindt sprach von einem hybriden Angriff fremder Mächte. Russland selbst wies jegliche Verantwortung zurück. Am Flughafen Leipzig war diese Woche in der Nähe ukrainischer Transportflugzeuge eine Drohne entdeckt worden. Sie war mit Sprengstoff und Zünder bestückt. Ein Mitarbeiter brachte sie zum Absturz.
11: Führende SPD-Politiker pochen auf eine Spritpreisbremse. Grund sind die immer noch hohen Kosten für Benzin und Diesel. SPD-Generalsekretär Klüssendorf sagte, die hohen Spritpreise seien weiterhin eine echte Belastung für das Land. Die Politik dürfe nicht tatenlos zusehen, wie Konzerngewinne immer neue Rekorde erreichen, während die Bürger immer stärker belastet werden. Klüssendorf forderte Wirtschaftsministerin Reiche von der CDU auf, schnell ein entsprechendes Gesetz vorzulegen. Die CDU-Führung hat einer möglichen Zusammenarbeit mit der AfD erneut eine klare Absage erteilt. Anlass ist die bevorstehende Landtagswahl in Sachsen-Anhalt. Unionsfraktionschef Frei sagte, das Kooperationsverbot mit der AfD sei ein Grundsatzbeschluss in der CDU. Die Frage könne deshalb nicht je nach Bundesland anders beantwortet werden. In Sachsen-Anhalt wird am 6. September ein neuer Landtag gewählt. Das Wetter in Deutschland. Überall trocken bei Tiefstwerten von 20 bis 12 Grad. Am Tage meist sonnig, im Norden später mehr Wolken, örtlich Schauer und Gewitter. Höchstwerte 23 Grad auf den nordfriesischen Inseln bis 36 Grad im Rhein-Main-Gebiet. Und am Montag wechselhaft, gebietsweise etwas Regen und Gewitter, 20 bis 36 Grad. Das waren die Nachrichten.
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9: Mit nur zwei Meldungen. Die A42 Dortmund Richtung Kamp-Lintfort ist zwischen Herne-Börnich und Horsthausen wegen Bergungsarbeiten derzeit gesperrt. Und B36 Mannheim-Karlsruhe-Mannheim. Der Fahrlachtunnel ist wegen Wartungsarbeiten in beiden Richtungen gesperrt. Gute Fahrt.
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9: Mit Reza Waffa. Hallo. Seit mehr als drei Jahren herrscht Krieg im Sudan. Ein Ende ist nicht in Sicht. Immer wieder Berichte über Massaker, immer wieder Berichte über Tote. Die Menschen nutzen aber auch immer wieder Kampfpausen, um sich ein Stück Alltag zu bewahren. Darüber berichtet in den kommenden gut 20 Minuten unser Korrespondent Moritz Behrendt.
14: Für die 16-Jährige Nun ist alles im Alltag schwer geworden. Ihr Vater schiebt sie im Rollstuhl über die staubigen Straßen der Nilinsel Tuti. Die liegt zwischen den sudanesischen Städten Khartoum und Omdurman, genau dort, wo blauer und weißer Nil zusammenfließen. Nun benötigt bei jeder Aktivität Hilfe von ihren Eltern, von Freundinnen, von ihren jüngeren Brüdern.
15: Nach dem Aufwachen bringen sie mich zum Waschen ins Bad. Sie tragen mich, wenn es nötig ist, und sie bringen mich auch mit dem Rollstuhl aus dem Haus.
14: Das Mädchen ist am Bein, an der Hüfte und an der Hand verletzt. Die Folge eines verhängnisvollen Tages vor 2 Jahren. Gemeinsam mit ihrer Schwester Nadra wollte sie ein paar Besorgungen machen, 5 Gehminuten von ihrem Zuhause entfernt.
15: Wir liefen die Straße entlang. Ich sah nichts kommen. Ich sagte zu meiner Schwester, lass uns einen anderen Weg nehmen. Die Hauptstraße ist gefährlich. Sie sagte, das liegt in Gottes Hand. Sie hatte den Satz noch nicht zu Ende gesprochen, da fielen Schüsse. Ich wusste danach nicht mehr, was mit ihr war. Ich fiel hin und wurde ohnmächtig.
14: Nun und ihre 2 Jahre ältere Schwester gerieten ins Kreuzfeuer. Auf der Nilinsel Tutti, wie in vielen anderen Stadtvierteln in der Hauptstadtregion, lieferten sich die Regierungsarmee und die paramilitärischen Rapid Support Forces erbitterte Straßenkämpfe. Von Kugeln durchsiebte Häuserwände zeugen davon, dass Scharfschützen zwar scharf schossen, aber nicht genau zielten. Nuns Vater Omar steht vor dem kleinen Geschäft, zu dem seine Töchter vor 2 Jahren gehen wollten.
16: Hier waren Kämpfer der RSF-Miliz stationiert, erzählt er. Auf der anderen Seite war die Armee postiert. Es stand auch ein Militärfahrzeug dort. Es gab sicher Ziele für einen Beschuss, aber wir Zivilisten sind die Leidtragenden.
14: Während Nun schwer verletzt wurde, traf es ihre Schwester noch schlimmer. Sie wurde durch den Beschuss der Regierungstruppen am Kopf getroffen.
16: Wir fuhren zum Krankenhaus, aber sie starb auf dem Weg. Sie hatte schwere Verletzungen und verlor viel Blut.
14: Von einem Krankenhaus fuhr Vater Omar zum nächsten.
16: Dort fand ich Nun. Sie bekam gerade einen Gips. Am nächsten Tag habe ich meine eine Tochter begraben. Dann verbrachte ich 6 Monate im Krankenhaus mit der anderen.
14: Fast jede Familie im Sudan hat Angehörige verloren oder muss sich um Verletzte kümmern. Tod und Leid sind seit mehr als 3 Jahren Normalität in dem nordostafrikanischen Land. Im April 2023 eskalierte der Machtkampf zwischen 2 Generälen zum offenen Krieg. Jahrelang hatten der Chef der Armee und der Anführer der paramilitärischen RSF-Milizen gemeinsame Sache gemacht. Nun stellten sie sich gegeneinander. Abdel Fattah al-Burhan und Mohamed Daglo, der meist Hemeti genannt wird.
17: Der Krieg wird oft als Bürgerkrieg bezeichnet, aber für mich ist es eigentlich irreführend, weil es ist ein Krieg dieser beiden militärischen Lager gegeneinander und gegen die Zivilbevölkerung und nicht zwischen den Bürgern und Bürgerinnen untereinander.
14: Roman Deckert befasst sich seit fast 3 Jahrzehnten mit dem Sudan, arbeitet für die Berliner Nichtregierungsorganisation Media in Cooperation and Transition. Bereits seit der Unabhängigkeit im Jahr 1956 sei der Sudan stark militarisiert worden, sagt er. Die Armee wurde hochgerüstet, verschiedenste Milizen mit Waffen ausgestattet. Mit der Folge, dass Kriegsführung im Land heute einer der wichtigsten Wirtschaftszweige ist.
17: Für viele, gerade junge Männer, ist das Kriegshandwerk eigentlich die einzige Chance, um Lebensunterhalt zu bestreiten.
14: Nach mehr als 3 Jahren Krieg gehen die Vereinten Nationen aktuell von mindestens 150.000 Toten aus. Vermutlich sind es deutlich mehr, alle Opferzahlen sind Schätzungen. Am schlimmsten wütet der Krieg in Gegenden, die von der Hauptstadt Khartoum weit entfernt liegen. Rücksicht auf Zivilisten nimmt keine der beiden großen Kriegsparteien. Flüchtlingslager werden beschossen, immer wieder gibt es Berichte über Vergewaltigungen oder Massaker an den Bewohnern von Dörfern und Städten.
17: Kriegsverbrechen sind absolut Teil der Normalität an der Tagesordnung und mittlerweile auch sehr gut dokumentiert, einfach dadurch, dass beide Seiten keine Scheu haben, ihre Kriegsverbrechen sozusagen auf TikTok und Instagram zu posten.
14: Deckert spricht von beide Seiten, macht jedoch auch deutlich, dass es eine Seite gibt, der die schlimmsten Verbrechen zur Last gelegt werden.
17: Alle BeobachterInnen sind sich darüber einig, dass die RSF-Milizen sehr viel stärkere Kriegsverbrechen begehen. Also bis hin zu Völkermord, eben im Fall von El-Fashir oder auch vorher El-Janina.
14: Die Gräueltaten von El-Fashir waren der Tiefpunkt dieses Krieges. Die RSF-Milizen kesselten die Hauptstadt des Bundesstaates Nord-Darfur mehr als 1 Jahr lang ein, hungerten die Bevölkerung aus, bevor sie im Oktober 2025 in die Stadt einmarschierten. Dort sollen sie tausende Menschen massakriert haben, Zehntausende werden noch vermisst, genaue Zahlen kennt niemand. Es könnte bis zu 60.000 Tote gegeben haben, schätzen einige Beobachter. Mahassin Fadl hat es geschafft, aus El Fasher zu fliehen. Zu Fuß versuchte sie, sich mit ihren 7 Kindern in Sicherheit zu bringen. Weg von den Gefechten, den Massakern in der Stadt. Wo ihr Mann war, wusste sie nicht. Nur, dass ihn Geschosse der Milizionäre der Rapid Support Forces getroffen hatten. Auch ihre Tochter Asabia war verletzt durch einen Granatsplitter.
18: Ich trug sie auf dem Arm und sie blutete ununterbrochen, bis sie starb. Wir waren in einem Dorf östlich von Al-Fashir. Dort haben wir sie begraben und die Reise dann fortgesetzt.
14: Erzählt Mahassin. An das, was sie in ihrer Heimatstadt erlebt hat, erinnert sie sich mit Grauen.
18: Ich habe gesehen, wie die RSF-Kämpfer Mädchen auf den Straßen vergewaltigt haben. Sie haben die Leute beraubt und ihr Geld gestohlen. Es sind schreckliche Dinge passiert.
14: Die Flucht aus El Fasher war für Mahassin Fadl und ihre überlebenden Kinder eine Odyssee. Erst in den Ort Melit, von dort ins Flüchtlingslager Ad-Daba, mehr als 1000 Kilometer nördlich von Darfur. Dort habe sich niemand um sie gekümmert, sagt sie. Inzwischen ist die Familie nach Khartoum gekommen, lebt im Haus eines Bekannten im Norden der Stadt. In der sudanesischen Hauptstadt sind überall Einschusslöcher zu sehen, zerstörte Häuser und ausgebrannte Panzer am Straßenrand. Und doch ist auch ein Anflug von Normalität zu spüren. Schulen haben wieder geöffnet, Menschen, die von hier geflohen sind, kehren zurück. Auch Mahassin fühlt sich in Khartoum sicher. Und dann erhielt sie auch noch eine gute Nachricht. Ihr Mann lebt.
18: In dem Moment, als er verschwand, hatte ich die Hoffnung verloren. Wie soll ich das Leben meistern, wenn ich keine Stütze mehr habe? Ich habe nur noch gebetet, bis Gott uns wieder zusammengeführt hat. Es war wunderschön. Die Kinder haben sich so gefreut, dass ihr Vater wieder da ist.
14: Der Vater ist zurück. Aber wie das gesamte Land vom Krieg gezeichnet, noch immer hat er Granatsplitter im Knie. Die Spuren des Kriegs sind allgegenwärtig. Und doch gehört es auch zur Normalität im Krieg, dass nicht jeden Tag gekämpft wird. Im Frühjahr 2025 eroberte die Regierungsarmee Khartoum zurück. Seither ist es in der Hauptstadtregion vergleichsweise ruhig. Im Schatten eines großen Baumes sitzt Khalid Al-Habut und übt auf seiner Flöte. Im Jugend- und Kulturzentrum in Omdurman, der Zwillingsstadt der sudanesischen Hauptstadt auf der anderen Seite des Nils. Für den 65-Jährigen ist das Zentrum sein Leben. Von morgens bis abends verbringt er hier seine Zeit.
19: Ich bin hier wie ein Vater für alle. Man könnte sagen, ich bin der Sheikh des Zentrums.
14: Das Zentrum war für ihn aber auch der Ort des größten Leids. Als die Milizionäre der Rapid Support Forces Omdurman kontrollierten, wurde er hier gefoltert.
19: Sie packten mich, peitschten mich aus. Danach fesselten sie mir die Beine und meine Hände hinter den Rücken. Sie banden mich an ein Motorrad und schleiften mich über das Feld. Danach verlor ich das Bewusstsein. Ich bin erst wieder auf der Intensivstation im Krankenhaus aufgewacht.
14: Khalid Al-Habut zeigt seine verformten Rippen. Warum ihm die RSF das angetan haben, weiß er nicht. Aber als er wieder auf den Beinen war, stand für ihn fest, das Zentrum muss wieder aufgebaut werden. Der Ort sei völlig vermüllt und verwildert gewesen, erzählt er. Nur noch streunende Hunde hätten hier Schatten gesucht.
19: Dann haben wir uns zusammengetan, die Jüngeren und die Älteren, und angefangen zu putzen. Wir haben aus eigener Tasche bezahlt. Der eine brachte eine Lampe, der andere eine Batterie. Und so haben wir das Zentrum wieder zum Laufen gebracht.
14: So erklingt heute aus allen Ecken des Zentrums wieder Musik. Auf der großen Bühne wird ein Theaterstück geprobt. Regisseur Awad Hussein zeigt auf die Einschusslöcher an den Wänden. Der 30-Jährige sagt, warum er sich nicht der Armee oder den Milizen angeschlossen hat, wie so viele andere im Land.
20: Ich bin ein Künstler. Ich rufe nicht zum Krieg auf, ich rufe zum Frieden und zur Liebe auf. Wir sollten weder auf der Seite einer Miliz noch auf der Seite der Armee stehen.
14: In einem Gang probt eine Band. 8 Männer an Balafon, Trommeln und E-Gitarre. Und mittendrin die Sängerin Ikhlas Bashir.
21: Und das Ziel ist, dass der Sudan weiß,
15: Mein Ziel ist es, das sudanesische Erbe weltweit bekannt zu machen. Wir sind so reich an Kultur. Ich hoffe, dass der Krieg bald vorbei ist und der Sudan frei sein wird.
16: Musik und Kultur seien stärker als Krieg und Feindschaft, behaupten sie hier. Und wenn am Abend beim Konzert unter dem Nienbaum die Menschen tanzen, scheint der Krieg tatsächlich weit weg zu sein. Darfur und Kordofan, die Regionen, in denen sich die Kriegsparteien weiterhin unerbittlich bekämpfen, liegen mehrere hundert Kilometer entfernt. Doch auch unweit des Kulturzentrums sind die Wunden des Krieges nicht zu übersehen. Lamab war einmal eines der besseren Wohnviertel von Khartoum. Dann wurde es zum Ort heftiger Häuserkämpfe zwischen der Armee und den RSF-Milizen. Fast alle Gebäude sind durchsiebt von Einschusslöchern.
1: 32 Jahre lang habe ich hier gelebt, seitdem ich 18 war,
16: erzählt Ibtissam Ahmad.
1: Ich kenne hier jede Straßenecke, die Zerstörung ist fürchterlich.
16: Als der Krieg begann, ist sie geflohen, zusammen mit 8 ihrer Kinder. Nur ihr ältester Sohn Muhammad, ein Student, blieb zurück, schloss sich als Freiwilliger der Armee an. 2 Jahre lang war die Familie auf der Flucht von einem Ort zum nächsten, möglichst weit weg von den Kämpfen. Immer begleitet von der Sorge, wie es Mohammed geht. Von Bekannten erfuhr die Mutter, dass er von RSF-Kämpfern festgenommen wurde. Sie versuchte, ihn im Gefängnis zu besuchen, ohne Erfolg. Nachdem die Armee die Hauptstadt wieder zurückerobert hat, kehrte Ibtissam Ahmad mit ihrer Familie wieder zurück. Weiterhin ohne Nachrichten von ihrem Sohn. Als erstes erkundigte sie sich im Gefängnis nach ihm.
1: Es stellte sich heraus, dass er vor 5 Monaten gestorben war. Wir haben nichts davon erfahren.
16: Ibtissam Ahmad ist sichtlich aufgewühlt. Die Rückkehr in ihr altes Zuhause hatte sie sich anders vorgestellt. Für den Verlust ihres Sohnes und die Zerstörung im Viertel macht sie die Generäle verantwortlich, die diesen Krieg begonnen haben. Armeechef Burhan und Hemeti, den Anführer der RSF-Milizen.
1: Der Grund für die Probleme sind die Anführer Hemeti und Burhan. Wir sind nur einfache Bürger, haben mit Politik nichts zu tun. Sie konnten ihre Probleme nicht lösen und haben uns in den Krieg gezogen.
16: Im Viertel Lamab werden einige der zerstörten Häuser abgerissen, andere wieder instand gesetzt. Dass es wieder wird wie früher, kann sich Ibtissams Tochter Nihal nicht vorstellen.
15: Hier gab es eine Universität, da hinten waren Karussells, wo wir gespielt haben. Nun ist das alles weg. So viele haben das Land verlassen. Ohne sie fühlt sich der Ort so leer und verlassen an.
16: Mit einer Mischung aus Bitterkeit und Hoffnung fügt ihre Mutter hinzu.
1: Menschenleben kehren nicht zurück, aber alles andere kann wiederhergestellt werden. Schritt für Schritt wird sich das Land erholen, hoffentlich.
16: Darauf, dass sich der Sudan schnell erholen wird, deutet aktuell wenig hin. In der Hauptstadt mag es ruhiger geworden sein, aber auch hier gehören Drohnenangriffe weiterhin zur Normalität. Und in Darfur und Kordofan lassen die Kämpfe nicht nach. Ein Ende des Krieges ist nicht in Sicht.
17: Die militärische Lage ist sicherlich strategisch ein Patt, wobei beide Seiten offensichtlich immer noch daran glauben, den Konflikt militärisch lösen zu können,
16: sagt Sudan-Experte Roman Deckert. 2025 tönte RSF-Anführer Hemeti:
21: Nun kämpfen wir seit 21 Monaten gegen sie. Und wir werden noch 21 Jahre weiterkämpfen, bis sich die Kräfteverhältnisse ändern werden.
16: Armeechef Al-Burhan gibt sich nicht weniger martialisch.
22: Die Gräueltaten, die an unserem Volk verübt wurden und das bittere Leid, das ihm diese Verbrecher zugefügt haben, machen jede Form des Umgangs mit ihnen unmöglich.
16: An der Unerbittlichkeit, mit der sich beide Seiten bekämpfen, hat sich bis heute wenig geändert. Sie erhalten auch weiterhin moderne Waffen und Unterstützung von ihren regionalen Partnern. Auf der Seite der Armee sind das vor allem Saudi-Arabien, Ägypten und die Türkei. Der wichtigste Verbündete der RSF-Milizen sind die Vereinigten Arabischen Emirate. Dies seien alles auch Partner des Westens, betont Deckert.
17: Aber es fehlt gerade bei den westlichen Staaten ganz offensichtlich der politische Wille, hier wirklich wirksam Druck auf die eigenen Verbündeten in der Region auszuüben. Es gibt immer wieder die Scheu, gerade die Vereinigten Arabischen Emirate beim Namen zu nennen.
16: Die Sorge, es sich mit einem wichtigen Partner zu verscherzen, scheint größer als der Druck, den Krieg im Sudan zu beenden. Dort mit einem umfassenden Waffenembargo zumindest die Bedingungen für eine bessere Zukunft zu schaffen. Das liege auch daran, dass ihr Land für die internationale Gemeinschaft keine Priorität habe, klagen Menschen im Sudan immer wieder. Für sie heißt das, Hilfe organisieren sie sich am besten selbst. In den weit entfernten Provinzen, aber auch in der Hauptstadt Khartoum. Als der Krieg begann, versagte der Staat. Schulen und Krankenhäuser mussten schließen, die Versorgung mit Lebensmitteln brach zusammen.
15: Der Krieg hat uns gelehrt, dass wir auf uns allein gestellt waren, besonders als Khartoum belagert war und keine Hilfe von außen kam. Wir kümmern uns umeinander. Wenn jemand nicht zum Treffen kommt, besuchen wir ihn zu Hause.
16: Sagt die Aktivistin Dua Tarek. Die Treffen, von denen sie spricht, sind Zusammenkünfte der Emergency Response Rooms, einer inzwischen international preisgekrönten Initiative. Sich gemeinsam um die unmittelbaren Bedürfnisse in der Nachbarschaft zu kümmern, das ist die Grundlage der Arbeit dieser Gruppen. Nicht nur in der Hauptstadt, sondern auch in hunderten anderen Orten im Land. Amna Khaled stellte sich gleich nach Kriegsbeginn als Köchin für die Gemeinschaft zur Verfügung.
18: Es gab Kinder, die kurz vor dem Verhungern standen. In manche Häuser gelangte kein einziges Gramm Essen, außer durch unsere Gemeinschaftsküche.
16: Diese Solidarität untereinander sei tief verwurzelt in der Kultur des Landes, meint Roman Deckert, der 1997 zum ersten Mal in den Sudan gereist ist.
17: Da gibt es die Tradition, dass in Nachbarschaftsquartieren zum Beispiel große Töpfe stehen, Tontöpfe mit Trinkwasser und eigentlich jeder, der dort vorbeikommt, sich bedienen kann. Gerade in Zeiten der Krisen, derer es viele gab im Sudan, gibt es diesen sehr starken Zusammenhalt innerhalb der Gesellschaft.
16: Eine Besonderheit der Emergency Response Rooms ist, dass sie mehr oder weniger basisdemokratisch organisiert sind. Es gibt keinen Chef und auch keine Chefin, betont Amna Khaled.
18: Wir setzen uns alle zusammen, bringen unsere Meinungen ein und am Ende zählt das Wort der Gruppe. Es gibt keine Entscheidung, die nur von einer oder zwei Personen getroffen wird. Niemand kontrolliert uns. Wir unterstützen uns gegenseitig.
16: Auch für Nun, das Mädchen im Rollstuhl von der Nilinsel Tutti, ist die Gemeinschaft eine große Stütze. In der Nachbarschaft wurde Geld gesammelt für ihre Behandlungen im Krankenhaus.
15: Die Menschen helfen einander. Ich habe viele Freundinnen in der Schule. Sie begleiten mich und gehen mit mir spazieren. Wenn meine Brüder spät dran sind, kommen meine Freundinnen und bringen mich nach Hause.
16: Die 16-Jährige ist gut in der Schule. Arabisch und Naturwissenschaft mag sie besonders. Und sie hat einen großen Traum. Wenn sie fertig ist, möchte sie Medizin studieren und Ärztin werden. Die Hoffnung auf eine erfolgreiche berufliche Zukunft, der Wunsch nach guten Noten, auch das ist Normalität in einem Land im Krieg. Mitte April wird in der Hauptstadtregion Punkt 14 Uhr das Internet abgeschaltet. 3 Stunden lang für alle. Der Grund ist nicht, dass sich das Land im Krieg befindet und so der Informationsfluss behindert werden soll, sondern dass an den Schulen gerade die Abschlussprüfungen stattfinden. Damit die Schülerinnen und Schüler nicht schummeln, wird das Internet lahmgelegt. Die sudanesische Antwort auf ChatGPT. Bildung ist wichtig, sagt auch die 16-Jährige Nun im Rollstuhl.
15: Ich möchte Dinge lernen, die ich noch nicht weiß. Ich möchte lesen und besser sein als andere, erfolgreich sein.
16: Erfolgreiche Schulabschlüsse können für die jungen Menschen vielleicht einen Weg in die Zukunft weisen. In einem Land, dessen Gegenwart düster ist und dessen Geschichte in den letzten Jahrzehnten von Krieg geprägt war. Der Blick in die Vergangenheit könne für die Sudanesen aber auch im positiven Sinne identitätsstiftend sein. Das sagen die Verantwortlichen des Nationalmuseums in Khartoum. Aber auch hier bestimmen aktuell noch die Kriegsfolgen den Alltag. Jamal El-Abidin ist der Mann der Schlüssel hier im Museum. Wenn er über das weitläufige Gelände am Ufer des Blauen Nils läuft, klimpert es an seinem Hosenbund. Als er vor gut einem Jahr zum ersten Mal seit Kriegsbeginn zum Museum kam, waren die Schlüssel allerdings nutzlos.
0: Überall lagen Glassplitter, es gab Brandspuren und der Boden war übersät mit leeren Patronenhülsen. Die Tür zum Hauptlager war aufgebrochen. Dort befanden sich vorher rund 100.000 archäologische Stücke. Die Artefakte lagen verstreut auf dem Boden, das war schrecklich.
16: Derzeit machen sie Inventur. Wie viele der kostbaren Stücke aus mehr als 4000 Jahren sudanesischer Geschichte sind verschwunden? Wie groß ist die Zerstörung? Etwa am Horus-Tempel von Buhen aus der Zeit der Pharaonin Hatschepsut. Der Tempel wurde in den 1960er Jahren vor dem Bau des Aswan-Staudamms an seinem ursprünglichen Standort abgebaut und vor dem Nationalmuseum wieder errichtet. Verantwortlich für die Bestandsaufnahme ist die Archäologin Rihab Khedir.
2: Das Museum ist das Gedächtnis unserer Nation. Die Stücke darin repräsentieren den Sudan in seiner ganzen Vielfalt, mit Stücken aus allen Teilen des Landes. Es ist sehr schmerzhaft, dass dieses Erbe zerstört wird, denn es ist das kulturelle Erbe und das Gedächtnis eines ganzen Volkes.
16: Mehr als die Hälfte der Artefakte aus der Dauerausstellung sei geplündert worden, sagt Khedir. Auch vor den wertvollsten Stücken hätten die RSF-Milizen nicht Halt gemacht. Der Tresor ist leer.
2: Er war voller goldener Objekte. Jetzt ist er geplündert.
16: Harte Arbeit steht den Museumsleuten jetzt bevor. Sie wollen das Museum wieder eröffnen. Wann, das ist noch unklar. Gelder dafür gibt es kaum. Archäologin Rihab Khedir hat sich vorgenommen, dann auch die jüngste Geschichte Sudans hier zu präsentieren. Sie wühlt in einem Sack mit tausenden leeren Patronenhülsen, der Hinterlassenschaft der RSF-Milizen.
2: Sie haben das Gebäude als Stützpunkt für Scharfschützen genutzt. Diese Munition und Granaten haben wir hier gefunden. Ich bereite damit eine Ausstellung vor, um dem gesamten Sudan und der Welt zu zeigen, was die Milizen dem Nationalmuseum und dem sudanesischen Kulturerbe angetan haben.
16: Der Krieg im Sudan ist noch längst nicht vorbei, auch wenn es in der Hauptstadt ruhiger geworden ist. Weder die RSF noch die Armeen nehmen Rücksicht auf Zivilisten. Die Museumsleute wissen, dass es aktuell Wichtigeres gibt als die Wiedereröffnung des Museums. Millionen Geflüchtete müssen untergebracht und versorgt werden. Gut die Hälfte der Sudanesen hat nicht genug zu essen. Dennoch, sagt Jamal El-Abidin, der Erhalt der Kulturgüter sei wichtig.
5: Wer keine Vergangenheit hat, hat auch keine Zukunft. Wenn Geschichte und Kultur die Sudanesen nicht vereinen können, was dann? Wenn wir in die Vergangenheit blicken, sehen wir, dass unsere Väter und Vorfahren alle die gleiche Herkunft haben. Es gibt keinen Unterschied zwischen dem Osten, dem Süden, dem Westen oder dem Norden.
16: Wenn er betont, wie gering die Unterschiede zwischen den sudanesischen Landesteilen seien, dann steckt da auch eine politische Botschaft dahinter. Es ist die gleiche Botschaft, die die Regierung von Armeechef Abdel Fattah al-Burhan auf großen Plakaten in der Hauptstadt an die Leute bringen will. Ein Land unteilbar. Aktuell ist der Sudan geteilt. Die Regierungsarmee kontrolliert das Zentrum des Landes mit Khartoum und Omdurman sowie die Rotmeerküste und den Norden. Im Süden und Südwesten herrschen de facto die RSF-Milizen. Sie sind bemüht, hier auch politische Strukturen aufzubauen. Eine formelle Teilung könnte das Ergebnis des Krieges sein, vermuten viele Experten. Wann das sein wird, ist allerdings noch völlig unklar. Beide Kriegsparteien bestehen weiterhin darauf, das ganze Land beherrschen zu wollen.
9: Aus dem Sudan war das Moritz Behrendt. 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
9: Gleich in einer Minute um 2 Uhr die Nachrichten hier in der ARD Infonacht. Mein Name ist Reza Wafam. Ich wünsche Ihnen eine schöne Nacht und kommen Sie gut informiert durch die Nacht mit Sven Hasenkleber, der ab 2 übernimmt.

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1: Um 2 Uhr mit Felix Sprung. Die Aufhebung des Sonntagsfahrverbots für Lkw in einigen Bundesländern wegen des Niedrigwassers in mehreren Flüssen stößt auf ein geteiltes Echo. Kritik kommt von der Umweltorganisation BUND. Aus der Nachrichtenredaktion Henning Knipp.
2: Die Verlagerung von Transporten auf die Mensch und Klima hieß es vom BUND. Besser seien eine Stärkung der Schiene und eine Anpassung der Binnenschifffahrt. Bundesverkehrsminister Bilger verteidigte dagegen die Entscheidung, das Niedrigwasser beeinträchtige den Warentransport massiv. Unternehmen bräuchten jetzt Flexibilität und zusätzliche Möglichkeiten, so Bilger. Der Bundesverband der deutschen Industrie begrüßte die Entscheidung. Das könne die Auswirkungen des Niedrigwassers abmildern. Neben Niedersachsen erlauben vorerst auch Nordrhein-Westfalen, Rheinland-Pfalz und das Saarland Fahrten von Lkw an Sonn- und Feiertagen.
1: Nach dem Fund einer Sprengstoffdrohne auf dem Flughafen Leipzig-Halle berichten US-Medien über Hinweise auf eine russische Herkunft des Flugkörpers. Das Wall Street Journal schreibt unter Berufung auf US-Beamte, Washington sei zu dem Schluss gekommen, dass die Drohne von einem russischen Geheimdienst stamme. Bundesinnenminister Dobrindt sprach dagegen von einem hybriden Angriff durch fremde Mächte. Der Deutsche Wetterdienst hat für den heutigen Sonntag eine Hitzewarnung herausgegeben. Betroffen sind demnach weite Teile des Landes. Aus der Nachrichtenredaktion Ronald Lessig.
3: Der Hitzealarm gilt ab 11 Uhr und vor allem für den Südwesten und Süden von Deutschland. Betroffen sind demnach Gebiete in Bayern, Baden-Württemberg, Hessen und Rheinland-Pfalz. Dort werden Schattentemperaturen um 35 Grad erwartet. Diese Hitzebelastung könne für Menschen gefährlich werden und zu Problemen mit der Gesundheit führen, warnen die Experten. Sie rufen deshalb dazu auf, ausreichend Wasser zu trinken und die Innenräume kühl zu halten. Eine durchgreifende Wetteränderung und Abkühlung ist nach Angaben der Meteorologen